0: Amerikanische Raketenattacken auf ein US-Kriegsschiff in den vergangenen 2 Tagen. Außerdem seien die Tanker Teil eines milliardenschweren Schattennetzwerks, durch das sich die iranischen Revolutionsgarden finanzierten. Erst am Samstag hatte das US-Militär 3 iranische Öltanker attackiert. Die Revolutionsgarden teilten ihrerseits mit, als Reaktion auf die neuen US-Angriffe 2 amerikanische Zerstörer und eine US-Militärbasis in Jordanien mit Raketen attackiert zu haben. Hierfür gibt es noch keine Bestätigung durch das amerikanische Militär. Außenminister Wadephul hat die Ukraine aufgefordert, den Kauf von mehr Waffen aus Deutschland zu prüfen. Wadephul sagte der Bild-Zeitung, zum jetzigen Zeitpunkt sei man nicht ganz zufrieden mit dem, was es an Bestellungen aus Kiew gebe. Deutschland sei mittlerweile der stärkste Unterstützer der Ukraine, was die finanzielle und militärische Unterstützung angehe, betonte der Minister. Davon müsse die deutsche Verteidigungsindustrie profitieren. Dies habe er auch mit dem ukrainischen Präsidenten Selenskyj im vergangenen Monat bei seinem jüngsten Besuch in Kiew erörtert. Wadephul bot der Regierung in Kiew Hilfe an, damit sich ukrainische Männer im wehrfähigen Alter, die sich derzeit in Deutschland aufhielten, in ihre Heimat zurückkehrten. Man könne helfen, sie zu identifizieren. Wadephul sagte wörtlich, wir wissen, wer hier lebt, wer Sozialleistungen bezieht oder wer hier angemeldet ist. Die Rückkehr solle jedoch ohne Zwang erfolgen, betonte der CDU-Politiker. Der Bundestag befasst sich heute in der traditionellen Generaldebatte mit den Schwerpunkten der Regierungspolitik. Üblicherweise ist dies ein Schlagabtausch über sämtliche Facetten der Arbeit der Bundesregierung. Die AfD-Partei und Fraktionsvorsitzende Weidel eröffnet als Oppositionsführerin die Aussprache. Anschließend erwidert Bundeskanzler und CDU-Chef Merz die Rede. Thema dürfte auch der klare Sieg der AfD bei der Landtagswahl in Sachsen-Anhalt sein. Merz hatte von der schwersten Wahlniederlage der CDU seit Jahrzehnten gesprochen. Formell geht es bei der Debatte im Bundestag um den Etat des Kanzlers. Am Nachmittag stehen zudem Einzelpläne für Auswärtiges, Verteidigung und Entwicklung auf der Tagesordnung. Im November stimmt das Parlament dann über den Bundeshaushalt für das nächste Jahr ab. Angesichts der schlechten Ergebnisse deutscher Schüler bei der jüngsten PISA-Studie mehren sich die Forderungen nach einem nationalen Bildungsgipfel. Der CDU-Fachpolitiker Hose sagte im Deutschlandfunk, eine gemeinsame Kraftanstrengung von Bund und Ländern sei überfällig. Es gebe heute Probleme in der Bildung über alle Bundesländer hinweg. Dass sich laut der Studie der Zusammenhang zwischen der sozialen Herkunft und den Bildungserfolgen von Kindern hierzulande weiter verschärft habe, sei nicht hinnehmbar, betonte Hose. Dies zerstöre individuelle Lebenschancen und führe zudem zu großen gesellschaftlichen Problemen. Auch die stellvertretende SPD-Fraktionsvorsitzende Schmidt und der bildungspolitische Sprecher der AfD-Fraktion Reichardt sprachen sich jeweils für die Einberufung eines nationalen Bildungsgipfels aus. In der neuen PISA-Bildungsstudie schneiden 15-jährige Schüler in Deutschland so schlecht ab wie noch nie zuvor. In der Fußball-Champions League hat Borussia Dortmund gegen den FC Villarreal aus Spanien gewonnen. Der BVB setzte sich zu Hause mit 3:2 durch. Das Wetter? In der Nacht von Nordwesten ausgreifend schauerartiger Regen, sonst wechselnd bewölkt und im Süden sowie Teilen des Ostens Schauer und teils kräftige Gewitter. 18 bis 9 Grad. Tagsüber von den Alpen bis nach Ostbayern und zur Neiße stark bewölkt und teils länger anhaltender Regen. Im äußersten Südosten sowie der Lausitz vereinzelt Gewitter, auch Starkregengefahr. Sonst wechselnd bewölkt und im Nordwesten einzelne Schauer, an der Nordsee auch Gewitter. 17 bis 23 Grad. Und die weiteren Aussichten? Am Donnerstag im Norden zeitweise auch stärker bewölkt, aber kaum Regen. Vor allem im Südwesten und der südlichen Mitte viel Sonnenschein bei 17 bis 24 Grad. Das waren die Nachrichten.
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2: Heute Nacht mit Mike Herbstreut. Schön, dass Sie zuhören.

Eine Alltagssituation, die immer weiter eskaliert, immer unheimlicher wird, immer verzweifelter. Darum geht es im Text Mikrobieller Befall von Autorin Fiona Sironitsch, den sie beim Bachmann-Wettlesen in Klagenfurt dieses Jahr vorgetragen hat. Und wir hören diese Lesung gleich hier in der Radionacht. Davor hören Sie aber erstmal unser Religionsfeature. Da geht's darum, dass viele verheiratete Jüdinnen ihr Haar mit einem Scheitel verhüllen. Aber wozu diese Perücke? Das Feature begleitet Frauen zwischen Antwerpen und Köln und erzählt von Glauben, Identität, Selbstbestimmung und der Kunst des Scheitelmachens.

0: Heute herrscht Hochbetrieb in Fannys Scheitel-Salon im jüdischen Viertel Antwerpens. Auf den ersten Blick sieht es hier aus wie in einem gewöhnlichen Friseursalon. Aber es gibt einen Unterschied. Bei Fanny werden keine Haare gestylt, sondern sogenannte Scheitel, Perücken. Denn religiöse jüdische Frauen bedecken ihre Haare in der Öffentlichkeit, sobald sie verheiratet sind. Zum Beispiel mit einem Tuch, einer Kappe oder eben mit dem Scheitel.
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2: Kurz vor den jüdischen hohen Feiertagen möchten viele Stammkundinnen noch einmal vorbeikommen. Das Telefon steht nicht still. Termine werden verschoben, bestätigt und neu vergeben. Fanny, Mitte 50, bewegt sich zwischen Spiegeln, Haarspray und klingelndem Telefon.
0: Das ist ein bisschen wie vor Weihnachten. Da wollen ja auch alle schön aussehen. Und bei uns ist das die Zeit vor Pessach. Und dann wieder vor den hohen Feiertagen im September. Da wollen alle einen neuen Look. Ganz oft last minute. Das ist bei uns dann sehr stressig.
2: Fannys Salon liegt im Herzen des jüdischen Viertels. Eine Tür weiter verkauft die Bäckerei Kleinblatt traditionelles Gebäck. Um die Ecke gibt es einen koscheren Supermarkt, daneben eine Synagoge.
0: Antwerpen ist in Europa ein Zentrum für streng orthodoxe Jüdinnen und Juden. Religiös zu leben und die eigene jüdische Identität zu zeigen, ist hier ganz selbstverständlich.
2: Unter den Scheitel-Salons hat Fanny einen besonders guten Ruf. Manche Kundinnen kommen von weit her, erzählt sie.
0: Aus Deutschland, Holland, Amerika, Israel und Frankreich. Manchmal schicken die Kundinnen mir ihre Perücke, den sogenannten Scheitel, per Post. Oder sie kommen für ein paar Tage nach Antwerpen, zum Waschen und Föhnen.
2: Warum jüdische Frauen ihre Haare nach der Hochzeit bedecken, weiß Amy K. Milligan. Sie ist Professorin für Jewish Studies an der Old Dominion University im US-Bundesstaat Virginia und hat geforscht zum jüdischen Brauch, sich die Haare zu bedecken.
3: Es gibt da ja eine doppelte Tradition, eine textliche und eine kulturelle. Das Bedecken des Kopfes ist Minhag, also eine Norm, die die Gemeinschaft sich selbst gegeben hat. In der Tora, den 5 Büchern Mose, steht das so nicht explizit. Aber im Talmud ist es festgeschrieben. Und der Talmud, wie auch andere rabbinische Texte, sind da eigentlich ziemlich klar. Kopfbedeckung ist notwendig, erstrebenswert oder zumindest empfohlen.
2: Im Talmud, also der nachbiblischen Religionsauslegung, kommt das Thema Haare im Traktat Berachot zur Sprache. Da geht es um Gebete und Segenssprüche. Konkret diskutieren Rabbiner, wie darf der Mensch Gott gegenübertreten? Was ist beim Gebet erlaubt und was verboten? Welche Körperbereiche müssen bedeckt sein, damit das Gebet erlaubt ist? Und kann unbedecktes Frauenhaar vom Gebet ablenken?
0: Die Rabbiner beziehen sich dabei auch auf die sinnliche Beschreibung von Frauenhaar im Hohelied, dem biblischen Buch, das König Salomon zugeschrieben wird. In dieser Sammlung biblischer Liebesgedichte heißt es:
4: Siehe, du bist schön, meine Freundin. Siehe, du bist schön. Deine Augen sind wie Tauben hinter deinem Schleier. Dein Haar ist wie eine Herde Ziegen, die vom Gebirge Gilead herabwallt.
0: Aus der talmudischen Debatte über das Haar von Frauen entwickelte sich die Vorschrift in der Halacha, dem jüdischen Religionsgesetz, dass verheiratete Frauen ihr Haar bedecken sollen.
2: Heute machen das viele religiöse Frauen auf ihre eigene Art und Weise und zu ihren eigenen Bedingungen, erzählt Kulturwissenschaftlerin Amy K. Milligan. Sie hat für ihr Buch Kala's Choice, die Entscheidung der Braut, mit Frauen in orthodoxen jüdischen Communities in den USA gesprochen, die ihr Haar bedecken.
3: Vor meinen Interviews hatte ich erwartet, dass viele Frauen mir erzählen würden, wie unterdrückt sie sich fühlen durch das Verhüllen der Haare. Aber bei fast allen war das Gegenteil der Fall. Sie sagten, die Haarbedeckung gebe ihnen das Gefühl, zutiefst jüdisch zu sein und zutiefst weiblich und vor allem selbstbestimmt. Sie entscheiden, wem sie ihr Haar zeigen. Sie entscheiden, wie und wann sie es bedecken. Das ist Selbstwirksamkeit. Und ich finde, das wird viel zu oft übersehen. Von Menschen, die nicht mit diesen Frauen reden, sondern stattdessen Annahmen treffen, geprägt von ihren eigenen kulturellen Vorstellungen über Frauenkörper. Dabei gehen genau die Stimmen verloren, um die es eigentlich geht.
0: In Fannys Scheitelsalon reißt der Strom der Kundinnen nicht ab. Einige müssen warten. Fannys Salon sieht wie ein gemütliches Wohnzimmer aus. An einer Wand hängen große, beleuchtete Spiegel, davor drei Friseurstühle in braunem Kunstleder. Sie sind heute alle besetzt.
2: Auf dem linken Friseurstuhl sitzt eine Kundin, Anfang 50, mit wallender blonder Scheitelfrisur. Fanny hält Haarteile in verschiedenen Farben neben ihr Gesicht, zum Testen. Gelockt oder gewellt, die Wahl fällt schwer.
0: Lächeln, immer lächeln, das ist wichtig in ihrem Beruf. Außerdem braucht es starke Nerven, Einfühlsamkeit und Diskretion.
2: Seit mehr als 25 Jahren ist die gebürtige Schweizerin im Scheitelbusiness. Sie hat ihren Beruf in der Schweiz und in Holland bei Perückenmachern gelernt. Fanny weiß, Scheitel sind eng mit der Persönlichkeit der Kundinnen verknüpft. Sie sind etwas Privates und Intimes. Vom Tag der Hochzeit an begleiten sie die Trägerin ein Leben lang.
5: Das kann für ein junges Mädchen, das zum ersten Mal in meinen Salon kommt, eine echte Herausforderung sein. Um sich vor der Hochzeit daran zu gewöhnen, empfehle ich, einige Wochen vorher einen Termin zu vereinbaren. So haben die jungen Mädchen die Möglichkeit, den Scheitel zunächst in Ruhe zu Hause zu tragen. Am Hochzeitstag fühlt sich der Scheitel dann schon ganz selbstverständlich an, als wäre er ein Teil von ihnen.
2: Dass jüdische Frauen ihre Haare nach der Hochzeit nicht mit einem Tuch bedecken, sondern eine Perücke tragen, kommt aus dem christlichen Umfeld, sagt Robert Jütte.
0: Der Historiker hat in seinem Buch Leib und Leben im Judentum auch zur Geschichte der Kopfbedeckung geforscht.
6: Hier spielt die christliche Mode eine Rolle. Im 16. Jahrhundert wurde es nämlich üblich im Adel, dass, wenn Sie sich mal Porträts von adeligen Frauen aus dieser Zeit anschauen, dass die eine Perücke tragen. Das ist eine Modeerscheinung und dann plötzlich sagen ja auch jüdische Frauen, ja, das wollen wir auch. Und dann kommen die Rabbiner, ist das denn erlaubt, eine Perücke zu tragen statt eines Kopftuches?
0: Die Meinungen gingen auseinander. Der erste, der entschied, dass die jüdischen Frauen dem Modetrend folgen dürfen, war ein italienischer Rabbiner, erzählt Jütte.
6: Rabbi Joshua Simon Baruch ben Boas, der ist 1557 gestorben in Italien und hat gesagt, ja, jüdische Frauen dürfen eine Perücke tragen, ähnlich wie christliche Frauen, um ihr Haar zu bedecken. Es ist aber gleichwertig mit einem Kopftuch.
0: Dies war der Anfang einer langen Tradition. Viele Jüdinnen hielten nämlich auch dann noch an der Perücke fest, als adlige christliche Frauen an den europäischen Höfen sie wieder ablegten.
2: Bis heute ist der Scheitel weit verbreitet unter orthodoxen Jüdinnen. Aber es gibt auch andere Traditionen, die Haare zu bedecken. Manche Frauen tragen in der Öffentlichkeit ein Tuch oder einen Turban. Und in den Straßen von Antwerpen sieht man oft auch jüngere religiöse Frauen, die eine Baseballkappe auf den natürlichen Haaren tragen. So verschieden die äußere Form auch ist, es geht um die Bedeutung dahinter, sagt Amy K. Milligan.
3: Für manche fühlt es sich so an, dass sie durch das Bedecken der Haare Gott näher kommen. Es ist eine Art, ihren Glauben sichtbar zu machen. Und ich erlebe immer mehr junge Frauen, die sagen, ich mache das auch, um meine Mutter und meine Großmutter zu ehren. Und um zu zeigen, mein Jüdischsein gehört zu mir.
2: Important. Eine junge Frau, die sich bewusst entschieden hat, ihre Haare nach der Hochzeit zu bedecken, ist Shira.
0: Sie lebt mit ihrem Mann Ronen und ihrem kleinen Sohn in Köln. Die Wohnung im 5. Stock ist hell. Shira ist Mitte 20, dunkle Augen, offenes Lächeln. Glatte, braune Haare fallen über ihre Schultern. Dass es nicht ihre eigenen sind, ist kaum zu erkennen.
7: Meine Perücke ist dunkelbraun, relativ lang. Und die hat vorne zwei Strähnen, die etwas heller sind. Also ich kann damit wie ein normales Haar umgehen, weil ich habe einen kleinen Sohn. Und er zieht halt sehr, sehr gerne und hält halt Sachen fest. Mir war das halt wichtig, dass ich damit einen Zopf machen kann, einen Dutt machen kann, dass die Haare halt wirklich natürlich sitzen.
0: Shira studiert Geschichte und Deutsch. Ihr Mann Ronen arbeitet als Informatiker. Kennengelernt haben sich die beiden vor rund 3 Jahren in der Kölner Synagogengemeinde. Beide waren gerade dabei, der Religion einen zentralen Platz in ihrem Leben einzuräumen, erzählt Ronen.
8: Als wir uns zum zweiten Mal getroffen haben, da ging es eigentlich direkt um Familie. Was willst du machen? Wie stellst du dir dein Zuhause vor? Und für mich und auch für sie war Religion ein großes Thema damals.
0: Ronen und Shira verlobten sich, sie heirateten und begannen, ein jüdisches Zuhause aufzubauen. Dazu gehört vieles. Die Küche nach den jüdischen Speisegesetzen koscher zu führen, den Ruhetag Schabbat zu halten und eben auch die Traditionen rund ums Haar.
2: Shira ist in Deutschland mit jüdischen Bräuchen aufgewachsen, aber nicht streng orthodox. In ihrer engeren Familie ist sie neben einer Tante die Einzige, die eine Perücke trägt. Für die Entscheidung dafür hat sie sich Zeit genommen.
7: Die Perücke selber zu tragen, ist etwas zwischen mir und Gott selber. Es war halt meine eigene Entscheidung, wie weit ich auch in der Religion gehe.
2: Die Haare zu bedecken ist für sie ein Zeichen ihrer Religiosität und ein Zeichen der Ehe. Nur Ronen darf ihre natürlichen langen Haare sehen, die sie zu Hause auch offen trägt oder einfach mit einem Tuch bedeckt.
0: Ronen setzt sich zu Shira an den Küchentisch. Er ist groß und schlank, trägt ein weißes Hemd zur dunklen Hose, Bart und auf dem Kopf eine Kippa. Ronen ist in Israel geboren und weltlich aufgewachsen. Erst als junger Erwachsener, während seines Studiums in Hamburg, begann er sich intensiver mit dem Judentum zu beschäftigen. Er suchte nach Bedeutung und Spiritualität und fand dies in der Religion.
8: Auf einmal habe ich verstanden, dass es irgendwas Tieferes gibt. Dass mein Leben nicht nur durch meine Ambitionen für reich sein oder erfolgreich sein oder Uni absolvieren oder guten Job finden oder sogar gute Familie gründen. Dadurch kann es sich nicht summieren. Es muss was Höheres geben.
0: Mit dieser Erkenntnis veränderte sich sein Alltag. Schritt für Schritt über mehrere Jahre.
8: Von komplett säkulär sein, Partys machen und so weiter, zu in der Synagoge gehen, Torah zu lernen. Das sind große Veränderungen im Leben, die Zeit brauchen.
0: Seinen religiösen Weg geht Ronen nun zusammen mit seiner Frau Shira. Als sie sich etwa ein Jahr nach der Hochzeit dafür entschied, ihre Haare zu bedecken, erlebte er das so.
8: Das hat auf jeden Fall unsere Familie auf ein ganz, ganz anderes Level gebracht. Wir sind beide verantwortlich füreinander, für unsere Familie, für unsere Zukunft, für unsere Kinder. Das ist keine Kooperation, das ist eine Einheit.
0: Nach der Entscheidung für den Scheitel beginnt die Suche nach dem richtigen Style. Shira informiert sich, sieht sich Bilder an und berät sich mit ihren Freundinnen, bis klar ist, die Perücke soll ihren eigenen Haaren möglichst ähnlich sein. Über ihre Rabbinerin bekommt sie Kontakt zu einer Perückenmacherin in Paris.
7: Und da habe ich mit ihr auf WhatsApp geschrieben, wir haben telefoniert. Ich habe ihr erstmal Fotos von mir geschickt, von meinen Haaren. Und dann meinte sie, dass sie denkt, dass sie passende Perücken hat, weil sie kauft ihre Perücken in Israel und macht die dann selber fertig.
2: Shira und Ronen steigen in den Zug und fahren nach Paris. In einem kleinen Studio probiert Shira verschiedene Modelle.
7: Sie hat sich auch die Zeit genommen, wir waren da auch 1 Stunde bis 2.
0: Und als Shira und Ronen den Scheitel abholen, passt er perfekt.
8: Es war vor allem schön, weil es ein sehr großer Tag in dem Leben von meiner Frau war und ich war dabei. Eine Reise mit einem klaren Ziel. Und der Zustand, in dem meine Frau nach Paris kam, war komplett anders als der Zustand, mit dem sie zurück nach Köln kam.
2: Der Schritt hat beide gestärkt, auf ihrem religiösen Weg sowie als Paar. An das Bedecken der Haare hat sich Shira gewöhnt, nur beim Waschen des Scheitels, da ist sie noch vorsichtig.
7: Ich habe halt immer Angst, dass man halt etwas falsch macht. Vor allem falsch macht beim Waschen, weil man kann die halt wirklich sehr, sehr schnell kaputt machen. Ich weiß, dass die Rabbanit hier aus Köln, die schickt ihre Perücke nach Antwerpen zum Waschen. Also ich würde die auch nach Antwerpen schicken zum Waschen.
0: Im Scheitelsalon Fanny im Antwerpener jüdischen Viertel werden gerade ein paar Perücken gewaschen und neu gestylt. Über eine Wendeltreppe geht es runter zum Lagerraum und ins Nähatelier, wo Scheitel repariert oder neu gefertigt werden. Durchsichtige Boxen mit Haaren in allen Farben und Strukturen stapeln sich an den Wänden. In der Mitte des Raumes stehen auf einem großen Tisch zwei Nähmaschinen.
2: Veronique ist eine von Fannys Perückennäherinnen. Elegant, selbstsicher und aufrecht sitzt sie an der Nähmaschine. Sie mag offenbar ihr Handwerk.
9: Ja, ich kam.
0: Bahn für Bahn näht Veronique Haarsträhnen auf schmale Baumwollbänder. Es entstehen kleine Fransenvorhänge aus Haar, sogenannte Tressen.
10: Die fertigen Tressen nähe ich überlappend auf der Perückenmontur fest. Die besteht aus hautfarbenem Tüll und sieht ein bisschen aus wie eine Badekappe. Am Ende wirkt die Perücke ganz natürlich.
2: Veronique ist 40 Jahre alt und stammt aus Paris. Früher lebte sie säkular und arbeitete für ein großes Pariser Modehaus. Vor rund 15 Jahren entschied sie sich bewusst für ein streng religiöses, jüdisches Leben, heiratete einen belgischen Juden und zog nach Antwerpen.
0: Der berufliche Neuanfang war nicht einfach. Vor allem die flämische Sprache stellte für sie eine Hürde dar. Auch sie deutet den Scheitel als Ausdruck eines religiösen Prinzips.
10: Dass wir unsere Haare bedecken, das hat nichts damit zu tun, dass wir uns vor den Blicken anderer Männer schützen müssten. Es geht darum, dass wir unsere Haare nur unserem Ehemann zeigen möchten. Die Haare werden so zu etwas wie einem gemeinsamen Geheimnis, das wir als Ehepaar miteinander teilen. Im Judentum nennen wir das Tzniut.
2: Neben Veronique sitzt Lea an der zweiten Nähmaschine. Lea gehört seit vielen Jahren zu Fannys Team. Sie übernimmt die anspruchsvollste Arbeit, den natürlichen Haaransatz zu fertigen. Vorsichtig hält sie die feine Tüllmontur einer Perücke in den Händen. Jedes einzelne Haar wird sorgfältig eingeknöpft. Der Übergang an der Stirn muss vollkommen unsichtbar sein. Nur dann wirkt der Scheitel wie echtes Haar.
11: It means I take one hair.
3: Ich nehme ein einzelnes Haar auf und knüpfe es mit einer besonders feinen Nadel in die Montur ein. Um besser sehen zu können, trage ich meine Spezialbrille. Das sind Tausende von Haaren. Es ist sehr zeitaufwendig, aber ich liebe es. Diese filigrane Detailarbeit macht regelrecht süchtig. Und wenn ich sehe, wie die Kundin den Scheitel aufsetzt und man nicht erkennen kann, dass es eine Perücke ist, ist das immer ein ganz besonderer Moment.
11: It's nice, it's very special and I like it.
2: Rund 50 Stunden Handarbeit stecken in jeder Perücke. Dafür hält ein guter Scheitel aber auch jahrelang.
0: Salonbesitzerin Fanny selbst trägt seit ihrer Hochzeit vor 30 Jahren einen Scheitel. Alle paar Jahre lässt sie sich einen neuen machen. Bis vor kurzem waren Fannys Scheitel stets braun und mittellang, so wie ihre echten Haare. Aber ihren neuesten Scheitel hat sie selbst entworfen. Ein blonder Pagenschnitt.
12: My wig weighs 100 Gramm. What is very light?
5: Mein Scheitel wiegt nur 100 Gramm. Das ist echt leicht. Ich ziehe ihn 30 Mal am Tag an und aus, um ihn meinen Kundinnen zu zeigen. Und er ist immer noch perfekt.
0: Fanny möchte, dass jede Kundin den Scheitel findet, der zu ihr passt und mit dem sie sich wohlfühlt. Denn für verheiratete orthodoxe Jüdinnen ist das Tragen der Perücke weit mehr als eine religiöse Vorschrift. Es ist ihr ganz persönlicher Weg, Tradition zu leben und ihren Glauben sichtbar zu machen.
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0: Ein Schimmelfleck, der sich immer weiter ausbreitet. Eine Hausverwaltung, die nicht erreichbar ist. Aus diesen zwei Elementen baut die Autorin Fiona Sironitsch aus Wien einen Text, der eine Unheimlichkeit und einen Sog entwickelt, der an Geschichten von Franz Kafka erinnert. Geschrieben hat sie den Text fürs Ingeborg-Bachmann-Wettlesen in Klagenfurt dieses Jahr und einen Mitschnitt dieser Lesung und die anschließende Diskussion der Jury über diesen Text. Das alles hören Sie jetzt hier in der Lesezeit in der Radionacht.
1: Beißender Geruch und langsam wachsende Bleichflecken, damals auf dem Laken. Vera und ich hatten uns nur rasch die Haare lila tönen wollen, aber stellten fest, dass man die Farben überm Braun gar nicht sehen konnte. Den zweiten Versuch begannen wir mit einem wasserstoffperoxidhaltigen Schaum, den wir uns gegenseitig in die Haare massierten. Die alten Handtücher, die wir über dem Plastik um die Köpfe wickelten, hatte Vera von zu Hause mitgebracht. Es waren Herbstferien. All unsere Erziehungsberechtigten waren ohne uns verreist. In den heißen Monaten waren wir vor denen noch nach draußen weggelaufen, versteckten uns in Gebüschen und hockten um Parkbänke herum. Jetzt hielt sanfter Regen uns in einer Wohnung fest, die wir ganz für uns hatten. Zuerst war ich dran, dann Vera. Die auf den Produkten abgebildeten Gesichter zeigten ihre weißen Zähne, als seien sie kampfbereit. Der Schaum kribbelte auf der Kopfhaut und nur kurz legten wir uns hin, während auf dem Röhrenfernseher in meinem Kinderzimmer Prinzessin Mononoke lief. Wir wachten erst zum Ende hin auf, als Mononoke dem Krieger sagt, sie könne der menschlichen Spezies niemals verzeihen. Im selben Moment lag unter demselben Bett, auf dem wir lagen, eine Mandarine in einer Plastikdose, der langsam ein Pelz wuchs. Eine Kultur. Aber von der wusste ich noch nichts. Ich spürte nur das Brennen, das aus dem Kribbeln entstanden war. Fuck! Schrie ich, als ich meine Augen so richtig aufbekommen hatte und bemerkte, dass ich den Schmerz nicht träumte. Vera schreckte auf. Jedenfalls waren unsere Kopfhäute rot, doch während Veras Haare noch einen leichten Orangestich aufwiesen, konnte man meine pigmentlosen Spitzen zupfen wie Zuckerwatte. Während wir panisch unsere Haare auswuschen, eine über der Duschwanne, eine am Waschbecken, jede für sich, heulte ich ein bisschen und Vera entschuldigte sich überschwänglich. Dabei war ja der einzige Unterschied, dass offenbar meine Haare, meine Haut dünner und anfälliger für derlei Komplikationen waren. Das Öl, das wir uns in der Apotheke holten, um unsere Kopfhaut damit einzumassieren, zahlten wir gemeinsam und teilten es untereinander auf. Als eine Woche später die Schule wieder losging, trugen wir Mützen und Kapuzen und MitschülerInnen fragten auf dem Hof, was sei, stichelten ein bisschen. LehrerInnen forderten uns auf, die Kopfbedeckungen abzuziehen. Was wir, in vollem Bewusstsein, dass die jeweils andere in einem anderen Klassenraum dasselbe tat, vehement verweigerten, bis wir beide aus dem Unterricht geworfen wurden und uns im Flur wieder trafen, wo wir unsere Köpfe zusammensteckten. Als meine Haare lang genug nachgewachsen waren, rasierte Vera sie mir mit dem Barttrimmer ihres Vaters auf ein paar Millimeter. Aber da war es schon Winter und kalt. Wir zogen uns gemeinsam zurück, schauten Zeichentrickfilme und spielten Videospiele auf einer auf dem Sperrmüll gefundenen Konsole, die zwischen unseren Wohnungen wanderte, bis sie irgendwann bei Vera blieb. Unsere Mundwinkel waren rissig. Egal, wie viel Lippenpflege wir verwendeten, die Haut durchlässig. Die Heizungen trugen dazu bei. Im dunklen Laken die Bleichflecken, an denen die Textilien schneller rau wurden und einrissen. Die Bedrohung konnten wir später ausmachen, aber ein Unbehagen war schon da. Wir spürten etwas. Einen Pelz auf der Zunge. Das Zerren im Gesicht, bevor man zu weinen beginnt. Das Ziehen, das aus dem Magen in die Speiseröhre schießt, bevor man sich erbricht. Vera kommt so durch. In dem Substandard, den wir seit ein paar Jahren bewohnen, hat sie das hintere Zimmer, ich den Durchgang. Davor, im Eingangsbereich, liegt die Küche und in ihr, zwischen Herd und Fenster, die von einem roten Vorhang umgebene Dusche. Am Waschbecken Schwämme, Abwasch, Zahnbürsten. Das Klo am Gang teilen wir uns mit nur einer Nachbarin. Als ich auf dem Weg dorthin den Fleck an der Wand das erste Mal sehe, ist es noch heiß. Vera hält die Vorhänge vor ihren Fenstern geschlossen. Auf meinem Handy schalte ich das Radio ein. Der Sound kommt aus einer tragbaren Bluetooth-Box. Es heißt, der Sommer sei bald vorbei. In ein paar Tagen käme Regen. Eine Sprecherin erinnert an die zunehmend katastrophalen Starkregenereignisse der letzten Jahre, die immer wieder den Herbst einläuteten. Veras Zimmer ist klein, aber dafür dunkel. Während ich meine Schlafcouch jeden Abend aus- und jeden Morgen einziehe, besteht Veras Raum zu einem großen Teil aus einer Liegefläche, über der ein beweglicher Monitor angebracht ist, dessen Kabel zu einem Stand-PC führt, dessen zweiter Monitor auf einem kleinen, höhenverstellbaren Schreibtisch platziert ist, davor ein Gaming-Chair, ergonomisch. An Kanten und Unterseiten aller möglichen Formen arbeitet Vera mit LED-Leuchtelementen, deren Farben sich via Fernbedienung verändern lassen. Im Rest der Wohnung weiße Wände, helles Holz, gerahmte Flyer von vergangenen Festen, Konzerten, auf die ich Vera ziehe, ganz vorsichtig wie ein schwacher Magnet. Wir haben uns eingerichtet, Regale an Wänden befestigt, Möbel abgeschliffen und neu lackiert. In Gebrauchtwarenläden Heimtextilien mit Streublumen gefunden, heiß gewaschen, alle Böden und Oberflächen diverse Male gewischt, geschrubbt, poliert, bis wir die Kissen zwischen den doppelglasigen Fenstern platziert haben, die nicht nur als Isolierung, sondern auch als Sitzfläche beim Rauchen am Küchenfenster funktionieren. Die Doppelfunktion aller Dinge. Isolierung und Frischluft. Vera kommt so durch. Immer mal wieder. Der Radius vom Monitor zum Klo am Gang. Als die Flecken sich noch außerhalb der Wohnung befinden, frage ich Vera nicht, ob sie die auch gesehen hat. Ich benachrichtige nicht die Hausverwaltung, notiere mir aber die Nummer, die an einem Aushang neben den Briefkästen vermerkt ist. Wir sind für sie da. Manchmal bleibe ich kurz besorgt im Hausflur stehen. Manchmal ist da ein Kratzen im Hals. Ich muss husten. Erst als die Flecken nach und nach auch im Eingangsbereich der Wohnung auftauchen, spreche ich Vera wie beiläufig darauf an. Ich schnüre mir gerade die Stiefel und Vera kommt in Hausschuhen mit einem eisernen Toilettenschlüssel in der Hand durch die Wohnungstür. Ganz hastig wirft sie die Tür ins Schloss, den Schlüssel in eine Schale daneben und hängt die Strickjacke auf. Schau mal, sage ich, und deute auf die Gruppe kleiner, dunkler Flecken an der Wand. Sehen die nicht aus wie die im Hausflur? Wie was? Vera schaut auf den Punkt, auf den ich deute. Es scheint ihr nichts aufzufallen. Ich habe auch Fotos gemacht, sage ich, und halte ihr mein Handy entgegen. Die Galerie ist geöffnet, aber sie sagt nur, die Kamera ist nicht so gut, oder? Man erkennt kaum was. Ich schaue selbst noch mal genauer und bemerke beim Blick aufs Display, dass die Geschäfte gleich schließen. Ich gehe einkaufen, brauchst du was? Vera sagt, sie brauche nichts und wünscht mir viel Spaß in der, wie sie es nennt, Außenwelt. In den Spielen, die sie entwickelt, geht es um geometrische Figuren unterschiedlicher Beschaffenheiten, die sich auf ihre Weise mit alltäglichen Problemen auseinandersetzen. Meistens befinden sie sich dabei in komplexen Tunnelsystemen, die sie sich erst Stück für Stück durch Erweiterung eines Skillsets erschließen können. Wenn ich eins ihrer Games vor Publikation teste, kann es passieren, dass ich über Stunden in einem Raum festhänge und mir nicht sicher bin, ob es sich um einen Bug oder meinen persönlichen Misserfolg handelt, ich die benötigte Fähigkeit noch nicht erlernt habe. Veras Fangemeinde ist treu, aber überschaubar. Über die Creator-Streams generiert sie ein kleines Einkommen, mit dem wir die Wohnung vorerst finanzieren können. Sie teilt dort weder ihr Gesicht noch ihr Gender, nur ihren Bildschirm, ihre Prozesse. Ob das nicht viel intimer sei, habe ich sie mal gefragt. Darum geht's doch nicht, hat sie gesagt, nur nicht, worum es eigentlich geht. Ich kann nur raten. Aus den Foren und Kommentarspalten halte ich mich schon lange fern. Als ich wieder da bin, höre ich leise 8-Bit-Musik aus Veras Zimmer dringen und räume die Einkäufe ein. Brot, Zitronen, Essig, Essenz und zur Sicherheit eine zusätzliche Flasche des aggressiveren Chlorsprays, das ich seit Jahren schon für die gefliesten Flächen verwende. Ich beginne mit dem Essig, tauche einen Lappen in die verdünnte Essenz, reibe hölzerne Oberflächen ab, hinterlasse dabei Linien, die schnell trocknen, während die Musik hinter der verschlossenen Tür schneller wird. Nachdem ich die Flecken mit Chlor eingesprüht habe, reiße ich die Fenster auf und lege meine Kleidung ab. Vera kommt rein, während ich dusche. Ich höre, wie sie das Fenster zuschlägt, das ich eben erst geöffnet habe. Ich rufe ihren Namen. Sie sagt etwas, das ich durch das herunterprasselnde Wasser nicht hören kann. Ich drehe es ab. Vera? Vera antwortet ein zweites Mal. Ja, ich bin da. Ich stecke meinen Kopf durch den nassen Vorhang, den ich am Hals zuhalte. Trotzdem tropfe ich ein bisschen auf den gefliesten Boden. Ich wollte fragen, ob du mir gleich die Haare schneidest. Klar. Vera nickt, ohne von ihrem Buch aufzuschauen. Ich schiebe den Vorhang auf, steige aus der Duschwanne auf einen Vorleger und reibe meine Haut fest mit dem bereitliegenden Handtuch ab, bevor ich mich darin einwickle. Seit ich begonnen habe, die Flecken zu behandeln, sind Essig und Chlor dominante Gerüche. Jucken meine Hände und Unterarme? Bilde ich mir ein, der Husten könnte bereits chronisch sein. Ich tapse zur Kommode, ziehe mich an und kämme meine Haare. Als ich zurück im vorderen Bereich bin, hat Vera schon Schere und Kamm bereitgelegt. Der Rasierapparat hängt noch an einer Steckdose. Ich setze mich auf den von ihr bereitgestellten Hocker. Vera legt das Handtuch um meinen Hals, verschließt es vorne mit einer Spange, die im Dunkeln leuchten würde. Dann beugt sie sich zu mir runter und schaut mir ins Gesicht, fixiert einen Punkt knapp über meinen Augen, hält einen Daumen daneben, bevor sie mir einmal durch die Haare fährt, als würde sie überprüfen, wie sie sich heute anfühlen. Ich sitze auf einem Holzstuhl und lasse meinen Kopf über die Duschwanne hängen, während Vera um mich herum geht und mir vorsichtig die Seiten rasiert, hinten bis in den Nacken wie immer etwas stehen lässt. Den Pony kürzt sie mit einer Schere auf die perfekte Länge. Wir haben uns das beibehalten. Es ist ein Ritual, das uns nicht nur Kosten, sondern auch die schwierige Auseinandersetzung mit einer draußen existenten Idee von vergeschlechtlichter Schönheit erspart, soweit möglich. Als ich mich im Spiegel betrachte, steht sie kurz hinter mir, streicht mir durchs Haar, richtet es auf und beginnt die dunklen Flocken, die um mich herum verteilt sind, zusammenzufegen, während ich mir mit der Schere die letzten hervorstehenden Spitzen abschneide. Als ich meine Haare geföhnt habe, wechseln wir Plätze. Durch das geschlossene Fenster kann ich den beginnenden Regen hören. Im Innenhof bilden sich unregelmäßige Pfützen. Als ich morgens in die Küche komme, sitzt Vera schon lesend am Esstisch und wartet darauf, dass sich der Druck im Espressokocher erhöht und das Wasser durch den gemahlenen Kaffee hinaufsteigt. Hey, sage ich und reibe mir die Augen, als ein gleichmäßiges Blubbern beginnt, das Vera als Signal versteht, den Kocher vom Herd zu nehmen und uns beiden Kaffee einzugießen. Ich stelle die Verbindung zwischen Handy und Box erneut her. Es gibt eine Sturmwarnung. Bleiben Sie drin, wenn Sie können, sagt eine Sprecherin. Ich gehe, erst im Kopf, dann vor dem Küchenschrank stehend, Vorräte durch. Ich schalte das Radio aus und ertappe mich dabei, wie ich die Liste dessen, was fehlen könnte, leise in den Raum spreche. Während der Regen draußen immer stärker wird, ist es still in der Wohnung. Bis auf die Musik, die ich aus Veras Zimmer dringen höre, so leise, dass ich erst glaube, ich bilde sie mir ein. Dann rumpelt es und ich kann mir wieder sicher sein, dass sie da ist. Ich beginne, mir Sorgen zu machen, als ich einen neuen Fleck entdecke. Er beginnt oben, da, wo Zimmerdecke und Außenwand einen rechten Winkel bilden. Da hat der Regen schon 2 Nächte gedauert. Die Hausverwaltung hat für Notfälle eine Warteschleife eingerichtet. Aufgrund des Starkregens kommt es vermehrt zu Notfällen. Bitte haben Sie Verständnis dafür, dass wir derzeit ausgelastet sind. Ich hole die Leiter aus der Kammer, steige hoch und markiere mit einem Bleistift die Grenzen, innerhalb derer es wenig Nuancen gibt, der Fleck eine Fläche, anders als die vorigen, die eher schwarze Ringe waren. Ich koche Wasser und gieße es über feingeschnittenen Ingwer. Ich bestreiche Brote mit einer hefebasierten Pastete. Ich klopfe bei Vera und als ich glaube, etwas zu hören, mache ich die Tür auf, aber da sitzt sie nur, das Licht eines Bildschirms im Gesicht und beachtet mich nicht. Hast du Hunger? Vera schreckt hoch. Dann sieht sie mich an, als würde sie mich erkennen und der Schreck weicht aus ihrem Gesicht. Ich setze mich zu ihr, stelle ein Tablett zwischen uns, schiele auf ihren Monitor. Wir essen schweigend. Der Regen ist laut. Vera hat die Vorhänge geöffnet, es fällt mir jetzt erst auf, doch es ist immer noch dunkel. Erst als sich meine Augen an die Verhältnisse gewöhnt haben, erkenne ich auch hier im Deckenwinkel eine dunklere Stelle. Ich schaue zu Vera, die eines der Brote isst, ohne ihren Blick vom Bildschirm abzuwenden. Am Küchentisch sitzen fällt mir Licht ins Gesicht. Als ich mein Smartphone in die Hand nehme, um das Radio einzuschalten, sehe ich den verpassten Rückruf der Hausverwaltung. Der Fleck hat sich in einem hellen Braun von oben ausgebreitet, betrifft inzwischen etwa ein Drittel der Wand. Die Bleistiftmarkierungen der letzten Tage sind etwas schwammig, wie nicht richtig fokussiert. In den Ringen, die nahe den Markierungen sind, kann man die Entwicklung des Flecks grafisch nachvollziehen. Jemand kommt, um ein Gutachten zu erstellen. Die Person macht ein Foto, das dem, das ich vorab via E-Mail geschickt habe, ähnelt. Vera hält sich währenddessen im hinteren Zimmer auf. Ich stelle sie mir vor als die Spielfigur, mit der ich in ihrer Testphase in einem kleinen Teil des Tunnelsystems festhing. Fehlt Vera ein Skill oder hat sie einen Fehler gefunden? Als die fremde Person weg ist, kommt Vera raus und wir stehen nebeneinander und betrachten den Fleck. Ich habe nach einem Bautrockner gefragt. Und? Haben keine mehr. Sie haben gesagt, sie melden sich, wenn wieder welche frei sind. In den darauffolgenden Tagen bilden sich innerhalb der braunen zusätzliche schwarze Ringe. Mehrmals täglich versuche ich, bei der Nummer der Hausverwaltung anzurufen, die noch immer die Notfallwarteschleife aktiviert hat. 2-mal bekomme ich Rückrufe von HandwerkerInnen, die meine Nummer von der Hausverwaltung bekommen haben, die selbst nicht erreichbar ist. Wenn ich den HandwerkerInnen erkläre, was das Problem ist, sagen sie immer wieder, ach, da sind sie bei mir an der falschen Adresse. Alle sagen das. Ich sprühe die schwarzen Ringe mit dem Spray ein. Bis auf die Vermischung der Gerüche, Moder und Chlor und ein Ausbleichen unregelmäßiger Stellen an der Wand hat das keine längerfristigen Konsequenzen. Solange die Wand feucht ist, kommt der schwarze Schimmel wieder. Ich stelle mir vor, wie er sich mit dem Chlor anfreundet, mit ihm zu leben lernt, in einer sanften Symbiose, wie sie langsam meine Lungen übernehmen, in die alle Gerüche oder ihre Träger irgendwann zwangsläufig eindringen. Ich kaufe ein aggressiveres Mittel, das Flecken auf meiner Kleidung hinterlässt, und frage mich nach der Anwendung, ob der Schimmel stärker wird. Ich klopfe bei Vera, um zu fragen, ob sie Kaffee möchte. Eigentlich, um kurz zu überprüfen, ob sie noch da ist. Als könne sie einfach verschwinden. Komm rein, ruft sie. Als ich das abgedunkelte Zimmer betrete, muss ich sie kurz suchen. Ich denke im ersten

0: Unten hängen sie. Was machst du da? Frage ich. Vera dreht sich nicht um. Magst du die Leiter mal festhalten? Vera beugt sich vor. Im Lichtkegel der Stirnlampe sehe ich die Spitze eines dicken Bleistifts, dahinter Wand. Sie beugt sich dahin, wo ich die schwebenden Sporen vermute, und paust ab, was sie erkennen kann, was sich Stück für Stück von beiden Seiten aufs Papier überträgt. Erst als ich huste, schreckt sie auf, als hätte sie schon wieder vergessen, dass ich da bin. Mir ist aufgefallen, wenn ich sie abzeichne, dann sehe ich sie besser. Und ich dachte, die Formen kann ich verwenden, sagt Vera. Sie schaut mich an, fixiert klar meinen irritierten Blick. Für eine Hintergrundgrafik, sagt sie dann dazu. Meine Augen müssen glasig sein, von dem Versuch, einen Hustenreiz zu unterdrücken. So sehr konzentriere ich mich darauf, dass ich kaum reagieren kann auf das, was Vera sagt. Denn plötzlich beginnt sie zu reden. Über die Flecken, die sie jetzt erkennen kann. Über das, was man aus ihnen ziehen könnte. Über ein neues Raumkonzept, eine Öffnung, die sie sich zutraut. Ich blicke mich im Zimmer um und erkenne auf einem der Monitore einen Entwurf, in dem die Flecken hintereinander angeordnet zu einem dreidimensionalen Raum, zu einem der Tunnelsysteme werden, über die Vera nicht nur in Interaktion treten, sondern die sie selbst erzeugen kann. Ich muss mir nur noch überlegen, sagt Vera, wie der Multiplayer funktioniert. Ihre Sätze, ihre Begeisterung gehen in meinem Hustenanfall unter. Vera stockt und steigt von der Leiter. Sie klopft mir auf den Rücken. Brauchst du was? Bevor ich etwas sagen kann, holt sie ein Glas Wasser.
1: Sie hörten eine Aufzeichnung von den Tagen der deutschsprachigen Literatur, die im Juni im österreichischen Klagenfurt stattgefunden haben. Fiona Sironitsch las den Text »Mikrobieller Befall«. Einen Preis sprach die Jury diesem Text nicht zu. Wir hören einmal hinein in die Diskussion. Zunächst die Einschätzung des Schweizer Literaturwissenschaftlers Thomas Stressle.
2: Ja, es ist ein guter Text. Es ist ein konsequent konstruierter Text. Vielleicht zu konsequent und zu konstruiert. Es ist darum kein Thementext, weil er vom Schauplatz her denkt. Also es ist ein programmatischer Schauplatz. Also wir haben das hintere Zimmer, wir haben den Durchgang, wir haben den Eingangsbereich, wir haben den Flur, wir haben die Außenwelt, die eigentlich fast nie erreicht wird. Es ist ein paradigmatisches Personal. Also wir haben eine Figur, die registriert und reagiert, was da an schleichenden Prozessen vorgeht. Wir haben eine andere Figur, die ignoriert und transformiert das dann in einen digitalen Raum. Das finde ich sehr schön. Es geht sehr viel um Räume, das kam ja auch schon im Porträtfilm. Es geht auch um physische Räume, analoge Räume und digitale Räume. Also die Figur am Ende schafft es ja, diese Bedrohung oder diese Flecken dann ins Digitale hinüberzunehmen, wodurch sich ein neuer Raum eröffnet, wodurch sich vielleicht innerhalb dieses dystopischen Settings auch so etwas wie ein utopischer Schein am Horizont zeigt. Wer weiß, bei einem Text, der so konsequent konstruiert ist, wird man natürlich sehr aufmerksam auf jedes Detail, das aus dieser fast deduktiven Narration herausfällt. Und da gibt es eines, das, also es sticht einem so in die Augen, schon nur farblich, das ist die Mandarine im ersten Teil in dieser Plastikdose, das Menetekel in der Plastikdose, die Mandarine, die schon vom Pelz zugewachsen ist, das ist im ersten Teil, der übrigens auch noch in der Vergangenheitsform ist und nicht im Präsen wie der nächste Teil, das ist, da bin ich dann schon dankbar, wenn ein Text mal sich so eine Freiheit nimmt, so etwas noch einzubauen, das eigentlich erzählökonomisch nicht nötig wäre. Das ist befreiend.
1: Die österreichische Jurorin Brigitte Schwenz-Harrand vermisste vor allem das sprachlich Experimentelle.
3: Was ich natürlich als Österreicherin sofort assoziiere, da kann ich nicht anders, aber der Klaus Kasperger wird mir jetzt vielleicht gleich dann eine auf den Latz knallen, was auch immer, aber auf der Seite 2 da ist der Pelz auf der Zunge. Ja? Und die Zunge ist natürlich für mich immer verbunden irgendwie mit der Sprache. Und ich habe mich natürlich ab dieser Seite 2 gefragt, was passiert damit? Was passiert mit dem Pelz auf der Zunge? Und wir Österreicher haben ja alle unseren Hoffmannsthal gelesen. Wir kennen diesen Brief vom Anfang des 20. Jahrhunderts, wo es heißt,

0: Die Worte, die abstrakten Worte fielen mir wie, zerfielen mir wie modrige Pilze im Mund. Ja? Also mit der Zunge, wenn da ein Pelz im Mund ist, passiert ja was. Was passiert mit der Sprache? Zerfällt da auch was in viele Teile? Wird da auch was, frage ich. Und auf dieser Ebene spielt der Text aber dann gar nichts an, finde ich. Also da, es bleibt auch ein sehr sicheres Erzählen. Mhm. Es wird da nichts gekippt. Also insofern hat mich das irritiert, dass hier die Zunge angesprochen wird, die dann nachher, also sprachlich wird hier dann nichts weiter damit gemacht.
1: Soweit die Jury-Diskussion über Fiona Sironitschs Text Mikrobieller Befall beim Ingeborg-Bachmann-Preis 2026.

0: 2.58 Uhr haben wir es gleich, 2 Minuten vor 3, und das heißt, es wird Zeit für unseren Blick in die Sterne hier in der Radionacht.
1: Sternzeit, 9. September. Steinbock, Ziegenfisch, Sternbild-Dino. Gegen Mitternacht zieht eines der ältesten Sternbilder tief über den Südhimmel. Der Steinbock enthält zwar keine sehr hellen Sterne, hat dafür aber eine markante Form. Er sieht aus wie ein auf der Spitze stehendes flaches Dreieck und erinnert an einen Schiffsrumpf. Schon vor mehr als 4 Jahrtausenden sahen die Sumerer hier einen Ziegenfisch, ein Fabelwesen mit dem Oberkörper einer Ziege und einem Fischschwanz. Für die Griechen war es der Gott Pan, eine menschliche Gestalt mit Ziegenbeinen und Hörnern. Als Typhon, der Gott des Sturmes, im Auftrag der Erdgöttin Gaia die olympischen Götter attackierte, verwandelten sich diese auf Pans Ratschlag hin in Tiere. Er selbst sprang panisch in den Nil, wo seine Ziegenbeine zu Fischflossen wurden. Typhon kämpfte mit Zeus, der die Gestalt eines Hammels angenommen hatte, und riss ihm die Sehnen seiner Beine aus. Pan setzte Zeus die Sehnen wieder ein, woraufhin dieser Typhon besiegte. Zum Dank verewigte Zeus Pan am Himmel. Erst die Römer führten den Begriff Steinbock ein. Auf historischen Sternkarten ist diese Figur aber stets als Ziegenfisch dargestellt. Im antiken China sahen die Menschen in der rechten Ecke der Figur das Tier Niu, das im Winter den Göttern geopfert wurde. Links daneben bildeten einige Sterne Luoyan, ein Kanalnetz für die Felder des Herrschers, die als Tiantian den unteren Bereich des Steinbocks einnehmen. Der Steinbock ist nicht sehr auffällig, aber in dunkler Nacht ist er ein bezauberndes Sternbild, das schon seit Ewigkeiten die Menschen fasziniert.
2: 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Im Zollstreit mit Kanada erhöhen die USA den Druck. Präsident Trump verhängte per Dekret Einfuhrverbote für mehrere kanadische Produkte. Betroffen sind bestimmte Molkereiprodukte, manche alkoholische Getränke sowie Motorräder und Mopeds. Sie dürfen ab dem 29. September nicht mehr in die Vereinigten Staaten importiert werden. Trump kündigte zudem an, kanadischen Firmen den Zugang zum Beschaffungswesen von US-Behörden zu verwehren. Unternehmen des Nachbarlands sollen demnach von jenen Listen entfernt werden, die regeln, von wem die US-Behörden Rahmenverträge über Produkte und Dienstleistungen beziehen dürfen. Die US-Regierung begründete die Maßnahmen mit einer Benachteiligung amerikanischer Produkte in den bilateralen Handelsbeziehungen. Tatsächlich aber war der Streit von Trump im August nach erfolglosen Handelsgesprächen mit Zöllen auf kanadische Produkte begonnen worden. Gestern waren kanadische Gegenzölle in Kraft getreten. Die USA haben erneut iranische Öltanker angegriffen. Das US-Regionalkommando CENTCOM erklärte auf X, im Golf von Oman, nahe der iranischen Insel Kharg, seien insgesamt 5 Tanker attackiert und zerstört worden. Die Besatzungen seien zuvor aufgefordert worden, die Schiffe zu verlassen. Weiter hieß es, die Angriffe seien eine Reaktion auf versuchte iranische Raketenattacken auf ein US-Kriegsschiff in den vergangenen 2 Tagen. Außerdem seien die Tanker Teil eines milliardenschweren Schattennetzwerks, durch das sich die iranischen Revolutionsgarden finanzierten. Erst am Samstag hatte das US-Militär 3 iranische Öltanker attackiert. Die Revolutionsgarden teilten ihrerseits mit, als Reaktion auf die neuen US-Angriffe 2 amerikanische Zerstörer und eine US-Militärbasis in Jordanien mit Raketen attackiert zu haben. Die jordanische Regierung bestätigte einen iranischen Angriff mit 20 Raketen. 18 davon seien abgefangen worden und 2 in unbewohntem Gebiet eingeschlagen. Das Büro von Israels Ministerpräsident Netanyahu hat einen Pressebericht als falsch bezeichnet, wonach der Regierungschef vor dem Angriff vom 7. Oktober 2023 gewarnt worden sei. Laut der Zeitung Haaretz hatte der Präsident der Vereinigten Arabischen Emirate, Al-Nahyan, den israelischen Ministerpräsidenten 1,5 Wochen vor dem Angriff gewarnt, dass die palästinensische Terrororganisation Hamas einen größeren Einsatz plane. Die israelische Opposition übte scharfe Kritik am Ministerpräsidenten. Ende Oktober wird in Israel ein neues Parlament gewählt. Die rumänische Polizei hat einen mutmaßlich russischen Spion festgenommen. Der 40-Jährige wird verdächtigt, mehrere Militärstützpunkte sowie Truppenbewegungen in Rumänien fotografiert zu haben. Außerdem soll der Mann über einen verschlüsselten Kommunikationskanal Sabotageakte geplant haben. Die Staatsanwaltschaft beantragte Untersuchungshaft. An den Ermittlungen sei der rumänische Inlandsgeheimdienst beteiligt, sowie der Geheimdienst der Armee, teilte die Staatsanwaltschaft weiter mit. Bei neuen russischen Luftangriffen auf die ukrainische Hauptstadt Kiew sind nach Behördenangaben 5 Menschen getötet worden. Zudem gab es 35 Verletzte. Demnach wurden 14 Hochhäuser von Raketen oder Drohnen getroffen. Ein weiteres Angriffsziel der russischen Armee war die Stadt Sumy im Osten der Ukraine. Dort gab es bei einer Drohnenattacke auf einen Zug 10 Verletzte. Der staatliche ukrainische Stromversorger DTEK berichtete zudem vom Komplettausfall eines Wärmekraftwerks nach einem russischen Angriff, nannte aber keinen Ort. In der Fußball-Champions League hat Borussia Dortmund gegen den FC Villarreal aus Spanien gewonnen. Der BVB setzte sich zu Hause mit 3:2 durch. Das Wetter? In der Nacht von Nordwesten ausgreifend schauerartiger Regen, sonst wechselnd bewölkt und im Süden sowie Teilen des Ostens Schauer und teils kräftige Gewitter, 18 bis 9 Grad. Tagsüber von den Alpen bis nach Ostbayern und zur Neiße stark bewölkt und teils länger anhaltender Regen. Im äußersten Südosten sowie der Lausitz vereinzelt Gewitter und Starkregengefahr. Sonst wechselnd bewölkt und im Nordwesten einzelne Schauer, an der Nordsee auch Gewitter. Temperaturen dann 17 bis 23 Grad. Das waren die Nachrichten.
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0: Im Studio ist Mike Herbstreuth. Schön, dass Sie zuhören.

0: just a few moments ago, something believed to be a plane crashed into the South Tower of the World Trade Center.
1: That is the World Trade Center, and we have unconfirmed reports this morning that a plane has crashed.
2: Flugzeuge, die zu Waffen wurden. Islamistische Terroristen hatten sie entführt und zwei von ihnen ins World Trade Center gelenkt. Die Terroranschläge vom 11. September 2001, vor gut 25 Jahren diese Woche, waren ein Schock und ein tiefer Einschnitt. Etwa 3000 Menschen sind ums Leben gekommen und die USA erklärte den Kampf gegen den Terror daraufhin zum zentralen Ziel ihrer Außenpolitik. Die NATO beschloss zum ersten Mal den Bündnisfall und der UN-Sicherheitsrat verabschiedete eine Resolution, in der die Anschläge als eine Bedrohung des Weltfriedens verurteilt wurden. Eine Zäsur mit weitreichenden politischen und gesellschaftlichen Folgen. Wir schauen gleich genauer drauf in der nächsten Stunde hier in der Radionacht im Deutschlandfunk.

0: Für viele Menschen in New York und auf der ganzen Welt sind die Anschläge des 11. September 2001 ein Trauma, das sie auch 25 Jahre später nicht verwunden haben. Giselle Uecker und Martin Ganselmeier haben New YorkerInnen getroffen, deren Leben dieser Tag radikal verändert hat. Wie sehr 9/11 auch ein Vierteljahrhundert später noch New York City prägt, das hören Sie jetzt.
1: I was actually home. And one of my friends called up and said, turn the TV on. The Trade Center just got hit. And I went, oh. And I looked at it and I said, I gotta go.
2: Als Jack Joyce erfährt, dass der Nordturm des World Trade Centers brennt, war er gerade zu Hause. Ein Freund macht ihn am Telefon darauf aufmerksam. Jack schaltet den Fernseher ein. Ihm wird klar, er muss los.
3: We're going to take a look at videotape just moments ago of the second plane hitting the World Trade Center. That is spectacular pictures. I don't know if you could see the plane, and that too was a passenger plane.
2: Jack ist damals Captain einer Feuerwache im New Yorker Stadtteil Queens. Dort angekommen erfährt er, dass ein zweites Flugzeug in den südlichen Zwillingsturm gekracht ist. Jack und seine Männer machen sich bereit. Ihnen ist klar, das wird kein normaler Einsatz. Sie packen ihre Geräte und Ausrüstung in die Löschfahrzeuge und fahren nach Manhattan.
1: And then on the way in, we actually stopped by a.
4: Auf dem Weg dahin haben wir an einem größeren Bauhaus angehalten. 40 von uns sind reingerannt. Wir haben alles mitgenommen: Licht, Sägen, was dir einfällt.
1: I mean, you name it.
2: Das Team trifft in Downtown ein. Die Zwillingstürme sind bereits eingestürzt. Auf der Straße liegen Flugzeugteile, Gebäudetrümmer, Papierfetzen. Jack und seine Einheit sollen unter dem Nordturm Menschen bergen.
1: I had those 40 to 50 firefighters in front of me.
4: 40 bis 50 Feuerwehrmänner, für die ich verantwortlich war, standen vor mir. Ich habe ihnen offen gesagt, ich glaube nicht, dass wir alle wieder da rauskommen, falls es sich jemand anders überlegt. Es war Totenstille. Und dann sagte einer der Jungs, auf geht's. Und wir sind los.
2: Captain Jack Joyce und sein Team wollen so viele Menschen wie möglich aus den Trümmern befreien. Doch immer wieder müssen sie auch sich selbst in Sicherheit bringen.
4: Wir wollten gerade mit der Arbeit beginnen. Da mussten wir um unser Leben rennen und uns evakuieren, weil angeblich wieder ein Angriff kam. Es gab viele Falschinformationen. Die anderen Flugzeuge trafen nicht uns, sondern Shanksville und das Pentagon. Das wusste zu dem Zeitpunkt aber niemand.
2: Wie nach einem Erdbeben sucht Jacks Crew den ganzen Tag Überlebende in den Trümmern. Auch in umliegenden Gebäuden, die ebenfalls beschädigt sind und im Laufe des Tages einstürzen.
1: We came across the multiple bodies,
4: wir sind auf mehrere Leichen gestoßen. Das war kein schöner Anblick. Es waren keine Leichen, es waren Leichenteile. Wir haben auch Leute gerettet. Manche konnten wir befreien. Andere sind gestorben, während sie noch eingeschlossen waren, obwohl wir gerade mit ihnen sprachen. Wir konnten nicht mehr tun. Da waren zu viele Trümmer.
2: Erst um 2 Uhr nachts fährt Jack zurück nach Hause. Dort wartet seine Ehefrau und ist erleichtert, dass ihm nichts passiert ist. 343 Feuerwehrleute sind am 11. September gestorben. Aus Jacks Team haben alle den Einsatz überlebt. Gut genug geschützt waren sie allerdings nicht vor dem Staub und dem dicken Rauch.
1: My eyes were literally bleeding.
4: Meine Augen haben buchstäblich geblutet. Meine Augenlider hingen herab. Und natürlich Husten und Keuchen.
1: 7
2: Stunden Schlaf gönnt sich Jack, bevor er am nächsten Morgen wieder losfährt und anpackt. Die nächsten Tage und Wochen geht es immer so weiter. Heute ist Jack 62 Jahre alt und Rentner. Dass er in seinem Leben viel Stress hatte, sieht man ihm an. Tiefe Falten im Gesicht, auf dem Kopf nur noch wenige Haare, die Fingernägel abgekaut. Wenn Jack an alte Weggefährten denkt und dabei emotional wird, fängt seine linke Gesichtshälfte unterm Auge an zu zucken. Nicht alle seine Kameraden konnten die psychische Belastung ertragen.
4: Ein Freund von mir, Mike Bonanno, mit dem ich viele Jahre zusammengearbeitet habe, hat die Stadt verlassen. Er ist nach Ohio gegangen und hat sich umgebracht.
2: Auch Jack leidet seit den Terroranschlägen an einer posttraumatischen Belastungsstörung. Er hatte bereits zweimal Krebs in der Prostata und am Hals. Immer wieder quälen ihn außerdem Lungen- und Magenprobleme. Den meisten Einsatzkräften von damals geht es wie ihm.
1: Now we're all sick.
4: Heute sind wir alle krank. Aber wenn du einen von uns fragst, ob wir es wieder tun würden, würden wir.
1: Ask me if it happened again, I'd be there tomorrow.
5: Dort, wo bis zum 11. September die beiden Zwillingstürme standen, befinden sich heute zwei riesige Wasserbecken. An allen vier Seiten stürzt das Wasser in die Tiefe, ununterbrochen, Tag und Nacht. Monica Aiken-Murphy kommt fast jede Woche hierher. Für sie ist das 9/11 Memorial ein Glücksort.
6: This is my happy place. Thank God every day I have this place to go, because he took his last step, his last breath here.
5: Hier hat ihr Mann Michael seinen letzten Schritt und seinen letzten Atemzug getan. Am 8. September wäre er 62 Jahre alt geworden. Wie jedes Jahr zu seinem Geburtstag kommt Monica an den Beckenrand des Südturms, in dem Michael als Aktienhändler arbeitete. Dort, wo sein Name in den bronzenen Rand des Wasserbeckens eingraviert ist, steckt sie eine weiße Rose.
6: I bring Merlot for him. He loved Merlot. I like white. He liked Merlot.
7: Und ich bringe ihm Merlot. Er liebte Merlot. Ich weiß Wein. Dann stoßen wir an. Es ist immer ein schöner Tag und ich danke Gott, dass ich immer noch hierher kommen kann. Aber was wird sein, wenn ich nicht mehr da bin?
5: Auch 25 Jahre danach ist der Schmerz über den Verlust ihres Mannes nicht überwunden. Genau zwei Jahre vor der Tragödie hatten die beiden ihr erstes Date. Am 11. September 1999. Ein Jahr später heirateten sie. Die Ereignisse des 11. September 2001 wird Monica Aiken-Murphy ihr Leben lang nicht vergessen. Nachdem das erste Flugzeug in den Nordturm gerast ist, habe ihr Mann aus seinem Büro im 84. Stock des Südturms angerufen. Mach den Fernseher an, habe Michael mit ruhiger Stimme gesagt, aber mach dir keine Sorgen, hier im Südturm ist alles unter Kontrolle. Im Fernsehen sieht Monica mit Entsetzen das riesige Loch im Nordturm. Wenige Minuten später habe sich ihr Mann ein zweites Mal gemeldet. Leute springen aus dem Nordturm. Im Südturm ist alles okay, aber wir müssen jetzt hier weg. Dies waren die letzten Worte, die Monica von ihrem Mann hörte. Wir müssen jetzt hier weg.
7: Plötzlich sehe ich im Fernsehen dieses Ding in der rechten Ecke. Um Gottes Willen, das ist ein Jumbojet. Und es fliegt direkt in den zweiten Turm. Zum ersten Mal in meinem Leben war ich komplett erstarrt. Ich hatte noch das Telefon in der Hand, aber ich konnte mich nicht mehr bewegen und wusste nicht, was ich tun sollte.
5: Schockstarre und die bange Frage, ob es Michael geschafft hat, rechtzeitig in eines der unteren Stockwerke zu kommen. 56 Minuten später dann der Albtraum, der Monica bis heute verfolgt. Als erster der beiden Türme stürzt der Südturm ein.
7: Diese Erfahrung war so surreal. Ich bekomme immer noch eine Gänsehaut, wenn ich darüber rede. Dass ein Gebäude von dieser Größe einfach einstürzt, das kann doch nicht geschehen.
5: Genauso schlimm waren die Tage nach dem 11. September. Immer wieder versucht Monica, ihren Mann auf seinem Handy anzurufen, doch die Leitung ist tot. Sie fragt bei Krankenhäusern nach, verteilt Flugblätter mit Fotos von ihm, geht täglich zum Hudson River, auf dem Michael so gerne segelte. Alles vergeblich. Wochen und Monate vergehen, von Michael fehlt jede Spur. Bis heute wurden keine Überreste von ihm gefunden, kein Knochensplitter, kein Ehering, kein Ausweis, nichts.
7: Ich habe die Hoffnung nicht aufgegeben. Du gibst die Hoffnung nie auf. Ich habe seine Zahnbürste, seinen Kamm und seinen Rasierer im Labor abgegeben und eine Vermisstenanzeige aufgegeben. Und weil sein bester Freund rechtzeitig aus dem Turm fliehen konnte, hätte es Michael auch schaffen können. Nein, die Hoffnung darfst du nie aufgeben. Don't give up hope. And I didn't.
5: Monica Eichen-Murphy wird in den beiden Jahren nach dem 11. September zur Aktivistin. Während die Trümmer im Süden Manhattans noch weggeräumt werden, erfährt sie, dass die mächtigsten Immobilienunternehmen New Yorks bereits Pläne für eine Neubebauung und kommerzielle Nutzung des Grundstücks schmieden. Eine Gedenkstätte für die Opfer der Terroranschläge soll weit entfernt am Ufer des Hudson entstehen. Monica ist fassungslos. Die junge Frau, damals gerade Anfang 30, ist entschlossen, sich mit den Mächtigen der Stadt anzulegen.
7: Ich habe damals geschworen, solange ich hier lebe, werden die keine Gebäude über Toten bauen. Aber Monica wurde mir gesagt, wer bist du, dass du das verhindern willst? Ist mir völlig egal, habe ich gesagt. Ich werde das nicht zulassen. Ich konnte einfach nicht fassen, dass die über toten Menschen neu bauen wollten.
5: Ihre Tätigkeit als Lehrerin gibt Monica auf und gründet mit anderen Opferangehörigen die Initiative September's Mission. Ihr Ziel, die Grundstücke, auf denen die beiden Türme standen, in denen mehr als 2700 Menschen starben, für immer als Gedenkstätte zu bewahren. Heute ist das 9/11 Memorial ein bewegender Ort der Stille und des Innehaltens. Dem Einsatz von Monica und ihrer Initiative ist es zu verdanken, dass 2011, genau 10 Jahre nach den Terroranschlägen, die beiden Becken mit den herabströmenden Wasserfällen eingeweiht wurden. Die Grundrisse der Zwillingstürme und das benachbarte Museum gehören zu den meistbesuchten Gedenkstätten weltweit. Der Ort strahlt genau das aus, was sich Monica Eichen-Murphy immer gewünscht hat. Für sie ist es ein heiliger Ort.
7: Wenn ich hierher komme, will ich sein Leben und sein Andenken ehren. Dieser großartige Mensch, den ich geheiratet habe und der hier starb. Dies ist der Ort, an dem ich ihm nahe bin.
6: This is my place where I actually feel him and actually connect to him.

0: Adama hat Boybands geliebt. NSYNC, B2K, als Teenie konnte sie quasi jeden Song mitsingen.
1: Ah, I can't believe I was that into Boybands. I could sing every song. That was my thing.
0: Das war ihr Ding, erinnert sich Adama, die auch schon damals einen Hijab getragen hat. Ihre Eltern stammen aus Guinea in Westafrika. Als Adama 2 Jahre alt war, ist ihre Familie nach New York gekommen. Adama wächst in East Harlem auf. Sie ist gut in der Schule und beliebt. Ab und zu geht sie zum Beten in die Moschee. Mit 16 Jahren ändert sich Adamas Leben schlagartig. Das FBI und New Yorker Polizeibeamte stürmen die Wohnung der Familie.
1: I was asleep and so from what my mom told me.
2: Ich habe geschlafen. Meine Mutter hat erzählt, dass sie ziemlich hart gegen die Tür geklopft haben. Sie hat aufgemacht und die Beamten sind alle reingestürmt. Sie haben mich und meine Geschwister geweckt und gesagt, dass wir ins Wohnzimmer sollen. Meine Mutter haben sie im Schlafzimmer angeschrien und nach Dokumenten gefragt. Ich hatte keine Ahnung, was passiert.
1: And me, a 16-year-old in the living room, I don't know what's going on.
0: An diesem Tag wird Adama festgenommen. Man wirft der 16-Jährigen vor, ein Selbstmordattentat zu planen. Adama wird kilometerweit weggebracht, nach Pennsylvania. In einem Hochsicherheitsgefängnis für Jugendliche hält man sie dort mehr als 6 Wochen lang gefangen. Beweise für angebliche Attentatspläne werden ihr nie vorgelegt.
1: Like for me, my fear was I thought I was gonna disappear. I thought
2: ich hatte Angst, dass ich dort verschwinde, dass sie mir was tun. Nicht die anderen Kinder, die Erwachsenen. Ich dachte, sie bringen mich um.
1: They were gonna kill me there.
0: Die Presse erfährt vom Fall Adama Barr. Nach Protesten und immer größer werdendem Druck wird Adama ohne Anklage freigelassen. Trotzdem muss sie noch 2 Jahre lang eine Fußfessel tragen. Adama glaubt, dass sie Opfer der Politik nach den Terroranschlägen vom 11. September geworden ist.
2: Sie mussten Bösewichte erschaffen, um dann vorzugeben, Amerikaner vor ihnen zu beschützen, um ihre Politik durchzusetzen und zu erklären, warum sie Krieg führen. Aber ihre Monster waren 16-Jährige, die auf Boybands standen.
1: But the monsters were 16-year-olds who are into boy bands.
0: Heute ist Adama 37 Jahre alt. Sie engagiert sich ehrenamtlich und hilft anderen Einwandererfamilien aus Westafrika. Vor ein paar Jahren hat sie endlich die lang ersehnte US-Staatsbürgerschaft erhalten.
1: It just proved that I was not that terrorist.
2: Das hat einfach bewiesen, dass ich nicht diese Terroristin war, zu der sie mich machen wollten. Meine Einbürgerung hat mir Freiheit gebracht. Sie hat mir viel bedeutet.
1: It meant freedom. Like it meant a lot.
0: Genau wie Adama ist auch Assad in einer muslimischen Familie in New York aufgewachsen. Er hat pakistanischen Background und ist Mitbegründer der gemeinnützigen Organisation Muslims Giving Back. Trinken, Party machen, das alles haben Assad und seine Freunde als junge Männer ausgelassen. Ihr Glaube war ihnen wichtiger.
3: We socialized by giving charity.
4: Wir haben soziale Kontakte geknüpft, indem wir gemeinnützige Arbeit geleistet haben, mit Freunden. Wir haben Familien, Lebensmittel und Mahlzeiten gebracht, die Hilfe gebraucht haben.
0: Als Assad 19 Jahre alt ist, erreicht ihn eine Nachricht bei Facebook. Der Absender heißt Shamir. Er ist etwa im gleichen Alter wie Assad und möchte in dessen Organisation mithelfen, um zurück zu seinem Glauben zu finden. Für Assad keine ungewohnte Anfrage. Er lädt Shamir zum Essen mit seinen Freunden ein. Seitdem gehörte der Neue dazu.
3: Er
4: hat bei mir übernachtet, meine Eltern getroffen, das Essen meiner Mama gegessen. Wir haben zusammen gebetet, sind umhergezogen. Ich würde sagen, wir waren ziemlich eng.
0: Doch dann der Schock. Assad und seine Freunde bekommen unzählige Nachrichten. Sie werden aufgefordert, das neueste Posting von Shamir bei Facebook zu checken. Darin gesteht Shamir, dass er sich als Spion in Assads Organisation eingeschlichen hat. Er war Informant der New Yorker Polizei.
3: And we're like, oh my God, look what Shamir just posted.
4: Wir dachten, oh Gott, guckt mal, was Shamir da gepostet hat. Ich war entsetzt und wusste nicht, was ich anderes tun sollte, als zu beten, für Sicherheit. Und das habe ich getan.
3: For safety. So, that's what I did.
0: Shamir erklärt, dass die New Yorker Polizei ihn wegen Drogendelikten festgenommen und vor die Wahl gestellt hat: Gefängnis oder Spionage. Asad Dandias Geschichte wird publik. Eine Anwaltskanzlei kommt auf ihn zu und lädt ihn zu einem Treffen ein. Asad erfährt, dass er nicht alleine ist. Hunderte Moscheen, Geschäfte, Studentenvereinigungen und Cafés in der Stadt wurden anlasslos ausspioniert, ohne richterliche Anordnung.
3: At the end of that meeting, they said, Asad, the reason why we called you here is because we want to sue the NYPD. And that's where it began.
0: Die Anwälte reichen Klage gegen die New Yorker Polizei ein. Unterstützt werden Assad und andere Opfer von der bekannten amerikanischen Bürgerrechtsunion, American Civil Liberties Union. Im Jahr 2017 einigen sich die Kläger und die Stadt New York auf einen Vergleich.
3: We still say we won because when you
4: Aus unserer Sicht haben wir gewonnen. Bei einem Vergleich hat die andere Seite eingestanden, etwas falsch gemacht zu haben und muss an den Verhandlungstisch kommen.
3: They have to come to the negotiating.
0: Durch die Klage hat sich viel bei der New Yorker Polizei verändert. Eine nach dem 11. September gegründete Einheit zum Ausspionieren von Muslimen wurde aufgelöst. Außerdem wurden strengere Richtlinien und Kontrollmechanismen für Überwachungspraktiken aufgestellt. Auch Shahana Hanif erinnert sich daran, dass nach den Terroranschlägen etwas in ihrer Heimatstadt anders geworden ist. Sie wuchs im New Yorker Stadtteil Brooklyn auf, in Kensington, wo viele, genau wie sie, bengalische Wurzeln haben. Eine von Shahanas Erinnerungen reicht weit zurück. Sie war 10 Jahre alt und ist zusammen mit ihrer kleinen Schwester auf dem Weg in die Moschee.
5: As we were crossing the street, a car had stopped.
6: Wir haben gerade die Straße überquert, da kurbelt ein Autofahrer das Fenster runter und beschimpft uns als Terroristen. Kein Kind sollte sowas Gemeines hören.
5: No child should have to hear anything vile like that.
0: Shahana und die Kinder in ihrer Nachbarschaft wollten etwas dagegen tun. Schon damals ist die zukünftige Stadträtin politisch engagiert.
5: I had gathered all the kids to send a letter to then President George Bush.
6: Ich habe alle Kinder versammelt, um einen Brief an den damaligen Präsidenten George Bush zu schreiben. Wir haben ihn gebeten, uns zu beschützen, weil wir nicht den Preis für diese schreckliche Tragödie zahlen wollten, mit der wir nichts zu tun haben.
5: We had nothing to do with.
0: An eine Antwort von Präsident George Bush kann sich Shahana nicht erinnern. Trotzdem bleibt sie aktiv und macht bei einer Kampagne mit, die monatlich vor einer New Yorker Haftanstalt demonstriert.
6: Wir haben uns solidarisch gezeigt mit Muslimen, die ohne Anklage festgehalten wurden und denen man Terrorismus vorwarf.
5: Terrorism.
0: Ungerechtigkeiten wie diese haben Shahana motiviert. 2022 wurde sie New Yorks erste muslimische Stadträtin. Dass ein paar Jahre später auch der Bürgermeister der Stadt erstmals ein Muslim sein würde, hatte sie nicht geahnt. Zohran Mamdani macht vielen wie Shahana zwar Hoffnung, denen, die glauben, dass Islamfeindlichkeit jetzt überwunden wäre, widerspricht sie allerdings vehement. Das zeige auch die Petition, die von einigen Familien der 9/11-Opfer unterstützt wird. Sie werfen Mamdani vor, sich nicht genug von Terroristen zu distanzieren und wollen, dass er der diesjährigen Trauerfeier fernbleibt.
5: No other leader has been asked to stay away from a significant memorial like this.
6: Kein anderer Politiker wurde je gebeten, einer solchen bedeutenden Trauerfeier fernzubleiben. Und meiner Meinung nach gibt es Politiker, egal ob demokratisch oder republikanisch, die furchtbare Dinge gesagt und getan haben. Es ist unfair und ich finde auch völlig unangebracht, sowas zu fordern.
5: So I think it is deeply unfair. I think it is deeply misguided for them to make this ask.
0: Bürgermeister Zohran Mamdani will trotz der Petition an der Trauerfeier am 11. September teilnehmen.
7: Nicht nur am Jahrestag kommen Besucher zum Ground Zero. Jeden Tag informieren sich 6000 Menschen im 9/11-Museum zwischen den beiden Wasserbecken. Nur wenige wissen, was in einem streng abgesicherten Raum im Untergeschoss des Museums aufbewahrt wird. Es sind die nicht identifizierten menschlichen Überreste von Opfern, oft nur Knochensplitter oder kleinste Gewebespuren. Auch die meisten US-Bürger sind erstaunt, wenn sie erfahren, auch 25 Jahre nach den Anschlägen versuchen Gerichtsmediziner der Stadt New York, weitere Opfer mit Hilfe fortgeschrittener DNA-Technologie zu identifizieren. Der oberste Gerichtsmediziner New Yorks, Dr. Jason Graham, bekräftigte im US-Fernsehen das feierliche Versprechen seiner Stadt.
8: And that commitment was a very solemn promise to do whatever it takes for as long as it takes to get them identified.
7: Solange es Familien gibt, die nach Antworten suchen, wird unsere Arbeit fortgesetzt, so Dr. Graham. Es ist eine mühsame und extrem schwierige Arbeit im gerichtsmedizinischen Labor, ergänzt der stellvertretende Leiter der Gerichtsmedizin Mark Desire.
9: These remains went through every possible thing that could destroy DNA.
10: Die Überreste der Opfer waren allen möglichen Faktoren ausgesetzt, die ihre DNA zerstören können. Kerosin, Diesel, Schimmel, Bakterien, Sonne, Insekten, Hitze, Feuer. All das zerstört DNA, all das war da. Dies ist nicht nur die größte forensische Untersuchung in der US-Geschichte, sondern auch die schwierigste.
9: Making this not only the largest forensic investigation in the history of the United States, but the most difficult.
7: Knapp 22.000 menschliche Überreste wurden nach den Terroranschlägen geborgen und aufbewahrt. Nur etwa 60% der 9/11-Opfer konnten anhand von Körperteilen, Knochenfunden oder Zähnen klar identifiziert werden. Doch von fast 1.100 Opfern fehlt ein genetischer Nachweis. Für viele Angehörige ist dies besonders schmerzlich. Monica Eichen-Murphy wäre froh, wenn von ihrem Mann doch noch etwas gefunden würde.
11: I would be happy to know that something of him was found, because I didn't get an ID.
12: Ich habe keinen Ausweis von ihm, keinen Ehering. Ich habe nichts von ihm, nichts, gar nichts. Es ist immer noch unfassbar, dass er morgens zur Arbeit ging und nie zurückkam. Und ich habe nichts von ihm.
7: Doch dank fortgeschrittener DNA-Technologie gibt es auch für Monica und viele andere Opferangehörige Hoffnung. In den vergangenen Jahren konnten selbst kleinste Gewebespuren oder Knochensplitter eindeutig einem Opfer zugeordnet werden. So auch bei John Niven, der im Südturm ums Leben kam. Seine Frau Ellen gestand in einem Fernsehinterview, sie hatte sich schon damit abgefunden, dass nichts von ihrem Mann übrig geblieben war.
13: So we just assumed that there was nothing.
14: Wir nahmen an, es gab nichts mehr von ihm, weshalb wir stattdessen Erinnerungsstücke beerdigt haben. Fotos, einen Brief von mir, eine Zeichnung von meinem Sohn, aber von ihm gab es nichts.
7: Bis Ende 2025 zwei Polizeibeamte an ihrer Türe klingelten. Die Gerichtsmedizin in New York hatte nach mehr als 20 Jahren menschliche Überreste ihres Mannes identifiziert.
13: All this time. They have been sifting through these remains and researching for over 20 years.
14: Die ganze Zeit haben sie die Überreste untersucht, mehr als 20 Jahre lang. Unglaublich. John war plötzlich wieder in unserem Leben. Dafür bin ich unglaublich dankbar.
13: Something I'm incredibly grateful for.
15: Martin Ganselmeier und Giselle Uecker haben für uns New Yorker Schicksale 25 Jahre nach 9/11 gesammelt.

0: Deutschland kann Raumfahrt. So jubelte das Bundesforschungsministerium am Wochenende und sprach vom Beginn einer neuen Ära. Denn das Startup-Unternehmen ESA Aerospace aus Ottobrunn hat am vergangenen Samstag seine erste Rakete gestartet. Spectrum von Norwegen aus, von der Insel Andøya. Im März 2025, da musste der Versuch noch abgebrochen werden, aber diesmal ging alles gut. Und beim Start zugeschaut hat der Kollege und Weltraumjournalist Karl Urban für unsere Wissenschaftssendung Forschung aktuell, die Sie die nächsten gut 20 Minuten hören hier in der Radionacht, moderiert von Arndt Reuning. Und er hat ihn als erstes gefragt, wo denn bei diesem Start die Herausforderungen lagen.
1: Also die erste Herausforderung lag direkt in der ersten Stufe der zwei Raketenstufen der Spectrum-Rakete, weil die setzt auf 9 sehr kleine Triebwerke, die parallel feuern und deren Schub musste ziemlich gut eingestellt sein, damit sich keine Vibrationen aufschaukeln und den Flug aus dem Gleichgewicht bringen. Dann musste auch noch das Abtrennen der ersten Raketenstufe nach ungefähr 4 Minuten klappen. Und zuletzt mussten von der zweiten Stufe die Satelliten ausgesetzt werden. Denn anders als beim Jungfernflug befanden sich jetzt 5 kleine Forschungssatelliten an Bord. Und auch dieses Aussetzen der Satelliten ist am Schluss gelungen. Und zwar wie geplant in eine sonnensynchrone Umlaufbahn in 500 Kilometern Höhe.
2: Ein voller Erfolg also für das Unternehmen. Aber diese Rakete, gibt es da irgendwas, was die besonders auszeichnet?
1: Auf den ersten Blick eigentlich nicht. Die Spectrum-Rakete ist ziemlich klein. Sie kann gerade mal 1 Tonne in einen niedrigen Erdorbit transportieren. Zum Vergleich, die Ariane 6 schafft 23 Tonnen. Und selbst die deutlich kleinere, aber etablierte Vega-C-Rakete schafft schon mal 3 Tonnen. Also 3-mal so viel wie die Spectrum-Rakete. Allerdings muss man sich klar machen, bei der Ariane und der Vega gab es Milliardensummen, die für die Entwicklung über die ESA bereitgestellt wurden, also quasi Steuergeld. Bei einem Startup wie ESA Aerospace gab es höchstens einige 100 Millionen Euro für die Entwicklung und zwar nicht aus Steuergeld, sondern eingeworben von privaten Investoren überwiegend. Und dass so eine Rakete gebraucht wird, das zeigt nicht nur das Interesse der Investoren, sondern auch der Markt für Raketenstarts. Denn die Auftragsbücher der etablierten Raketen, wie etwa der Ariane oder der Vega, die sind auf Jahre voll.
2: Ja, was heißt das denn? Wie viele Raketen möchte das Unternehmen ESA Aerospace denn dann in Zukunft bereitstellen? Und ja, für wen? Wer sind da potenzielle Kunden?
1: Also das Unternehmen nimmt gerade ein neues Werk im Norden Münchens in Betrieb, wo es in einigen Jahren, sagt es, bis zu 40 Raketen jährlich bauen möchte. Ähnliche Pläne haben übrigens auch konkurrierende Startups, die ebenfalls auf einen Teil des Kuchens dieses boomenden Startmarktes für Satelliten hoffen. Wer speziell auf der Spectrum-Rakete mitfliegen soll, das ist schon ganz interessant. Schaut man nämlich in die öffentlich bekannten nächsten Flüge, dann sieht man vor allem Forschungsmissionen von Universitäten, die da mitfliegen sollen, eine japanische Raumkapsel oder Erdbeobachtungssatelliten. Allerdings ändert sich das gerade. Der Firmenchef von ESA Aerospace, Daniel Metzler, hat dazu kürzlich in einem Interview gesagt, dass sich das Interesse in diesem Jahr komplett gedreht hat und jetzt bis zu 85% der Anfragen von militärischen Kunden stammen.
2: Das heißt, der bejubelte Erstflug der Spectrum-Rakete ist eigentlich auch ein Beitrag zur Zeitenwende.
1: Wenn man den Aussagen von Politikern folgt, dann kann man das ableiten. Also Verteidigungsminister Boris Pistorius hat die Standorte von ESA Aerospace jetzt schon mehrfach besucht. Und bei seinem letzten Besuch im Juli sprach er davon, dass das Unternehmen, Zitat, eine schnelle Eingreiftruppe in diesem Bereich bedeute. Also sozusagen für einen vergleichsweise kurzfristigen Start kleiner Satelliten der Bundeswehr taugen würde. Konkret gibt es auch schon Pläne dafür. Die Bundeswehr möchte nämlich bis 2029 300 Kleinsatelliten für die Kommunikation starten, um von US-Anbietern wie SpaceX unabhängiger zu werden. Und Pistorius würde auch gerne insgesamt in den nächsten Jahren 35 Milliarden Euro in die Raumfahrt investieren. Und da scheint einfach eine weitere Rakete, die noch dazu souverän in Deutschland entwickelt wird, aus der Sicht der Politik schon eine ganz gute Sache zu sein.
2: Vielen Dank. Karl Urban war das über den erfolgreichen Start von Spectrum, der Rakete von ESA Aerospace. Sie ist unsichtbar, aber sie macht einen Großteil des Universums aus, die dunkle Materie. Ohne ihre Schwerkraft hätten sich die Galaxien nicht bilden können, die wir heute beobachten. Aber woraus sie besteht, die dunkle Materie, das ist immer noch eines der großen Rätsel der Physik. Ein Experiment in den USA sorgt nun für Aufsehen. Denn es hat ein ungewöhnliches Signal aufgefangen, das von einem Teilchen stammen könnte, aus dem möglicherweise die dunkle Materie besteht. Frank Grote-Lüschen weiß mehr dazu.
3: We know it's massive, we know it's matter, we know it holds our galaxy together.
4: Wir wissen, dass dunkle Materie Masse besitzt und unsere Galaxie zusammenhält. Aber direkt nachweisen konnten wir sie noch nicht. Klar ist nur, sie besteht nicht aus demselben Stoff wie wir, nicht aus Protonen und Neutronen. Protons und
5: Neutrons. Was steckt hinter der dunklen Materie, deren Gravitationswirkung das Universum offenbar mitbestimmt? Das würde Richard Gaitske von der Brown University in den USA lieben gern wissen. Dazu hat er mit 250 anderen Fachleuten ein Präzisionsexperiment gebaut. Lux Zeppelin, so heißt es, steckt 1,5 Kilometer tief in einer alten Goldmine in South Dakota, ein Tank mit 7 Tonnen flüssigem Xenon. Das Kalkül: Ab und zu sollte ein vorbeikommendes dunkle Materieteilchen einen der Xenon-Atomkerne so stark anrempeln, dass das durch Sensoren messbar ist.
3: We're looking for a small flash of light.
4: Wir suchen nach winzigen Lichtblitzen. Gleichzeitig messen wir die elektrische Ladung, die im Xenon entsteht. Aus beiden Signalen können wir bestimmen, wie viel Energie übertragen wurde und wo der Zusammenstoß stattfand.
3: The energy of the interaction and also the location.
5: Lange hatte das Team vergeblich auf ein Signal gelauert. Doch nun könnte es sein, dass die Sensoren des Xenon-Tanks angeschlagen haben.
3: We've actually seen one candidate event.
4: Wir haben ein mögliches Signal gesehen, das zu einem energiereichen Zusammenstoß mit einem dunklen Materieteilchen passen würde.
5: Die mögliche Mikrorempelei ereignete sich in einem unerwarteten Bereich. Die vom dunklen Materieteilchen auf das Xenon übertragene Energie scheint überraschend groß. Doch könnte das Signal nicht auch durch etwas anderes erzeugt worden sein? Irgendeine Störung?
4: Wir haben eine Reihe möglicher Erklärungen geprüft. Ein energiereiches Neutron halten wir für unwahrscheinlich. Denkbar ist, dass Gammastrahlung an mehreren Stellen im Detektor ein Signal ausgelöst hat. Doch insgesamt liegt die Wahrscheinlichkeit, dass ein Störsignal unser Ereignis vortäuscht, bei etwa 1 zu 200.
6: Wenn ich die Publikation lese, das wurde alles sehr ordentlich gemacht.
5: Sagt Theresa Marodan vom Max-Planck-Institut für Kernphysik in Heidelberg. Sie ist beteiligt an einem Konkurrenzprojekt namens Xenon Anton, eingebaut in einem Untergrundlabor in Italien. Sie findet das Resultat aus den USA aufregend, aber...
6: Ich würde es so ein bisschen mit Vorsicht nehmen. Es kann immer passieren, dass man an irgendwas nicht gedacht hat. Wir suchen nach etwas, das so selten passiert. Vielleicht hat man was vergessen.
5: Denkbar wäre etwa, dass Staubteilchen im Experiment radioaktiv zerfallen und die Existenz von dunkler Materie vorgaukeln. Das weiß auch Richard Gaitske vom Lux Zeppelin-Experiment.
4: Wir stehen noch am Anfang. Bislang haben wir nur dieses eine Ereignis. Um wirklich etwas aussagen zu können, brauchen wir mehr. Mittlerweile haben wir deutlich mehr Messdaten gesammelt. Die werten wir gerade aus. Dann wird sich zeigen, ob weitere Signale auftauchen.
5: Und es wäre hilfreich, könnte das Experiment in Italien die US-Resultate bestätigen. Deshalb will das Team um Marodan seine Messdaten nun gründlich durchforsten und nach verräterischen Anzeichen Ausschau halten.
6: Durch die Resultate werden wir in unserer Kollaboration jetzt einfach schnell gucken, dass wir unsere Analyse erweitern. Das planen wir jetzt für die nächsten Monate, motiviert durch die Konkurrenz.
5: Demnach könnte die Fachwelt bald schlauer sein, ob hinter den Messdaten aus den USA eine physikalische Sensation steckt oder nur ein Störeffekt im Experiment.
2: Ein Beitrag von Frank Grote-Lüschen war das. Mitte der 60er Jahre, da war LSD die Partydroge schlechthin. Mittlerweile wird der psychedelische Wirkstoff erfolgreich in der Psychotherapie eingesetzt. Aber nicht alle Patienten wissen die starken Halluzinationen zu schätzen. Ein Forschungsteam hat daher nun untersucht, welche chemischen Gruppen am LSD-Molekül dafür verantwortlich sind, um in Zukunft LSD ohne Rauschwirkung zu synthetisieren. Christine Westerhaus weiß mehr dazu.
7: Hinter der sogenannten psychedelisch assistierten Psychotherapie steckt die Idee, festgefahrene Denk- und Verhaltensmuster bei den Betroffenen leichter verändern zu können. Denn psychedelische Drogen wie LSD erhöhen die Formbarkeit des Gehirns, seine Plastizität. Das soll Menschen mit schweren Depressionen oder Angststörungen zugänglicher für neue Sichtweisen machen. Das Problem bei LSD sei aber, dass es wie eine Wundertüte wirke, gibt David Olson von der University of California zu bedenken. Wie die Substanz bei einzelnen Menschen wirke, lasse sich nur sehr schwer abschätzen, so der Autor der nun in PNAS veröffentlichten Studie.
8: Wir wollten deshalb besser verstehen, welche Teile der chemischen Struktur des LSD für bestimmte Wirkungen im Körper verantwortlich sind. Denn das könnte uns dabei helfen, neue Medikamente und bessere Wirkstoffe zu entwickeln, mit denen wir auch die Funktionsweise des Gehirns besser verstehen können.
7: Um herauszufinden, welche Wirkung die einzelnen chemischen Gruppen des LSD-Moleküls entfalten, haben die Forschenden Teile davon entfernt. Auf diesem Weg stellten sie neue Varianten her. Anschließend testeten Olson und sein Team diese modifizierten LSD-Derivate an Zellmodellen, um zu untersuchen, wie gut oder schlecht sie an die molekularen Schalter im Gehirn binden, die Halluzinationen auslösen.
8: Diese Studie hat jetzt die einfachste Molekülstruktur von LSD identifiziert, die diese halluzinogene Wirkung hervorruft. Und dadurch wird es möglich, bessere chemische Verbindungen mit diesem Effekt zu identifizieren. Denn ausgehend von diesen LSD-Varianten können Chemiker jetzt neue Medikamente entwickeln, die genau die Eigenschaften haben, an denen sie interessiert sind.
7: Zum Beispiel Arzneimittel, die eben keine Halluzinationen auslösen, aber trotzdem dem Gehirn Wege für neue Denkmuster öffnen, durch eine erhöhte Plastizität. Das mache die Therapie sicherer und ihre Effekte planbarer, so David Olson, der selbst ein Unternehmen gegründet hat, das Medikamente zur Behandlung psychiatrischer Erkrankungen entwickelt. Thorsten Passy hat daran jedoch seine Zweifel. Der außerplanmäßige Professor für Psychiatrie und Psychotherapie an der Medizinischen Hochschule Hannover war nicht an der aktuellen Studie beteiligt.
9: Wenn man die therapeutischen Möglichkeiten vom LSD nimmt, kann man eigentlich nichts wegkürzen, sondern zum LSD gehören diese ausgeprägten psychischen Wirkungen, die ja wie traumartige Zustände eigentlich sind, und die gehören zum therapeutischen Geschehen unmittelbar dazu. Und wenn es um die Steuerbarkeit geht, können wir durch Dosierung und die Umgebungsbedingungen eigentlich eine sehr gute Steuerung leisten unter entsprechender medizinischer Supervision.
7: Thorsten Passy, der seit mehreren Jahrzehnten die Wirkung des LSD und die Effekte der psychedelisch unterstützten Psychotherapie erforscht, vermutet vor allem finanzielle Interessen hinter dieser Studie. Denn diese Therapieform erlebe gerade einen regelrechten Hype, der auch das Interesse der Pharmaunternehmen geweckt habe.
9: Natürlich geht es in diesem Bereich derzeit auch viel um Kommerz, sodass natürlich ein altes Molekül, wo das Patent längst abgelaufen ist, da wird natürlich jetzt versucht, noch ein bisschen irgendwie was am Molekül zu verändern, sodass wir dann was patentieren können und richtig Geld damit machen können. Also das ist häufig der Hintergrund. Es wird dann so dargestellt, ja, auf den Rezeptor macht es dann ein bisschen weniger Wirkung und dann ist es vielleicht irgendwie besser geeignet und besser verträglich. Aber das ist nicht wirklich zu erwarten, weil LSD ist recht gut verträglich für den menschlichen Organismus generell.
7: LSD ohne Rausch könnte aber eine Alternative für Personen sein, die befürchten, auf einen Horrortrip zu geraten. Ob Halluzinationen für den Erfolg der Therapie entscheidend sind, ist umstritten.
2: Christine Westerhaus über Psychedelika ohne Rausch. Es gibt rund 200.000 Menschen in Deutschland, die werden regelmäßig auf Herz und Nieren medizinisch untersucht. Und das schon seit 12 Jahren. Nationale Kohortenstudie nennt sich das, oder kurz NAKO. Damit soll sich erkennen lassen, welche Umwelteinflüsse uns krank machen und dazu beitragen, dass Menschen früher sterben. Auf einer Konferenz in München vergangene Woche wurden nun aktuelle Zwischenergebnisse vorgestellt. Helmut Nordwig berichtet.
10: Wo wir wohnen, das entscheidet mit über unsere Gesundheit. Dieses Ergebnis der langfristig angelegten Gesundheitsstudie NAKO stammt von Brooke Urey, die in der Abteilung Epidemiologie des Helmholtz-Zentrums München forscht. Sie hat beobachtet, wer viel Feinstaub und Stickoxiden ausgesetzt ist, Hitzestress oder auch ungewöhnlich kalten Wintern, entwickelt häufiger Asthma oder COPD, eine chronische Lungenkrankheit. Zum Beispiel steigt die Wahrscheinlichkeit, innerhalb von 5 Jahren COPD zu entwickeln, um 5% bei einem hohen Feinstaubanteil und um 14%, wenn jemand in einer um 1 Grad wärmeren Region als der Durchschnitt wohnt.
11: Perhaps most interestingly, if they were exposed to both these non-optimal temperatures.
12: Wem beides zu schaffen macht, also nicht optimale Temperatur und Luftverschmutzung, hat das höchste Risiko. Gerade die Kombination vieler Umwelteinflüsse beeinträchtigt also die Gesundheit und stellt eine Gefahr für die deutsche Bevölkerung dar, chronische Atemwegskrankheiten zu bekommen.
10: Dass Wissenschaftlerinnen das so genau sagen können, hat mit Geoinformationssystemen zu tun, die auf umfangreiche Datenbanken zugreifen. Sie erlauben es, die Adresse einer Wohnung mit den Messungen von Feinstaubpartikeln, Stickstoffdioxid, NO2 und anderen Luftschadstoffen zu verknüpfen. Und zwar auch über die Zeit hinweg, sodass Forschende für jeden Wohnort eine kumulative Schadstoffbelastung ermitteln können. Wobei der Arbeitsplatz dabei ebenso wichtig ist, darauf legt Beate Ritz Wert. Sie forscht in den USA und dort hat die Umweltepidemiologin von der University of California in Los Angeles gefunden,
13: dass eben Partikel, aber auch

0: ebenso angreifen wie die Nervenzellen des Gehirns oder auch das Herz-Kreislauf-System, wie Brooke Urey in einer Studie in Mexiko zeigen konnte. Ihrer Meinung nach ist es geboten, dass solche Erkenntnisse politische Maßnahmen nach sich ziehen.
1: For instance, the European Union is going to enact.
2: Zum Beispiel treten in der EU 2030 strengere Grenzwerte für Luftschadstoffe in Kraft. Das ist ein Beispiel für ganz direkte politische Folgerungen aus Studien der Vergangenheit und hoffentlich auch von meiner Arbeit, die zeigen, es gibt keine Menge an Luftverschmutzung, die für die Gesundheit sicher wäre. Deshalb sollten wir weiterhin auf strengere Regeln drängen, damit Menschen weniger Schadstoffen ausgesetzt sind.
1: To reduce individuals exposure to air pollution.
3: Als Umweltmediziner sage ich immer, das ist nicht die Aufgabe des Einzelnen, sich vor Schadstoffen zu schützen.
0: Ergänzt die Forscherin Beate Ritz aus Kalifornien.
3: Das ist wirklich eine kommunale Politikaufgabe, dass man Schadstoffe verringert, dass man verkehrsberuhigte Zonen, mehr öffentliche Verkehrsmittel einsetzt, dass man Menschen einfach vor der Exposition auch schützt.
0: Und damit vor zahlreichen chronischen Krankheiten, wie die Daten deutlich zeigen.
4: Die Daten der nationalen Kohortenstudie nämlich, wie Helmut Nordwig zu berichten weiß.
5: Und soweit unser Wissenschaftsmagazin Forschung aktuell hier in der Radionacht. Die Moderation hatte mein Kollege Arndt Reuning. 3:53 Uhr haben wir es, 7 Minuten vor 4.

0: Für viele war er der Mann, der China geeint hat. Und für die Kommunistische Partei ist er bis heute Gründungsfigur der Volksrepublik. Doch Mao Zedongs Herrschaft brachte auch eine der größten Hungerskatastrophen der Geschichte und die Gewalt der Kulturrevolution. Vor 50 Jahren starb Mao Zedong und mehr darüber jetzt in einem Kalenderblatt von Anja Reinhardt.
1: Der große Steuermann ist in die Fluten des Yangtze gesprungen. Zu laut sind die Gerüchte um seinen Gesundheitszustand. Mao Zedong ist 72 Jahre alt, aber jetzt schwimmt er mit der Jugend in Chinas mächtigstem Strom. Im weißen Bademantel lässt er sich anschließend fotografieren. Die Bilder gehen durchs Land. Mao, der Unermüdliche, der Kraftvolle, immer noch.
2: Es gibt eben eine ganze Reihe von außergewöhnlichen Dingen, die dann in der Presse über ihn zu lesen sind, insbesondere dann ab Mitte der 50er Jahre, wenn er immer wieder im Yangtze schwimmt oder in anderen Flüssen und sich hier ganz in der Tradition des Flutenbezwingers zeigt.
1: Der Freiburger Sinologe Daniel Lese im Deutschlandfunk. Für viele Chinesen ist Mao der Mann, der ihr Land nach Jahrzehnten von Krieg, Besatzung und innerer Zerrissenheit wieder vereint hat. Am 1. Oktober 1949 ruft Mao in Peking die Volksrepublik China aus. Aus dem Bauernsohn aus der Provinz Yunnan ist der große Vorsitzende geworden. Ohne Rücksicht baut er China um, mit Enteignungen, Kollektivierungen und politischer Verfolgung. Außenpolitisch steht er an der Seite der Sowjetunion. Aber Mao will einen eigenen Weg zum Kommunismus und China in kürzester Zeit zur Industrienation machen. 1958 ruft er den großen Sprung nach vorn aus.
2: Ja, der große Sprung nach vorne ist im Wesentlichen der Versuch, die Industrialisierung Chinas massiv zu beschleunigen. Er versucht das, ja, wenn man so will, überzukompensieren und in den Sozialismus schneller zu springen als ursprünglich geplant.
1: Millionen Bauern müssen nun in primitiven Öfen Stahl produzieren. Ernten fallen aus, die Menschen hungern. Mao selbst trifft keine Schuld, lautet die Propaganda. Die Spatzen picken die Körner. Das ganze Land jagt die Vögel.

0: Schätzungsweise 2 Milliarden Spatzen werden getötet. Es folgt eine Insektenplage. Das wenige noch vorhandene Getreide wird beschlagnahmt, Widerstand mit Gewalt gebrochen.
1: Das Ganze sorgt also dann dafür, dass mindestens 2 oder 3 Dutzend Millionen Menschen verhungern, totgeschlagen werden von Lokalkadern oder sonst wie ums Leben kommen.
0: Mao ist politisch geschwächt. Wenige Jahre später holt er zum Gegenschlag aus. Als er 1966 demonstrativ im Yangtze schwimmt, laufen bereits die ersten politischen Säuberungen. Die Kulturrevolution beginnt. Mao hetzt die Jugend gegen vermeintliche Feinde der Revolution auf. Schüler demütigen ihre Lehrer, Professoren werden geschlagen. Tempel und Bücher zerstört, Parteifunktionäre öffentlich vorgeführt. Mao selbst hatte schon Jahrzehnte zuvor geschrieben:
2: Revolution ist kein Gastmahl, kein Aufsatzschreiben, kein Bildermalen oder Deckensticken. Die Revolution ist ein Aufstand, ein Gewaltakt, durch den eine Klasse eine andere Klasse stürzt.
0: Auf dem Land kommt es zu regelrechten Massakern. Daniel Lese:
1: Die Gesellschaft wird in vielfältigster Weise traumatisiert. Also es gibt spätere Schätzungen von bis zu 100 Millionen politisch Verfolgten. Sicherlich weniger Todesopfer, vielleicht so 1 bis 1,5 Millionen.
0: Währenddessen wird Mao ausgerechnet im Westen zur Popfigur. Studenten tragen die kleine rote Mao-Bibel. Andy Warhol macht sein Gesicht zur Pop-Art. Der wirkliche Mao ist da kaum noch zu sehen.
1: Insgesamt dringen sehr, sehr wenig Nachrichten über den eigentlichen Ist-Zustand noch nach draußen. Es ist eben ein imaginiertes China, was darin zum Ausdruck kommt.
0: In seinen letzten Jahren ist Mao schwer krank. Am 9. September 1976 stirbt er in Peking, 82 Jahre alt. Die Meldung im Radio ist überraschend nüchtern.
3: Genosse Mao Zedong, der geschätzte und geliebte große Führer unserer Partei, ist trotz gewissenhafter ärztlicher Fürsorge gestorben.
0: Kaum ein Herrscher des 20. Jahrhunderts verantwortete so viele Tote wie Mao. Aber die Kommunistische Partei findet die Formel, Mao habe zu 70% richtig und zu 30% falsch gelegen.
1: Ich glaube, es gab gute Gründe, weswegen die kommunistische Parteiführung nach Maos Tod so kritisch war gegenüber dem Personenkult, weil es immer die Möglichkeit eröffnet, dass sich eine Person über das System erhebt.
0: Heute konzentriert sich die Macht in China wieder auf einen Mann. Und Maos riesiges Porträt hängt bis heute dort, wo 1949 seine Herrschaft begann, über dem Tor des himmlischen Friedens.
4: Heute vor 50 Jahren starb Mao Zedong. Ein Kalenderblatt war das von Anja Reinhardt. Und wir haben es jetzt 3.59 Uhr, kurz vor 4. Das heißt, hier im Programm folgen gleich die Nachrichten. Und danach geht's weiter mit der Radionacht.

0: Deutschlandfunk. Vier Uhr, die Nachrichten. In den USA hat der oberste Gerichtshof den Versuch der Republikaner gestoppt, die Wahlkreise in Missouri zu ihren Gunsten neu zuzuschneiden. Der Richter Kavanaugh lehnte den Eilantrag des republikanisch regierten Bundesstaates ab, die Entscheidung einer unteren Instanz gegen den Neuzuschnitt auszusetzen. Eine Begründung dafür gab der Richter nicht. Der oberste Gerichtshof Missouris hatte kürzlich befunden, dass die dortige Regierung ein Referendum über die neue Wahlkreiseinteilung unrechtmäßig verhindert habe. Kritiker der Maßnahme hatten die Volksabstimmung beantragt. Die Wahlkreise in Missouri sollten nach einer Aufforderung von Präsident Trump so zugeschnitten werden, dass sich die Chancen der Republikaner bei den Kongresswahlen verbessern. Die Partei verfügt im US-Repräsentantenhaus nur über eine knappe Mehrheit. Die umstrittene US-Einwanderungsbehörde ICE darf keinen Zugriff mehr auf vertrauliche Steuerzahlerdaten von Migranten ohne Aufenthaltstitel erhalten. Das entschied ein Berufungsgericht im Hauptstadtbezirk Washington. Es erklärte eine Vereinbarung von ICE mit der Steuerbehörde IRS aus dem vergangenen Jahr für rechtswidrig. Das Gericht bestätigte damit ein erstinstanzliches Urteil, das die Weitergabe der Angaben von 1,28 Millionen Menschen vorerst gestoppt hatte. Geklagt hatten Organisationen zur Unterstützung von Migranten. In den USA geht ein Großteil der Menschen ohne legalen Aufenthaltsstatus einer regelmäßigen Arbeit nach und zahlt Steuern. Die IRS verfügt somit über die persönlichen Daten von Millionen solcher Personen wie etwa Adresse, Lohn und Familienstand. Der Zugang dazu sollte ICE helfen, irregulär im Land lebende Menschen aufzuspüren, um von Präsident Trump angeordnete Massenabschiebungen umzusetzen. Allerdings sind die meisten Steuerzahlerdaten durch US-Bundesrecht geschützt. Im Zollstreit mit Kanada erhöhen die USA den Druck. Präsident Trump verhängte per Dekret Einfuhrverbote für mehrere kanadische Waren. Betroffen sind bestimmte Molkereiprodukte, manche alkoholische Getränke sowie Motorräder und Mopeds. Sie dürfen ab dem 29. September nicht mehr in die Vereinigten Staaten importiert werden. Für weitere kanadische Waren wurden die Zölle um 50% erhöht. Trump kündigte zudem an, kanadischen Firmen den Zugang zum Beschaffungswesen von US-Behörden zu verwehren. Unternehmen des Nachbarlands sollen demnach von jenen Listen entfernt werden, die regeln, mit wem die US-Behörden langfristige Rahmenverträge über Produkte und Dienstleistungen abschließen dürfen. Die US-Regierung begründete die Maßnahmen mit einer Benachteiligung amerikanischer Produkte in den bilateralen Handelsbeziehungen. Tatsächlich aber hatte Trump den Streit im August nach erfolglosen Handelsgesprächen mit Zöllen auf Produkte aus dem Nachbarland begonnen. Gestern waren kanadische Gegenzölle in Kraft getreten. Die Landtagsfraktion des BSW in Thüringen will sich heute nach dem Parteiaustritt ihrer meisten Mitglieder auflösen. Dazu soll in Erfurt ein sogenannter Liquidator eingesetzt werden. Dabei geht es unter anderem um die berufliche Zukunft von 22 Mitarbeitern der Fraktion. Mit der Auflösung soll der Weg freigemacht werden für einen Neuanfang der abtrünnigen Abgeordneten. Die Parlamentarier um Vizeministerpräsidentin Wolf hatten am Sonntag im Eilverfahren eine neue Partei mit dem Namen Thüringen gerecht gegründet, als Voraussetzung für die Neugründung auch einer Fraktion. Erwartet wird, dass ihr 10 der früher 15 BSW-Landtagsabgeordneten angehören. Die Fraktion soll weiter die Koalitionsregierung von CDU-Ministerpräsident Vogt stützen. Die BSW-Bundesvorsitzende Wagenknecht hatte dagegen gefordert, die Regierung zu stürzen. In der Fußball-Champions League hat Borussia Dortmund gegen den FC Villarreal aus Spanien gewonnen. Der BVB setzte sich zu Hause mit 3:2 durch. Das Wetter. Von den Alpen bis zum Oberpfälzerwald stark bewölkt und schauerartiger Regen. Sonst wechselnd bewölkt, im Nordwesten und Norden einzelne Schauer, an der Nordsee auch Gewitter. Höchsttemperaturen 17 bis 23 Grad. Morgen wechselnd, im Norden zeitweise auch stärker bewölkt, aber kaum Regen. Vor allem im Südwesten und der südlichen Mitte viel Sonne und trocken bei 17 bis 24 Grad. Und am Freitag im Westen und Nordwesten sowie an den Alpen bewölkt, örtlich Regen, sonst teils sonnig, teils wolkig und trocken. 18 bis 24 Grad. Das waren die Nachrichten.
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2: Im Studio ist Mike Herbstreuth. Schön, dass Sie zuhören.

Alle drei Jahre misst die PISA-Studie die Kenntnisse und Fähigkeiten von 15-jährigen Schülerinnen und Schülern in etwa 90 Ländern. Gestern wurden die neuesten Ergebnisse in Berlin vorgestellt und bei den Leistungen der 6000 SchülerInnen in Deutschland, da gab es eine böse Überraschung. Wir schauen genau drauf in dieser nächsten halben Stunde hier in der Radionacht.

0: In der neuen PISA-Studie schneidet Deutschland so schlecht ab wie noch nie zuvor in der Bildungsstudie. Die 15-jährigen Schülerinnen und Schüler hierzulande haben im internationalen Vergleich in den Bereichen Lesen, Mathematik und Naturwissenschaften noch nie so weit zurückgelegen. Mehr darüber jetzt von Claudia van Laak.
1: Da gibt es nichts schön zu reden. Noch nie haben Deutschlands Schülerinnen und Schüler bei einer PISA-Studie so schlecht abgeschnitten. Naturwissenschaften, Lesen und Mathematik. 20% der 15-Jährigen verfügen noch nicht einmal über Basiskompetenzen. Das heißt, sie werden vermutlich später nicht in der Lage sein, die Anforderungen in Ausbildung, Beruf und Alltag zu meistern. Bundesbildungsministerin Karin Prien, CDU.
2: Für Deutschland ist beunruhigend, dass der Kompetenzrückgang im Trend nach unten geht. Und für Deutschland ist darüber hinaus außerordentlich beunruhigend, dass die soziale Schere weiter aufgeht und sich nicht schließt.
1: Nach dem PISA-Schock vor 25 Jahren tat sich etwas in der deutschen Bildungslandschaft. Die Ergebnisse gingen langsam nach oben. Seit 10 Jahren nun lässt sich wieder ein Abwärtstrend beobachten, der sich in der aktuellen Untersuchung fortgesetzt hat. Der Bildungsforscher Samuel Greif ist Leiter des deutschen PISA-Zentrums.
3: Die zentrale Botschaft aus PISA 2025 lautet, in kaum einem anderen OECD-Staat und dann natürlich auch in kaum einem anderen EU-Staat prägen die familiären Voraussetzungen den Bildungserfolg so stark wie in Deutschland.
1: Entscheidend ist dabei nicht, ob die Schüler in Deutschland oder im Ausland geboren sind. Wichtiger sind sozioökonomische Faktoren. Das heißt konkret, nur 2% der Schülerinnen und Schüler aus sozial benachteiligten, armen Familien erwerben hohe Kompetenzen. Karin Prien.
2: Der Befund ist, wir schaffen es weder im unteren Leistungssegment noch im oberen Leistungssegment, dem Potenzial unserer Schülerinnen und Schüler gerecht zu werden. Wir schaffen auch als Deutschland nicht, das Potenzial zu heben bei unseren jungen Menschen, das in ihnen steckt.
1: Wie bereits in den früheren PISA-Studien liegen auch diesmal asiatische Staaten vorn im Ranking. Auch Kanada schneidet gut ab. In Europa ist es Estland. Großbritannien hat sich nach vorne gearbeitet. Bei Ländern mit guten PISA-Ergebnissen fällt auf, sie beginnen sehr früh mit einer gezielten Förderung. Bildungsforscher Samuel Greif stellt fest,
3: dass Problemlagen häufig erst dann sichtbar werden, wenn Jugendliche häufig schon den Anschluss verloren haben und dann kommen wir so ein bisschen in ein nachträgliches Reparieren. Aber wenn wir früh anfangen, können wir zum einen noch viel mehr erreichen und gleichzeitig das natürlich auch viel effizienter machen. Das machen andere Staaten einfach deutlich konsequenter und systematischer. Und das ist aus unserer Sicht einer der zentralen Gründe.
1: Sorgen bereitet den PISA-Forschern ein zunehmendes generelles Desinteresse an Bildung. Sowohl in den Elternhäusern als auch bei Schülerinnen und Schülern. Der Einfluss von Social Media wird immer größer. Jugendliche lesen Texte nur noch oberflächlich, geben schnelle, aber falsche Antworten. Und sie haben keine Ausdauer. Zeigt sich kein schneller Erfolg, geben sie auf. Bundesbildungsministerin Prien fordert deshalb, eine Altersbegrenzung für Social Media schnell umzusetzen.
0: Ein Beitrag von Claudia van Laak und die Ergebnisse der PISA-Studie, die sind auch das große Thema in den Kommentarspalten der Zeitungen von heute. Wir haben in unserer Presseschau schon mal für Sie reingelesen in diese Kommentare.
4: Zum schlechten Abschneiden Deutschlands in der neuen PISA-Studie schreibt die Frankfurter Rundschau, ginge Deutschland in die Schule, wäre es versetzungsgefährdet. Die Ergebnisse treiben einem die Sorgenfalten ins Gesicht, meint der Reutlinger Generalanzeiger. In kaum einem anderen OECD-Staat geht die Bildungsschere so stark auseinander. Die Trennlinie in Deutschland in Sachen Schulerfolg verläuft zwischen Jugendlichen aus sozial privilegierten und sozial benachteiligten Familien. Die Rheinische Post aus Düsseldorf weist darauf hin, was nun zu tun sei. Die Rezepte sind bekannt. Schon früh in Kita und Grundschule mit der Sprachförderung beginnen, Schulen mit besonderen Problemen gezielt unterstützen, bei der Qualität des Unterrichts auf Daten setzen, anstatt auf Bauchgefühl und nicht zuletzt Einwanderung als Chance begreifen, anstatt als Problem. Die Jugendlichen in Deutschland können immer weniger gut lesen, stellt die Taz fest. Sie haben schlicht keinen Bock mehr, sich durch lange Texte zu quälen, wobei lang in etwa meinen könnte, alles, was länger ist als ein Social-Media-Feed. Denn TikTok und Co. ruinieren die Anstrengungsbereitschaft, sich auf komplexere Informationen einzulassen. Laut der Stuttgarter Zeitung passt das Ergebnis der PISA-Studie wie die Faust aufs Auge zum katastrophalen Ausgang der Landtagswahl in Sachsen-Anhalt. Damit ist nicht in erster Linie gemeint, dass Dummheit in den Faschismus führt, das auch. Das eigentliche Problem liegt jedoch darin, dass Legitimationsversuche der Demokratie eintreten, wenn deren Funktionalität eingeschränkt ist. Nach dem Wahlsieg der AfD warnt die Bayerische Zeitung aus Freiburg davor, die geplanten Reformen aufzugeben. Union und SPD wirken ratlos, wie sie der rechten Partei etwas entgegensetzen können. Doch sich von vereinbarten und zum Teil überfälligen Reformen zu verabschieden, ist nicht die Antwort. Sie aus Panik und Hilflosigkeit in Frage zu stellen, macht Regieren unmöglich. Der Münchner Merkur hält die Brandmauer für abgewählt. Der Kurs eines strikten Kontaktverbots zur AfD ist gescheitert. Nur was folgt daraus? Will die AfD regieren, muss sie in der Demokratie genau jene Kompromisse schließen, die ihr übermütiger Sieger Ulrich Siegmund so gern verächtlich macht. Die Volksstimme aus Magdeburg sorgt sich um das Bild im Ausland. Es gibt in Sachsen-Anhalt durchaus Erfolgsgeschichten. Eine davon ist das Geflecht der Beziehungen quer durch Europa. Über Nacht steht das mit einer AfD vor der Machtübernahme in Frage. Plötzlich droht aus dem reizvollen mitteldeutschen Landstrich das hässliche Entlein unter den deutschen Bundesländern zu werden. Das kann auch wirtschaftlich zu einer schweren Hypothek werden.
0: Soweit unser Blick in die Kommentarspalten der Zeitungen von heute. Sie hören die Radio nach dem Deutschlandfunk, 4:14 Uhr am Biss.

0: Der heiße und trockene Sommer hat die Pegel in Deutschlands Flüssen massiv sinken lassen. Auch in der Weser mangelt es vor allem im Oberlauf des Flusses an Wasser. Fähren und Ausflugsboote haben dort zeitweise den Betrieb eingestellt. Und in der Wesermarsch, beidseits des Flusses, da mussten die Landwirte um das Trinkwasser für ihre Milchkühe zittern. Die tränken sie nämlich von alters her über ein komplexes Grabensystem mit Wasser aus der Weser. Und wenn deren Pegel sinkt, dann steigt der Salzgehalt. Denn salzhaltiges Nordseewasser gelangt mit der Flut immer weiter flussaufwärts. Die meisten Menschen in der Wesermarsch sind darum strikt gegen eine erneute Vertiefung der Weser, wie sie der Bund derzeit plant. Mit einer tieferen Fahrrinne würde noch mehr Nordseewasser flussaufwärts gelangen und die Versalzung auf die Spitze getrieben, fürchten sie. Vanja Budde berichtet von der Weser.
1: Die Wesermarsch in Niedersachsen ist ein weites Land. Kein Zaun hält das Auge auf. Statt Stacheldraht plätschern hier schilfgesäumte Wassergräben.
2: Ja, ich zeige Ihnen jetzt den Budjadinger Zuwässerungskanal. Und zwar, das ist der Kanal, wo wir die gesamte Wesermarsch im Sommer mit Tränkewasser versorgen.
1: Landwirt Ralf Degen hält auf 140 Hektar Marschland 250 Kühe und Kälber und ein paar Pferde.
2: Das Grundwasser ist brackig, Brackwasser. Und von daher müssen wir praktisch das Wasser, und das wird seit Jahrhunderten so gemacht, aus der Weser direkt in die Marsch leiten.
1: Und zwar über den Kanal, der wenige Schritte vor seiner Haustür verläuft.
2: Wo wir hier stehen, ist der ca. 28 Meter breit. Und da wird die gesamte nördliche Wesermarsch mit bewässert. Abschnittweise, und eine Bewässerung dauert ca. bis zu 28 Tage.
1: Ralf Degen und viele andere Landwirte in der Wesermarsch fürchten um die Zukunft ihres uralten Bewässerungssystems. Der Bund bereitet derzeit ein Planfeststellungsverfahren für eine weitere Vertiefung der Weser vor. Es soll Ende des Jahres veröffentlicht werden. Tiefere Fahrrinnen bedeuten eine stärkere Strömung und damit mehr Salz in der Weser. Die sogenannte Salzfahne der Nordsee ist wegen der bisherigen Vertiefungen bereits 30 Kilometer flussaufwärts gewandert, von Bremerhaven bis nach Brake.
3: Versucht, dass wir da durchkommen mit dem Kopf.
1: Im Hafen von Brake, 20 Kilometer südlich von Ralf Degens Hof, fährt Gerd Rosenbohm vom Bund für Umwelt und Naturschutz mit seinem Motorboot zur Salzprobe. Am Rand der Fahrrinne füllt er ein kleines Einmachglas mit Weserwasser und misst den Salzgehalt. Gerade drückt die Nordsee ihr Salzwasser in die Weser, denn es ist Flut.
4: 3,9 Gramm. Wir haben halbe Tide, wir haben also noch nicht dieses volle Wasser in der Weser drin.
1: Was schätzen Sie bei Hochwasser?
4: Da wird es wohl gegen 7, 8 gehen. Gramm pro Liter. Die Möglichkeit für die Tiere aus den Gräben zu trinken, die ist dann eingeschränkt.
2: In der Praxis haben sich die Tiere auch an Werte von 3,5 oder 4, muss man hier so sagen, gewöhnt, weil unter dem kriegen wir eh nichts mehr rein. Also im Sommer.
1: Meint Landwirt Ralf Degen in der Wesermarsch. Doch sollte der Salzgehalt noch weiter steigen, stehe das komplexe Bewässerungssystem auf der Kippe.
2: Weil der Entwässerungsverband ja ständig kontrolliert am Einlass, welche Salzwerte gehen rein. Und dann ist es eine Ermessensentscheidung vom Verband und von den Verantwortlichen zu sagen, so, jetzt ist Schluss. Und dann wird auch nicht mehr reingelassen.
1: Auch Niedersachsens Umweltminister Christian Mayer von den Grünen sieht eine weitere Vertiefung der Weser kritisch.
5: Wir merken die Niedrigwasserstände, die wir durch die Klimakrise schon haben. Wir merken die ökologischen Schäden, die wir an der Elbe haben durch Vertiefung, durch die vergangenen Vertiefungen an der Weser, die erheblichen Folgen für Umwelt, Landwirtschaft und vieles andere. Es kann nicht sein, dass die Umwelt da sozusagen unter die Räder kommt und auch die landwirtschaftlichen Interessen müssen berücksichtigt werden. Und deshalb muss man am Ende gucken, ist der Nutzen einer Vertiefung für die Hafenwirtschaft wichtiger als der ökologische und landwirtschaftliche Schaden.
1: Denn um die Hafenwirtschaft geht es. Die Häfen von Bremerhaven und Brake sollen mit tieferen Fahrrinnen auf dem Weltmarkt konkurrenzfähig, Arbeitsplätze erhalten bleiben. Den Hafen von Brake nutzt vor allem der große Logistikbetrieb Müller. Das Unternehmen mit 400 Angestellten und einer der größten Siloanlagen Europas schlägt jährlich 6 Millionen Tonnen um, wie Firmensprecher Uwe Schiemann sagt. Die Hälfte davon Getreide und Futtermittel.
6: Wir sind der größte Importhafen für Getreide und Futtermittel in Deutschland. Und ohne uns wäre die Versorgungssicherheit mit Lebensmitteln in Deutschland nicht gewährleistet.
1: Das Problem, die Weserfahrrinne habe eine Wassertiefe von knapp 12 Metern. Aber neu gebaute Schiffe hätten mehr Tiefgang, seufzt Schiemann.
6: Nun reichen die 11,90 Meter nicht mehr, weil dann die Schiffe 12,80 Meter und mehr haben. Und dann eben halt nicht mehr, auch nicht tideabhängig einfahren können. Insofern ist diese Fahrrinnenanpassung für den Hafen Brake von essentieller Bedeutung.
1: Doch viele Menschen in der Region sehen das anders. Der gebürtige Braker und Hobbyangler Gerd Rosenbohm ist nur einer von ihnen.
4: Das wäre quasi Sterbehilfe für den gesamten Fluss und für die gesamte Vegetation und Tierwelt in der Wesermarsch. Also es wäre totales Umkrempeln unserer Heimat. Und von den EU-Richtlinien, die eine Gewässerverschlechterung regelrecht verbieten, wollen wir gar nicht erst reden. Da wird also massiv gegen verstoßen. Und bei einer erneuten Vertiefung erst recht.
0: Vanja Budde war für uns in der Wesermarsch unterwegs.

0: Die These einer unversöhnlichen Linken ist vermutlich so alt wie die politische Linke selbst. In Frankreich wird die Spaltung der unterschiedlichen linken Kräfte im Moment aber besonders deutlich, 8 Monate vor der Präsidentschaftswahl. Dabei geht es auch um Einfluss innerhalb der Partei und um die strategische Ausrichtung für die Präsidentschaftswahlen insgesamt. Caroline Diller berichtet und beginnt in Lille im Norden Frankreichs.
1: Die schmale, mit Flohmarktständen gesäumte Straße ist brechend voll. Überall sieht man Fußballtrikots mit Mélenchon 27 auf dem Rücken. Das Publikum von Jean-Luc Mélenchon im nordfranzösischen Lille ist jung. Nur wenige scheint es zu stören, dass seine Rede akustisch kaum zu verstehen ist. Wer ausreichend Netz hat, streamt sie einfach auf dem Handy. Der Anführer der linksradikalen Partei La France Insoumise, kurz LFI, fordert die Abkehr von der NATO und Offenheit für Diskussionen mit Russland. In Lille sprach Jean-Luc Mélenchon aber auch von Ökoregionen, einer drastischen Umverteilung von Reichtum und der Möglichkeit, einen so wörtlich sozialen Notstand auszurufen.
2: Voici ce qu'il faut faire d'urgence. Bloquer les prix.
1: Hier ist, was wir dringend tun müssen. Preise deckeln, Profitmargen deckeln, die in dieser Form nicht bleiben können. Mieten deckeln, damit Menschen nicht vor dem Winter gezwungen sind, ihre Wohnungen zu räumen. Gehälter anheben und als erstes den Mindestlohn. In Lille mag Mélenchon begeistern. Aber laut einer Umfrage von März dieses Jahres sehen gut 80% der Befragten ihn als Problem für Frankreichs Linke. Mélenchon polarisiert und 9 Monate vor der Präsidentschaftswahl ist das linke Lager in Frankreich tief gespalten. Dabei liegen Mélenchons LFI und die moderat-linken Parteien inhaltlich nah beieinander, wenn es um Sozialpolitik geht. Die Spaltung entstehe aus unversöhnlichen Positionen in der Außenpolitik und Mélenchons kompromisslosem Führungsanspruch, sagt Frédéric Savicky. Er ist Parteienforscher an der Pariser Sorbonne.
3: Les tensions viennent très largement du fait que la France insoumise a une stratégie.
1: Die Spannungen entstehen vor allem aus der Strategie von La France insoumise, die Gegner gewissermaßen erdrücken zu wollen. LFI versucht nicht, einen Kompromiss mit den anderen linken Kräften zu finden, sondern will im Gegenteil seine Positionen radikalisieren, um seine Vormachtstellung innerhalb der Linken zu untermauern. Mélenchons wohl stärkster Widersacher im linken Spektrum ist Raphael Glücksmann, Dokumentarfilmer, politischer Spätzünder und Hoffnungsträger der moderaten Linken. Glücksmann war nie Mitglied der französischen Sozialisten, zog aber 2-mal auf deren Ticket ins Europaparlament ein. Er steht für klare Abgrenzung gegen Mélenchon, dem er vorwirft, antisemitische Codes zu bedienen. Bei einer Wahlkampfveranstaltung im März hatte Mélenchon Witze über die Aussprache des Namens Glücksmann gemacht, sich später aber dafür entschuldigt.
4: La seule manière pour la gauche de revenir au pouvoir, c'est d'être absolument clair.
1: Die einzige Möglichkeit für die Linke, wieder an die Macht zu kommen, ist absolut klar zu machen: Die französische Linke beugt sich keinen Diktatoren. Sie macht bei Kundgebungen keine Wortspiele mit jüdischen Namen. Sie treibt die Gesellschaft nicht permanent auseinander, indem sie auf der Welle fiebriger Identitätsdebatten surft. Wir müssen aufhören, Angst vor Jean-Luc Mélenchon zu haben.
4: Et je vais vous le dire, il faut arrêter d'avoir peur de Jean-Luc Mélenchon.
1: Sagte Glücksmann im Sender TF1. Nun bewirbt er sich bei der parteiinternen Vorwahl der Sozialisten als deren Präsidentschaftskandidat, neben weiteren Aspiranten. Bei der Kandidatenkür der Sozialisten Mitte Oktober geht es auch um Einfluss innerhalb der Partei und die strategische Ausrichtung für die Präsidentschaftswahl. Parteienforscher Frédéric Savicky.
3: Alors évidemment, l'élection particulière.
1: Das Besondere an dieser Wahl 2027 ist, dass wir mit Jean-Luc Mélenchon einen recht starken linken Kandidaten haben und zugleich die Macron-Partei zerfällt. Also könnte es strategisch tatsächlich besser sein, einen Kandidaten aufzustellen, der kein 100%iger Sozialist ist, um damit möglicherweise die eigene Wählerbasis auszubauen und einen Teil der ehemaligen Macron-Wähler zu gewinnen. Laut aktuellen Umfragen ist es aber eher Jean-Luc Mélenchon, der Chancen hat, in die Stichwahl einzuziehen. Ob er in diesem Fall aber auf die Unterstützung und die Stimmen aus dem moderat-linken Lager hoffen könnte, Zweifel angebracht. Vor der Präsidentschaftswahl lautet das Credo der französischen Linken offenbar Konfrontation statt Kooperation.
0: Caroline Diller über die französische Linke vor der Präsidentschaftswahl.

4.29 Uhr haben wir es, kurz vor 4:30, heißt als nächstes hören Sie die Nachrichten und danach geht's weiter mit der Radionacht hier im Deutschlandfunk.

0: Deutschlandfunk. 4.30 Uhr, die Nachrichten. Die USA haben erneut iranische Öltanker angegriffen. Das US-Regionalkommando CENTCOM erklärte auf X, im Golf von Oman und nahe der iranischen Insel Kharg seien insgesamt 5 Tanker attackiert und zerstört worden. Die Besatzungen seien zuvor aufgefordert worden, die Schiffe zu verlassen. Weiter hieß es, die Angriffe seien eine Reaktion auf versuchte iranische Raketenattacken auf ein US-Kriegsschiff in den vergangenen 2 Tagen. Außerdem seien die Tanker Teil eines milliardenschweren Schattennetzwerks, durch das sich die iranischen Revolutionsgarden finanzierten. Erst am Samstag hatte das US-Militär 3 iranische Öltanker attackiert. Die Revolutionsgarden teilten ihrerseits mit, als Reaktion auf die neuen US-Angriffe 2 amerikanische Zerstörer und eine US-Militärbasis in Jordanien mit Raketen attackiert zu haben. Die jordanische Regierung bestätigte einen iranischen Angriff mit 20 Raketen. 18 davon seien abgefangen worden und 2 in unbewohntem Gebiet eingeschlagen. In den USA hat der oberste Gerichtshof den Stopp für einen Neuzuschnitt der Wahlkreise im Bundesstaat Missouri bestätigt. Der Richter Kavanaugh lehnte den Eilantrag von Missouris republikanischer Regierung ab, die Entscheidung einer unteren Instanz gegen den Neuzuschnitt auszusetzen. Eine Begründung dafür gab Kavanaugh nicht. Der oberste Gerichtshof Missouris hatte kürzlich befunden, dass die dortige Regierung ein Referendum über die neue Wahlkreiseinteilung unrechtmäßig verhindert habe. Kritiker der Maßnahme hatten die Volksabstimmung beantragt. Die Wahlkreise in Missouri sollten nach einer Aufforderung von Präsident Trump so zugeschnitten werden, dass sich die Chancen der Republikaner bei den Kongresswahlen verbessern. Die Partei verfügt im US-Repräsentantenhaus nur über eine knappe Mehrheit. Eine technische Störung bei der britischen Flugsicherung NATS ist behoben worden. Dies gab die NATS auf X bekannt. Sie erklärte, die Reparatur des Systems habe länger gedauert als geplant. Nun aber laufe alles wieder normal und man arbeite mit Hochdruck daran, den Rückstau an Flügen abzubauen. Wegen der Panne waren insgesamt mehr als 1000 Flüge ausgefallen, unter anderem an den Londoner Flughäfen Heathrow und Gatwick sowie jenen in Liverpool, Birmingham und Edinburgh. Auch an deutschen Flughäfen machten sich die Probleme bemerkbar, so wurden etwa Verbindungen von Frankfurt am Main oder Düsseldorf nach London gestrichen. Bereits im vergangenen Jahr waren infolge einer technischen Störung zahlreiche Verbindungen von und nach Großbritannien ausgefallen, was bei den Chefs der Fluggesellschaften für großen Unmut sorgte. Der Bundestag befasst sich heute in der traditionellen Generaldebatte mit den Schwerpunkten der Regierungspolitik. Üblicherweise ist dies ein Schlagabtausch über sämtliche Facetten der Arbeit der Bundesregierung. Die AfD-Partei und Fraktionsvorsitzende Weidel eröffnet als Oppositionsführerin die Aussprache. Anschließend erwidert Bundeskanzler und CDU-Chef Merz die Rede. Thema dürfte auch die Landtagswahl in Sachsen-Anhalt sein. Die in dem Bundesland als gesichert rechtsextremistisch eingestufte AfD hat die Wahl mit Abstand gewonnen und erhebt den Anspruch, eine neue Landesregierung zu bilden. Merz hatte von der schwersten Wahlniederlage der CDU seit Jahrzehnten gesprochen. Formell geht es bei der Debatte im Bundestag um den Etat des Kanzlers für das kommende Jahr. Am Nachmittag stehen zudem Einzelpläne für Auswärtiges, Verteidigung und Entwicklung auf der Tagesordnung. Die Abstimmung im Parlament über den Haushalt erfolgt dann im November. In der Fußball-Champions League hat Borussia Dortmund gegen den FC Villarreal aus Spanien gewonnen. Der BVB setzte sich zu Hause mit 3:2 durch. Die deutschen Basketballerinnen haben erstmals das Viertelfinale bei einer Weltmeisterschaft erreicht. Sie besiegten in Berlin die Außenseiterinnen aus Südkorea mit 94:56. Im Viertelfinale am Donnerstag trifft das Team von Bundestrainer Olaf Lange auf Europameister Belgien. Das Wetter: von den Alpen bis zum Oberpfälzer Wald stark bewölkt und schauerartiger Regen. Sonst wechselnd bewölkt, im Nordwesten und Norden einzelne Schauer, an der Nordsee auch Gewitter. Höchsttemperaturen 17 bis 23 Grad. Morgen wechselnd, im Norden zeitweise auch stärker bewölkt, aber kaum Regen. Vor allem im Südwesten und in der südlichen Mitte viel Sonne und trocken bei 17 bis 24 Grad. Und am Freitag im Westen und Nordwesten sowie an den Alpen bewölkt, örtlich Regen, sonst teils sonnig, teils wolkig und trocken, 18 bis 24 Grad. Das waren die Nachrichten.
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2: Heute Nacht mit Mike Herbstreut. Schön, dass Sie zuhören.

Die Anschläge vom 11. September, diese Woche vor 25 Jahren, waren ein Schock und ein tiefer Einschnitt und hatten weitreichende politische und gesellschaftliche Folgen, nicht nur in den USA, sondern weltweit. Wir schauen gleich genauer drauf in dieser nächsten halben Stunde Radionacht.

0: 4.37 Uhr haben wir es und damit wird es Zeit für den Sport hier in der Radionacht. Zusammengestellt hat diesmal die Meldungen Julian Tilders.
1: Bei der Basketball-WM in Berlin liefern die deutschen Frauen ab. Auch im vierten Spiel innerhalb von 5 Tagen. Deutschland steht im Viertelfinale nach einer überzeugenden Leistung gestern Abend gegen Südkorea. Armin Lehmann.
2: Am Ende war da nur noch Jubel und gute Stimmung in der Berliner Arena am Ostbahnhof. Deutschland steht zum ersten Mal im Viertelfinale einer Basketball-Weltmeisterschaft der Frauen. 94 zu 56, überaus deutlich, haben die deutschen Basketballerinnen Korea in diesem Qualifikationsspiel für eben dieses Viertelfinale bezwungen. Nur in den ersten Minuten konnten die Asiatinnen so halbwegs mithalten, konnten wir das Spiel kurzfristig ausgleichen. Und dann war es vor allem die bärenstarke Kapitänin Marie Gülich, die ein überragendes Spiel ablieferte, 19 Punkte machte und das deutsche Team schon zur Pause deutlich in Führung brachte. Jetzt geht's am Donnerstag gegen Europameister Belgien.
1: Erstes Spiel, erster Sieg in der Fußball-Champions League für Borussia Dortmund. Zu Hause gegen Villarreal aus Spanien holt der BVB die ersten 3 Punkte. Burkhard Hupe.
3: Es war ein anstrengendes Wechselbad der Gefühle, das der BVB und seine Fans zum Auftakt der neuen Champions-League-Saison durchleben mussten. In der ersten Hälfte der erste Schreckmoment des Abends. Der Grieche Karetsas musste mit Kreislaufproblemen ins Krankenhaus gebracht werden. In Hälfte 2 zunächst die Führung für Dortmund durch ein Eigentor, die allerdings nur wenige Minuten andauerte. Dann kam Villarreal zum hochverdienten Ausgleich. Schreckmoment Nummer 2 also. Nach der Einwechslung von Silva und Bellingham wurde Dortmund wieder spielbestimmender. Ein Doppelpack von Guirassy stellte die Weichen eigentlich auf Sieg. Und trotzdem wurde es noch einmal richtig spannend, weil Guirassy in der Nachspielzeit ein Eigentor unterlief. Das war allerdings der letzte Schreckmoment für die Dortmunder, die unter dem Strich einen glücklichen 3:2-Sieg gegen den FC Villarreal feierten.
1: Heute Abend startet der VfB Stuttgart in die Champions League-Saison gegen Stavanger aus Norwegen. Ansonsten noch 2 europäische Top-Paarungen, Neapel gegen Arsenal und Liverpool empfängt Atletico Madrid. Ganz oben im Weltfußball ist auch auf der Funktionärsebene einiges los. Gianni Infantino, der FIFA-Präsident, will ja nochmal zur Wahl antreten im Frühjahr. Die UEFA und weitere Kontinentalverbände gehen bekanntermaßen gegen Infantino sportpolitisch und teilweise auch rechtlich vor. Und auch die Nichtregierungsorganisation Fair Square hat jetzt eine neue Beschwerde gegen Infantino bei der FIFA-Ethikkommission eingereicht. Khaled Nahar berichtet.
4: In dem Dokument wird vor allem Infantinos Verbindung zu US-Präsident Donald Trump kritisiert. Das Verhalten Infantinos gegenüber Trump stelle einen schwerwiegenden Verstoß gegen seine Pflicht zur politischen Neutralität dar, heißt es in dem Schreiben von Fair Square, das der Sportschau vorliegt. In der Beschwerde geht es um den sogenannten FIFA-Friedenspreis, aber auch um die Teilnahme Infantinos an Trumps Friedensrat, einer Parallelorganisation zum Sicherheitsrat der Vereinten Nationen. Auch Infantinos öffentliche Stellungnahme, Trump habe den Friedensnobelpreis verdient, wird in der Beschwerde angesprochen. Der Weltverband und auch Infantino selbst hatten dagegen stets betont, dass ein gutes Verhältnis zum US-Präsidenten wichtig für die reibungslose Ausrichtung der WM 2026 sei. Darüber hinaus kritisiert Fair Square die mögliche Einflussnahme von Trump und Infantino auf die Entscheidung der FIFA-Disziplinarkommission, die automatische Sperre gegen den US-Stürmer Folarin Balogun nach dessen roter Karte während der WM zur Bewährung auszusetzen. Im Zusammenhang mit dem geplanten und später abgesagten Investorendeal der FIFA unterstellt Fair Square Infantino zudem einen Missbrauch seines Amtes als FIFA-Präsident. Fair Square hatte bereits im Dezember 2025 eine Beschwerde bei der FIFA-Ethikkommission eingereicht. Außer einer Bestätigung des Eingangs des Schreibens habe es bislang aber keine Reaktion gegeben. Die Ethikkommission müsse nicht nur handeln, sondern auch erkennbar mit der gebotenen Eile, Transparenz und Sorgfalt vorgehen, schreibt Fair Square. Infantino steht seit Wochen in der Kritik, nachdem er versucht hatte, die kommerziellen Rechte an den FIFA-Turnieren in eine Tochtergesellschaft zu überführen und private Investoren aus dem Umfeld der Familie des US-Präsidenten zu beteiligen. Die UEFA drängt seitdem auf einen Rückzug Infantinos, doch bislang gibt es weder eine weltweit mehrheitliche Front gegen Infantino noch einen Gegenkandidaten. Die Frist für das Einreichen einer Kandidatur läuft am 18. November ab, die Wahl findet am 18. März statt.
1: Nächste Runde im Streit zwischen dem Landesverband Thüringen und der Deutschen Eisschnelllauf- und Shorttrack-Gemeinschaft, also der DESG. Der Thüringer Landesverband fordert erneut die Ablösung des Präsidiums unter der Leitung von Matthias Große. Sven Hierold berichtet.
5: Es geht um ein Schreiben an die Deutsche Eisschnelllauf- und Shorttrack-Gemeinschaft. In dem wird die Abberufung des vierköpfigen Vorstandes auf dem außerordentlichen Verbandstag am 17. Oktober beantragt. Zugleich soll eine neue Verbandsführung gewählt werden, für die laut des Thüringer Verbandes schon Kandidaten bereitstünden. Begründet wird der Abwahlantrag mit dem Misstrauen in das Präsidium. Unter anderem werfen die Thüringer dem DESG-Vorstand vor, Beschlüsse der Verbandsversammlung zu ignorieren. Außerdem würde man Sportler respektlos behandeln. Auslöser für den seit Monaten andauernden Machtkampf ist eine geplante Strukturreform im Eisschnelllauf. Diese sieht eine Konzentration der Bundeskader auf die Standorte Inzell und Berlin vor. Die beiden anderen Bundesstützpunkte in Erfurt und Chemnitz sollen nach Beschluss des DESG-Präsidiums im Nachwuchsbereich eine zentrale Rolle spielen. Rücktrittsforderungen an das DESG-Präsidium hatte es schon im Juni gegeben.
1: Infos von Sven Herold zum Streit im Eisschnelllaufen um die Führung des Verbands.
0: Und das waren die Sportmeldungen hier in der Radionacht. Zusammengestellt hat sie mein Kollege Julian Tilders.

0: Monica Aiken Murphy hat bei den Anschlägen auf das World Trade Center am 11. September 2001 ihren Mann Michael verloren. Und als sie erfährt, dass mächtige Immobilienunternehmen Ground Zero wieder bebauen wollen, da wird aus ihrer Trauer Aktivismus. Sehr erfolgreicher Aktivismus. Denn auch Monikas Engagement ist es zu verdanken, dass es heute das weltberühmte 9/11 Memorial und Museum gibt. Aus New York berichtet Martin Gandelmeier.
1: Dort, wo bis zum 11. September die beiden Zwillingstürme standen, befinden sich heute zwei riesige Wasserbecken. An allen vier Seiten stürzt das Wasser in die Tiefe, ununterbrochen Tag und Nacht. Monica Aiken Murphy kommt fast jede Woche hierher. Für sie ist das 9/11 Memorial ein Glücksort.
2: This is my happy place. Thank God every day I have this place to go, because he took his last step, his last breath here.
1: Hier hat ihr Mann Michael seinen letzten Schritt und seinen letzten Atemzug getan. Am 8. September wäre er 62 Jahre alt geworden. Wie jedes Jahr zu seinem Geburtstag kommt Monica an den Beckenrand des Südturms, in dem Michael als Aktienhändler arbeitete. Dort, wo sein Name in den bronzenen Rand des Wasserbeckens eingraviert ist, steckt sie eine weiße Rose.
2: I bring Merlot for him. He loved Merlot. I like white. He liked Merlot.
3: Und ich bringe ihm Merlot. Er liebte Merlot. Ich weiß Wein. Dann stoßen wir an. Es ist immer ein schöner Tag und ich danke Gott, dass ich immer noch hierher kommen kann. Aber was wird sein, wenn ich nicht mehr da bin?
1: Auch 25 Jahre danach ist der Schmerz über den Verlust ihres Mannes nicht überwunden. Genau zwei Jahre vor der Tragödie hatten die beiden ihr erstes Date. Am 11. September 1999. Ein Jahr später heirateten sie. Die Ereignisse des 11. September 2001 wird Monica Aiken Murphy ihr Leben lang nicht vergessen. Nachdem das erste Flugzeug in den Nordturm gerast ist, habe ihr Mann aus seinem Büro im 84. Stock des Südturms angerufen. Mach den Fernseher an, habe Michael mit ruhiger Stimme gesagt, aber mach dir keine Sorgen, hier im Südturm ist alles unter Kontrolle. Im Fernsehen sieht Monica mit Entsetzen das riesige Loch im Nordturm. Wenige Minuten später habe sich ihr Mann ein zweites Mal gemeldet. Leute springen aus dem Nordturm, im Südturm ist alles okay. Aber wir müssen jetzt hier weg. Dies waren die letzten Worte, die Monica von ihrem Mann hörte. Wir müssen jetzt hier weg.
3: Plötzlich sehe ich im Fernsehen dieses Ding in der rechten Ecke. Um Gottes Willen, das ist ein Jumbojet. Und es fliegt direkt in den zweiten Turm. Zum ersten Mal in meinem Leben war ich komplett erstarrt. Ich hatte noch das Telefon in der Hand, aber ich konnte mich nicht mehr bewegen und wusste nicht, was ich tun sollte.
1: Schockstarre und die bange Frage, ob es Michael geschafft hat, rechtzeitig in eines der unteren Stockwerke zu kommen. 56 Minuten später dann der Albtraum, der Monica bis heute verfolgt. Als erster der beiden Türme stürzt der Südturm ein.
3: Diese Erfahrung war so surreal. Ich bekomme immer noch eine Gänsehaut, wenn ich darüber rede. Dass ein Gebäude von dieser Größe einfach einstürzt, das kann doch nicht geschehen.
1: Genauso schlimm waren die Tage nach dem 11. September. Immer wieder versucht Monica, ihren Mann auf seinem Handy anzurufen, doch die Leitung ist tot. Wochen und Monate vergehen, von Michael fehlt jede Spur. Während die Trümmer im Süden Manhattans noch weggeräumt werden, erfährt sie, dass die mächtigsten Immobilienunternehmen New Yorks bereits Pläne für eine Neubebauung und kommerzielle Nutzung des Grundstücks schmieden. Eine Gedenkstätte für die Opfer der Terroranschläge soll weit entfernt am Ufer des Hudson entstehen. Monica ist fassungslos. Die junge Frau, damals gerade Anfang 30, ist entschlossen, sich mit den Mächtigen der Stadt anzulegen.
3: Ich habe damals geschworen, solange ich hier lebe, werden die keine Gebäude über Toten bauen. Aber Monica wurde mir gesagt, wer bist du, dass du das verhindern willst? Ist mir völlig egal, habe ich gesagt. Ich werde das nicht zulassen. Ich konnte einfach nicht fassen, dass die über toten Menschen neu bauen wollten.
1: Und Heute ist das 9/11 Memorial ein bewegender Ort der Stille und des Innehaltens. Dem Einsatz von Monica und ihrer Initiative ist es zu verdanken, dass 2011, genau 10 Jahre nach den Terroranschlägen, die beiden Becken mit den herabströmenden Wasserfällen eingeweiht wurden. Der Ort strahlt genau das aus, was sich Monica Eichen-Murphy immer gewünscht hat. Für sie ist es ein heiliger Ort.
2: So for me, when I come here, I want to be able to honor his life, his spirit.
3: Wenn ich hierher komme, will ich sein Leben und sein Andenken ehren. Dieser großartige Mensch, den ich geheiratet habe und der hier starb. Dies ist der Ort, an dem ich ihm nahe habe und der hier starb. Dies ist der Ort, an dem ich ihm nahe bin.
2: So this is my place where I actually feel him and actually connect to him.

0: Die Anschläge vom 11. September haben auch in Deutschland viele Menschen sehr bewegt. Viele haben sich mit den USA solidarisiert. Doch für einige war der Tag ein Wendepunkt, an dem eine Entfremdung begonnen hat, vor allem für Menschen muslimischen Glaubens. Viele von ihnen fühlen sich plötzlich argwöhnisch beäugt, unter Generalverdacht gestellt, verstärkt durch die Ermittlungen der Polizei. Konstanze Nastarowitz und Charlotte Horn haben mit Menschen gesprochen, für die der 11. September ein Wendepunkt war.
1: Im Herbst 2001 in Hamburg. Der Pharmaziestudent Obaid Zeit bekommt zu Hause Besuch.
2: Ja, es hat bei uns geklingelt. Ich habe aufgemacht. Auf einmal stehen zwei Polizeibeamte in Zivil und haben sich vorgestellt.
1: Sie würden kommen wegen der Ereignisse vom 11. September. Obaid Zeit ahnt da schon, worum es gehen könnte. Denn die Attentäter haben auch in Hamburg studiert, waren Muslime aus Ägypten oder dem Libanon. In Afghanistan waren sie im Trainingslager der Terrororganisation Al-Qaida. Und in Afghanistan, da ist Obaid Zeit geboren. Ende der 80er Jahre, im Alter von 12 Jahren, war er mit seiner Familie nach Hamburg geflohen. Nach dem 11. September 2001 haben er und viele seiner arabisch- oder afghanischstämmigen Freunde Angst ins Visier der Ermittler zu geraten. Zu Hause in seinem Wohnzimmer befragen ihn die Polizisten, wie seine Einstellung zum Islam sei, ob er religiös sei, ob er häufig bete.
2: Auch teilweise fragen, ob ich Teil einer Terrororganisation bin, wo ich dachte, Leute, also solche Fragen müssen ein bisschen professioneller kommen und ich sag mal, kein Terrorist der Welt würde auch da sagen, ja, bin ich.
1: Obaid Zeit ist mittlerweile erfolgreicher Apotheker in Hamburg. Bis heute weiß er nicht, warum die Polizei bei ihm war. Die Bundesanwaltschaft bestätigt uns, dass es die Befragung damals im Herbst 2001 gegeben hat. Aber warum? Ob es im Rahmen der Rasterfahndung war oder wegen anderer Hinweise, dazu erhalten wir keine Auskunft. Obaid Zeit sagt, er werde bis heute bei der Passkontrolle am Flughafen immer länger kontrolliert als andere. Er fragt sich, ob das immer noch etwas mit dem Besuch der Polizei zu tun haben könnte. Die Rasterfahndung ist im Herbst 2001 in aller Munde. Hamburg hat sie als erstes Bundesland kurz nach dem 11. September eingeführt.
3: Der Auftrag war Erkennung und Verhinderung möglicher weiterer Anschlagsvorbereitungen. Ein Instrument dafür war die Rasterfahndung.
1: Das ist Andreas Lohmeier. Er hat damals die Soko zur Rasterfahndung geleitet, für das Hamburger LKA. Inzwischen ist der Polizist in Pension. Nach den Anschlägen sollen durch die Rasterfahndung sogenannte Schläfer entdeckt werden. Also Menschen, die vielleicht einen Terroranschlag vorbereiten oder von Planungen wissen. Dafür sucht die Polizei Menschen mit ähnlichen Merkmalen wie die der 9-11-Attentäter. Also Merkmale wie unter anderem männlich, im Alter zwischen 18 und 40 Jahren, Student, islamische Religionszugehörigkeit oder Geburtsland in einem Land mit überwiegend muslimischer Bevölkerung. Die Polizei geht dafür Datensätze durch, zum Beispiel von Universitäten. Doch die Erkenntnisse der Datenbanken sind begrenzt. Das bestätigt auch der ehemalige Polizist Andreas Lohmeier.
3: Sie finden keine Datenbank, in der drin steht, jemand lässt sich ein Bart wachsen. Sie finden auch in keiner Datenbank, der hat sich gerade islamistisch geäußert.
1: Aber die Rasterfahndung wird gerade von Datenschützern immer kritischer beäugt. Schließlich werden persönliche Daten an die Polizei weitergegeben, ohne jeglichen Tatverdacht. Manche Universitäten stellen sich schützend vor ihre Studenten. Studenten mit Einwanderungsgeschichte. Und das bekommt Humaira Hakimi direkt mit. Sie studiert im Herbst 2001 Jura in Osnabrück. Wie Obaid Zeit war auch sie mit ihren Eltern als Jugendliche aus Afghanistan geflohen. Mit dem ASTA, dem Allgemeinen Studierendenausschuss, organisiert sie eine Sprechstunde und beantwortet Fragen von Studenten.

0: Studenten, etwa aus Syrien oder Marokko.
1: Kann ich denn jetzt mein Studium weitermachen? Also lohnt es sich noch jetzt für die Klausur zu üben? So ganz banale Sachen. Oder werde ich in den nächsten Flieger gesetzt? Komme ich ins Gefängnis? Das ist schlimm.
0: Der 11. September ist für Humaira Hakimi ein Wendepunkt. Danach habe die Diskriminierung zugenommen gegen Menschen wie sie, mit sichtbarem Migrationsvordergrund, wie sie selbst sagt. Inzwischen arbeitet die Juristin bei der Sozialbehörde in Bremen. Wie Ubayd Said kennt auch sie diese Blicke, die damals angefangen hätten.
1: Also ich bin für alles ein Sündenbock, egal was schiefläuft, was nicht richtig ist. Die Blicke wandern immer zu mir, zu uns.
0: Einige der von der Rasterfahndung betroffenen Studenten ziehen damals vor Gericht. Ein Verfahren aus NRW schafft es bis zum Bundesverfassungsgericht. Das fällt 2006 ein Urteil. Demnach ist die präventive Rasterfahndung nur bei einer konkreten Gefahr zulässig. Eine allgemeine Bedrohungslage wie in der Zeit nach dem 11. September 2001 reiche nicht aus. Der ehemalige Polizist Andreas Lohmeier versteht die Kritik an der Rasterfahndung. Er sagt, er habe schon früh seinen Kollegen eingebläut.
2: Was auf keinen Fall passieren darf, ist, dass wir in eine gesamtgesellschaftliche Situation kommen, in der ein Moslem unter Generalverdacht steht.
0: Eine Gratwanderung für die Polizei, für Sicherheit sorgen und gleichzeitig Menschen nicht vorverurteilen. Am Ende hat die bundesweite Rasterfahndung nach 9/11 zu keinem konkreten Treffer geführt. Kein einziger sogenannter Schläfer wurde dadurch entlarvt.
3: Konstanze Nastarowitsch und Charlotte Horn über die Rasterfahndung nach den Anschlägen vom 11. September 2001.

0: 4.59 Uhr haben wir es, kurz vor 5. Das heißt, hier im Programm folgen gleich die Nachrichten. Und danach bringt sie in den Informationen am Morgen mein Kollege Christoph Heinemann auf den neuesten Stand der Dinge. Mein Name ist Mike Herbstreut. Vielen herzlichen Dank fürs Zuhören. Ich wünsche Ihnen einen schönen Mittwoch. Machen Sie es gut.
1: 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Fünf Uhr, die Nachrichten. Die USA haben erneut iranische Öltanker angegriffen. Das US-Regionalkommando CENTCOM erklärte auf Ex, im Golf von Oman und nahe der iranischen Insel Kharg seien insgesamt 5 Tanker attackiert und zerstört worden. Die Besatzungen seien zuvor aufgefordert worden, die Schiffe zu verlassen. CENTCOM veröffentlichte ein Video, auf dem zu sehen sein soll, wie einer der Tanker versenkt wird. Das Regionalkommando erklärte, mit den Angriffen habe die Armee auf versuchte iranische Raketenattacken auf ein US-Kriegsschiff in den vergangenen 2 Tagen reagiert. Außerdem seien die Tanker Teil eines milliardenschweren Schattennetzwerks, durch das sich die iranischen Revolutionsgarden finanzierten. Erst am Samstag hatte das US-Militär 3 iranische Öltanker attackiert. Die Revolutionsgarden teilten ihrerseits mit, als Reaktion auf die neuen US-Angriffe 2 amerikanische Zerstörer und eine US-Militärbasis in Jordanien mit Raketen attackiert zu haben. Die jordanische Regierung bestätigte einen iranischen Angriff mit 20 Raketen. 18 davon seien abgefangen worden und 2 in unbewohntem Gebiet eingeschlagen. Im Zollstreit mit Kanada erhöhen die USA den Druck. Präsident Trump verhängte per Dekret Einfuhrverbote für mehrere kanadische Waren. Betroffen sind bestimmte Molkereiprodukte, manche alkoholische Getränke sowie Motorräder und Mopeds. Sie dürfen ab dem 29. September nicht mehr in die Vereinigten Staaten importiert werden. Für weitere kanadische Waren wurden die Zölle um 50% erhöht. Trump kündigte zudem an, kanadischen Firmen den Zugang zum Beschaffungswesen von US-Behörden zu verwehren. Unternehmen des Nachbarlands sollen demnach von jenen Listen entfernt werden, die regeln, mit wem die US-Behörden langfristige Rahmenverträge über Produkte und Dienstleistungen abschließen dürfen. Die US-Regierung begründete die Maßnahmen mit einer Benachteiligung amerikanischer Hersteller in den bilateralen Handelsbeziehungen. Tatsächlich aber hatte Trump den Streit im August nach erfolglosen Handelsgesprächen mit Zöllen auf Produkte aus dem Nachbarland begonnen. Gestern waren kanadische Gegenzölle in Kraft getreten. Bundesaußenminister Wadephul hat die Ukraine aufgefordert, den Kauf von mehr Waffen aus Deutschland zu prüfen. Wadephul sagte der Bild-Zeitung, zum jetzigen Zeitpunkt sei man nicht ganz zufrieden mit dem, was es an Bestellungen aus Kiew gebe. Deutschland sei mittlerweile der stärkste militärische und finanzielle Unterstützer der Ukraine, betonte der Minister. Davon müsse die deutsche Verteidigungsindustrie profitieren. Dies habe er auch mit dem ukrainischen Präsidenten Selenskyj im vergangenen Monat bei seinem jüngsten Besuch in Kiew erörtert. Wadephul bot der Regierung in Kiew Hilfe an, damit sich ukrainische Männer im wehrfähigen Alter, die sich derzeit in Deutschland aufhielten, in ihre Heimat zurückkehrten. Man könne helfen, sie zu identifizieren. Wadephul sagte wörtlich, wir wissen, wer hier lebt, wer Sozialleistungen bezieht oder wer hier angemeldet ist. Die Rückkehr solle jedoch ohne Zwang erfolgen, betonte der CDU-Politiker. Der Bundestag befasst sich heute in der traditionellen Generaldebatte mit den Schwerpunkten der Regierungspolitik. Üblicherweise ist dies ein Schlagabtausch über sämtliche Facetten der Arbeit der Bundesregierung. Die AfD-Partei und Fraktionsvorsitzende Weidel eröffnet als Oppositionsführerin die Aussprache. Anschließend hat Bundeskanzler und CDU-Chef Merz das Wort. Ein Thema dürfte der Ausgang der Landtagswahl in Sachsen-Anhalt sein. Merz hatte von der schwersten Wahlniederlage der CDU seit Jahrzehnten gesprochen. Formell geht es bei der Debatte im Bundestag um den Etat des Kanzlers für das kommende Jahr. Am Nachmittag stehen zudem Einzelpläne für Auswärtiges, Verteidigung und Entwicklung auf der Tagesordnung. Abgestimmt wird über den Haushalt dann im November. In der Fußball-Champions League hat Borussia Dortmund gegen den FC Villarreal aus Spanien gewonnen. Der BVB setzte sich zu Hause mit 3:2 durch. Das Wetter? Von den Alpen bis zum Oberpfälzer Wald stark bewölkt und schauerartiger Regen. Sonst wechselnd bewölkt, im Nordwesten und Norden einzelne Schauer, an der Nordsee auch Gewitter. Höchsttemperaturen 17 bis 23 Grad. Morgen wechselnd, im Norden zeitweise auch stärker bewölkt, aber kaum Regen. Vor allem im Südwesten und in der südlichen Mitte viel Sonne und trocken bei 17 bis 24 Grad. Und die weiteren Aussichten: am Freitag im Westen und Nordwesten sowie an den Alpen bewölkt, örtlich Regen, sonst teils sonnig, teils wolkig und trocken bei 18 bis 24 Grad. Das waren die Nachrichten.
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3: Mit Christoph Heinemann, guten Morgen. Parteitag der US-Republikaner im texanischen Dallas. Donald Trump wird eine Rede halten, knapp zwei Monate vor den Zwischenwahlen. Und wir berichten über Korruptionsermittlungen in der ukrainischen Staatsanwaltschaft. Die Interviews in dieser Sendung: aus der SPD kommt Kritik an den von der Bundesregierung geplanten Reformen. Wir sprechen gegen 6.50 Uhr mit Professor Marcel Fratscher, dem Präsidenten des Deutschen Instituts für Wirtschaftsforschung. Vor der heutigen Generaldebatte im Deutschen Bundestag gegen 7.15 Uhr ein Gespräch mit Thorsten Frey, CDU, dem Vorsitzenden der Unions-Bundestagsfraktion. Und wir sprechen gegen 8.10 Uhr mit Martin Süsterhen, der in Köln eine Gesamtschule leitet, über schlechte Noten für deutsche Schülerinnen und Schüler in der jüngsten PISA-Studie. Die Zeit 5.06 Uhr. Dankeschön, dass Sie den Deutschlandfunk hören.

0: Normalerweise veranstalten die beiden großen Parteien in den USA ihre Parteitage nur vor einer Präsidentschaftswahl. In diesem Jahr ist das anders. Donald Trump hat festgelegt, dass ein zweitägiger Konvent in Dallas den Wahlkampf zu den Zwischenwahlen einläuten soll. Dabei soll es nicht nur darum gehen, Kandidatinnen und Kandidaten aufzustellen, sondern Trump hofft darauf, dass sich mit einer großen Show die Stimmung im Land drehen könnte. Anne Reit berichtet.
1: Nicht betreten steht in roten Lettern auf den Hinweisschildern. Sie sind in regelmäßigen Abständen an den mannshohen Metallzäunen angebracht, die die Zufahrtsstraßen zur Veranstaltungsarena säumen. Dallas bereitet sich auf den Parteitag der Republikaner vor. Rund 20.000 Gäste werden erwartet, über 100 Rednerinnen und Redner sind angekündigt. Im Mittelpunkt aber wird an beiden Tagen der US-Präsident stehen. Von einer echten Trump-a-Palooza hat Joe Gruters, der Vorsitzende des Republikanischen Nationalkomitees, gesprochen.
2: Listen, we are so excited. It's going to be a Trump-a-Palooza. We're going to highlight all these amazing things that the president's
1: doing. Eine riesige Trump-Show also, in der es um all die großartigen Dinge gehen soll, die der US-Präsident geleistet hat. Gleich zweimal wird Donald Trump voraussichtlich in Dallas auftreten, um Bilanz zu ziehen, den republikanischen Kandidaten im Wahlkampf zu helfen, seine Basis zu mobilisieren. Das könne schließlich nur er.
3: And the problem that we have is they say that Trump.
1: Das Problem ist, dass meine Leute nicht zur Wahl gehen, wenn ich nicht zur Wahl stehe. Also bitte tut so, als könntet ihr mich wählen.
3: So, what I really want you to do is pretend, please.
1: Dass da was dran ist, wissen auch die Kandidatinnen und Kandidaten für Repräsentantenhaus und Senat. Wer in einem der zahlreichen engen Rennen ist, kann es sich nicht leisten, Donald Trump und seine Basis zu verprellen und damit auch auf eine mögliche Unterstützung aus seiner millionenschweren Wahlkampfschatulle zu verzichten. 400 bis 500 Millionen Dollar hat Trump aus dem sogenannten Super PAC, der seine politische Agenda unterstützt, in Aussicht gestellt. Für Kandidaten, die er gut findet, die gewinnen könnten.
4: I'm going to be making contributions to various campaigns of people that I think are good, Republicans that I think are good, people that I think can win or are close to winning.
1: Bislang ist allerdings wenig Geld in die Wahlkreise geflossen. Nur in den Wahlkampf in Texas soll schon investiert worden sein, wo in diesem Jahr eines der besonders umkämpften Rennen um einen Sitz im Senat stattfindet.
5: He's fighting for you every day.
1: Die ersten beiden landesweiten Wahlwerbespots stellen den Präsidenten in den Mittelpunkt.
5: Help him finish the job.
1: Und das nehmen einige Kandidatinnen und Kandidaten in ihren Wahlkreisen zunehmend als Problem wahr. Denn die Zustimmungswerte des US-Präsidenten befinden sich auf einem Tiefstand und das auch in wichtigen Wählergruppen, bei den Unabhängigen oder Latinos. Der Krieg gegen den Iran ist unpopulär, ebenso der Fokus auf die zahlreichen Bauprojekte des US-Präsidenten. Und so ziehen es nicht wenige Abgeordnete und Kandidaten vor, in dieser Woche lieber in ihren Wahlkreisen unterwegs zu sein, als die große Bühne mit dem US-Präsidenten zu suchen. Trump wird auf dieser Bühne auch die Gelegenheit nutzen, die Republikaner auf den gemeinsamen Gegner einzuschwören, kündigt Mike Johnson, der Sprecher des Repräsentantenhauses bei Fox News, an. Zwei Dinge motivieren Menschen bei den Midterms. Das eine ist Wut, bei denen, die nicht an der Macht sind, also den Demokraten. Das andere ist Angst. Was wir deutlich machen werden, ist, dass das nicht mehr die demokratische Partei von früher ist. Wir haben es inzwischen mit Kommunisten zu tun. Das ist eine sehr ernste Angelegenheit. Das wird Wähler im ganzen Land mobilisieren. Dieses gemeinsame Feindbild wird beim Parteitag eine zentrale Rolle spielen. Beim Parteitag, den es vor den Zwischenwahlen eigentlich gar nicht gibt. Das hat selbst Mike Johnson eingeräumt. Dann mach, dass es ihn gibt, soll der US-Präsident darauf erwidert haben.
0: Unsere USA-Korrespondentin Anne Reit berichtete.

0: Der Konflikt zwischen den jemenitischen Houthis und Saudi-Arabien verschärft sich. Nach gegenseitigen Angriffen gibt es Berichte über Dutzende Verletzte und Tote. Auch saudi-arabische Ölanlagen am Roten Meer sind betroffen. Moritz Behrendt berichtet.
1: Satellitenbilder zeigen, wie dichter Rauch aufsteigt von Ölanlagen im Südwesten Saudi-Arabiens. Die jemenitischen Houthi reklamierten die Angriffe mit Drohnen und Raketen für sich. Die Schläge seien eine Antwort auf saudische Angriffe in den letzten Tagen, behauptete ein Militärsprecher der Houthi. Dabei wurden schwere Verbrechen begangen, zuletzt ein Angriff auf das Gefängnis in der Stadt Al-Hazm, bei dem Insassen getötet wurden, außerdem Frauen und Kinder, die zu Besuch waren. Dies geschah in dem Bestreben, unser Land zu besetzen und unser Volk zu töten. Auch die von Saudi-Arabien angeführte Militärkoalition kündigt Antworten an. Bei den jüngsten Angriffen der Houthi seien mehr als 70 Menschen verletzt worden. Man werde alle notwendigen operativen Maßnahmen ergreifen, um die Houthi mit größter Entschlossenheit abzuschrecken, so ein Sprecher des Militärbündnisses. Seit gut einem Monat sind die Kämpfe im Jemen wieder aufgeflammt. In den letzten Tagen wüteten sie besonders heftig.
2: The trajectory of the events in Yemen is leading towards more escalation.
1: Die Zeichen würden auf eine weitere Eskalation hindeuten, sagt der in London ansässige Jemen-Experte Bara Shiban. So nah an einem voll entflammten Krieg habe Jemen seit 2022 nicht mehr gestanden. Damals hatten die Vereinten Nationen einen Waffenstillstand zwischen der international anerkannten Regierung und den Houthi-Milizen vermittelt, an den sich auch die wichtigste externe Kriegspartei hielt, Saudi-Arabien. Seit gut einem Monat ist dieser Waffenstillstand hinfällig. Die Houthi erklärten, dass saudische Öltanker nicht mehr durch die Meerenge Bab al-Mandab am südlichen Ausgang des Roten Meers fahren dürften und beschossen mehrere saudische Schiffe.
2: The situation in Yemen, you cannot deal with it in isolation from the Iran war.
1: Die Situation im Jemen könne man nicht losgelöst vom Iran-Krieg sehen, sagt Bara Shiban. Für die Iraner seien die Houthi nützlich, um den Druck auf die internationale Gemeinschaft zu erhöhen. Es wäre die zweite große Störung des Welthandels, wenn neben der Straße von Hormus auch das Bab al-Mandab blockiert wäre. Experten sind sich einig, wenn es um große geopolitische Fragen geht, sind die Houthi Juniorpartner des Regimes in Teheran. Wenn es allerdings um Jemen geht, so sagen viele, handele die Miliz eigenständig. So haben auch die aktuellen Kämpfe zwei Dimensionen. Einerseits ist Jemen ein Schauplatz des größeren Konflikts zwischen den Vereinigten Staaten, ihren Verbündeten und dem Iran. Andererseits geht es um die Herrschaft im Jemen. Zuletzt kündigten Vertreter der international anerkannten Regierung sogar an, dass sie die Hauptstadt Sana'a von den Houthi zurückerobern wollen. Militärisch und finanziell sind die Truppen der Regierung abhängig von Saudi-Arabien. Mohammed Mansour, der Informationsminister der Houthi, spricht daher von einer saudischen Aggression. Die legitimen Herrscher in Sana'a seien sie, die Houthi. Legitimität bedeutet Land, Souveränität und Volk. Die Menschen sind im Jemen, die Führung ist in Sana'a. Diese Lüge von der international anerkannten Regierung haben die Saudis in die Welt gesetzt, haben dafür Milliarden Dollar ausgegeben und jetzt zahlen sie wieder den Preis dafür. Mansour spielt damit auf die Zeit vor mehr als einem Jahrzehnt an, nachdem die Houthi die Kontrolle über Sana'a übernommen hatten. 2015 reagierten die Saudis darauf mit einem langjährigen Krieg, der ebenso kostspielig wie erfolglos war. Ist die Regierung in Riad also zu einer weiteren, mit Risiken verbundenen Eskalation bereit? Bei einem Besuch in Moskau darauf angesprochen, antwortete Außenminister Faisal bin Farhan ausweichend. Saudi-Arabien sei sich vollauf bewusst, dass es verantwortlich sei, nicht nur für die eigene Sicherheit, sondern auch für die Stabilität der gesamten Region. Um seinen Pflichten nachzukommen, werde man alle dafür notwendigen Mittel einsetzen. Welche Mittel das genau sein werden, das sagte der saudische Außenminister nicht.
0: Moritz Behrendt berichtete, 5:15 Uhr ist es.

0: Nicht zum ersten Mal sorgen Korruptionsermittlungen in der Ukraine für Aufsehen. Jetzt gehen die Behörden auch offiziell gegen Mitarbeiterinnen und Mitarbeiter der Generalstaatsanwaltschaft vor. Sie sollen mit Firmen in Verbindung stehen, die systematisch Internetbetrug betrieben haben. Generalstaatsanwalt Kravtschenko, von Präsident Zelensky für dieses Amt ausgewählt, ist zurückgetreten. Florian Kellermann aus Kiew.
1: Im Zentrum des Skandals stehen Firmen, die in der Ukraine als Callcenter bezeichnet werden. Wer aus so einer Firma angerufen wird, bekommt keine Dienstleistung. Ganz im Gegenteil, sagt der Investigativjournalist Mikhailo Tkatsch vom Online-Medium Ukrainska Pravda. Das ist ein kriminelles Geschäft. Junge Mitarbeiter rufen Leute an und betrügen sie. Sie geben sich als Bankangestellte aus, um Kontodaten zu bekommen und dann Geld von diesen Konten abzuzweigen. Betrug im großen Stil. Mehr als 1000 solcher Callcenter soll es in der Ukraine geben. Mikhailo Tkatsch beobachtet deren illegale Geschäfte schon seit über 3 Jahren. Der Staat habe nur so getan, als bekämpfe er sie, kritisiert der Journalist. Das legen auch Ermittlungen der Antikorruptionsbehörden NABU und SAPO nahe, die nun öffentlich wurden. Ihnen zufolge haben hohe Staatsbeamte sogar mitverdient, angeführt von Personen aus der Generalstaatsanwaltschaft. Davon seien viele Menschen geschockt, vor allem angesichts des russischen Angriffskriegs, sagt Mikhailo Tkatsch. Während die einen Bürger das Land verteidigen und dabei sterben, sind andere, die in Spitzenpositionen dabei zu stehlen oder ihre Macht zu missbrauchen. Ihnen ist ihre Verantwortung offenbar nicht klar in dieser Lage, in der sich unser Land befindet. Die Antikorruptionsbehörden sprechen von einer kriminellen Vereinigung. Audioaufnahmen, geheim mitgeschnittene Gespräche deuten an, an ihrer Spitze könnte der bisherige Generalstaatsanwalt Ruslan Kravtschenko gestanden haben. Kravtschenko ist inzwischen zurückgetreten, bestreitet eine Beteiligung jedoch. Der Skandal könnte noch viel weitere Kreise ziehen, sagt der Oppositionsabgeordnete Andriy Osadchuk im Internetradiosender NV. Da wurde eine kriminelle Industrie geschaffen, in der Zehntausende Menschen gearbeitet haben oder wohl noch arbeiten. Deshalb bin ich überzeugt, dass auch andere Strafverfolgungsbehörden davon wussten, auch kommunale Behörden. Aber das Ganze hat ungeheuer viel Einnahmen generiert und die wurden, wie wir jetzt wissen, aufgeteilt. Präsident Volodymyr Zelensky soll Kravtschenko zum Rücktritt gedrängt haben. Dennoch fällt ein Schatten auf das Staatsoberhaupt. Er hatte den heute 36-Jährigen als Generalstaatsanwalt vorgeschlagen. Außerdem unterschrieb Zelensky im vergangenen Jahr ein Gesetz, das Kravtschenko noch mehr Macht geben sollte. Es sollte ihm de facto die Antikorruptionsbehörden unterordnen. Das Gesetz scheiterte letztendlich, unter anderem weil Tausende dagegen protestierten. Es gäbe aber auch eine positive Seite an den Enthüllungen, sagt Investigativjournalist Mikhailo Tkatsch. Das ist ein historischer Durchbruch im Kampf gegen die Korruption in unserem Staat. Die Antikorruptionsbehörden können heute dokumentieren, was im Präsidialamt vor sich geht, in der Generalstaatsanwaltschaft, in der Wohnung des engsten Freunds des Präsidenten. So effektiv war die Korruptionsbekämpfung in der Ukraine noch nie. Zumal es inzwischen auch die ersten Urteile gegen ehemalige ranghohe Staatsdiener gebe. Wichtig sei nun, dass der nächste Generalstaatsanwalt in einem transparenten Auswahlverfahren bestimmt werde, meint der Journalist.
0: Florian Kellermann berichtete.

0: Norwegen trauert um König Harald V., der in der vergangenen Woche im Alter von 89 Jahren verstorben ist. Er war der älteste Monarch Europas, 35 Jahre lang auf dem Thron und bei den Norwegerinnen und Norwegern sehr beliebt. Heute wird König Harald mit einem Staatsbegräbnis in Oslo beigesetzt. Dazu wird auch der Bundespräsident in die norwegische Hauptstadt reisen. Arne Bartram.
1: Die letzten Absperrgitter werden noch aufgestellt, damit bis zum Mittag alles bereit ist. Normalerweise spazieren jeden Tag tausende Menschen über die Karl-Johann-Straße in der Osloer Innenstadt. Heute laufen hier Könige, Königinnen und andere Staatsoberhäupter aus aller Welt entlang, angeführt von den norwegischen Royals und dem Sarg des verstorbenen Königs Harald. Der Trauermarsch wird an den Straßenseiten wohl von zehntausenden Menschen begleitet. Tom Berger, Einsatzleiter der Osloer Polizei.
2: Wir erwarten so viele Menschen im Stadtzentrum, dass die Gefahr besteht, dass die Leute sich gegenseitig zu Fall bringen und verletzen oder von Fahrrädern angefahren werden könnten.
1: Fahrräder und E-Roller sind deshalb im Zentrum von Oslo heute verboten. Autos und Busse dürfen ebenfalls nicht durch. Ein Land steht quasi still, um an einen König zu erinnern, der bei den Norwegern unfassbar beliebt war. Sigrid Hvidsten, Königshausexperte in der Zeitung Dagbladet.
3: Er hat den Menschen sehr viel bedeutet. Das lag vor allem an seiner Persönlichkeit und seinem Charakter. Mehr noch als an seiner formellen Rolle als König. Seine Reden haben die Norweger mitten ins Herz getroffen. So haben sehr viele Norweger eine große Zuneigung zu König Harald empfunden.
1: Mehr als 30 Jahre lang stand er an der Spitze des Landes. Viel beachtet waren etwa König Haralds Reden nach den Anschlägen von Oslo und Utøya 2011, als er mit seinem Volk zusammen weinte. Oder als er sich für die Rechte von eingewanderten und queeren Norwegern aussprach. Viele sind deshalb in den vergangenen Tagen vor das Osloer Schloss gekommen und haben Blumen für ihn niedergelegt.
3: Er teilte die Menschen nicht in Norweger und Zugewanderte ein. Für ihn gehörten alle dazu. Das war einer der Gründe, warum ich ihn so sehr mochte. Er hat viel für Norwegen getan und war ein König, der die Menschen zusammengeführt hat. Deshalb wollten wir ihm die letzte Ehre erweisen.
1: Am Mittag wird der Sarg aus der königlichen Schlosskapelle gebracht. Von dort zieht der Trauerzug zum Osloer Dom, wo es einen Trauergottesdienst geben wird. Gleichzeitig wird im ganzen Land eine Schweigeminute abgehalten. Drei Glockenschläge markieren den Beginn und das Ende. Für die Königsfamilie wird es ein besonders schwerer Moment, meint Sigrid Hvidsten, Königshausexpertin der Zeitung Dagbladet.
3: Man ist ein trauernder Mensch und muss sich gleichzeitig der ganzen Welt zeigen. Dabei ist man sehr verletzlich. Ich glaube, dass es ein harter Tag wird. Aber ich glaube auch, dass es eine sehr schöne Trauerfeier in der Kathedrale geben wird, die sowohl für die Königsfamilie als auch für die Norweger sehr bewegend sein wird.
1: Nach dem Gottesdienst wird der Sarg in einer nahegelegenen Festung beigesetzt. Für Norwegen endet damit die mehr als drei Jahrzehnte lange Regentschaft von König Harald. Und für viele Menschen in Oslo ist es heute vor allem ein persönlicher Abschied von einem König, der für sie weniger das Staatsoberhaupt war, sondern vielmehr der Großvater der Nation.
0: Arne Bartram berichtete, 5:24 Uhr wird es.

0: Heute vor 25 Jahren wurde das Jüdische Museum Berlin eröffnet im spektakulären Bau von Daniel Liebeskind. Das Haus sollte ein Zeichen setzen für einen neuen Umgang mit jüdischer Geschichte in Deutschland. Antje Bohnhage über das Museum ein Vierteljahrhundert nach seiner Eröffnung.
1: Die Eröffnung war ein politisches Großereignis. 850 Gäste, darunter die Spitze der Bundesregierung, der frühere US-Außenminister Henry Kissinger und der damalige israelische Parlamentspräsident Avraham Burg. Bundespräsident Johannes Rau formulierte in seiner Rede zur Eröffnung einen Anspruch, der weit über ein gewöhnliches Museum hinausgeht.
2: Ich wünsche mir, dass das Museum den Blick dafür schärft, wohin Vorurteile und Ressentiments führen können. Und dafür, dass es zu Toleranz und zu friedlichem Zusammenleben keine humane Alternative gibt.
1: Das Museum war ein politisches Zeichen des wiedervereinigten Deutschlands. In Berlin, von wo aus die Vernichtung der europäischen Juden organisiert worden war, sollte jüdische Geschichte wieder sichtbar werden. Und zwar nicht nur als eine Geschichte von Verfolgung und dem Holocaust. Der Gründungsdirektor des Jüdischen Museums Berlin, Michael Blumenthal, der als Kind von den Nationalsozialisten aus Deutschland fliehen musste, er betonte in seiner Eröffnungsrede:
3: Die Juden in Deutschland sind nicht nur als Opfer Teil deutscher Geschichte, sondern auch als lebendige Mitglieder der Gesellschaft und Mitgründer der Nation.
1: Das sollte das neue Jüdische Museum widerspiegeln. Der amerikanische Architekt Daniel Liebeskind hatte dafür einen Bau geschaffen, der selbst Geschichte erzählt. Besucher lesen die schiefen Achsen, die Lehrräume und den Holocaustturm als Metaphern für Vernichtung und Verlust. Immer wieder stieß das Gebäude deshalb auf harsche Kritik. Zu dominant sei es, zu pathetisch. Eine Museumsarchitektur, in der jede Ausstellung zu verschwinden drohe. Liebeskind sah das anders. Es gibt auch viele weiße Wände und genügend Platz für Exponate. Doch muss die Form des Gebäudes darauf reagieren, dass die Geschichte, um die es hier geht, keine neutrale Geschichte ist. So Daniel Liebeskind anlässlich der Eröffnung seines Baus. Von Beginn an mitgeprägt hat das Museum Zilli Kugelmann. Viele Jahre lang war sie Programmdirektorin. Immer wieder griff das Haus politisch brisante Themen auf, etwa mit einer Ausstellung über Jerusalem und den Nahostkonflikt. Und es geriet dabei selbst in Kontroversen. Für Kugelmann gehört solch ein Risiko dazu.
4: Meiner Meinung nach ist es entscheidender, solche Themen aufzugreifen und es zu riskieren, dass Konflikte entstehen, als sie gar nicht mehr zu thematisieren. Also ein Museum, das belanglos wird in seinen Themen, fände ich jetzt persönlich nicht so interessant wie eine kulturelle Einrichtung, die mit ihrem Ausstellungsprogramm einen Beitrag leistet zu der Diskussion, die vielleicht auch sehr viele Menschen aufregt.
1: Heute scheint das schwieriger geworden zu sein. Denn seit dem Terrorangriff der Hamas auf Israel am 7. Oktober 2023 haben sich die Auseinandersetzungen über Israel und Gaza, über Antisemitismus und jüdisches Leben in Deutschland noch einmal zugespitzt und sind stark polarisiert. Seit 2020 leitet Hetti Berg das Jüdische Museum Berlin. Der Auftrag, sagt sie, sei derselbe wie zu Beginn geblieben. Die gesellschaftlichen Bedingungen aber, sie hätten sich verändert.
5: Nach dem 7. Oktober 2023 ist dieses Thema wieder sehr zentral in den Diskurs gerückt, aber da leider mehr negativ besetzt. Das heißt, dass unsere Arbeit noch wichtiger ist denn je.
0: Antje Bohnhage berichtete. Als Reaktion auf kanadische Gegenzölle hat Donald Trump eine Einfuhrsperre für bestimmte kanadische Produkte verhängt. Martin Ganselmeier.
6: Alkoholprodukte aus Kanada, wie Biere, Whisky und Weine, dürfen dann gar nicht mehr in die USA verkauft werden. Ebenso einige Molkereiprodukte sowie Motorräder und Mopeds. Außerdem wies Trump die US-Behörden an, bei öffentlichen Beschaffungen künftig keine kanadischen Firmen mehr zu berücksichtigen. Dies treffe vor allem kanadische IT-Firmen und Unternehmen für Bürobedarf hart. Trump überzieht Kanada seit mehr als einem Jahr mit Zöllen und will den Nachbarn im Norden zum 51. US-Bundesstaat machen. Kanadas Premierminister Carney wehrt sich dagegen. Er will die wirtschaftliche Abhängigkeit von den USA verringern, unter anderem durch engere Wirtschaftsbeziehungen zur Europäischen Union. Trumps Handelspolitik stößt allerdings bei einer deutlichen Mehrheit der US-Bürger auf Ablehnung. Auch deshalb droht den Republikanern bei den Kongresswahlen im November eine Schlappe. Der US-Präsident ist dennoch überzeugt, dass er am längeren Hebel sitzt. Über die sozialen Medien verbreitete Trump kürzlich ein Bild, das ihn und Carney als Eishockeyspieler zeigt. Dabei beugt sich Trump über den auf dem Eis kauernden Carney und ruft ihm zu: Steh auf, Gouverneur. Auch Carneys Amtsvorgänger Justin Trudeau wurde von Trump verächtlich Gouverneur genannt, nicht Premierminister. Damit will Trump deutlich machen, dass er Kanada nicht als souveränen Staat betrachtet.
0: Martin Ganselmeier berichtete. Bei uns im Deutschlandfunk folgen Nachrichten und Presseschau. Wir berichten anschließend unter anderem über den Weltraumgipfel in Paris.

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1: 5.30 Uhr, die Nachrichten. Die USA haben erneut iranische Öltanker angegriffen. Das US-Regionalkommando CENTCOM erklärte auf X, im Golf von Oman und nahe der iranischen Insel Kharg seien insgesamt 5 Tanker attackiert und zerstört worden. Die Besatzungen seien zuvor aufgefordert worden, die Schiffe zu verlassen. CENTCOM veröffentlichte ein Video, auf dem zu sehen sein soll, wie einer der Tanker versenkt wird. Das Regionalkommando erklärte, mit den Angriffen habe die Armee auf versuchte iranische Raketenattacken auf ein US-Kriegsschiff in den vergangenen 2 Tagen reagiert. Außerdem seien die Tanker Teil eines milliardenschweren Schattennetzwerks, durch das sich die iranischen Revolutionsgarden finanzierten. Erst am Samstag hatte das US-Militär 3 iranische Öltanker attackiert. Die Revolutionsgarden teilten ihrerseits mit, als Reaktion auf die 9 US-Angriffe 2 amerikanische Zerstörer und eine US-Militärbasis in Jordanien mit Raketen attackiert zu haben. Die jordanische Regierung bestätigte einen iranischen Angriff mit 20 Raketen. 18 davon seien abgefangen worden und 2 in unbewohntem Gebiet eingeschlagen. US-Präsident Trump hat den Wahlerfolg der AfD in Sachsen-Anhalt auf die deutsche Einwanderungspolitik zurückgeführt. Trump schrieb auf seiner Kurznachrichtenplattform Truth Social, die deutschen Wähler seien die, Zitat, absolut schrecklichen Einwanderungsregeln und Vorschriften leid, die dem Land so sehr schadeten. Er gratuliere der AfD, die einen grandiosen Wahlabend gehabt habe. Der Bundestag befasst sich heute in der traditionellen Generaldebatte mit den Schwerpunkten der Regierungspolitik. Üblicherweise ist dies ein Schlagabtausch über sämtliche Facetten der Arbeit der Bundesregierung. Die AfD-Partei und Fraktionsvorsitzende Weidel eröffnet als Oppositionsführerin die Aussprache. Anschließend hat Bundeskanzler und CDU-Chef Merz das Wort. Ein Thema dürfte der Ausgang der Landtagswahl in Sachsen-Anhalt sein. Merz hatte von der schwersten Wahlniederlage der CDU seit Jahrzehnten gesprochen. Formell geht es bei der Debatte im Bundestag um den Etat des Kanzlers für das kommende Jahr. Abgestimmt wird über den Haushalt dann im November. Angesichts der schlechten Ergebnisse deutscher Schüler bei der jüngsten PISA-Studie mehren sich die Forderungen nach einem nationalen Bildungsgipfel. Der CDU-Fachpolitiker Hose sagte im Deutschlandfunk, eine gemeinsame Kraftanstrengung von Bund und Ländern sei überfällig. Es gebe heute Probleme in der Bildung über alle Bundesländer hinweg. Dass sich laut der Studie der Zusammenhang zwischen der sozialen Herkunft und den Bildungserfolgen von Kindern hierzulande weiter verschärft habe, sei nicht hinnehmbar, betonte Hose. Dies zerstöre individuelle Lebenschancen und führe zudem zu großen gesellschaftlichen Problemen. Auch die stellvertretende SPD-Fraktionsvorsitzende Schmidt und der bildungspolitische Sprecher der AfD-Fraktion Reichardt sprachen sich jeweils für die Einberufung eines nationalen Bildungsgipfels aus. In der neuen PISA-Studie schneiden 15-jährige Schüler in Deutschland so schlecht ab wie nie zuvor. In Norwegen wird heute der gestorbene König Harald V. feierlich beigesetzt. Zu dem Begräbnis in der Hauptstadt Oslo haben sich Mitglieder von Königsfamilien sowie Staats- und Regierungschefs aus aller Welt angekündigt. Deutschland wird von Bundespräsident Steinmeier vertreten. Der Trauerzug beginnt um 12 Uhr am Königlichen Schloss, die Trauerfeier im Osloer Dom eine Stunde später. Anschließend wird Harald auf der Festung Akershus beigesetzt. Zuletzt hatten tausende Bürger dem Monarchen in der Kapelle im Königlichen Schloss die letzte Ehre erwiesen. Dort war sein Sarg aufgebahrt. Der in Norwegen sehr beliebte Harald starb am 28. August im Alter von 89 Jahren. Sein 53-jähriger Sohn trat als König Håkon VIII. Automatisch die Nachfolge an. In der Fußball-Champions League hat Borussia Dortmund gegen den FC Villarreal aus Spanien gewonnen. Der BVB setzte sich zu Hause mit 3:2 durch. Das Wetter: von den Alpen bis zum Oberpfälzerwald stark bewölkt und schauerartiger Regen. Sonst wechselnd bewölkt, im Nordwesten und Norden einzelne Schauer, an der Nordsee auch Gewitter. Höchsttemperaturen 17 bis 23 Grad. Morgen wechselnd, im Norden zeitweise auch stärker bewölkt, aber kaum Regen. Vor allem im Südwesten und in der südlichen Mitte viel Sonnenschein und trocken bei 17 bis 24 Grad. Und am Freitag im Westen und Nordwesten sowie an den Alpen bewölkt, örtlich Regen. Sonst teils sonnig, teils wolkig und trocken. Temperaturen dann 18 bis 24 Grad. Das waren die Nachrichten. Deutschlandfunk, 5.35 Uhr, die Presseschau. Die Zeitungen befassen sich weiter mit den Folgen der Landtagswahl in Sachsen-Anhalt und mit dem schlechten Abschneiden Deutschlands in der neuen PISA-Bildungsstudie. Dazu schreibt die Frankfurter Rundschau: 25 Jahre nach dem ersten PISA-Schock sind Schülerinnen und Schüler schlechter als damals und die Bildungsungerechtigkeit noch größer. Noch blamabler wird es, wenn man berücksichtigt, dass hierzulande überdurchschnittlich viel Geld pro Kopf für unterdurchschnittliche Leistungen ausgegeben wird. Die desaströsen Resultate der PISA-Studie müssen für alle Beteiligten also ein Weckruf sein. Der Reutlinger Generalanzeiger kommentiert: Die Studie gibt klare Hinweise darauf, wo die Probleme liegen. In kaum einem anderen OECD-Staat geht die Bildungsschere so stark auseinander wie bei uns. Es ist zwar richtig, dass wir Zuwanderungswellen zu bewältigen hatten, die viel von unseren Schulen abverlangt haben und dies immer noch tun, doch die Trennlinie in Deutschland in Sachen Schulerfolg verläuft nicht zwischen Jugendlichen mit und ohne Zuwanderungsgeschichte, sondern zwischen Jugendlichen aus sozial privilegierten und sozial benachteiligten Familien. Genau hier muss angesetzt werden, fordert der Reutlinger Generalanzeiger. Die Rheinische Post aus Düsseldorf weist darauf hin, was nun zu tun sei. Die Rezepte gegen den Negativtrend sind bekannt. Schon früh in Kita und Grundschule mit der Sprachförderung beginnen, Schulen mit Problemen gezielt unterstützen, bei der Qualität des Unterrichts auf Daten setzen anstatt auf Bauchgefühl und nicht zuletzt Einwanderung als Chance begreifen. Das alles braucht Zeit und Ressourcen, doch es ist jede Anstrengung wert, denn es geht um die Zukunft der jungen Menschen und damit der gesamten Gesellschaft. Die Stuttgarter Zeitung hat folgende Meinung: Das desaströse Ergebnis der jüngsten PISA-Studie passt wie die Faust aufs Auge zum katastrophalen Ausgang der Landtagswahl in Sachsen-Anhalt. Damit ist nicht in erster Linie gemeint, dass Dummheit in den Faschismus führt, das auch. Das eigentliche Problem liegt jedoch darin, dass Legitimationsverluste der Demokratie eintreten, wenn deren Funktionalität eingeschränkt ist. Anders formuliert, wenn sie als politisches System versagt. Die Neue Osnabrücker Zeitung warnt davor, wegen des Wahlsiegs der AfD die von der Bundesregierung geplanten Reformen zu stoppen. Das eigentliche Motiv von Schwarz-Rot, die Sozialsysteme auch für künftige Generationen bezahlbar zu halten und die Wettbewerbsfähigkeit zu stärken, ist komplett aus der Wahrnehmung verschwunden. Hängen geblieben ist allein der Vorwurf der AfD, Merz und Klingbeil regierten gegen den Willen der Bevölkerung. Aber den Reformkurs aufgeben, das wäre eine Kapitulation vor den Populisten und vor der viel zu negativen Stimmung im Land. Der Münchner Merkur hält das Rezept der Brandmauer zur AfD für gescheitert. Die Bürger haben die Brandmauer in ihrer bisherigen Form abgewählt. Und zwar auf die harte Tour. Man konnte dem Kanzler die Erschütterung darüber ansehen. Nur was folgt daraus? Will die AfD regieren, muss sie in der Demokratie genau jene Kompromisse schließen, die ihr übermütiger Sieger Ulrich Siegmund so gern verächtlich macht. Die Rheinpfalz aus Ludwigshafen geht auf den Vorstoß von Nordrhein-Westfalens Ministerpräsident Wüst ein, eine Arbeitsgruppe zum verfassungsrechtlichen Umgang mit der AfD einzusetzen. Fakt ist, alle, die den demokratischen Rechtsstaat verteidigen wollen, stehen dem Siegeszug der AfD weitgehend ratlos gegenüber. Einer Partei, die unser politisches und gesellschaftliches System, seine Repräsentanten und Institutionen permanent verächtlich macht. Das alles ist nicht neu. Die bittere Lehre aus der Geschichte lautet: Ohne ausreichend Demokraten ist eine Demokratie nicht lebensfähig. Da hilft auch keine Arbeitsgruppe. Die Volksstimme aus Magdeburg sorgt sich um das Bild Sachsen-Anhalts in Europa. Es gibt in Sachsen-Anhalt durchaus Erfolgsgeschichten. Eine davon ist das Geflecht der Beziehungen quer durch Europa, sorgsam aufgebaut und gepflegt von diversen Landesregierungen. Über Nacht steht das mit einer AfD vor der Machtübernahme in der Staatskanzlei in Frage. Plötzlich droht aus dem reizvollen mitteldeutschen Landstrich das hässliche Entlein unter den deutschen Bundesländern zu werden. Das kann auch wirtschaftlich zu einer schweren Hypothek werden. Und damit endet die Presseschau. Die Redaktion hatte Holger Rube, Sprecherin war Christina Pucciata.
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0: Für Emmanuel Macron bildet der Weltraum auch eine politische Priorität. Der französische Staatspräsident hat für heute und morgen zu einem internationalen Weltraumgipfel in den Pariser Grand Palais eingeladen. Mit politischen Entscheidern, Branchenkennern und Wissenschaftlerinnen und Wissenschaftlern. Allerdings ohne Elon Musks SpaceX und Jeff Bezos Blue Origin. Die haben kurzfristig abgesagt. Für die Bundesregierung reisen Raumfahrtministerin Dorothee Beer und Verteidigungsminister Boris Pistorius an die Seine. Stefan Dietin berichtet.
1: 3, 2, 1, allumage USR, décollage.
2: Frankreich versteht sich als die europäische Weltraumnation. Auf Französisch wird der Countdown runtergezählt, wenn im Weltraumbahnhof Kourou im französischen Überseedepartement Guyana die europäischen Ariane-Raketen abheben. Fasziniert nimmt die Nation an der Mission der französischen Astronautin Sophie Ardot teil, die seit Februar dieses Jahres zur Besatzung der internationalen Raumstation ISS gehört und in Interviews mit französischen Medien gerade wieder begeistert von ihrem letzten Arbeitseinsatz außerhalb der Station berichtet. Das ist sehr eindrucksvoll, die Erde so unter sich zu sehen. Dazu bedarf es enormer Vorbereitung und Koordinierung. Der Enthusiasmus wirkt in Frankreich ansteckend. Schulen im ganzen Land haben in den letzten Monaten parallel zum Einsatz der Astronautin Weltraumexperimente auf der Erde nachgestellt. Das ist ein strategischer Schatz, sagt Staatspräsident Emmanuel Macron mit Blick auf die französischen Weltraumaktivitäten. Das südfranzösische Toulouse ist ein Zentrum der europäischen Raumfahrtindustrie, flankiert von Forschungszentren, zivilen und militärischen Einrichtungen. In Paris hat die Europäische Weltraumagentur ESA ihren Hauptsitz. Es geht darum, Souveränität für uns alle zu sichern, sagt Macron und meint das zugleich national und europäisch. Nur in dieser Gemeinsamkeit kann man nach Überzeugung Macrons einer Übermacht Amerikas und Chinas im All entgegentreten. Das ist auch das Ziel des internationalen Weltraumgipfels, zu dem der Staatspräsident heute und morgen nach Paris eingeladen hat. Auf der anderen Seite des Atlantiks wurde das entsprechend als Kampfansage verstanden. Führende US-Weltraumunternehmen, Elon Musks, SpaceX und Blue Origin, haben ihre Teilnahme an dem Pariser Gipfel abgesagt, angeblich auf Druck des Weißen Hauses. Rund 2000 andere Spitzenvertreter aus mehr als 100 Staaten werden dennoch erwartet. Der französische Raumfahrtminister Philippe Baptiste verspricht nicht zuletzt glänzende Geschäftsabschlüsse. Wir werden über die wichtigsten Projekte sprechen, zum Beispiel über die Satellitenkonstellation IRIS² und eine europäische Verteidigung. Baptiste spricht damit einen heiklen Punkt in der europäischen Weltraumkooperation an. Das unter dem Namen IRIS² geplante Netzwerk von Kommunikationssatelliten soll in deutsch-französischer Kooperation entstehen. Das deutsche Weltraumunternehmen UHB hat gerade einen Milliardenauftrag dafür bekommen. Doch aus der militärischen Nutzung ist Deutschland ausgestiegen und setzt auf ein eigenes Satellitennetzwerk für die Bundeswehr, BW-SATCOM-4. Aus französischer Sicht reiht sich das ein in eine Kette gescheiterter gemeinsamer Rüstungsprojekte, zu denen zuletzt auch das am Ende aus Berlin abgesagte Flugzeugprojekt FCAS gehört. Deutsch-französische Differenzen im Vorfeld des Pariser Gipfels gab es auch bei Verhandlungen über ein 60-Milliarden-Programm der EU zur Förderung von Weltraumaktivitäten. Frankreich setzt sich für eine Klausel ein, durch die eine Bevorzugung europäischer Projekte gewährleistet werden soll. Deutschland blockiere das in Brüssel, heißt es in Frankreich. Emmanuel Macron hatte Friedrich Merz ursprünglich eingeladen, mit ihm gemeinsam den Vorsitz des Gipfels in Paris zu übernehmen. Der Bundeskanzler hat seine Teilnahme Ende letzter Woche mit dem Verweis auf dringende Termine abgesagt. Deutschland wird jetzt von Raumfahrtministerin Dorothee Beer vertreten.
0: Unser Frankreich-Korrespondent Stefan Dietin berichtete.

0: Im israelischen Wahlkampf sorgen Enthüllungen für Aufsehen. Es geht um die Frage, was Israels Premier Benjamin Netanyahu vor dem 7. Oktober 2023 über den Angriff der Terrororganisation Hamas wusste und ob er gewarnt wurde. Die Zeitung Haaretz berichtet darüber. Ende Oktober wird in Israel ein neues Parlament gewählt und alle Umfragen deuten darauf hin, dass es knapp wird für das Netanyahu-Lager. Julia Lai.
1: Netanyahu erhielt wenige Tage vor dem 7. Oktober eine ausdrückliche Warnung. Und er hat Israels Sicherheitschefs nicht informiert. So lautet die Schlagzeile, die die linksliberale Tageszeitung Haaretz Dienstag früh veröffentlicht und über die Israel seither aufgeregt diskutiert. Der Inhalt des Berichts hat es in sich. 45 Minuten lang soll der Präsident der Vereinigten Arabischen Emirate, Mohammed bin Zayed, Ende September 2023 mit Israels Premierminister Benjamin Netanyahu telefoniert haben. Eindringlich habe er Netanyahu in dem Gespräch vor einem bevorstehenden Großangriff der Hamas gewarnt. Und das nur anderthalb Wochen vor dem 7. Oktober 2023. Also vor dem Tag, an dem die Hamas Israel überfiel, fast 1200 Menschen tötete und rund 250 als Geiseln nahm. Gespräche zwischen Netanyahu und bin Zayed hätten immer wieder stattgefunden, heißt es in dem Bericht. Über ein spezielles Telefon, das ein Vertreter der emiratischen Botschaft eigens dafür in Netanyahus Büro vorbeibrachte. So schilderte Shlomi Elder, einer der beiden Autoren, Dienstagmittag im öffentlich-rechtlichen Radio. Bin Zayed habe Netanyahu immer wieder gedrängt, die Warnung ernst zu nehmen. Doch der habe relativ gelassen reagiert. Gefahr drohe eher aus dem besetzten Westjordanland als aus dem Gazastreifen. Komisch auch, Netanyahu behielt die Warnung für sich. Nochmal Shlomi Elder. Das Schlimmste aber ist, dass Netanyahu die Sache einfach abgetan hat. Er berief keine Sondersitzungen ein. Er informierte die Sicherheitschefs nach diesem Telefonat nicht. Und das Ergebnis war das, was wir am 7. Oktober erlebt haben. Gab es dieses Telefonat wirklich? Wenn ja, warum hat Netanyahu geschwiegen? Und hätte der Angriff der Hamas und damit auch der darauffolgende verheerende Krieg in Gaza verhindert werden können? Das sind die Fragen, die in Israel nun wieder verstärkt diskutiert werden und die womöglich mit über Netanyahus Zukunft entscheiden werden. Denn Ende Oktober wird in Israel ein neues Parlament gewählt. Der Premierminister selbst hat sich zu dem Bericht bisher nicht geäußert, ihn über sein Büro aber umgehend dementieren lassen. Topaz Luke, einer seiner engsten Berater, mühte sich im Radio, die Enthüllungen als Wahlkampfgetöse abzutun. Es gab kein solches Gespräch. Wir sehen ja viele Falschmeldungen im Vorfeld von Wahlen. Das hier ist ein weiterer, offensichtlicher Versuch, die Wahrheit zu verschleiern. Tatsächlich wirft der Zeitpunkt der Veröffentlichung Fragen auf. Wollten die Autoren womöglich das Wahlergebnis beeinflussen? Eldar weist diesen Vorwurf weit von sich. Die Recherche sei Teil eines längeren Buchprojektes und das eben jetzt erst fertig geworden. Ich hatte ständig Angst, dass die Geschichte an die Öffentlichkeit gelangen würde. In diesen anderthalb Jahren habe ich recherchiert und glücklicherweise drei Quellen gefunden. Und ich habe meine Aussagen mit Dokumenten und Querverweisen untermauert. Und das hat eben eine Weile gedauert.
2: Okay.
1: Für die Opposition kommt der Bericht genau zur rechten Zeit. In seltener Einmütigkeit haben die Vorsitzenden der vier wichtigsten Parteien eine gemeinsame Erklärung verfasst. Die israelische Öffentlichkeit habe ein Recht zu erfahren, was am 7. Oktober geschehen ist, heißt es darin. Und sollten sie gewählt werden, dann würden sie unverzüglich eine staatliche Untersuchungskommission einsetzen. Denn die gibt es fast drei Jahre nach dem Massaker vom 7. Oktober immer noch nicht.
0: Julia Lai berichtete, 5:49 Uhr ist es.

0: 25 Jahre nach dem ersten PISA-Schock belegen die neuen Ergebnisse für Deutschland noch schlechtere Leistungen als damals. Besonders beim Lesen und Rechnen zeigt jede und jeder dritte Jugendliche Schwächen. Über Gründe, Folgen und politisch nötige Maßnahmen hat mein Kollege Stefan Heinlein am Abend mit dem CDU-Bildungspolitiker Michael Huse gesprochen.
1: Seit 2015 werden die PISA-Ergebnisse immer schlechter. Was sind die Gründe aus Ihrer Sicht? Und wenn man es hat kommen sehen, warum arbeitet man nicht seit 2015, das sind über 10 Jahre, dagegen an?
2: Das ist eine berechtigte Frage und die gemeinsame Kraftanstrengung zwischen Land und Bund, zwischen den Bundesländern und der Bundesregierung, die ist überfällig, die ist auch notwendig und die hätte man sicherlich auch schon früher beginnen können. Wir haben abfallende Ergebnisse, weil wir sowohl Probleme haben bei den Schülerinnen und Schülern, die Schwierigkeiten beim Lernen haben, aber eben auch keine wirkliche Spitze mehr ausbilden können. Wir haben also überall Probleme und wir haben über alle Bundesländer hinweg Probleme. Ich glaube aber erst jetzt, auch mit Karin Prien als Bundesbildungsministerin, aber auch durch die Bereitschaft der Bundesländer zusammenzuarbeiten, können wir wirklich endlich was substanziell tun. Ja, das hätte man früher beginnen müssen, aber jetzt geht es, glaube ich, wirklich mal los.
1: Es klingt in Ihren Antworten ein wenig an, welche Rolle spielt der deutsche Bildungsföderalismus, also die Zuständigkeit der Bundesländer für die Bildung, für die Schulen und eben das Fehlen eines bundeseinheitlichen Lehrplans.
2: Ich glaube, dass unser Bildungsföderalismus gut funktioniert hat und auch weiter gut funktionieren kann, so würde ich es mal formulieren. Früher war es nur so, dass einige Bundesländer sagen konnten, wir sind halt deutlich besser als andere. Jetzt haben wir eben erlebt, und nicht erst seit PISA, dass alle schlechter werden. Manche werden nicht ganz so stark schlechter, manche stabilisieren sich sogar, wie zum Beispiel Hamburg. Und das ist der Unterschied zu früher. Früher konnten einige Bundesländer sagen, okay, komm, wir sind sozusagen die Vorbilder, das kann jetzt keiner mehr sagen. Und ich nehme auch wahr, und das hat vielleicht auch damit zu tun, dass die Union in den letzten Jahren viele dieser Bildungsministerien übernommen hat, nachdem wir eine Zeit lang fast gar keinen Landesminister mehr gestellt haben, dass es jetzt da auch mehr Gemeinsamkeit gibt. Aber auch bei den Kollegen der anderen Parteien merke ich jetzt, sie haben verstanden, wenn wir Deutschland in Bildungsfragen voranbringen müssen wollen, dann müssen wir unbedingt zusammenarbeiten.
1: Jetzt haben Sie gesagt, jetzt mit Karin Prien geht es richtig los. Was geht denn jetzt richtig los? Was hat Karin Prien als Bildungsministerin, die ja nicht zuständig ist für die Lehrpläne in Berlin als Bildungsministerin, die ja nicht zuständig ist für die Lehrpläne in den Bundesländern im Köcher, damit es wieder aufwärts geht mit unseren Schülern und auch bei der nächsten?

0: frühkindlichen Bildung, also Kindergarten, wie man bei uns in Thüringen sagt, beschäftigt und dort eben auch ganz klare gemeinsame Standards festlegt. Es war ja in der Vergangenheit tatsächlich das Problem, dass man sich schwer getan hat, diese Standards zu definieren. Das erleben wir jetzt im frühkindlichen Bereich, das erleben wir aber auch in der Schule immer stärker. Und diese gemeinsamen Standards, das ist eben auch die Versöhnung sozusagen zwischen dem Föderalismus und den einheitlichen Standards, wie Sie sie jetzt bundesweit fordern, oder den einheitlichen Lehrplan. Ich glaube, dass gemeinsame Standards genauso gut funktionieren können wie ein einheitlicher Lehrplan. Und diesen Beweis müssen wir jetzt natürlich antreten. Für mich besonders wichtig ist, dass wir darüber reden, wie wir die Leitungsqualität an den Schulen verbessern. Für mich ist besonders wichtig, dass wir über Themen wie Selbstregulation reden, dass Schüler eben lernen, mit den Krisen dieser Welt umzugehen. Wir haben ja auch bei der mentalen Gesundheit große Probleme. Also Bildung wird viel umfassender betrachtet. Das ist eben auch Deutsch, Mathe, das ist total wichtig. Aber Schule ist eben auch viel mehr als früher ein Lebensraum, wo Schüler eben auch lernen müssen, mit den Herausforderungen unserer Zeit umzugehen.
1: Ein Punkt, den Sie jetzt nicht angesprochen haben, aber seit Jahren, nicht erst seit dieser PISA-Studie, immer wieder hervorgehoben wird, dass in Deutschland die soziale Herkunft von zentraler Bedeutung ist für den Bildungserfolg, dass es da große Unterschiede gibt. Also wenn zu Hause vorgelesen wird oder wo nicht immer nur der Fernseher läuft oder ständig am Handy gescrollt wird, der hat es leichter in der Schule, hat bessere Ergebnisse beim Lesen, aber auch bei Mathe und anderen Dingen. Was kann Karin Brien, was kann die Bundesbildungsministerin zusammen mit ihren Kolleginnen und Kollegen unternehmen, um diese sozialen Defizite auszugleichen?
0: Also erstmal ist das für eine Gesellschaft nicht hinnehmbar, was wir da sehen. Also das muss man mal ganz klar sagen. In Deutschland ist ja der Zusammenhang nochmal gestiegen zwischen Elternhaus und den Bildungsfolgen der Kinder. Das geht nicht, weil das individuelle Lebenschancen zerstört und auch gesellschaftlich zu ganz großen Problemen führt. Wir sehen ja vor allen Dingen, ich war Schulleiter einer sogenannten Problemschule, auch wenn ich diesen Begriff nicht besonders gelungen finde. Aber wir sehen eben dort, wie Schulabbrecherquoten, wie Lebenschancen einfach zerstört wird. Das können wir nicht länger hinnehmen. Wir haben ja mit dem Stadtchancenprogramm, wo viele, viele Milliarden von Land und Bund in die Hand genommen werden, um eben gerade Schulen in diesen Lagen zu unterstützen, schon seit einiger Zeit ein ganz klares Programm. Und wie gesagt, wir haben jetzt auch eine frühkindliche Bildung, mehrere Milliarden, die unterwegs sind, um eben genau auch hier wieder bei den Schulen anzusetzen, bei den Kindergärten, Kindertagesstätten anzusetzen, wo besondere Herausforderungen unterwegs sind. Aber ich erwarte schon, dass wir in den nächsten 5 Jahren eine Trendwende sehen. Und wenn wir das richtig gut machen, dann glaube ich, dass wir in 10 Jahren alle Potenziale haben, denn Deutschland hat diese Schülerinnen und Schüler, hat die Lehrerinnen und Lehrer, die das können, auf jeden Fall wieder ins vordere Drittel zu kommen.
2: Der CDU-Bildungspolitiker Michael Hose, die Fragen stellte mein Kollege Stefan Heinlein. 5:56 Uhr wird es.

0: Und gegen 8.10 Uhr, das als kleiner Nachtrag, sprechen wir hier im Deutschlandfunk mit Martin Süsterhin, der in Köln eine Gesamtschule leitet. Selbstkritisch hat Friedrich Merz auf die Wahl in Sachsen-Anhalt reagiert, auf den Sieg der AfD, die Wahlniederlage seiner CDU und auch auf die Kritik an ihm persönlich. Der Kanzler kündigte Konsequenzen an und so dürften auch seine eigenen Parteifreundinnen und Freunde heute ganz genau hinhören bei der Generaldebatte im Deutschen Bundestag. Aus Berlin, Sabine Henkel.
1: Er ist angeschlagen, angefasst und angreifbar. Und trotzdem sagt Friedrich Merz:
2: Aufgeben ist für mich keine Option.
1: Aufgeben, das passt nicht zu seinem Selbstverständnis. Friedrich Merz ist ein Kämpfer. In der dritten Runde den Parteivorsitz errungen, in der zweiten zum Bundeskanzler gewählt. Und jetzt am Ziel aller Träume das Handtuch werfen? Nein. Und so wird er sich heute der Generaldebatte stellen. Als Kanzler auf Abruf. Seine Generalsekretärin Franziska Hoppermann winkt ab.
3: Nein, hier beginnt keine Diskussion.
1: Dabei hat die Diskussion schon begonnen. Zwar fordert niemand aus der Union öffentlich Merz Rücktritt, aber lautstarker Rückhalt ist auch nicht zu hören. Das Wahlergebnis in Sachsen-Anhalt, die große Zustimmung für eine rechtsextreme Partei, erschüttern die CDU und ihren Kanzler.
2: Das macht etwas mit uns, auch mit mir persönlich. Und ich muss einräumen, dies ist die schwerste Wahlniederlage, die die CDU seit Jahren, seit Jahrzehnten auch eingefahren hat.
1: Aber was macht es mit der CDU? Die Halbierung in Sachsen-Anhalt war mehr als schmerzlich. Und nun wird nach Gründen und Ursachen gesucht. Fakten haben in Sachsen-Anhalt offensichtlich keine große Rolle gespielt. Aber der Kandidat. Das richtige Spiel

0: Spitzenpersonal kann Wahlen entscheiden. Nicht nur in Sachsen-Anhalt. In Großbritannien hat Andy Burnham als neuer Premier die Stimmung gedreht. Wer schafft das in Berlin? Alternativen zu Merz drängen sich nicht auf. Hendrik Wüst hat in Nordrhein-Westfalen zu tun. Markus Söder ist Markus Söder. Es bleibt also Friedrich Merz. Sollte er sich neu erfinden?
1: Ich gehöre nun zu denen, die nicht jeden Tag Emotionen vor sich hertragen, aber die Bevölkerung will da auch andere Antworten haben.
0: Andere Antworten, aber vielleicht auch ein anderes Auftreten. Empathisch, zugewandt, sympathisch, nahbar. Ein Kanzler, der zuhört, der sie vielleicht auch mal zum Lachen bringt, der Verständnis für ihre Sorgen und Bedürfnisse zeigt. Nun ist Merz aber kein Chamäleon und er kann nicht aus seiner Haut. Er wird es auch nicht versuchen, denn dann wäre Merz nicht mehr Merz. Er wäre nicht mehr authentisch, was auch ein großer Wert ist. Daher will Merz die Menschen auf seine Art erreichen.
1: Das ist meine Bringschuld und die nehme ich an. Und ich werde das versuchen, in den nächsten Wochen und Monaten anders zu machen, besser zu machen. Meine Grundüberzeugungen ändern sich damit nicht.
0: Etwa die Grundüberzeugung, dass Reformen zwingend nötig sind. Daran will er festhalten und darüber wird diskutiert werden. Das ist so sicher wie die Personaldebatte dünn. Sie könnte lauter werden, je nach Wahlausgang. In Mecklenburg-Vorpommern, wo die CDU bei 8% liegt. Oder in Berlin, wo Stefan Evers die CDU retten soll. Evers ist ein unbekannter Kandidat unter Unbekannten. Aber er hat als Finanzsenator einen Trumpf.
2: Schadet ja nie, wenn ein Spitzenkandidat auch Regierungserfahrung mitbringt.
0: Etwas, das auch Friedrich Merz nicht geschadet hätte.
3: Sabine Henkel berichtete.
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5: Sechs Uhr die Nachrichten. Zunächst die Übersicht. In der Generaldebatte des Bundestags stellt Kanzler Merz heute die Schwerpunkte der Regierungspolitik vor. Die USA haben nach eigenen Angaben 5 iranische Öltanker zerstört. Der Leichnam des norwegischen Königs Harald V. wird heute in Oslo feierlich beigesetzt. Die Meldungen im Einzelnen. Der Bundestag befasst sich heute in der traditionellen Generaldebatte mit den Schwerpunkten der Regierungspolitik. Üblicherweise ist dies ein Schlagabtausch über sämtliche Facetten der Arbeit der Bundesregierung. Die AfD-Partei und Fraktionsvorsitzende Weidel eröffnet als Oppositionsführerin die Aussprache. Anschließend hat Bundeskanzler und CDU-Chef Merz das Wort. Ein Thema dürfte der Ausgang der Landtagswahl in Sachsen-Anhalt sein. Merz hatte von der schwersten Wahlniederlage der CDU seit Jahrzehnten gesprochen. Formell geht es bei der Debatte im Bundestag um den Etat des Kanzlers für das kommende Jahr. Am Nachmittag stehen zudem Einzelpläne für Auswärtiges, Verteidigung und Entwicklung auf der Tagesordnung. Abgestimmt wird über den Haushalt dann im November. Angesichts der schlechten Ergebnisse deutscher Schüler bei der jüngsten PISA-Studie mehren sich die Forderungen nach einem nationalen Bildungsgipfel. Der CDU-Fachpolitiker Hose sagte im Deutschlandfunk, eine gemeinsame Kraftanstrengung von Bund und Ländern sei überfällig. Es gebe heute Probleme in der Bildung über alle Bundesländer hinweg. Dass sich laut der Studie der Zusammenhang zwischen der sozialen Herkunft und den Bildungserfolgen von Kindern hierzulande weiter verschärft habe, sei nicht hinnehmbar, betonte Hose. Auch die stellvertretende SPD-Fraktionsvorsitzende Schmidt und der bildungspolitische Sprecher der AfD-Fraktion Reichert sprachen sich jeweils für die Einberufung eines nationalen Bildungsgipfels aus. In der neuen PISA-Studie schneiden 15-jährige Schüler in Deutschland so schlecht ab wie nie zuvor. Die Landtagsfraktion des BSW in Thüringen will sich heute nach dem Parteiaustritt ihrer meisten Mitglieder auflösen. Dazu soll in Erfurt ein sogenannter Liquidator eingesetzt werden. Dabei geht es unter anderem um die berufliche Zukunft von 22 Mitarbeitern der Fraktion. Mit der Auflösung soll der Weg freigemacht werden für einen Neuanfang der abtrünnigen Abgeordneten. Die Parlamentarier um Vizeministerpräsidentin Wolf hatten am Sonntag im Eilverfahren eine neue Partei mit dem Namen Thüringen gerecht gegründet. als Voraussetzung für die Neugründung auch einer Fraktion. Erwartet wird, dass dieser 10 der früher 15 BSW-Landtagsabgeordneten angehören. Die Fraktion soll weiter die Koalitionsregierung von CDU-Ministerpräsident Vogt stützen. Die BSW-Bundesspitze und die Parteigründerin Wagenknecht hatten dagegen den Rückzug aus der Thüringer Regierung gefordert. Bundesaußenminister Wadefuhl hat die Ukraine aufgerufen, den Kauf von mehr Waffen aus Deutschland zu prüfen. Wadefuhl sagte der Bild-Zeitung, zum jetzigen Zeitpunkt sei man nicht ganz zufrieden mit dem, was es an Bestellungen aus Kiew gebe. Deutschland sei mittlerweile der stärkste militärische und finanzielle Unterstützer der Ukraine, betonte der Minister. Davon müsse die deutsche Verteidigungsindustrie profitieren. Dies habe er auch mit dem ukrainischen Präsidenten Selenskyj bei seinem Besuch in Kiew im vergangenen Monat erörtert. Wadefuhl bot der Regierung in Kiew Hilfe an, damit sich ukrainische Männer im wehrfähigen Alter, die sich derzeit in Deutschland aufhalten, in ihre Heimat zurückkehren. Man könne helfen, sie zu identifizieren, so Wadefuhl. Er sagte wörtlich, wir wissen, wer hier lebt, wer Sozialleistungen bezieht oder wer hier angemeldet ist. Die Rückkehr solle jedoch ohne Zwang erfolgen, betonte der CDU-Politiker. Bei neuen russischen Luftangriffen auf die ukrainische Hauptstadt Kiew sind nach Behördenangaben 5 Menschen getötet worden. Zudem gab es 35 Verletzte. Demnach wurden 14 Hochhäuser von Raketen oder Drohnen getroffen. Ein weiteres Angriffsziel der russischen Armee war die Stadt Sumy im Osten der Ukraine. Dort gab es bei einer Drohnenattacke auf einen Zug 10 Verletzte. Der staatliche ukrainische Stromversorger DTEK berichtete zudem vom Komplettausfall eines Wärmekraftwerks nach einem russischen Angriff, nannte aber keinen Ort. Israels Ministerpräsident Netanyahu hat Angaben dementiert, wonach er vor dem Angriff der Hamas vom 7. Oktober 2023 gewarnt wurde. Entsprechende Presseberichte seien falsch, erklärte Netanyahus Büro in Jerusalem. Die Zeitung Haaretz hatte zuvor gemeldet, dass der Präsident der Vereinigten Arabischen Emirate, Al-Nahyan, den israelischen Regierungschef 1,5 Wochen vor dem Angriff darauf hingewiesen habe, dass die militant-islamistische Hamas einen größeren Einsatz plane. Der Bericht löste scharfe Kritik der israelischen Opposition an Netanyahu aus. Ende Oktober wird in Israel ein neues Parlament gewählt. Die USA haben erneut iranische Öltanker angegriffen. Das US-Regionalkommando CENTCOM erklärte auf X, im Golf von Oman und nahe der iranischen Insel Kharg seien insgesamt 5 Tanker attackiert und zerstört worden. Die Besatzungen seien zuvor aufgefordert worden, die Schiffe zu verlassen. CENTCOM veröffentlichte ein Video, auf dem zu sehen sein soll, wie ein Tanker versenkt wird. Das Regionalkommando erklärte, mit den Angriffen habe die Armee auf versuchte iranische Raketenattacken auf ein US-Kriegsschiff in den vergangenen 2 Tagen reagiert. Außerdem seien die Tanker Teil eines milliardenschweren Schattennetzwerks, durch das sich die iranischen Revolutionsgarden finanzierten. Erst am Samstag hatte das US-Militär 3 iranische Öltanker attackiert. Die Revolutionsgarden teilten ihrerseits mit, als Reaktion auf die 9 US-Angriffe 2 amerikanische Zerstörer und eine US-Militärbasis in Jordanien mit Raketen attackiert zu haben. Die jordanische Regierung bestätigte einen iranischen Angriff mit 20 Raketen. 18 davon seien abgefangen worden und 2 in unbewohntem Gebiet eingeschlagen. Im Zollstreit mit Kanada erhöhen die USA den Druck. Präsident Trump verhängte per Dekret Einfuhrverbote für mehrere kanadische Waren. Betroffen sind bestimmte Molkereiprodukte, manche alkoholische Getränke sowie Motorräder und Mopeds. Sie dürfen ab dem 29. September nicht mehr in die Vereinigten Staaten importiert werden. Für weitere kanadische Waren wurden die Zölle um 50% erhöht. Trump kündigte zudem an, kanadischen Firmen den Zugang zum Beschaffungswesen von US-Behörden zu verwehren. Unternehmen des Nachbarlands sollen demnach von jenen Listen entfernt werden, die regeln, mit wem die US-Behörden langfristige Rahmenverträge über Produkte und Dienstleistungen abschließen dürfen. Die US-Regierung begründete die Maßnahmen mit einer Benachteiligung amerikanischer Hersteller in den bilateralen Handelsbeziehungen. Tatsächlich aber hatte Trump den Streit im August nach erfolglosen Handelsgesprächen mit Zöllen auf Produkte aus dem Nachbarland begonnen. Gestern waren kanadische Gegenzölle in Kraft getreten. In Norwegen wird heute der gestorbene König Harald V. feierlich beigesetzt. Bei dem Begräbnis in der Hauptstadt Oslo haben sich Mitglieder von Königsfamilien sowie Staats- und Regierungschefs aus aller Welt angekündigt. Deutschland wird von Bundespräsident Steinmeier vertreten. Der Trauerzug beginnt um 12 Uhr am Königlichen Schloss, die Trauerfeier im Osloer Dom eine Stunde später. Anschließend wird Harald auf der Festung Akershus beigesetzt. Zuletzt hatten tausende Bürger dem Monarchen in der Kapelle im Königlichen Schloss die letzte Ehre erwiesen. Dort war sein Sarg aufgebahrt. Der in Norwegen sehr beliebte Harald starb am 28. August im Alter von 89 Jahren. Sein 53-jähriger Sohn trat als König Håkon VIII. Automatisch die Nachfolge an. In der Fußball-Champions League hat Borussia Dortmund gegen den FC Villarreal aus Spanien gewonnen. Der BVB setzte sich zu Hause mit 3:2 durch. Die deutschen Basketballerinnen haben erstmals das Viertelfinale bei einer Weltmeisterschaft erreicht. Sie besiegten in Berlin die Außenseiterinnen aus Südkorea mit 94:56. Im Viertelfinale am Donnerstag trifft das Team von Bundestrainer Olaf Lange auf Europameister Belgien. Und hier noch einmal die Übersicht. In der Generaldebatte des Bundestags stellt Kanzler Merz heute die Schwerpunkte der Regierungspolitik vor. Die USA haben nach eigenen Angaben 5 iranische Öltanker zerstört. Der Leichnam des norwegischen Königs Harald V. wird heute in Oslo feierlich beigesetzt. Das Wetter. Von den Alpen bis zum Oberpfälzer Wald stark bewölkt und schauerartiger Regen. Sonst wechselnd bewölkt, im Nordwesten und Norden einzelne Schauer. An der Nordsee auch Gewitter. Höchsttemperaturen 17 bis 23 Grad. Morgen wechselnd, im Norden zeitweise auch stärker bewölkt, aber kaum Regen. Vor allem im Südwesten und in der südlichen Mitte viel Sonnenschein und trocken. 17 bis 24 Grad. Das waren die Nachrichten.
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3: Mit Christoph Heinemann. Guten Morgen. Parteitag der US-Republikaner im texanischen Dallas. Donald Trump wird eine Rede halten, knapp 2 Monate vor den Zwischenwahlen. Wir berichten. Das Kreml-Regime lässt ukrainische Häfen und Schiffe beschießen, um die Ausfuhr von Getreide zu verhindern. Wir sprechen mit unserer Osteuropa-Expertin Gesine Dornblüt. Die Interviews in dieser Sendung. Aus der SPD kommt Kritik an den von der Bundesregierung geplanten Reformen. Wir sprechen gegen 6.50 Uhr mit Professor Marcel Fratscher, dem Präsidenten des Deutschen Instituts für Wirtschaftsforschung. Vor der heutigen Generaldebatte im Deutschen Bundestag in einer Stunde ein Gespräch mit Thorsten Frey, CDU, dem Vorsitzenden der Unions-Bundestagsfraktion. Und gegen 8.10 Uhr Fragen zu den schlechten Noten für deutsche Schülerinnen und Schüler in der jüngsten PISA-Erhebung. Fragen an Martin Süsterhin, der in Köln eine Gesamtschule leitet. Die Zeit 6.11 Uhr.

0: Normalerweise veranstalten die beiden großen Parteien in den USA ihre Wahlparteitage nur vor einer Präsidentschaftswahl. In diesem Jahr ist das anders. Donald Trump hat festgelegt, dass ein zweitägiger Konvent in Dallas den Wahlkampf zu den Zwischenwahlen einläuten soll. Dabei soll es nicht nur darum gehen, Kandidatinnen und Kandidaten aufzustellen, sondern Trump hofft darauf, dass sich mit einer großen Show die Stimmung im Land drehen könnte. Anne Reit.
1: Nicht betreten steht in roten Lettern auf den Hinweisschildern. Sie sind in regelmäßigen Abständen an den mannshohen Metallzäunen angebracht, die die Zufahrtsstraßen zur Veranstaltungsarena säumen. Dallas bereitet sich auf den Parteitag der Republikaner vor. Rund 20.000 Gäste werden erwartet, über 100 Rednerinnen und Redner sind angekündigt. Im Mittelpunkt aber wird an beiden Tagen der US-Präsident stehen. Von einer echten Trump-Palooza hat Joe Gruters, der Vorsitzende des Republikanischen Nationalkomitees, gesprochen.
2: Listen, we are so excited. It's going to be a Trump-Palooza. We're going to highlight all these amazing things that the president's doing.
1: Eine riesige Trump-Show also, in der es um all die großartigen Dinge gehen soll, die der US-Präsident geleistet hat. Gleich zweimal wird Donald Trump voraussichtlich in Dallas auftreten, um Bilanz zu ziehen, den republikanischen Kandidaten im Wahlkampf zu helfen, seine Basis zu mobilisieren. Das könne schließlich nur er.
3: And the problem that we have is they say that Trump.
1: Das Problem ist, dass meine Leute nicht zur Wahl gehen, wenn ich nicht zur Wahl stehe. Also bitte tut so, als könntet ihr mich wählen.
3: So, what I really want you to do is pretend, please. That I'm on the ballot. Just come and vote. It's so important.
1: Dass da was dran ist, wissen auch die Kandidatinnen und Kandidaten für Repräsentantenhaus und Senat. Wer in einem der zahlreichen engen Rennen ist, kann es sich nicht leisten, Donald Trump und seine Basis zu verprellen und damit auch auf eine mögliche Unterstützung aus seiner millionenschweren Wahlkampfschatulle zu verzichten. 400 bis 500 Millionen Dollar hat Trump aus dem sogenannten Super PAC, der seine politische Agenda unterstützt, in Aussicht gestellt für Kandidaten, die er gut findet, die gewinnen könnten.
3: I'm going to be making contributions to various campaigns of people that I think are good, Republicans that I think are good, people that I think can win or are close to winning.
1: Bislang ist allerdings wenig Geld in die Wahlkreise geflossen. Nur in den Wahlkampf in Texas soll schon investiert worden sein, wo in diesem Jahr eines der besonders umkämpften Rennen um einen Sitz im Senat stattfindet.
4: He's fighting for you every day.
1: Die ersten beiden landesweiten Wahlwerbespots stellen den Präsidenten in den Mittelpunkt.
4: Help him finish the job.
1: Und das nehmen einige Kandidatinnen und Kandidaten in ihren Wahlkreisen zunehmend als Problem wahr. Denn die Zustimmungswerte des US-Präsidenten befinden sich auf einem Tiefstand. Und das auch in wichtigen Wählergruppen, bei den Unabhängigen oder Latinos. Der Krieg gegen den Iran ist unpopulär, ebenso der Fokus auf die zahlreichen Bauprojekte des US-Präsidenten. Und so ziehen es nicht wenige Abgeordnete und Kandidaten vor, in dieser Woche lieber in ihren Wahlkreisen unterwegs zu sein, als die große Bühne mit dem US-Präsidenten zu suchen. Trump wird auf dieser Bühne auch die Gelegenheit nutzen, die Republikaner auf den gemeinsamen Gegner einzuschwören, kündigt Mike Johnson, der Sprecher des Repräsentantenhauses bei Fox News, an. Zwei Dinge motivieren Menschen bei den Midterms. Das eine ist Wut bei denen, die nicht an der Macht sind, also den Demokraten. Das andere ist Angst. Was wir deutlich machen werden, ist, dass das nicht mehr die demokratische Partei von früher ist. Wir haben es inzwischen mit Kommunisten zu tun. Das ist eine sehr ernste Angelegenheit. Das wird Wähler im ganzen Land mobilisieren. Dieses gemeinsame Feindbild wird beim Parteitag eine zentrale Rolle spielen. Beim Parteitag, den es vor den Zwischenwahlen eigentlich gar nicht gibt. Das hat selbst Mike Johnson eingeräumt. Dann mach, dass es ihn gibt, soll der US-Präsident darauf erwidert haben.
0: Unsere USA-Korrespondentin Anne Reit berichtete.

0: Nach dem Rekordergebnis bei der Landtagswahl in Sachsen-Anhalt stellt sich für die AfD nun die Frage, wie sie ohne eigene Mehrheit regieren möchte oder zunächst Verhandlungen führt. Spitzenkandidat Ulrich Siegmund hofft auf Überläufer, die ihm die Steigbügel halten könnten. Nadine Lindner berichtet.
1: Die AfD lässt sich Zeit mit der Bildung ihrer neuen und deutlich größeren Fraktion im Magdeburger Landtag. Erst am Donnerstag wollen die Abgeordneten zu einer ersten Sitzung zusammenkommen. Und auch der AfD-Landesvorstand kommt in diesen Umbruchzeiten erstmal nicht zusammen. Der Ball für das weitere Vorgehen liegt bei einer kleinen Gruppe rund um den Spitzenkandidaten Ulrich Siegmund, den Parteivorsitzenden Martin Reichert, den Fraktionsvorsitzenden Oliver Kirchner, Hans-Thomas Tillschneider und Tobias Rausch, parlamentarischer Geschäftsführer. Rausch erklärte am Montagabend im MDR, wie die Partei nun Mehrheiten sucht. Die AfD hat 39 Sitze im Landtag, für eine Mehrheit braucht sie 42.
2: Wir haben den Wählerauftrag und das Volk und der Wähler will, dass die AfD regiert. Also werden wir selbstverständlich einem Landtag vertretenen Parteien ein Gesprächsangebot unterbreiten.
3: Jetzt sitzt Frau Wittig neben
2: Ihnen. Ja, ich bin noch nicht fertig. Morgen bekommt jede im Landtag vertretene Partei von uns einen Brief, wo wir zu Sondierungsgesprächen einladen. Und jeder, der es ernsthaft meint und positive Sachen für Sachsen-Anhalt und Deutschland bewegen will, ist herzlich eingeladen, Teil von dieser Veränderung zu sein.
1: So Rausch in der Sendung Fakt ist. Der Politikwissenschaftler Christian Stecker wies in der gleichen Sendung darauf hin, dass die AfD nun konkret sagen müsse, was sie vorhabe.
4: Das ist dann auch der Test, was sie genau mit bestimmten Dingen im Wahlprogramm meinen, wo sich vielleicht hier einige Sorgen machen. Also sie müssen dann definieren, was kulturfremd heißt.
1: Die AfD hatte in ihrem Wahlprogramm kulturfremde Fachkräfte abgelehnt, ohne jedoch näher zu sagen, wen sie damit meint. Vor allem hat die AfD die CDU und das BSW im Blick. Aus der CDU kommen abwehrende Signale, es gebe keine Abweichler. Die BSW-Abgeordneten betonten gestern nach ihrer konstituierenden Sitzung, dass sie auf eine projektbezogene Zusammenarbeit mit der AfD setzen. Zum Brief der AfD könne man sich jetzt noch nicht äußern. Allerdings wollte die BSW-Spitze in Sachsen-Anhalt eine Koalition mit der AfD nicht mehr kategorisch ausschließen, anders als noch im Wahlkampf. Jean-Lucas Dietrich, Landesvorsitzender.
5: Also für uns ist das entscheidend, das gehört sicher auch in Gesprächen und Sondierungen, dass man erstmal über Inhalte spricht.
1: Mit einer Entscheidung darüber, wer mit wem zusammenarbeitet, wird jedoch vor den Landtagswahlen in Mecklenburg-Vorpommern und Berlin nicht mehr gerechnet. Akzentverschiebungen in der Kommunikation gibt es auch bei der AfD. Vor allem Ulrich Siegmund und Bundeschef Tino Chrupalla äußerten sich wiederholt unterschiedlich, wie dieser Zusammenschnitt aus der ZDF-Sendung Markus Lanz vom Montagabend zeigt.
6: Wir möchten unsere Position nicht über Bord werfen für Koalitionen. Wir werden auch keine Spielchen mitspielen, keine Tolerierungen oder Minderheitsregierung.
7: Man kann auch mit einer Minderheitsregierung toleriert werden. Auch das ist ja eine Möglichkeit.
1: Darauf angesprochen stritt Parteichef Chrupalla Widersprüche ab.
8: Also ich sehe so viele Widersprüche, nun weiß Gott nicht.
1: Für Diskussionen in der Partei und dem Umfeld sorgt auch ein Vorfall im Pressebereich der Wahlparty der AfD in Magdeburg. Der Streamer-Aktivist-Mann ging wiederholt auf die Spiegeljournalistin Ann-Kathrin Müller zu, wie er im YouTube-Video auf seinem Kanal zeigt.
9: Wechseln Sie auf die gute Seite, denken Sie an Ihr Heimatland. Sind Sie Deutsche? Fühlen Sie sich deutsch? Sind Sie hier geboren?
1: Der Streamer war bereits im Wahlkampf aufgefallen. Am Wahlabend äußerte er sein Verständnis von künftiger Medienarbeit.
9: Die antideutschen Medien brauchen wir nicht. Wir brauchen nur noch pro-deutsche Medien.
1: Spiegeljournalistin Müller äußerte sich auf Anfrage des Deutschlandfunks. Sie sagte, dass immer wieder Journalisten auf AfD-Veranstaltungen attackiert würden, die Pressefreiheit beschnitten würde. Sie werde ihre Arbeit aber fortsetzen. Von der AfD in Sachsen-Anhalt hieß es auf Nachfrage, dass man die Geschehnisse bedauere, man habe vor Ort keine Kenntnis gehabt. Die Bundesspitze der AfD reagierte auf mehrfache Anfrage nicht.
0: Nadine Lindner berichtete.

0: Der Konflikt zwischen den jemenitischen Houthis und Saudi-Arabien verschärft sich weiter. Nach gegenseitigen Angriffen gibt es Berichte über Dutzende Verletzte und Tote. Auch saudi-arabische Ölanlagen am Roten Meer sind betroffen. Moritz Behrendt berichtet.
1: Satellitenbilder zeigen, wie dichter Rauch aufsteigt von Ölanlagen im Südwesten Saudi-Arabiens. Die jemenitischen Houthi reklamierten die Angriffe mit Drohnen und Raketen für sich. Die Schläge seien eine Antwort auf saudische Angriffe in den letzten Tagen, behauptete ein Militärsprecher der Houthi. Dabei wurden schwere Verbrechen begangen, zuletzt ein Angriff auf das Gefängnis in der Stadt Al-Hazm, bei dem Insassen getötet wurden, außerdem Frauen und Kinder, die zu Besuch waren. Dies geschah in dem Bestreben, unser Land zu besetzen und unser Volk zu töten. Auch die von Saudi-Arabien angeführte Militärkoalition kündigt Antworten an. Bei den jüngsten Angriffen der Houthi seien mehr als 70 Menschen verletzt worden. Man werde alle notwendigen operativen Maßnahmen ergreifen, um die Houthi mit größter Entschlossenheit abzuschrecken, so ein Sprecher des Militärbündnisses. Seit gut einem Monat sind die Kämpfe im Jemen wieder aufgeflammt. In den letzten Tagen wüteten sie besonders heftig.
2: The trajectory of the events in Yemen is leading towards more escalation.
1: Die Zeichen würden auf eine weitere Eskalation hindeuten, sagt der in London ansässige Jemen-Experte Bara Shiban. So nah an einem voll entflammten Krieg habe Jemen seit 2022 nicht mehr gestanden. Damals hatten die Vereinten Nationen einen Waffenstillstand zwischen der international anerkannten Regierung und den Houthi-Milizen vermittelt, an den sich auch die wichtigste externe Kriegspartei hielt, Saudi-Arabien. Seit gut einem Monat ist dieser Waffenstillstand hinfällig. Die Houthi erklärten, dass saudische Öltanker nicht mehr durch die Meerenge Bab al-Mandab am südlichen Ausgang des Roten Meers fahren dürften und beschossen mehrere saudische Schiffe. Die Situation im Jemen könne man nicht losgelöst vom Iran-Krieg sehen, sagt Bara Shiban. Für die Iraner seien die Houthi nützlich, um den Druck auf die internationale Gemeinschaft zu erhöhen. Es wäre die zweite große Störung des Welthandels, wenn neben der Straße von Hormus auch das Bab al-Mandab blockiert wäre. Experten sind sich einig, wenn es um große geopolitische Fragen geht, sind die Houthi Juniorpartner des Regimes in Teheran. Wenn es allerdings um Jemen geht, so sagen viele, handele die Miliz eigenständig. So haben auch die aktuellen Kämpfe zwei Dimensionen. Einerseits ist Jemen ein Schauplatz des größeren Konflikts zwischen den Vereinigten Staaten, ihren Verbündeten und dem Iran. Andererseits geht es um die Herrschaft im Jemen. Zuletzt kündigten Vertreter der international anerkannten Regierung sogar an, dass sie die Hauptstadt Sana'a von den Houthi zurückerobern wollen. Militärisch und finanziell sind die Truppen der Regierung abhängig von Saudi-Arabien. Mohammed Mansour, der Informationsminister der Houthi, spricht daher von einer saudischen Aggression. Die legitimen Herrscher in Sana'a seien sie, die Houthi. Legitimität bedeutet Land, Souveränität und Volk. Die Menschen sind im Jemen, die Führung ist in Sana'a. Diese Lüge von der international anerkannten Regierung haben die Saudis in die Welt gesetzt, haben dafür Milliarden Dollar ausgegeben und jetzt zahlen sie wieder den Preis dafür. Mansour spielt damit auf die Zeit vor mehr als einem Jahrzehnt an, nachdem die Houthi die Kontrolle über Sana'a übernommen hatten. 2015 reagierten die Saudis darauf mit einem langjährigen Krieg, der ebenso kostspielig wie erfolglos war.
0: Moritz Behrendt berichtete 6.24 Uhr. Ausfuhren von Getreide bilden für die Ukraine eine wichtige Einnahmequelle. Doch das Kreml-Regime greift seit Wochen ukrainische Häfen und Frachtschiffe an, die das Getreide über das Schwarze Meer transportieren sollen. Die Ukraine reagiert mit Gegenangriffen, so dass auch die russischen Getreideexporte schrumpfen. Gesine Dornblüt, unsere Osteuropa-Expertin, Frage: Wie entwickeln sich die ukrainischen Getreideexporte?
3: Ja, die Situation ist wirklich sehr schwierig. Es geht ja um drei Schwarzmeerhäfen der Ukraine, Odessa, Chornomorsk und Pivdeni. Im Juli haben dort noch 169 Frachtschiffe abgelegt, also 5 bis 6 am Tag. Mitte Juli begannen die russischen Angriffe auf Frachtschiffe. Dort sind zahlreiche Matrosen ums Leben gekommen. Ende August wurden dann nur noch 1 oder 2 Schiffe am Tag abgefertigt. Das sind Angaben von Ukrport, das ist eine Vereinigung ukrainischer Häfen. Diese Angaben sind aus dem Kyiv Independent. Und das ukrainische Landwirtschaftsministerium schätzt, dass im August die Ukraine nur etwa ein Fünftel ihres Getreides ausführen konnte. Dabei ist die Ernte eigentlich gut in diesem Jahr und die Landwirte klagen, ihre Lagerhäuser sind schon voll mit Getreide, sie wissen nicht wohin damit und es kommt ja noch die Sonnenblumenernte hinterher.
0: Gibt es für die Ukraine Alternativen zum Seeweg?
3: Es gibt sie, aber die haben nicht dieselben Kapazitäten eben wie die ukrainischen Schwarzmeerhäfen. Das sind vor allem die ukrainischen Donauhäfen. Da sind die Schiffe naturgemäß kleiner. Und auch diese Häfen sind schon häufig von Russland angegriffen worden. Der größte ukrainische Donauhafen Ismail allein dreimal im August. Es wird überlegt, den Export auf der Schiene durch die Republik Moldau zum rumänischen Hafen Constanța zu verstärken. Aber laut Experten könnte diese Route nur etwa 10% der potenziellen ukrainischen Getreideexporte bewältigen. Man weiß das Ganze auch bei der EU-Landwirtschaftskommissar Christoph Hansen hat sich Anfang September geäußert. Man sei im Gespräch mit der Ukraine und westlichen Anrainern, suche nach Lösungen, aber bisher ist nicht bekannt, wie die aussehen soll.
0: Die Ukraine hat als Reaktion russische Hafenanlagen und Frachter mit russischem Getreide angegriffen. Wie stark sind die Einschränkungen für Russland?
3: Die sind auch da stark. Im August sind die Getreideexporte aus Russland auf 40% der normalen Ausfuhren gesunken. Das schätzt das unabhängige britische Analysezentrum Oxford Economics. Laut dessen Experten laufen 90% der russischen Getreideexporte über das Schwarze Meer. Die Ukraine hat aber eben dort durch Angriffe den Schiffsverkehr sehr stark beeinträchtigt. Auch Russland hat Ausweichhäfen, vor allen Dingen die russischen Ostseehäfen. Der Transport dorthin ist aber teurer. Außerdem laufen russische Getreideexporte über Häfen der baltischen Staaten. Dort überlegt man nun, vor allen Dingen in Lettland und Litauen, diesen Transit von russischem Getreide zu stoppen, zumal die Regierungen davon ausgehen, dass Russland auch gestohlenes Getreide aus den besetzten ukrainischen Gebieten exportiert.
0: 2022 haben beide Seiten ein Getreideabkommen geschlossen, das den Verkehr von Frachtschiffen im Schwarzen Meer regeln sollte. Gibt es da Chancen auf eine neue Vereinbarung?
3: Das ist genau das, worauf die Ukraine seit längerem drängt. Und möglicherweise war das Thema auch Gegenstand bei dem Besuch der US-amerikanischen Gesandten Kushner und Witkow am Wochenende in Moskau und Kiew. So hat sich zumindest der ukrainische Präsident Zelensky geäußert. Es seien verschiedene Maßnahmen der Deeskalation besprochen werden. Unter anderem eben hat Zelensky gesagt, explizit auch die Getreideausfuhren betreffend. Denn es geht ja nicht nur um die Ukraine und deren wirtschaftliches Überleben. Es droht auch eine globale Lebensmittelkrise. Russland ist weltweit der größte Getreideexporteur, die Ukraine ist auf Platz 5. Und aus der Türkei heißt es seit Wochen, man arbeite an einem weiteren Abkommen, ähnlich dem Getreideabkommen von 2022, das Moskau damals nicht verlängert hat. Aber aus Moskau kommen keine Anzeichen, dem zuzustimmen. Lavrov, der Außenminister, hat gestern gesagt, das Aussetzen der Angriffe auf zivile Frachtschiffe sei inakzeptabel und ganz und gar unrealistisch.
0: Informationen von Gesine Dornblüt.

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1: 6.30 Uhr, die Nachrichten. Angesichts der schlechten Ergebnisse deutscher Schüler bei der jüngsten PISA-Studie mehren sich die Forderungen nach einem nationalen Bildungsgipfel. Der CDU-Fachpolitiker Hose sagte im Deutschlandfunk, eine gemeinsame Kraftanstrengung von Bund und Ländern sei überfällig. Es gebe heute Probleme in der Bildung über alle Bundesländer hinweg. Dass sich laut Studie der Zusammenhang zwischen der sozialen Herkunft und den Bildungserfolgen von Kindern hierzulande weiter verschärft habe, sei nicht hinnehmbar. Auch die stellvertretende SPD-Fraktionsvorsitzende Schmidt und der bildungspolitische Sprecher der AfD-Fraktion Reichert sprachen sich jeweils für die Einberufung eines nationalen Bildungsgipfels aus. In der neuen PISA-Studie schneiden 15-jährige Schüler in Deutschland so schlecht ab wie nie zuvor. In der Haushaltswoche im Bundestag steht die Generaldebatte an. Als Oppositionsführerin eröffnet die AfD-Partei und Fraktionsvorsitzende Weidel die Aussprache über die Regierungspolitik. Anschließend spricht Bundeskanzler Merz. Thema dürfte die Landtagswahl in Sachsen-Anhalt sein und der Wahlerfolg der AfD. Merz hatte für seine Partei, die CDU, von der schwersten Wahlniederlage seit Jahrzehnten gesprochen. Der Koalitionspartner SPD forderte als Konsequenz Kurskorrekturen bei den Reformen. Formell geht es bei der Debatte im Bundestag um den Etat des Kanzlers für das kommende Jahr. Am Nachmittag stehen zudem Einzelpläne für Auswärtiges, Verteidigung und Entwicklung auf der Tagesordnung. Bei neuen russischen Luftangriffen auf die ukrainische Hauptstadt Kiew sind nach Behördenangaben 5 Menschen getötet worden. Zudem gab es 35 Verletzte. Demnach wurden 14 Hochhäuser von Raketen oder Drohnen getroffen. Ein weiteres Angriffsziel der russischen Armee war die Stadt Sumy im Osten der Ukraine. Dort gab es bei einer Drohnenattacke auf einen Zug 10 Verletzte. Der staatliche ukrainische Stromversorger DTEK berichtete zudem vom Komplettausfall eines Wärmekraftwerks nach einem russischen Angriff, nannte aber keinen Ort. Das US-Militär hat nach eigenen Angaben erneut iranische Öltanker angegriffen. Das Regionalkommando CENTCOM teilte mit, dass im Golf von Oman und nahe der iranischen Insel Kharg 5 Schiffe zerstört worden seien. Die Besatzungen seien zuvor aufgefordert worden, von Bord zu gehen. Man habe damit auf iranische Raketenangriffe auf ein US-Kriegsschiff reagiert, hieß es weiter. Außerdem seien die Tanker Teil eines milliardenschweren Schattennetzwerks, durch das sich die iranischen Revolutionsgarden finanzierten. Die Garden erklärten, sie hätten als Reaktion 2 amerikanische Kriegsschiffe und eine Militärbasis in Jordanien angegriffen. Die jordanische Regierung bestätigte einen iranischen Angriff mit 20 Raketen. Im Zollstreit mit Kanada hat US-Präsident Trump Einfuhrverbote für mehrere kanadische Waren verhängt. Bestimmte Molkereiprodukte, viele alkoholische Getränke sowie Motorräder und Mopeds dürfen ab dem 29. September nicht mehr in die Vereinigten Staaten importiert werden. Trump kündigte zudem an, kanadischen Firmen den Zugang zum Beschaffungswesen von US-Behörden zu verwehren. Die USA reagieren damit auf die von Kanada verhängten Gegenzölle, die am Dienstag in Kraft getreten waren. Gespräche über die bilateralen Handelsbeziehungen waren im August gescheitert. In der Fußball-Champions League hat Borussia Dortmund gegen den FC Villarreal aus Spanien gewonnen. Der BVB setzte sich zu Hause mit 3:2 durch. Die deutschen Basketballerinnen haben erstmals das Viertelfinale bei einer Weltmeisterschaft erreicht. Sie besiegten in Berlin die Außenseiterin aus Südkorea mit 94:56. Im Viertelfinale am Donnerstag trifft das Team von Bundestrainer Olaf Lange auf Europameister Belgien. Das Wetter. Von den Alpen bis zum Oberpfälzer Wald stark bewölkt und schauerartiger Regen. Sonst wechselnd bewölkt, im Nordwesten und Norden einzelne Schauer, an der Nordsee auch Gewitter. Höchsttemperaturen 17 bis 23 Grad. Morgen wechselnd, im Norden zeitweise auch stärker bewölkt, aber kaum Regen. Vor allem im Südwesten und in der südlichen Mitte viel Sonnenschein und trocken. 17 bis 24 Grad. Und die weiteren Aussichten? Am Freitag im Westen und Nordwesten sowie an den Alpen bewölkt, örtlich Regen. Sonst teils sonnig, teils wolkig und trocken. 18 bis 24 Grad. Das waren die Nachrichten.
0: Sie hören die Morgenandacht von Pfarrerin Andrea Wagner-Pingera von der Evangelischen Kirche.
2: Gott hat viele Namen. Einer, der mir besonders gefällt, ist eher eine Tätigkeit als ein Name. Gott heißt in einer Bibelstelle El Roi, der Gott, der sieht, der mich sieht. Diesen Namen bekommt Gott verliehen von einer Frau, die er aus höchster Not rettet. Die Frau ist eine Magd und war in die Wüste geflohen vor den Demütigungen ihrer Herrin. In der Wüste wäre sie sicher umgekommen, hätte Gott sie nicht gesehen. Aber Gott sieht sie und schickt einen Engel, der ihr sagt, geh zurück zu deiner Herrin. Eine Zumutung. Aber gleichzeitig sagt er ihr seine Hilfe zu und seinen Segen. Bei allen Schwierigkeiten würde ihr Leben unter einem guten Stern stehen, einen guten Ausgang finden. Du bist ein Gott, der mich sieht. So nennt die Frau Gott am Ende der Geschichte. Menschen und ihre Situation sehen, ihre Schwierigkeiten, ihre Not. Ich bin für einige Tage nicht zu Hause. Als ich wiederkomme, liegt in der Post ein Abholschein für einen eingeschriebenen Brief. Er ist in einer Filiale deponiert, die ich bis zu diesem Zeitpunkt noch überhaupt nicht wahrgenommen habe. Ich mache mich auf den Weg und lande in einem trostlosen, in die Jahre gekommenen Einkaufszentrum. Erst einmal sehe ich überhaupt keine Postfiliale, aber dann leuchtet in der hintersten Ecke eines Geschäfts dann doch ein Schild der Post. Hinter dem Tresen stehen eine ältere Frau und ein Mann. Gerade hat ein Paketzusteller ihnen die Pakete hingestellt, die er bei seiner letzten Fuhre nicht losgeworden ist. Schon jetzt platzt alles aus den Nähten. Überall Päckchen und Pakete, kleine und große. In den Regalen, auf dem Boden und jetzt noch 60 Pakete. Die beiden sind überfordert. Zunächst bin ich so sauer über das Chaos, dass ich am liebsten eingegriffen hätte. Aber dann schaue ich mir die beiden näher an. Beide nicht jung, vermutlich sogar in Rente. Beide ganz offensichtlich auf das Geld angewiesen, das sie hier verdienen. Beide nicht für die Aufgabe ausgebildet, die sie übernommen haben. Wahrscheinlich musste eine kurze Einweisung genügen. Und so stehen die beiden unter Druck, allein mit sich und den vielen Paketen, derer sie nicht Herr werden, wursteln sich mehr schlecht als recht durch. Mit einem Mal tun sie mir leid in ihrem Bemühen, es trotzdem irgendwie hinzubekommen. Ich frage mich, wer sieht sie? Wer sieht, dass diese Menschen überarbeitet und unterbezahlt sind und macht sich darüber Gedanken? Wer sieht eigentlich, dass dies kein guter Arbeitsplatz ist? Vielleicht könnte er gut werden, wenn jemand die Situation sieht und etwas tut. Und dieses Sehen geht noch weiter. Diese irrsinnig vielen Pakete, die sich in dieser Filiale stapeln, haben etwas mit unserem Lebensstil zu tun, mit meinem und dem von vielen anderen. Ich bestelle, lasse liefern, weil es so praktisch ist. Wenn es gut geht, bin ich zu Hause oder die Nachbarn sind so freundlich. Ansonsten landet mein Päckchen, mein Paket in einer Filiale, stapelt sich dort mit vielen anderen. In meiner Bequemlichkeit bin ich mir in meinem Konsumverhalten die Nächste. Für mich ist das am einfachsten. Ich muss nichts schleppen. Andere hingegen schon. Sie bringen, holen, bewahren auf. Das geht mir durch den Kopf, während ich darauf warte, dass die zwei hinterm Tresen das Einschreiben finden, das ich abholen will. Ich habe mich bemüht, zu den beiden besonders freundlich zu sein. Ich wollte ihnen zeigen, dass ich ihren Stress kleiner und nicht noch größer machen will. Denn eigentlich verstehe ich mich als einen Menschen, der sich an den Gott hält, der Menschen sieht und Menschen spüren lässt, dass sie genauso kostbar und wichtig sind wie die, für die sie arbeiten. Ich möchte Menschen mit den Augen Gottes sehen, so gut ich es eben kann.
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4: Haushaltswoche im Deutschen Bundestag. Ein Ministerium nach dem anderen wird aufgerufen, heute unter anderem das Kanzleramt. Immer wieder Anlass für die Generaldebatte, in der geht es dann um das Grundsätzliche. Gudula Geuter in unserem Hauptstadtstudio, heute wenige Tage nach der Landtagswahl von Sachsen-Anhalt. Was ist vom Auftritt des Bundeskanzlers zu erwarten?
5: Das ist der erste Auftritt von Friedrich Merz im Bundestag nach dem Wahlergebnis in Sachsen-Anhalt. Der erste Auftritt überhaupt ist es bekanntlich nicht. Merz hatte ja am Montag, am Tag nach der Wahl, für seine Begriffe ungewöhnlich selbstkritisch auf das Wahlergebnis reagiert. Man frage sich, wie es soweit habe kommen können, hatte er da gesagt, dass man den Rechtspopulismus, teilweise den Rechtsextremismus, so weit habe kommen lassen.
6: Ich suche auch die Gründe hier in Deutschland. Ich suche sie natürlich auch bei uns. Ich suche sie bei mir. Was ist da sozusagen an Enttäuschungen vorhanden, die zu einem solchen Wählerverhalten geführt haben? Was ist da an Angst vorhanden in der Bevölkerung, die wir möglicherweise auch unterschätzt haben?
5: Also der Ton ist damit gesetzt. In irgendeiner Weise wird er sich auch im Auftritt des Kanzlers wiederfinden müssen. Aber eine Generaldebatte ist eben etwas völlig anderes als eine Pressekonferenz. Die Generaldebatte, die Aussprache über den Kanzleretat und wegen seiner Richtlinienkompetenz dann auch über den gesamten Kurs der Bundesregierung, ist ja, wie es so schön heißt, die Stunde der Opposition. Schon klassischerweise ist es die Gelegenheit zur Abrechnung für die Opposition, in der Regel durch die Fraktionsspitzen. Und das gilt natürlich erst recht nach diesem Wahlergebnis in Magdeburg für die AfD, die als stärkste Oppositionspartei im Bund die Debatte eröffnen wird. Da kann Friedrich Merz gar nicht anders, als der Opposition kämpferisch einzuschenken. Und gerade bezogen auf Sachsen-Anhalt und die AfD hat er da auch schon eine der Richtungen benannt, in die das gehen kann, mit der nur scheinbaren Plattitüde, dass das Grundgesetz auch in Sachsen-Anhalt gelte.
6: Im Übrigen gibt es im Grundgesetz die Pflicht zur Bundestreue. Auch ein Land wie Sachsen-Anhalt ist verpflichtet, sich in den wesentlichen Teilen der Politik, die der Bund bestimmt, und das tut er, bundestreu zu verhalten.
5: Also heute ist eine Gratwanderung zu erwarten. Auf jeden Fall dürfte es keine Routineveranstaltung werden.
4: Auch in einer schwierigen Diskussion um den Haushalt?
5: In der Tat. Zum einen wegen der schieren Summen an Schulden rechnet man die Nettokreditaufnahme, die schon deutlich steigt, da noch zusammen mit den schuldenfinanzierten Sondervermögen für Infrastruktur und Klimaneutralität und für die Bundeswehr, summiert sich das auf über 200 Milliarden Euro. Es gibt massive Kritik an Verschiebungen aus dem Klima- und Transformationsfonds für Klimaschutzmaßnahmen, aus dem 2,7 Milliarden Euro zur Haushaltskonsolidierung umgeleitet werden sollen. So der Vorwurf nicht nur von Umweltverbänden und den Grünen, sondern auch von den Umweltpolitikern der Koalitionsparteien, die gestern dagegen protestiert haben. Auch der Bundesrechnungshof übt hier Kritik. Die Grünen verweisen außerdem darauf, dass trotz der Möglichkeiten durch die Sondervermögen zu wenig wirklich investiert werde und darauf, dass sich CDU, CSU und SPD zu oft bei Einnahmen und Ausgaben noch nicht geeinigt hätten, was sie jetzt dem Parlament dann überließen. Deutlich schwieriger noch als die Kritik aus der Opposition ist die mögliche Uneinigkeit in den eigenen Reihen. Nach dem Ergebnis von Magdeburg ist ja auch die SPD unter Druck. Manche zweifeln am Reformkurs. Co-Parteichef und Finanzminister Lars Klingbeil hat gestern in der Debatte um seinen eigenen Haushalt den anstehenden Spagat so beschrieben.
7: Unser Land ist nicht entweder verunsichert oder entweder zuversichtlich. Nein, es ist beides gleichzeitig. Und das spüren wir doch alle. Das ist die Realität Deutschlands im Jahr 2026. Und gute Politik heißt daher für mich, mit beidem umzugehen. Mit Empathie auf die Fragen und die Anliegen der Bürgerinnen und Bürger zu reagieren und gleichzeitig so zu handeln, dass die Chancen auf eine gute Zukunft in unserem Land größer werden.
5: Das lässt noch Fragen offen.
4: Der Bundeskanzler, wir haben es eben gehört, pocht auf der Geltung des Grundgesetzes. Heute treffen sich die Präsidenten der Verfassungsschutzämter. Inwiefern werden Sie sich mit Sachsen-Anhalt beschäftigen?
5: Sachsen-Anhalt ist definitiv nicht der Anlass für dieses dreitägige Treffen. Das wäre zumindest nicht nötig, denn die Behördenleiter treffen sich seit Jahren immer um diese Zeit zu ihrer Herbstkonferenz. Aber Sachsen-Anhalt wird Thema sein. Das hat der Thüringer Amtsleiter Stefan Kramer gestern eingefordert und angekündigt. Man müsse sich wappnen für den Fall einer Regierungsübernahme der AfD, sonst könnten die Folgen verheerend sein, falls Zweifel am Geheimschutz der Leitung entstehen sollten, und darauf müsse man sich vorbereiten. Nicht als Sanktion, wie er sagt, sondern als Risikomanagement. Er spricht von Schutz nicht nur von nachrichtendienstlichen Quellen, sondern auch von Menschenleben. Das heißt, da geht es zum Beispiel um V-Leute, die vielleicht in Zukunft in anderen Ländern geführt werden könnten. Es geht um die Einschränkung von Informationen für einen möglichen AfD-beeinflussten Dienst. Die Lage ist da nicht ganz übersichtlich. An sich hat der Verfassungsschutz gewisse Sicherungen, da können nicht alle Leute ausgetauscht werden oder ähnliches, aber es gibt insgesamt Warnungen auch für andere Bereiche der Arbeit des Verfassungsschutzes.
4: Gudula Geuter aus unserem Hauptstadtstudio, und vor der Generaldebatte im Deutschen Bundestag in einer halben Stunde Fragen an Thorsten Frey, CDU, den Chef der Unionsbundestagsfraktion.

0: Als Reaktion auf kanadische Gegenzölle hat Donald Trump eine Einfuhrsperre für bestimmte kanadische Produkte verhängt. Martin Ganselmeier.
1: US-Präsident Donald Trump ist fest entschlossen, den kanadischen Premierminister Mark Carney in die Knie zu zwingen. Nachdem die Handelsgespräche der einst eng befreundeten Staaten im August gescheitert waren, verhängte Trump auf viele kanadische Produkte Zölle in Höhe von 50%. Carney ließ sich davon nicht einschüchtern. Seit Dienstag gelten in Kanada Gegenzölle auf viele US-Produkte, ebenfalls in Höhe von 50%. Nun eskaliert Trump noch weiter. Per Dekret kündigte der US-Präsident an, dass ab dem 29. September sogar Einfuhrverbote für zahlreiche kanadische Produkte in Kraft treten werden. Alkoholprodukte aus Kanada wie Biere, Whisky und Weine dürfen dann gar nicht mehr in die USA verkauft werden. Ebenso einige Molkereiprodukte sowie Motorräder und Mopeds. Außerdem wies Trump die US-Behörden an, bei öffentlichen Beschaffungen künftig keine kanadischen Firmen mehr zu berücksichtigen. Dies treffe vor allem kanadische IT-Firmen und Unternehmen für Bürobedarf hart. Trump überzieht Kanada seit mehr als einem Jahr mit Zöllen und will den Nachbarn im Norden zum 51. US-Bundesstaat machen. Kanadas Premierminister Carney wehrt sich dagegen. Er will die wirtschaftliche Abhängigkeit von den USA verringern, unter anderem durch engere Wirtschaftsbeziehungen zur Europäischen Union. Trumps Handelspolitik stößt allerdings bei einer deutlichen Mehrheit der US-Bürger auf Ablehnung. Auch deshalb droht den Republikanern bei den Kongresswahlen im November eine Schlappe. Der US-Präsident ist dennoch überzeugt, dass er am längeren Hebel sitzt. Über die sozialen Medien verbreitete Trump kürzlich ein Bild, das ihn und Carney als Eishockeyspieler zeigt. Dabei beugt sich Trump über den auf dem Eis kauernden Carney und ruft ihm zu: Steh auf, Gouverneur. Auch Carneys Amtsvorgänger Justin Trudeau wurde von Trump verächtlich Gouverneur genannt, nicht Premierminister. Damit will Trump deutlich machen, dass er Kanada nicht als souveränen Staat betrachtet.
0: Martin Ganselmeier berichtete.

0: 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Seit Jahrzehnten weisen Fachleute darauf hin, dass die sozialen Sicherungssysteme in Deutschland so wie bisher nicht mehr finanzierbar sind. Darauf nicht zu reagieren, bedeutete jüngeren Menschen enorme Kosten aufzubürden. Und wozu Entfremdungen bei Wahlen führen können, war am vergangenen Sonntag zu besichtigen. Reform der Sozialsysteme bedeutet entweder mehr Geld durch höhere Beiträge für Rente, Gesundheit oder Pflege oder höhere Steuerzuschüsse oder Einschränkungen bei Leistungen. Und für Letzteres hatte sich die Koalition dank der Arbeit von Kommissionen entschieden. Erste Äußerungen nach der Landtagswahl von Sachsen-Anhalt deuten allerdings darauf hin, dass die SPD den Rückwärtsgang einlegen möchte. Sie möchte die so bezeichnete abschlagsfreie Rente mit 63 beibehalten, die Attestpflicht ab dem ersten Krankheitstag nachverhandeln, Kürzungen bei Wohngeld, Elterngeld und Unterhaltsvorschuss zurücknehmen und die Erbschaftssteuer erhöhen, um untere Einkommen stärker zu entlasten, als Lars Klingbeil das bisher vorgeschlagen hat. Und auch der Tankrabatt taucht wieder auf. Ein Nachlass für Spritpreise verteilt nach dem Gießkannenprinzip, also unabhängig von den jeweiligen Vermögensverhältnissen. Diese Diskussion verfolgt auch Professor Marcel Fratscher. Er ist Präsident des Deutschen Instituts für Wirtschaftsforschung. Guten Morgen.
1: Guten Morgen, Herr Heinemann.
0: Professor Fratscher, mit welchen Folgen des Wahlergebnisses für die Reformvorhaben der Bundesregierung rechnen Sie?
1: Ich befürchte genau das, was Sie eben angedeutet haben, dass die Reaktion der Bundesregierung sein wird, oh, das können wir den Menschen nicht zumuten. Lass uns mal die manche Reform zurücknehmen. Lass uns mal alles so lassen, wie es war. Und das ist gefährlich, weil das letztlich mittel- bis langfristig Deutschland sehr viel Wohlstand kosten wird. Es wird wirtschaftlich bedeuten, dass der Aufschwung nicht gelingt, dass viele Arbeitsplätze verloren gehen. Und auch in den Sozialsystemen wird es bedeuten, dass die Belastung der jungen Generation immer stärker wird und gleichzeitig auch das große Problem beispielsweise bei der Altersarmut nicht gelöst werden wird. Also ich befürchte, man wird weniger Reformen oder wichtige Reformen nicht machen und damit großen Schaden anrichten.
0: Welche wäre die allerwichtigste Reform?
1: Ich glaube nicht, dass man sagen kann, eine Reform ist das Allerwichtigste und das ist jetzt der große Wurf und dann wird alles laufen. Wir brauchen eine Kombination. Wir brauchen ein Sozialsystem, das zielgenau den Menschen hilft, die wirklich Unterstützung brauchen. Rentenreform ist wahrscheinlich das beste Beispiel. Wir haben das Dilemma, dass die junge Generation über Beiträge und Steuern immer stärker belastet wird, sodass auch ein wirtschaftlicher Schaden entsteht und gleichzeitig die Altersarmut viel zu hoch ist. Also man müsste die Leistungen für Menschen mit geringen Renten, Altersarmut fokussieren. Wir brauchen aber auch einen Abbau bei Subventionen. Wir haben über 100 Milliarden Euro zum Teil an sehr schädlichen, klimaschädlichen Subventionen. Beispielsweise Dienstwagenprivileg, Besserstellung von Diesel oder Flugbenzin, viele andere Beispiele. Und letztlich auch im Steuersystem müssen wir uns ehrlich machen, wir müssen Menschen mit mittleren und geringen Einkommen, aber auch Unternehmen steuerlich entlasten. Und es kann nur bedeuten, dass die starken Schultern bei Vermögen, also das große Vermögen, mehr Steuern bezahlen. Und Europa wäre auch noch ein Bereich. Also Sie sehen, ich glaube, wir können nicht zusammen mit einem aufhören, sondern es ist ein Paket. Und jedes dieser Reformen bedeutet, irgendjemand wird den Gürtel enger schnallen müssen, irgendjemand wird Privilegien beschnitten bekommen. Und meine Befürchtung ist, die Bundesregierung hat nicht das Rückgrat, sich dort ehrlich zu machen, zu sagen, die Reform brauchen wir, wenn wir vorankommen wollen.
0: Herr Fratscher, Bärbel Baas hat gesagt, man könne Reformen nicht gegen die Menschen durchführen. Ist eine alternde Gesellschaft reformfähig?
1: Also wenn man Bärbel Baas glaubt, eben nicht. Und das ist genau das Dilemma unserer Demokratie. Letztes Jahr bei den Bundestagswahlen waren über 60% der Wähler,

0: Und das kann ein paar Jahre funktionieren. Das hat auch die letzten 20 Jahre noch ganz ordentlich funktioniert, aber es wird die nächsten 10, 20 Jahre nicht mehr funktionieren. Und deshalb sehe ich diese Aussage von Bärbel Baas sehr kritisch. Also wenn das wirklich durchgesetzt wird, wie sie das sagt, dann werden wir sehr viel an Wohlstand verlieren und die künftigen Generationen stark belasten.
1: Sie haben ganz andere Reformvorschläge veröffentlicht als diejenigen, über die gerade diskutiert wird. Zum Beispiel den, dass wohlhabende Menschen im Ruhestand etwas abgeben für diejenigen mit kleinen Renten, also Umverteilung im System ohne Steuergeld zuzuschießen. Oder ein verpflichtendes soziales Jahr für Rentnerinnen und Rentner, also zusammengefasst Zusammenarbeit für die Gesellschaft und auch Teilen. Und dafür sind Sie sehr hart kritisiert worden. Wofür steht diese Kritik?
0: Die Kritik steht dafür, dass die Mentalität ist, die älteren Menschen, die Babyboomer, die verdienen eine große, gute Rente. Die verdienen es, endlich frei zu sein, keine Verpflichtung mehr für die Gesellschaft zu haben.
1: Verdienen Sie das nicht?
0: Ich wünsche es persönlich, wünsche ich das jedem. Nur wir müssen eben zwei Dinge berücksichtigen. Die Babyboomer, die jetzt in Rente gehen, als Gruppe, als Generation, hat viel zu wenig Kinder bekommen. Und, das ist sehr schön, die Lebenserwartung ist seit den 50er Jahren um 10, 12 Jahre gestiegen. Das heißt konkret, in den 50er Jahren, als das Rentensystem, wie wir es heute mehr oder weniger kennen, eingeführt wurde, haben 6 jüngere Menschen, die arbeiten, für eine Rentnerin, einen Rentner mitgesorgt. Heute sind es wenig mehr als 2 Beschäftigte. Und ich glaube, da muss jedem einleuchten, dass es hier nicht um Neid oder den Rentnerinnen und Rentnern etwas nicht zu gönnen geht, sondern schlicht um Logik und Statistik. Dafür müssen die Babyboomer letztlich Verantwortung übernehmen. Und das kann nur bedeuten, dass die Lebensarbeitszeit, also wann ich in Rente gehe, deutlich steigen wird, dass die Leistungen für die Gruppe als Ganzes nicht mehr so sein könnte, wie nicht mehr so sein kann, als gäbe es noch 6 junge Menschen, die die Rente für eine Person zahlen. Und nochmals, ich glaube, dieser Umverteilungsaspekt ist wichtig. Unser Rentensystem ist eine Umverteilung nicht nur von jung zu alt, sondern auch von arm zu reich, weil arme Menschen zum Teil 6, 7, 8 Jahre kürzer leben im Durchschnitt als reiche Menschen. Und das zu korrigieren, also zu sagen, wenn wir die junge Generation entlasten wollen und Altersarmut bekämpfen wollen, dann führt kein Weg dran vorbei, eine Umverteilung von reichen Menschen im Alter, die Rekordsummen vererben, 500 Milliarden Euro, die im letzten Jahr vererbt und verschenkt wurden und vor allem in der Generation von den Babyboomern an andere, dann führt kein Weg dran vorbei, dass die reichen Babyboomer ein Stück weit ihre Privilegien abgeben und eben auch für die ärmeren Babyboomer mitsorgen.
1: Können Sie den im gerade von Ihnen beschriebenen Sinne einen solchen Reformwillen erkennen im Moment in der Reformdebatte?
0: Ja, und das wird immer auch von manchen Politikerinnen und Politikern so getan, als sei ein Babyboomer völlig egoistisch und sagt, nach mir die Sinnflut. Und das stimmt ja nicht. Also viele Ältere realisieren, dass die Rechnung nicht aufgeht. Viele realisieren ja selber, wie hart es jetzt schon ist, wie gering die Renten sind, vor allem für Frauen, wie die Kosten bei Pflege und Gesundheit explodieren. Also ich glaube, die meisten haben das schon erkannt. Und natürlich verstehe ich auch, wenn manche sagen, wieso soll ich denn jetzt der Einzige sein oder einer der wenigen sein, der hier einen Beitrag leistet? Wir alle müssen in einem Strang ziehen. Und das gelingt der Bundesregierung im Augenblick nicht, diese Botschaft zu vermitteln. Wir alle müssen an einem Strang ziehen. Die Generation der Babyboomer als Ganzes muss Einschränkungen eben auch schultern. Die abschlagsfreie Rente ist das beste Beispiel, wie widersprüchlich auch manche in der Politik agieren und sagen, hier, da sind Privilegien für vor allem für Männer in gut bezahlten Jobs. Die wollen wir auf gar keinen Fall beschneiden. Und da wünsche ich mir mehr Mut der Politik, den Menschen das zu erklären. Und ich glaube, sie werden natürlich nicht bei allen, aber bei der Mehrheit auf Unterstützung stoßen.
1: Professor Marcel Fratscher, der Präsident des Instituts, des Deutschen Instituts für Wirtschaft.

0: Forschung. Dankeschön für das Gespräch und auf Wiederhören.
1: Sehr gerne.
0: Im Deutschlandfunk folgen Nachrichten und Presseschau. Anschließend vor der Generaldebatte im Deutschen Bundestag und zur Reformpolitik, über die wir gerade schon gesprochen haben, Fragen an Thorsten Frey, CDU, den Vorsitzenden der Unionsbundestagsfraktion. Gleich eine Minute vor 7 Uhr.

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5: Die Nachrichten. Das US-Militär hat nach eigenen Angaben erneut iranische Öltanker angegriffen. Das Regionalkommando CENTCOM teilte mit, dass im Golf von Oman und nahe der iranischen Insel Kharg 5 Schiffe zerstört worden seien. Die Besatzungen seien zuvor aufgefordert worden, von Bord zu gehen. Man habe damit auf iranische Raketenangriffe auf ein US-Kriegsschiff reagiert, hieß es weiter. Außerdem seien die Tanker Teil eines milliardenschweren Schattennetzwerks, durch das sich die iranischen Revolutionsgarden finanzierten. Die Garden erklärten, sie hätten als Reaktion 2 amerikanische Kriegsschiffe und eine Militärbasis in Jordanien angegriffen. Die jordanische Regierung bestätigte einen iranischen Angriff mit 20 Raketen. Im Zollstreit mit Kanada erhöhen die USA den Druck. Präsident Trump verhängte per Dekret Einfuhrverbote für mehrere kanadische Waren. Betroffen sind Molkereiprodukte, alkoholische Getränke sowie Motorräder. Sie dürfen ab dem 29. September nicht mehr in die Vereinigten Staaten importiert werden. Für weitere kanadische Waren wurden die Zölle um 50% erhöht. Trump kündigte zudem an, kanadischen Firmen den Zugang zum Beschaffungswesen von US-Behörden zu verwehren. Die Regierung in Washington begründete die Maßnahmen mit einer Benachteiligung amerikanischer Hersteller in den bilateralen Handelsbeziehungen. Tatsächlich aber hatte Trump den Streit im August nach erfolglosen Handelsgesprächen mit Zöllen auf Produkte aus dem Nachbarland begonnen. Gestern waren kanadische Gegenzölle in Kraft getreten. Bundesaußenminister Wadefohl hat die Ukraine aufgerufen, den Kauf von mehr Waffen aus Deutschland zu prüfen. Wadefohl sagte der Bild-Zeitung, zum jetzigen Zeitpunkt sei man nicht ganz zufrieden mit dem, was an Bestellungen aus Kiew gebe. Deutschland sei mittlerweile der stärkste militärische und finanzielle Unterstützer der Ukraine, betonte der Minister. Davon müsse die deutsche Verteidigungsindustrie profitieren. Wadefohl bot der Regierung in Kiew zudem Hilfe an, damit sich ukrainische Männer im wehrfähigen Alter, die sich derzeit in Deutschland aufhalten, in ihre Heimat zurückkehren. Dies solle jedoch ohne Zwang erfolgen, betonte der CDU-Politiker. In der Haushaltswoche im Bundestag steht die Generaldebatte an. Als Oppositionsführerin eröffnet die AfD-Partei und Fraktionsvorsitzende Weidel die Aussprache über die Regierungspolitik. Anschließend spricht Bundeskanzler Merz. Thema dürfte die Landtagswahl in Sachsen-Anhalt sein und der Wahlerfolg der AfD. Merz hatte für seine Partei, die CDU, von der schwersten Wahlniederlage seit Jahrzehnten gesprochen. Der Koalitionspartner SPD forderte als Konsequenz Kurskorrekturen bei den Reformen. Formell geht es bei der Debatte im Bundestag um den Etat des Kanzlers für das kommende Jahr. Am Nachmittag stehen zudem Einzelpläne für Auswärtiges, Verteidigung und Entwicklung auf der Tagesordnung. Angesichts der schlechten Ergebnisse deutscher Schüler bei der jüngsten PISA-Studie mehren sich die Forderungen nach einem nationalen Bildungsgipfel. Der CDU-Fachpolitiker Hose sagte im Deutschlandfunk, eine gemeinsame Kraftanstrengung von Bund und Ländern sei überfällig. Es gebe heute Probleme in der Bildung über alle Bundesländer hinweg. Auch die stellvertretende SPD-Fraktionsvorsitzende Schmidt und der bildungspolitische Sprecher der AfD-Fraktion Reichert sprachen sich für die Einberufung eines nationalen Bildungsgipfels aus. In der neuen PISA-Studie schneiden 15-jährige Schüler in Deutschland so schlecht ab wie nie zuvor. Nach einem Jahr als Präsidentin der UNO-Generalversammlung hat die frühere Bundesaußenministerin Baerbock den Vorsitz turnusgemäß abgegeben. In ihrer Abschiedsrede sagte sie, es sei klar, dass es dringenden Reformbedarf gebe. Ohne die Vereinten Nationen stünde jedoch kein Land der Welt besser da. Ihr Nachfolger Rahman aus Bangladesch steht nun ebenfalls für ein Jahr an der Spitze des Gremiums der 193 Mitgliedstaaten. Baerbock lehrt künftig an der Columbia-Universität in New York. Das Wetter. Wechselnd bewölkt, im Nordwesten und Norden einzelne Schauer oder Gewitter, im Südosten stark bewölkt mit Regen. Höchstwerte 17 bis 23 Grad. Morgen wechselnd, im Norden zeitweise stärker bewölkt, aber kaum Regen. Im Südwesten und der südlichen Mitte viel Sonnenschein, Temperaturen 17 bis 24 Grad. Am Freitag im Nordwesten und Westen bewölkt und gebietsweise etwas Regen, ebenso an den Alpen. Sonst teils sonnig, teils wolkig, 18 bis 24 Grad. Das waren die Nachrichten.
4: 7.05 Uhr, Sie hören die Presseschau im Deutschlandfunk. Die Zeitungen befassen sich weiter mit den Folgen der Landtagswahl in Sachsen-Anhalt. Im Vordergrund steht aber das schlechte Abschneiden Deutschlands in der neuen PISA-Bildungsstudie. Dazu schreibt die Frankfurter Rundschau. Ginge Deutschland in die Schule, wäre es versetzungsgefährdet. 25 Jahre nach dem ersten PISA-Schock sind Schülerinnen und Schüler schlechter als damals und die Bildungsungerechtigkeit noch größer. Noch blamabler wird es, wenn man berücksichtigt, dass hierzulande überdurchschnittlich viel Geld pro Kopf für unterdurchschnittliche Leistungen ausgegeben wird. Die desaströsen Resultate der PISA-Studie müssen für alle Beteiligten also ein Weckruf sein. Das ist nicht nur im Sinne des Nachwuchses. In Zeiten des Fachkräftemangels können wir es uns schlicht nicht leisten, einige zurückzulassen. Der Reutlinger Generalanzeiger kommentiert: Die Kompetenzen in Mathematik, Naturwissenschaften und beim Lesen unter den getesteten 15-Jährigen? Treibt einem die Sorgenfalten ins Gesicht. Rund jeder Dritte verfehlt das Mindestniveau. Die Studie gibt klare Hinweise darauf, wo die Probleme liegen. In kaum einem anderen OECD-Staat geht die Bildungsschere so stark auseinander wie bei uns. Es ist zwar richtig, dass wir in den letzten 15 Jahren zwei große Zuwanderungswellen zu bewältigen hatten, die viel von unseren Schulen abverlangt haben und dies immer noch tun. Doch die Trennlinie in Deutschland in Sachen Schulerfolg verläuft nicht zwischen Jugendlichen mit und ohne Zuwanderungsgeschichte, sondern zwischen Jugendlichen aus sozial privilegierten und sozial benachteiligten Familien. Genau hier muss angesetzt werden, fordert der Reutlinger Generalanzeiger. Die Rheinische Post aus Düsseldorf weist darauf hin, was nun zu tun sei. Die Rezepte gegen den Negativtrend sind bekannt. Schon früh in Kita und Grundschule mit der Sprachförderung beginnen, Schulen mit besonderen Problemen gezielt unterstützen, bei der Qualität des Unterrichts auf Daten setzen anstatt auf Bauchgefühl und nicht zuletzt Einwanderung als Chance begreifen anstatt als Problem. Das alles braucht Zeit und Ressourcen. Doch es ist jede Anstrengung wert, denn es geht um die Zukunft der jungen Menschen und damit der gesamten Gesellschaft. Die Stuttgarter Zeitung hat folgende Meinung: Das desaströse Ergebnis der jüngsten PISA-Studie passt wie die Faust aufs Auge zum katastrophalen Ausgang der Landtagswahl in Sachsen-Anhalt. Damit ist nicht in erster Linie gemeint, dass Dummheit in den Faschismus führt. Das auch. Das eigentliche Problem liegt jedoch darin, dass Legitimationsverluste der Demokratie eintreten, wenn deren Funktionalität eingeschränkt ist. Anders formuliert, wenn sie als politisches System versagt. Die neue Osnabrücker Zeitung warnt davor, wegen des Wahlsiegs der AfD, die von der Bundesregierung geplanten Reformen zu stoppen. Dass schmerzhafte Reformen selten populär sind, ist wenig verwunderlich. Darum werden sie ja so selten in Angriff genommen. Aber das eigentliche Motiv von Schwarz und Rot, die Sozialsysteme in einer alternden Gesellschaft auch für künftige Generationen bezahlbar zu halten, die Arbeitskosten zu stabilisieren und damit die Wettbewerbsfähigkeit zu stärken, ist komplett aus der Wahrnehmung verschwunden. Hängen geblieben ist allein der Vorwurf der AfD, Merz und Klingbeil regierten gegen den Willen der Bevölkerung. aber den Reformkurs aufgeben, das wäre eine Kapitulation vor den Populisten und vor der viel zu negativen Stimmung im Land. Die Koalition steht vor entscheidenden Wochen. Sie hat jetzt womöglich die vorerst allerletzte Chance, das Land aus der Mitte heraus zukunftsfest zu machen. Gibt die Notz zu bedenken. Ähnlich sieht es die Badische Zeitung aus Freiburg. Union und SPD wirken ratlos, wie sie der rechten Partei etwas entgegensetzen können. Doch sich von vereinbarten und zum Teil überfälligen Reformen zu verabschieden, ist nicht die Antwort. Die Reformpläne sind blanker Geldnot geschuldet und die ist nicht in der Wahlnacht verschwunden. Schwarz-Rot hat lange um diese Absprachen gerungen. Sie aus Panik und Hilflosigkeit in Frage zu stellen, macht Regieren unmöglich. Der Münchner Merkur hält das Konzept der Brandmauer zur AfD für gescheitert. Welche Schlüsse auch immer die tiefgespaltene Republik aus der Wahl in Sachsen-Anhalt zieht, über eines sollte Einigkeit herzustellen sein. Die Bürger haben die Brandmauer in ihrer bisherigen Form abgewählt. Und zwar auf die harte Tour. Man konnte dem Kanzler die Erschütterung darüber ansehen. Sein Kurs eines strikten Kontaktverbots zur AfD ist gescheitert. Nur was folgt daraus? Sicher keine Koalition mit Putin-Freunden und Europahassern. Statt auf ein AfD-Verbot zu schielen, sollte man lieber nach Brüssel blicken. Dort hat CSU-Vize Weber rote Linien gegenüber den Rechtsradikalen gezogen, gemeinsame Abstimmungen aber nicht ausgeschlossen. Wohl auch in der Hoffnung, so die Moderaterin zu stärken. Will die AfD regieren, muss sie in der Demokratie genau jene Kompromisse schließen, die ihr übermütiger Sieger Ulrich Siegmund so gern verächtlich macht, folgert der Münchner Merkur. Die Frankfurter Allgemeine Zeitung geht auf den Vorstoß von Nordrhein-Westfalens Ministerpräsident Wüst ein, eine Arbeitsgruppe zum verfassungsrechtlichen Umgang mit der AfD einzusetzen. Natürlich, die Partei muss beobachtet werden. Im Grunde von jedem, der sich um Rechtsstaat und Demokratie sorgt. Sie steht ja auch schon längst offiziell unter Beobachtung. Aber jetzt muss es doch darum gehen, mit dem Wahlergebnis einer erlaubten Partei umzugehen. Ganz nüchtern. Noch regiert die AfD nicht. Wenn sie regieren sollte, muss erst recht genau hingesehen werden. Und kann und muss bei gesetzlichen, gar grundgesetzlichen Verstößen reagiert werden. Das jetzige Winken mit der Keule Parteiverbot zeigt im Grunde nicht nur den Wählern der AfD, wir nehmen die Wahlen selbst nicht ernst. Oder nur dann, wenn wir selbst gewinnen. Keine gute Botschaft, meint die FAZ. Die Rheinpfalz aus Ludwigshafen schreibt dazu, Fakt ist, alle, die den demokratischen Rechtsstaat verteidigen wollen, stehen dem Siegeszug der AfD weitgehend ratlos gegenüber. Dem Siegeszug einer Partei, die unser politisches und gesellschaftliches System, seine Repräsentanten und Institutionen permanent verächtlich macht. Das alles ist nicht neu. Die bittere Lehre aus der Geschichte lautet, ohne ausreichend Demokraten ist eine Demokratie nicht lebensfähig. Da hilft auch keine Arbeitsgruppe. Die Süddeutsche Zeitung bemerkt, glaubt man Meinungsforschern, teilt nur eine Minderheit der Menschen, die die rechtsextreme AfD gewählt haben, ein eindeutig rechtsextremes Weltbild. Die Vergangenheit, in der sich deren Wähler zurücksehnen, dürfte in den allerwenigsten Fällen das Dritte Reich sein. Es bleibt verstörend, dass so viele Menschen in den Erfahrungen der deutschen Geschichte keinen Hinderungsgrund mehr sehen, für Rechtsextremisten zu stimmen. Mindestens so besorgniserregend ist allerdings der Blick auf die Gegenwart. Zum Markenkern der AfD gerade in Sachsen-Anhalt gehört die Verharmlosung einer gewalttätigen und militaristischen Diktatur. Viele Menschen haben die AfD nicht trotz, sondern auch wegen ihrer Sympathie für das Russland Wladimir Putins gewählt. Auch deshalb markiert diese Wahl eine Zäsur, stellt die Süddeutsche Zeitung fest. Die Volksstimme aus Magdeburg sorgt sich um das zukünftige Bild Sachsen-Anhalts in Europa. Es gibt in Sachsen-Anhalt durchaus Erfolgsgeschichten. Eine davon ist das Geflecht der Beziehungen quer durch Europa, sorgsam aufgebaut und gepflegt von diversen Landesregierungen. Über Nacht steht das mit einer AfD vor der Machtübernahme in der Staatskanzlei in Frage. Das Renommee Sachsen-Anhalts ist beschädigt. Plötzlich droht aus dem reizvollen mitteldeutschen Landstrich das hässliche Entlein unter den deutschen Bundesländern zu werden. Das kann auch wirtschaftlich zu einer schweren Hypothek werden. Und damit endet die Presseschau. 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
7: Mit Christoph Heinemann. Guten Morgen.

0: Wenn der Haushalt des Kanzleramts aufgerufen wird, beginnt die Generaldebatte im Deutschen Bundestag. Heute unter dem Eindruck der Landtagswahl in Sachsen-Anhalt. Zu dieser Wahl sagte die ehemalige Bundeskanzlerin Angela Merkel:
1: Das ist ein Einschnitt. Mir als CDU-Mitglied blutet das Herz. Was sicherlich zu wenig gemacht wurde und viel deutlicher noch werden muss, ist, dass wir von der Fixation auf diese eine Partei wegkommen und unsere eigene Geschichte erzählen. So ein Schlagwort wie Brandmauer, das ist eigentlich auch, ich habe das nicht erfunden und ich mag das auch nicht so, ist doch nicht das, was Menschen überzeugt, sondern ich muss sagen, was will ich für dieses Land?
0: Wir berichten und gleich fragen, was will ich für dieses Land, an Thorsten Frey, CDU, den Vorsitzenden der Unions-Bundestagsfraktion. Schülerinnen und Schüler in Deutschland schneiden bei der jüngsten PISA-Studie schlecht ab. Ihr Bericht ging 7.35 Uhr in unserem Wirtschaftsgespräch. Außerdem in einer Stunde Fragen an Martin Süsterhin, der in Köln eine Gesamtschule leitet. 7.15 Uhr.

0: 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Am vergangenen Sonntag haben rund 80 Millionen Menschen in Deutschland nicht gewählt. Von den rund 1,7 Millionen Wahlberechtigten in Sachsen-Anhalt nutzten fast 78% ihr Stimmrecht. Das ist ein Rekord. Das Wahlergebnis der AfD und deren Stimmenzuwachs ebenso. Zur Wahl stand der Landtag in Magdeburg, nicht der Bundestag in Berlin. Gleichwohl stellt vor allem die SPD nach der Wahl in Sachsen-Anhalt inzwischen Teile der verabredeten Reformen der Bundesregierung in Frage. Etwa die Abschaffung der teuren, abschlagsfreien sogenannten Rente mit 63. Heute Generaldebatte im Deutschen Bundestag. Sabine Henkel berichtet.
1: Er ist angeschlagen, angefasst und angreifbar. Und trotzdem sagt Friedrich Merz:
2: Aufgeben ist für mich keine Option.
1: Aufgeben, das passt nicht zu seinem Selbstverständnis. Friedrich Merz ist ein Kämpfer. In der dritten Runde den Parteivorsitz errungen, in der zweiten zum Bundeskanzler gewählt. Und jetzt am Ziel aller Träume das Handtuch werfen? Nein. Und so wird er sich heute der Generaldebatte stellen. Als Kanzler auf Abruf? Seine Generalsekretärin Franziska Hoppermann winkt ab.
3: Nein, hier beginnt keine Diskussion.
1: Dabei hat die Diskussion schon begonnen. Zwar fordert niemand aus der Union öffentlich Merz Rücktritt, aber lautstarker Rückhalt ist auch nicht zu hören. Das Wahlergebnis in Sachsen-Anhalt, die große Zustimmung für eine rechtsextreme Partei, erschüttern die CDU und ihren Kanzler.
2: Das macht etwas mit uns, auch mit mir persönlich.
1: Aber was macht es mit der CDU? Die Halbierung in Sachsen-Anhalt war mehr als schmerzlich. Und nun wird nach Gründen und Ursachen gesucht. Fakten haben in Sachsen-Anhalt offensichtlich keine große Rolle gespielt. Aber der Kandidat. Das richtige Spitzenpersonal kann Wahlen entscheiden. Nicht nur in Sachsen-Anhalt. In Großbritannien hat Andy Burnham als neuer Premier die Stimmung gedreht. Wer schafft das in Berlin? Alternativen zu Merz drängen sich nicht auf. Hendrik Wüst hat in Nordrhein-Westfalen zu tun. Markus Söder ist Markus Söder. Es bleibt also Friedrich Merz. Sollte er sich neu erfinden?
2: Ich gehöre nun zu denen, die nicht jeden Tag Emotionen vor sich hertragen. Aber die Bevölkerung will da auch andere Antworten haben.
1: Andere Antworten, aber vielleicht auch ein anderes Auftreten. Nun ist Merz aber kein Chamäleon und er kann nicht aus seiner Haut. Er wird es auch nicht versuchen, denn dann wäre Merz nicht mehr Merz. Er wäre nicht mehr authentisch, was auch ein großer Wert ist. Daher will Merz die Menschen auf seine Art erreichen.
0: Sabine Henkel. Und am Telefon ist Thorsten Frey, CDU, der Vorsitzende der Unions-Bundestagsfraktion, direkt gewählt im Wahlkreis Schwarzwald-Baar in Baden-Württemberg. Guten Morgen.
4: Schönen guten Morgen, Herr Heinemann.
0: Herr Frey, welche Botschaft des Kanzlers erwartet heute die Unions-Bundestagsfraktion?
4: Ich glaube, ganz entscheidend ist, in dieser schwierigen Situation, in der wir ja nicht nur parteipolitisch, sondern als Staat und Gesellschaft sind, Klarheit und Entschlossenheit. Wir haben ja diagnostiziert, was uns fehlt, was getan werden muss. Und wir müssen jetzt beweisen, dass wir auch die Kraft dazu haben, die Grundlage dafür zu legen, dass es in Zukunft wieder besser läuft bei uns im Land.
0: Die SPD, Stichwort Kraft haben, möchte die so bezeichnete Rente mit 63 beibehalten, die Attestpflicht ab dem ersten Krankheitstag nachverhandeln, Kürzungen bei Wohngeld, Elterngeld und Unterhaltsvorschuss zurücknehmen und die Erbschaftssteuer erhöhen. Was kommt da auf die Koalition zu?
4: Ich glaube, zu Klarheit und Entschlossenheit gehört, dass man das, worauf man sich einmal verständigt hat, wo man einen Kompromiss gefunden hat, der in der Regel ein beidseitiger Kompromiss ist, dass man dazu auch steht. Ich glaube nicht, dass es überzeugend wirkt, wenn wir heute etwas einen, etwas gemeinsam beschließen und es morgen wieder in Frage stellen. Das kann nicht so wirken, als ob die Bundesregierung wüsste, was notwendig ist. So ist es aber und deswegen rate ich dringend dazu, einmal gefundene Einigungen nicht leichtfertig aufs Spiel zu setzen.
0: Wie deuten Sie die jüngsten Äußerungen aus der SPD?
4: Wir werden miteinander reden müssen und wir werden das sehen müssen. Aber das Besondere gerade bei der Rente ist ja, dass es ein fein austarierter Kompromiss ist. Übrigens nicht nur zwischen den politisch Beteiligten, sondern vor allen Dingen auch ein Kompromiss zwischen den unterschiedlichen Generationen in unserer Gesellschaft. Und ich glaube, wir müssen sehr viel deutlicher machen, dass es ja am Ende um Verbesserungen geht. Das Ganze passiert ja deshalb, damit wir nicht auf einem Alterssicherungsniveau von 48% verhandeln. verharren, sondern dass wir dieses wieder steigern können. Und über die Kapitalrente ist ja vorgesehen, dass ab den 2040er Jahren bereits wieder ein Gesamtsicherungsniveau von deutlich über 50% erreicht wird, steigend. Ich finde, das ist eine Perspektive für die nächsten 2 bis 3 Jahrzehnte. Und deshalb, ich bin davon überzeugt, dass wir das jetzt gemeinsam machen müssen. Jetzt ist die Zeit und jetzt ist die Aufgabe.
0: Herr Frey, hat dieser Bundeskanzler noch die Kraft für so umfangreiche Reformen?
4: Ja, davon bin ich überzeugt. Und wir brauchen nicht nur die Kraft des Bundeskanzlers, sondern wir brauchen die Kraft der ganzen Koalition. Ich glaube, man darf nicht übersehen, dass was wir auf dem Tisch liegen haben, das sind die größten Reformen der vergangenen Jahrzehnte. Die brauchen Kraft und Entschlossenheit. Aber ich glaube, wenn wir gemeinsam diagnostiziert haben, wohin wir kommen müssen, nämlich dass wir raus aus der Stagnation rein in Wirtschaftswachstum kommen müssen und dafür jetzt die Grundlagen legen müssen, dann liegt es jetzt an uns, das auch gemeinsam durchzusetzen. Und zwar das, was notwendig ist und nicht nur das, was auch bequem ist.
0: Gerhard Schröder hat nach Meinung vieler Wirtschaftsfachleute, man kann das auch anders sehen, das Land gestärkt und seiner Partei geschadet. Wie sollte sich Friedrich Merz entscheiden?
4: Also, dass er das Land gestärkt hat, ist unbestritten. Das können Sie an den Zahlen ablesen. Die Agenda 2010 hat aus dem Krankenmann Europas die Zugmaschine Europas wieder gemacht. Und deshalb kann man, glaube ich, daran sehen, man muss die Stellschrauben gar nicht allzu sehr drehen. Man muss sie nur zur richtigen Zeit in die richtige Richtung wenden. Und dann hat unser Land die Kraft, wieder sehr schnell zu einer der stärksten Volkswirtschaften der Erde zu werden. Und wir alle machen Politik für unser Land. Darum geht es.
0: Herr Frey, Einsparungen bei den Sozialsystemen ist eins. Es gibt in Deutschland kaum vorstellbaren Reichtum. Rund 250 Milliardäre, mehrere Millionen Millionäre. Wie könnte man einen größeren Teil dieser Vermögenswerte für die Gesellschaft verfügbar machen?
4: Zunächst einmal, Herr Heinemann, wir sprechen in der öffentlichen Debatte viel zu oft von den Einsparungen. Ich habe vorhin am Beispiel der Rente zeigen wollen, dass es eben mitnichten nur um Einsparungen geht, sondern dass es am Ende sogar darum geht, die Renten erstmals seit Jahrzehnten wieder steigen zu lassen, das Rentenniveau wieder steigen zu lassen. Und deshalb, ich glaube, das muss uns ganz klar sein. Wir machen hier keine Einsparung nach der anderen. Wir schließen Kompromisse, damit die Systeme erhalten und gestärkt werden.
0: Wobei die Ausgaben für Bürgerinnen und Bürger steigen.
4: Bedauerlicherweise, und zwar nicht nur für Bürgerinnen und Bürger, sondern auch für die Wirtschaft. Die Rentenversicherungsbeiträge werden in diesem Konzept zunächst einmal auch ansteigen. Das ist vollkommen richtig. Aber ich will auf Ihre zweite Frage antworten, Herr Heinemann. Ich bin nicht davon überzeugt, dass wir als Land mit einer Sozial- und Staatsquote von etwa 50% noch mehr Umverteilung bräuchten. Unser Problem ist nicht, dass in Deutschland zu wenig umverteilt wird. Unser Problem ist, dass wir in Deutschland seit Jahren zu wenig erwirtschaften. Und deswegen bin ich davon überzeugt, dass wir uns genau darauf konzentrieren müssen.
0: Aber Deutschland wird reicher und ärmer. Ist das nicht ein wesentliches Problem?
4: Ich kann diese Zahlen nicht teilen, dass die Gesellschaft auseinanderdriftet. Das ist ganz offensichtlich nicht der Fall. Fakt ist, dass wir seit 7 Jahren kein relevantes Wirtschaftswachstum mehr haben, sondern auf der Stelle treten. Wir haben auf der anderen Seite trotzdem bis jetzt noch steigende Steuereinnahmen gehabt. Das ist für die Volkswirtschaft, wie ich meine, nicht unbedingt gesund. Das bedeutet im Klartext, dass die Belastung für Bürgerinnen und Bürger und Wirtschaft gestiegen ist. Und deswegen, es hilft nichts, den Mangel weiter zu verwalten. Wir müssen schauen, dass wir über Wirtschaftswachstum einen Mehrwert erzielen und daraus abgeleitet auch das Leben der Menschen, aller Menschen bei uns im Land, wieder besser machen können.
0: Und das versucht die Bundesregierung über Schulden. 200 Milliarden im Jahr 2027. Irgendwann muss eine Regierung die Ausgaben für Verteidigung, Infrastruktur, für Investitionen und so weiter wieder aus dem Kernhaushalt finanzieren können. Wann und wie?
4: So schnell wie möglich. Sie haben mit Ihrer Analyse ja vollkommen recht. Es ist problematisch, wie die Verschuldung bei uns in Deutschland steigt. Und Sie haben das gesagt, im kommenden Jahr werden das alleine 140 Milliarden Euro im Bereich Sicherheit und Verteidigung sein. Ich halte das für notwendig angesichts der Sicherheitslage bei uns im Land. Sie haben den Anschlag über bewaffnete Drohnen am Flughafen Halle-Leipzig gesehen. Das ist nicht irgendwie was Imaginäres, sondern das war natürlich ein ganz konkreter Anschlagsversuch in Deutschland. Das heißt, unsere Sicherheit ist nicht selbstverständlich. Dafür müssen wir etwas tun. Und trotzdem haben Sie recht, wir müssen diese enormen Ausgaben in den Kernhaushalt wieder integrieren. Denn am Ende des Tages reicht es nicht, einen rechtskonformen Haushalt aufzulegen. Wir müssen auch einen Haushalt haben, der auch Ratingagenturen überzeugt, weil wir schon heute die Situation haben, dass die Zinsleistungen von 4 Milliarden vor einigen Jahren über 40 Milliarden aktuell auf bis zu 80 Milliarden Euro jährlich ansteigen könnten. Und das würde uns dann natürlich wirklich Spielräume im Haushalt nehmen. Deswegen ist die Solidität kein Fetisch, wie wir auch schon gehört haben, sondern es ist die Grundlage dafür, dass wir das Geld der Bürgerinnen und Bürger auch für die Bürger einsetzen können.
0: Herr Frey, dass für die Sicherheit mehr getan werden müsste, war vor der Bundestagswahl bekannt. Der Kanzler hat mit seiner Schuldenpolitik ein Wahlversprechen gebrochen. Inwiefern ist auch auf den Finanzmärkten Vertrauen in Deutschland verloren gegangen?
4: Heinemann, ich verstehe diese Argumentation. Das ist überhaupt gar keine Frage. Aber wenn Sie sich zurückversetzen an den Jahresanfang 2025, dann finde ich schon, dass es dort im Zusammenhang und im Rahmen der Bundestagswahl nochmal eine neue Qualität gegeben hat. Und man muss, glaube ich, auch daran erinnern, dass diese erheblichen Investitionen in Sicherheit und Verteidigung Deutschlands gerade Anfang 2025 mitgeholfen haben, dass die NATO nicht zerbrochen ist. Das war die Leistung des Bundeskanzlers. Und wenn man das sich vor Augen führt, angesichts der aktuellen Sicherheitslage, angesichts der geopolitischen Lage, dann muss man sagen, das war in diesem Moment einfach wichtiger als alles andere. Denn ohne Freiheit, Sicherheit und Frieden erübrigen sich auch alle anderen Themen.
0: Sie haben die geopolitische Lage angesprochen. Sachsen-Anhalt ist weltweit in aller Munde. Was bedeutet diese Wahl für Friedrich Merz' Rolle auf der internationalen Bühne?
4: Naja, diese Wahl ist eben nicht nur eine Zäsur in Sachsen-Anhalt, sondern sie hat natürlich Auswirkungen auf unser Land insgesamt und mit Sicherheit, das zeigt ja auch das große Interesse im Ausland, schaut man mit Argusaugen darauf, was hier passiert. Es ist ja nicht so, dass die AfD unbekannt wäre in Europa. Im Europäischen Parlament wollen auch die rechtskonservativen Fraktionen mit der AfD nichts zu tun haben. Auch die rechten Fraktionen, in denen etwa die Fratelli in Italien oder sogar das Rassemblement in Frankreich organisiert sind, wollen mit der AfD nichts zu tun haben. Also man erkennt ganz offensichtlich schon, dass das eine Partei ist, die sehr radikale und extreme Positionen vertritt, die auch mit den Positionen anderer rechtsradikaler und rechtspopulistischer Parteien in Europa nicht in Übereinstimmung zu bringen. Insofern kann ich nachvollziehen, dass man gerade auch in Ländern wie Frankreich und Polen, das waren ja die letzten Wortmeldungen, auch mit Argusaugen auf die Situation schaut.
0: Thorsten Frey, CDU, der Vorsitzende der Unionsbundestagsfraktion. Herr Frey, danke schön für das Gespräch und auf Wiederhören.
4: Sehr gerne, Herr Heinemann, auf Wiederhören.
0: 7:29 Uhr in einer halben Minute, 7:30 Uhr.

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1: Die Nachrichten. Bei neuen russischen Luftangriffen auf die ukrainische Hauptstadt Kiew sind nach Behördenangaben 5 Menschen getötet und 35 verletzt worden. Nach Angaben der Behörden wurden 14 Hochhäuser von Raketen oder Drohnen getroffen. Bei Angriffen auf die Stadt Mykolaiv im Süden der Ukraine starb mindestens ein Mensch. Die Hafeninfrastruktur sei beschädigt worden, hieß es. In der Stadt Sumy wurde ein Zug von einer Drohne attackiert. Der ukrainische Grenzschutz meldet einen russischen Drohnenangriff auf einen Grenzübergang zur Republik Moldau. Es soll Tote und Verletzte gegeben haben. In der Haushaltswoche im Bundestag steht die Generaldebatte an. Als Oppositionsführerin eröffnet die AfD-Partei und Fraktionsvorsitzende Weidel die Aussprache über die Regierungspolitik. Anschließend spricht Bundeskanzler Merz. Thema dürfte die Landtagswahl in Sachsen-Anhalt sein und der Wahlerfolg der AfD. Merz hatte für seine Partei, die CDU, von der schwersten Wahlniederlage seit Jahrzehnten gesprochen. Der Koalitionspartner SPD forderte als Konsequenz Kurskorrekturen bei den Reformen. Formell geht es bei der Debatte im Bundestag um den Etat des Kanzlers für das kommende Jahr. Am Nachmittag stehen zudem Einzelpläne für Auswärtiges, Verteidigung und Entwicklung auf der Tagesordnung. Nach der Landtagswahl in Sachsen-Anhalt hat der Präsident des Deutschen Instituts für Wirtschaftsforschung, Fratscher, die Bundesregierung vor einem Abrücken von Reformen gewarnt. Fratscher sagte im Deutschlandfunk, die Politik dürfe aus Wahlergebnissen nicht den Schluss ziehen, den Bürgern notwendige Veränderungen nicht mehr zumuten zu können. Er befürchte, dass angekündigte Reformen nun ausbleiben könnten. Das wiederum könnte wirtschaftliche Probleme verschärfen und Arbeitsplätze kosten, warnte Fratscher. Der DIW-Präsident plädierte für ein Sozialsystem, das Menschen gezielt unterstütze. Zugleich sprach er sich für den Abbau von Subventionen aus und nannte dabei das Dienstwagenprivileg als Beispiel. Zudem müssten Menschen mit niedrigen Einkommen sowie Unternehmen steuerlich stärker entlastet werden. Das US-Militär hat nach eigenen Angaben erneut iranische Öltanker angegriffen. Das Regionalkommando CENTCOM teilte mit, dass im Golf von Oman und nahe der iranischen Insel Kharg 5 Schiffe zerstört worden seien. Die Besatzungen seien zuvor aufgefordert worden, von Bord zu gehen. Man habe damit auf iranische Raketenangriffe auf ein US-Kriegsschiff reagiert, hieß es weiter. Außerdem seien die Tanker Teil eines milliardenschweren Schattennetzwerks, durch das sich die iranischen Revolutionsgarden finanzierten. Die Garden erklärten, sie hätten als Reaktion 2 amerikanische Kriegsschiffe und eine Militärbasis in Jordanien angegriffen. Die jordanische Regierung bestätigte einen iranischen Angriff mit 20 Raketen. Im Zollstreit mit Kanada hat US-Präsident Trump Einfuhrverbote für mehrere kanadische Waren verhängt. Bestimmte Molkereiprodukte, viele alkoholische Getränke sowie Motorräder und Mopeds dürfen ab dem 29. September nicht mehr in die Vereinigten Staaten importiert werden. Trump kündigte zudem an, kanadischen Firmen den Zugang zum Beschaffungswesen von US-Behörden zu verwehren. Die USA reagieren damit auf die von Kanada verhängten Gegenzölle, die am Dienstag in Kraft getreten waren. Gespräche über die bilateralen Handelsbeziehungen waren im August gescheitert. In Großbritannien kommt es weiter zu Einschränkungen im Flugverkehr. Nach Angaben der Tracking-Webseite FlightRadar24 wurden bereits mehr als 170 für heute geplante Verbindungen annulliert. Die britische Flugsicherung NATS teilte mit, es werde noch einige Zeit dauern, bis sich der Betrieb vollständig normalisiert habe. Wegen einer technischen Störung bei der Flugsicherung waren gestern insgesamt 1.300 Flüge von und zu britischen Flughäfen gestrichen worden. Die Störung konnte erst am Abend behoben werden. Das Wetter. Wechselnd bewölkt, im Nordwesten und Norden einzelne Schauer oder Gewitter, im Südosten stark bewölkt mit Regen, Höchstwerte 17 bis 23 Grad. Morgen wechselnd, im Norden zeitweise stärker bewölkt, aber kaum Regen. Im Südwesten und der südlichen Mitte viel Sonnenschein, Temperaturen 17 bis 24 Grad. Die weiteren Aussichten, am Freitag im Nordwesten und Westen bewölkt und gebietsweise etwas Regen, ebenso an den Alpen. Sonst teils sonnig, teils wolkig, 18 bis 24 Grad. Das waren die Nachrichten.
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2: 7.35 Uhr, 5 Minuten nach 7:30. Die Bildungsmisere in Deutschland hält an, das zeigt die neue PISA-Studie. Schülerinnen und Schüler schneiden in dieser Studie so schlecht ab wie noch nie, vor allem im Lesen und Rechnen. Konkret heißt das, dass viele 15-Jährige eben kaum lesen oder rechnen können. Das hat auch Folgen für die Wirtschaft in Deutschland. Im Studio ist Dorothee Holz aus unserer Wirtschaftsredaktion. Was bedeutet dieser Negativrekord?
3: Ja, genau genommen ist es ja ein Déjà-vu, denn schon seit 2012 geht es abwärts bei diesen Leistungstests, die ja alle 3 Jahre weltweit gemacht werden. Und jetzt ist eben ein weiterer Tiefstand erreicht. Das hat Folgen für die Betroffenen, denn ihnen drohen hohe Einkommensverluste. Es hat aber auch Folgen für die gesamte Wirtschaft. Der Bildungsökonom Axel Plönnecke vom Institut der Deutschen Wirtschaft nennt das Ergebnis dramatisch und sieht darin ein echtes Alarmsignal.
4: Der Wohlstand in Deutschland ist gefährdet, wenn ein Drittel der jungen Menschen nicht gut lesen, rechnen und Naturwissenschaften beherrscht.
3: Denn zwischen Bildung und Wohlstand, das wissen wir, gibt es einen klaren Zusammenhang. Das kann man auch an der Entwicklung der Länder ablesen, die in dieser PISA-Studie deutlich besser abgeschnitten haben als wir. Länder wie Südkorea, Japan, China oder Vietnam, wo Bildung groß geschrieben wird und was sich dann auch im wirtschaftlichen Erfolg widerspiegelt.
2: Deutschland ist immer noch oder gilt immer noch als reiches Land. Viele Universitäten gehören zur Exzellenz. Wo genau liegt das Problem?
3: Ja, das Problem fängt eben viel früher an. Getestet wurden ja jetzt 15-Jährige. Viele gehen davon von der Schule ab, wollen eine Lehre machen, aber es fehlt ihnen eben an Grundkenntnissen. Viele brechen die Lehre ab. Wir haben gerade gesehen, dass es da einen Höchststand gibt. Und dann kommen 2 Probleme zusammen, die sich gegenseitig verstärken.
4: Ja, es wird ganz dramatisch, weil wir in den nächsten 10 Jahren zunehmend kleinere Jahrgänge haben an 15- bis 18-, 20-Jährigen, die in die Berufsausbildung nachrücken. Und wenn wir gleichzeitig unter diesen ein Drittel haben, die die Ausbildungsreife eigentlich nicht mitbringen, dann kriegen wir eine verheerende Lage am Ausbildungsmarkt.
3: Dann drohen noch größere Engpässe im Handwerk, in der Pflege, so IW-Ökonom Axel Plönnecke. Aber es gibt auch weniger Leute an der Spitze. Das ist auch eine Entwicklung, die also technische Innovation auf den Weg bringen können und damit den Wohlstand dieses Landes für die Zukunft sichern. Auch das hat diese Studie gezeigt und auch das ist ein echtes Alarmsignal.
2: Wie könnte es wieder aufwärts gehen?
3: Die Bildungsökonomen haben klare Vorstellungen, wie das wieder aufwärts gehen könnte. Manches ist davon ja auch schon auf den Weg gebracht. Aber was endlich gemacht werden muss, und zwar mit vollem Nachdruck, die Bildung zur obersten Priorität zu machen, sagen wir schon lange, passiert aber eben nicht. Und vor allen Dingen die massiven Bildungsunterschiede in diesem Land anzugehen, die immer noch abhängig sind vom Einkommen. Axel Plönnecke sieht gute Ansätze im Frühförderprogramm, in den Kitas zum besseren Spracherwerb. Vor allem müsse das Startchancenprogramm für Kinder aus bildungsferneren Schichten massiv ausgeweitet werden. Von jetzt 10% der Schulen auf 40%, also eine richtig große Steigerung. Und was erfolgreiche Bildungsländer dazu gehört, auch Kanada zum Beispiel, auszeichnet. Sie sammeln umfangreiche Daten und helfen damit gezielt schwächeren Kindern. Ja, der Bildungsökonom spricht von Bildungsarmut angesichts dieses Ergebnisses und die können wir uns im wörtlichen Sinne nicht leisten.
2: Dorothee Holz aus unserer Wirtschaftsredaktion und über die PISA-Bildungsstudie sprechen wir gegen 8.10 Uhr mit dem Kölner Schulleiter Martin Süsterhin. 7.39 Uhr ist es.

0: Im israelischen Wahlkampf sorgen Enthüllungen für Aufsehen. Es geht um die Frage, was Israels Premierminister Benjamin Netanyahu vor dem 7. Oktober 2023 über den Angriff der Terrororganisation Hamas wusste und ob er gewarnt wurde. Die Zeitung Haaretz berichtet darüber. Ende Oktober wird in Israel ein neues Parlament gewählt und alle Umfragen deuten darauf hin, dass es knapp wird für das Netanyahu-Lager. Julia Lai.
1: Netanyahu erhielt wenige Tage vor dem 7. Oktober eine ausdrückliche Warnung. Und er hat Israels Sicherheitschefs nicht informiert. So lautet die Schlagzeile, die die linksliberale Tageszeitung Haaretz Dienstag früh veröffentlicht und über die Israel seither aufgeregt diskutiert. Der Inhalt des Berichts hat es in sich. 45 Minuten lang soll der Präsident der Vereinigten Arabischen Emirate, Mohammed bin Zayed, Ende September 2023 mit Israels Premierminister Benjamin Netanyahu telefoniert haben. Eindringlich habe er Netanyahu in dem Gespräch vor einem bevorstehenden Großangriff der Hamas gewarnt. Und das nur anderthalb Wochen vor dem 7. Oktober 2023. Also vor dem Tag, an dem die Hamas Israel überfiel, fast 1200 Menschen tötete und rund 250 als Geiseln nahm. Gespräche zwischen Netanyahu und bin Zayed hätten immer wieder stattgefunden, heißt es in dem Bericht. Über ein spezielles Telefon, das ein Vertreter der emiratischen Botschaft eigens dafür in Netanyahus Büro vorbeibrachte. So schilderte Shlomi Elder, einer der beiden Autoren, Dienstagmittag im öffentlich-rechtlichen Radio. Bin Zayed habe Netanyahu immer wieder gedrängt, die Warnung ernst zu nehmen. Doch der habe relativ gelassen reagiert. Gefahr drohe eher aus dem besetzten Westjordanland als aus dem Gazastreifen. Komisch auch, Netanyahu behielt die Warnung für sich. Nochmal Shlomi Elder. Das Schlimmste aber ist, dass Netanyahu die Sache einfach abgetan hat. Er berief keine Sondersitzungen ein. Er informierte die Sicherheitschefs nach diesem Telefonat nicht. Und das Ergebnis war das, was wir am 7. Oktober erlebt haben. Gab es dieses Telefonat wirklich? Wenn ja, warum hat Netanyahu geschwiegen? Und hätte der Angriff der Hamas und damit auch der darauffolgende verheerende Krieg in Gaza verhindert werden können? Das sind die Fragen, die in Israel nun wieder verstärkt diskutiert werden und die womöglich mit über Netanyahus Zukunft entscheiden werden. Denn Ende Oktober wird in Israel ein neues Parlament gewählt. Der Premierminister selbst hat sich zu dem Bericht bisher nicht geäußert, ihn über sein Büro aber umgehend dementieren lassen. Topaz Luke, einer seiner engsten Berater, mühte sich im Radio, die Enthüllungen als Wahlkampfgetöse abzutun. Es gab kein solches Gespräch. Wir sehen ja viele Falschmeldungen im Vorfeld von Wahlen. Das hier ist ein weiterer, offensichtlicher Versuch, die Wahrheit zu verschleiern. Tatsächlich wirft der Zeitpunkt der Veröffentlichung Fragen auf. Wollten die Autoren womöglich das Wahlergebnis beeinflussen? Eldar weist diesen Vorwurf weit von sich. Die Recherche sei Teil eines längeren Buchprojektes und das eben jetzt erst fertig geworden. Ich hatte ständig Angst, dass die Geschichte an die Öffentlichkeit gelangen würde. In diesen anderthalb Jahren habe ich recherchiert und glücklicherweise drei Quellen gefunden. Und ich habe meine Aussagen mit Dokumenten und Querverweisen untermauert. Und das hat eben eine Weile gedauert.
2: Okay.
1: Für die Opposition kommt der Bericht genau zur rechten Zeit. In seltener Einmütigkeit haben die Vorsitzenden der vier wichtigsten Parteien eine gemeinsame Erklärung verfasst. Die israelische Öffentlichkeit habe ein Recht zu erfahren, was am 7. Oktober geschehen ist, heißt es darin. Und, sollten sie gewählt werden, dann würden sie unverzüglich eine staatliche Untersuchungskommission einsetzen. Denn die gibt es fast drei Jahre nach dem Massaker vom 7. Oktober immer noch nicht.
0: Julia Lai berichtete.

0: Für Emmanuel Macron bildet der Weltraum auch eine politische Priorität. Der französische Staatspräsident hat für heute und morgen zu einem internationalen Weltraumgipfel in den Pariser Grand Palais eingeladen. Mit politischen Entscheidern und Branchenkennern sowie Wissenschaftlerinnen und Wissenschaftlern. Allerdings ohne Elon Musks SpaceX und Jeff Bezos Blue Origin. Die haben kurzfristig abgesagt. Stefan Detjen berichtet.
1: 3, 2, 1, Frankreich versteht sich als die europäische Weltraumnation. Auf Französisch wird der Countdown runtergezählt, wenn im Weltraumbahnhof Kourou im französischen Überseedepartement Guyana die europäischen Ariane-Raketen abheben. Fasziniert nimmt die Nation an der Mission der französischen Astronautin Sophie Ardot teil, die seit Februar dieses Jahres zur Besatzung der internationalen Raumstation ISS gehört und in Interviews mit französischen Medien gerade wieder begeistert von ihrem letzten Arbeitseinsatz außerhalb der Station berichtet.
2: C'est très impressionnant.
1: Das ist sehr eindrucksvoll, die Erde so unter sich zu sehen. Dazu bedarf es enormer Vorbereitung und Koordinierung. Der Enthusiasmus wirkt in Frankreich ansteckend. Schulen im ganzen Land haben in den letzten Monaten parallel zum Einsatz der Astronautin Weltraumexperimente auf der Erde nachgestellt. Das ist ein strategischer Schatz, sagt Staatspräsident Emmanuel Macron mit Blick auf die französischen Weltraumaktivitäten. Das südfranzösische Toulouse ist ein Zentrum der europäischen Raumfahrtindustrie, flankiert von Forschungszentren, zivilen und militärischen Einrichtungen. In Paris hat die Europäische Weltraumagentur ESA ihren Hauptsitz. Es geht darum, Souveränität für uns alle zu sichern, sagt Macron und meint das zugleich national und europäisch. Nur in dieser Gemeinsamkeit kann man nach Überzeugung Macrons einer Übermacht Amerikas und Chinas im All entgegentreten. Das ist auch das Ziel des internationalen Weltraumgipfels, zu dem der Staatspräsident heute und morgen nach Paris eingeladen hat. Auf der anderen Seite des Atlantiks wurde das entsprechend als Kampfansage verstanden. Führende US-Weltraumunternehmen, Elon Musks, SpaceX und Blue Origin, haben ihre Teilnahme an dem Pariser Gipfel abgesagt, angeblich auf Druck des Weißen Hauses. Rund 2000 andere Spitzenvertreter aus mehr als 100 Staaten werden dennoch erwartet. Der französische Raumfahrtminister Philippe Baptiste verspricht nicht zuletzt glänzende Geschäftsabschlüsse. Wir werden über die wichtigsten Projekte sprechen, zum Beispiel über die Satellitenkonstellation IRIS² und eine europäische Verteidigung. Baptiste spricht damit einen heiklen Punkt in der europäischen Weltraumkooperation an. Das unter dem Namen IRIS² geplante Netzwerk von Kommunikationssatelliten soll in deutsch-französischer Kooperation entstehen. Das deutsche Weltraumunternehmen OHB hat gerade einen Milliardenauftrag dafür bekommen. Doch aus der militärischen Nutzung ist Deutschland ausgestiegen und setzt auf ein eigenes Satellitennetzwerk für die Bundeswehr, BW-SATCOM-4. Aus französischer Sicht reiht sich das ein in eine Kette gescheiterter gemeinsamer Rüstungsprojekte, zu denen zuletzt auch das am Ende aus Berlin abgesagte Flugzeugprojekt FCAS gehört. Deutsch-französische Differenzen im Vorfeld des Pariser Gipfels gab es auch bei Verhandlungen über ein 60-Milliarden-Programm der EU zur Förderung von Weltraumaktivitäten. Frankreich setzt sich für eine Klausel ein, durch die eine Bevorzugung europäischer Projekte gewährleistet werden soll. Deutschland blockiere das in Brüssel, heißt es in Frankreich. Emmanuel Macron hatte Friedrich Merz ursprünglich eingeladen, mit ihm gemeinsam den Vorsitz des Gipfels zu übernehmen. Der Bundeskanzler aber hat seine Teilnahme Ende letzter Woche mit dem Verweis auf seine Termine in der Haushaltswoche des Bundestages abgesagt. Deutschland wird jetzt von Raumfahrtministerin Dorothee Bär vertreten. Morgen, am zweiten Tag des Gipfels, wird auch Bundesverteidigungsminister Boris Pistorius in Paris erwartet.
0: Unser Frankreich-Korrespondent Stefan Detjen berichtete.

0: Vor einem Jahr ordnete die damalige Bundesinnenministerin Nancy Faeser vorübergehende Grenzkontrollen an. Damit wollte die SPD-Politikerin die illegale Migration eindämmen. Mittlerweile hat der CSU-Politiker Alexander Dobrindt das Ministerium übernommen und die Kontrollen seitdem regelmäßig verlängert. Ab Mitte September für ein weiteres halbes Jahr. Die Bundesregierung verweist auf eine deutlich gesunkene Anzahl von Asylanträgen. Jonas Panning, unser Landeskorrespondent in Nordrhein-Westfalen, hat an der deutsch-niederländischen Grenze beobachtet, was diese Kontrollen für die Menschen im Grenzgebiet bedeuten.
1: Chaos und lange Staus gibt es an diesem Morgen nicht am Grenzübergang Elten im Nordwesten von Nordrhein-Westfalen. Fahrzeuge aus den Niederlanden werden von der Autobahn auf eine Nebenspur geleitet, dürfen nur noch 20 km/h fahren. Unter dem Vordach eines weißen Containers stehen zwei Beamte der Bundespolizei.
2: Ja, die Einsatzkräfte haben jetzt einen Transporter für sich identifiziert, haben angehalten den Transporter, machen eine sogenannte Sichtkontrolle. Gibt es Auffälligkeiten? In diesem Moment wurde festgestellt, keine Auffälligkeiten, also kann der Transporter weiterfahren.
1: Sagt Manuel Ostermann, der die Szenerie aus ein paar Metern Entfernung beobachtet. Der Chef der deutschen Bundespolizeigewerkschaft spricht von einer smarten Grenzkontrolle, die er politisch betrachtet für berechtigt hält.
2: Wenn wir uns die Zahlen der Verhinderung unerlaubter Einreise anschauen, sehen wir, dass es ein wirksames Instrument ist. Und da haben wir noch nicht über die grenzüberschreitende Kriminalität gesprochen, die man sonst so feststellt.
1: Mit dem Regierungswechsel in Berlin im Mai letzten Jahres wurden die Grenzkontrollen in Deutschland nicht nur verstärkt, sondern auch Zurückweisungen von Asylsuchenden eingeführt. Diese Praxis ist umstritten, sie verstößt möglicherweise gegen EU-Recht. Auch ist offen, ob der deutliche Rückgang der Asylanträge auf die deutschen Kontrollen zurückzuführen ist. Die Zahl der Asylanträge ist nämlich EU-weit zurückgegangen. Experten verweisen deshalb eher auf die veränderte weltpolitische Lage, zum Beispiel auf den Sturz des syrischen Diktators Assad. Zudem wird auch an den EU-Außengrenzen schärfer kontrolliert. Rainer Holtkamp geht durch die Werkstatt seiner Spedition in Emmerich in der Nähe der Grenze. Sein Ziel, sein Büro mit einer großen Straßenkarte mit Stecknadeln, die Standorte seiner Fahrzeuge kennzeichnen. Diese würden selten kontrolliert, stünden aber oft im Stau, so Holtkamp.
3: Pauschal rechnen wir 30 Minuten ein für den Grenzübertritt. Das ist natürlich ärgerlich. Aber natürlich auch durch die vielen niederländischen Kunden, die auch im Einzelhandel mittlerweile hier in den Grenzraum kommen, ist da immer viel los auf dieser Strecke.
1: Im deutsch-niederländischen Grenzgebiet pendeln nicht nur viele Menschen zur Arbeit, sondern auch zum Einkaufen. In deutschen Supermärkten sind Durchsagen auf Niederländisch normal. Vor allem Lebensmittel sind beliebt. Welche Auswirkungen die Grenzkontrollen auf den Handel haben, ist schwer zu sagen, meint Eva Volkerts von der Industrie- und Handelskammer Niederrhein. Auf eine Umfrage im Frühjahr hätten sich nur wenige Händler zurückgemeldet. Aber
4: da kamen tatsächlich ein paar Rückmeldungen, die allgemeines Stimmungsbild gezeigt haben, dass doch ein bisschen Beeinträchtigungen sind, gerade was aber auch die Geschäftsbeziehungen zu den Niederländern oder auch der Einzelhandel, der dann ein paar Rückgänge im Umsatz gezeigt hat.
1: Wirklich glücklich scheint niemand mit den Auswirkungen der Kontrollen, die an allen deutschen Landesgrenzen stattfinden. Nordrhein-Westfalens Ministerpräsident Hendrik Wüst von der CDU hatte im Mai bei einem Besuch in Polen gesagt:
5: Nordrhein-Westfalen ist Teil einer sehr prosperierenden Nachbarschaft mit den Benelux-Ländern. Deswegen waren wir nie Fans von Grenzkontrollen. Wir haben sie als Notwendigkeit akzeptiert. Und es bleibt dabei, ich wäre froh, wenn sie nicht mehr nötig wären.
1: Ähnlich sieht das auch Wüsts Parteifreundin Claudia Lindler. Die Bürgermeisterin von Emmerich hat die heimische Wirtschaft im Blick, sorgt sich aber auch um die gute Zusammenarbeit mit ihren Partnern jenseits der Grenze.
6: Auf der anderen Seite nehmen wir wahr, dass gerade unsere niederländischen Nachbargemeinden sehr starke Probleme damit haben, dass die Kontrollen Schleichwege verursachen, die dann durch die Nachbargemeinden geführt werden, die durch die landwirtschaftlichen Wege, aber auch die kleinen Straßen führen, was dazu geführt hat, dass insbesondere im letzten Jahr die Gemeinden dort vor Ort reagiert haben und dort halt einfach Sperrungen verursacht haben.
1: Das Chaos war so groß, dass die Emmericher Bürgermeisterin im Frühjahr zusammen mit ihren niederländischen Kollegen einen Brandbrief nach Berlin schickte und um Änderungen bei den Kontrollen bat. Unterstützung bekommt sie von Harald Peschel. Auch der SPD-Chef im Emmericher Ortsteil Elten hat dem Innenminister kürzlich geschrieben und

0: Seitdem wieder kontrolliert wird, gehe es nicht mehr so unbeschwert zu wie vorher, sagt Peschel, entlang einer Grenze, die für die meisten Menschen schon gar nicht mehr existierte.
1: Also da, wo Europa gelebt wird, wird es durch die Grenzen, die jetzt wieder teilweise zu sind, durch die Kontrollen, wieder kaputt gemacht.
2: Die Reportage von Jonas Panning, unseres Landeskorrespondenten in Nordrhein-Westfalen. Gestern Abend ist Borussia Dortmund in die neue Champions League-Saison gestartet. Mit 3:2 hat sich das deutsche Team gegen Villarreal aus Spanien durchgesetzt. Überschattet wurde das Spiel und der Sieg dabei von einem Schreckmoment rund um den Neuzugang Carrezas, der ins Krankenhaus gebracht werden musste. Jan Boré aus unserer Sportredaktion ist im Studio. Was ist passiert?
3: Gegen Mitte der ersten Halbzeit hat der Dortmunder Neuzugang den Arm gehoben, sich dann auf den Rasen gesetzt und ist dort liegen geblieben. Das sah erstmal nicht so schlimm aus, dann ist er aber nicht mehr aufgestanden. Und wenig später sind auch Sanitäter und ein Notarzt auf den Platz gelaufen. Carrezas musste dann sogar mit einer Trage vom Spielfeld gebracht werden. Im Stadion wusste niemand so richtig, was da eigentlich gerade passiert. Man konnte auch in der Wiederholung nichts erkennen. Während der Halbzeitpause war dann von Kreislaufproblemen die Rede. Die Dortmunder Spieler und auch die Verantwortlichen hat die Situation spürbar mitgenommen, sagte auch Dortmunds Sportdirektor Ole Burg kurz nach dem Spiel.
4: Wir waren alle, glaube ich, ziemlich bedient und erschrocken, hatten Sorge um den Jungen, hoffen jetzt, dass das alles verhältnismäßig gut ist. Das ist das Allerwichtigste. War jetzt kein gutes Gefühl, wenn wieder ein Spieler, der sehr viel Kreativität und Qualität reinbringt, vom Platz muss. Das hat uns alle getroffen.
3: Ja, Ole Burg spricht es an, wenn wieder ein Spieler vom Platz muss. Es wäre schon der nächste Dortmunder Neuzugang, der in kurzer Zeit ausfallen würde. Vor anderthalb Wochen hat sich sein Landsmann, der Grieche Yannis Konstantelias, einen Kreuzbandriss zugezogen und wird Borussia Dortmund mehrere Monate fehlen. Jetzt bei Carrezas waren es, wie gesagt, Kreislaufprobleme. Ob das eine Diagnose oder ein Symptom für was anderes ist, war unklar. Aber in Dortmund waren die Verantwortlichen am Abend dann schon leicht hoffnungsvoll, dass es nichts Schlimmeres ist und meinten, es geht ihm den Umständen entsprechend gut.
2: 3:2 gewonnen. Wie hat sich der BVB zum Auftakt in die Champions League präsentiert?
3: Schon sehr ordentlich. Nach dem Schock um Carrezas nahm gerade in der zweiten Halbzeit dann das Spiel an Fahrt auf. Dortmund hat erst 1:0 geführt, dann den Ausgleich kassiert und dann waren sie kurz unter Druck. Der Einwechselspieler Fabio Silva hat das Spiel deutlich belebt. Der BVB war vor allem in der Offensive sehr zielstrebig und ihr Trainer Niko Kovac war nach dem Spiel dementsprechend zufrieden.
5: Ich finde, wir haben heute ein tolles Fußballspiel gesehen. Meine Mannschaft hat das richtig gut gemacht. Wir wussten, dass es schwierig werden wird, weil wir wirklich einen sehr, sehr tollen Gegner auf der anderen Seite hatten. Aber meine Mannschaft hat sich sehr, sehr gut gewehrt. Wir haben meines Erachtens auch verdient gewonnen, weil wir vieles gezeigt haben von dem, was wir zeigen können.
3: Ja, und generell war es sehr wichtig für die Dortmunder, mit einem Sieg in die Champions League zu starten. Das Ziel ist wie jedes Jahr mindestens das Erreichen des Achtelfinals.
2: Und das war auch wichtig für die deutschen Basketballerinnen, denn die mussten gestern gegen Südkorea gewinnen, um das Viertelfinale der Heimweltmeisterschaft zu erreichen. Ja, und das haben sie geschafft.
3: Mit 94:56 hat das deutsche Team klar gewonnen. Sie sind damit ihrer Favoritenrolle gerecht geworden. Mit dem Einzug ins Viertelfinale ist es schon jetzt das beste Ergebnis der deutschen Basketballfrauen bei einer Weltmeisterschaft. Dementsprechend war Kapitänin Marie Güllich
6: sehr stolz. Also ich freue mich sehr für uns und auch für die Menschen, die uns zugucken konnten und generell einfach so, ja, ich hoffe, dass wir einfach inspirieren können und motivieren können. Und ich freue mich aber sehr einfach, dass wir gerade so gut als Team funktionieren auf dem Spielfeld. Es macht so unglaublich viel Spaß zu spielen. Auch in der Defense macht einfach richtig Bock.
3: Ja, und Marie Güllich war dabei ein entscheidender Faktor, wurde gestern auch als Spielerin des Spiels ausgezeichnet, obwohl sie erst kurz vor der WM ihr Comeback nach Verletzungspause gegeben hat.
2: Viertelfinale gegen Belgien, was ist da möglich?
3: Ein Sieg gegen Belgien ist schon machbar. Die deutschen Basketballerinnen haben jetzt eine Menge Selbstbewusstsein getankt, findet auch Niara Sabali.
7: Ja, ich meine, the sky's the limit, auf jeden Fall. Wir treffen jetzt natürlich ein sehr starkes belgisches Team im Viertelfinale. Wir kennen uns alle sehr gut, wir haben schon ein paar Mal gegeneinander gespielt. Wird ein sehr, sehr gutes Spiel, wir matchen sehr gut gegeneinander ab, deswegen, also ich freue mich richtig.
3: Sabali spricht es an, Deutschland hat schon ein paar Mal gegen Belgien gespielt, mit unterschiedlichem Ausgang, letztes Jahr bei der EM verloren, davor bei Olympia gewonnen.
2: Jan Boré aus unserer Sportredaktion, Sport aktuell 22.50 Uhr im Deutschlandfunk, gleich um 8 Uhr die Nachrichten und wir sprechen über die schlechten PISA-Ergebnisse mit dem Kölner Schulleiter Martin Süsterhin. Gleich eine Minute vor 8 Uhr.

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5: Die Nachrichten. Zunächst die Übersicht. Im Bundestag steht am Vormittag die sogenannte Generaldebatte im Rahmen der Haushaltsberatungen an. Nach der jüngsten PISA-Studie mehren sich die Forderungen nach einem nationalen Bildungsgipfel. Die USA verschärfen den Handelsstreit mit Kanada. Die Meldungen im Einzelnen. In der Haushaltswoche im Bundestag steht die Generaldebatte an. Als Oppositionsführerin eröffnet die AfD-Partei und Fraktionsvorsitzende Weidel die Aussprache über die Regierungspolitik. Anschließend spricht Bundeskanzler Merz. Thema dürfte die Landtagswahl in Sachsen-Anhalt sein und der Wahlerfolg der AfD. Merz hatte für seine Partei, die CDU, von der schwersten Wahlniederlage seit Jahrzehnten gesprochen. Der Koalitionspartner SPD forderte als Konsequenz Kurskorrekturen bei den Reformen. Formell geht es bei der Debatte im Bundestag um den Etat des Kanzlers für das kommende Jahr. Am Nachmittag stehen zudem Einzelpläne für Auswärtiges, Verteidigung und Entwicklung auf der Tagesordnung. Der CDU-CSU-Fraktionsvorsitzende Frei hat sich nach der Niederlage seiner Partei bei der Landtagswahl in Sachsen-Anhalt zur Reformpolitik der Bundesregierung bekannt. Frei sagte im Deutschlandfunk, entscheidend in der schwierigen Situation seien jetzt Klarheit und Geschlossenheit. Es brauche die Kraft der ganzen Koalition, diese beidseitigen Kompromisse umzusetzen. Der CDU-Politiker sprach dabei von den größten Reformen der vergangenen Jahrzehnte. Aus den Reihen des Koalitionspartners SPD wurden die vereinbarten Reformen nach dem Wahlsieg der AfD in Sachsen-Anhalt in Frage gestellt. Der stellvertretende SPD-Vorsitzende Schweizer betonte zuletzt, die Politik der Bundesregierung trage keinen geringen Anteil am Wahlausgang. Über die anstehenden Reformen müsse diskutiert werden. Angesichts der schlechten Ergebnisse deutscher Schüler bei der jüngsten PISA-Studie mehren sich die Forderungen nach einem nationalen Bildungsgipfel. Der CDU-Fachpolitiker Hose sagte im Deutschlandfunk, eine gemeinsame Kraftanstrengung von Bund und Ländern sei überfällig. Es gebe heute Probleme in der Bildung über alle Bundesländer hinweg. Dass sich laut Studie der Zusammenhang zwischen der sozialen Herkunft und den Bildungserfolgen von Kindern hierzulande weiter verschärft habe, sei nicht hinnehmbar. Auch die stellvertretende SPD-Fraktionsvorsitzende Schmidt und der bildungspolitische Sprecher der AfD-Fraktion Reichert sprachen sich jeweils für die Einberufung eines nationalen Bildungsgipfels aus. In der neuen PISA-Studie schneiden 15-jährige Schüler in Deutschland so schlecht ab wie nie zuvor. Bundesaußenminister Wadefohl hat die Ukraine aufgerufen, den Kauf von mehr Waffen aus Deutschland zu prüfen. Wadefohl sagte der Bild-Zeitung, zum jetzigen Zeitpunkt sei man nicht ganz zufrieden mit dem, was es an Bestellungen aus Kiew gebe. Deutschland sei mittlerweile der stärkste militärische und finanzielle Unterstützer der Ukraine, betonte der Minister. Davon müsse die deutsche Verteidigungsindustrie profitieren. Wadefohl bot der Regierung in Kiew zudem Hilfe an, damit sich ukrainische Männer im wehrfähigen Alter, die sich derzeit in Deutschland aufhalten, in ihre Heimat zurückkehren. Dies solle jedoch ohne Zwang erfolgen, betonte der CDU-Politiker. Bei neuen russischen Luftangriffen auf die ukrainische Hauptstadt Kiew sind nach Behördenangaben 5 Menschen getötet und 35 verletzt worden. Nach Angaben der Behörden wurden 14 Hochhäuser von Raketen oder Drohnen getroffen. Bei Angriffen auf die Stadt Mykolaiv im Süden der Ukraine starb mindestens ein Mensch. Die Hafeninfrastruktur sei beschädigt worden, hieß es. In der Stadt Sumy wurde ein Zug von einer Drohne attackiert. Der ukrainische Grenzschutz meldet einen russischen Drohnenangriff auf einen Grenzübergang zur Republik Moldau. Es soll Tote und Verletzte gegeben haben. Das US-Militär hat nach eigenen Angaben erneut iranische Öltanker angegriffen. Das Regionalkommando CENTCOM teilte mit, dass im Golf von Oman und nahe der iranischen Insel Kharg 5 Schiffe zerstört worden seien. Die Besatzungen seien zuvor aufgefordert worden, von Bord zu gehen. Man habe damit auf iranische Raketenangriffe auf ein US-Kriegsschiff reagiert, hieß es weiter. Außerdem seien die Tanker Teil eines milliardenschweren Schattennetzwerks, durch das sich die iranischen Revolutionsgarden finanzierten. Die Garden erklärten, sie hätten als Reaktion 2 amerikanische Kriegsschiffe und eine Militärbasis in Jordanien angegriffen. Die jordanische Regierung bestätigte einen iranischen Angriff mit 20 Raketen. Im Zollstreit mit Kanada erhöhen die USA den Druck. Präsident Trump verhängte per Dekret Einfuhrverbote für mehrere kanadische Waren. Betroffen sind Molkereiprodukte, alkoholische Getränke sowie Motorräder. Sie dürfen ab dem 29. September nicht mehr in die Vereinigten Staaten importiert werden. Für weitere kanadische Waren wurden die Zölle um 50% erhöht. Trump kündigte zudem an, kanadischen Firmen den Zugang zum Beschaffungswesen von US-Behörden zu verwehren. Die Regierung in Washington begründete die Maßnahmen mit einer Benachteiligung amerikanischer Hersteller in den bilateralen Handelsbeziehungen. Tatsächlich aber hatte Trump den Streit im August nach erfolglosen Handelsgesprächen mit Zöllen auf Produkte aus dem Nachbarland begonnen. Gestern waren kanadische Gegenzölle in Kraft getreten. Die umstrittene US-Einwanderungsbehörde ICE darf keinen Zugriff mehr auf vertrauliche Steuerzahlerdaten von Migranten ohne Aufenthaltstitel erhalten. Das entschied ein Berufungsgericht im Hauptstadtbezirk Washington. Es erklärte eine Vereinbarung von ICE mit der Steuerbehörde IRS aus dem vergangenen Jahr für rechtswidrig. Das Gericht bestätigte damit ein erstinstanzliches Urteil, das die Weitergabe der Angaben von 1,28 Millionen Menschen gestoppt hatte. Geklagt hatten Organisationen zur Unterstützung von Migranten. In den USA geht ein Großteil der Menschen ohne legalen Aufenthaltsstatus einer regelmäßigen Arbeit nach und zahlt Steuern. Die IRS verfügt somit über die persönlichen Daten dieser Personen wie etwa Adresse, Lohn und Familienstand. Der Zugang dazu sollte ICE helfen, irregulär im Land lebende Menschen aufzuspüren, um von Präsident Trump angeordnete Massenabschiebungen umzusetzen. Allerdings sind die meisten Steuerzahlerdaten durch US-Bundesrecht geschützt. In Großbritannien kommt es weiter zu Einschränkungen im Flugverkehr. Nach Angaben der Tracking-Webseite Flightradar24 wurden bereits mehr als 170 für heute geplante Verbindungen annulliert. Die britische Flugsicherung NATS teilte mit, es werde noch einige Zeit dauern, bis sich der Betrieb vollständig normalisiert habe. Wegen einer technischen Störung bei der Flugsicherung waren gestern insgesamt 1300 Flüge von und zu britischen Flughäfen gestrichen worden. Die Störung konnte erst am Abend behoben werden. In der Fußball-Champions League hat Borussia Dortmund gegen den FC Villarreal aus Spanien gewonnen. Der BVB setzte sich zu Hause mit 3:2 durch. Die deutschen Basketballerinnen haben erstmals das Viertelfinale bei einer Weltmeisterschaft erreicht. Sie besiegten in Berlin die Außenseiterinnen aus Südkorea mit 94:56. Im Viertelfinale am Donnerstag trifft das Team von Bundestrainer Olaf Lange auf Europameister Belgien. Und hier noch einmal die Übersicht. Im Bundestag steht am Vormittag die sogenannte Generaldebatte im Rahmen der Haushaltsberatungen an. Nach der jüngsten PISA-Studie mehren sich die Forderungen nach einem nationalen Bildungsgipfel. Die USA verschärfen den Handelsstreit mit Kanada. Das Wetter. Wechselnd bewölkt. Im Nordwesten und Norden einzelne Schauer oder Gewitter. Im Südosten stark bewölkt mit Regen. Höchstwerte 17 bis 23 Grad. Morgen wechselnd, im Norden zeitweise stärker bewölkt, aber kaum Regen. Im Südwesten und der südlichen Mitte viel Sonnenschein. Temperaturen 17 bis 24 Grad. Und die weiteren Aussichten? Am Freitag im Nordwesten und Westen bewölkt und gebietsweise etwas Regen, ebenso an den Alpen. Sonst teils sonnig, teils wolkig. 18 bis 24 Grad. Und hier noch die Temperaturen von heute früh 7 Uhr. Greifswald 17 Grad, Hamburg 13, Bremen 12, Hannover 14, Berlin 20, Leipzig 18, Köln 13, Dresden 22, Frankfurt am Main 16, Stuttgart 14, Freiburg 15 und in München waren es 18 Grad. Das waren die Nachrichten.
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6: Mit Christoph Heinemann. Guten Morgen. Schlechte Noten für Deutschland beim internationalen PISA-Bildungstest. Und das hat Folgen, meint der Bildungsökonom Professor Ludger Wössmann vom IFO-Institut.
7: Und wenn man unter so ein Basisniveau fällt, wie wir es gerade jetzt sehen, das heißt eigentlich de facto, dass man in einer modernen Wirtschaft funktional Analphabet ist. Wenn das etwa ein Drittel der Jugendlichen betrifft, dann müssen wir große Angst haben, dass die höchste Probleme haben werden, an unserem Arbeitsmarkt erfolgreich Fuß zu fassen.
6: Wir sprechen gleich mit dem Kölner Schulleiter Martin Süsterhin und berichten anschließend über den Parteitag der US-Republikaner rund 2 Monate vor den Zwischenwahlen. 8:11 Uhr wird es.

0: Sie hören die Information am Morgen im Deutschlandfunk. Zur Methode, so viel getestet wurde in 38 Staaten der Organisation für wirtschaftliche Zusammenarbeit und Entwicklung, OECD. Und zwar die Fähigkeiten des Lesens in Mathematik und Naturwissenschaften. In Deutschland nahmen im vergangenen Jahr knapp 6.700 Schülerinnen und Schüler im Alter von 15 Jahren teil. 2022 lagen die Leistungen in Deutschland noch leicht über dem Durchschnitt der OECD-Staaten. Das Ergebnis des jüngsten PISA-Testes ist so schlecht wie nie zuvor. Deutschland ist mittelmäßig, anders als Singapur und weitere asiatische Länder, anders auch als Kanada oder Großbritannien. Wir wollen an den Ort des Geschehens uns begeben. Martin Süsterhin leitet die Katharina-Henoth-Gesamtschule in Köln. Guten Morgen.
1: Guten Morgen.
0: Herr Süsterhin, hat Sie das PISA-Ergebnis überrascht?
1: Nein, eigentlich überhaupt nicht. Das war abzusehen und es wird unglaublich viel gemessen und eigentlich haben wir genug gemessen. Wir müssen schauen, dass wir was tun.
0: Was tun?
1: Ja, zum Beispiel, dass man, wenn es ums Lesen geht, Kindern vermitteln müsste, wie schön das Lesen sein kann. Dass die Kinder das Erlebnis bekommen können, wie sie das wahrscheinlich auch hatten, wie schön Schmökern ist. Und wenn wir in Schule Lesen immer mit Leistung verbinden, mit Notengebung, ich glaube, man kann Kindern in schönster Weise das Lesen vermiesen, wenn man Klassenarbeiten über das Buch schreibt, das man liest, wenn man ein Lesetagebuch schreibt. Wann haben Sie das letzte Mal ein Lesetagebuch geschrieben? Ich wüsste keine Lehrerin, keinen Lehrer, der jemals sowas macht. Man müsste Kinder in eine Atmosphäre bekommen, in der sie erleben können. Lesen ist eine großartige Sache. Ich kann mich in eine andere Welt hineinversetzen. Das darf nicht mit Leistungsdruck und irgendwelchen anderen Dingen verbunden sein.
0: Wer könnte diese Atmosphäre schaffen?
1: Das könnten wir in Schule schaffen. Wir haben hier zum Beispiel für die unteren Jahrgänge so eine Lesestunde eingeführt. Die ist völlig losgelöst aus allen notenmäßigen Dingen. Da sitzen Klassenleitungen dann mit ihrer Klasse. Die Kinder haben die Bücher vor sich liegen. Die Lehrerinnen und Lehrer lesen vor. Die Kinder können mitlesen. Es entsteht eine ganz angenehme, ruhige Atmosphäre. Die Kinder mögen es gern. Einfach auch zuhören, mitlesen und so nach und nach erleben zu können, wie schön es ist, sich in andere Welten hinein zu versetzen, an anderen Erfahrungen teilhaben zu können.
0: Herr Süsterhin, in einem Land wie Estland können Schülerinnen und Schüler ziemlich gut lesen und machen das offenbar auch gerne. Was könnte Deutschland lernen?
1: Ja, ich kann es nicht genau sagen, was die Esten da machen. Bei uns liegt es auch tatsächlich daran, wir sind hier an einem Standort, wo unendlich viele Kinder aus nicht glücklichen Verhältnissen kommen. 90% unserer Kinder bringen Migrationshintergrund mit. Viele Kinder kommen aus nicht glücklichen familiären und wohnräumlichen Verhältnissen. Wir haben ganz viele alleinerziehende Verhältnisse. Das heißt, von zu Hause bekommen die Kinder recht wenig mit. Denen wird nicht zu Hause vorgelesen, vorgesungen. Wir müssen das hier nachholen. Da kann man jetzt schimpfen und irgendwie sagen, der oder der ist es schuld. Nein, schuld ist das, sind die Kinder ist am allerwenigsten. Und wir müssen versuchen, in Schule mehr von den Kindern auszudenken und nicht nur von diesen Kompetenzen. Die Kompetenzen sind output-orientiert. Wir versuchen, Kinder daran zu bringen. Als Lehrerinnen und Lehrer erleben wir uns manchmal als so Erfüllungsgehilfen, statt von den Kindern auszudenken und zu schauen, was bringen die mit. Die bringen gute Fähigkeiten mit, die bringen Dinge mit, wo wir denken, da müssen wir noch was dran tun. Aber die erstmal ankommen zu lassen mit dem, was sie sind und was sie haben und Zeit zu bekommen, das kennenlernen zu können, damit wir ansetzen können.
0: Hat die Bildungspolitik diesen Ansatz verstanden?
1: Nein, das glaube ich nicht. Also ich denke, dass gerade jetzt hier auch in Nordwestfalen in unserem System wird viel zu sehr von oben gedacht und nicht von den Kindern her. Und ich denke, wenn man den Schulen, gerade Schulen etwa an meinem Standort, wenn wir mehr Freiheiten bekämen in den curricularen Vorgaben, in den stundentafelmäßigen Vorgaben, wir wüssten schon, was für die Kinder gut ist. Wir stehen unter einem unglaublichen Druck, diesen Anforderungen und Erwartungen durch die ministeriellen Vorgaben nachzurennen. Und wir rennen immer hinterher.
0: Herr Süsterhin, Sie haben das eben angesprochen. Was bedeutet es für den Unterricht? Was bedeutet es für Ihre Schule, wenn Kinder nicht oder nicht ausreichend Deutsch sprechen?
1: Ja, dass ganz vieles von dem, was wir dann curricular durchsetzen müssten, einfach über die Köpfe der Kinder hinweggeht. Wir müssten tatsächlich wirklich an dieser Kompetenz, also ich nenne es eine Fähigkeit zu lesen, nochmal ganz neu rangehen und zunächst mal den Kindern auch so eine Lust am Lesen vermitteln. Das ist sehr kleinschrittig und wir könnten aber dabei dann auch, wenn wir von den Kindern ausgehen, auch die Kinder bedenken, die schon mehr mitbringen. Es wird ja häufig gesagt, es wird nur so nach den Schwächeren orientiert. Aber unter der Bedingung, dass wir jedem Kind gerecht werden können, könnten wir auch den Stärkeren etwas gerechter werden, dass man individueller auf die Kinder eingehen kann. Wir brauchen mehr Zeit dafür, viel mehr Zeit.
0: In der Gesamtschule oder schon früher?
1: Schon früher sicher auch. Also ich denke, dass die Überlegungen, die jetzt angestrengt werden, die frühkindliche Bildung weiter und besser auf den Weg zu bringen, das ist eine richtige und gute Überlegung. Tatsache ist, die Kinder kommen im fünften Jahrgang so zu uns, wie sie zu uns kommen, mit diesen unglaublichen Defiziten. Und dann müssen wir eben da ansetzen, wo die Kinder stehen. Und das bedeutet, wir brauchen mehr Zeit. Und die lässt man uns nicht.
0: Herr Süster, in Millionen Bürgerinnen und Bürger scheiden in den kommenden Jahren aus dem Berufsleben, gehen in den Ruhestand. Was könnten Rentnerinnen und Rentner bei dem Problem bewirken?
1: Ja, da gibt es ja Gott sei Dank schon einige, die sich da engagieren. Es gibt diese Lesementoren. Wir haben ja auch einige an den Schulen. Das sind Menschen, so wie Sie sie beschreiben, die sich noch einbringen möchten und gerade in diesem Bereich auch was tun möchten. Und das ist eine sehr schöne Förderung. Dann kommen solche Menschen an die Schulen und haben in Einzelbetreuung Kinder für eine Stunde oder für zwei Stunden in der Woche bei sich und können ganz intensiv mit denen sprachlich arbeiten. Und das bedeutet, mit ins Gespräch kommen, aber auch lesen, Leseübungen machen. Und das bringt eine ganze Menge für diese einzelnen Kinder. Und das wäre schön, wenn man das verstärken könnte.
0: Wie geht das rein praktisch? Können sich Interessierte, die mit Kindern zum Beispiel lesen möchten, bei Ihnen an der Schule melden?
1: Nicht in der Schule, das geht auch, wir können dann vermitteln, aber es gibt in fast allen großen Städten gibt es die Lesementoren, das findet man im Internet, da könnte man sich melden, seine Bereitschaft bekunden und dann bringt man das auf den Weg. Die werden dann auch an einem Wochenende so ein wenig geschult und dann wird der Kontakt zu den Schulen hergestellt und dann findet man zusammen.
0: Reden wir über Lehrerinnen und Lehrer, Herr Süster. Wie reagieren Ihre Kolleginnen und Kollegen, wenn sie lesen oder hören, dass trotz ihrer Arbeit die Ergebnisse nicht stimmen?
1: Ja, die sind natürlich auch wenig überrascht. Wir erleben das hier tagtäglich. Aber wir haben tatsächlich hier auch schon viel auf den Weg gebracht. Wir nehmen in jedem Jahr in 6 Klassen in der Summe 162 Kinder auf. Von den 162 Kindern haben wirklich 5, eine Handvoll, die sogenannte Gymnasialempfehlung. Die meisten Kinder bringen eine Hauptschulempfehlung mit und einige noch die Realschulempfehlung. Am Ende der 10 bringen wir von den 162 Kindern über 70 in die Oberstufe, in die gymnasiale Oberstufe. Und von denen machen dann auch noch mal deutlich über 60 bis 70 das Abitur. Das heißt, wir erleben auch, dass wir mit einer anderen Herangehensweise, indem wir Kindern auch Möglichkeiten eröffnen, ruhiger und entspannter ankommen zu können, in anderen Umgebungen anzukommen. Wir haben hier 6 Bienenvölker, wir bauen Obst und Gemüse an und dass wir einfach in anderen Situationen unsere Kinder kennenlernen, ihre Stärken kennenlernen, ihre Schwächen kennenlernen und dann in anderer Weise mit über sehr, sehr enge Beziehungsarbeit Dinge möglich machen können.
0: Herr Süsterhin, Schule ist Lernort, muss man Ihnen nicht erklären, aber es ist eben auch der Ort, an dem Kinder Freundschaften schließen, mit Gleichaltrigen leben, lernen, streiten, Freude erleben und erste Gehversuche, sagen wir mal, in die Lebenswelt unternehmen. Was bedeutet es für junge Menschen, wenn sie zu Hause privat unterrichtet würden, was die AfD jetzt in Sachsen-Anhalt einführen möchte?
1: Das wäre eine Katastrophe, gerade hier für unsere Kinder. Wir haben hier, wir haben ganz viele alleinerziehende Verhältnisse, natürlich überwiegend Mütter. Die müssen zum Teil etwa 2, 3 Minijobs bedienen, damit existenziell die Familie läuft. Die wohnen in einer viel zu engen Wohnung, dann hat die 2 oder 3 Kinder, die sie alleine erzieht. Wenn die abends nach Hause kommt, ist die platt. Und dann hat die nicht mehr die Muße und die Ruhe und die Zeit, ihren Kindern etwas vorzusingen, vorzulesen oder in solcher Weise für sie da zu sein. Und das ist nachvollziehbar, aber verheerend für die Kinder. Und wir müssen halt schauen, wie wir das hier dann vor Ort in der Schule hinbekommen. Wenn solche Kinder, so wie die AfD das dann vorschlägt, zu Hause blieben, würden die völlig untergehen.
0: sagt Martin Süsterhen, der Leiter der Katharina-Henoth-Gesamtschule in Köln. Diese Schule ist übrigens benannt nach einer Frau, die Opfer eines fanatischen Irrglaubens wurde. Die Geschäftsfrau Katharina Henoth wurde 1627 bei Köln als angebliche Hexe getötet. Herr Süsterhen, danke schön für das Gespräch und auf Wiederhören.
1: Sehr gerne. Tschüss.
0: Tschüss.

0: Normalerweise veranstalten die beiden großen Parteien in den USA ihre Parteitage nur vor einer Präsidentschaftswahl. In diesem Jahr ist das anders. Donald Trump hat festgelegt, dass ein zweitägiger Konvent in Dallas den Wahlkampf zu den Zwischenwahlen einläuten soll. Dabei soll es nicht nur darum gehen, Kandidatinnen und Kandidaten aufzustellen, sondern Trump hofft darauf, dass sich mit einer großen Show die Stimmung im Land drehen könnte. Anna Reit.
1: Nicht betreten steht in roten Lettern auf den Hinweisschildern. Sie sind in regelmäßigen Abständen an den mannshohen Metallzäunen angebracht, die die Zufahrtsstraßen zur Veranstaltungsarena säumen. Dallas bereitet sich auf den Parteitag der Republikaner vor. Rund 20.000 Gäste werden erwartet, über 100 Rednerinnen und Redner sind angekündigt. Im Mittelpunkt aber wird an beiden Tagen der US-Präsident stehen. Von einer echten Trump-Palooza hat Joe Gruters, der Vorsitzende des Republikanischen Nationalkomitees, gesprochen.
2: Listen, we are so excited. It's going to be a Trump-Palooza. We're going to highlight all these amazing things that the president's doing.
1: Eine riesige Trump-Show also, in der es um all die großartigen Dinge gehen soll, die der US-Präsident geleistet hat. Gleich zweimal wird Donald Trump voraussichtlich in Dallas auftreten, um Bilanz zu ziehen, den republikanischen Kandidaten im Wahlkampf zu helfen, seine Basis zu mobilisieren. Das könne schließlich nur er.
3: And the problem that we have is they say that Trump.
1: Das Problem ist, dass meine Leute nicht zur Wahl gehen, wenn ich nicht zur Wahl stehe. Also bitte tut so, als könntet ihr mich wählen.
3: So, what I really want you to do is pretend, please.
1: Dass da was dran ist, wissen auch die Kandidatinnen und Kandidaten für Repräsentantenhaus und Senat. Wer in einem der zahlreichen engen Rennen ist, kann es sich nicht leisten, Donald Trump und seine Basis zu verprellen und damit auch auf eine mögliche Unterstützung aus seiner millionenschweren Wahlkampfschatulle zu verzichten. 400 bis 500 Millionen Dollar hat Trump aus dem sogenannten Super PAC, der seine politische Agenda unterstützt, in Aussicht gestellt für Kandidaten, die er gut findet, die gewinnen könnten.
3: I'm going to be making contributions to various campaigns of people that I think are good, Republicans that I think are good, people that I think can win or are close to winning.
1: Bislang ist allerdings wenig Geld in die Wahlkreise geflossen. Nur in den Wahlkampf in Texas soll schon investiert worden sein, wo in diesem Jahr eines der besonders umkämpften Rennen um einen Sitz im Senat stattfindet.
4: He's fighting for you every day.
1: Die ersten beiden landesweiten Wahlwerbespots stellen den Präsidenten in den Mittelpunkt.
4: Help him finish the job.
1: Und das nehmen einige Kandidatinnen und Kandidaten in ihren Wahlkreisen zunehmend als Problem wahr. Denn die Zustimmungswerte des US-Präsidenten befinden sich auf einem Tiefstand. Und das auch in wichtigen Wählergruppen, bei den Unabhängigen oder Latinos. Der Krieg gegen den Iran ist unpopulär, ebenso der Fokus auf die zahlreichen Bauprojekte des US-Präsidenten. Und so ziehen es nicht wenige Abgeordnete und Kandidaten vor, in dieser Woche lieber in ihren Wahlkreisen unterwegs zu sein, als die große Bühne mit dem US-Präsidenten zu suchen. Trump wird auf dieser Bühne auch die Gelegenheit nutzen, die Republikaner auf den gemeinsamen Gegner einzuschwören, kündigt Mike Johnson, der Sprecher des Repräsentantenhauses bei Fox News, an. Zwei Dinge motivieren Menschen bei den Midterms. Das eine ist Wut, bei denen, die nicht an der Macht sind, also den Demokraten. Das andere ist Angst. Was wir deutlich machen werden, ist, dass das nicht mehr die demokratische Partei von früher ist. Wir haben es inzwischen mit Kommunisten zu tun. Das ist eine sehr ernste Angelegenheit. Das wird Wähler im ganzen Land mobilisieren. Dieses gemeinsame Feindbild wird beim Parteitag eine zentrale Rolle spielen. Beim Parteitag, den es vor den Zwischenwahlen eigentlich gar nicht gibt. Das hat selbst Mike Johnson eingeräumt. Dann mach, dass es ihn gibt, soll der US-Präsident darauf erwidert haben.
0: Unsere USA-Korrespondentin Anna Reit. Nach dem Rekordergebnis bei der Landtagswahl stellt sich für die AfD in Sachsen-Anhalt nun die Frage, wie sie ohne eigene Mehrheit regieren möchte oder zunächst Verhandlungen führt. Spitzenkandidat Ulrich Siegmund hofft auf Überläufer, die ihm die Steigbügel halten könnten. Nadine Lindner berichtet.
5: Die AfD lässt sich Zeit mit der Bildung ihrer neuen und deutlich größeren Fraktion im Magdeburger Landtag. Erst am Donnerstag wollen die Abgeordneten zu einer ersten Sitzung zusammenkommen. Und auch der AfD-Landesvorstand kommt in diesen Umbruchzeiten erstmal nicht zusammen. Der Ball für das weitere Vorgehen liegt bei einer kleinen Gruppe rund um den Spitzenkandidaten Ulrich Siegmund, den Parteivorsitzenden Martin Reichert, den Fraktionsvorsitzenden Oliver Kirchner, Hans-Thomas Tillschneider und Tobias Rausch, parlamentarischer Geschäftsführer. Rausch erklärte am Montagabend im MDR, wie die Partei nun Mehrheiten sucht. Die AfD hat 39 Sitze im Landtag, für eine Mehrheit braucht sie 42.
6: Wir haben den Wählerauftrag und das Volk und der Wähler will, dass die AfD regiert. Also werden wir selbstverständlich einem Landtag vertretenen Parteien ein Gesprächsangebot unterbreiten.
7: Jetzt sitzt Frau Wittig neben
6: Ihnen. Ja, ich bin noch nicht fertig. Morgen bekommt jede im Landtag vertretene Partei von uns einen Brief, wo wir zu Sondierungsgesprächen einladen. Und jeder, der es ernsthaft meint und positive Sachen für Sachsen-Anhalt und Deutschland bewegen will, ist herzlich eingeladen, Teil von dieser Veränderung zu sein.
5: So Rausch in der Sendung Fakt ist. Der Politikwissenschaftler Christian Stecker wies in der gleichen Sendung darauf hin, dass die AfD nun konkret sagen müsse, was sie vorhabe.
8: Das ist dann auch der Test, was sie genau mit bestimmten Dingen im Wahlprogramm meinen, wo sich vielleicht hier einige Sorgen machen. Also sie müssen dann definieren, was kulturfremd heißt.
5: Die AfD hatte in ihrem Wahlprogramm kulturfremde Fachkräfte abgelehnt, ohne jedoch näher zu sagen, wen sie damit meint. Vor allem hat die AfD die CDU und das BSW im Blick. Aus der CDU kommen abwehrende Signale, es gebe keine Abweichler. Die BSW-Abgeordneten betonten gestern nach ihrer konstituierenden Sitzung, dass sie auf eine projektbezogene Zusammenarbeit mit der AfD setzen. Zum Brief der AfD könne man sich jetzt noch nicht äußern. Allerdings wollte die BSW-Spitze in Sachsen-Anhalt eine Koalition mit der AfD nicht mehr kategorisch ausschließen, anders als noch im Wahlkampf. Jean-Lucas Dietrich, Landesvorsitzender.
9: Also für uns ist das entscheidend, das gehört sicher auch in Gesprächen und Sondierungen, dass man erstmal über Inhalte spricht.
5: Mit einer Entscheidung darüber, wer mit wem zusammenarbeitet, wird jedoch vor den Landtagswahlen in Mecklenburg-Vorpommern und Berlin nicht mehr gerechnet. Akzentverschiebungen in der Kommunikation gibt es auch bei der AfD. Vor allem Ulrich Siegmund und Bundeschef Tino Chrupalla äußerten sich wiederholt unterschiedlich, wie dieser Zusammenschnitt aus der ZDF-Sendung Markus Lanz vom Montagabend zeigt.
10: Wir möchten unsere Position nicht über Bord werfen für Koalitionen. Wir werden auch keine Spielchen mitspielen, keine Tolerierungen oder Minderheitsregierung.
11: Man kann auch mit einer Minderheitsregierung toleriert werden. Auch das ist ja eine Möglichkeit.
5: Darauf angesprochen stritt Parteichef Chrupalla Widersprüche ab.
12: Also ich sehe so viele Widersprüche, nun weiß Gott nicht.
5: Für Diskussionen in der Partei und dem Umfeld sorgt auch ein Vorfall im Pressebereich der Wahlparty der AfD in Magdeburg. Der Streamer-Aktivist-Mann ging wiederholt auf die Spiegel-Journalistin Ann-Kathrin Müller zu, wie er im YouTube-Video auf seinem Kanal zeigt.
13: Wechseln Sie auf die gute Seite, denken Sie an Ihr Heimatland. Sind Sie Deutsche? Fühlen Sie sich deutsch? Sind Sie hier geboren?
5: Der Streamer war bereits im Wahlkampf aufgefallen. Am Wahlabend äußerte er sein Verständnis von künftiger Medienarbeit.
13: Die antideutschen Medien brauchen wir nicht. Wir brauchen nur noch pro-deutsche Medien.
5: Spiegeljournalistin Müller äußerte sich auf Anfrage des Deutschlandfunks. Sie sagte, dass immer wieder Journalisten auf AfD-Veranstaltungen attackiert würden, die Pressefreiheit beschnitten würde. Sie werde ihre Arbeit aber fortsetzen. Von der AfD in Sachsen-Anhalt hieß es auf Nachfrage, dass man die Geschehnisse bedauere, man habe vor Ort keine Kenntnis gehabt. Die Bundesspitze der AfD reagierte auf mehrfache Anfrage nicht.
0: Nadine Lindner berichtete gleich 8.30 Uhr.
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15: 8.30 Uhr, die Nachrichten. Der Vorsitzende der Unionsfraktion im Bundestag, Frei, sieht keine Alternative zum Reformkurs der Bundesregierung. Der CDU-Politiker sagte im Deutschlandfunk, die Koalition müsse jetzt beweisen, dass sie die Kraft habe, dass es in Zukunft besser laufe im Land. Man müsse raus aus der Stagnation. Frei fügte hinzu, in dieser schwierigen Situation seien Klarheit und Geschlossenheit entscheidend. Dazu gehöre auch, dass man zu Kompromissen stehe und diese nicht leichtfertig aufs Spiel setze. Nach dem Wahlerfolg der AfD in Sachsen-Anhalt hatte die SPD Korrekturen am Reformkurs gefordert. SPD-Chef Klingbeil erklärte, man müsse für wirkliche Verbesserungen sorgen in der Rente, Pflege und im Gesundheitssystem. In der Haushaltswoche im Bundestag steht die Generaldebatte an. Als Oppositionsführerin eröffnet die AfD-Partei und Fraktionsvorsitzende Weidel die Aussprache über die Regierungspolitik. Anschließend spricht Bundeskanzler Merz. Beherrschende Themen dürften der Ausgang der Landtagswahl in Sachsen-Anhalt sowie die anstehenden Reformen sein. Merz hatte für seine Partei, die CDU, von der schwersten Wahlniederlage seit Jahrzehnten gesprochen. Formal geht es bei der Debatte im Bundestag um den Etat des Kanzlers für das kommende Jahr. Am Nachmittag stehen zudem Einzelpläne für Auswärtiges, Verteidigung und Entwicklung auf der Tagesordnung. Die Landtagsfraktion des BSW in Thüringen will sich heute nach dem Parteiaustritt ihrer meisten Mitglieder auflösen. Dazu soll in Erfurt ein sogenannter Liquidator eingesetzt werden. Dabei geht es unter anderem um die berufliche Zukunft von 22 Mitarbeitern der Fraktion. Mit der Auflösung soll der Weg freigemacht werden für einen Neuanfang der abtrünnigen Abgeordneten. Die Parlamentarier um Vizeministerpräsidentin Wolf hatten am Sonntag im Eilverfahren eine neue Partei mit dem Namen Thüringen gerecht gegründet, als Voraussetzung für die Neugründung auch einer Fraktion. Erwartet wird, dass dieser 10 der früher 15 BSW-Landtagsabgeordneten angehören. Die Fraktion soll weiter die Koalitionsregierung von CDU-Ministerpräsident Vogt stützen. Die BSW-Bundesspitze und die Parteigründerin Wagenknecht hatten dagegen den Rückzug aus der Thüringer Regierung gefordert. Bei neuen russischen Luftangriffen auf die ukrainische Hauptstadt Kiew sind nach Behördenangaben 5 Menschen getötet und 35 verletzt worden. Nach Angaben der Behörden wurden 14 Hochhäuser von Raketen oder Drohnen getroffen. Bei Angriffen auf die Stadt Mykolaiv im Süden der Ukraine starb mindestens ein Mensch. Die Hafeninfrastruktur sei beschädigt worden, hieß es. Der ukrainische Grenzschutz meldet mehrere Opfer bei einem russischen Drohnenangriff auf einen Grenzübergang zur Republik Moldau. Die Ukraine attackierte die russische Hafenstadt Noworossijsk. Es habe 4 Tote und 29 Verletzte gegeben, teilte der Gouverneur der Region Krasnodar mit. Im Zollstreit mit Kanada hat US-Präsident Trump Einfuhrverbote für mehrere kanadische Waren verhängt. Bestimmte Molkereiprodukte, viele alkoholische Getränke sowie Motorräder und Mopeds dürfen ab dem 29. September nicht mehr in die Vereinigten Staaten importiert werden. Trump kündigte zudem an, kanadischen Firmen den Zugang zum Beschaffungswesen von US-Behörden zu verwehren. Die USA reagieren damit auf die von Kanada verhängten Gegenzölle, die am Dienstag in Kraft getreten waren. Gespräche über die bilateralen Handelsbeziehungen waren im August gescheitert. In Norwegen wird heute der gestorbene König Harald V. beigesetzt. Zu dem Begräbnis in der Hauptstadt Oslo haben sich Mitglieder von Königsfamilien sowie Staats- und Regierungschefs aus aller Welt angekündigt. Deutschland wird von Bundespräsident Steinmeier vertreten. Der Monarch war am 28. August im Alter von 89 Jahren gestorben. Sein 53-jähriger Sohn trat als König Håkon VIII. Automatisch die Nachfolge an. Das Wetter. Wechselnd bewölkt, im Nordwesten und Norden einzelne Schauer oder Gewitter, im Südosten stark bewölkt mit Regen, Höchstwerte 17 bis 23 Grad. Morgen wechselnd, im Norden zeitweise stärker bewölkt, aber auch kaum Regen, im Südwesten und der südlichen Mitte viel Sonnenschein, Temperaturen 17 bis 24 Grad. Am Freitag im Nordwesten und Westen bewölkt und gebietsweise etwas Regen, ebenso an den Alpen, sonst teils sonnig, teils wolkig, 18 bis 24 Grad. Das waren die Nachrichten.
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0: 8.35 Uhr, 5 Minuten nach 8:30. Die USA und Kanada haben ihren Handelsstreit eskaliert. Gestern sind Kanadas Vergeltungszölle auf Importe aus den USA in Kraft getreten. Jetzt schlägt die Trump-Regierung zurück und verhängt sogar ein Einfuhrverbot auf bestimmte kanadische Waren. Dorothee Holz ist im Studio aus unserer Wirtschaftsredaktion. Sitzt Trump doch am längeren Hebel?
14: Tja, das kann man noch nicht abschließend beantworten. Fest steht aber, dass der kanadische Premier mit seiner harten Haltung in diesem Zollstreit durchaus ein großes Risiko eingeht. Er hat von vielen Seiten Applaus bekommen, weil er Trump die Stirn bietet, nicht einknickt. Die EU solle sich ein Vorbild nehmen. Da schwingt mit, dass die EU zu weich war, zu schnell. eben gegenüber Trump eingeknickt sei. Aber jetzt eskaliert dieser Handelsstreit zwischen Nachbarn und Handelspartnern, die extrem abhängig voneinander sind. Kanada noch etwas stärker von den USA als umgekehrt. Seit gestern gelten Zölle auf US-Waren im Wert von umgerechnet etwa 17 Milliarden Euro. Hunderte US-Produkte sind davon betroffen. Stahl, Aluminium, Möbel, Kleider, Landmaschinen. Dollar für Dollar wolle man zurückschlagen, heißt es aus Ottawa. Tja, und jetzt machen die USA im Gegenzug die Schotten dicht für einige kanadische Waren, Motorräder, Mopeds, Molkereiprodukte. Hinzu kommt, dass Washington den Nachbarn aus dem Beschaffungswesen der amerikanischen Behörden verbannt hat. Dabei geht es um Aufträge in Milliardenhöhe. Das sind nicht nur kleine Nadelstiche. Das kann wirklich richtig wehtun. Kanada versucht schon seit einiger Zeit, weniger abhängig von den USA zu werden. Das Verhältnis zu der EU soll vertieft werden. Schon im vergangenen Juni haben die EU und Kanada eine engere Zusammenarbeit vereinbart. Aber solche Prozesse, die dauern natürlich.
0: Dorothee Holz aus unserer Wirtschaftsredaktion, die Sie wieder hören können in der Wirtschaft am Mittag ab 13.35 Uhr bei uns im Deutschlandfunk.

0: Pubertät, Schwangerschaft und Menopause sind bedeutende körperliche Umbruchphasen im Leben einer Frau, die auch Auswirkungen auf das Gehirn haben. Bislang war unklar, ob diese Veränderungen gemeinsame oder unterschiedliche Mechanismen zugrunde liegen. Das hat nun ein Forschungsteam aus den Niederlanden untersucht. Frage an Michael Stang aus unserer Deutschlandfunk-Wissenschaftsredaktion, der jetzt hier bei mir im Studio ist. Um was ging es in der Studie?
1: Ja, Pubertät, Schwangerschaft und Wechseljahre gehen ja wirklich mit tiefgreifenden hormonellen, körperlichen Veränderungen im Leben einer Frau einher, die sich auch teilweise im Gehirn zeigen. Und frühere Studien hatten gezeigt, dass sich bei Mädchen während der Pubertät und bei Frauen während der Schwangerschaft die graue Substanz im Gehirn verändert bzw. verringert. Konkret geht es um die Hirnrinde, also die äußere stark gefaltete Schicht des Gehirns, die aus Nervenzellen und eben grauer Substanz besteht. Und die Frage war, ob sich bei Frauen auch im Zuge der Wechseljahre diese Substanz verringert.
0: Warum ist diese Frage so wichtig?
1: Ja, vor allem die Großhirnrinde unterstützt wichtige Gehirnfunktionen wie das Denken, auch die Wahrnehmung, Sprache oder das Bewusstsein. Und bei der grauen Substanz geht es hier auch teils um die Größe, also das Volumen. Und das erreicht typischerweise in der frühen Erwachsenenphase seinen Höchstwert und nimmt dann mit zunehmendem Alter ab. Und ein Rückgang der Substanz kann gegebenenfalls auch ein Warnsignal für neurodegenerative Erkrankungen wie Alzheimer oder bestimmte Formen von Demenz sein. Und unklar war eben, ob Frauen in den Wechseljahren einen Teil der grauen Substanz einbüßen oder nicht.
0: Was genau wurde in der Studie untersucht?
1: Ja, das Team, das waren 5 Wissenschaftlerinnen aus den Niederlanden, hat die Gehirne von mehr als 200 Frauen mit bildgebenden Verfahren untersucht, und zwar zu mehreren Zeitpunkten während dieser Übergangsphasen, also Pubertät, Schwangerschaft und Menopause. Das Ganze haben die Wissenschaftlerinnen mit Daten von Kontrollgruppen verglichen. Das waren zusammen Daten von rund 1000 Frauen. Diese Studie wird jetzt im Fachblatt Nature Communications präsentiert. Und demnach unterscheiden sich die Veränderungen im weiblichen Gehirn während der Menopause deutlich von jenen, die während der Pubertät oder Schwangerschaft auftreten. Und das ist eine Überraschung, sagte die Hauptautorin Sophie van 't Hoff vom Amsterdam University Medical Center bei der Nature Pressekonferenz. Denn frühere Studien hätten angedeutet, dass Frauen in der Menopause ähnlich wie bei Pubertät und Schwangerschaft graue Substanz einbüßen. Dem ist aber offenbar nicht so.
0: Was bedeuten diese Erkenntnisse für die Forschung oder auch für die Gesundheitsfürsorge?
1: Also in der Pressekonferenz hieß es, dass damit klar ist, dass die Menopause eine besondere körperliche Veränderung ist, die eben nicht mit der Pubertät oder Schwangerschaft verglichen werden kann. Denn während der Umstellungsphase im Zuge der Menopause bleibt das Volumen der grauen Substanz relativ stabil. Das Team verweist aber auch darauf, dass die Studie jetzt erst ein Anfang sei und noch Daten fehlen, also dass weitere Studien mit standardisierten und vergleichbaren Hormon- und Bildgebungsdaten notwendig sind, um diese Prozesse wirklich vollständig zu verstehen. Wichtig ist aber auch, dass dieses Forschungsfeld mehr Aufmerksamkeit bekommt und es damit auch bessere Chancen auf Forschungsmittel hat und Frauen künftig besser geholfen werden kann. Die Menopause werde ähnlich wie das Thema Depressionen in der Öffentlichkeit mehr und mehr diskutiert und eben nicht mehr tabuisiert. Und das sei ein Fortschritt. Schließlich betrifft es direkt rund 50% der Bevölkerung und indirekt auch die andere Hälfte.
0: Michael Stang aus unserer Wissenschaftsredaktion. Ausfuhren von Getreide bilden für die Ukraine eine wichtige Einnahmequelle. Doch das Kreml-Regime greift seit Wochen ukrainische Häfen und Frachtschiffe an, die das Getreide über das Schwarze Meer transportieren sollen. Frage heute früh an unsere Osteuropa-Korrespondentin Gesine Dornblüt. Wie entwickeln sich die ukrainischen Getreideexporte?
2: Ja, die Situation ist wirklich sehr schwierig. Es geht ja um 3 Schwarzmeerhäfen der Ukraine, Odessa, Chornomorsk und Pivdeni. Im Juli haben dort noch 169 Frachtschiffe abgelegt, also 5 bis 6 am Tag. Mitte Juli begannen die russischen Angriffe auf Frachtschiffe. Dort sind zahlreiche Matrosen ums Leben gekommen. Ende August wurden dann nur noch 1 oder 2 Schiffe am Tag abgefertigt. Das sind Angaben von Ukrport, das ist eine Vereinigung ukrainischer Häfen. Diese Angaben sind aus dem Kyiv Independent. Und das ukrainische Landwirtschaftsministerium schätzt, dass im August die Ukraine nur etwa ein Fünftel ihres Getreides ausführen konnte. Dabei ist die Ernte eigentlich gut in diesem Jahr und die Landwirte klagen, ihre Lagerhäuser sind schon voll mit Getreide, sie wissen nicht wohin damit und es kommt ja noch die Sonnenblumenernte hinterher.
0: Gibt es für die Ukraine Alternativen zum Seeweg?
2: Es gibt sie, aber die haben nicht dieselben Kapazitäten eben wie die ukrainischen Schwarzmeerhäfen. Das sind vor allem die ukrainischen Donauhäfen. Da sind die Schiffe naturgemäß kleiner. Und auch diese Häfen sind schon häufig von Russland angegriffen worden. Der größte ukrainische Donauhafen Ismail allein dreimal im August. Es wird überlegt, den Export auf der Schiene durch die Republik Moldau zum rumänischen Hafen Constanța zu verstärken. Aber laut Experten könnte diese Route nur etwa 10% der potenziellen ukrainischen Getreideexporte bewältigen.
0: Die Ukraine hatte als Reaktion russische Hafenanlagen und Frachter mit russischem Getreide angegriffen. Wie stark sind die Einschränkungen für Russland?
2: Die sind auch da stark. Im August sind die Getreideexporte aus Russland auf 40% der normalen Ausfuhren gesunken. Das schätzt das unabhängige britische Analysezentrum Oxford Economics. Auch Russland hat Ausweichhäfen, vor allen Dingen die russischen Ostseehäfen. Der Transport dorthin ist aber teurer. Außerdem laufen russische Getreideexporte über Häfen der baltischen Staaten. Dort überlegt man nun, vor allen Dingen in Lettland und Litauen, diesen Transit von russischem Getreide zu stoppen, zumal die Regierungen davon ausgehen, dass Russland auch gestohlenes Getreide aus den besetzten ukrainischen Gebieten exportiert.
0: Unsere Osteuropa-Expertin Gesine Dornblüt, 8.44 Uhr. Aktuelles in Kürze im Deutschlandfunk. Haushaltswoche im Bundestag. Bei der heutigen Generaldebatte steht der Etat des Kanzleramts auf der Tagesordnung. Für die Opposition traditionell eine Abrechnung mit der Regierungspolitik. Katrin Aue.
3: Dabei werden die Vorsitzenden der Bundestagsfraktionen das Wort ergreifen, angefangen mit der AfD. Und Friedrich Merz antwortet. Formal geht es um den Etat von Bundeskanzler und Kanzleramt für 2027. Der soll auf fast 5,2 Milliarden Euro steigen. Aber üblicherweise wird die Debatte für einen Rundumschlag genutzt. Auf den Tisch kommt, was die Fraktionen derzeit umtreibt in puncto Regierungsarbeit. Zum Beispiel, wie geht's weiter mit den geplanten Reformen? Angesichts der massiven Unzufriedenheit in Teilen der Bevölkerung, die sich auch im jüngsten Wahlergebnis in Sachsen-Anhalt niedergeschlagen hat. Auch der Umgang mit der AfD dürfte ein bestimmtes Thema sein.
0: Nach dem AfD-Sieg in Sachsen-Anhalt will die SPD einige der Reformkompromisse nachverhandeln. Thorsten Frey, Fraktionschef der Unionsfraktion im Bundestag, erteilte dem eine Absage heute früh bei uns im Deutschlandfunk.
4: Ich glaube, zu Klarheit und Entschlossenheit gehört, dass man das, worauf man sich einmal verständigt hat, wo man einen Kompromiss gefunden hat, der in der Regel ein beidseitiger Kompromiss ist, dass man dazu auch steht. Und wir brauchen nicht nur die Kraft des Bundeskanzlers, sondern wir brauchen die Kraft der ganzen Koalition. Ich glaube, man darf nicht übersehen, dass was wir auf dem Tisch liegen haben, das sind die größten Reformen der vergangenen Jahrzehnte. Und dann liegt es jetzt an uns, das auch gemeinsam durchzusetzen. Und zwar das, was notwendig ist und nicht nur das, was auch bequem ist.
0: Thorsten Frey, CDU, der Vorsitzende der Unions-Bundestagsfraktion. Marcel Fratscher, Ökonom und Chef des Deutschen Instituts für Wirtschaftsforschung, bezweifelt, dass die Bundesregierung den Mut aufbringt, die notwendigen Veränderungen anzupacken. Er sagte hier im Deutschlandfunk.
5: Also man müsste die Leistungen für Menschen mit geringen Renten, Altersarmut fokussieren. Wir brauchen aber auch einen Abbau bei Subventionen. Wir haben über 100 Milliarden Euro zum Teil an sehr schädlichen, klimaschädlichen Subventionen. Letztlich auch im Steuersystem müssen wir uns ehrlich machen. Wir müssen Menschen mit mittleren und geringen Einkommen, aber auch Unternehmen steuerlich entlasten. Und es kann nur bedeuten, dass die starken Schultern bei Vermögen, also das große Vermögen, mehr Steuern bezahlen und irgendjemand wird Privilegien beschnitten bekommen. Und meine Befürchtung ist, die Bundesregierung hat nicht das Rückgrat, sich dort ehrlich zu machen, zu sagen, die Reform brauchen wir, wenn wir vorankommen wollen.
0: Marcel Fratscher, der Präsident des Deutschen Instituts für Wirtschaftsforschung. Nach den schlechten Leistungen deutscher Schülerinnen und Schüler beim PISA-Test wird über eine bessere Bildungspolitik diskutiert. Martin Süsterhen, Leiter einer Kölner Gesamtschule, sagte dazu heute Morgen im Deutschlandfunk.
6: das mal abzusehen. Und es wird unglaublich viel gemessen und eigentlich haben wir genug gemessen. Wir müssen schauen, dass wir was tun. Zum Beispiel, dass man, wenn es ums Lesen geht, Kindern vermitteln müsste, wie schön das Lesen sein kann. Und wenn wir in Schule Lesen immer mit Leistung verbinden, mit Notengebung. Ich glaube, man kann Kindern in schönster Weise das Lesen vermiesen, wenn man Klassenarbeiten über das Buch schreibt, das man liest. Ich denke, in unserem System wird viel zu sehr von oben gedacht und nicht von den Kindern her. Und wenn wir mehr Freiheiten bekämen in den curricularen Vorgaben, in den stundentafelmäßigen Vorgaben, wir wüssten schon, was für die Kinder gut ist. Wir stehen unter einem unglaublichen Druck, diesen Anforderungen und Erwartungen durch die ministeriellen Vorgaben nachzurennen. Und wir rennen immer hinterher.
0: Der Kölner Schulleiter Martin Süsterhin. Die EU-Kommission plant schärfere Regeln für Vermietungsplattformen wie Airbnb oder Booking. Aus Brüssel Katrin Schmidt.
7: Die Kommission will einen EU-weiten Rahmen schaffen für die Frage, wann dürfen Städte Airbnb und andere Kurzzeitvermieter beschränken. Dazu soll es einheitliche Kriterien für sogenannten Wohnungsstress geben, etwa das Verhältnis von Immobilienpreisen zum Einkommen in einer Stadt oder einer Touristenregion oder eben von Angebot und Nachfrage auf dem Wohnungsmarkt. Und ist dieser Wohnungsmarkt lokal besonders angespannt, könnten Behörden künftig Obergrenzen für Ferienwohnungen festlegen. Auch der Kauf von Immobilien für touristische Zwecke könnte unter bestimmten Bedingungen eingeschränkt werden. Im vergangenen Jahr wurden in der EU gut 950 Millionen Übernachtungen über Plattformen wie Airbnb, Booking oder Expedia gebucht.
0: Die Information am Morgen mit Christoph Heinemann. Bei uns folgen Presseschau und Nachrichten. Wir erinnern an den chinesischen Diktator Mao Zedong. 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Der Technik, der Redaktion und Ihnen danke.

8.50 Uhr, Sie hören die Presseschau im Deutschlandfunk. Die Zeitungen befassen sich weiter mit den Folgen der Landtagswahl in Sachsen-Anhalt. Im Vordergrund steht aber das schlechte Abschneiden Deutschlands in der neuen PISA-Bildungsstudie. Dazu schreibt die Frankfurter Rundschau: Ginge Deutschland in die Schule, wäre es versetzungsgefährdet. 25 Jahre nach dem ersten PISA-Schock sind Schülerinnen und Schüler schlechter als damals und die Bildungsungerechtigkeit noch größer. Noch blamabler wird es, wenn man berücksichtigt, dass hierzulande überdurchschnittlich viel Geld pro Kopf für unterdurchschnittliche Leistungen ausgegeben wird. Die desaströsen Resultate der PISA-Studie müssen für alle Beteiligten also ein Weckruf sein. Das ist nicht nur im Sinne des Nachwuchses. In Zeiten des Fachkräftemangels können wir es uns schlicht nicht leisten, einige zurückzulassen. Der Reutlinger Generalanzeiger kommentiert: Die Kompetenzen in Mathematik, Naturwissenschaften und beim Lesen unter den getesteten 15-Jährigen treibt einem die Sorgenfalten ins Gesicht. Rund jeder Dritte verfehlt das Mindestniveau. Die Studie gibt klare Hinweise darauf, wo die Probleme liegen. In kaum einem anderen OECD-Staat geht die Bildungsschere so stark auseinander wie bei uns. Es ist zwar richtig, dass wir in den letzten 15 Jahren zwei große Zuwanderungswellen zu bewältigen hatten, die viel von unseren Schulen abverlangt haben und dies immer noch tun. Doch die Trennlinie in Deutschland in Sachen Schulerfolg verläuft nicht zwischen Jugendlichen mit und ohne Zuwanderungsgeschichte, sondern zwischen Jugendlichen aus sozial privilegierten und sozial benachteiligten Familien. Genau hier muss angesetzt werden, fordert der Reutlinger Generalanzeiger. Die Rheinische Post aus Düsseldorf weist darauf hin, was nun zu tun sei. Die Rezepte gegen den Negativtrend sind bekannt. Schon früh in Kita und Grundschule mit der Sprachförderung beginnen, Schulen mit besonderen Problemen gezielt unterstützen, bei der Qualität des Unterrichts auf Daten setzen anstatt auf Bauchgefühl und nicht zuletzt Einwanderung als Chance begreifen anstatt als Problem. Das alles braucht Zeit und Ressourcen. Doch es ist jede Anstrengung wert, denn es geht um die Zukunft der jungen Menschen und damit der gesamten Gesellschaft. Auch Spanien vermeldet das schlechteste PISA-Ergebnis aller Zeiten. El País aus Madrid hält fest: Ein Drittel der spanischen Schüler erreicht weder in Mathematik noch im Lesen die Mindestkompetenzen. Der PISA-Bericht und der darin geschilderte Misserfolg sollten wie ein Weckruf für das Bildungssystem wirken. Wir dürfen nicht zulassen, dass eine tragende Säule unserer Gesellschaft, von der der Wohlstand des Landes abhängt, auf diese Weise zerfällt. Die Ergebnisse fordern die Behörden und alle beteiligten Akteure dazu auf, parteipolitische oder wirtschaftliche Interessen beiseite zu lassen und daran zu arbeiten, die Situation zu wenden, zum Wohle derer, die das Wertvollste sind, was wir haben, die zukünftigen Bürger, schlägt die spanische El País vor. Themenwechsel. Die neue Osnabrücker Zeitung warnt davor, wegen des Wahlsiegs der AfD die von der Bundesregierung geplanten Reformen zu stoppen. Das eigentliche Motiv von Schwarz und Rot, die Sozialsysteme in einer alternden Gesellschaft auch für künftige Generationen bezahlbar zu halten, die Arbeitskosten zu stabilisieren und damit die Wettbewerbsfähigkeit zu stärken, ist komplett aus der Wahrnehmung verschwunden. Hängen geblieben ist alleine der Vorwurf der AfD, Merz und Klingbeil regierten gegen den Willen der Bevölkerung. Aber den Reformkurs aufgeben, das wäre eine Kapitulation vor den Populisten und vor der viel zu negativen Stimmung im Land. Die Koalition steht vor entscheidenden Wochen. Sie hat jetzt womöglich die vorerst steht vor entscheidenden Wochen. Sie hat jetzt womöglich die vorerst allerletzte Chance, das Land aus der Mitte heraus zukunftsfest zu machen.

0: Schwarz-Rot hat lange um diese Absprachen gerungen. Sie aus Panik und Hilflosigkeit in Frage zu stellen, macht Regieren unmöglich. Auch die Londoner Financial Times sieht vor allem Bundeskanzler Merz und seine CDU durch das Wahlergebnis von Sachsen-Anhalt beschädigt. Während die Unterstützung für die CDU schwindet, ist sie gezwungen, die Macht ausnahmslos mit ihren linken Gegnern in dysfunktionalen Koalitionen zu teilen. Die Streitigkeiten in dieser Koalition und magere Ergebnisse ihrer Arbeit treiben Wähler zur AfD. Zugleich engen sie den Spielraum für Kompromisse zwischen den Parteien der Mitte weiter ein. Es ist in zunehmendem Maße unwahrscheinlich, dass der Kanzler über die nötigen Führungsqualitäten und Ideen verfügt, um seine ins Stocken geratene Koalition mit den Sozialdemokraten wiederzubeleben und das Vertrauen der Wählerschaft zurückzugewinnen. Merz muss dringend zeigen, dass die politische Mitte noch immer etwas bewirken kann. Ist die Financial Times aus Großbritannien überzeugt? Der Münchner Merkur hält das Konzept der Brandmauer zur AfD für gescheitert. Die Bürger haben die Brandmauer in ihrer bisherigen Form abgewählt, und zwar auf die harte Tour. Man konnte dem Kanzler die Erschütterung darüber ansehen. Sein Kurs eines strikten Kontaktverbots zur AfD ist gescheitert. Nur was folgt daraus? Sicher keine Koalitionen mit Putin-Freunden und Europahassern. Statt auf ein AfD-Verbot zu schielen, sollte man lieber nach Brüssel blicken. Dort hat CSU-Vize Weber rote Linien gegenüber den Rechtsradikalen gezogen, gemeinsame Abstimmungen aber nicht ausgeschlossen. Wohl auch in der Hoffnung, so die Moderaterin zu stärken. Folgert der Münchner Merkur. Die Frankfurter Allgemeine Zeitung geht auf den Vorstoß von Nordrhein-Westfalens Ministerpräsident Wüst ein, eine Arbeitsgruppe zum verfassungsrechtlichen Umgang mit der AfD einzusetzen. Natürlich, die Partei muss beobachtet werden. Im Grunde von jedem, der sich um Rechtsstaat und Demokratie sorgt. Sie steht ja auch schon längst offiziell unter Beobachtung. Aber jetzt muss es doch darum gehen, mit dem Wahlergebnis einer erlaubten Partei umzugehen. Ganz nüchtern. Noch regiert die AfD nicht. Wenn sie regieren sollte, muss erst recht genau hingesehen werden und kann und muss bei gesetzlichen, gar grundgesetzlichen Verstößen reagiert werden. Das jetzige Winken mit der Keule Parteiverbot zeigt im Grunde nicht nur den Wählern der AfD, wir nehmen die Wahlen selbst nicht ernst oder nur dann, wenn wir selbst gewinnen. Keine gute Botschaft, meint die FAZ. Die Rheinpfalz aus Ludwigshafen schreibt dazu: Fakt ist, alle, die den demokratischen Rechtsstaat verteidigen wollen, stehen dem Siegeszug der AfD weitgehend ratlos gegenüber. Dem Siegeszug einer Partei, die unser politisches und gesellschaftliches System, seine Repräsentanten und Institutionen permanent verächtlich macht. Das alles ist nicht neu. Die bittere Lehre aus der Geschichte lautet: Ohne ausreichend Demokraten ist eine Demokratie nicht lebensfähig. Da hilft auch keine Arbeitsgruppe. Die Volksstimme aus Magdeburg sorgt sich um das zukünftige Bild Sachsen-Anhalts in Europa. Es gibt in Sachsen-Anhalt durchaus Erfolgsgeschichten. Eine davon ist das Geflecht der Beziehungen quer durch Europa, sorgsam aufgebaut und gepflegt von diversen Landesregierungen. Über Nacht steht das mit einer AfD vor der Machtübernahme in der Staatskanzlei in Frage. Das Renommee Sachsen-Anhalts ist beschädigt. Plötzlich droht aus dem reizvollen mitteldeutschen Landstrich das hässliche Entlein unter den deutschen Bundesländern zu werden. Das kann auch wirtschaftlich zu einer schweren Hypothek werden. Und damit endet die Presseschau. 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
3: Die Nachrichten. In der Haushaltswoche im Bundestag beginnt zur Stunde die Generaldebatte. Als Oppositionsführerin eröffnet die AfD-Fraktionsvorsitzende Weidel die Aussprache über die Regierungspolitik. Anschließend spricht Bundeskanzler Merz. Beherrschende Themen dürften der Ausgang der Landtagswahl in Sachsen-Anhalt sowie die anstehenden Reformen sein. Im Vorfeld bekannte sich der CDU-CSU-Fraktionsvorsitzende Frei zur Reformpolitik der Bundesregierung. Frei sagte im Deutschlandfunk, entscheidend in der schwierigen Situation seien jetzt Klarheit und Geschlossenheit. Zuvor hatte SPD-Chef Klingbeil erklärt, man wolle grundsätzlich an den Plänen der Koalition festhalten. Kurskorrekturen seien aber nicht ausgeschlossen. Der Präsident des Deutschen Instituts für Wirtschaftsforschung Fratscher meinte, die Politik dürfe aus Wahlergebnissen nicht den Schluss ziehen, den Bürgern notwendige Veränderungen nicht mehr zumuten zu können. Er befürchte, dass angekündigte Reformen nun ausbleiben könnten, sagte Fratscher im Deutschlandfunk. Der stellvertretende SPD-Vorsitzende Schweizer plädiert dafür, die Idee einer sogenannten Expertenregierung in Sachsen-Anhalt in Erwägung zu ziehen. Eine von allen anderen Fraktionen getragene Expertenregierung könnte das Szenario eines AfD-Ministerpräsidenten abwenden, sagte der frühere rheinland-pfälzische Regierungschef der Zeitung Rheinpfalz. Das Wahlergebnis dürfe nicht zu einer Schockstarre führen. Nach dem Erfolg der AfD hatte das BSW erneut die Idee eines überparteilichen Ministerpräsidenten ins Gespräch gebracht. Die Spitzenkandidaten von SPD und Grünen äußerten sich grundsätzlich gesprächsbereit. Im neuen Landtag in Magdeburg haben sowohl die AfD auf der einen als auch CDU, SPD, Grüne und Linke auf der anderen Seite jeweils 39 Sitze. Das BSW stellt 5 Abgeordnete und könnte den Ausschlag geben. Bis zur Wahl eines neuen Regierungschefs bleiben CDU-Ministerpräsident Schulze und sein Kabinett geschäftsführend im Amt. Die Bundesregierung plant Medienberichten zufolge die Besteuerung von Kryptowerten. Ein Referentenentwurf aus dem Bundesfinanzministerium sieht demnach vor, Spekulationserlöse mit Bitcoin oder Ether künftig wie Aktien unter die Abgeltungssteuer fallen zu lassen. Diese würden dann pauschal mit 25% besteuert werden. Bislang fallen die Tauschkryptowerte nicht unter diese Steuer und sind nach einem Jahr steuerfrei. Weiter heißt es, das Bundesfinanzministerium erhoffe sich bis 2031 Einnahmen in Höhe von rund 350 Millionen Euro. Die Reform soll zum Jahreswechsel in Kraft treten und nur für Kryptowerte gelten, die danach angeschafft werden. Bei neuen russischen Luftangriffen auf die ukrainische Hauptstadt Kiew sind nach Behördenangaben 5 Menschen getötet und 35 verletzt worden. Nach Angaben der Behörden wurden 14 Hochhäuser von Raketen oder Drohnen getroffen. Bei Angriffen auf die Stadt Mykolaiv im Süden der Ukraine starb mindestens ein Mensch. Die Hafeninfrastruktur sei beschädigt worden, hieß es. Der ukrainische Grenzschutz meldet mehrere Opfer bei einem russischen Drohnenangriff auf einen Grenzübergang zur Republik Moldau. Die Ukraine attackierte die russische Hafenstadt Noworossiysk. Es habe 4 Tote und 29 Verletzte gegeben, teilte der Gouverneur der Region Krasnodar mit. Das US-Militär hat nach eigenen Angaben erneut iranische Öltanker angegriffen. Das Regionalkommando CENTCOM teilte mit, dass im Golf von Oman und nahe der iranischen Insel Khark 5 Schiffe zerstört worden seien. Die Besatzungen seien zuvor aufgefordert worden, von Bord zu gehen. Man habe damit auf iranische Raketenangriffe auf ein US-Kriegsschiff reagiert, hieß es weiter. Außerdem seien die Tanker Teil eines milliardenschweren Schattennetzwerks, durch das sich die iranischen Revolutionsgarden finanzierten. Die Garden erklärten, sie hätten als Reaktion 2 amerikanische Kriegsschiffe und eine Militärbasis in Jordanien angegriffen. Die jordanische Regierung bestätigte einen iranischen Angriff mit 20 Raketen. Das Wetter. Wechselnd bewölkt, im Nordwesten und Norden einzelne Schauer oder Gewitter. Im Südosten stark bewölkt mit Regen. Höchstwerte 17 bis 23 Grad. Morgen wechselnd, im Norden zeitweise stärker bewölkt, aber kaum Regen. Im Südwesten und der südlichen Mitte viel Sonnenschein. Temperaturen 17 bis 24 Grad. Am Freitag im Nordwesten und Westen bewölkt und gebietsweise etwas Regen, ebenso an den Alpen. Sonst teils sonnig, teils wolkig. 18 bis 24 Grad. Das waren die Nachrichten.
2: Heute vor 50 Jahren ist Chinas Staatsgründer und Diktator Mao Zedong gestorben. Ein Kalenderblatt von Anja Reinhardt.
4: Der große Steuermann ist in die Fluten des Yangtze gesprungen. Zu laut sind die Gerüchte um seinen Gesundheitszustand. Mao Zedong ist 72 Jahre alt, aber jetzt schwimmt er mit der Jugend in Chinas mächtigstem Strom. Im weißen Bademantel lässt er sich anschließend fotografieren. Die Bilder gehen durchs Land. Mao, der Unermüdliche, der Kraftvolle, immer noch.
5: Es gibt eben eine ganze Reihe von außergewöhnlichen Dingen, die dann in der Presse über ihn zu lesen sind, insbesondere dann ab Mitte der 50er Jahre, wenn er immer wieder im Yangtze schwimmt oder in anderen Flüssen und sich hier ganz in der Tradition des Flutenbezwingers zeigt.
4: Der Freiburger Sinologe Daniel Lese im Deutschlandfunk. Für viele Chinesen ist Mao der Mann, der ihr Land nach Jahrzehnten von Krieg, Besatzung und innerer Zerrissenheit wieder vereint hat. Am 1. Oktober 1949 ruft Mao in Peking die Volksrepublik China aus. Aus dem Bauernsohn aus der Provinz Yunnan ist der große Vorsitzende geworden. Ohne Rücksicht baut er China um, mit Enteignungen, Kollektivierungen und politischer Verfolgung. Außenpolitisch steht er an der Seite der Sowjetunion. Aber Mao will einen eigenen Weg zum Kommunismus und China in kürzester Zeit zur Industrienation machen. 1958 ruft er den großen Sprung nach vorn aus.
5: Ja, der große Sprung nach vorne ist im Wesentlichen der Versuch, die Industrialisierung Chinas massiv zu beschleunigen. Er versucht das, ja, wenn man so will, überzukompensieren und in den Sozialismus schneller zu springen als ursprünglich geplant.
4: Millionen Bauern müssen nun in primitiven Öfen Stahl produzieren. Ernten fallen aus, die Menschen hungern. Mao selbst trifft keine Schuld, lautet die Propaganda. Die Spatzen picken die Körner. Das ganze Land jagt die Vögel. Schätzungsweise 2 Milliarden Spatzen werden getötet. Es folgt eine Insektenplage. Das wenige noch vorhandene Getreide wird beschlagnahmt, Widerstand mit Gewalt gebrochen.
5: Das Ganze sorgt also dann dafür, dass ja mindestens 2 oder 3 Dutzend Millionen Menschen verhungern, totgeschlagen werden von Lokalkadern oder sonst wie ums Leben kommen.
4: Mao ist politisch geschwächt. Wenige Jahre später holt er zum Gegenschlag aus. Als er 1966 demonstrativ im Yangtze schwimmt, laufen bereits die ersten politischen Säuberungen. Die Kulturrevolution beginnt. Mao hetzt die Jugend gegen vermeintliche Feinde der Revolution auf. Schüler demütigen ihre Lehrer, Professoren werden geschlagen. Tempel und Bücher zerstört, Parteifunktionäre öffentlich vorgeführt. Mao selbst hatte schon Jahrzehnte zuvor geschrieben:
6: Revolution ist kein Gastmahl, kein Aufsatzschreiben, kein Bildermalen oder Deckensticken. Die Revolution ist ein Aufstand, ein Gewaltakt, durch den eine Klasse eine andere Klasse stürzt.
4: Auf dem Land kommt es zu regelrechten Massakern. Daniel Lese.
5: Die Gesellschaft wird in vielfältigster Weise traumatisiert. Also es gibt spätere Schätzungen von bis zu 100 Millionen politisch Verfolgten. Sicherlich weniger Todesopfer, vielleicht so 1 bis 1,5 Millionen.
4: Währenddessen wird Mao ausgerechnet im Westen zur Popfigur. Studenten tragen die kleine rote Mao-Bibel. Andy Warhol macht sein Gesicht zur Pop-Art. Der wirkliche Mao ist da kaum noch zu sehen.
5: Insgesamt dringen sehr, sehr wenig Nachrichten über den eigentlichen Ist-Zustand noch nach draußen. Es ist eben ein imaginiertes China, was darin zum Ausdruck kommt.
4: In seinen letzten Jahren ist Mao schwer krank. Am 9. September 1976 stirbt er in Peking, 82 Jahre alt. Die Meldung im Radio ist überraschend nüchtern.
7: Genosse Mao Zedong, der geschätzte und geliebte große Führer unserer Partei, ist trotz gewissenhafter ärztlicher Fürsorge gestorben.
4: Kaum ein Herrscher des 20. Jahrhunderts verantwortete so viele Tote wie Mao. Aber die Kommunistische Partei findet die Formel, Mao habe zu 70% richtig und zu 30% falsch gelegen.
5: Ich glaube, es gab gute Gründe, weswegen die kommunistische Parteiführung nach Maos Tod so kritisch war gegenüber dem Personenkult, weil es immer die Möglichkeit eröffnet, dass sich eine Person über das System erhebt.
4: Heute konzentriert sich die Macht in China wieder auf einen Mann. Und Maos riesiges Porträt hängt bis heute dort, wo 1949 seine Herrschaft begann, über dem Tor des himmlischen Friedens.
2: Anja Reinhardt erinnerte an den chinesischen Diktator Mao Zedong, der heute vor 50 Jahren gestorben ist.
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8: An diesem Mittwoch mit Gerwald Herter, guten Morgen. Instagram-Aufnahmen am Grenzzaun, wie Politinfluencer die Krisensituation im nordafrikanischen Ceuta nutzten und wie sich die spanische Exklave dagegen wehrt. 200 Milliarden Euro an Italien. Das Wiederaufbauprogramm der Europäischen Union ist offiziell abgeschlossen. Wir schauen auf die Wirkungen und die Bewertung. Außerdem, Norwegen nimmt Abschied. König Harald V. wird heute beigesetzt. Das sind jetzt unsere Themen in Europa heute.

0: Der Begriff der fremden Mächte wird auch in Spanien im Zusammenhang mit der Lage in der Exklave Ceuta bemüht, die in Nordafrika liegt. Von Marokko aus waren dorthin im Hochsommer innerhalb kürzester Zeit mehr als 70.000 Menschen geflohen. Viele schwammen durchs Meer, viele starben. Meldungen und Gerüchte in sogenannten sozialen Medien sollen ein wichtiger Faktor dafür gewesen sein. Vorwürfe richten sich an die marokkanische Polizei, weil sie angeblich untätig blieb. Andere machten ausländische Akteure, fremde Mächte, verantwortlich, die Social-Media-Meldungen manipuliert und Gerüchte gezielt verstärkt haben sollen. Es ist immer schwierig, so etwas zu beweisen oder zu widerlegen. Diese große Frage bleibt bisher offen. Wer stand dahinter? Dass gerade Politinfluencer und Politiker aber versuchten, die in Ceuta entstandene Situation, die Präsenz vieler Flüchtlinge dort für ihre Zwecke zu nutzen, lässt sich nicht bestreiten, sondern sogar gut dokumentieren. Auch sie kamen innerhalb kürzester Zeit und teils versuchten die Menschen in Ceuta, sich ihnen zu widersetzen. Stefan Kiske berichtet aus Spanien.
1: Nur wenige Stunden, nachdem zehntausende Migranten Ende Juli die Grenze nach Ceuta überquert hatten, traf eine zweite Welle in der Stadt ein. Influencer.
2: This is a crazy situation right now.
1: Mit dabei Influencer Nick Shirley, der sich als Frontberichterstatter inszeniert. Und behauptet, nur knapp einer Messerattacke entkommen zu sein.
2: Our mission here in Spain is to show you guys the truth of what was actually going on. We finished with a knife chase.
1: So wie der US-YouTuber Nick Shirley kam aus Spanien und dem Ausland YouTuber, Streamer und TikToker mit großer Reichweite, um aus der Lage Content zu machen. Shirley zählt dabei zu den bekanntesten, die Medien dem rechten bis rechtsextremen Spektrum zuordnen. Sein Video aus Ceuta wurde in einem Monat 1,6 Millionen Mal aufgerufen, fast 20 Mal so viele Menschen wie in der Exklave leben. Für den Kommunikationsforscher Sergi Soler von der Universität Barcelona steht Shirley für eine länderübergreifende Bewegung.
3: They share so many topics. And not only about,
1: Diese Akteure teilen sehr viele Themen. Nicht nur die Migration und die Idee eines ethnisch-nationalistischen Staates, sondern auch Erzählungen gegen die Gleichstellung oder sogar die Leugnung von Wissenschaft. Und verbunden sind sie nicht nur über Narrative, sondern auch über Geld. So werden beispielsweise Content-Creator wie der spanische Influencer Vito Quies über das Portal La Derecha Diario unterstützt. Ein rechtes Online-Medium, das aus Argentinien stammt und dem Umfeld von Argentiniens ultrakonservativen Präsidenten Javier Milei nahesteht. Vito Quies, der allein auf Instagram 1,5 Millionen Follower hat, war ebenfalls früh nach den Ereignissen in Ceuta vor Ort. Schaut euch an, wie grotesk die Situation in Ceuta ist. An den Tankstellen hier müssen haufenweise Militärfahrzeuge stehen, um zu verhindern, dass die illegal eingereisten Migranten versuchen, etwas zu stehlen oder alles zu verwüsten, was ihnen in die Quere kommt. Das hier ist eine Situation und ein Szenario eines Krieges. Dass Migrationskrisen als Bühne für Influencer aus dem In- und Ausland genutzt werden, ist für deren Narrativ gewollt, so Soler. Das Hauptziel ist es, die Regierung und die öffentlichen Institutionen zu delegitimieren, auch die traditionellen Medien. Das geschieht vor allem, indem Krisensituationen ausgenutzt werden. Das erzeugt Misstrauen gegenüber den Institutionen und schafft eine postfaktische Zone. Genau hier entstehen populistische Opfererzählungen und Verschwörungstheorien. Der Regierung und in den Worten von Elon Musk, den Legacy Media wird vorgeworfen, die Wahrheit zu verbergen. Die Viralität wird so in politisches Kapital verwandelt.
3: Legacy Media of hiding the truth, no, also to convert this virality into political capital.
1: Dass das aber auch mal nach hinten losgehen kann, musste der ultrarechte Influencer und selbsternannte spanische Systemsprenger Alvise Perez erfahren. Mit seiner Protestpartei Cercabo La Fiesta ist er mit 3 Mandaten auf Anhieb ins EU-Parlament eingezogen. Laut einem Bericht der spanischen Zeitung El País soll er Influencer Vito Quies für ein Projekt finanziell unterstützt haben. Auch er wollte kurz nach Beginn der Krise Ceuta als Bühne für eine Kundgebung nutzen, doch als er eintraf, gab es Widerstand. Die ändern nichts, die machen Fotos, gehen wieder und das für ihre politischen Kampagnen. Sie kommen, um ihre Hassreden in unserer Stadt zu verbreiten. Sie sind gegen die muslimischen Bürger Ceutas. Perez selbst empörte sich über die nicht angenommene Unterstützung. Eine Schande. Das ist keine Normalität in einem ernstzunehmenden Land. Hunderte Einwohner Ceutas protestierten gegen ihn. Sie sahen darin den Versuch, einen ihnen fremden ideologischen Konflikt in ihre Stadt zu tragen. Zugleich sind viele Bewohner Ceutas unzufrieden mit dem Krisenmanagement der Regierung. Und doch wiesen einige von ihnen vermeintliche Unterstützung von rechts zurück, sagt Kommunikationsforscher Soler.
3: Ceuta's own demography is very different from the mainland. So
1: Ceutas Bevölkerung ist ganz anders zusammengesetzt als die auf dem Festland. Die Menschen weigern sich, als Bühne benutzt zu werden und bestehen darauf, dass diese Krise ihre eigene gelebte Not ist. Diese Aktivisten aber behandeln sie als Content und politisches Kapital, statt wirklich zu helfen. Alvise Perez musste schließlich von der Polizei aus der Stadt eskortiert werden, während auch die anderen Influencer wieder abzogen, auf der Suche nach der nächsten Bühne, die sie für ihr Business nutzen können, bleibt die Lage der Menschen in Ceuta nach ihrem Auftritt nahezu unverändert.
0: Eine Krise am Rande Europas und der Versuch, sie für politische Zwecke zu nutzen. Das war ein Bericht von Stefan Kiske aus Madrid. 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

0: Die deutsche Wirtschaft legt gerade wieder zu. Ein leichtes Wachstum stellt sich erst ein, das seine Ursache auch in Investitionsprogrammen haben dürfte. Rüstung, Infrastruktur, staatliche Ausgaben, auch für die Sanierung von Brücken und Straßen. Auch Italien profitiert von einem Investitionsprogramm, das die Europäische Union aufgelegt hatte, vor allem um überall dort zu helfen, wo die Corona-Pandemie besonders schlimm war. Und das war sie in Italien. Next Generation EU heißt das Programm, von dem Italien so stark profitiert hat wie kein anderes EU-Mitgliedsland. Es geht um 200 Milliarden Euro, tatsächlich eine ziemlich stattliche Summe. Vor wenigen Tagen, Ende August, ist das Programm offiziell zu Ende gegangen. Was es in Italien am Ende bringt, darüber gehen die Meinungen auffällig weit auseinander. Nikolaus Nützel hat in Rom Fakten und Einschätzungen gesammelt und sich historische Bauwerke angeschaut.
1: Dass die Fontana di Trevi in Rom derzeit wieder in neuem Glanz erstrahlt, ist auch Geld aus Brüssel zu verdanken. Rund 330.000 Euro sind in eine Renovierung des spektakulären Barockbrunnens geflossen. Das Geld stammte aus dem Wiederaufbauprogramm PNRR. Historisches Erbe instand zu setzen, war eines von vielen Feldern, für die Italien insgesamt fast 200 Milliarden Euro mobilisiert hat. Im Mittelpunkt standen aber Investitionen in neue Straßen und Eisenbahnen, in Digitalisierung und Energie, Kinderbetreuung und medizinische Versorgung. Das klinge erst einmal gut, sagt der Wirtschaftswissenschaftler Tito Boeri von der Bocconi-Universität in Mailand. Trotzdem zieht er eine eher negative Bilanz. Meiner Ansicht nach hat man zu viel Geld abgerufen. Man hätte nicht alles abrufen müssen, denn dieses viele Geld klug zu investieren ist sehr schwierig. Diese Einschätzung des Wirtschaftswissenschaftlers Boeri teilt Luca Del Pochetto. Er beobachtet bei der Stiftung Open Polis, wie die Gelder des Wiederaufbaufonds ausgegeben werden. Es gab von Anfang an Studien, die gezeigt haben, dass das eine sehr große Herausforderung für die öffentliche Verwaltung in Italien ist. Schon 2021 hat das Parlamentarische Haushaltsamt eine Schätzung veröffentlicht, wonach der Zusatzaufwand für die Verwaltung ein Drittel gegenüber den üblichen Tätigkeiten ausmacht. Italiens Ministerpräsidentin Giorgia Meloni hat einen ganz anderen Blick auf das 200 Milliarden Euro Programm. Sie zog vor einigen Wochen eine Bilanz, die zwar noch nicht ganz eine Schlussbilanz war, aber beinahe. Für sage und schreibe 660.000 Einzelprojekte sei eine Förderung geplant worden, listete Meloni auf und zeigte sich zufrieden.
2: Non è stato ovviamente un cammino semplice.
1: Es war natürlich kein leichter Weg, aber wir haben den Zeitplan eingehalten. Und heute können wir mit ein bisschen Stolz sagen, dass wir der Aufgabe gewachsen waren. Dank eines gemeinsamen Kraftakts aller Beteiligten ist es uns gelungen, in diesen Jahren immer Schritt zu halten. Den Wirtschaftswissenschaftler Tito Boeri überzeugt die Selbsteinschätzung der Regierung allerdings nicht. Ihm macht vor allem eine Sorge. Ein großer Teil der rund 200 Milliarden Euro aus Brüssel fließt als Darlehen. Die sind zwar günstig, müssen aber zurückgezahlt werden. Die Hoffnung in Italien sei gewesen, dass das investierte Geld das Wachstum und damit die Steuereinnahmen beflügelt, was wiederum bei der Rückzahlung der Kredite an die Europäische Union hilft. Das sei aber eine Art Wette gewesen, findet Boeri. Ich fürchte leider, dass wir diese Wette nicht gewinnen. Denn wenn man sich die wirtschaftliche Performance unseres Landes anschaut, liegen die Wachstumsraten unter 1% und sind weiter sehr niedrig. Sorgen macht dem Ökonomieprofessor aber auch etwas anderes. Jede Milliarde, die jetzt für Neubauten ausgegeben wird, löst Folgekosten aus, für die später Geld gebraucht wird. Es besteht das Risiko, dass ein Vorhaben abgeschlossen wird, aber kein Geld mehr da ist für den Unterhalt. Und dann verkommt ein Bauprojekt ganz schnell und verliert an Wert. Wenn man an Brücken oder Eisenbahnen denkt, in die dann nicht mehr planmäßig investiert wird. Und leider sind die Gelder des Wiederaufbaufonds vor allem für neue Projekte ausgegeben worden und nicht für den Erhalt von dem, was es schon gibt. Und die schmerzhafte Erfahrung, dass Brücken oder Bahntrassen nicht nur Anfangsgeld kosten, sondern viele Jahrzehnte lang, macht man derzeit auch in Deutschland. Bei einigen der 660.000 Projekte des italienischen Wiederaufbaufonds fließt das Geld aber durchaus in den Erhalt bestehender Strukturen. Etwa bei der Fontana di Trevi, die immerhin schon seit rund 300 Jahren die Stadt Rom und die ganze Welt bereichert.
0: Ein Beitrag von Nikolaus Nützel aus der ewigen Stadt. Next Generation EU, 200 Milliarden Euro sind im Rahmen dieses Programms an Italien gegangen. Über den EU-Gesamthaushalt für die nächsten Jahre wird in diesen Wochen in Brüssel und anderswo verhandelt. Die Positionen der Mitgliedstaaten liegen noch sehr weit auseinander.

0: Er wurde 89 Jahre alt. Harald, König von Norwegen, wird heute beigesetzt. Ein Staatsbegräbnis, zu dem der Hochadel aus aller Welt, neudeutsch Royals, sowie Politikerinnen und Politiker nach Oslo kommen. Deutschland wird protokollarisch angemessen durch den Bundespräsidenten Frank-Walter Steinmeier vertreten sein. Harald der Fünfte war nicht irgendein König, er galt als Vorbild, hatte Humor, war vielen Norwegerinnen und Norwegern sehr sympathisch. Die Trauer ist also nicht verordnet. Arne Bartram über das Begräbnis und die Vorbereitungen darauf heute in Oslo.
1: Die letzten Absperrgitter werden noch aufgestellt, damit bis zum Mittag alles bereit ist. Normalerweise spazieren jeden Tag tausende Menschen über die Karl-Johann-Straße in der Osloer Innenstadt. Heute laufen hier Könige, Königinnen und andere Staatsoberhäupter aus aller Welt entlang, angeführt von den norwegischen Royals und dem Sarg des verstorbenen Königs Harald. Der Trauermarsch wird an den Straßenseiten wohl von zehntausenden Menschen begleitet. Tom Berger, Einsatzleiter der Osloer Polizei.
2: Wir erwarten so viele Menschen im Stadtzentrum, dass die Gefahr besteht, dass die Leute sich gegenseitig zu Fall bringen und verletzen oder von Fahrrädern angefahren werden könnten.
1: Fahrräder und E-Roller sind deshalb im Zentrum von Oslo heute verboten. Autos und Busse dürfen ebenfalls nicht durch. Ein Land steht quasi still, um an einen König zu erinnern, der bei den Norwegern unfassbar beliebt war. Sigrid Hvidsten, Königshausexpertin der Zeitung Dagbladet.
3: Er hat den Menschen sehr viel bedeutet. Das lag vor allem an seiner Persönlichkeit und seinem Charakter. Mehr noch als an seiner formellen Rolle als König. Seine Reden haben die Norweger mitten ins Herz getroffen. So haben sehr viele Norweger eine große Zuneigung zu König Harald empfunden.
1: Mehr als 30 Jahre lang stand er an der Spitze des Landes. Viel beachtet waren etwa König Haralds Reden nach den Anschlägen von Oslo und Utøya 2011, als er mit seinem Volk zusammen weinte. Oder als er sich für die Rechte von eingewanderten und queeren Norwegern aussprach. Viele sind deshalb in den vergangenen Tagen vor das Osloer Schloss gekommen und haben Blumen für ihn niedergelegt.
3: Er teilte die Menschen nicht in Norweger und Zugewanderte ein. Für ihn gehörten alle dazu. Das war einer der Gründe, warum ich ihn so sehr mochte. Er hat viel für Norwegen getan und war ein König, der die Menschen zusammengeführt hat. Deshalb wollten wir ihm die letzte Ehre erweisen.
1: Am Mittag wird der Sarg aus der königlichen Schlosskapelle gebracht. Von dort zieht der Trauerzug zum Osloer Dom, wo es einen Trauergottesdienst geben wird. Gleichzeitig wird im ganzen Land eine Schweigeminute abgehalten. Drei Glockenschläge markieren den Beginn und das Ende. Für die Königsfamilie wird es ein besonders schwerer Moment, meint Sigrid Hvidsten, Königshausexpertin der Zeitung Dagbladet.
3: Man ist ein trauernder Mensch und muss sich gleichzeitig der ganzen Welt zeigen. Dabei ist man sehr verletzlich. Ich glaube, dass es ein harter Tag wird. Aber ich glaube auch, dass es eine sehr schöne Trauerfeier in der Kathedrale geben wird, die sowohl für die Königsfamilie als auch für die Norweger sehr bewegend sein wird.
1: Nach dem Gottesdienst wird der Sarg in einer nahegelegenen Festung beigesetzt. Für Norwegen endet damit die mehr als drei Jahrzehnte lange Regentschaft von König Harald. Und für viele Menschen in Oslo ist es heute vor allem ein persönlicher Abschied von einem König, der für sie weniger das Staatsoberhaupt war, sondern vielmehr der Großvater der Nation.
0: Das war ein Bericht unseres Skandinavien-Korrespondenten Arne Bartram. Harald V., König von Norwegen, wird heute in Oslo bestattet. Er hatte sich schon vor seinem Tod für den Aufwand bedankt. Zitat Harald: Ich danke den Behörden für ihre Fürsorge für das Leben nach dem Tod. Ich hoffe, dass es dort gut gepolstert ist, damit der Aufenthalt gemütlich wird.

Westthrakien liegt in Griechenland an der Grenze zur Türkei. Wie in dieser Region Muslime und Christen zusammenleben, warum sie einem historischen Bevölkerungsaustausch entgangen sind, das hören Sie gleich in Tag für Tag im Anschluss an die Deutschlandfunk-Nachrichten. Tag für Tag heute wieder mit Benedikt Schulz. Und soweit Europa heute mit Gerwald Herter. Schönen Tag.

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1: Uhr 9:30, die Nachrichten. AfD-Partei und Fraktionsvorsitzende Weidel hat den Haushaltsentwurf der Bundesregierung als Kapitulationserklärung bezeichnet. Sie sagte zum Auftakt der Generaldebatte im Bundestag in Berlin, die Koalition schaffe es nicht, mit dem Geld der Menschen vernünftig zu wirtschaften. Die Steuereinnahmen würden allein für Zinsen und Sozialausgaben ausgegeben. Die Regierung treibe Deutschland in Rekordzeit in die Staatspleite. Mit Blick auf die Landtagswahlen in Sachsen-Anhalt betonte Weidel, die Zeit von Schwarz-Rot sei vorbei. Die Menschen wollten einen Politikwechsel. Im Anschluss redet Bundeskanzler Merz. Er hatte von der schwersten Wahlniederlage der CDU seit Jahrzehnten gesprochen. Angesichts der schlechten Ergebnisse deutscher Schüler bei der jüngsten PISA-Studie mehren sich die Forderungen nach einem nationalen Bildungsgipfel. Der CDU-Fachpolitiker Hose sagte im Deutschlandfunk, eine gemeinsame Kraftanstrengung von Bund und Ländern sei überfällig. Es gebe heute Probleme in der Bildung über alle Bundesländer hinweg. Dass sich laut Studie der Zusammenhang zwischen der sozialen Herkunft und den Bildungserfolgen von Kindern hierzulande weiter verschärft habe, sei nicht hinnehmbar. Auch die stellvertretende SPD-Fraktionsvorsitzende Schmidt und der bildungspolitische Sprecher der AfD-Fraktion Reichert sprachen sich jeweils für einen nationalen Bildungsgipfel aus. Der parlamentarische Geschäftsführer der SPD-Bundestagsfraktion Wiese hat die Reaktion von US-Präsident Trump auf den Wahlsieg der AfD in Sachsen-Anhalt zurückgewiesen. Diese Einmischung gehe nicht, sagte Wiese in Berlin. Bundeskanzler Merz müsse bei seinem nächsten Treffen mit Trump Tacheles reden. Der Bundeskanzler habe aus seiner Perspektive einen guten Draht zum US-Präsidenten. Deshalb erwarte er, dass er das Thema bei der nächsten Begegnung auf den Tisch bringt, sagte Wiese. Die Bundesregierung könne sich das nicht gefallen lassen. Trump hatte in der Nacht auf seiner Online-Plattform der AfD zum Wahlsieg gratuliert. Zudem schrieb er, die Wähler seien die schrecklichen Einwanderungsregeln und Vorschriften leid, die Deutschland so sehr geschadet hätten. Bei neuen russischen Luftangriffen auf die ukrainische Hauptstadt Kiew sind nach Behördenangaben 5 Menschen getötet und 35 verletzt worden. Nach Angaben der Behörden wurden 14 Hochhäuser von Raketen oder Drohnen getroffen. Bei Angriffen auf die Stadt Mykolajew im Süden der Ukraine starb mindestens ein Mensch. Die Hafeninfrastruktur sei beschädigt worden, hieß es. Der ukrainische Grenzschutz meldet mehrere Opfer bei einem russischen Drohnenangriff auf einen Grenzübergang zur Republik Moldau. Die Ukraine attackierte die russische Hafenstadt Noworossijsk. Es gab 4 Tote und 29 Verletzte, teilte der Gouverneur der Region Krasnodar mit. Das US-Militär hat nach eigenen Angaben erneut iranische Öltanker angegriffen. Das Regionalkommando CENTCOM teilte mit, dass im Golf von Oman und nahe der iranischen Insel Kharg 5 Schiffe zerstört worden seien. Die Besatzungen seien zuvor aufgefordert worden, von Bord zu gehen. Man habe damit auf iranische Raketenangriffe auf ein US-Kriegsschiff reagiert, hieß es weiter. Außerdem seien die Tanker Teil eines milliardenschweren Schattennetzwerks, durch das sich die iranischen Revolutionsgarden finanzierten. Die Garden erklärten, sie hätten als Reaktion 2 amerikanische Kriegsschiffe und eine Militärbasis in Jordanien angegriffen. Die jordanische Regierung bestätigte einen iranischen Angriff mit 20 Raketen. In Großbritannien kommt es weiter zu Einschränkungen im Flugverkehr. Nach Angaben der Tracking-Webseite Flightradar24 wurden bereits mehr als 170 für heute geplante Verbindungen annulliert. Die britische Flugsicherung NATS teilte mit, es werde noch einige Zeit dauern, bis sich der Betrieb vollständig normalisiert habe. Wegen einer technischen Störung bei der Flugsicherung waren gestern insgesamt 1300 Flüge von und zu britischen Flughäfen gestrichen worden. Die Störung konnte erst am Abend behoben werden. Das Wetter. Wechselnd bewölkt, im Nordwesten und Norden einzelne Schauer oder Gewitter. Im Südosten stark bewölkt mit Regen. Höchstwerte 17 bis 23 Grad. Morgen wechselnd, im Norden zeitweise stärker bewölkt, aber kaum Regen. Im Südwesten und der südlichen Mitte viel Sonnenschein. Temperaturen 17 bis 24 Grad. Am Freitag im Nordwesten und Westen bewölkt und gebietsweise etwas Regen, ebenso an den Alpen. Sonst teils sonnig, teils wolkig, 18 bis 24 Grad. Das waren die Nachrichten.
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2: Heute mit Benedikt Schulz. Schön, dass Sie zuhören. In Deutschland leben inzwischen schätzungsweise bis zu 200.000 Jesidinnen und Jesiden. Und viele von denen sind vor allem in den Jahren nach 2014 aus dem Irak gekommen, geflohen vor dem Terror des Islamischen Staats. Es ist die größte Diaspora der Jesiden weltweit. Und doch sind die Jesiden hierzulande eher wenig sichtbar und Wissen über Jesiden, über die jesidische Religion ist wenig bis gar nicht verbreitet. Und wir schauen in dieser Sendung heute auf eine ganz bestimmte Tradition, eine, die zum Teil dazu beiträgt, dass die Jesiden hierzulande wahrgenommen werden als eine Gruppe, die unter sich bleibt. Es geht ums Heiraten. Außerdem geht es heute nach Griechenland in dieser Sendung in die Region Thrakien oder Westthrakien, denn die ist besonders. Vor gut 100 Jahren wurden im Rahmen des sogenannten Bevölkerungsaustauschs zwischen Griechenland und der Türkei mehr als 1,5 Millionen Menschen zwangsumgesiedelt. Aber die Muslime in Westthrakien waren davon ausgenommen, was diese Region bis heute prägt. Die ursprünglichen Siedlungsgebiete der Jesiden liegen im Grenzgebiet zwischen der Türkei, Syrien und Irak. Und das Jesidentum ist eine monotheistische, vor allem auch eine sehr alte Religion, wobei ihre historischen Ursprünge nicht ganz geklärt sind. Und weil die Jesiden im Laufe ihrer Geschichte immer wieder Diskriminierung und Verfolgung ausgesetzt waren und auch immer noch sind, leben viele von ihnen inzwischen in der Diaspora und das zum größten Teil in Deutschland. Und auch in der Diaspora pflegen viele Jesiden religiöse Traditionen, leben in eng verbundenen Gemeinschaften und nicht zuletzt, sie praktizieren Endogamie, also heiraten nur innerhalb der Gemeinschaft. Mit anderen Worten, Jeside wird man durch Herkunft, nicht durch Übertritt zu dieser Religion. Und mehr noch, Jesiden werden in eine von drei sogenannten Erbgruppen geboren und heiraten dann auch nur Angehörige derselben Erbgruppe. Und Außenstehende erkennen darin eine Art jesidisches Kastensystem. Das ist aber eine Bezeichnung, die viele Jesiden unangemessen finden. Katharina Köll hat Jesidinnen und Jesiden in Deutschland getroffen und mit ihnen darüber gesprochen.
3: Die 22-jährige Nahla Kaidi kommt gerade von der Arbeit, als wir uns an diesem Sommertag in Gelsenkirchen treffen. Sie ist studentische Hilfskraft im NRW-Zentrum für Talentförderung. 2015 floh Nahla mit ihrer Familie vor den IS-Truppen aus dem Irak nach Deutschland. Sie ist Jesidin aus Mosul. Wir haben uns getroffen, um über ein sehr persönliches Thema zu sprechen.
4: Also in den sozialen Medien gibt es auf jeden Fall sehr viele Vorurteile.
3: Eröffnet Nahla gleich zu Anfang des Gesprächs.
4: Allgemein über das Jesidentum wissen nicht Jesiden sehr wenig darüber.
3: Das würde wiederum zu Ressentiments gegenüber Jesiden führen. Deshalb sei es ihr wichtig, darüber aufzuklären, so die Jurastudentin. Vor allem von Muslimen werden sie oft als Ungläubige oder Teufelsanbeter dämonisiert, auch weil aus der Geschichte des Jesidentums nur wenig Schriftliches überliefert wurde. Nach der islamisch-arabischen Eroberung der Siedlungsgebiete der Jesiden im 7. Jahrhundert waren sie immer wieder Verfolgungen ausgesetzt. Dabei wurden viele ihrer Schriften zerstört. Heute erleben Jesiden immer wieder wegen der strengen Familienstrukturen Feindseligkeiten.
4: Weil die meisten dann immer so abgeschreckt, so wie ihr habt nochmal drei Gruppen. Warum heiratet ihr nicht außerhalb Jesiden?
3: Jeside wird man nur durch Geburt, eine Konversion ist nicht erlaubt. Die jesidische Gesellschaft ist klar organisiert, erklärt Wael. Er ist Jeside mit syrischen Wurzeln, lebt in Berlin und neben seinem Studium zum Maschinenbau klärt er in den sozialen Netzwerken über jesidische und kurdische Geschichte auf.
5: Jesiden allgemein sind in drei Erbgruppen, nenne ich das, aufgeteilt. Mirit, Sheikh und Pir.
3: Eine Erbgruppe, so bezeichnet man die Familienverbünde, in die Jesiden hineingeboren werden und denen sie bis zum Tod angehören. Die Mirits, die Schüler, bilden die größte Gruppe. Sheikhs und Pir sind die Priestergruppen und zuständig für religiöse und soziale Aufgaben wie Beschneidungen, Beerdigungen und Taufen.
5: Jeder dieser Gruppen hat innerhalb der Religion bestimmte Aufgaben und Verantwortung.
3: Wael ist 25 und gehört zur Gruppe der Sheikhs. Für ihn bedeutet das, dass er bestimmte Aufgaben übernehmen muss, wie schon seine Eltern und Großeltern, die zum Beispiel Heiratszeremonien durchführen. Sie geben die Rituale und lehren den nachfolgenden Generationen weiter. Eine große Verantwortung für ihn, so Wael.
5: Ich habe auch am Anfang ein paar Mal Nein gesagt. Ich hatte Angst natürlich. Wie gesagt, ist auch eine Verantwortung, ne? Vor allem so bei Trauung. Man ist noch jung. Bei mir fehlt noch das Wissen. Ich bin keine gelehrte jesidische Person. Ich bin nicht an diese Position, dass ich halt das Ganze mache.
3: Auch Peers gelten als Gelehrte und sollen die Spiritualität an Merits weitergeben. Diese werden in der Literatur oft als Laien bezeichnet. Eine Bezeichnung, die Wael ablehnt.
5: Die Merits sind so alle Jesiden, sage ich mal so, die halt von dieser Aufgabe befreit sind oder keine religiöse Aufgabe haben. Das bedeutet nicht, dass diese Menschen nicht beten oder nicht fasten, sondern halt, die haben keine anderen Aufgaben gegenüber anderen Jesiden, sage ich mal so. Es ist nicht so, dass man irgendwo steht, alle anderen darunter oder halt, dass man irgendwie oben ist oder besonders oder besser ist. Nein, es ist so ein Kreis, besser gesagt.
3: Auch innerhalb der jesidischen Gemeinschaft gäbe es oft unterschiedliche Sichtweisen auf die Erbgruppen, erzählt Wael. Das Thema entfacht auch auf Social Media Diskussionen, so wie dieses Video einer jesidischen TikTokerin.
6: Ja, die Jesiden haben ein traditionelles Kastensystem, das seit etwa 1000 Jahren besteht.
3: Die Bezeichnung Kastensystem ist umstritten, ähnlich wie die Abbildungen einer Pyramide, die die Erbgruppen als Hierarchie darstellen. Unten die Merits, oben an der Spitze die Sheikhs.
5: Bei so einem System hat eine Gruppe oder eine Familie eine bessere Position oder Stellung in der Gesellschaft, was bei uns aber nicht der Fall ist.
3: Diese Darstellung störe viele Jesiden und würde die Realität nicht widerspiegeln, so Wael.
5: Ich komme aus einer Sheikh-Familie, das bedeutet nicht, dass ich besser bin oder besonders bin, beziehungsweise, dass ich einfach mehr Macht habe als andere Personen. Kastensystem ist eher so ein System, um Menschen zu trennen. Das ist bei uns auch nicht der Fall. Ganz im Gegenteil, das System, was wir haben, also Erbgruppen, bringt uns näher zusammen.
3: Der jesidische Autor Shaukedin Issa sieht es vor allem als Schutzmechanismus.
7: Dieses wurde aufgrund der massiven Verfolgung der Jesiden geschaffen, und zwar von unseren Oberhäuptern, damit ja die jesidische Gesellschaft zusammenhält.
3: Das Gebots- und Verbotssystem, das Heduset, vereint Gesellschaftsstruktur, die Heiratsregeln ebenso wie moralische und ethische Werte. Jesidische Ordensanhänger, die häufig auch Religionsphilosophen waren, integrierten im 13. Jahrhundert die schon zuvor existierenden familiären Strukturen in die Lehren des Jesidentums ein. Vor allem, um das Fortbestehen der Religion zu sichern und eine gesellschaftliche Struktur zu etablieren. Über Kritik daran wird nicht so gerne öffentlich gesprochen, auch aus Sorge vor Diskriminierung. Manche kritischen Fragen könnte er verstehen, doch Shaukedin Issa sieht es als unerlässlich an, dass die jesidische Gesellschaft an diesen Gruppen und den Regeln festhält.
7: Um die Gesellschaft zusammenzuhalten, dass jeder sich für jeden verantwortlich fühlt.
3: Für einen stärkeren Zusammenhalt unter den Gruppen soll das Konzept der Jenseitsgeschwister sorgen. Jeder Jeside wählt eine Jenseitsschwester oder einen Bruder aus einer jeweils anderen Erbgruppe aus. Die ausgewählte Person soll einem ein Leben lang zur Seite stehen. Doch weniger Austausch gibt es beim Thema Heiraten. Dort herrschen strenge Endogamie-Regeln. Jesidische Männer und Frauen dürfen nur innerhalb der jesidischen Gemeinschaft und nur in der jeweiligen Erbgruppe heiraten. Diese Regel stößt bei Außenstehenden oft auf Kritik. Nach Lakaidi erzählt, dass sie nie darüber nachgedacht hat, einen Nicht-Jesiden zu heiraten.
4: Für mich jetzt als Person wichtig, wenn man innerhalb der Religion heiratet, um einfach die Religion beizubehalten. Vor allem dadurch so viele Jesiden ermordet worden sind, gibt es Jesiden sehr wenige. Genau, und dann ist es wichtig für den Erhalt der Religion.
3: Nachla gehört der Gruppe der Merit an, so auch ihr Mann, den sie während ihres Jurastudiums in Bochum kennenlernte.
4: Also wir waren erstmal ganz lange, wie gesagt, befreundet, dann waren wir über 3 Jahre zusammen. Und für uns war von Anfang an klar, dass wir auch heiraten möchten.
3: Mit 20 heiratet Nachla in Oberhausen im Beisein von 800 Gästen. Doch was wäre, wenn ihr Mann einer anderen Erbgruppe angehören würde? Nachla wird nachdenklich.
4: Ich kann mir vorstellen, also wenn er zum Beispiel jetzt Sheikh wäre, dann würde bei mir zum Beispiel von Anfang an ausschließen, dass ich mich irgendwann mal in ihn verliebe.
3: In ihrem jesidischen Freundeskreis würde über die Erbgruppen nicht wirklich diskutiert.
4: Also wir machen ganz oft Spaß bei unseren Freunden darüber, dass so Sheikhs und Pirs so ein bisschen die Besonderen sind bei uns und so. Aber das ist natürlich alles mit Humor.
3: Dass man eben nur in seiner Erbgruppe heirate, sei in ihrem Kreis vollständig akzeptiert.
4: Ich glaube, das Thema Heiraten ist bei uns allgemein so ein Thema. Aber mit der Gruppen ist es in meinem Umkreis nicht wirklich das Thema.
3: Zwar gäbe es ab und zu Diskussionen unter jungen Jesiden und Jesidinnen über die strenge Endogamie, überwiegen würde für sie, wie für viele andere, das Jesidentum zu erhalten und den Traditionen treu zu bleiben.
2: Erbgruppen im Jesidentum, eine religiöse Tradition, in der Außenstehende oft eine Art jesidisches Kastensystem erkennen, eine Bezeichnung, die wiederum viele Jesiden aber ablehnen. Katharina Köll hat darüber mit Jesiden in Deutschland gesprochen.

0: Seit der Antike waren die Menschen in Griechenland und in Kleinasien, also der heutigen Türkei, eng verbunden. Sprachlich, historisch, kulturell. Das lässt sich nachlesen schon bei antiken Geschichtsschreibern wie Herodot. Und vor gut 100 Jahren, im Juli 1923, wurde diese Verbundenheit weitestgehend beendet durch den Vertrag von Lausanne. Nach dem Ersten Weltkrieg und dem darauffolgenden griechisch-türkischen Krieg wurde in Lausanne in der Schweiz etwas beschlossen, ein Bevölkerungsaustausch zwischen beiden Ländern mit dem Ziel, ethnisch und religiös einheitliche Nationalstaaten zu schaffen. Mehr als 1 Million in der Türkei lebende, vor allem orthodoxe Griechen, wurden nach Griechenland umgesiedelt und rund 400.000 griechische Muslime wiederum in die Türkei. Aber in diesem Vertrag wurden bestimmte Orte von diesem Bevölkerungsaustausch explizit ausgenommen, etwa die Stadt Istanbul, also die Heimat des ökumenischen Patriarchats von Konstantinopel, also dem bedeutendsten Patriarchat der Orthodoxie, und die Region Thrakien im Nordosten Griechenlands an der Grenze zur Türkei. Mein Kollege Hüseyin Topel war dort und er hat in Thrakien eine Region erlebt, in der es bis heute Konflikte gibt, aber eben auch ein harmonisches Zusammenleben.
1: Eine Stadt ganz im Nordosten Griechenlands. Auf Griechisch heißt sie Xanthi, auf Türkisch Iskeche. Wer durch die historischen Straßen läuft, findet keine klare Grenze zwischen einem griechischen und einem muslimischen Teil der Stadt. Orthodoxe Kirchen gehören ebenso zum Stadtbild wie Moscheen und Minarette. Auf den Straßen hört man Griechisch und Türkisch. Muslime und orthodoxe Christen kaufen in denselben Geschäften ein, sitzen in denselben Cafés, leben Haus an Haus. Keine muslimische Vorstadt, kein Ghetto, sondern eine Stadt, deren Geschichten seit Jahrhunderten ineinandergreifen. Direkt am Wahrzeichen der Stadt, dem historischen Uhrenturm, führt Sunay ein traditionelles Café, das fast ausschließlich von Männern besucht wird. An diesem Tag sitzt der 70-jährige Sedat Karadaye gemeinsam mit 4 Freunden an einem der vielen Tische. Von Sunay bestellt er heute ein Tonic Water mit Eiswürfeln. Die Mittagssonne ist ohne eine kalte Erfrischung schwer auszuhalten.
2: Man kennt mich hier als Sedat Hoca. 1974 ging ich nach Saudi-Arabien, um an der Theologischen Fakultät der Islamischen Universität Medina zu studieren. Nach meinem Abschluss 1980 war ich hier in Westthrakien gemeinsam mit dem damaligen Mufti bei den religiösen, nationalen und minderheitspolitischen Auseinandersetzungen immer an vorderster Stelle dabei.
1: Warum die muslimische Minderheit überhaupt einen besonderen Status besitzt, führt gut 100 Jahre zurück, 1923. Das Osmanische Reich ist untergegangen. Griechenland und die neu entstandene Republik Türkei haben einen Krieg hinter sich. Hunderttausende Menschen sind bereits geflohen oder vertrieben worden. In Lausanne in der Schweiz wird eine neue Ordnung vereinbart. Eine eigene Konvention sieht einen verpflichtenden Bevölkerungsaustausch, eine Zwangsumsiedlung vor. Maßgeblich ist dabei die Religion. Griechisch-orthodoxe Bewohner der Türkei müssen nach Griechenland, muslimische Bewohner Griechenlands hingegen in die Türkei. Ausdrücklich davon ausgenommen waren die griechisch-orthodoxen Einwohner Istanbuls und die Muslime Westthrakiens. Der Friedensvertrag von Lausanne regelt zugleich für sie den Minderheitenschutz. Die entsprechenden Bestimmungen sichern den Minderheiten Religionsfreiheit, eigene Einrichtungen und Rechte im Bildungs- und Sprachbereich, so der Historiker Rasim Marz.
3: Die Vereinbarung, die zwischen Griechenland und der Türkei 1923 in Lausanne getroffen wurden, zielten von griechischer Seite darauf ab, die Zukunft der griechischen Gemeinde in Istanbul zu sichern und die weitere Existenz des Patriarchats für die orthodoxe Kirche zu gewährleisten. Von türkischer Seite aus war die türkische Präsenz in Thrakien ein außenpolitischer Gewinn.
1: Der Verbleib der türkischen Minderheit in Westthrakien verhinderte trotz der griechischen Souveränität über das Gebiet eine vollständige Vertreibung direkt vor den Toren der Türkei. Bis heute existieren deshalb Minderheitenschulen, Moscheen und muslimische Stiftungen. Der Islam ist hier kein Import der vergangenen Jahrzehnte. Er ist seit Jahrhunderten in dieser Gegend verwurzelt.
4: Alhamdulillahi Rabbil Alamin.
1: Freitagmittag in Xanthi. Die Çınar-Moschee wurde im 18. Jahrhundert erbaut. Der Vorbeter hält die Predigt. Dann stellen sich die Männer Schulter an Schulter zum Gebet. Bei aller Kritik an der griechischen Minderheitenpolitik, das religiöse Leben sei nie unterdrückt worden, meint Sedat Karadayı.
2: Die kommunistische Unterdrückung, wie es sie in Bulgarien gab, haben wir religiös nicht erlebt. Hier wurden die Moscheen niemals geschlossen. Auch der Gebetsruf ist nie verstummt.
1: Man begegnet in Xanti einer erstaunlich eng miteinander lebenden Bevölkerung. Moscheen stehen mitten in der Stadt. In den Dörfern, in den Bergen, den Rhodopen prägen Minarette die Landschaft. Türkisch hört man auf der Straße, in Geschäften und in den Häusern. Auch gesellschaftlich ist Xanti nicht sichtbar in zwei Welten geteilt. Menschen, die sich als ethnische Türken verstehen, leben neben Griechen. Muslimische und orthodoxe Familien begegnen sich auf denselben Märkten, in denselben Geschäften, in denselben Straßen. Das heißt allerdings nicht, dass es keine Konflikte gibt. Religiöse Freiheit bedeutete nicht automatisch politische und gesellschaftliche Gleichbehandlung. Vor allem dann, wenn sich das Verhältnis zwischen Griechenland und der Türkei verschlechterte. Beispielsweise als sich der Streit um Zypern zuspitzte, gerieten auch die Minderheiten unter Druck. Der Historiker Rasim Marz macht auf eine besonders harte Folge dieser Politik aufmerksam.
3: Eine andere Form der Repression erfuhren die griechischen Türken bis in die 1990er Jahre hinein durch die Aberkennung der griechischen Staatsbürgerschaft bei versuchter oder erfolgter Emigration ins Ausland oder zum Beispiel in die Türkei, wo ihnen letztendlich an der Grenze mitgeteilt wurde, dass ihnen die Staatsbürgerschaft aberkannt wurde. So verloren bis 1998 geschätzungsweise 60.000 Türken die griechische Staatsbürgerschaft.
1: Sedat Karadayı erinnert sich daran, dass es über mehrere Jahrzehnte für die muslimische, überwiegend türkischstämmige Minderheit extrem schwierig bis unmöglich war, Häuser oder Grundstücke zu erwerben. Viele Menschen hätten ihre Grundstücke verkauft und seien in die Türkei oder nach Westeuropa ausgewandert. Doch seitdem Griechenland 1981 der EU beigetreten ist, habe sich vieles verändert.
2: Später, nach den 90er Jahren, kam auch Europa stärker ins Spiel. Mit dem europäischen Einfluss hat sich die Lage etwas verbessert. Aber über viele Jahre hinweg haben wir dennoch viele Einschränkungen und Druck erlebt.
1: Der europäische Rechtsrahmen wurde für die Minderheit zunehmend zu einer weiteren Referenz Lehm-Lausanne. Doch einige Konflikte bleiben bestehen. Einer davon beginnt schon bei einem einzigen Wort: Türkisch. Der Vertrag von Lausanne bezeichnet die Gemeinschaft als muslimische Minderheit, nicht als türkische Minderheit. Zur muslimischen Bevölkerung Westthrakiens gehören nicht nur türkischsprachige Muslime, sondern auch die bulgarischsprachige Minderheit der Pomaken und muslimische Roma. Viele Menschen in Xanti wiederum verstehen sich ganz selbstverständlich als griechische Staatsbürger und zugleich ethnisch als Türken. Für Sedat Karadayı ist genau diese Selbstbezeichnung ein Minderheitenrecht.
2: Warum? Weil dort nicht Türke steht, sondern Muslim. In Lausanne steht Muslim. Wir haben ja gesagt, damals wurde zwischen Muslimen und Nicht-Muslimen unterschieden. Aber mit wem hast du diesen Vertrag geschlossen? Du hast ihn doch nicht mit Pakistan, Indien oder Saudi-Arabien geschlossen.
1: Dass die Türkei Vertragspartner war, bedeutet juristisch nicht, dass Lausanne die gesamte muslimische Minderheit ethnisch als türkisch definiert,

0: wer die religiösen Autoritäten bestimmt, die Muftis. Es geht darum, ob der griechische Staat sie ernennt oder die Muslime vor Ort den Mufti wählen können. Sedat Karadayı verweist dabei auf eine Besonderheit Westthrakiens. Der Mufti hat bis heute nicht nur eine religiöse Funktion, sondern hat auch rechtliche Kompetenzen.
1: Wenn man hier von einem Mufti-Amt spricht, ist das nicht mit einem Mufti-Amt in der Türkei vergleichbar. Denn der Mufti von Xanti ist hier gleichzeitig auch ein religiöser Richter.
0: Die Muftis können innerhalb der muslimischen Minderheit über Eheschließungen, Scheidungen, Unterhalt und Erbschaftsangelegenheiten entscheiden, nach islamischem Religionsrecht. Eine Besonderheit innerhalb der Europäischen Union. Diese Kompetenzen ergeben sich aus einem Geflecht älterer Vereinbarungen und griechischen Rechts. Wer Westthrakien aber nur über diese politischen Konflikte erzählt, erzählt nur einen Teil der Geschichte. Denn ein paar Straßen weiter zeigt sich ein ganz anderes Xanti. Der historische Kapalı Çarşı, der traditionelle Markt von Xanti, geht in seinen historischen Strukturen auf die osmanische Zeit zurück. Heute findet man hier Fischer und Metzger, Händler und kleine Cafés. Und mittendrin Yorgos Bazakidis. Yorgos ist Grieche und Metzger. Zumindest ist das sein Beruf. Denn nebenbei ist er leidenschaftlicher Historiker und Autor. Er beschäftigt sich mit der Geschichte seiner Heimatstadt. Auf der Suche nach alten Quellen lernte er Sedat Karadayı kennen. Heute sind die beiden gute Freunde. Und sie ergänzen sich. Die osmanische Verwaltung hinterließ enorme Mengen an Schriftstücken, Grundstücksakten, Beschwerden, Strafprotokolle, Urteile. Die Dokumente erzählen nicht nur große Geschichten, sondern manchmal ziemlich kleine, aber entscheidende Details aus dem Alltag. Yorgos kann diese osmanischen Texte nicht selbst lesen, Sedat schon. Also sitzen beide regelmäßig zusammen. Sedat entziffert, Yorgos hört zu und weil Yorgos nur etwas Türkisch versteht, übersetzt Sedat ihm das Gelesene gleich noch ins Griechische. Diesmal stoßen sie auf eine besonders bildhafte Strafakte. Sie beginnt mit Ziegen. Die Tiere sind in den Garten eines Mannes gelaufen. Der will sie vertreiben, also wirft er Steine nach ihnen. Doch einer der Steine trifft nicht die Ziegen, sondern eine 60-jährige Frau, am Kopf. Sie stirbt. Sedat liest weiter. Der Mann wird verurteilt. 15 Jahre Gefängnis.
2: Put it in the stones, in the courts, but one stone goes to the head of the woman, Altmuşyasında.
0: Yorgos schaut Sedat ungläubig an. Sedat erklärt noch einmal. Dann schmunzeln beide über diese Verkettung der Ereignisse und darüber, wie trocken die alte Verwaltung ein solches Drama protokolliert hat. Vielleicht erzählt diese gemeinsame Archivrecherche und die Freundschaft dieser beiden Männer mehr über Xanti als mancher politische Konflikt. Das Zusammenleben hier besteht eben nicht nur aus dem Vertrag von Lausanne, Minderheitenrechten und den Spannungen zwischen Athen und Ankara. Der Alltag von Xanti erzählt eine bemerkenswert friedliche Geschichte des Zusammenlebens von Muslimen und orthodoxen Christen.
3: Ein Besuch in Xanti in der griechischen Region Thrakien. Hüseyin Topel war für uns dort. Und für Sie habe ich jetzt noch einen Hörtipp für heute Abend, nämlich unser Religionsfeature aus Religion und Gesellschaft. Da geht es heute darum, verborgene Haare, warum orthodoxe Jüdinnen ihr Haar bedecken. Wie gesagt, heute Abend, genauer gesagt um 20.10 Uhr hier im Deutschlandfunk. Und damit geht Tag für Tag zu Ende für heute. Luisa Mayer hatte die Redaktion. Hier folgt jetzt nach den Nachrichten die Sendung Agenda. Da geht es bei Adalbert Sinjavski um dieses Thema. Demokratie unter Druck über Menschen, die aufstehen. Und Ihre Erfahrungen mit diesem Thema, die wollen wir hören. Und da können Sie sich melden, wie immer unter der Hörernummer 00800 4464 4464 oder mit der Mail ins Studio agenda@deutschlandfunk.de. Mein Name ist Benedikt Schulz. Tschüss, machen Sie es gut.

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Zunächst die Übersicht. In der Generaldebatte im Bundestag haben sich Bundeskanzler Merz und die AfD-Fraktionsvorsitzende Weidel einen Schlagabtausch geliefert. Der SPD-Politiker Schweizer

0: plädiert für eine Expertenregierung in Sachsen-Anhalt. Der Rohölpreis für die Marke Brent ist wieder auf über 100 Dollar pro Barrel gestiegen. Die Meldungen im Einzelnen. Bundeskanzler Merz hat in der Generaldebatte im Bundestag der AfD eine groteske Täter-Opfer-Umkehr im Angriffskrieg Russlands gegen die Ukraine vorgeworfen. Die AfD stehe offensichtlich unverändert an der Seite Russlands und genau da verlaufe der tiefe Riss, so Merz. Er betonte in seiner Rede, niemand habe Russland bedroht, weder die NATO, die Europäische Union noch Deutschland. Der CDU-Politiker bezeichnete die AfD in seiner Rede als destruktive Kraft. Diese Eigenschaft habe die Partei auch bei der Landtagswahl in Sachsen-Anhalt unter Beweis gestellt. Dort habe sie zwar ein, so wörtlich, in jeder Hinsicht bemerkenswertes Wahlergebnis erzielt, ihr Wahlziel der absoluten Mehrheit aber nicht erreicht. Die AfD-Fraktionsvorsitzende Weidel hatte in ihrer Rede zuvor verkündet, Schwarz-Rot sei vorbei. Weidel kritisierte zudem den Haushaltsentwurf der Bundesregierung und bezeichnete diesen als verfassungswidrig. Im Bundestag geht es in dieser Haushaltswoche um den Etat des Kanzlers für das kommende Jahr. Am Nachmittag stehen zudem Einzelpläne für Auswärtiges, Verteidigung und Entwicklung auf der Tagesordnung. Der stellvertretende SPD-Vorsitzende Schweizer plädiert dafür, die Idee einer sogenannten Expertenregierung in Sachsen-Anhalt in Erwägung zu ziehen. Eine von allen anderen Fraktionen getragene Expertenregierung könnte das Szenario eines AfD-Ministerpräsidenten abwenden, sagte der frühere rheinland-pfälzische Regierungschef der Zeitung Rheinpfalz. Das Wahlergebnis dürfe nicht zu einer Schockstarre führen. Nach dem Erfolg der AfD hatte das BSW erneut die Idee eines überparteilichen Ministerpräsidenten ins Gespräch gebracht. Die Spitzenkandidaten von SPD und Grünen äußerten sich grundsätzlich gesprächsbereit. Im neuen Landtag in Magdeburg haben sowohl die AfD auf der einen als auch CDU, SPD, Grüne und Linke auf der anderen Seite jeweils 39 Sitze. Das BSW stellt 5 Abgeordnete und könnte den Ausschlag geben. Bis zur Wahl eines neuen Regierungschefs bleiben CDU-Ministerpräsident Schulze und sein Kabinett geschäftsführend im Amt. Der parlamentarische Geschäftsführer der SPD-Bundestagsfraktion Wiese hat die Reaktion von US-Präsident Trump auf den Wahlsieg der AfD in Sachsen-Anhalt zurückgewiesen. Diese Einmischung gehe nicht, sagte Wiese in Berlin. Bundeskanzler Merz müsse bei seinem nächsten Treffen mit Trump Tacheles reden. Der Bundeskanzler habe aus seiner Perspektive einen guten Draht zum US-Präsidenten. Deshalb erwarte er, dass das Thema bei der nächsten Begegnung auf den Tisch komme, sagte Wiese. Die Bundesregierung könne sich das nicht gefallen lassen. Trump hatte in der Nacht auf seiner Online-Plattform der AfD zum Wahlsieg gratuliert. Zudem schrieb er, die Wähler seien die schrecklichen Einwanderungsregeln und Vorschriften leid, die Deutschland so sehr geschadet hätten. Bundesbildungsministerin Prien sieht nach den schlechten deutschen Ergebnissen bei der PISA-Bildungsstudie Handlungsbedarf im Umgang mit sozialen Medien. Die CDU-Politikerin sprach sich für eine Altersbeschränkung aus. Sie sei überzeugt, dass die PISA-Ergebnisse auch mit der Nutzung von Social Media zu tun hätten, sagte sie im RBB. Vielen Kindern fehle es an Konzentrationsfähigkeit und Ausdauer. Sie seien nicht mehr in der Lage, sinnentnehmend zu lesen. Prien betonte, sie werde in den nächsten Wochen Vorschläge im Kabinett vorlegen. Es führe kein Weg an einer entsprechenden Altersbeschränkung und einer wirksamen Altersverifikation vorbei. Einzelheiten nannte sie nicht. Die neuerlichen amerikanischen Angriffe auf iranische Tanker und die Reaktion der Revolutionsgarden haben die Rohölpreise wieder in die Höhe getrieben. So stieg der Preis für die Referenzsorte Brent wieder auf mehr als 100 US-Dollar pro Barrel. Die Einheit entspricht 159 Litern. Zuletzt war der Brent-Preis Mitte Juli kurzzeitig über 100 Dollar gestiegen. Derzeit liegt er aber noch ein gutes Stück unter dem Jahreshoch von rund 126 Dollar, das Ende April nach den ersten amerikanischen und israelischen Angriffen auf den Iran erreicht wurde. Bei neuen russischen Luftangriffen auf die ukrainische Hauptstadt Kiew sind nach Behördenangaben 5 Menschen getötet und 35 verletzt worden. Nach Angaben der Behörden wurden 14 Hochhäuser von Raketen oder Drohnen getroffen. Bei Angriffen auf die Stadt Mykolaiv im Süden der Ukraine starb mindestens ein Mensch. Die Hafeninfrastruktur sei beschädigt worden, hieß es. Der ukrainische Grenzschutz meldet mehrere Opfer bei einem russischen Drohnenangriff auf einen Grenzübergang zur Republik Moldau. Die Ukraine attackierte die russische Hafenstadt Noworossiysk. Es habe 4 Tote und 29 Verletzte gegeben, teilte der Gouverneur der Region Krasnodar mit. Im Zollstreit mit Kanada erhöhen die USA den Druck. Präsident Trump verhängte per Dekret Einfuhrverbote für mehrere kanadische Waren. Betroffen sind Molkereiprodukte, alkoholische Getränke sowie Motorräder. Sie dürfen ab dem 29. September nicht mehr in die Vereinigten Staaten importiert werden. Für weitere kanadische Waren wurden die Zölle um 50% erhöht. Trump kündigte zudem an, kanadischen Firmen den Zugang zum Beschaffungswesen von US-Behörden zu verwehren. Die Regierung in Washington begründete die Maßnahmen mit einer Benachteiligung amerikanischer Hersteller in den bilateralen Handelsbeziehungen. In Großbritannien kommt es weiter zu Einschränkungen im Flugverkehr. Nach Angaben der Tracking-Website Flightradar 24 wurden bereits mehr als 170 für heute geplante Verbindungen annulliert. Die britische Flugsicherung NATS teilte mit, es werde noch einige Zeit dauern, bis sich der Betrieb vollständig normalisiert habe. Wegen einer technischen Störung bei der Flugsicherung waren gestern insgesamt 1300 Flüge von und zu britischen Flughäfen gestrichen worden. Die Störung konnte erst am Abend behoben werden. Bei den US Open ist Titelverteidiger Carlos Alcaraz im Viertelfinale ausgeschieden. Der spanische Tennisprofi verlor in New York gegen den US-Amerikaner Ben Shelton in 5 Sätzen. Das Spiel dauerte fast 5,5 Stunden. Und hier noch einmal die Übersicht. In der Generaldebatte im Bundestag haben sich Bundeskanzler Merz und die AfD-Fraktionsvorsitzende Weidel einen Schlagabtausch geliefert. Der SPD-Politiker Schweizer plädiert für eine Expertenregierung in Sachsen-Anhalt. Der Rohölpreis für die Marke Brent ist wieder auf über $100 pro Barrel gestiegen. Das Wetter. Wechselnd bewölkt, im Nordwesten und Norden einzelne Schauer oder Gewitter, im Südosten stark bewölkt mit Regen. Höchstwerte 17 bis 23 Grad. Morgen wechselnd, im Norden zeitweise stärker bewölkt, aber kaum Regen. Im Südwesten und der südlichen Mitte viel Sonnenschein. Temperaturen 17 bis 24 Grad. Das waren die Nachrichten.
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2: Am Mikrofon ist Adalbert Sinjavski. Willkommen zu dieser Sendung. Unser Thema in der heutigen Agenda im Deutschlandfunk bis 11:30. Demokratie unter Druck über Menschen, die aufstehen. Nach der denkwürdigen Wahl in Sachsen-Anhalt sagte uns in diesem Programm die Soziologin und Podcasterin Katharina Warder, sie wurde in Wernigerode in Sachsen-Anhalt geboren, Folgendes.
3: Ich glaube, wir sollten viel mehr den Fokus auf die legen, die vor Ort die Demokratie verteidigen, auf eine starke Zivilgesellschaft, die es auch im Osten gibt und die unter unglaublich erschwerten Bedingungen zum Teil wirklich, wirklich stark arbeitet und sich durchkämpfen muss. Lasst uns die stärken, lasst uns mit denen solidarisch sein und lasst uns von denen lernen. Die haben wahnsinnig wichtige Erfahrungen gesammelt in der Arbeit für die Demokratie, anstatt über jedes Stöckchen zu springen, was uns die AfD hinwirft.
2: Meint Katharina Warder. Und das wollen wir in dieser Agenda tun. Wir sprechen über Menschen, die für das Miteinander in unserer Gesellschaft und die Demokratie in diesem Land aufstehen und Verantwortung übernehmen. Wir sprechen über deren wichtiges Engagement, denn Demokratie lebt vom Mitmachen. Doch wer sich für Minderheiten, Kultur, Naturschutz oder ein respektvolles Miteinander engagiert, ja, erlebt nicht selten Anfeindungen und Widerstand. In solchen Situationen braucht demokratisches Engagement nicht nur Einsatz, sondern auch Mut. Wir wollen mit Ihnen ins Gespräch kommen und wir fragen, was bringt Menschen dazu, aufzustehen und sich einzumischen? Wie erleben Sie den Einsatz für Demokratie im Alltag? Welche Rolle spielen zivilgesellschaftliche Initiativen und das Engagement vor Ort? Ja, und was braucht es, damit Menschen auch dann für Demokratie eintreten, wenn dagegen wird, Gegenwind stärker wird? Rufen Sie uns an unter der kostenfreien Telefonnummer 00800 4464 4464. Nochmal die Nummer 00800 4464 4464. Oder schreiben Sie uns eine E-Mail an agenda@deutschlandfunk.de. Eine weitere Möglichkeit, uns zu erreichen, sind die Messenger-Dienste Signal und WhatsApp. Falls Sie die Deutschlandfunk-App nutzen, können Sie uns direkt aus der App über einen der genannten Wege kontaktieren. Und ein letzter Hinweis dazu noch, wenn Sie uns schreiben und zurückgerufen werden möchten, geben Sie bitte Ihre Telefonnummer an. Geschrieben hat uns Ursula Lemke aus Köln und sie schreibt, ich zitiere, ich möchte darauf hinweisen, dass es Aufgabe der Institutionen ist, die Demokratie zu schützen. Ihr fehlendes Handeln kann nicht durch zivilgesellschaftliche Initiativen kompensiert werden, es sei denn, die Bundesrepublik wandelt sich in eine Basisdemokratie oder das Engagement weitet sich zu einer Bewegung wie beispielsweise die Gründung der Grünen. Meine Erfahrung ist, dass ich in dem Bereich, in dem ich mich als Privatperson bewege, nicht eingefeindet werde. Angefeindet wurde ich nur, als ich ein politisches Amt anstrebte. Als Privatmensch habe ich die Erfahrung gemacht, dass jedes Engagement an der Macht der Institutionen, die mit weiteren Machteliten verbunden sind, abprallt. Das meint Ursula Lemke. Und Frau Raffaele Schacher aus Rorschach am Bodensee, sie schreibt, die wahren Vorbilder, Mutmacher und Brückenbauer sind nicht diese sogenannten Influencer, diese Berufsnarzissten, die süchtig nach digitalen Klicks sind, sondern engagierte Persönlichkeiten, die im realen Leben und abseits von Scheinwerferlicht unschätzbar wertvolle Freiwilligenarbeit in Vereinen und Institutionen leisten. Das Rückgrat einer lebendigen Demokratie, meint Raffaele Schacher. Das also zwei Meinungen zu unserem Thema Demokratie unter Druck über Menschen, die aufstehen. Wir sind auch gespannt auf die Meinung unserer Gäste in der Runde. Zugeschaltet ist Lina Herzog. Sie ist Sprecherin des Bündnisses Dorfliebe für alle, das sich in Thüringen im Saale-Orla-Kreis für Demokratie und gegen Diskriminierung einsetzt. Guten Morgen, Lina Herzog.
1: Guten Morgen.
2: Zugeschaltet ist Matthias Quent. Er ist Soziologe und Professor an der Ernst-Abbe-Hochschule in Jena. Und er war Gründungsdirektor des Jenaer Instituts für Demokratie und Zivilgesellschaft. Herzlich willkommen, Matthias Quent.
4: Einen wunderschönen guten Morgen. Hallo.
2: Und im MDR-Studio in Halle sitzt Ulrike Rühlmann, Geschäftsführerin und Förderberaterin bei der Bürgerstiftung Halle, eben in Halle an der Saale. Guten Morgen an Sie, Ulrike Rühlmann.
5: Guten Morgen.
2: Ja, weil die Wahl in Sachsen-Anhalt so wichtig ist, möchte ich Ihnen vorab erst einmal kurz die Gelegenheit geben, zu schildern, was Ihnen als demokratieengagierte BürgerInnen bzw. professionelle Beobachter durch den Kopf ging, als Sie das Ergebnis sahen und welche Folgen Sie vielleicht daraus für Ihre Arbeit sehen, Ulrike Rühlmann.
5: Das Ergebnis war ja letzten Endes wenig überraschend. Also es hatte sich angekündigt, dass es dann noch 3% mehr wurden für die AfD, fand ich jetzt nicht wirklich entscheidend. Es ist natürlich so, dass wir jetzt alle dastehen und nicht wissen, wie geht es weiter. Und das meine ich sogar ganz unpolitisch, weil es ist völlig unklar, wie sich jetzt eine Regierung bilden soll, die arbeitsfähig ist, die auch bereit ist, wirklich konstruktiv für das Land zu arbeiten und nicht nur Claims abzustecken. Ich merke natürlich schon ganz schnell, dass die ersten Vereine, die hier im Land wichtige Arbeit geleistet haben, ihre Mitarbeiter gekündigt haben, prophylaktisch, dass eigentlich niemand gerade weiß, wie es weitergeht. Und diese Lähmung, ich glaube, die ist natürlich sehr schädlich.
2: Matthias Quent, wie blicken Sie auf den Sonntag zurück und die möglichen Folgen?
4: Also zum einen, ja, das Wahlergebnis der AfD war jetzt nicht so überraschend. Ich fand es eher überraschender, mit welcher Hilflosigkeit und teilweise auch Naivität dann am Abend in den Medien darüber gesprochen, das Ergebnis auch kommentiert wurde. Gleichzeitig gab es dann durchaus Überraschungen, die auch was mit dem Thema von bürgerschaftlichem, zivilgesellschaftlichem Engagement zu tun haben. Das war nach allem, was ich recherchieren konnte, das erste Mal in Deutschland, dass eine Kampagne zum taktischen Wählen sehr erfolgreich war. Eine Kampagne, die dazu geführt hat, ja, die Grünen, aber auch teilweise sogar die SPD, wurde ja bezweifelt, ob sie überhaupt in den Landtag einziehen. Es gab dann eine von Campact und anderen Organisationen geführte Kampagne zum taktischen Wählen, um eine absolute Mehrheit der AfD zu verhindern. Und das hat ja geklappt. Das war eher eine Umverteilung im sozusagen demokratisch etablierten Parteienspektrum. Aber es war durchaus erfolgreich. Insofern war auch das eine Botschaft des Abends und ansonsten auch eine zentrale Botschaft. Die AfD ist sehr erfolgreich darin gewesen, Nichtwählerinnen und Nichtwähler zu mobilisieren, was ja auf dem ersten Blick demokratiepolitisch erstmal durchaus eine ganz positive Befund ist und auch ein Befund ist, der danach fragen lässt, warum fühlen sich diese Menschen ausgerechnet von dieser ja in Sachsen-Anhalt besonders rechtsextrem autoritären Partei vertreten, angesprochen und aktiviert. Das hat viel mit der Politik, mit der Prägung, mit den Krisen in dieser Zeit zu tun. Und wie die Kollegin aus Hadde schon sagte, die große Herausforderung ist jetzt natürlich zu schauen, wie kann zivilgesellschaftliches Leben, wie kann der Schutz von Minderheiten, von Grundrechten und auch einem funktionierenden alltäglichen Miteinander bewahrt und gestärkt werden.
2: Mhm. Lina Herzog, wie blicken Sie auf den Wahlausgang am Sonntag?
3: Also ich kann in vielen Punkten meinen VorrednerInnen, also ja, mich auch anschließen, dass es einerseits nicht eine Überraschung war, andererseits doch, ja, ich glaube, wenn man die Zahlen dann so quasi schwarz auf weiß liest, doch schockierend ist und man irgendwie realisieren muss, auch erstmal wirklich versuchen muss zu verstehen, okay, das ist jetzt wirklich passiert und genau jetzt geht es um Fragen, wie geht es weiter. Ich würde zum Beispiel aber sagen, ich habe mich schon gefragt, warum Kampagnen und taktisches Wählen zum Beispiel so eine große Rolle gespielt haben, weil ich auch da sagen würde, dass es überhaupt zu solchen Wahlergebnissen gekommen ist für die AfD, liegt ja zum Beispiel auch an der Arbeit der Parteien wie SPD und auch der Grünen und auch der CDU, die dafür ja davor einfach jahrelang oder auch jahrzehntelang schon zu den Situationen geführt haben, die wir jetzt in Sachsen-Anhalt sehen. Und die Frage, wie kommt es dazu? Ich verstehe das natürlich sehr gut. Muss aber sagen, ich glaube, das Wahlergebnis manifestiert ja eigentlich immer nur eine Situation, die davor auch schon bestanden hat, die jetzt auch weiter besteht. Und ich glaube, ich habe an dem Sonntag vor allen Dingen viel an die Menschen gedacht, die bei Demonstrationen, bei Aktionen auf der Straße waren und sich gegenseitig, glaube ich, gezeigt haben, dass sie da sind, dass sie eben nicht allein sind, auch wenn ja 500.000 Menschen circa der AfD zugestimmt haben, würde ich sagen, heißt es nicht, dass sie quasi verloren sind für eine Demokratie, sondern eher sich eigentlich noch mal mehr die Frage stellt, was ist eigentlich Demokratie, die wir schützen wollen oder inwiefern ist Demokratie in einem größeren Sinne wirklich in der Krise und nicht erst die Wahlergebnisse, die seit Jahren mit einer Zustimmung der AfD wachsen.
2: Sie, Frau Herzog, richten den Blick auf die Parteien, wenn es um Fehleranalyse geht. Aber ich möchte einmal noch Frau Ulrike Rühlmann ansprechen, weil Sie ja in Halle sitzen. Wenn Sie das Rekordergebnis für die AfD von knapp 44% sehen, muss man da vielleicht selbstkritisch sagen, die Arbeit der zivilgesellschaftlichen Organisation hat dem nicht wirklich vorbeugen können?
5: Das muss man sicher auch. Und ich würde gerne auch noch auf einen anderen Punkt eingehen, den auch schon die erste Zuschrift erwähnte. Mir fällt es immer ganz schwer, diese Spaltung zwischen wir und die Parteien zu hören. Und die Parteien haben nicht geliefert, die haben nicht gemacht. Wer sind denn die Parteien? Das ist mein Nachbar, das ist Ihre Nachbarin, das sind Menschen wie wir. Also und ich weiß, was teilweise auch in den Parteien an ehrenamtlicher Arbeit geleistet wird. Natürlich gibt es dort auch Karrieristen, aber die Antwort wäre doch eigentlich, wenn man mit den Ergebnissen so unzufrieden ist, mit dem Leben so unzufrieden ist, sich aufzumachen, loszugehen und dann von mir aus auch in die Parteien einzutreten und dort wirklich konstruktive Arbeit zu leisten, um die Dinge nach vorne zu wenden. Und ich glaube, das muss aufhören, dass wir in diesen, ich finde auch so ein bisschen DDR-Sprech verfallen, wir da unten, die da oben. Das ist zu einfach.
2: Mhm. Ja, in der Zuschrift, die Sie jetzt auch nochmal angesprochen haben, da hieß es ja, dass es die Aufgabe der Institutionen ist, die Demokratie zu schützen. Ihr fehlendes Handeln kann nicht durch zivilgesellschaftliche Initiativen kompensiert werden. Sehen Sie das so, Frau Rühmann, oder entgegnen Sie dem etwas?
5: Die Frage ist, wer ist mit den Institutionen gemeint? Ist es die parlamentarische Demokratie? Dann wäre meine Antwort die von eben gewesen. Also wir müssen alle gemeinsam uns wieder als Bürger und Bürgerinnen ermächtigen, dass wir unsere Geschicke selber auch in die Hand nehmen und dass jeder dazu was tun kann. Und ich glaube, dieser Aufruf meinerseits, der geht an alle Personen draußen. Und da kann sich niemand ausnehmen. Und es reicht nicht, wenn man irgendwo nur seinen Unmut loslässt. Und es kann sich eigentlich jeder irgendwie einbringen.
2: Die andere Zuschrift von Frau Schacher vom Bodensee, da hieß es, dass man eben die engagierten Persönlichkeiten in den Blick nehmen muss. Auch der O-Ton am Anfang der Sendung, den wir eingespielt haben, zielt darauf ab, eben die sein, das Rückgrat einer lebendigen Demokratie erquennt. Das ist ja ganz im Sinne dessen, was Sie auch in Ihrem aktuellen Buch propagieren, ne?
4: Ja und nein. Ich würde einerseits Hörerin, die Mail oder den Brief geschrieben hat, absolut zustimmen. Man muss das einbetten, diese Entwicklung von Bürgergesellschaft, Zivilgesellschaft. Das sind ja gerade in Ostdeutschland auch Begriffe. Wenn ich zu Veranstaltungen komme, dann wird manchmal gesagt, das ist ja aber ein ganz neuer Begriff oder das ist ein Wessi-Begriff oder so. Und diese verstärkte Aktivierungskultur, die wir seit den 90er, seit den 2000er Jahren in unterschiedlichen Dimensionen sehen, die hat positive und negative Seiten. Einerseits ist sie ein Ausdruck einer neoliberalen Aktivierung, wo der Staat übrigens ja gerade nach 1990 sich in Ostdeutschland massiv aus der Fläche herausgenommen hat, dass viele Infrastrukturen nicht mehr zur Verfügung stehen. Ich meine vor allem soziale Infrastrukturen, dass es an unkommerziellen Orten und Begegnungsstätten fehlt. Das kennen wir ja schon aus den 90ern, dass die Jugendclubs geschlossen haben und dann waren es eben die Nazi-Kameradschaften, die Angebote aufrechterhalten haben. Und dann immer dieses aktivierende Zivilgesellschaft, ja, egal ob es die Tafeln sind, die dafür sorgen müssen, dass die Menschen in diesem Land nicht verhungern. Das sind eigentlich Sozial- und Wohlfahrtsstaat Aufgaben, die mehr und mehr auf die Zivilgesellschaft verlagert werden. Kollegin Silke von Dijk spricht von einer Zivilgesellschaftlichung der sozialen Frage. Und das ist ein Problem, weil damit das Vertrauen, auch die Integrations- und Legitimationsleistung des Staates vor allem dort weniger funktioniert, wo erstens die Erwartungen in den Staat höher sind und wo zweitens auch die Not größer ist oder sagen wir mal, die Infrastruktur geringer ist. Heißt also, die meisten Stiftungen sind in Westdeutschland, nach wie vor wird in Ostdeutschland kaum vererbt. Es gibt kaum sozusagen bürgerschaftliches Engagement, das sich ohne Förderpolitik trägt. Und es ist sehr gut, dass der Bund reagiert hat, die Länder reagiert haben, da Engagement und Förderpolitik, Demokratie leben und so weiter, um Strukturen aufzubauen, um eine auch Abwehr von rechtsextremen Bedrohungen zu unterstützen. Aber natürlich hat das eine große Schlagseite, wenn man das Gefühl hat, die Politik zieht sich aus der Verantwortung. Und es ist sozusagen also erstmal beides. Und einerseits sehen wir auch, dass die sozusagen das Vertrauen in gerade die Bundesregierung, also zur Frage wir gegen die, dass das extrem gering ist. Und das sind nicht nur die AfD-Wählerinnen, AfD-Wähler. Darum argumentiere ich in meinem Buch keine Macht der Ohnmacht gar nicht so sehr. Und vielleicht auch aus einer ein bisschen Desillusionierung über die politische Handlungsfähigkeit in all diesen globalen Krisen dann darum, dass der erste Schritt, um sich nicht verloren zu fühlen, um nicht hilflos zu verzweifeln und auch um nicht autoritären Scheinlösungen zuzustimmen, ist es, sich zu engagieren, Erfahrung zu stiften, Selbstwirksamkeit zu machen, aber nur als eine Vorstufe zu einem politischen, kollektiven Engagement, das dann auch in der Lage ist, die großen Räder zu drehen.
2: Wir haben einen Anrufer in der Leitung, Uwe Mangold aus der Nähe von Stuttgart. Guten Morgen.
1: Guten Morgen in die Runde.
2: Ihr Beitrag zum Thema.
1: Ja, ich habe einen etwas originellen Gedanken. Und zwar wäre es nicht sinnvoll, wenn sich ein Bundesland opfern würde. Ich habe ein komisches Piepen in der Leitung. Hallo?
2: Wir können Sie gut hören. Ich weiß nicht, ist das Piepen noch
1: komisch.
2: Da?
1: Ja, nee, alles gut. Also, wenn sich ein Bundesland opfern würde, das heißt, die AfD kommt an die Regierung und demonstriert dadurch, dass Pflegekräfte und Lehrer in Massen abwandern. Und dadurch wird dokumentiert, dass eine AfD-Regierung dem Land nicht gut tut. Wäre es nicht gut, wenn es ein Bundesland gäbe, welches sich opfert, um die Demokratie in Deutschland nach vorne zu bringen?
2: Aber meinen Sie, da steht nicht zu viel auf dem Spiel?
1: Ein Bundesland sollte sich nach meiner Meinung opfern, möglichst ein kleines, um dann zu zeigen, Pflegekräfte und Lehrer als nur ein Beispiel, es gibt ja noch etliche weitere, die würden dann in Massen abwandern und die Wirtschaft würde auch nicht gerade florieren. Das war ja nur ein Beispiel. Also es würde auch der Fachkräftemangel im Handwerk und sich erheblich verschärfen. Und das wäre dann ein wichtiges Indiz, dass diese Art der Herangehensweise nicht gerade ideal wäre.
2: Herr Mangold, wenn es Baden-Württemberg wäre, wären Sie da auch noch der Meinung?
1: Ja, das wäre mir zu groß. Dieses Bundesland wäre mir zu groß. Da müsste man dann schon Baden-Württemberg in Baden und Württemberg aufteilen.
2: Wer aus der Runde möchte diesen originellen Gedanken, ich zitiere, kommentieren?
5: Also darf ich mal hier aus Sachsen-Anhalt direkt sprechen? Ich
2: Ulrike
5: hatte natürlich hatte ich diese Idee auch schon mal. Dann sollen sie eben endlich mal in die Verantwortung kommen. Dann sollen sie mal ihre Sprüche warm machen. Das Regierungsprogramm ist von vorn bis hinten unrealistisch. Aber dann schaue ich mal wieder zurück in die USA, wo dieses Experiment jetzt mittlerweile in der zweiten Legislatur läuft und stelle fest, denen geht's immer schlechter und immer schlechter und es passiert nichts. Also ich weiß nicht, ob das wirklich funktioniert und ich weiß auch nicht, ob das, was das natürlich für Langzeitfolgen für dieses Bundesland hat, die ich dann wiederum nicht so schön fände.
2: Ja, man könnte nach 1930 gucken, wo die NSDAP ja auch schon die ersten Mehrheiten gewonnen hat und dann das kam, was wir alle wissen. Herr Quent, Ihre Ansicht dazu?
4: Ja, also ehrlich gesagt, ich finde es menschlich ganz schön zynisch, wenn man sich auch anschaut, über 70% der Menschen, die in Sachsen-Anhalt wohnen, haben die AfD nicht gewählt. Wenn man die Kinder und Jugendlichen und auch Menschen mit Migrationsgeschichte, die nicht wahlberechtigt sind, mitdenken. Aber was noch viel, viel wichtiger ist als Sachargument ist, dass es schlicht und einfach naiv ist. Es wird nicht passieren. Wir haben die internationalen Studien, die eindeutig sind, Rechtsaußenparteien an der Regierung liegen zu. Ein Bundesland hat im Föderalismus hauptsächlich den Auftrag, Bundesrecht umzusetzen. Das heißt, die können gar nicht so viel falsch machen und es wird dazu führen, dass Handlungsgrenzen auf Berlin, auf Brüssel ausgelegt werden. Vor allem aber ist die westdeutsche Hoffnung, das bleibt dann irgendwie im am Ende unwichtigen Osten, zu dem man keine gute Verbindung hat. Das ist deswegen naiv, weil wir im kooperativen Föderalismus leben. Und das bedeutet, dass eine Landesregierung nicht nur mit ihren Institutionen nach innen, sondern auch mit den Institutionen des Föderalismus die Möglichkeit hat, die gesamte Bundespolitik zu chaotisieren. Und darum geht es letztlich, die Institutionen zu nutzen, um eine Bundesregierungsbeteiligung 2029 vorzubereiten. Und da ist die AfD auf dem Weg. Das ist das Ziel. Ich teile die Verzweiflung und zu hoffen, da kommt irgendwie eine Erlösung oder so. Und dann können sie, dann entlarvt sich dieser ganze Zauber. Es gibt nur überhaupt keine sachliche Grundlage anzunehmen, auf dem, was wir aus anderen Ländern wissen, dass das funktionieren könnte.
2: Ja. Danke, Herr Mangold, nach Stuttgart für Ihre Beteiligung an der Sendung. Die steht natürlich unter dem Eindruck der Wahl in Sachsen-Anhalt, aber wir wollen auch nach vorne und darüber hinaus schauen, wie die Arbeit der Menschen aussieht, die sich eben für den gesellschaftlichen Zusammenhalt und eine lebendige Demokratie einsetzen in diesen politischen bewegten Zeiten in Deutschland. Eine E-Mail möchte ich noch zitieren. Da schreibt Dirk Reichenbach aus Thüringen. Heute sind wir in ihrer wichtigen und freien Diskussionssendung nur Gäste aus dem mitteldeutschen Raum, Jena, Halle, Saale, Orla. Warum nicht aus Bremerhaven, Emden, Gelsenkirchen, Mannheim, Offenbach und so weiter? Ich hoffe und wünsche mir, dass sie nicht wieder die Bewohner unserer Bundesrepublik gegeneinander ausspielen und erst recht nicht nach zwei komplett geografischen Himmelsrichtungen sortieren. Wir bemühen uns, das nicht zu tun, so viel an dieser Stelle. Nun haben wir ja drei Landtagswahlen im Ostteil der Republik, deswegen dieser Fokus. Uns ist klar, dass wir vieles, was wir besprechen, dass das eben auch auf den Westen zutrifft, denn die Diagnosen Demokratie unter Druck, die betrifft ja beide Landesteile. Demokratie unter Druck, über Menschen, die aufstehen, lautet das Thema in unserer Agenda. Bitte beteiligen Sie sich an dieser Sendung 00800 4464 4464. Wir hören uns nach den Nachrichten.
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6: 10.30 Uhr, die Nachrichten. In der Haushaltsdebatte im Bundestag sind Bundeskanzler Merz und AfD-Chefin Weidel aneinander geraten. Weidel sagte, Merz sei bei der Wahl in Sachsen-Anhalt nicht nur abgestraft worden, die CDU sei pulverisiert worden. Die Menschen wollten einen Politikwechsel. Schwarz-Rot sei vorbei. Sie griff die Finanzpolitik der Bundesregierung an und warf ihr eine beispiellose Schuldenpolitik vor. Die Staatsfinanzen seien zerrüttet. Die Energiewende erdrücke die Wirtschaft. In der Außenpolitik betonte die AfD-Vorsitzende, die Regierung verschärfe den Konflikt mit Russland. Merz konterte, die AfD sei eine destruktive Kraft. Er warf der Partei vor, Deutschland durch ihre Nähe zu Moskau zu schaden. Der Kanzler sicherte der Ukraine Unterstützung zu. Weiter betonte er, die Menschen in Deutschland wollten vor äußeren und inneren Bedrohungen geschützt werden. Dazu brauche es eine starke Wirtschaft. Die Bundesregierung sei hier auf dem richtigen Weg. Es brauche aber weitere Reformen. Bundesbildungsministerin Prien sieht nach den schlechten deutschen Ergebnissen bei der PISA-Bildungsstudie Handlungsbedarf im Umgang mit sozialen Medien. Die CDU-Politikerin sprach sich für eine Altersbeschränkung aus. Sie sei überzeugt, dass die PISA-Ergebnisse auch mit der Nutzung von Social Media zu tun hätten, sagte sie im RBB. Vielen Kindern fehle es an Konzentrationsfähigkeit und Ausdauer. Sie seien nicht mehr in der Lage, sinnentnehmend zu lesen. Prien betonte, sie werde in den nächsten Wochen Vorschläge im Kabinett vorlegen. Es führe kein Weg an einer entsprechenden Altersbeschränkung und einer wirksamen Altersverifikation vorbei. Einzelheiten nannte sie nicht. In Deutschland ist der Anteil der Kinder und Jugendlichen gestiegen, die wegen seelischer Gesundheitsprobleme Unterstützung und Begleitung im Alltag nutzen. Wie das Statistische Bundesamt in Wiesbaden mitteilte, gewährten Träger der Kinder- und Jugendhilfe im Jahr 2024 rund 174.000 Eingliederungshilfen. Das waren mehr als doppelt so viele wie 10 Jahre zuvor. Bei den Gründen für die Gewährung waren 2024 seelische Probleme wie Ängste, suizidale Tendenzen oder Entwicklungsverzögerungen am häufigsten. Daneben werden schulische und berufliche Probleme aufgrund von ADHS oder Hyperaktivität genannt. Unter Eingliederungshilfen versteht man etwa Beratungs- und Therapieangebote, aber auch Kita- und Schulbegleitungen. Bei neuen russischen Luftangriffen auf die ukrainische Hauptstadt Kiew sind nach Behördenangaben 5 Menschen getötet und 35 verletzt worden. Nach Angaben der Behörden wurden 14 Hochhäuser von Raketen oder Drohnen getroffen. Bei Angriffen auf die Stadt Mykolaiv im Süden der Ukraine starb mindestens 1 Mensch. Die Hafeninfrastruktur sei beschädigt worden, hieß es. Der ukrainische Grenzschutz meldete mehrere Opfer bei einem russischen Drohnenangriff auf einen Grenzübergang zur Republik Moldau. Die Ukraine attackierte die russische Hafenstadt Novorossiysk. Es habe 4 Tote und 29 Verletzte gegeben, teilte der Gouverneur der Region Krasnodar mit. Die neuerlichen amerikanischen Angriffe auf iranische Tanker und die Reaktion der Revolutionsgarden haben die Rohölpreise wieder in die Höhe getrieben. So stieg der Preis für die Referenzsorte Brent wieder auf mehr als 100 US-Dollar pro Barrel. Die Einheit entspricht 159 Litern. Zuletzt war der Brent-Preis Mitte Juli kurzzeitig über 100 Dollar gestiegen. Derzeit liegt er aber noch ein gutes Stück unter dem Jahreshoch von rund 126 Dollar, das Ende April nach den ersten amerikanischen und israelischen Angriffen auf den Iran erreicht wurde. Bei den US Open ist Titelverteidiger Carlos Alcaraz im Viertelfinale ausgeschieden. Der spanische Tennisprofi verlor in New York gegen den US-Amerikaner Ben Shelton in 5 Sätzen. Das Spiel dauerte fast 4,5 Stunden. Das Wetter. Wechselnd bewölkt im Nordwesten und Norden, einzelne Schauer oder Gewitter. Im Südosten stark bewölkt mit Regen. Höchstwerte 17 bis 23 Grad. Morgen wechselnd, im Norden zeitweise stärker bewölkt, aber kaum Regen. Im Südwesten und der südlichen Mitte viel Sonnenschein. Temperaturen 17 bis 24 Grad. Die weiteren Aussichten? Am Freitag im Nordwesten und Westen bewölkt und gebietsweise etwas Regen, ebenso an den Alpen. Sonst teils sonnig, teils wolkig. 18 bis 24 Grad. Das waren die Nachrichten.
2: Im Studio ist weiterhin Adalbert Sinjewski. Demokratie unter Druck. Wir sprechen über und mit Menschen, die aufstehen. Matthias Quent, Soziologe und Professor an der Ernst-Abbe-Hochschule in Jena. Lina Herzog vom Bündnis Dorfliebe für alle im Saale-Orla-Kreis. Ulrike Rühlmann von der Bürgerstiftung Halle in der Stadt an der Saale. Eine Zuschrift, die ich zitieren möchte, weil wir eben darüber sprachen, dass wir jetzt vor allem den Blick richten auf den Ostteil der Republik. Ira Foltin hat aus Leverkusen geschrieben. Sie gehört zu der Demokratieaktivistinnengruppe Omas gegen Rechts in Leverkusen. Und sie schreibt, wir haben im Frühjahr 2025 mit drei Frauen die Leverkusener Gruppe gegründet. Jetzt im September sind wir 40 Frauen. Das Beste und Positivste ist zu erleben, wie wir immer wieder Mitstreiterinnen finden und wie wir ein Netzwerk von Gleichgesinnten bilden. Bei unseren Aktionen auf der Straße gibt es so viele Daumen hoch von Menschen unter 25. Der Spruch, wir sind viele, wird gelebt, schreibt Frau Foltin aus Leverkusen. Und Ulrike Rühlmann, das sind Aktionen, die ja so auch im Sinne Ihrer Organisation sind, nehme ich mal an, die Bürgerstiftung Halle. Was ist der Kern Ihrer Arbeit?
5: Also 2004 sind damals Bürgerinnen und Bürger der Stadt Halle angetreten mit dem Spruch, wir wollen jetzt die Sachen mal selber in die Hand nehmen. Wir wollen nicht sagen, man müsste mal, sondern wir legen los. Es wurde die Bürgerstiftung gegründet und in unserer Präambel steht schon, dass wir gute Ideen für Halle fördern, unterstützen und auch selber umsetzen wollen. Und das ist eigentlich der Kern unserer Arbeit, dass wir ganz viele Ideen unterstützen können, teils durch finanzielle Mittel, teils durch Rat oder Tat, aber auch selber Projekte haben, in denen wir die Menschen in Halle fragen, okay, wo seht ihr einen Ansatz, was stört euch in eurem Viertel? Und das wird dann auch sehr kleinteilig.
2: Da geht es zum Teil um Müllsammeln, ne?
5: Ja, bis dorthin. Also was stört euch? Was denkt ihr, könntet ihr dagegen machen? Wie können wir euch dabei helfen? Also nicht einfach irgendwie das zu übernehmen, sondern wirklich Menschen dazu zu ermutigen, selber anzupacken, sich zusammenzuschließen. Das ist überhaupt ein ganz wichtiger Teil unserer Arbeit, Menschen zusammenzubringen, die sich vielleicht sonst nicht begegnet wären. Sei es in unseren eigenen Projekten, sei es aber auch durch die Förderprojekte. Die wir dann auch gerne nochmal zusammen einladen. Weil ich glaube, es ist immer wichtig, es zu wissen, was es alles noch gibt. Das macht zum einen Mut und regt natürlich auch an, es irgendwie inspirierend zu sehen, was andere Menschen für Ideen haben.
2: Sie ermöglichen ja auch zum Beispiel den Besuch von Kultureinrichtungen unter dem Motto Max geht an die Oper, ne, wenn ich richtig gelesen habe. Und Sie sagen, Sie wollen die Menschen in Kontakt bringen. Aber wie einfach oder wie schwer ist das, eben ins Gespräch zu kommen, raus aus der Blase?
5: Naja, raus aus der Blase ist natürlich immer ein bisschen schwer. Wir hatten ein Projekt Halle besser machen in Kooperation mit der Körperstiftung. Da ging es darum, wirklich in die Stadtviertel zu gehen, dort Gesprächstische aufzustellen und zu sagen, okay, was habt ihr hier für Ideen für euer eigenes Umfeld? Und da wurde es dann schon, also da war die Blase so ein bisschen gerissen und es wurde ein bisschen weiter. Aber ich glaube, das ist das, was wir in den nächsten Jahren ganz, ganz stark machen müssen, dass wir uns nicht nur mit uns selber unterhalten, sondern dass wir wirklich wieder mit der Stadtgesellschaft sprechen und die Gemeinsamkeiten suchen und schauen, was wollen wir eigentlich, was treibt uns um, weil ganz viele Menschen, und ich denke auch ganz viele Menschen, die jetzt AfD gewählt haben, denen geht es nicht um die rechte Politik, sondern es ist so dieses, ich habe letztens einen kurzen Ausschnitt gesehen aus Sachsen-Anhalt, wo Leute auf der Straße befragt wurden und was sie gesagt haben, was sie schlimm finden, Teile kamen hier auch schon, wie das Wegbrechen der dritten Orte und so weiter, das konnte ich alles unterschreiben, alles davon, und ich glaube, auf der Basis müssen wir uns wieder mehr miteinander unterhalten.
2: Ganz kurz, dritte Orte, was meinen Sie damit?
5: Naja, das sind diese, also zum Beispiel ein Jugendclub, also Orte, wo man hingehen kann, wo man eben nicht wieder was kaufen muss, im strengsten Sinne. Also, und wo man wieder diese Gemeinschaft hat. Das ist ja das, was auch im Osten ganz vielen sozusagen ganz vielen nachhängen, diese Gemeinschaft. Warum ist die weggebrochen? Und die ist ganz bestimmt nicht weggebrochen, weil da noch ein paar andere Menschen dazugekommen sind. Das hat andere Gründe.
2: Das heißt, diese Vereinsamung in unserer Gesellschaft, die ist letztendlich kontraproduktiv.
5: Absolut, absolut.
2: Wie finanzieren Sie Ihre Arbeit ganz kurz noch? Denn ich frage deshalb, weil wenn nun die AfD in Sachsen-Anhalt in Regierungsverantwortung kommen sollte, will sie ihre Kulturarbeit auch über die Vergabe von Fördermitteln machen und eine sogenannte Patriotismusklausel dafür zur Bedingung machen. Betrifft Sie das in irgendeiner Weise?
5: Natürlich betrifft uns das indirekt. Also wie Herr Quent sagte, ist schon ehrenamtliches Engagement im Osten. Auch wir sind natürlich ganz viel an Fördermittel, seien das öffentliche, seien es aber auch private Fördermittel gebunden, weil wir uns noch nicht aus eigener Kraft so finanzieren können, wie wir das gerne hätten. Aber es betrifft uns ganz stark, weil wir die ganze Zeit mit ganz vielen Institutionen, Initiativen, Vereinen in der Stadt zusammenarbeiten. Und selbst wenn es bei uns zurzeit gerade nicht bröckelt, es bröckelt woanders. Und das ist dann für uns natürlich auch eine Schwierigkeit, weil wir dann unsere Arbeit nicht mehr so gut machen können.
2: Welche Unterstützung würden Sie sich wünschen?
5: Naja, was das Engagement im Osten bräuchte, wäre eine Strukturförderung. Weg von dieser ihrer ewigen Projektförderung hin zu Strukturförderung, dass eben wirklich geguckt wird, wo ist nichts, wo muss man eben mal mit einer halben Stelle oder einer ganzen Stelle nachhelfen, weil ein bisschen unterstützendes Hauptamt kann so viel Ehrenamt ermöglichen.
2: In der Leitung ist Beate Almenröde aus Mittelhessen. Guten Morgen.
7: Guten Morgen, hallo.
2: Ihr Beitrag zu unserem Thema heute.
7: Ja, ich frage mich, weil ich selber in der Schule gearbeitet habe, inzwischen bin ich im Ruhestand, welche Rolle die Bildung dabei spielt. Und ich meine, gestern gab es ja diesen die Bildungsstudie mit dramatischen Ergebnissen. Und, ja, genau, diese PISA-Studie. Und es ist ja wohl nicht zu erwarten, dass die Kinder oder die Jugendlichen in Politik viel besser abschneiden würden als in Rechnen und in Deutsch oder in Mathematik und Deutsch. Und da ist eben einmal meine Frage, welche Rolle spielt, ich glaube, zu wenig Politikunterricht, so war es jedenfalls in meiner Schule, da gab es einfach zu wenig Stunden dafür und vielleicht auch schlechter Politikunterricht, weil er wurde oft auch fachfremd unterrichtet und eben auch eine Frage von Medienkompetenz, also dass solche Parteien so einen Zulauf haben, hat ja auch viel mit den Medien zu tun und auch da denke ich, ist ein riesiges Manko in den Schulen. Und da müsste die Bildung ran an dieser Stelle. Und meine Erfahrung, also das war so in Corona, wurde mir das auch sehr deutlich, dass wir doch auch sehr in die Familien hineinwirken können, positiv. Wenn die Kinder dann das in der Schule reflektieren und mit ihren Eltern sprechen, da passiert ja auch was. Und von daher wäre so meine Frage, inwiefern man da nochmal mehr einen Schwerpunkt drauf legen müsste.
2: Ja, wer aus der Runde kann dazu was sagen?
4: Also ich glaube, dazu kann man ganz viel sagen, weil Sie einen wichtigen Punkt auf verschiedenen Ebenen gemacht haben. Ich will einmal nur das Beispiel, das ist in anderen Bundesländern nicht anders. In Sachsen-Anhalt haben die 18- bis 34-jährigen Menschen mit Hauptschulabschluss mittlerer Reife 62% AfD gewählt. Bei den Menschen mit Abitur oder Hochschulabschluss sind es 26. Das ist dann also irgendwo im normalen Bundesdurchschnitt. Wenn wir also über Ost-West reden, wir reden auch viel darüber, ob dass junge Frauen weniger anfällig sind und junge Männer eher, das ist alles richtig. Aber die Bildungsspaltung ist eine der zentralen Gründe für das Erstarken von Rechtsaußenparteien, übrigens im ganzen sogenannten Westen. Und das hat was mit der Qualität von Bildung zu tun. Es ist aber soziologisch, würde man sagen, auch sowas wie ein Proxy. Also es zeigt vor allem auch, wie die Anerkennung für Menschen mit einem formal niedrigeren Bildungsniveau, deren Repräsentation, die sind im Landtag kaum repräsentiert, sie sind im Bundestag kaum repräsentiert, Handwerker, diese einfachen Tätigkeiten, in Anführungszeichen, die sind ja keine einfachen Tätigkeiten, aber man sagt immer, das sind die einfachen Schulabschlüsse, die den Alltag gestalten, die auch in Ostdeutschland schlicht und einfach die Gesellschaft noch viel stärker strukturieren, weil es die akademisch städtischen Milieus kaum gibt, urbane Milieus auch kaum gibt. Und das ist ein Riesenproblem. Die haben teilweise tageweise Schulausfall, weil es an Lehrerinnen und Lehrern mangelt. Ich würde sehr gern über den fehlenden Politikunterricht in der Altmark reden, aber wir müssen darüber reden, dass schlicht und einfach nicht mal mehr Mathematik stattfinden kann. Das wird nicht besser mit der AfD, sondern schlimmer, weil gerade gut ausgebildete junge Leute weggehen und so weiter. Aber das ist ein zentrales Strukturproblem, das Sie aufmachen, das Sie ansprechen, das auch diese Wahlergebnisse zumindest mit erklärt.
2: Frau Almenröder, soweit die Antwort von Herrn Quent. Frage an Sie nochmal von mir. Sind Sie selbst vielleicht engagiert für Demokratie, für die Gesellschaft? Oder kennen Sie Menschen in Ihrem Umfeld, die eben sich für das Miteinander engagieren? Also sei es Kulturprojekte, queere Projekte für Menschen mit Beeinträchtigung?
7: Ich bin selber engagiert und also zu dem Thema, was eben war mit der Einsamkeit, ja, ich bin in Verkehrswende-Zusammenhängen engagiert. Da sage ich immer, also Einsamkeit hat auch ganz viel mit der Verkehrspolitik zu tun. Wenn alle Leute nur noch in ihren Autos rumfahren und es keine Räume gibt, wo man sich ohne Auto begegnen kann, dann werden die Leute einsam, da wo
2: Sie meinen, um zu einem Ort hinzufahren, um Gemeinschaft irgendwie erleben zu können, ja?
7: Nee, also wenn ich, also ganz banal, wenn ich auf meiner Straße zu Fuß gehe, treffe ich meine Nachbarin. Wenn aber die Nachbarin mit dem Auto vorbeifährt, ja, weil das hier auch blöd ist, zu Fuß zu laufen und weil hier sowieso alle Auto fahren und so, dann begegne ich denen nicht mehr. Wenn ich Fahrrad fahre, ich fahre von immer eine relativ lange Strecke nach Gießen auf einem schönen Fahrradweg, dann treffe ich Leute, dann rede ich mit denen, die ich gar nicht kenne, ja, und diese. Also, und wenn ich Zug fahre, wenn ich Bus fahre, kann ich mit Leuten ins Gespräch kommen. Aber wenn immer zu dieser Autopolitik gefördert wird, also ich finde, da sind auch so Zusammenhänge. Also da hängt Bildung und Verkehr und Einsamkeit und also das wird ja oft überhaupt gar nicht zusammengesehen. Und ich, also das wissen Sie selber, in verkehrsfreien Zonen, also in autoverkehrsfreien Zonen, wo Bänke sind, wo Kinder spielen können, da wird auch was gegen Einsamkeit getan. Also das wäre jetzt zum Beispiel so ein Punkt, den ich noch mache, der jetzt in eine andere Richtung geht. Aber also das ist mein Hauptengagement im Moment, mich so für bessere Bedingungen für Leute, ist auch eine soziale Frage, ja, was eben auch der Soziologe sagte, wenn die Leute, die sich ein Auto nicht leisten können oder die Benzinpreise sich nicht leisten können, aber Zug oder öffentliche Verkehrsmittel es nicht gibt, ist das auch eine AfD. Förderung.
2: Ich verstehe. Also Begegnungsorte schaffen auch im öffentlichen Raum. Das nehmen wir mit. Genau. Genauso wie Stärkung des Politikunterrichts. Danke, Frau Almenröder, für Ihren Beitrag heute Morgen. Und ich gehe direkt weiter oder wir gehen direkt weiter zu Herrn Krause nach Hannover. Guten Morgen.
8: Ja, schönen guten Morgen. Mein Name ist Fredi Krause aus der Wedemark. Ich bin Jahrgang 1959, also Boomer-Generation. Und meine Familie stammten alle aus dem Osten, Schlesien, Königsberg, Ostpreußen, Pommern. Und beschäftige mich mit dem Thema Kriegsenkel, auch mit der Übertragung der transgenerationalen Epigenetik sozusagen. Dass es in uns schlummert, das ist das eine. Die Geschichte zu kennen, das andere. Und jetzt mal möchte ich Mut machen zur Demokratie, dass wir aufstehen müssen, wir eine Generation denen Mut machen, die nicht wissen, woher sie kommen. Die wissen auch nicht, wo sie hingehen, weil sie die Geschichte nicht kennen. Aus Unkenntnis sich dort betätigen und den Level so hochlegen. Das ist ja kein sachsen-anhaltinisches Problem, kein deutsches. Es ist ein weltweites Problem, dass die Demokratien auf dem Rückzug sind. Und da müssen wir, die dafür kämpfen, müssen den Hebel ansetzen bei den Menschen vor Ort, was die Vorrednerin schon sagte, mit den Menschen sprechen, mit den Nachbarn reden, ins Gespräch kommen. Und dann werden sie Erstaunliches feststellen. Denn wenn Menschen nicht mehr sprechen können, weil sie jetzt nur noch ins Handy schauen, nicht mehr sich artikulieren können, das ist sehr, sehr schwierig. Ich mache das jetzt seit 50 Jahren. Seit 1969. Ich sage mal, ich habe früh angefangen. Aber das war für mich wichtig, im Leben mir selbst die Demokratie zu erhalten, weil ich weiß, das zu schätzen, dass ich in Frieden und Freiheit aufgewachsen bin. Und das wissen wahrscheinlich viele nicht. 1989 ist vielleicht schon zu lange her. dass in Sachsen-Anhalt dort eben halt Menschen leben, denen Angst gemacht wurde. Und mit Angst kann man natürlich Leute auch einfangen. Das haben wir ja im letzten Krieg gesehen, im Zweiten Weltkrieg, wie das hier vonstatten ging. Also die Menschen hier einzusperren, ist nicht sinnvoll, aber sie haben ja die Möglichkeit, in Russland ein neues Zuhause zu finden. Ich habe gehört, da gibt es auch eine deutsche Siedlung. Da kann man denn, wenn man hier unzufrieden ist, auch auswandern nach Russland.
2: Naja, Herr Krause, danke für Ihren Beitrag. Vielleicht richte ich die Frage an Herrn Quent als Soziologe, weil hier wurde angesprochen, die Generationenfrage. Also vielleicht von den älteren Generationen, wenn ich es richtig verstanden habe, vielleicht zu lernen und darauf zu hören, was die geschichtliche Erfahrung war. Wie wichtig ist das?
4: Ja, all das ist natürlich wichtig und ich glaube trotzdem, dass wir eigentlich an einem anderen Punkt sind. Man muss über die Auschwitz und über den Holocaust, über den Nationalsozialismus erstmal überhaupt nichts wissen, um zu wissen, dass man Menschen nicht anzündet, dass man sie nicht verprügelt, dass man sie nicht in Lager steckt. Und insofern, wir müssen in der Bildungsarbeit, in der Ansprache, aber auch in der Repräsentation von Bedürfnissen deutlich niedrigschwelliger werden, um Menschen zu erreichen, so wie das die Dorfliebe Menschen machen, so wie das die Bürgerstiftung macht, um mit Menschen in Kontakt zu kommen, die das Gefühl haben, sie haben eigentlich keine Freiheitsgrade, sie müssen auf Arbeit die ganze Zeit machen, was ihnen gesagt wird. Sie haben das Gefühl, dass die Krisen der Welt dazu führen, dass es ihnen nicht nur ökonomisch schlechter geht, sondern dass sie eigentlich nicht in einer Demokratie leben, weil die Handlungsspielräume so kompliziert sind, dass sie es selber nicht mehr durchschauen. Und wer durchschaut es schon alles noch so richtig und dann im Alltag noch die Erfahrung haben, okay, ich soll ständig belehrt, gebildet und so weiter werden. Und das kann man aburteilen und sagen, was ist das für eine ignorante Haltung und so weiter, aber das bringt uns überhaupt keine Punkte. Wir stehen in einer Situation, wo es einer Partei gelingt, diese Erfahrungen, diese Wahrnehmung von Kränkung, von Ohnmacht, von ich werde nicht gehört. Ja klar, sind da auch harte Nazis in der Wählerschaft dabei. Bei allen Veranstaltungen der AfD stehen die mit da, das kann man sehen. Keine Verharmlosung. Aber die eigentliche, tatsächliche Frage, finde ich, die hat die Kollegin in der Runde vorhin aufgeworfen, wie gelingt es, Menschen wieder in den Alltag von sozialen Beziehungen überhaupt in Gemeinschaften zu nehmen, auf eine Beziehungsebene zu kommen, so dass man auch mit einfacher, normaler Sprache, mit Zugängen miteinander sprechen kann, zeigen kann, dass die Diabolisierung, die Angstmache, die zwischen Menschen stark gemacht wird, dass die letztlich unser allen Alltag, unser Leben schwerer macht, zersetzt, uns depressiver, angstvoll macht und so weiter. Und das sind die Punkte, wo Engagement ansetzen kann. Es gibt tausende von Ideen. Das Problem ist nur, dass diese Ideen und Konzepte leider sehr oft schlicht und einfach nicht die Menschen treffen, die Menschen erreichen, über die wir sprechen und die wir auch auf eine andere Art und Weise noch einladen müssen. Ich rede nicht über 20% Rechtsextreme, die es in jeder Bevölkerung gibt mit denen wahrscheinlich eine Bildungsarbeit besonders schwer ist. Aber das ist nicht mehr die Situation, in der wir stehen. Die Wählerschaft ist so stark geöffnet und erweitert, dass man sich ernsthaft mit diesen Bedürfnissen, die dahinterstehen, auseinandersetzen muss und dafür Antworten finden muss.
2: Herr Quent, bleiben wir vielleicht noch mal kurz bei Ihnen und ich zitiere zwei Zuschriften. Eine kommt von Guido Hasel aus Sindelfingen. Der schreibt, die Kurzbeschreibung der Sendung sagt eines aus, nur wer in meinem Sinn handelt, ist ein Demokrat. Die anderen, die nicht meiner Meinung sind, sind undemokratisch. Dass 44% der Menschen ihre Gründe haben, die AfD zu wählen, wird aus reiner Überheblichkeit von den selbsternannten Gutmenschen ignoriert. Die Verteufelung der AfD hilft vor allem den herrschenden Parteien, weil diese jede berechtigte Kritik an ihrer Politik als rechtsradikal abstempeln und damit jeder Problemlösung aus dem Weg gehen, meint Guido Hasel. Und Thorsten Scholz, der schreibt wiederum, wieso wird nach der Wahl in Sachsen-Anhalt die Demokratie in Frage gestellt und wogegen soll aufgestanden werden? Die langjährig regierenden Parteien sind demokratisch abgewählt worden. Punkt. Herr Quent, Punkt oder nicht?
9: Naja, es ist ein Punkt und danach kommen noch viele andere Sätze, weil einerseits stimmt das und das ist auch ein tiefer Ausdruck der Unzufriedenheit der mit den politischen Verhältnissen, auch mit dieser Bundesregierung. Das ist selbst gemacht. Da gibt es erstmal nichts zu sozusagen pauschal zu entgegnen. Das Problem ist doch nur, dass wir es nicht mit einer beliebigen Äußerung von Unzufriedenheit zu tun haben, sondern mit einer Fraktion im Landtag, in der Neonazis, alle möglichen Antisemiten wirklich einfach, es ist eine rechtsextreme Partei nach wie vor. Und das hatten wir in der Geschichte schon häufiger, dass in Krisenzeiten, wo die Unzufriedenheit, die Hoffnung auf Verbesserung schlecht ist, es gelingt mit Propaganda, mit Unzufriedenheit, mit der Emotionalisierung des Politischen dann zu hoffen, jetzt kommt endlich jemand und so inszeniert sich die AfD, die uns erlöst, die uns alle vertritt. Und ja, man muss sich damit auseinandersetzen, was hat dazu geführt. Der andere Punkt ist aber, dass ja auch diese sogenannte Brandmauer, ich kann den Begriff überhaupt nicht leiden, aber da geht es darum, demokratische Institutionen, Minderheitenrechte zu schützen. Demokratie ist nicht nur Herrschaft der Mehrheit, sondern sie ist eben auch der Schutz von Menschenrechten, von Grundrechten, von Institutionen. Das gehört zur Debatte auch dazu. Dass es eine Reaktanz gibt auf diese Begriffe Rechtsextremismus, dass auch Demokratie letztlich zu einem Kampfbegriff mittlerweile geworden ist, der viele Menschen eher triggert als integriert. Das ist Teil eines Problems, mit dem wir uns auseinandersetzen müssen. Und das gelingt in manchen Diskussionen, in manchen Auseinandersetzungen, aber in vielen gelingt es leider überhaupt nicht. Und wir bleiben auf dieser Ebene der oberflächlichen gegenseitigen Behakung.
2: Wie schon im ersten Teil unserer Sendung erwähnt, wollen wir nicht nur über die Blaue Partei sprechen, sondern eben über Menschen, die sich gesellschaftlich engagieren für mehr Demokratie, für ein besseres Miteinander. Und da möchte ich jetzt näher eingehen auf die Arbeit von Lina Herzog beim Bündnis Dorfliebe für alle. Sagen Sie uns einmal, was ist der Kern Ihrer

0: wichtiger Nebenaspekt aus, was Demokratie eigentlich auszeichnet, dass wir uns eben nicht nur darauf verlassen, was andere machen. Und wir sind dabei als Bündnis verschiedene Veranstaltungen zu organisieren, wo man sich begegnen kann, wo man sich austauschen kann, aber auch Kulturveranstaltungen wie Buchlesungen, Filmvorführungen. Wir gehen einmal im Monat mit Frauen und Kindern wandern, um gerade auch ja, Menschen, die in dieser Gesellschaft eben nicht gleichberechtigt sind, einen Austauschraum, eine Möglichkeit der Begegnung zu geben und uns auch vor allen Dingen als Bündnis darin verstehen, dass wir miteinander ins Diskutieren kommen müssen, dass wir miteinander irgendwie auch klären müssen, was verstehen wir zum Beispiel unter einer lebendigen Gesellschaft, was verstehen wir unter Demokratie, weil ja, solche Begriffe werden vielleicht als Kampfbegriffe benutzt, aber vor allen Dingen muss man darin mehr unterscheiden, dass sie eben unterschiedlich verwendet werden und was uns Stellung davon ist für uns zu einem Kern auch unserer Arbeit geworden. Und ja, ich glaube dann vor allen Dingen die Frage von, was sind eigentlich unsere Visionen und Utopien für zum Beispiel unseren Landkreis, was wollen wir aufbauen, ist ein größerer Aspekt geworden, als uns an Parteien der AfD abzuarbeiten, weil das für uns mehr damit zu tun hat, ja, Demokratie zu fördern, als ein Gegen zu schaffen.
1: Was sind die Utopien? Da möchte ich direkt anknüpfen. Im Titel Ihres Bündnisses ist ja das Wort Liebe, also Dorf. Liebe. Welche Bedeutung hat das?
0: Also mit dem Wort Dorfliebe, glaube ich, sind zwei Aspekte immer abgedeckt. Und zwar einerseits, dass wir, ja, wir sind in einem sehr, sehr ländlichen Raum in Ostthüringen unterwegs. Es gibt Kleinstädte, aber ansonsten vor allen Dingen Dörfer, die auch manchmal nur 80, vielleicht 200 EinwohnerInnen haben. Also wie gesagt, sehr, sehr ländlich. Und wir, also Menschen, die hier leben, die hier irgendwie ihre Heimat haben, fühlen sich darin, also fühlen sich hier wohl, haben einen Bezug zu diesem Ort, vielleicht auch ja diesen Aspekt von Lokalpatriotismus spielt da, glaube ich, auch mit ein bisschen rein. Ich denke aber auf eine andere Art, als das von anderen vielleicht gedacht oder gelebt wird. Und andererseits auch, dass die Art und Weise der Gemeinschaft, die wir in Dörfern oder in kleineren Orten noch erleben können, das ist, was wir auch unter Demokratie auf jeden Fall verstehen. Also den Punkt, dass man seine NachbarInnen kennt, dass man sich hilft, dass man ja im Austausch ist, dass man sich begegnet. Etwas, was in der Anonymität von Städten, glaube ich, auch zunehmend verloren geht. Und auch ja, in der Anonymität, wenn sich halt Gesellschaften immer weiter spalten, also wenn es Unterschiede gibt, wer in welchem Viertel lebt oder ja überhaupt Zugang zu welchen Orten hat. Und das Dorf quasi schon noch mehr die Möglichkeit schafft, eine Gleichberechtigung, einen Zugang für alle zu schaffen. Und das sind, glaube ich, wirklich für uns so die Aspekte, dass es mit positiven Punkten besetzt sein muss, wofür man sich eben einsetzt.
1: Ja, so in 15 Sekunden eine Antwort, weil wir jetzt gleich wieder auf die Nachrichten zulaufen. Das heißt, niederschwellige Angebote.
0: Niederschwellig insofern, also ein Beispiel, dass wir auch in einem Park mal Demokratiefest gefeiert haben, wo wir einfach Tische aufgestellt haben, Menschen, die in dem Park vorbeikommen, sich an den Tisch setzen konnten, mit Kaffee und Kuchen ins Gespräch kommen mit den Nachbarn. Also nichts, wozu Vorwissen notwendig ist, wozu man an besondere Orte kommen muss, sondern wo wir uns an die Orte bewegen.
1: Demokratie unter Druck. Wir sprechen über und mit Menschen, die aufstehen, sich engagieren. Nach den Nachrichten geht es weiter mit unserer Diskussion. Schildern Sie uns Ihre Erfahrungen und sagen Sie uns Ihre Meinung. Was braucht es, damit Menschen auch dann für Demokratie eintreten, wenn der Gegenwind stärker wird? Rufen Sie uns an unter der kostenfreien Nummer 00800 44 64 44 64. Schreiben Sie uns eine E-Mail an agenda@deutschlandfunk.de oder kontaktieren Sie uns über die Deutschlandfunk-App.
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3: Elf Uhr, die Nachrichten. In der Generaldebatte im Bundestag haben sich die AfD-Vorsitzende Weidel und Bundeskanzler Merz einen Schlagabtausch geliefert. AfD-Chefin Weidel warf der Bundesregierung Totalversagen vor. Bei der Landtagswahl in Sachsen-Anhalt hätten die Wähler der Bundesregierung zudem das Signal gesendet, dass Schwarz-Rot vorbei sei. Weidel kritisierte neben der Wirtschafts- und Energiepolitik auch die Finanzpolitik der Bundesregierung. Wegen der hohen Neuverschuldung bezeichnete die AfD-Fraktionsvorsitzende den Haushaltsentwurf als verfassungswidrig. Bundeskanzler Merz wies in seiner Rede die Vorwürfe Weidels zurück. Er warf der AfD vor, eine destruktive Kraft zu sein. Die Bundesregierung sei auf dem richtigen Weg, die Wirtschaft zu stärken. Es brauche aber weitere Reformen, so Merz. mit Blick

0: auf strittige Punkte bei der geplanten Rentenreform, kündigte der CDU-Vorsitzende an, man werde sich das Thema im Detail anschauen müssen. Nach der Landtagswahl in Sachsen-Anhalt hatten Vertreter des Koalitionspartners SPD gefordert, etwa die Abschaffung der abschlagsfreien Rente nach 45 Beitragsjahren noch einmal auf den Prüfstand zu stellen. Bundesbildungsministerin Prien sieht nach den schlechten deutschen Ergebnissen bei der PISA-Bildungsstudie Handlungsbedarf im Umgang mit sozialen Medien. Die CDU-Politikerin sprach sich für eine Altersbeschränkung aus. Sie sei überzeugt, dass die PISA-Ergebnisse auch mit der Nutzung von Social Media zu tun hätten, sagte sie im RBB. Vielen Kindern fehle es an Konzentrationsfähigkeit und Ausdauer. Sie seien nicht mehr in der Lage, sinnentnehmend zu lesen. Prien betonte, sie werde in den nächsten Wochen Vorschläge im Kabinett vorlegen. Es führe kein Weg an einer entsprechenden Altersbeschränkung und einer wirksamen Altersverifikation vorbei. Einzelheiten nannte sie nicht. In Deutschland ist der Anteil der Kinder und Jugendlichen gestiegen, die wegen seelischer Gesundheitsprobleme Unterstützung und Begleitung im Alltag nutzen. Wie das Statistische Bundesamt in Wiesbaden mitteilte, gewährten Träger der Kinder- und Jugendhilfe im Jahr 2024 rund 174.000 Eingliederungshilfen. Das waren mehr als doppelt so viele wie 10 Jahre zuvor. Bei den Gründen für die Gewährung waren 2024 seelische Probleme wie Ängste, suizidale Tendenzen oder Entwicklungsverzögerungen am häufigsten. Daneben werden schulische oder berufliche Probleme aufgrund von ADHS oder Hyperaktivität genannt. Unter Eingliederungshilfen versteht man etwa Beratungs- und Therapieangebote, aber auch Kita- und Schulbegleitungen. Die neuerlichen amerikanischen Angriffe auf iranische Tanker und die Reaktion der Revolutionsgarden haben die Rohölpreise wieder in die Höhe getrieben. So stieg der Preis für die Referenzsorte Brent zeitweise wieder auf mehr als 100 US-Dollar pro Barrel. Die Einheit entspricht 159 Litern. Zuletzt war der Brent-Preis Mitte Juli kurzzeitig über 100 Dollar gestiegen. Derzeit liegt er aber noch ein gutes Stück unter dem Jahreshoch von rund 126 Dollar, das Ende April nach den ersten amerikanischen und israelischen Angriffen auf den Iran erreicht wurde. Die US-Einwanderungsbehörde ICE darf keinen Zugang mehr auf vertrauliche Steuerzahlerdaten von Migranten ohne Aufenthaltstitel erhalten. Das entschied ein Berufungsgericht im Hauptstadtbezirk Washington. Es erklärte eine Vereinbarung von ICE mit der Steuerbehörde IRS aus dem vergangenen Jahr für rechtswidrig. Das Gericht bestätigte damit ein erstinstanzliches Urteil, das die Weitergabe der Angaben von 1,28 Millionen Menschen gestoppt hatte. Geklagt hatten Organisationen zur Unterstützung von Migranten. In den USA geht ein Großteil der Menschen ohne legalen Aufenthaltsstatus einer regelmäßigen Arbeit nach und zahlt Steuern. Die IRS verfügt somit über die persönlichen Daten dieser Personen, wie etwa Adresse, Lohn und Familienstand. Der Zugang dazu sollte ICE helfen, irregulär im Land lebende Menschen aufzuspüren, um von Präsident Trump angeordnete Massenabschiebungen umzusetzen. Das Wetter. Wechselnd bewölkt im Nordwesten und Norden, einzelne Schauer oder Gewitter. Im Südosten stark bewölkt mit Regen, Höchstwerte 17 bis 23 Grad. Morgen wechselnd im Norden zeitweise stärker bewölkt, aber kaum Regen. Im Südwesten und der südlichen Mitte viel Sonnenschein, Temperaturen 17 bis 24 Grad. Und die weiteren Aussichten? Am Freitag im Nordwesten und Westen bewölkt und gebietsweise etwas Regen, ebenso an den Alpen. Sonst teils sonnig, teils wolkig, 18 bis 24 Grad. Das waren die Nachrichten.
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2: Mit Adalbert Sinjavski noch bis 11:30 im Deutschlandfunk diese Agenda und wir sprechen über unsere Demokratie unter Druck und Menschen, die aufstehen. Als Gäste weiterhin dabei in der Sendung Ulrike Rühlmann von der Bürgerstiftung Halle in der Stadt an der Saale, Lina Herzog vom Bündnis Dorfliebe für alle im Saale-Orla-Kreis, Matthias Quent, Soziologe und Professor an der Ernst-Abbe-Hochschule in Jena. Und wir haben eine Zuschrift von Konrad Otto aus Bad Homburg und der knüpft nochmal an die Dorfliebe an, die Organisation von Frau Herzog. Und seine Frage ist, Frau Herzog, wie sich die Dorfliebe finanziert, beziehungsweise wer sie finanziert. Können Sie dazu kurz was sagen?
1: Ja, auf jeden Fall. Also einerseits bekommen wir auch verschiedene, ja, oder bewerben wir uns für verschiedene Fördermittel, die uns dann ja oftmals einige Projekte sichern können. Andererseits spenden und viel auch aus Eigeninitiative, Eigenanteil, also das, was wir möglich machen können, auch möglich zu machen. Und da dachte ich auch, ist vielleicht nochmal gut zu erwähnen, was uns zum Beispiel sehr viel hilft, ist auch diese gemeinnützige Trägerorganisation BAID, wo wir eben ein Spendenkonto haben können, wo es möglich ist, diese Struktur einfach zu nutzen und was halt, glaube ich, vielen Organisationen sehr wichtig ist, weil Spenden zu erhalten ist die eine Sache, aber dann natürlich so die Infrastruktur dahinter zu haben. Ja, und ich glaube, Finanzierung durch Fördermittel ist natürlich auch eine Sache, über die wir uns zukünftig Gedanken machen müssen. Und auch das, was schon erwähnt wurde, dass es oftmals projektbezogen ist, ist ein Punkt, der Herausforderungen mit sich bringt. Aber ich glaube, solange man da Möglichkeiten hat, die eigenen Projekte so zu planen, dass sie vielleicht auch eine Langfristigkeit haben und dann auch eine Eigenständigkeit entwickeln, gibt es auch Wege, damit umzugehen.
2: In der Leitung ist Fabian Villagy aus Köln. Ich hoffe, ich spreche Ihren Nachnamen richtig aus, sonst korrigieren Sie mich bitte.
3: Ja, es ist Villagy.
2: Villagy.
3: Genau.
2: Ihr Beitrag.
3: Ja, ich denke so im Großen und Ganzen, wenn ich jetzt rekapituliere, was bis jetzt gesagt wurde, komme ich auf einen Begriff, der auch in Ihrer Sendung oder in Ihrem Programm öfter aufgetaucht ist, und das ist der Parteienverdrossenheit. Und ich glaube, es geht genau darum. Diese Verdrossenheit wird untermauert und begleitet von schweren Enttäuschungen, und ich denke, gerade in den neuen Bundesländern sitzt die Enttäuschung so tief, dass es dann gar keine Rolle mehr spielt. Dieser Satz, lass sie mal machen, es ist ja eh wurscht, nicht? Die anderen haben es ja auch jetzt 30 Jahre gemacht und haben nichts hingekriegt oder zumindest ihre Versprechen nicht gehalten, den hört man sehr häufig. Und wie es vorhin auch schon jemand gesagt hat, dabei darf man nicht davon ausgehen, dass die Leute Neonazis sind oder irgendwelche rechte Gesinnung haben, sondern es geht einfach nur darum, den Frust, den man die letzten Jahre, ob jetzt reflektiert oder nicht, aufgehäuft hat, jetzt mal abzuladen. Denken Sie an Ungarn. Ich will da mal die Parallele ziehen. Nach 16 Jahren Viktor Orban war das, was alles schiefgelaufen ist, so offensichtlich, dass die Menschen tatsächlich die Schnauze davon voll hatten. Und dann wäre es auch egal gewesen, sage ich jetzt mal, ob es jetzt eine TISA-Partei ist, die eher liberal-konservativ einzustufen ist oder eine andere. Hauptsache nicht der. Das ist ja eine Binsenweisheit in der Politikwissenschaft, dass Wahlen in der Regel negativ entschieden werden, dass die negativen Emotionen doch entscheidend sind für eine Pro-Stimme oder für eine Stimme auf eine andere Partei, die man bisher nie in Erwägung gezogen hat. Ich will noch eins sagen. Ich habe selbst die Erfahrung gemacht in der CDU als Mitglied und auch in der SPD, dass diese sogenannte Bürgerbeteiligung, ja, da mach halt mit, dass das so einfach nicht ist. Es ist für einen Neuankömmling erstmal kaum zu durchschauen, wie die Seilschaften verlaufen, und wenn sie dann mal erkannt wurden, merkt man schnell, dass man da nicht vorbeikommt. Es gibt diese sogenannten Parteisoldaten, die streng in der Linie entsprechend zulassen oder nicht zulassen, dann auch in Parteien an Schaltstellen sitzen und bewusst ausschalten. Das heißt, die Parteien sind nicht so aufnahmefähig oder so offen, wie sie es gerne darstellen, oder mit diesem Argument, der dann beteilige dich halt mal, vermuten lassen.
2: Mhm. Marie Bock hat uns geschrieben, und zwar, ich zitiere: Erstmal finde ich es bewundernswert, dass mehr als 55% der Wahlberechtigten demokratisch gewählt haben in Sachsen-Anhalt und dass sich auch viele im Vorfeld für die Demokratie engagiert haben. Diese Parteien und Menschen brauchen nun dringend Unterstützung, meint sie. Ich selbst habe mich zunächst mit einer Unterschrift solidarisch erklärt, bin aber auch in einer demokratischen Partei organisiert und leiste so eine gewisse Hilfe durch Gespräche, Zuhören, Aufklärung. Ich habe mit Kindern in einem Kinderparlament gearbeitet und erfahren, wie klug und solidarisch Probleme hier diskutiert und Lösungen gefunden werden, schreibt Marie Bock. Ja, Herr Villagy, ist das ein Blick auf das Thema Demokratieengagement, ja, das Sie anerkennen, oder deckt sich das nicht mit Ihren Erfahrungen?
3: Auf jeden Fall. Die Erfahrung habe ich auch mit Kindern gemacht. Ich war ja auch lange pädagogischer Mitarbeiter in einem Tagungshaus, christlichen Tagungshaus. Und ich habe auch die Erfahrung gemacht, dass man die Kinder ruhig selbst überlegen lassen darf. Erstens, was sie wollen, worauf sie hinaus wollen und wie sie das organisieren. Auch hinsichtlich der Materialien und derer, die beteiligt sein sollen. Ich denke, man müsste sehr viel mehr Vertrauen den Menschen entgegenbringen. Man müsste ihnen auch die Mittel an die Hand geben, die sie dafür. Dazu gehört meiner Ansicht nach auch Volksbegehren, Volksentscheid, auch auf Bundesebene. Und ich sehe immer wieder, es ist immer zuerst die CDU, die das sofort ablehnt. Das kommt ja gar nicht in Frage, das ist ja gar nicht vorgesehen. Dieses grundständige Misstrauen, das ist das, was den Begleitton der politischen Tätigkeit ausmacht. Das hören wir aber auch von den anderen Parteien. Mhm. Also es ist nicht nur eine Partei, das hören wir auch von den anderen Parteien. Und das ist etwas, was meiner Ansicht nach Gift streut. Mhm. Gift in die Gesellschaft und solchen Leuten, die mit TikTok-Manier, wie es der Kandidat der AfD in Sachsen-Anhalt gemacht hat, es leicht macht. Ja. Denn in dem Moment, wo man emotional sowieso schon belastet und ein bisschen hilflos ist und auch keine Begleitung hat, übrigens mit Begleitung meine ich auch nicht zu gucken, was sagen Sie in Ihrem Programm, sondern was haben Sie bisher getan. Da kann man auch bei der AfD schon drauf gucken, was auf kommunaler Ebene alles gemacht oder nicht gemacht wurde. Nicht auf diesen Wahlomaten gucken, sondern auf den Realomaten. Der andere, der sagt nämlich, das haben die tatsächlich verabschiedet. Da haben sie sich dran gehalten. Ja. Da haben sie ihr Versprechen nicht gehalten.
2: Ich würde das gerne in die Runde spiegeln, was Sie sagen. Danke Ihnen an dieser Stelle schon einmal für die vielen Aspekte, die Sie genannt haben. Einen greife ich heraus, und zwar die Beteiligung der jungen Generation, die ja auch jetzt in dieser Zuschrift, die ich eben zitiert habe, anklingt. Frau Herzog und Frau Rühlmann, was sehen Sie bei Ihnen jeweils in den Organisationen? Wie engagiert ist die junge Generation? Wer mag anfangen?
1: Ah ja, also für das Bündnis bei uns, für alle.
2: Frau Herzog.
1: Mhm. Genau, würde ich sagen, sind wir von den Generationen her doch durchaus sehr bunt gemischt. Also zwischen 16 und auch über 60 Jahre alt finden sich da verschiedene Personen, die aktiv sind. Gegründet oder die Initiative für das Bündnis kam von vier damals noch unter 26-jährigen Personen, wo ich so sagen würde, also die Initiativkraft bei Kinder und Jugend zu suchen und zu sehen, ist auf jeden Fall etwas, was wir auch im Bündnis erleben und wo ich auch zustimmen würde, dass es gar nicht nur heißen sollte, mehr Vertrauen oder so in Kinder und Jugend stecken, sondern ich glaube, es zeigt uns eigentlich ein bisschen, dass auch die Frage von, was ist das grundlegende Menschenbild, was ist so die Weltanschauung, die bei Kindern und Jugend ja oftmals eigentlich noch sehr positiv ist und auf ja, das sich gegenseitig unterstützen und sich zu helfen, noch eine Erfahrung ist, schon auch hilft, um positiv und mit einem Blick in die Welt und auch in die Entwicklung zu schauen, die uns, glaube ich, auf den richtigen Weg führen, wie wir Gemeinschaft auch besser gestalten können. Und deswegen habe ich auch gedacht, nochmal zu dieser Frage von Bildungspolitik. Ich glaube, es ist nicht nur die Frage von, wie wird an Schulen gebildet oder was wird da gemacht, sondern auch, welche Methodiken sind es und zum Beispiel, wie erfahren wir dort Demokratie? Also sind es nur die Klassensprecher in Wahlen oder ist es wirklich aktive und eigene Mitbestimmung? Inwiefern geht es da auch um die Möglichkeit, Bildungsgerechtigkeit herzustellen, weil es wird ja dann eher darum gehen, von wegen, welchen Einfluss haben soziale Medien, aber eigentlich ist vor allen Dingen die Bildungsgerechtigkeit, also die Chancengleichheit in Deutschland ja so schlecht wie in kaum einem anderen Land und auch die Perspektiven, die einem nach der Schule und was kommt danach aufgezeichnet werden oder ja, welcher Eindruck einem da vermittelt wird, glaube ich, sind sehr viel entscheidender dafür, wie sehr sich Jugend und Kinder zum Beispiel engagieren können.
2: Frau Herzog, lassen Sie mir die Chance, auch noch bei Frau Rühlmann nachzufragen, wie Ihre Erfahrung ist mit dem Engagement der jungen Generation bei den Aktionen der Bürgerstiftung in Halle.
4: Also ich glaube, bei uns ist das wirklich quer durch alle Altersgruppen und es unterscheidet sich so ein bisschen, während so diese langfristige Gremienarbeit, da ist es uns nicht gelungen, junge Menschen zu finden, weil das einfach nicht zu den Lebensentwürfen passt, die mittlerweile auch so mobil geworden sind. Aber in den Projekten, die wir fördern, dann wieder haben wir sehr viele junge Menschen, die sich auch teilweise erstmals auf den Weg machen und einfach mal ihre Ideen umsetzen wollen. Und da sehe ich das schon. Gleichzeitig haben wir zurzeit auch ein Jugendbeteiligungsprojekt, wo wir versuchen, junge Menschen, also wirklich junge Menschen, 14 bis 21, zu motivieren, eben auch in ihren Vierteln irgendwas umzusetzen. Und das ist nicht einfach. Also das ist schon ein bisschen schwergängig.
2: Vielleicht bei den sogenannten sozialen Netzwerken, da wo die Parteien vielleicht auch punkten können, wenn sie die richtige Ansprache treffen?
4: Also wir sind natürlich auch in sozialen Netzwerken, aber es geht dann eben letzten Endes darum, längerfristig an einer Sache dran zu bleiben. Und das ist nicht einfach, stelle ich fest, für Menschen unter 20. Und ich glaube, da bräuchte es einen anderen Rahmen. Und eben wurde es schon angesprochen, dieser Schulrahmen, dass auch Schulen mehr wird als ein Lernort, dass Schulen zu Lebensorten werden, zu Quartierszentren, wo man eben nicht nur hingeht, um zu lernen, wo es vielleicht eine ganz kleine Quartiersbibliothek gibt, wo es ein Café gibt, wo also auch Eltern sich bewegen können, dass man diese negative Aura von der Schule mal ein bisschen wegnimmt und wirklich dort mehr ins Miteinander kommt. Mhm. Ich glaube, das wäre ein Moment, wo man Kinder und Jugendliche auch zu anderen Aktionen noch bewegen könnte.
2: In der Leitung ist Kemal Öcegün aus der Nähe von Nürnberg. Guten Morgen.
5: Ja, einen wunderschönen guten Tag aus Erlangen.
2: Ihr Beitrag zum Thema.
5: Ja, mein Beitrag ist folgendes. Meine Vorstellung von Demokratie, also soweit wir hier in der kapitalistischen Gesellschaft erleben, ist, dass die Demokratie reduziert ist nur auf Wohlstand. Das ging sehr lange Zeit gut. Man hat dann das Verteilen von Wohlstand hat das auch einigermaßen geklappt, aber das klappt nicht mehr. Das heißt, dieser Wohlstand tut nur bestimmten Leuten gut und den anderen nicht. Ein sehr großer Teil ist da ausgegrenzt aus diesem Wohlstand und das wird immer stärker. Und jetzt ist die Frage, über was definiert sich eine Gesellschaft wie die deutsche Gesellschaft, die sehr divers ist? Ich sage nur, 30% der Gesellschaft hat Migrationshintergrund. Über was entsteht ein Wir-Gefühl? Dieses Wir-Gefühl in Deutschland, soweit ich das wahrnehme, war jahrelang, indem man ein Feindbild hatte. Das waren dann, früher waren das Gastarbeiter und dann waren das Flüchtlinge. Und daraus entstand so dieses Wir-Gefühl, wir gegen die. Nur das erschöpft sich irgendwann mal, wenn sie ein Feindbild schaffen. Irgendwann mal ist das nicht mehr haltbar. Sie brauchen eine positive Vorstellung. Und das ist jetzt meine Frage, wie schaffen wir in einer Gesellschaft eine positive Bild von einer Gesellschaft, die nicht auf Hass und Hetze beruht, sondern auf das Zusammenleben. Und das ist etwas, was jahrelang versäumt wurde, meiner Meinung nach, weil man dann nur auf dieses Wohlstand geguckt hat, also politisch meine ich, und alles andere ignoriert hat.
2: Matthias Quint, Sie als Soziologe, wie überwindet man eben so solche Tendenzen, solche Wirkmechanismen, die auf Hass und Ausgrenzung basieren, wie Herr Öcegün das darstellt?
6: Das ist eine sehr, sehr große und gute Frage und vielleicht liegt die Antwort am ehesten im Lokalen, in der konkreten Begegnung, in dem, wo Gemeinschaft, wo positive Erfahrungen gemacht werden können. Das funktioniert aber nicht von heute auf morgen und das ist völlig richtig. Gesellschaften, in denen nicht nur das Bruttoinlandsprodukt irgendwie der entscheidende Marker für den Zustand des Landes ist, sondern sowas wie Glück, sowas wie Zufriedenheit, wo Menschen weniger unter Druck gesetzt sich sehen und es auch tatsächlich sind, wo sie auch mehr Beteiligung, vorhin war die Frage nach direkter Demokratie, auch das ist ein zentraler Aspekt, um Konflikte frühzeitig zu thematisch zu füllen und sie weniger stark emotional vielleicht aufladen zu können. Über Bürgerräte wurde viel diskutiert als ein mögliches Instrument. Die jetzige Regierung macht in all diesen Fragen, Informationsfreiheitsgesetz und so weiter, aus meiner Sicht große Fehler, eher sich in die falsche Richtung zu entwickeln. Also es beginnt in der lokalen gemeinschaftlichen Erfahrung und auch ja in einer wertebezogenen Diskussion festzustellen, wenn das deutsche Wirtschaftssystem nicht mehr so funktioniert aufgrund der Veränderungen im globalen Markt, China und so weiter. Was macht eigentlich Europa? Was macht unsere Werte noch aus? Und ich würde die Kritik den Hinweis des Anrufers absolut teilen, dass wir da in den vergangenen 10 Jahren auch keine gute Entwicklung gemacht haben von wir schaffen schaffen das, was ein anpackendes Willkommenskultur, und ich will nicht sagen, dass alles politisch richtig war und so, aber es ist eine andere Stimmung zwischen wir schaffen das und ihr müsst alle mal mehr machen, ihr müsst alle mal mehr arbeiten, und dass das Menschen dann eher schlechte Laune macht als dieses Wirksamkeitsversprechen, wir können zusammen etwas schaffen, wir können zusammen auch Probleme lösen, die dann natürlich auch gelöst werden müssen und nicht vertagt werden müssen. Das wäre ein erster Ansatz. Und das funktioniert ja häufig bei Dorfliebe vielleicht, bei in der Bürgerstiftung, in den konkreten Entwicklungen vor Ort, lokal am besten. Und dort können Menschen dann auch ansetzen. Löst leider nicht die politischen Probleme und Großfragen. Aber darum geht es ja heute auch nicht in erster Instanz.
2: Herr Özcegün, ich habe noch eine Frage an Sie. Wenn ich Ihren Vor- und Nachnamen richtig interpretiere, korrigieren Sie mich, wenn ich falsch liege. Haben Sie Migrationsgeschichte, ja?
5: Ja.
2: Wie ist es denn, wie steht es um die Bereitschaft zum Engagement, ja, für diesen demokratischen Staat in diesen Communities?
5: Ja, der ist nicht gut bestellt, aber das hat auch damit zu tun, ich gebe Ihnen jetzt mal ein Beispiel. Ich bin in der Türkei geboren und bin dann nach Deutschland gekommen. Und ich habe dann verschiedene Phasen erlebt, wo ich sehr enttäuscht wurde vom Staat. Ein einfaches Beispiel ist zum Beispiel die Sache mit der NSU. Jahrelang haben diese Menschen Migranten getötet, ermordet und der Staat hat zugesehen. Und wenn ich danach sehe, welche Konsequenzen daraus entstanden ist, sind. Eigentlich nichts. Nach den NSU-Fällen hat man dann festgestellt, es gab eine organisierte Nichtverantwortung von Behörden und Ämtern. Das heißt, wie soll mein Vertrauen zu einem Staat sein, der mein Leben nicht schützt? Und das hat was mit Demokratie auch zu tun, dass die Leute, dass das Grundgesetz, Artikel 3, alle Menschen sind vor dem Gesetz gleich, und dann stelle ich fest, als Migrant, ich bin nicht gleich. Es gibt Differenzen, es gibt Unterschiede. Ich bin Mensch zweiter Klasse, das empfinden viele Migranten. Und das entfernt sie von diesem Gefühl, dazu zu gehören. Und das ist halt nun mal das Wichtigste, meiner Meinung nach. Sind wir alle gleichgestellt oder nicht? Und wir sind nicht gleichgestellt. Wie gesagt, wenn ich dann getötet werde und die Polizei schaut weg, denn ich bezahle mit meinen Steuern, dann habe ich kein Vertrauen in diesen Staat. Und das Vertrauen ist das A und O, was wir brauchen. Das ist nun mal das Wichtigste. Und wenn dieses Vertrauen weg ist, ist es bei den Migranten auch sehr oft so, dass sie dann sich anders orientieren. Zum Beispiel bei Türken jetzt mehr Richtung Erdogan und so weiter. Das entsteht dann andere Probleme. Ja. Aber auf Ihre Frage zu sagen, es ist wirklich schlimm, als Migrant in Deutschland zu leben. Dann erleben Sie regelmäßigen Abständen auch diese Rassismus im Alltag, was dann auch noch dazu gehört. Dann erleben Sie, dass die Politiker sie immer wieder benutzen, regelmäßig als Sündenbock für irgendwelche Sachen. Und das alles ist nicht unbedingt hilfreich, das Vertrauen in eine Demokratie zu schaffen.
2: Der Punkt ist auf jeden Fall angekommen. Vielleicht ganz kurz gespiegelt eine Beobachtung an Frau Lina Herzog von Dorfliebe für alle. Dort habe ich auf Bildern gesehen auf ihrer Homepage, dass sie diese Picknicks veranstalten. Und dort waren auf den Bildern viele Frauen mit Kopftuch zu sehen. Fängt da im ganz Kleinen sozusagen so diese Vertrauensbildung an?
1: Ja, sicherlich. Also ich glaube, wenn man sich persönlich kennt, miteinander ins Gespräch kommt, die Geschichten kennenlernt, warum Menschen nach Deutschland gekommen sind, sei es als GastarbeiterInnen, sei es, weil sie auch flüchten mussten, dann hilft das auf jeden Fall, ja, füreinander ja auch Verantwortung zu übernehmen. Und ich würde auch nochmal dem Anrufer danken für diesen Beitrag und auch für das Schildern dieser Geschichte, weil ich glaube, das sind extrem treffende Punkte, die da gemacht werden, dass wir Demokratie nicht retten, indem wir das Vertrauen in den Staat einfach stärken, wenn diese Widersprüche, die da sind und die Kritiken, die da sind, dadurch ja nicht gelöst werden können. Und ich glaube auch, dass wir Frauen, auch was Herr Quent meinte, in lokaler, in kommunaler Ebene vor allen Dingen erstmal aufbauen müssen und uns so zu organisieren, zumindest für uns bei Dorfliebe auf jeden Fall Sinn ergibt. Also dass wir lernen, wo kommen wir zusammen, wie können wir zusammenkommen, was brauchen wir, um einander sehen zu können, um für die Bedürfnisse, die wir haben, zu sorgen und darüber auch ein Bewusstsein zu entwickeln. Weil ich glaube, die Widersprüche sind auf jeder Ebene da und die sind eben nicht erst mit den Wahlergebnissen vom Sonntag mit der Landtagswahl in Sachsen-Anhalt Religion halt aufgetreten, sondern die Widersprüche umgeben uns ja überall. Und auch, ja, es wurde schon formuliert, in einer Wirtschaftsweise, die auf einem Profit ausgelegt ist, kommt es früher oder später dazu, dass man auch merkt, so, was zählt eigentlich meine eigene Geschichte, mein eigenes Sein. Und ich denke schon, dass wir da auch mehr diese Widersprüche eigentlich nicht einfach nur verstärken sollten, sondern die Antworten, die darauf gefunden werden können, mehr in den Vordergrund stehen. Und ich glaube, das ist halt so Selbstorganisation auf lokaler Ebene in erster Linie.
2: Held Stügeln, danke schön für den Anruf. Unsere Sendezeit, die neigt sich so langsam dem Ende zu. Ich habe jetzt noch in aller Kürze noch eine Abschlussfrage an meine Gäste. Wie schauen Sie als engagierte Bürgerinnen und Bürger und professionelle Gesellschaftsbeobachter auf die Landtagswahlen nun in Mecklenburg-Vorpommern und in Berlin am 20. September? Lina Herzog, Sprecherin des Bündnisses Dorfliebe für alle, das sich in Thüringen im Saale-Orla-Kreis für Demokratie und gegen Diskriminierung einsetzt.
1: Ich würde sagen, auch da rechne ich nicht mit großen Überraschungen und auch natürlich mit einer Sorge, was es mit den Menschen und der Gesellschaft macht, mit bestimmten Narrativen, die dadurch gesetzt werden. Aber vor allen Dingen, die Arbeit, die sich lohnt, ist die, die langfristig passiert und die auf festen Strukturen aufbaut. Und ich glaube, auch deswegen ist da noch nichts verloren. Und ich glaube, all den Menschen, die gerade in Mecklenburg-Vorpommern aktiv sind, aktiv werden, sich Gedanken machen, können auf Unterstützung von überall auch zählen, die wir eben vor allen Dingen sehr praktisch werden lassen müssen, indem wir auch dort, wo wir leben, aktiv werden. Und das, glaube ich, stützt und stärkt die Demokratie am meisten, indem wir uns da engagieren können.
2: Sagt Lina Herzog, kleine Aussetzer bitten wir zu entschuldigen in der Leitung. Matthias Quent, Soziologe und Professor an der Ernst-Abbe-Hochschule in Jena, Gründungsdirektor des Jenaer Instituts für Demokratie und Zivilgesellschaft. Wie schauen Sie auf den 20. September?
7: Ja, gespannt auf natürlich die Ergebnisse, die Wahlbeteiligung, auch darauf, was jetzt in den nächsten Tagen noch passiert, ob das Auswirkungen auf die Wahl hat. Ansonsten finde ich erstmal ganz hervorragend, das ist ja heute leider gar keine Selbstverständlichkeit mehr international, dass es diese freien, gleichen, gewaltlosen Wahlen gibt, dass Wahlergebnisse akzeptiert und nicht in Frage gestellt werden, anders als wir das in den USA und auch in manchen Diskussionen, die wir vor den Wahlen in Sachsen-Anhalt hier gehört habe, sehen. Und ich hoffe sehr, dass das Signal der großen Unzufriedenheit, der Gefahr für die Demokratie auch deutlich wird. Insofern, es ist kein ostdeutsches Problem. Es ist ein weltweites Problem. Die meisten Wahlberechtigten wählen in Westdeutschland. Dort stehen nächstes Jahr auch große Wahlen an. Insofern hoffe ich ehrlich gesagt sehr, dass die Diskussion und auch die vorbildlichen Aspekte, die aus der Praxis heute berichtet wurden, dass das eben nicht nur gesehen wird als Themen für Sachsen-Anhalt, für Berlin oder Mecklenburg-Vorpommern, sondern das sind gesamtdeutsche, das sind europäische Aufgaben.
2: Sagt Matthias Quent. Und ganz kurz 30 Sekunden für Ulrike Rühlmann, Geschäftsführerin und Förderberaterin bei der Bürgerstiftung Halle an der Saale.
4: Ja, wie meine Vorrede erwarte ich mir auch keine Überraschungen. Aber was ich mir schon erwarte, ist, dass dieses Signal, es wird sich jetzt auch nicht mehr viel ändern, bis zum 20. in Berlin wahrgenommen wird. Und das ganz dringend, weil ich glaube, die größte Wahlhilfe kam jetzt in den letzten Wochen wirklich aus Berlin, vom Kanzler. Da muss ich was ändern und ich hoffe, dass das dann auch gesehen wird.
2: Meint Ulrike Rühlmann. Ja, und wer die queere Community und ihre Forderungen nach Akzeptanz und Gleichberechtigung unterstützen möchte, kann es an diesem Samstag tun bei den Veranstaltungen zum Christopher Street Day. Und zwar in Halle in Sachsen-Anhalt, im sächsischen Zittau und in Nordhausen, Thüringen. Danke meinen Gästen und auch allen, die sich an dieser Sendung beteiligt haben, mit ihren Zuschriften und Anrufen. Die redaktionelle Mitarbeit hatte Michael Borgers, am Mikrofon war Adalbert Sinjavski. Am kommenden Mittwoch lautet unser Thema in der Agenda Ausbau der Windkraft, mehr Teilhabe, weniger Widerstand. Diese Frage diskutieren wir mit Ihnen live aus Röbel an der Müritz in Mecklenburg-Vorpommern. Und was aus der Umwelt- und Klimapolitik in Sachsen-Anhalt wird, das hören Sie gleich bei Umwelt und Verbraucher.
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0: 11.30 Uhr, die Nachrichten. Vertreter von Grünen und Linken haben der Bundesregierung vorgehalten, beim Haushalt die falschen Prioritäten zu setzen. Die Fraktionsvorsitzende der Grünen, Dröge, sagte in der Generaldebatte im Bundestag, Kürzungen beim Wohngeld, beim Unterhaltsvorschuss und beim Elterngeld seien der komplett falsche Weg. Schwarz-Rot baue den Sozialstaat ab. Auch der Fraktionsvorsitzende der Linken, Pellmann, bezeichnete die Reformpläne als sozialen Kahlschlag. Er kritisierte, dass in der Sozial- und Bildungspolitik gekürzt werde, in die Rüstungspolitik dagegen investiert werde. Solche eine Politik richte sich gegen die Mehrheit der Menschen in diesem Land. Der SPD-Fraktionsvorsitzende Miersch verteidigte die Reformpläne. Man habe ein Zukunftspaket geschnürt und stelle damit wichtige Investitionen, etwa in die Infrastruktur, aber auch in die Sicherheit des Landes sicher. Zum Auftakt der Debatte hatten sich die AfD-Vorsitzende Weidel und Bundeskanzler Merz einen Schlagabtausch geliefert. Bundesbildungsministerin Prien sieht nach den schlechten deutschen Ergebnissen bei der PISA-Bildungsstudie Handlungsbedarf im Umgang mit sozialen Medien. Die CDU-Politikerin sprach sich für eine Altersbeschränkung aus. Sie sei davon überzeugt, dass die PISA-Ergebnisse auch mit der Nutzung von Social Media zu tun hätten, sagte sie im RBB. Vielen Kindern fehle es an Konzentrationsfähigkeit und Ausdauer. Sie seien nicht mehr in der Lage, sinnentnehmend zu lesen. Prien betonte, sie werde in den nächsten Wochen Vorschläge im Kabinett vorlegen. Es führe kein Weg an einer entsprechenden Altersbeschränkung und einer wirksamen Altersverifikation vorbei. Einzelheiten nannte sie nicht. Bei neuen russischen Luftangriffen auf die ukrainische Hauptstadt Kiew sind nach Behördenangaben 5 Menschen getötet und 35 verletzt worden. Nach Angaben der Behörden wurden 14 Hochhäuser von Raketen oder Drohnen getroffen. Bei Angriffen auf die Stadt Mykolaiv im Süden der Ukraine starb mindestens ein Mensch. Die Hafeninfrastruktur sei beschädigt worden, hieß es. Der ukrainische Grenzschutz meldete mehrere Opfer bei einem russischen Drohnenangriff auf einen Grenzübergang zur Republik Moldau. Die Ukraine attackierte die russische Hafenstadt Novorossiysk. Es habe 4 Tote und 29 Verletzte gegeben, teilte der Gouverneur der Region Krasnodar mit. Die umstrittene US-Einwanderungsbehörde ICE darf keinen Zugriff mehr auf vertrauliche Steuerzahlerdaten von Migranten ohne Aufenthaltstitel erhalten. Das entschied ein Berufungsgericht im Hauptstadtbezirk Washington. Es erklärte eine Vereinbarung von ICE mit der Steuerbehörde IRS aus dem vergangenen Jahr für rechtswidrig. Das Gericht bestätigte damit ein erstinstanzliches Urteil, das die Weitergabe der Angaben von 1,28 Millionen Menschen gestoppt hatte. Geklagt hatten Organisationen zur Unterstützung von Migranten. In den USA geht ein Großteil der Menschen ohne legalen Aufenthaltsstatus einer regelmäßigen Arbeit nach und zahlt Steuern. Die IRS verfügt somit über die persönlichen Daten dieser Personen, wie etwa Adresse, Lohn und Familienstand. Der Zugang dazu sollte ICE helfen, irregulär im Land lebende Menschen aufzuspüren, um von Präsident Trump angeordnete Massenabschiebungen umzusetzen. Allerdings sind die meisten Steuerzahlerdaten durch US-Bundesrecht geschützt. Nach einer technischen Störung bei der Flugsicherung kehrt der Luftverkehr in Großbritannien nur langsam zum normalen Betrieb zurück. Es gebe einen erheblichen Rückstau, der abgearbeitet werde, sagte der Chef des Flugsicherungsunternehmens NATS, Rove, der BBC. Wie das Flugdatenportal Flightradar24 mitteilte, wurden bis heute früh noch einmal knapp 250 Flüge gestrichen, der größte Teil davon am Londoner Flughafen Heathrow. Gestern waren den Angaben zufolge etwa 1300 Verbindungen ausgefallen. Zur Ursache der Probleme äußerte sich die Flugsicherung bisher nicht. Eine Cyberattacke werde jedoch ausgeschlossen, hieß es. Das Wetter. Wechselnd bewölkt im Nordwesten und Norden, einzelne Schauer oder Gewitter. Im Südosten stark bewölkt mit Regen. Höchstwerte 17 bis 23 Grad. Morgen wechselnd im Norden zeitweise stärker bewölkt, aber kaum Regen. Im Südwesten und der südlichen Mitte viel Sonnenschein. Temperaturen 17 bis 24 Grad. Und die weiteren Aussichten? Am Freitag im Nordwesten und Westen bewölkt und gebietsweise etwas Regen, ebenso an den Alpen. Sonst teils sonnig, teils wolkig. 18 bis 24 Grad. Das waren die Nachrichten.
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9: Heute mit Susanne Kuhlmann. Guten Tag. Kreislaufwirtschaft. Wie kann das Bauen umweltverträglicher werden? Dazu hat sich eine Verbändeinitiative geäußert und Vorschläge gemacht. Wem gehört das all? Ein Gespräch mit Antje Nützold von der Gesellschaft für Sicherheitspolitik. Wir stellen eine Studie der Stiftung Klimaneutralität vor, die darlegt, was die Wärmewende für verschiedene Haushaltstypen bedeutet. Und zu Beginn ein Gespräch mit unserem Landeskorrespondenten für Sachsen-Anhalt zur Frage, was die AfD aus der Umwelt- und Klimapolitik machen könnte. Vor allem mit ihrer Migrations- und Flüchtlingspolitik konnte die AfD in Sachsen-Anhalt punkten. Welchen Stellenwert hat die Umweltpolitik in diesem Bundesland und was ist künftig zu erwarten? Niklas Ottersbach ist unser Landeskorrespondent. Wie groß ist die Rolle, die die Umweltpolitik in Sachsen-Anhalt spielt?
10: Das spielt bei der AfD keine große Rolle. Also auch im Wahlprogramm ist der Bereich Klima- und Energiepolitik relativ weit hinten. Bei vielen Forderungen ist es einfach so, das wird auf Bundesebene entschieden. Die AfD möchte den Kohleausstieg stoppen, die Stromsteuer senken oder den Wiedereinstieg in die Kernkraft. Da steht dann im Wahlprogramm, die AfD wird sich im Bundesrat dafür einsetzen. Also es geht um die Rückkehr zu fossilen Energieträgern und das im Land der erneuerbaren Energien. Sachsen-Anhalt hat 2700 Windräder. Aber es ist eben so, hier wird viel grüner Strom produziert und erzeugt, aber wegen der hohen Netzentgelte im Land gibt es da in Teilen auch ein Akzeptanzproblem.
9: Die Windkraft, ist das klimapolitisch wichtigste Thema auf Länderebene?
10: Ja, würde ich schon sagen. Also die AfD möchte ein Windkraftmoratorium für Sachsen-Anhalt, also keine neuen Windräder. Das ist deshalb bedeutsam, weil hier in diesen Jahren gerade der Lebenszyklus von vielen Windparks endet. Das heißt Repowering. Die Windräder werden ausgetauscht, da werden dann aus 50 Windrädern 16 neue, wie im Windpark Zahner Elster. Die sind dann größer und ja, es gibt da in vielen Regionen Windkraftgegner mit Initiativen, die mobil machen, aber nicht überall, es kommt ganz drauf an. Was man auch sehen muss, dass die lokale Förderstruktur im Bereich Klima im Land auch abgedreht werden soll. Also da ist zum Beispiel die LENA, die Landesenergieagentur, die berät zu Themen Klimaschutz auf Länderebene oder auch grüner Wasserstoff. Das ist eine Unterbehörde des Umweltministeriums und da sagt Ulrich Siegmund von der AfD, das muss weg. Und das fällt dann alles bei ihm unter das Thema Bürokratieabbau.
11: Gleiches gilt für an die Landesregierung angelehnte Gesellschaften, beispielsweise die LENA, die ich hier für einen 100%igen Versorgungsapparat für den ehemaligen Bundestagsabgeordneten halte, der da diesen Geschäftsführerposten bekommen hat, obwohl er der schlecht qualifizierteste Bewerber war. Das sind alles Zustände, die möchten wir nicht mehr und das werden wir rückabwickeln.
10: Gemeint ist da ein ehemaliger SPD-Bundestagsabgeordneter, der heute Chef dieser Landesenergieagentur ist.
9: Die Windkraft und auch grüne Wasserstoffprojekte, das sind ja Bereiche, die für kommunale Einkommen sorgen. In welchem Ausmaß ist das so und wie geht die AfD damit um?
10: Sehr widersprüchlich. Also vor allem im Bereich Windkraft. Ich nenne mal ein Beispiel. In Osterburg in der Altmark, da war im vergangenen Jahr Bürgermeisterwahl. Und dort ist es so, durch die Windräder in der Gemeinde kommt so viel Geld zusammen, dass die Stadt in den Kitas ein kostenloses Mittagessen anbieten kann. Also über diese 0,2 Cent Rückvergütung. Und die AfD-Kandidatin im Wahlkampf dort hat einerseits gesagt, das Geld, das möchten wir haben, aber die Windräder, die wollen wir nicht. Und das ist natürlich ein Widerspruch, der den Wählern zumindest dort vor Ort in Osterburg auch aufgefallen ist. Der Amtsinhaber von den Freien Wählern hat diese Wahl klar gewonnen. Und in Ragun-Jesnitz, das ist die Kleinstadt mit dem ersten hauptamtlichen AfD-Bürgermeister Hannes Loth, der hat in diesem Jahr mal ganz vorsichtig bei der Landesregierung angefragt, ob er nicht 6 Windräder im angrenzenden Landesforst bauen lassen könnte. Also weil Sachsen-Anhalt so viele Windräder hat und über die Rückvergütung so viel Geld zusammenkommt, das entlastet viele kommunale Haushalte und da agiert die AfD doch sehr widersprüchlich.
9: Was ist bei der Landwirtschaftspolitik zu erwarten?
10: Ja, da ist es wiederum so, Landwirtschaftspolitik ist ja vor allem EU-dominiert. Die gemeinsame europäische Agrarpolitik, das ist der größte Posten im EU-Haushalt. Und die AfD möchte da raus. Also die Landwirtschaftspolitik renationalisieren, das ist natürlich auch etwas, was man nicht von Sachsen-Anhalt aus machen kann. Da will sie langfristig hinstreben. Was auch noch ein Thema in Sachsen-Anhalt ist, ist das Thema Bodenspekulationen im Bereich Landwirtschaft. Also wir haben ja hier viele Agrarbetriebe, die zum Teil viele tausend Hektar Land bewirtschaften. Das ist ein Erbe der LPG-Folgebetriebe, die einfach sehr groß sind. Und das ist interessant für viele Finanzinvestoren, die über den Kauf dieser Betriebe oder den Einkauf in diese Agrargenossenschaften einfach Rendite erwirtschaften. Und seit langem ist hier ein Agrarstrukturgesetz in der Mache oder auch im Gespräch. Das wollten die Grünen forcieren und die AfD möchte das zum Beispiel auch. Was man noch sagen muss, der profilierteste Agrarpolitiker der AfD in den letzten Jahren, eigentlich in den letzten 10 Jahren, das ist dieser Hannes Loth, der jetzt Bürgermeister in Ragun-Jesnitz ist. Der hat die meisten Akzente gesetzt und der ist jetzt Bürgermeister auf lokaler Ebene. Das heißt, das Personal der AfD, dort wirklich Akzente zu setzen im Bereich Landwirtschaft, das hat die AfD nicht und die AfD hat überwiegend andere Schwerpunkte. Deswegen ist insgesamt dieser ganze Bereich Umwelt- und Landwirtschaftspolitik eher ein Nebenthema der AfD.
9: Wenn wir nochmal zusammenfassen, vieles, über das wir gerade gesprochen haben, wird ja auf Bundes- oder EU-Ebene entschieden. Was heißt das für die Argumentation der AfD auf Landesebene?
10: Naja, dass die AfD sagen kann, wir würden ja gerne, aber wir können nicht. Das große Rad wird in Berlin gedreht. Das hat die AfD auch im Wahlkampf postuliert. Man muss ja sagen, das Thema Energiepreise ist ein großes in Sachsen-Anhalt. Also Spritpreise, gerade der Benzinpreis und Dieselpreis über 2 Euro pro Liter ist in einem Land mit sehr geringen Einkommen natürlich ein Thema. Und damit hat die AfD Wahlkampf gemacht. Ulrich Siegmund hat zu TV-Duellen eine Tankquittung mitgenommen und gesagt, Leute, wir müssen das auf Länderebene, wir können das nicht auf Länderebene klären, das muss im Bund gemacht werden.
9: Umwelt, Klima und Agrarpolitik, was wäre von einer AfD-geführten Landesregierung in Sachsen-Anhalt zu erwarten? Danke an Niklas Ottersbach. Wie könnte das Bauen klimaverträglicher werden? Die Treibhausgasemissionen von Zementwerken zum Beispiel sind enorm. Mehr nachwachsende Baustoffe verwenden oder mehr recycelte Materialien, also Sekundärrohstoffe, das könnte die Situation verbessern. Kreislaufwirtschaft am Bau ist das Anliegen einer Verbändeinitiative, die große Chancen dafür sieht. Problemanalyse und Lösungsvorschläge. Gestern stellte die Initiative ihre Ideen vor und Daniela Siebert fasst zusammen.
12: Es geht um sogenannte Sekundärbaustoffe, also Materialien, die ein Vorleben hatten, aber in der Bauwirtschaft gut weiter genutzt werden können. Mineralische Bau- und Abbruchabfälle, Rezyklate, Aschen, Schlacken. Anders gesagt, mit Müll aus der Baubranche und der Stahlindustrie zum Beispiel könnte der Anteil geld- und ressourcenfressender neuer Rohstoffe gut reduziert werden. In welcher Dimension, beschreibt Andreas Bruckschen, Hauptgeschäftsführer des BDE, des Bundesverbandes der deutschen Entsorgungs-, Wasser- und Kreislaufwirtschaft. Er sieht
13: eine riesige Hebelwirkung für die Kreislaufwirtschaft, wenn man allein sich die Mengenströme anguckt.
12: Und was das für Mengen sind, eine 9-stellige Zahl in Tonnen, das präzisiert Thomas Reiche vom FES-Institut für Baustoffforschung.
14: 655 Millionen Tonnen mineralische Rohstoffe werden in Deutschland eingesetzt. Das ist der größte Stoffstrom. Derzeit ist die Quote der Sekundärbaustoffe bei über 15%. Immerhin 100 Millionen Tonnen werden derzeit schon eingesetzt im Sinne von Kreislaufwirtschaft und Ressourcenschonung.
12: Aber da ginge noch viel mehr, ist die Verbändeinitiative überzeugt. Die Industrie habe sich seit Jahren auf diese Art von Weiterverwendung eingestellt, betont Reiche. Von den thermischen Abfallbehandlern über die Metallhütten bis zur Kreislauf- und Entsorgungswirtschaft.
14: Wir haben alle geforscht mit öffentlich geförderten Forschungsprojekten. Es geht darum, den Transfer in die Praxis zu schaffen. Und da war bei ganz vielen Projekten dann Schluss nach dem Motto, Regelwerk passt nicht. Wir dürfen diese Sekundärbaustoffe zum Beispiel im Zement und Beton derzeit nicht einsetzen. A, weil sie noch gar nicht adressiert sind dort. Und B, weil der regulatorische Rahmen, meistens geht es da um die Umweltverträglichkeit, nicht passt.
12: Die öffentliche Hand müsse mit ihrer Marktmacht vorangehen und Anforderungen zu Sekundärbaustoffen zum wichtigen Teil ihrer Bauausschreibungen machen, fordert die Initiative. Derzeit tut der Staat mitunter das Gegenteil, wie Freier Sternkopf vom BDE, am Beispiel von Fahrradwegen entlang von Flüssen oder in Wasserschutzgebieten schildert.
15: Und da ist doch wirklich die Frage, warum da in Ausschreibungen immer wieder Ersatzbaustoffe kategorisch ausgeschlossen werden, obwohl diese ja geprüft sind. Man macht ja die entsprechenden Tests, ob da eine Gefährdung durch Ausschwemmung besteht. Und wenn man das verneinen kann nach den Tests, dann sollten diese Ersatzbaustoffe ja auch problemlos eingesetzt werden können. Können sie aber nicht, weil in Ausschreibungen oft kategorisch von vornherein gesagt wird, keine Ersatzbaustoffe.
12: Öffentliche Auftraggeber sollen begründen müssen, warum sie solche Stoffe ablehnen, fordert die Initiative. Auch Feststoffgrenzwerte behindern den verstärkten Einsatz von Sekundärbaustoffen, manchmal unsinnigerweise, betont Baustoffforscher Thomas Merkel mit Blick auf die geltenden Regeln für Zement und Beton im Hochbau, also etwa für Wohnungen und Industrieanlagen.
16: Eine Belastung der Umwelt, Boden, Grundwasser, kann ausschließlich durch gelöste Inhaltsstoffe erfolgen. Wenn ich ein Schwermetall, ein Salz im Körper habe und das da nicht rauskommt, dann kann es natürlich auch nicht ins Grundwasser. Insofern haben Feststoffgrenzwerte, die in diesem Regelwerk relativ pauschal festgelegt wurden, keinen Bezug zum tatsächlichen Umweltverhalten, führen aber insbesondere für industriell hergestellte Sekundärbaustoffe zum Ausschluss.
12: Statt der jetzigen Grenzwerte für Feststoffe sollten daher die tatsächlichen Emissionen ausschlaggebend für die Einsetzbarkeit der Materialien sein, schlägt Merkel vor. Die Verbändeinitiative fordert die Politik daher an vielen Stellen auf, die Vorschriften zu lockern, damit Sekundärbaustoffe auch wirklich zum Einsatz kommen. Es gebe zu viele unterschiedliche Auffassungen, wie die bestehenden Regulierungen angewendet werden sollen, kritisiert Marc Waltemate von der Firma Preute Baustoff.
17: Das zentrale Problem, das liegt einfach in der fehlenden bundesweit einheitlichen Regelung zur Anerkennung von den Sekundärbaustoffen als Produkt oder auch als Nebenprodukt. Aktuell erfolgt die Bewertung häufig im Einzelfall und dadurch können natürlich identische Materialien von unterschiedlichen Behörden verschieden beurteilt werden. Für die Hersteller und auch für Investoren und auch und vor allem für die Anwender entsteht daraus natürlich eine erhebliche Rechtsunsicherheit.
12: Der Appell der Verbändeinitiative lautet deshalb: bundeseinheitliche Kriterien für den Einsatz solcher Baustoffe. In der Bundesregierung sind viele dieser Anliegen umstritten. Derzeit liegt beispielsweise ein Referentenentwurf für eine neue Ersatzbaustoffverordnung vor, zum Einsatz von Sekundärbaustoffen im Straßen- und Tiefbau. Das Kabinett will sich erst nächstes Jahr mit dem Thema befassen. Die Initiative möchte auch das Vergaberecht und das Kreislaufwirtschaftsgesetz optimiert sehen. Die Hersteller von Sekundärbaustoffen drängeln behutsam. In den nächsten 1 bis 3 Jahren müsse sich da was tun.
9: Mehr Kreislaufwirtschaft am Bau. Eine Verbändeinitiative macht Vorschläge, wie das gehen könnte. Internationaler Weltraumgipfel in Paris. Es geht um Weltraumforschung und wirtschaftliches Potenzial und um Weltraumverteidigung und Weltraumpolitik. Das Space Mining ist auch ein Thema, also der Bergbau im All. Ob und wie das gehen kann, das ist die eine Frage. Die andere, wer darf das? Wem gehört der Weltraum und wer kann Ansprüche erheben auf Erträge, die sich möglicherweise dort gewinnen lassen? Dr. Antje Nötzold ist bei der Gesellschaft für Sicherheitspolitik tätig, außerdem an der Universität der Bundeswehr in München und an der TU Chemnitz und jetzt bei uns am Telefon. Guten Tag, Frau Nötzold.
18: Ja, schönen guten Tag, Frau Kuhlmann.
9: Wem gehört das All?
18: Nun, man könnte sagen, allen und niemand. Denn laut Weltraumvertrag, was immer noch die Grundlage unseres Weltraumrechts ist, gehört der Weltraum allen. Allen soll der Weltraum frei zugänglich sein. Und gleichzeitig gibt es ein Verbot territorialer Aneignung. Also kein Staat kann sich hier den Weltraum oder Himmelskörper aneignen.
9: Militärische Großmächte und auch Milliardäre schicken in der letzten Zeit ja öfter Raketen in den Weltraum. Welche Interessen stecken dahinter?
18: Man muss sagen, staatliche Interessen sind natürlich, dass sie ihre Systeme, ihre Fähigkeiten im Weltraum ausbauen. Dafür müssen sie ihre Satelliten launchen, also Raketen starten. Und für Unternehmen ist das natürlich eine lukrative Industrie, wo sie eben ihre eigenen Raketen bauen können und damit Gewinne generieren können.
9: Die Weltraumindustrie, Metalle wie seltene Erden aus dem All holen, also solche Metalle, die wir brauchen für moderne Technologien, vom Smartphone bis zu Windenergieanlagen. Ist das denn schon mehr als Zukunftsmusik?
18: Ich würde schon sagen, es liegt noch in der Zukunft. Es wird nicht unmöglich sein, aber ich sehe das kurz- bis mittelfristig nicht, weil es einfach diese Metalle, diese Asteroiden noch sehr weit weg sind. Gleichwohl gibt es Forschungen dazu. Was aber wir in der nächsten Zeit sehen werden, ist die Ressourcennutzung auf dem Mond, weil eben sowohl die USA wie China permanente Forschungsstationen auf dem Mond anstreben. Und dafür müssen sie dann eben auch die Ressourcen des Mondes, Wasser, Helium, entsprechend nutzen.
9: Wer würde von Erträgen, ob nun vom Mond oder aus dem Weltall, profitieren? Das hängt ja davon ab, welchen Status das All hat. Und wir sehen ja beim Beispiel Meeresboden, wie umstritten und komplex so ein Thema ist. Wie weit sind die Diskussionen über den Weltraum gediehen?
18: Und der zentrale Weltraumvertrag, den ich erwähnt hatte, ist von 1967. Wir finden hier keine konkreten Hinweise auf Nutzung von Ressourcen. Das war damals einfach technisch noch nicht absehbar. Es gibt den Mondvertrag von 1979. Der hat eine ähnliche Regelung für eine internationale Behörde wie für die Tiefsee. Den haben aber nur 17 Staaten ratifiziert und keine der großen Raumfahrtnationen. Das heißt, es ist hier eben noch nicht geregelt. Das ist ein großer Interpretationsspielraum. Und hier greift dann, dass Staaten für die Aktivitäten ihrer Raumfahrt oder ihrer privaten und kommerziellen Akteure im Weltraum verantwortlich sind. Das heißt, letzten Endes können die Staaten über ihre nationalen Gesetze entscheiden, wie ihre Unternehmen im Weltraum die Ressourcen nutzen dürfen oder auch nicht.
9: Es ist noch nicht geregelt, sagen Sie. Welche Staaten tun sich denn jetzt besonders hervor?
18: Nun, wir haben einzelne Staaten, die das schon geregelt haben. Die Amerikaner haben den Commercial Space Act erlassen, 2015 bereits. Und der erlaubt es eben ihren Firmen, Ressourcen, die sie im Weltraum extrahieren, eben auch zu nutzen. Das heißt, wir haben hier unterschiedliche Regelungen. Viele Staaten haben noch gar kein Weltraumgesetz, wie beispielsweise Deutschland.
9: Die Bereiche des Weltalls, die die Menschen nutzen, sind ja schon lange dabei zu vermüllen. Welche Gefahren sind damit verbunden und was findet sich dort alles?
18: Und damit sind sehr große Sicherheitsgefahren verbunden. Wir haben ja mittlerweile nicht nur 16.000 aktive Satelliten im Orbit, sondern wir haben Millionen Teile an Weltraumschrott. Die gehen von kleinsten Kollisionssplittern von Satelliten bis hin zu abgebrannten Raketenstufen, die dann die Größe von Bussen haben. Nun muss man wissen, dass die im Low Earth Orbit mit 8 km/s fliegen. Das heißt, da entwickeln kleinste Teilchen schon die kinetische Wirkung einer Handgranate und sind natürlich in deren Menge über 1,2 Millionen Teile von 1 Zentimeter Größe, über 50.000 von über 10 Zentimeter Größe. Das heißt, sie sind eine reale Gefahr im Weltraum.
9: Hat es schon Unfälle in Anführungsstrichen gegeben?
18: Ja, natürlich. Es gibt über 600 erfasste Kollisionen im Weltraum oder auch Explosionen von Satelliten, von Raketenstufen. Das heißt, diese Unfälle gab es schon. Natürlich forscht man auch dran, wie kann man gegen Weltraumschrott vorgehen? Wie kann man den gegebenenfalls einsammeln oder zurückholen? Das Problem ist nur, dass alle diese Techniken dual-use-fähig sind und sie die natürlich auch gegen die Satelliten ihrer Feinde einsetzen können. Sodass die Frage ist, was ist eben erlaubt? Und ein viel größeres ungeklärtes Problem ist, wer soll das Ganze bezahlen?
9: Es ist abhängig von der Höhe, in der dieser Weltraumschrott kreist, wie langlebig er ist. Stimmt das?
18: Das stimmt, genau. Also man kann sagen, dass niedrige Orbits, also so bis 400, 500 Kilometer im Laufe der Zeit eben wieder durch die geringe Restanziehungskraft absinkt und dann in der Erdatmosphäre verglüht. Man kann sagen, alles, was über 800 Kilometer ist, ist letzten Endes endlos im Weltraum und wird nicht wieder nach unten kommen. Oder innerhalb von Jahrtausenden.
9: Das All als Wirtschaftsraum. Welche Fragen und Konflikte damit verbunden sind, das erläuterte uns Antje Nötzold. Ihnen vielen Dank dafür.
18: Sehr gerne.
9: Die Umstellung auf klimafreundliche Wärmeerzeugung in Wohnungen und Häusern, zum Beispiel mit einer Wärmepumpe oder durch die Sanierung der Gebäude, ist teuer. Nicht jeder kann sich das leisten. Das Öko-Institut hat im Auftrag der Stiftung Klimaneutralität dazu nun eine neue Studie vorgelegt. Die rechnet erstmals detailliert vor, wie sich die Kosten der Wärmewende auf verschiedene Haushaltsgruppen in Deutschland verteilen, je nachdem, ob jemand im Einfamilienhaus oder in der Mietwohnung lebt und auch wie groß das Einkommen ist. Dabei ging es auch darum, ob und wie die Wärmewende in Deutschland letztlich insgesamt zu finanzieren ist. Heute wurde diese Studie vorgestellt und Anja Nehls war dabei. Was ist denn der zentrale Befund?
19: Also bis 2045 sind laut Studie über 1 Billion Euro für Wohngebäude und weitere 640 Milliarden für Nichtwohngebäude, also so wie Schulen oder Büros, nötig, um die zu sanieren, Wärmepumpen einzubauen, Fernwärmeanschlüsse zu legen und ähnliches. Macht zusammen 86 Milliarden Euro im Jahr. Aber die Hälfte dieser Summe würde sowieso anfallen, weil ja Dächer, Fassaden, Fenster nach Ablauf ihrer Lebensdauer sowieso erneuert werden müssen, also unabhängig vom Klimaschutz. Und deshalb sagt die Stiftung Klimaneutralität, die Wärmewende ist volkswirtschaftlich finanzierbar, aber eben nicht von allen gleichermaßen, weil eben reiche und ärmere Menschen unterschiedlich belastet würden.
9: Wie stellt sich das denn genau dar? Wer wäre mit den Kosten für die Wärmewende überfordert? Welche Gruppen hat das Öko-Institut identifiziert?
19: Also da fallen zwei besonders auf. Einmal knapp 10 Millionen Mieterhaushalte in Mehrfamilienhäusern mit weniger als 2.000 Euro netto im Monat. Und wenn da die Vermieter ihre Sanierungskosten wie üblich über die Miete umlegen, läge deren Belastung alleine dafür, also nicht für die Miete an sich, bei 22% des Einkommens. Tragbar wäre laut Studie höchstens 10%. Und da muss man auch sagen, gerade einkommensschwache Mieterhaushalte werden ja heute schon überdurchschnittlich oft mit Fernwärme versorgt, Tendenz steigend. Und ob die Fernwärme bezahlbar bleibt, entscheidet also mit darüber, ob die Wärmewende sozial gerecht gelingt. Kleine Anmerkung, Fernwärme ist ja noch nicht so richtig klimaneutral im Moment. Also da sind Investitionen fällig und das wollen die Betreiber natürlich wieder einspielen. So, dann die zweite Gruppe, die besonders aufgefallen ist, sind 1,6 Millionen Menschen, die zwar ein eigenes Einfamilienhaus bewohnen, aber ebenfalls wenig verdienen. Und bei denen liegt die Belastung sogar noch viel höher, weil ein ganzes Haus zu sanieren pro Kopf teurer ist als eine einzelne Wohnung. Also beispielsweise ein Rentner-Ehepaar mit 1.800 Euro netto im Monat im eigenen unsanierten 60er-Jahre-Einfamilienhaus müsste laut Studie über ein Viertel seines gesamten Einkommens für Heizkosten

0: Deutschland aber ein Drittel der Fläche und der Emissionen und die werden bislang kaum saniert. Die Sanierungsrate beträgt da gerade mal 0,7% pro Jahr. Und rund die Hälfte dieses Investitionsbedarfs bei den Gebäuden entfällt auf öffentliche Einrichtungen, wie zum Beispiel Schulen und Kitas. Dafür sind meistens die Kommunen verantwortlich und die haben schlicht kein Geld. Andere Nichtwohngebäude, also zum Beispiel Supermärkte, Einkaufszentren, Büros, da sieht es sehr unterschiedlich aus, ob die Eigentümer die Umstellung auf klimafreundliches Heizen leisten könnten oder wollten.
1: Welche Lösungsvorschläge haben die Macher der Studie?
0: Na, da gibt's einige. Also einmal, die Förderung sollte viel stärker noch nach Einkommen gestaffelt werden. Also für einkommensschwache Eigentümer, Rentner im eigenen Haus fordern die Autoren eine Förderung, die den Eigenanteil möglichst vollständig abdeckt, damit niemand in Vorleistung treten muss, die er sich dann nicht leisten kann. Dann müssten auch private Kleinvermieter stärker gefördert werden. Also so zum Beispiel in Wohnungseigentümergemeinschaften, die da eine Wohnung vermieten oder eine Einliegerwohnung im Einfamilienhaus. Es müsste mehr verbindliche kommunale Wärmeplanung und Förderung der Wärmenetze geben, ja, weil ja eben gerade die einkommensschwachen Mieter überdurchschnittlich oft auf Fernwärme angewiesen sind. Wobei das Bundeskabinett Ende August bereits Eckpunkte für so ein Wärmenetzpaket mit einer Preisaufsicht beschlossen hat. Also da bewegt sich schon ein bisschen was. Wärme sollte auch perspektivisch stärker als öffentliche Daseinsvorsorge organisiert werden. Also so ähnlich wie bei Wasser oder Strom. Da baut ja auch nicht jeder seinen eigenen Strommast, um den einzelnen Haushalten Risiko und Organisation abzunehmen. Also man könnte zum Beispiel Wärmepumpen gemeinschaftlich beschaffen und betreiben, etwa für ganze Straßenzüge oder Mehrfamilienhäuser und dann auch Rabatte in Anspruch nehmen. Und die Autoren der Studie fordern eine viel bessere finanzielle Ausstattung der Kommunen, damit Schulen, Sportstätten, Kultureinrichtungen auch saniert und umgerüstet werden können. Also technisch ist der Weg klar. Jetzt geht es nur darum, wie man vor allen Dingen die einkommensschwachen Haushalte nicht zurücklässt.
1: Anja Nils berichtete. Schönen Dank nach Berlin. Vor dem Landgericht Karlsruhe beginnt der Prozess gegen die Drogeriemarktkette DM. Kläger ist die Wettbewerbszentrale und es geht um das Angebot von Augenscreenings. Ein Vorbericht von Henning Mohr.
2: Hintergrund ist das Augenscreening, das DM in einzelnen Filialen anbietet, als Früherkennung von Augenkrankheiten. Die Wettbewerbszentrale möchte klären lassen, ob dieses Augenscreening wettbewerbsrechtlich zulässig ist. Unter anderem kämen Geräte zum Einsatz, die nur von medizinisch ausgebildetem Personal und in einer geeigneten Umgebung verwendet werden dürften. Das sei hier nicht der Fall. Außerdem handele es sich um eine Leistung, die nach der Gebührenordnung für Ärzte abgerechnet werden müsse. Des Weiteren wirft die Wettbewerbszentrale dem Konzern irreführende Werbung vor. Ein Urteil wird heute nicht erwartet.
1: Augenscreenings. Die Wettbewerbszentrale klagt gegen DM. Und das war Umwelt und Verbraucher mit Susanne Kuhlmann.

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1: Uhr, die Nachrichten. Zunächst die Übersicht. Der Streit über die Reformpolitik der Bundesregierung hat die Generaldebatte des Bundestags bestimmt. Als Konsequenz aus der jüngsten PISA-Studie fordert Bildungsministerin Prien eine Altersbeschränkung für soziale Medien. Der Zollstreit zwischen den USA und Kanada verschärft sich. Die Meldungen im Einzelnen. Bundeskanzler Merz hat für eine Fortsetzung des Reformkurses geworben. In der Generaldebatte über den Etat des Kanzleramts sagte er, seine Regierung sei auf dem richtigen Weg, die Wirtschaft zu stärken. Reformen dienten dem Zusammenhalt, dem Fortschritt und der weiteren Entwicklung des Landes in Freiheit und Frieden. Der AfD warf Merz vor, eine destruktive Kraft zu sein. Zuvor hatte AfD-Chefin Weidel in ihrer Rede betont, Merz sei bei der Wahl in Sachsen-Anhalt abgestraft und seine CDU pulverisiert worden. Weidel kritisierte neben der Wirtschafts- und Energiepolitik auch die Finanzpolitik der Bundesregierung, vor allem mit Blick auf eine hohe Neuverschuldung. Die Fraktionsvorsitzende der Grünen, Dröge, äußerte Kritik an Kürzungen in der Familienpolitik und warf der Bundesregierung vor, nicht entschieden genug gegen Steuerbetrug vorzugehen. SPD-Fraktionschef Mirsch wies Vorwürfe von Dröge nach unzureichenden Investitionen zurück. Diese stelle man mit dem Zukunftspaket etwa für

0: Infrastruktur sehr wohl sicher, so Miersch. Der Fraktionsvorsitzende der Linken, Pellmann, bezeichnete die Reformpläne als sozialen Kahlschlag. In der Sozial- und Bildungspolitik werde gekürzt, während man dagegen in die Rüstungspolitik investiere. Der stellvertretende SPD-Vorsitzende Schweizer plädiert dafür, die Idee einer sogenannten Expertenregierung in Sachsen-Anhalt in Erwägung zu ziehen. Eine von allen anderen Fraktionen getragene Expertenregierung könnte das Szenario eines AfD-Ministerpräsidenten abwenden, sagte der frühere rheinland-pfälzische Regierungschef der Zeitung Rheinpfalz. Das Wahlergebnis dürfe nicht zu einer Schockstarre führen. Nach dem Erfolg der AfD hatte das BSW erneut die Idee eines überparteilichen Ministerpräsidenten ins Gespräch gebracht. Die Spitzenkandidaten von SPD und Grünen äußerten sich grundsätzlich gesprächsbereit. Im neuen Landtag in Magdeburg haben sowohl die AfD auf der einen als auch CDU, SPD, Grüne und Linke auf der anderen Seite jeweils 39 Sitze. Das BSW stellt 5 Abgeordnete und könnte den Ausschlag geben. Bis zur Wahl eines neuen Regierungschefs bleiben CDU-Ministerpräsident Schulze und sein Kabinett geschäftsführend im Amt. Der parlamentarische Geschäftsführer der SPD-Bundestagsfraktion Wiese hat die Reaktion von US-Präsident Trump auf den Wahlsieg der AfD in Sachsen-Anhalt zurückgewiesen. Diese Einmischung gehe nicht, sagte Wiese in Berlin. Bundeskanzler Merz müsse bei seinem nächsten Treffen mit Trump Tacheles reden. Der Bundeskanzler habe aus seiner Perspektive einen guten Draht zum US-Präsidenten. Deshalb erwarte er, dass das Thema bei der nächsten Begegnung auf den Tisch komme, sagte Wiese. Die Bundesregierung könne sich das nicht gefallen lassen. Trump hatte in der Nacht auf seiner Online-Plattform der AfD zum Wahlsieg gratuliert. Zudem schrieb er, die Wähler seien die schrecklichen Einwanderungsregeln und Vorschriften leid, die Deutschland so sehr geschadet hätten. Bundesbildungsministerin Prien sieht nach den schlechten deutschen Ergebnissen bei der PISA-Bildungsstudie Handlungsbedarf im Umgang mit sozialen Medien. Die CDU-Politikerin sprach sich für eine Altersbeschränkung aus. Sie sei überzeugt, dass die PISA-Ergebnisse auch mit der Nutzung von Social Media zu tun hätten, sagte sie im RBB. Vielen Kindern fehle es an Konzentrationsfähigkeit und Ausdauer. Sie seien nicht mehr in der Lage, sinnentnehmend zu lesen. Prien betonte, sie werde in den nächsten Wochen Vorschläge im Kabinett vorlegen. Es führe kein Weg an einer entsprechenden Altersbeschränkung und einer wirksamen Altersverifikation vorbei. Einzelheiten nannte sie nicht. In Deutschland ist der Anteil der Kinder und Jugendlichen gestiegen, die wegen seelischer Gesundheitsprobleme Unterstützung und Begleitung im Alltag nutzen. Wie das Statistische Bundesamt in Wiesbaden mitteilte, gewährten Träger der Kinder- und Jugendhilfe im Jahr 2024 rund 174.000 Eingliederungshilfen. Das waren mehr als doppelt so viele wie 10 Jahre zuvor. Bei den Gründen für die Gewährung waren 2024 seelische Probleme wie Ängste, suizidale Tendenzen oder Entwicklungsverzögerungen am häufigsten. Daneben werden schulische oder berufliche Probleme aufgrund von ADHS oder Hyperaktivität genannt. Unter Eingliederungshilfen versteht man etwa Beratungs- und Therapieangebote, aber auch Kita- und Schulbegleitungen. Das Bundesland Hessen hat eine Bundesratsinitiative angekündigt, um kritische Infrastruktur in Deutschland besser zu schützen. Landesjustizminister Heinz schlug den neuen Straftatbestand des gemeinschädlichen Hausfriedensbruchs vor. Zur Begründung sagte der CDU-Politiker, Täter könnten derzeit regelmäßig erst strafrechtlich belangt werden, wenn bereits ein Schaden entstanden sei. Der Schutz von Umspannwerken, Flughäfen und Rechenzentren müsse aber früher ansetzen. Man dürfe nicht warten, bis Leitungen gekappt würden oder Drohnen explodierten und somit Menschen gefährdet würden. Zuletzt hatte es Sabotageakte gegen Umspannwerke in mehreren Bundesländern gegeben. Bei neuen russischen Luftangriffen auf die ukrainische Hauptstadt Kiew sind nach Behördenangaben 5 Menschen getötet und 35 verletzt worden. Nach Angaben der Behörden wurden 14 Hochhäuser von Raketen oder Drohnen getroffen. Bei Angriffen auf die Stadt Mykolaiv im Süden der Ukraine starb mindestens ein Mensch. Die Hafeninfrastruktur sei beschädigt worden, hieß es. Der ukrainische Grenzschutz meldet mehrere Opfer bei einem russischen Drohnenangriff auf einen Grenzübergang zur Republik Moldau. Die Ukraine attackierte die russische Hafenstadt Noworossijsk. Es habe 4 Tote und 29 Verletzte gegeben, teilte der Gouverneur der Region Krasnodar mit. Die neuerlichen amerikanischen Angriffe auf iranische Tanker und die Reaktion der Revolutionsgarden haben die Rohölpreise wieder in die Höhe getrieben. So stieg der Preis für die Referenzsorte Brent zeitweise wieder auf mehr als 100 US-Dollar pro Barrel. Die Einheit entspricht 159 Litern. Zuletzt war der Brent-Preis Mitte Juli kurzzeitig über 100 Dollar gestiegen. Derzeit liegt er aber noch ein gutes Stück unter dem Jahreshoch von rund 126 Dollar, das Ende April nach den ersten amerikanischen und israelischen Angriffen auf den Iran erreicht wurde. Im Zollstreit mit Kanada erhöhen die USA den Druck. Präsident Trump verhängte per Dekret Einfuhrverbote für mehrere kanadische Waren. Betroffen sind Molkereiprodukte, alkoholische Getränke sowie Motorräder. Sie dürfen ab dem 29. September nicht mehr in die Vereinigten Staaten importiert werden. Für weitere kanadische Waren wurden die Zölle um 50% erhöht. Trump kündigte zudem an, kanadischen Firmen den Zugang zum Beschaffungswesen von US-Behörden zu verwehren. Die Regierung in Washington begründete die Maßnahmen mit einer Benachteiligung amerikanischer Hersteller in den bilateralen Handelsbeziehungen. Tatsächlich aber hatte Trump den Streit im August nach erfolglosen Handelsgesprächen mit Zöllen auf Produkte aus dem Nachbarland begonnen. Gestern waren kanadische Gegenzölle in Kraft getreten. Nach einer technischen Störung bei der Flugsicherung kehrt der Luftverkehr in Großbritannien nur langsam zum normalen Betrieb zurück. Es gebe einen erheblichen Rückstau, der abgearbeitet werde, sagte der Chef des Flugsicherungsunternehmens NATS, Rolf, der BBC. Wie das Flugdatenportal Flightradar24 mitteilte, wurden bis heute früh noch einmal knapp 250 Flüge gestrichen, der größte Teil davon am Londoner Flughafen Heathrow. Gestern waren den Angaben zufolge etwa 1.300 Verbindungen ausgefallen. Zur Ursache der Probleme äußerte sich die Flugsicherung bisher nicht. Eine Cyberattacke werde jedoch ausgeschlossen, hieß es. Bei den US Open ist Titelverteidiger Carlos Alcaraz im Viertelfinale ausgeschieden. Der spanische Tennisprofi verlor in New York gegen den US-Amerikaner Ben Shelton in 5 Sätzen. Das Spiel dauerte fast 4,5 Stunden. Und hier noch einmal die Übersicht. Der Streit über die Reformpolitik der Bundesregierung hat die Generaldebatte des Bundestags bestimmt. Als Konsequenz aus der jüngsten PISA-Studie fordert Bildungsministerin Prien eine Altersbeschränkung für soziale Medien. Der Zollstreit zwischen den USA und Kanada verschärft sich. Das Wetter. Wechselnd bewölkt, im Nordwesten und Norden einzelne Schauer oder Gewitter, im Südosten stark bewölkt mit Regen, Höchstwerte 17 bis 23 Grad. Das waren die Nachrichten.
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2: Im Studio ist heute Tobias Armbrüster. Ich wünsche Ihnen einen schönen guten Tag. Wenn der Kanzler im Bundestag ans Rednerpult tritt, dann kann es oft laut werden. Zwischenrufe, Widerspruch, alles an der Tagesordnung. Die Generaldebatte heute, die starrte aber trotzdem noch einmal heraus.
3: Sehen Sie.
4: Also wir sind hier jetzt nicht auf dem Fußballplatz. Heben Sie sich das fürs Wochenende auf. Wenn das jetzt hier nochmal passiert, so ein Verhalten, schmeiße ich Sie hier raus. Mir reicht es jetzt hier.
2: Deutliche Worte davon Julia Klöckner, der Bundestagspräsidentin, die musste mehrmals dazwischen gehen, als Friedrich Merz bei seiner Rede mehrfach von der AfD unterbrochen wurde. Mehr dazu hören wir gleich und wir sprechen über diese Debatte und den Hintergrund mit dem Politikwissenschaftler Albrecht von Lucke, Redakteur bei den Blättern für deutsche und internationale Politik. Außerdem heute hier bei uns im Programm die jüngste Eskalation im Zollstreit zwischen den USA und Kanada und die Forderungen nach einem Neustart in der deutschen Bildungspolitik nach der miserablen Bilanz in der aktuellen PISA-Studie. Der Deutschlandfunk um 11:11. Timing ist manchmal entscheidend im politischen Diskurs. Dieser heutige Mittwoch, der kann da ein ganz gutes Beispiel sein. Die Generaldebatte im Bundestag, das ist eigentlich ein Standardtermin im Parlamentskalender, Teil der Haushaltswoche. Aber das Ganze fand ausgerechnet heute statt, nur 3 Tage nach der Wahl in Sachsen-Anhalt, nach dem Wahlsieg der AfD. Entsprechend hitzig und konfrontativ war am Vormittag die Auseinandersetzung im Plenum. Meine Kollegin Katharina Hamberger hat für uns zugehört. Frau Hamberger, was war da heute für eine Stimmung im Bundestag?
3: Ja, Sie haben es gesagt, das war die erste Generaldebatte nach der Landtagswahl und man hat gemerkt, dass das Ergebnis aus Sachsen-Anhalt deutlich nachwirkt. Die Stimmung war angespannt. Das zeigte sich ja auch eben in diesem Ton von Julia Klöckner, den Sie eingespielt haben. Matthias Miersch, der SPD-Fraktionsvorsitzende, hat in seiner Rede gesagt, man spürt hier, dass hier sehr Grundsätzliches erörtert werde. Also es geht jetzt wirklich auch um die Frage, wie sich die Parteien der Mitte, Union, SPD, Grüne, jetzt aufstellen, um zu verhindern, dass die Polarisierung im Land immer größer wird, dass möglicherweise die in Teilen als rechtsextrem eingestufte AfD davon profitiert. Und die Fliehkräfte, die es gibt im Parteiensystem, die wirken ja vor allem auf die großen Volksparteien. Friedrich Merz hat jüngst formuliert, dass er deren Status in Gefahr sieht. Und das merkt man eben auch, wie alle kämpfen. Die AfD hingegen, die wirkte hier im Bundestag geradezu aufgeputscht. Natürlich vom Wahlergebnis und das vor allem beim Kanzler. Seine Rede haben sie versucht durchgehend zu stören, ihn aus dem Tritt zu bringen und damit natürlich auch in gewisser Weise seine Autorität anzugreifen, die, wie klar ist, in den vergangenen Wochen ja auch gelitten hat. Und hier versucht eben die AfD das zu verstärken. Man merkt daran auch, dass ein gewisser Konsens an Verhaltensweisen im Bundestag immer stärker in Frage gestellt wird. Aber das merken wir ja schon seit einiger Zeit.
2: Frau Hamberger, dann lassen Sie uns die einzelnen Protagonisten mal durchgehen. Alice Weidel, die AfD-Co-Chefin, wie ist die da aufgetreten heute in ihrem Redeaufschlag?
3: Ja, wir haben eine Alice Weidel erlebt, die natürlich Auftrieb hat vom Wahlergebnis in Sachsen-Anhalt. Für die AfD ist Sachsen-Anhalt nur die Rampe für weiteren Erfolg. Das hat sie zumindest versucht, heute als Erzählung zu verankern.
5: Die Wähler in Sachsen-Anhalt haben es Ihnen in der Sprache des demokratischen Souveräns mit aller Klarheit mitgeteilt. Schwarz-Rot ist vorbei.
3: Ja, so Alice Weidel. Also sie geht davon aus, dass diese Regierung am Ende ist. Es ist ja auch eine Erzählung, die sie schon länger hat, dass sie davon ausgeht, dass es auch bald Neuwahlen geben wird. Gleichzeitig haben wir aber auch eine Alice Weidel erlebt, die wie so häufig vor allem darauf setzt, ein Land kurz vor dem Untergang zu zeichnen. Das auch immer mit dieser Sündenbock-Erzählung, dass das vor allem mit Migration zu tun hat. Auch macht die AfD jetzt mittlerweile keinen Hehl mehr aus ihrer Russlandnähe. Man brauche wieder Gas aus Russland. Und während der US-Präsident sich um Frieden bemühe, verschärfe die Bundesregierung ihre Kriegsrhetorik. Das ist etwas, womit sie bei ihren Wählern deutlich auch reagieren kann. Die ganze Rede von Alice Weidel war begleitet von viel Applaus aus der eigenen Fraktion, aber eben auch nur aus der. Am Ende gab es aus der AfD-Fraktion stehende Ovationen. Man hat sich umarmt. Also man merkt, die AfD zieht sich im Aufwind.
2: Wie hat denn der Bundeskanzler, wie hat Friedrich Merz darauf geantwortet?
3: Also wir haben einen Friedrich Merz gesehen, der schon stark beeindruckt ist von diesem Wahlergebnis und auch von der Rede nochmal von Alice Weidel. Das verwundert jetzt ja auch nicht. Auch am Montag hat er schon gezeigt, dass er deutlich angespannt ist bei einer Pressekonferenz nach der Sitzung der Gremien der CDU. Merz hat versucht in seiner Rede die AfD anzugreifen und das vielleicht so deutlich wie selten.
6: Das Wort Remigration ist nichts anderes als ein Synonym für ethnische Säuberung nach Herkunft und Hautfarbe.
3: Also das ist schon sehr, sehr deutlich. Er hat auch sehr deutlich gemacht, dass man an der Seite der Ukraine stehe und dass die AfD in ihrer Rhetorik eine Täter-Opfer-Umkehr betreibe und dass eben auch hier der Riss zwischen den Parteien verläuft in der Außenpolitik, in der Europapolitik, in der Friedenspolitik und auch in der Gesellschaftspolitik. Es interessant war, dass er zu Beginn seiner Rede das Wahlergebnis der AfD aufgenommen hat und gemeint hat, damit hätte sie ihr Ziel der absoluten Mehrheit verfehlt. Das sollte wahrscheinlich auch nochmal deutlich machen, dass es eben nicht die Mehrheit ist, auch in Sachsen-Anhalt, die die AfD gewählt hat. Das allerdings doch etwas verklausuliert, weshalb man gemerkt hat, dass es bei einigen Abgeordneten noch etwas Ratlosigkeit gab, warum er genau damit in seine Rede eingestiegen ist. Abarbeiten an der AfD, das war der eine Teil. Er hat auch nochmal versucht hervorzuheben, für was die Koalition steht, was sie plant, also die Reformen, vor allem für die nächste Generation. Und zum Schluss auch noch versucht, etwas Zukunftsoptimismus zu verbreiten.
6: Das ist unsere Aufgabe. Aufstehen, Fehler vergeben und Zukunft gestalten für Deutschland, auch gegen ihren Widerstand.
3: Ja, allerdings muss man sagen, dass die große Erzählung, die er ja versprochen hat am Anfang der Woche, da noch nicht so rübergekommen zu sein scheint, zumindest bei einigen Abgeordneten der eigenen Reihen. Man hat gemerkt, so gegen Ende gab es dann doch eher müdes Klatschen aus den eigenen Reihen. War da zu beobachten auch, dass alle nicht ganz so mitgerissen waren.
2: Jetzt haben wir über die AfD und über Friedrich Merz gesprochen. Wie haben denn die anderen Parteien, die anderen Fraktionen heute im Bundestag agiert?
3: Direkt nach Alice Weidel hat und Friedrich Merz hat dann Katharina Drüge gesprochen, die Fraktionsvorsitzende der Grünen. Die hat Friedrich Merz erstmal dafür gelobt, dass er in die Auseinandersetzung gegangen ist mit der AfD, hat ihm aber auch vorgeworfen, dass das eben noch nicht ausreicht, dass man gesehen hat, wie gefährlich die AfD sei an der Rede von Alice Weidel, dass das ein Drehbuch gewesen sei. Sie nannte es auch peinlich inszeniert, dass aber die Menschen jetzt eben Antworten erwarten. Sie hat einen Punkt herausgehoben, dass es eine Strategie zum Beispiel brauche in Sachen Social Media, dass dort viel Hass verbreitet werde, das Ganze angestachelt von Peter Thiel und Elon Musk, also zwei der großen Tech, so Bros in Anführungsstrichen, aus den USA. Und dass man sich eben die Spielregeln angucken muss und wenn man die nicht ändert, dann würde eben nach deren Spielregeln gespielt werden und dass die Bundesregierung jetzt eben entsprechend Antworten auch liefern müsse, hat auch nochmal die Union aufgerufen, den Unterschied zwischen ihr und der AfD sehr deutlich zu machen, seien Sie einfach Christdemokraten, so der Aufruf von Katharina Drüge.
2: Live aus dem Deutschen Bundestag für uns meine Kollegin Katharina Hamburger. Vielen Dank für diese Information und am Telefon mitgehört hat Albrecht von Lucke, Politikwissenschaftler und Redakteur der Blätter für deutsche und internationale Politik. Schönen guten Tag, Herr von Lucke.
7: Schönen guten Tag, Herr Armbrüster.
2: Herr von Lucke, was für einen Eindruck hatten Sie da heute, als Sie da zugehört haben?
7: Das war sicherlich die spannendste Parlamentsdebatte, die ich seit Jahren, ich will nicht fast sagen, seit fast Jahrzehnten gehört habe. Das war auch Parlamentarismus at its best. Man muss wirklich sagen, den Begriff Generaldebatte, der ja heute eigentlich eine Haushaltswoche sein sollte, beziehungsweise Auftakt in einer Haushaltswoche, der wurde seinem Begriff völlig gerecht. Es war eine absolute Grundsatzdebatte und man hat gemerkt, alle Parteien haben den Schuss gehört, der von Sachsen-Anhalt ausgegangen ist. Und ein Stück weit war es ironischerweise auch der Auftaktrede von Frau Weidel zu danken, dass man die richtige Antwort gegeben hat. Denn wir müssen uns den Originalsatz, Sie haben ihn vorhin im O-Ton gebracht, noch einmal auf der Zunge zergehen lassen. Der O-Satz, der erste Satz von Frau Weidel war der, die Wähler in Sachsen-Anhalt haben es Ihnen in der Sprache des demokratischen Souveräns mit aller Klarheit mitgeteilt, Schwarz-Rot ist vorbei. Was hat sie damit denn gesagt? Sie hat damit gesagt, und übrigens ist der Abgang genau derselbe gewesen, sie hat quasi eine Regierungserklärung gehalten, sie ist als solche gefeiert worden, als wäre sie bereits als Bundeskanzlerin gewählt worden und sie hat suggeriert, es habe Sachsen-Anhalt über Schicksal, Wohl und Wehe dieses Landes entschieden. Und das geht natürlich an der Realität, die da lautet, momentan sind 20,8% der Bundestagsabgeordneten AfD-Mitglieder völlig vorbei. Aber dieser Aufschlag, die Suggestion, wir stehen direkt vor der Machtübernahme, ist von dem Kanzler, aber auch den anderen mit der richtigen Antwort beantwortet worden, die da lautete, wir stehen dem entgegen. Friedrich Merz hat das sehr, sehr stark gemacht für meinen Fall, sehr klug auch. Ich habe es ein bisschen anders gesehen als Katharina Hambacher. Er hat nämlich diese Position der absoluten Erschütterung, die er wirklich ja direkt nach der Wahl zum Ausdruck brachte. Er wusste, dass er auch in seiner eigenen Autorität zutiefst erschüttert ist. Er hat sie gedreht und einen Angriff nach vorne gestartet, indem er vor allem auf die allergrößte Schwachstelle der AfD abgestellt hat und das größte Gemeinsame, das vor allem die Regierung mit den Grünen verbindet, nämlich die weltanschauliche Überzeugung, dass man der Kumpanei mit Russland, der antidemokratischen Haltung der AfD etwas entgegensetzen muss. Damit hat er ein Stück weit die Reihen geschlossen und hat klargemacht, die demokratische Mitte steht gegen die AfD. Das war klug und damit hat er zu einer Stärke zurückgefunden, die man wusste, was die Sorge haben, nach der Wahl nicht mehr haben würde.
2: Herr von Lucke, inhaltlich müssen wir weiter drüber sprechen. Ich würde trotzdem gerne auch noch einmal kurz auf Rhetorik und vielleicht auch Stilfragen sprechen. Diesen Auftritt von Alice Weidel, dieser Tonfall, den sie in solchen Reden hat, den man auch heute wieder sehr klar gehört und wahrgenommen hat. Wie würden Sie das beschreiben, wie Alice Weidel da auftritt?
7: Naja, das war schon wieder auch anders zum Teil. Wir kennen ja zwei Weidels, ich nenne es mal so. Wir kennen die Weidel der absoluten Hetze und Härte. Das war übrigens der Ton noch vor einer Woche, als sie mit einer Position gegen die CDU zu Felde zog, die da lautet, die DNA der CDU ist die Lüge. Das war also die absolute Abfälligkeit und danach die Aussage, ihr seid doch an der Regierung alle Flachzangen. Das ist die Weidel, die wir die letzten Jahre eigentlich durchgängig gehört haben. Nach dem Wahlabend, vor wenigen Tagen, gab sie sich zuckersüß. Man hatte den Eindruck, das ist die Charmoffensive der Alice Weidel. Eine ständig strahlende, quasi den Ulrich Siegmund in weiblich gebende Alice Weidel, die zeigte, ich kann auch auf charmant, ich kann zeigen, das war die Position der ausgestreckten Hand. Heute war gewiss, und das war natürlich eine absolute Fake-Position, denn bis dato hat die AfD nie die Hand ausgestreckt, sondern, wie ich sagte, in absoluter Verachtung. Und gerade Frau Weidel in absoluter Eiseskälte ihre Ablehnung gezeigt. Heute war es, ich möchte fast sagen, die dritte Position. Das war die Position der kommenden, so in ihrer Annahme, Regierungschefin, die geltend macht, das Land ist in meiner Hand, ich revidiere alles, was diese Regierung gemacht hat. Übrigens durchaus in den Wirtschaftspositionen, durchaus die Schwachstellen der Regierung durchaus zum Teil benennend. Das kann man hier nicht absprechen. Aber eine durchaus sehr sachliche Positionsaufnahme, aber mit der maßlosen Attitüde, wir stehen vor der Machtübernahme. Wir sind quasi schon am Drücker. In der absurden Unterstellung, diese 20,8% werden ein ähnliches Ergebnis zeitigen wie in Sachsen-Anhalt. Und das hat interessanterweise in dieser Debatte die Reihen eher geschlossen. Wir haben eine neue, und das ist bemerkenswert, ausgestreckte Hand des Kanzlers in einer so offensiven Weise erlebt wie noch nie zuvor, nämlich Richtung der Grünen. Der Kanzler gab sich regelrecht als Klimakanzler und hat damit auch viel, viel Beifall seitens der Grünen gefunden, sowohl dafür, aber vor allem natürlich auch für die ganz klare außenpolitische Verurteilung der AfD. Da war eine fast schon neue Koalition zu sehen, nämlich unter Einbeziehung der Grünen, die ja aller Voraussicht nach dann übrigens auch bei der nächsten Wahl die fehlenden Prozente von Schwarz-Rot kitten wird und das möglich macht, dass die Demokratie weiter ohne AfD funktioniert.
2: Und wie haben Sie das denn beobachtet, der Kanzler, der da, ich habe nicht auf die Uhr geguckt, aber 20, vielleicht 30 Minuten von Alice Weidel sozusagen, der ja wenige Meter nur neben ihm stand, attackiert wurde, angegriffen wurde, wirklich permanent unter Druck gesetzt. Was war Ihr Eindruck? Hat ihm das zugesetzt? Hat ihn das beeindruckt, vielleicht mitgenommen?
7: Nein, der Wahlabend hat ihm unfassbar zugesetzt. Wir haben aber einen heute wieder veränderten Friedrich Merz erlebt. Man hätte ja annehmen können, und das habe ich so noch nicht erlebt, wie er am Montag seine Regierungspressekonferenz abhielt. Da war ein erschütterter Merz zu sehen, übrigens in dreifacher Hinsicht erschüttert. Sachsen-Anhalt ist die größte Erschütterung dieser Bundesrepublik von rechter Seite. Das müssen wir uns bewusst machen. Es hat nie eine rechtsradikale Partei kurz vor der Machtübernahme in einem Bundesland gestanden. Das weiß Friedrich Merz. Es war aber auch eine Erschütterung der gesamten CDU, die annehmen musste, hier ist nur noch ein Kanzler des Übergangs. Denken wir daran, dass jetzt dieser Tage die Rücktrittsforderung immerhin des stellvertretenden CDU-Chefs in Mecklenburg-Vorpommern gekommen ist. Und Friedrich Merz war ersichtlich am Montag in seiner Autorität, in seiner ja sonst auch überschießenden Selbstsicherheit so erschüttert, wie ich ihn noch nie erlebt habe. Insofern konnte man fast vermuten, dass er heute ähnlich sich gibt. Das hat er aber nicht. Er hat die Devise gewählt, Angriff ist die beste Verteidigung. Frontal gleich zu Beginn auf die eklatante Schwäche, ja, das Unpatriotische der AfD zielen, das Antiwestliche, das Antidemokratische, nämlich die Unterstützung Russlands, übrigens auch der Beifall eines Elon Musk, eines Trump, der ja heute wieder kam zugunsten der AfD, ihm da in die Hände spielen. Das war der Versuch, aus der Defensive in die Offensive zu kommen. Das ist ihm meines Erachtens gelungen, weil er vor allem auch eine Antiperspektive gegen den Regierungsanspruch der AfD aufstellen konnte. Und das, glaube ich, hat die Reihen geschlossen. Wir hörten es übrigens dann auch bei Matthias Mürsch von der SPD, der auch sagte, ja, wir sind bereit, wir sehen die Notwendigkeit zu Reformen, wenn auch abgemildert, aber es ist ganz klar, die demokratische Mitte steht und das machte das Politikum des heutigen Tages aus.
2: Katharina Hamberger hat das ja gerade in ihrem Beitrag auch schon angesprochen. Sie meint, da ändert sich gerade etwas in den Gepflogenheiten im Bundestag. Wie haben Sie das heute wahrgenommen bei den vielen Zwischenrufen und auch bei diesem doch sehr deutlichen Ordnungsruf von der Bundestagspräsidentin?
7: Ja, das ändert sich aber seit Jahren. Da hat Katharina Hamberger völlig recht. Aber es ist ein Prozess. Aber heute war natürlich die Überheblichkeit dieser AfD, angespornt durch Alice Weidel, natürlich auch durch dieses Ergebnis, so zu spüren, dass der Kanzler seine Rede mit den Worten begann, heute können Sie vor Kraft nicht gehen. Daraufhin gleich der Zwischenruf und morgen auch nicht seitens der AfD. Aber an der Realität gemessen, und das ist ja das, wo die Frage zum Schwur kommt, an der Realität gemessen ist die AfD natürlich im Bund noch von einer Machtübernahme weit entfernt. Diese Suggestion, wir stehen direkt vor der Macht, ist natürlich aber ein Teil des Erfolgsrezepts bisher gewesen. Und diese Autosuggestion muss natürlich seitens der Regierung gebrochen werden. Es muss wieder so etwas einziehen wie der Wille zum Zusammenstehen und zur Bereitschaft, diese Mehrheit, die man ja nach wie vor unter Einbeziehung der Grünen sowieso im Bundestag noch hat, außerdem ist man auf 4 Jahre gewählt, sie zu stärken und das zu verteidigen. Ich glaube, der heutige Tag hat unter diesem Frontalangriff der AfD und unter diesem Anspruch, wir sind eigentlich schon die Regierungsmacht, quasi im Wartestand. Er hat die Reihen im Parlament geschlossen. Er war insofern fast ein Glücksfall für Friedrich Merz, weil er sie ihn gut gekontert hat und weil er damit deutlich machte, wir ziehen unser Reformwerk fort unter gewaltigen Korrekturen. Dass er sozialer sein muss, dass er auf die Menschen zugehen muss, das hat er konzidiert, auch wenn er wieder so eingestehen musste. Ein Überbau, eine große Erzählung, Frau Hamberger sagte das, die war noch nicht da. Aber es wird natürlich jetzt in der Realität darauf ankommen, gemeinsam ein Reformwerk vorzulegen.
2: Sagt hier bei uns im Deutschlandfunk Albrecht von Lucke, Redakteur der Blätter für deutsche und internationale Politik. Herr von Lucke, vielen Dank für Ihre Zeit.
7: Ich danke Ihnen, Herr Armbrüster.
2: Ganz kurz. Gleich 2 Minuten vor 12:30. Die USA und Kanada sind nach wie vor enge Nachbarn. Es gibt viele Bindungen zwischen den beiden Staaten, aber seit Wochen tobt ein Zollkrieg zwischen ihnen. Losgetreten hat das Ganze US-Präsident Donald Trump, der Kanada tatsächlich zu einem weiteren US-Bundesstaat machen will. Jetzt hat er nochmal nachgelegt und viele Waren aus Kanada mit einem Einfuhrverbot belegt. Martin Ganselmeier.
8: Alkoholprodukte aus Kanada, wie Biere, Whisky und Weine, dürfen dann gar nicht mehr in die USA verkauft werden. Ebenso einige Molkereiprodukte sowie Motorräder und Mopeds. Außerdem wies Trump die US-Behörden an, bei öffentlichen Beschaffungen künftig keine kanadischen Firmen mehr zu berücksichtigen. Dies treffe vor allem kanadische IT-Firmen und Unternehmen für Bürobedarf hart. Trump überzieht Kanada seit mehr als einem Jahr mit Zöllen und will den Nachbarn im Norden zum 51. US-Bundesstaat machen. Kanadas Premierminister Carney wehrt sich dagegen. Er will die wirtschaftliche Abhängigkeit von den USA verringern, unter anderem durch engere Wirtschaftsbeziehungen zur Europäischen Union. Trumps Handelspolitik stößt allerdings bei einer deutlichen Mehrheit der US-Bürger auf Ablehnung. Auch deshalb droht den Republikanern bei den Kongresswahlen im November eine Schlappe. Der US-Präsident ist dennoch überzeugt, dass er am längeren Hebel sitzt. Über die sozialen Medien verbreitete Trump kürzlich ein Bild, das ihn und Carney als Eishockeyspieler zeigt. Dabei beugt sich Trump über den auf dem Eis kauernden Carney und ruft ihm zu: Steh auf, Gouverneur. Auch Carneys Amtsvorgänger Justin Trudeau wurde von Trump verächtlich Gouverneur genannt, nicht Premierminister. Damit will Trump deutlich machen, dass er Kanada nicht als souveränen Staat betrachtet.
2: Martin Ganselmeier berichtete, wie die AfD in Sachsen-Anhalt nach der Landtagswahl nach einer Mehrheit im Landtag sucht. Thema hier bei uns im Deutschlandfunk in etwa 10 Minuten.

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1: 12.30 Uhr, die Nachrichten. Im Thüringer Landtag hat sich die BSW-Fraktion nach den Parteiaustritten mehrerer Abgeordneter wie erwartet aufgelöst. Im Anschluss gründeten ehemalige BSW-Politiker eine neue Fraktion. Diese will gemeinsam mit CDU und SPD die Minderheitsregierung von Ministerpräsident Vogt weiter unterstützen. Die Politikerinnen und Politiker um die bisherige Landesvorsitzende Wolf hatten als Voraussetzung für die neue Fraktion im Eilverfahren die Partei Thüringen gerecht gegründet. Der Fraktion gehören 10 Abgeordnete an. 9 von ihnen seien auch Mitglied von Thüringen gerecht. Hintergrund waren Spannungen zwischen dem damaligen BSW-Landesverband und der Bundesspitze um Parteigründerin Wagenknecht. Dabei ging es vor allem um die Regierungsbeteiligung in Thüringen und den Umgang mit der AfD. In der Generaldebatte im Bundestag haben sich die AfD-Vorsitzende Weidel und Bundeskanzler Merz einen Schlagabtausch geliefert. Weidel warf der Bundesregierung Totalversagen vor. Bei der Landtagswahl in Sachsen-Anhalt hätten die Wähler zudem das Signal gesendet, dass Schwarz-Rot vorbei sei. Weidel kritisierte neben der Wirtschafts- und Energiepolitik auch die Finanzpolitik der Bundesregierung. Bundeskanzler Merz wies die Vorwürfe Weidels zurück. Er warf der AfD vor, eine destruktive Kraft zu sein. Die Bundesregierung sei auf dem richtigen Weg, die Wirtschaft zu stärken. Es brauche aber weitere Reformen, so Merz. SPD-Fraktionschef Miersch forderte, dabei müsse stärker auf Gerechtigkeitsfragen geachtet werden. Der Vorsitzende der linken Fraktion, Pellmann, bezeichnete die Reformpläne als sozialen Kahlschlag. Die Fraktionsvorsitzende der Grünen, Dröge, äußerte Kritik an Kürzungen in der Familienpolitik und warf der Regierung vor, nicht entschieden genug gegen Steuerbetrug vorzugehen. Das Bundesland Hessen hat eine Bundesratsinitiative angekündigt, um kritische Infrastruktur in Deutschland besser zu schützen. Landesjustizminister Heinz schlug den neuen Straftatbestand des gemeinschädlichen Hausfriedensbruchs vor. Zur Begründung sagte der CDU-Politiker, Täter könnten derzeit regelmäßig erst strafrechtlich belangt werden, wenn bereits ein Schaden entstanden sei. Dabei gehe es um Fälle, wenn Orte der kritischen Infrastruktur ausgespäht, unbefugt betreten oder mit einer Drohne überflogen werden. Der Schutz von Umspannwerken, Flughäfen und Rechenzentren müsse aber früher ansetzen, betonte der hessische Justizminister. Man dürfe nicht warten, bis Leitungen gekappt würden oder Drohnen explodierten und somit Menschen gefährdet würden. Zuletzt hatte es Sabotageakte gegen Umspannwerke in mehreren Bundesländern gegeben. Die chinesische Regierung hat Vorwürfe aus den USA gegen KI-Unternehmen wie DeepSeek zurückgewiesen. Eine Sprecherin des Außenministeriums in Peking sprach von falschen Anschuldigungen. Chinas Fortschritte im Bereich der künstlichen Intelligenz seien das Ergebnis einer hochgradigen wissenschaftlichen und technologischen Selbstständigkeit. In den USA hatten die Bundespolizei FBI, die Nationale Sicherheitsbehörde NSA und die Agentur für Cybersicherheit erklärt, chinesische Firmen würden für das Training ihrer KI-Modelle systematisch Daten bei amerikanischen Anbietern abschöpfen. Der Fachbegriff hierfür lautet Destillation. Vereinfacht gesagt wird dabei die eigene künstliche Intelligenz mit Ergebnissen der Konkurrenz trainiert, etwa um Entwicklungskosten zu senken. Die Vorwürfe richteten sich gegen Unternehmen wie DeepSeek, Moonshot AI und Alibaba. Betroffen seien die US-Anbieter OpenAI, Anthropic, Google und xAI. Nach einer technischen Störung bei der Flugsicherung kehrt der Luftverkehr in Großbritannien nur langsam zum normalen Betrieb zurück. Es gebe einen erheblichen Rückstau, der abgearbeitet werde, teilte das Flugsicherungsunternehmen NATS mit. Nach Angaben des Flugdatenportals Flightradar24 wurden bis heute früh noch einmal knapp 250 Flüge gestrichen, der größte Teil davon am Londoner Flughafen Heathrow. Das Wetter. Wechselnd bewölkt, im Nordwesten und Norden einzelne Schauer oder Gewitter, im Südosten stark bewölkt mit Regen, Höchstwerte 17 bis 23 Grad. Morgen wechselnd, im Norden zeitweise stärker bewölkt, aber kaum Regen, im Südwesten und der südlichen Mitte viel Sonnenschein, Temperaturen 17 bis 24 Grad. Das waren die Nachrichten.
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2: Uhr, 5:35. Wir steuern auf Herbst und Winter zu und damit auf die Zeit, in der die Heizungen wieder angeschaltet werden. In Deutschland sind das immer noch zum großen Teil Gasheizungen. Aber die Füllstände der Gasspeicher, die sind aktuell kurz vor Beginn dieser Heizperiode auf einem für diese Jahreszeit historischen Tief, etwas über 50%. Was das bedeutet und ob Deutschland da auf ein Problem zusteuert, diese Debatte läuft schon seit einigen Wochen. Jörg Münchenberg berichtet.
3: Selbst der Bundeskanzler versucht inzwischen zu beschwichtigen. Die Gasversorgung auch im kommenden Winter sei gesichert, betonte Friedrich Merz, CDU, in der heutigen Generaldebatte des Bundestages zum Haushalt 2027 und wies damit die entsprechende Kritik der Opposition zurück.
4: Wir haben selbstverständlich den Füllstand der Speicher im Blick. Selbstverständlich sprechen wir mit denen, die die Gasspeicher befüllen. Und selbstverständlich schauen wir auf den Winter und auf das nächste Jahr. Gehen Sie davon aus, dass die Bundeswirtschaftsministerin in Absprache mit den Mitgliedern der Bundesregierung genau das Richtige tut, um die Gasversorgung im Winter sicherzustellen?
3: Hintergrund der neulichen Debatte über eine sichere Energieversorgung sind die niedrigen Füllstände der deutschen Gasspeicher und entsprechende Warnungen des Gasspeicherverbandes Ines. Aktuell sind die Speicher nur zu 55% gefüllt, der niedrigste Stand zu diesem Zeitpunkt seit 15 Jahren. Laut Gaslobby könnte es deshalb bei extrem kalten Temperaturen im Januar, wie es heißt, zu Unterdeckungen kommen. Mit diesem Thema hatte sich auch gestern schon der Wirtschaftsausschuss des Bundestages in einer Sondersitzung beschäftigt, ohne greifbare Ergebnisse, wie der Energieexperte der Grünen, der frühere Staatssekretär im Wirtschaftsministerium, Michael Kellner, dem Deutschlandfunk jetzt sagte.
5: Also die Bundesregierung ist besorgt, das war spürbar, aber sie hat keine Antworten formuliert auf die Situation, dass die Speicher so leer sind. Die Ministerin zockt. Das kann gut gehen, muss aber nicht.
3: Hintergrund der schleppenden Einspeicherung sind die aktuell hohen Gaspreise angesichts der anhaltenden Blockade der Straße von Hormus. Für die Energieunternehmen ist es deshalb wenig attraktiv, Gas in großem Umfang einzuspeichern. Katharina Reiche versuchte dennoch zu beruhigen. Deutschland beziehe einen Großteil seines Erdgases aus den Niederlanden, Belgien zu 36% per Pipeline aus Norwegen und zu 18% als Flüssiggas, sogenanntes LNG, betonte die Wirtschaftsministerin gestern im Bundestag. Den grünen Kellner überzeugt das alles nicht.
5: Was ist das Problem mit den LNG-Transporten? Also über 50% des europäischen LNGs kommt aus den USA. Über 90% in Deutschland kommen aus den USA. Und ich finde, es ist wirklich keine gute Idee, in diesen Zeiten von Donald Trump abhängig zu sein. Was ist, wenn der den nächsten Wutanfall bekommt und denkt, er will wieder Grönland haben und Europa abpressen? Und ich finde es fahrlässig, würde das sagen. Ich finde es fahrlässig, dass wir uns abhängig machen von Donald Trump.
3: Zwar könnte der Staat über das Unternehmen Trading Hub Europe Gas einkaufen lassen, wie in der Energiekrise 2022 nach dem russischen Angriffskrieg gegen die Ukraine schon einmal geschehen. Doch das könnte die Preise weiter nach oben treiben, warnte heute auch der Kanzler.
4: Nur jetzt hektische Kaufaktionen öffentlich auszulösen, würde nur dazu führen, dass die Preise an den Gasmärkten so stark steigen, dass wir die Preise gar nicht mehr bezahlen können. Und zwar nicht nur die öffentlichen Haushalte nicht, sondern die Verbraucherinnen und Verbraucher in Deutschland auch nicht.
3: Auch die Gasunternehmen versuchen inzwischen zu beschwichtigen. Die Kunden könnten sich auf vertragliche Zusagen verlassen, heißt es in einer Erklärung. Was aber ein gewisses Restrisiko für den kommenden Winter dennoch nicht gänzlich ausschließt.
2: Aus Berlin war das Jörg Münchenberg.

0: Gleich 20 vor 1, der Deutschlandfunk, die Information am Mittag. Und wir haben das in dieser Sendung heute schon mehrfach gehört. Das politische Beben, das die Landtagswahl in Sachsen-Anhalt am Sonntag ausgelöst hat, das ist auch 3 Tage später noch zu spüren. Siehe zum Beispiel heute die Debatte im Bundestag. Wir haben schon darüber gesprochen. Es führt aber alles nicht daran vorbei, dass es nach wie vor im Landtag in Magdeburg kein absehbares Regierungsbündnis gibt. Wie die AfD da gerade versucht, eine Mehrheit zu finden, das verfolgt für uns meine Kollegin Nadine Lindner.
1: Die AfD lässt sich Zeit mit der Bildung ihrer neuen und deutlich größeren Fraktion im Magdeburger Landtag. Erst am Donnerstag wollen die Abgeordneten zu einer ersten Sitzung zusammenkommen. Und auch der AfD-Landesvorstand kommt in diesen Umbruchzeiten erstmal nicht zusammen. Der Ball für das weitere Vorgehen liegt bei einer kleinen Gruppe rund um den Spitzenkandidaten Ulrich Siegmund, den Parteivorsitzenden Martin Reichert, den Fraktionsvorsitzenden Oliver Kirchner, Hans-Thomas Tillschneider und Tobias Rausch, parlamentarischer Geschäftsführer. Rausch erklärte am Montagabend im MDR, wie die Partei nun Mehrheiten sucht. Die AfD hat 39 Sitze im Landtag, für eine Mehrheit braucht sie 42.
2: Wir haben den Wählerauftrag und das Volk und der Wähler will, dass die AfD regiert. Also werden wir selbstverständlich einem Landtag vertretenen Parteien ein Gesprächsangebot unterbreiten.
3: Jetzt sitzt Frau Wittig
2: neben. Ja, ich bin noch nicht fertig. Morgen bekommt jede im Landtag vertretene Partei von uns einen Brief, wo wir zu Sondierungsgesprächen einladen. Und jeder, der es ernsthaft meint und positive Sachen für Sachsen-Anhalt und Deutschland bewegen will, ist herzlich eingeladen, Teil von dieser Veränderung zu sein.
1: So Rausch in der Sendung Fakt ist. Der Politikwissenschaftler Christian Stecker wies in der gleichen Sendung darauf hin, dass die AfD nun konkret sagen müsse, was sie vorhabe.
4: Das ist dann auch der Test, was sie genau mit bestimmten Dingen im Wahlprogramm meinen, wo sich vielleicht hier einige Sorgen machen. Also sie müssen dann definieren, was kulturfremd heißt.
1: Die AfD hatte in ihrem Wahlprogramm kulturfremde Fachkräfte abgelehnt, ohne jedoch näher zu sagen, wen sie damit meint. Vor allem hat die AfD die CDU und das BSW im Blick. Aus der CDU kommen abwehrende Signale, es gebe keine Abweichler. Die BSW-Abgeordneten betonten gestern nach ihrer konstituierenden Sitzung, dass sie auf eine projektbezogene Zusammenarbeit mit der AfD setzen. Zum Brief der AfD könne man sich jetzt noch nicht äußern. Allerdings wollte die BSW-Spitze in Sachsen-Anhalt eine Koalition mit der AfD nicht mehr kategorisch ausschließen, anders als noch im Wahlkampf. Jean-Lucas Dietrich, Landesvorsitzender.
5: Also für uns ist das entscheidend, das gehört sich ja auch in Gesprächen und Sondierungen, dass man erstmal über Inhalte spricht.
1: Mit einer Entscheidung darüber, wer mit wem zusammenarbeitet, wird jedoch vor den Landtagswahlen in Mecklenburg-Vorpommern und Berlin nicht mehr gerechnet. Akzentverschiebungen in der Kommunikation gibt es auch bei der AfD. Vor allem Ulrich Siegmund und Bundeschef Tino Chrupalla äußerten sich wiederholt unterschiedlich, wie dieser Zusammenschnitt aus der ZDF-Sendung Markus Lanz vom Montagabend zeigt.
6: Wir möchten unsere Position nicht über Bord werfen für Koalitionen. Wir werden auch keine Spielchen mitspielen, keine Tolerierungen oder Minderheitsregierung.
7: Man kann auch mit einer Minderheitsregierung toleriert werden. Auch das ist ja eine Möglichkeit.
1: Darauf angesprochen stritt Parteichef Chrupalla Widersprüche ab.
8: Also ich sehe so viele Widersprüche, nun weiß Gott nicht.
1: Für Diskussionen in der Partei und dem Umfeld sorgt auch ein Vorfall im Pressebereich der Wahlparty der AfD in Magdeburg. Der Streamer-Aktivist-Mann ging wiederholt auf die Spiegeljournalistin Ann-Kathrin Müller zu, wie er im YouTube-Video auf seinem Kanal zeigt.
9: Wechseln Sie auf die gute Seite, denken Sie an Ihr Heimatland. Sind Sie Deutsche? Fühlen Sie sich deutsch? Sind Sie hier geboren?
1: Der Streamer war bereits im Wahlkampf aufgefallen. Am Wahlabend äußerte er sein Verständnis von künftiger Medienarbeit.
9: Die antideutschen Medien brauchen wir nicht, wir brauchen nur noch pro-deutsche Medien.
1: Spiegeljournalistin Müller äußerte sich auf Anfrage des Deutschlandfunks. Sie sagte, dass immer wieder Journalisten auf AfD-Veranstaltungen attackiert würden, die Pressefreiheit beschnitten würde. Sie werde ihre Arbeit aber fortsetzen. Von der AfD in Sachsen-Anhalt hieß es auf Nachfrage, dass man die Geschehnisse bedauere, man habe vor Ort keine Kenntnis gehabt. Die Bundesspitze der AfD reagierte auf mehrfache Anfrage nicht.
0: Die AfD in Sachsen-Anhalt und die schwierige Suche nach einer Regierungsmehrheit im Magdeburger Landtag. Meine Kollegin Nadine Lindner berichtete.

0: Gleich Viertel vor eins und wir sind beim Sport. Gestern Abend ist mit dem BVB schon das erste deutsche Team siegreich in die neue Champions League Saison gestartet. Heute Abend steigt dann auch der VfB Stuttgart in den internationalen Wettbewerb ein. Gegner ist der norwegische Meister Viking Stavanger. Jan Boré aus der Deutschlandfunk Sportredaktion. Was ist von diesem Spiel heute Abend zu erwarten?
1: Ja, also Stuttgart ist klarer Favorit. Der VfB ist nach der Auftaktniederlage in der Bundesliga gegen Bayern München gut in die Saison gekommen. Alles andere als ein Sieg heute gegen Stavanger wäre schon eine große Überraschung und auch eine Enttäuschung. Stuttgart, kann man schon so sagen, zählt ja mittlerweile zu den deutschen Dauerbrennern im internationalen Geschäft. Sie sind jetzt 3 Jahre in Serie international dabei und genau diese internationale Erfahrung hat auch ihr Trainer Sebastian Hoeneß vor dem Spiel gegen Stavanger angesprochen.
2: Wir haben jetzt schon mal vor 2 Jahren Champions League gespielt. Wir haben letztes Jahr Europa League gespielt. Wir kennen die internationalen Wettbewerbe. Wir haben eine gute Mannschaft und natürlich wollen wir beeindrucken. Und das auf dem Platz, neben dem Platz und am Ende natürlich als die bessere Mannschaft vom Platz gehen.
1: Am frühen Abend geht es jetzt also gegen Viking Stavanger. Viking ist zwar amtierender norwegischer Meister, sie waren aber seit über 30 Jahren nicht mehr in der Champions League dabei. Dass Viking als Underdog trotzdem gefährlich sein kann, das weiß auch VfB-Trainer Sebastian Hoeneß.
2: Ich gehe davon aus, dass es für Viking ist es ein Riesenerfolg alleine schon dabei zu sein. Jedes Spiel wird wie ein Feiertag wahrscheinlich behandelt und das kann Kräfte freisetzen und dessen müssen wir uns einfach bewusst sein.
1: Deswegen werden die Stuttgarter das norwegische Team vermutlich auch nicht unterschätzen, auch wenn vielen Fußballfans Viking nicht unbedingt bekannt ist.
0: Was ist das denn eigentlich für ein Verein?
1: Ja, der Klub aus der norwegischen Hafenstadt Stavanger ist wie gesagt amtierender norwegischer Meister, auch wenn es jetzt der erste Titel seit über 30 Jahren für das Team ist. Deswegen spielen sie jetzt international, haben sich in den Playoffs für die Champions League gegen Dynamo Zagreb durchgesetzt und sind auch gut in Form. In Norwegen wird wegen der Witterung in der Liga von März bis Dezember gespielt. Viking befindet sich also mittendrin in der Saison. Das kann auch zum Vorteil werden gegen den VfB Stuttgart. In der Liga sind die Norweger gerade nach 20 Spielen auf Platz 2. Was ungewöhnlich ist bei dem Hafenclub, 2 Trainer teilen sich gleichberechtigt den Cheftrainerposten. Das gibt es nicht so häufig im Fußball. Ansonsten gibt es eher das Modell Trainer und Co-Trainer. Aber in Stavanger funktioniert das gut. In Norwegen gilt das Team als Schwergewicht des norwegischen Fußballs neben Bodø Glimt. Und generell kann man schon sagen, der norwegische Fußball, der ist im Aufschwung. Das hat man bei der WM gesehen dieses Jahr, wo die norwegische Nationalmannschaft bis ins Viertelfinale gekommen ist. Das sieht man auch an Bodø Glimt, die letzte Saison für einige Überraschungen gut waren. Sie haben zum Beispiel gegen große Mannschaften wie Manchester City, Atletico Madrid und Inter Mailand gewonnen. Bodø Glimt spielt morgen übrigens gegen einen anderen deutschen Verein, Bayern München, Stuttgart gegen Stavanger heute. Also deutsch-norwegische Duelle in der Champions League.
0: Und unter den deutschen Teams in der Champions League, da hat gestern schon mal der BVB vorgelegt und seine Auftaktpartie gewonnen. Dabei gab es eine dramatische Szene. Der Dortmunder Neuzugang Karezas musste aufgrund von Kreislaufproblemen ins Krankenhaus gebracht werden. Gibt es inzwischen weitere Informationen zu ihm und zu seinem Zustand?
1: Stand jetzt noch nicht. Das war gestern Abend wirklich eine seltsame Situation, die für eine sehr, sehr mulmige Stimmung im Stadion gesorgt hat. Nachdem Karezas ohne Fremdeinwirkung sich erstmal auf den Boden gesetzt hat, dann am Boden liegen geblieben ist und Sanitäter und Notarzt ihn auf eine Trage vom Platz gebracht haben. BVB-Trainer Niko Kovac hat nach Spielende auch beschrieben, wie er die Situation wahrgenommen hat.
3: Ich habe am Anfang dieser Saison oder letzte Saison, weiß ich nicht, haben wir mal so einen Erste-Hilfe-Kurs gemacht. Ja, wir haben ja alle irgendwo mal einen gemacht und da haben wir einige Videos gesehen und als ich das gesehen habe, da hat es schon Ähnlichkeit gehabt. Deswegen war ich schon ein wenig, ja. Aber als der Doki dann runterkam, war das soweit in Ordnung.
1: Man hat dann nach der Halbzeit gemerkt, dass Dortmund diesen Moment abschütteln konnte. Aber klar, das bleibt im Kopf. Aber wie gesagt, noch keine weiteren Informationen zu den Gründen für diese Kreislaufprobleme.
0: Dann noch ganz kurz zum Tennis. Titelverteidiger Carlos Alcaraz ist überraschend bei den US Open gescheitert im Viertelfinale.
1: Ja, Carlos Alcaraz hat das späteste Match der Turniergeschichte verloren gegen den US-Amerikaner Ben Shelton. Um 3.33 Uhr Ortszeit war es soweit. Da war es hier bei uns in Deutschland ungefähr 9:30 Uhr morgens. Und diese späte Uhrzeit deutet auch darauf hin, was das eben für ein Spiel war. Es ging bis in den 5. Satz. Jetzt steht Ben Shelton im Halbfinale gegen seinen Landsmann Francis Tiafoe. Damit ist auf jeden Fall ein US-Amerikaner im Finale der US Open. Ben Shelton damit potenzieller Finalgegner von Alexander Zverev, der aber erst heute Nacht noch im Viertelfinale ran muss.
0: Jan Boré, vielen Dank für diese Sportinformation. Schwere Vorwürfe in Israel gegen Ministerpräsident Netanyahu. Wusste er vorab vom Hamas-Überfall vom 7. Oktober? Eins unserer Themen gleich nach der Presseschau und den Nachrichten um 1.

Deutschlandfunk, 12.50 Uhr, die internationale Presseschau. Der Wahlsieg der rechtsextremen AfD in Sachsen-Anhalt beschäftigt auch heute viele Kommentare. Weitere Themen sind die Ergebnisse der jüngsten PISA-Studie und der Weltraumgipfel in Paris. Wie Deutschland hat auch Spanien das schlechteste PISA-Ergebnis der Geschichte eingefahren. El País aus Madrid schreibt dazu. Der neue PISA-Bericht zeigt, dass das Leistungsniveau spanischer Schüler in den Bereichen Mathematik und Lesen, zwei Kernkompetenzen, die sich auf alle anderen Fächer auswirken, alarmierend sinkt. Anstatt sich dem Durchschnitt der Industrieländer anzunähern, entfernt sich Spanien immer weiter davon. Wir dürfen nicht zulassen, dass eine tragende Säule unserer Gesellschaft, von der der Wohlstand des Landes abhängt, auf diese Weise zerfällt. Die Ergebnisse fordern die Behörden und alle beteiligten Akteure dazu auf, parteipolitische oder wirtschaftliche Interessen beiseite zu lassen und daran zu arbeiten, die Situation zu wenden, zum Wohle derer, die das Wertvollste sind, was wir haben, die zukünftigen Bürger, schlägt die spanische El País vor. Japanische Schüler landen laut PISA-Studie in der Gesamtwertung weltweit auf Platz 1. Die Zeitung Yomiuri Shimbun aus Tokio warnt jedoch vor zu viel Euphorie. Man sollte sich nach den guten Ergebnissen nicht zurücklehnen, sondern weiterhin hart für bessere Leistungen arbeiten. Beim Verstehen kurzer Texte schnitt Japan diesmal deutlich schlechter ab als vor 3 Jahren. Besorgniserregend ist auch, dass der Anteil der leistungsschwachen Kinder zugenommen hat. Möglicherweise liegt das daran, dass auch in Japan die soziale Schere auseinandergegangen ist. Sollte das stimmen, müssen sozial benachteiligte Kinder gezielt unterstützt werden, fordert Yomiuri Shimbun. Auf diesen Aspekt geht auch L'Alsace aus Frankreich ein. Die PISA-Studien messen auch etwas, das Frankreich bisher nicht offen anerkennen will. Es ist eines der Industrieländer, in denen die soziale Herkunft den größten Einfluss auf den schulischen Erfolg hat. Ein Leistungsunterschied von 100 Punkten zwischen privilegierten und benachteiligten Schülern gegenüber durchschnittlich 85 Punkten in der OECD. Dies ist ein Ergebnis, das regelmäßig auftritt, aber kaum kommentiert wird, beklagt die im französischen Mulhouse erscheinende Zeitung L'Alsace. Zum nächsten Thema, dem Wahlsieg der AfD in Sachsen-Anhalt. Die in Moskau erscheinende Nesavissimaja Gazeta blickt aus russischer Perspektive darauf. Der Sieg der Alternative für Deutschland löste in Russland einen völlig ungerechtfertigten Optimismus aus. Diejenigen, die glauben, dass in westlichen demokratischen Ländern unsere Leute an der Macht sein könnten, überschätzen die Bedeutung persönlicher Beziehungen und unterschätzen den Faktor des Systems. Die Geschichte von der Vergeblichkeit der Hoffnungen auf die AfD lässt sich auf den Namen eines einzigen Menschen, eines Nicht-Europäers, zurückführen: US-Präsident Trump. Er ist im Grunde ebenfalls ein rechter Populist und hat ebenfalls gute Absichten bekundet, die Beziehungen zu Russland zu verbessern. Wir befinden uns in der Mitte seiner Amtszeit. Eine Verbesserung ist nicht in Sicht. Warum sollte es bei der AfD anders sein? Fragt die russische Nesavissimaja Gazeta. Die polnische Politiker meint, sollte die AfD auf Bundesebene an die Macht kommen, stünde die Europäische Union vor einer existenziellen Bedrohung. Diese Aussicht mag US-Präsident Trump, Tech-Milliardär Musk und die europäische Rechte zwar erfreuen, für die demokratischen Kräfte sollte sie jedoch ein Weckruf sein. Besonders töricht ist die Euphorie unter polnischen Nationalisten. Sollte die AfD tatsächlich eine Mehrheitsregierung zustande bringen, so wäre diese Regierung Polen keineswegs wohlgesonnen. Denn für die AfD ist Polen die größere Bedrohung als Russland, warnt die Politiker aus Warschau. Die in London erscheinende panarabische Zeitung Al-Quds Al-Arabi nennt den Wahlsieg der AfD besorgniserregend und fährt fort: Seine Auswirkungen werden sich bei kommenden Wahlen nicht auf eines der 16 Bundesländer oder gar auf Deutschland beschränken. Denn die Folgen insbesondere für Deutschland selbst, die Wiege des Nationalsozialismus und Geburtsstätte des Dritten Reiches, werden sich absehbar auf das benachbarte Europa ausbreiten. Sie könnten das Entstehen weiterer rechtsextremer Gruppierungen begünstigen und die Positionen neu erstarkender rechtsextremer Parteien stärken,
prophezeit Al-Quds Al-Arabi. The Straits Times aus Singapur relativiert die Bedeutung des Wahlerfolgs der AfD. Trotz des großen Interesses, das die Partei derzeit auf sich zieht, dürfte Frankreich und nicht Deutschland im kommenden Jahr das wichtigste Thema in der europäischen Politik sein. Der Rassemblement National mit Marine Le Pen scheint auf dem besten Weg zu einem Sieg bei den französischen Präsidentschaftswahlen 2027 zu sein. Der Aufstieg der AfD ist eine außergewöhnliche Geschichte, doch Kreml-Chef Putins und US-Präsident Trumps unmittelbarste Hoffnung auf einen Wandel in Europa liegt nach wie vor in Frankreich, nicht in Deutschland, ist The Straits Times aus Singapur überzeugt. Zu der vielbeschworenen Brandmauer gegen die AfD äußert sich die lettische Online-Zeitung Neat Karigarita Avise. Die heutige Politik Deutschlands basiert auf dem sogenannten Prinzip der wehrhaften Demokratie. Das heißt, die Demokratie muss in der Lage sein, sich vor Kräften zu schützen, die zu ihrer Zerstörung missbrauchen wollen, wie es der demokratisch gewählte Hitler im Jahr 1933 tat. Wie dieses Prinzip funktionieren wird, weiß allerdings niemand, befürchtet Neat Karigarita Avise.

0: halten, sonst sind sie nicht willkommen. Der Westen muss seine humanistischen Werte konsequent und beherzt verteidigen, im Großen und im Kleinen. So wie es die Mitarbeiterinnen im Eiffelturm gemacht haben, die nicht einfach hinter der Wand verschwinden wollten, bekräftigt die Neue Zürcher Zeitung. Für das letzte Thema bleiben wir in Paris. Dort findet, auf Einladung von Staatspräsident Macron, der internationale Weltraumgipfel statt. Dazu der Kommentar der chinesischen Zeitung Jiefeng Ruibao aus Shanghai. Die Abwesenheit der US-Raumfahrtgiganten wirft bereits vor der Eröffnung des Weltraumgipfels in Paris einen Schatten auf die Veranstaltung. Die anhaltenden Spannungen in den transatlantischen Beziehungen schlagen sich auch hier nieder. Denn die USA sehen in der europäischen Initiative, globale Regeln für den Weltraum einzuführen, lediglich den Versuch, die eigene Industrie zu benachteiligen. Daher hat das Weiße Haus den US-Unternehmen nachdrücklich davon abgeraten, an dem Gipfel teilzunehmen. Hinzu kommt, dass Russland, der Iran und Nordkorea gar nicht erst eingeladen wurden. Obendrein hindern finanzielle Engpässe die EU daran, ihre ambitionierten Weltraumpläne auch tatsächlich zu verwirklichen. Somit läuft der Weltraumgipfel Gefahr, bereits auf der Startrampe zu explodieren. Und mit dieser Stimme aus der Jiefeng Ruibao aus Shanghai endet diese Ausgabe der Internationalen Presseschau. Die Redaktion hatte Martin Koch und der Sprecher war Christoph Wittelsbürger.
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6: Die Nachrichten. Zunächst die Übersicht. Im Bundestag läuft die Generaldebatte über den Etat des Kanzleramts. Nach Berichten über ignorierte Warnungen vor einem Hamas-Großangriff will der israelische Ministerpräsident Netanyahu die Zeitung Haaretz verklagen lassen. In Norwegen hat die Trauerfeier für den verstorbenen König Harald begonnen. Die Meldungen im Einzelnen. In der Generaldebatte des Bundestags ist unter anderem über die Sportpolitik der Bundesregierung diskutiert worden. Der neue Staatsminister für Sport und Ehrenamt im Kanzleramt, Raue, sagte, er wolle Olympische und Paralympische Spiele nach Deutschland holen. Als ehemaliger Spitzensportler wisse er, was Sport auslösen könne. Raue betonte, dafür müsse aus der Bewerbung einer Stadt oder einer Region eine gemeinsame deutsche Bewerbung werden, hinter der sich Sport, Wirtschaft, Politik und vor allem die Menschen versammelten. Der AfD-Abgeordnete Schieske kritisierte die Ernennung Raues zum Staatsminister. Er sei nicht die erste Wahl gewesen, man reiche ihm trotzdem die Hand. Schieske erklärte, die AfD stehe für eine ideologiefreie Sachpolitik, die den Sportlern wirklich nütze. Man wolle die Athletenförderung auf 17,8 Millionen Euro anheben. Für Sport und Ehrenamt sieht der Haushaltsplan der Bundesregierung für 2027 Ausgaben in Höhe von rund 400 Millionen Euro vor. Das sind etwa 12 Millionen Euro mehr als im laufenden Jahr. Für die Olympiabewerbung sind insgesamt 6 Millionen Euro eingeplant. Im Thüringer Landtag hat sich die BSW-Fraktion nach den Parteiaustritten mehrerer Abgeordneter wie erwartet aufgelöst. Im Anschluss gründeten ehemalige BSW-Politiker eine neue Fraktion. Diese will gemeinsam mit CDU und SPD die Minderheitsregierung von Ministerpräsident Vogt weiter unterstützen. Die Politikerinnen und Politiker um die bisherige Landesvorsitzende Wolf hatten als Voraussetzung für die neue Fraktion im Eilverfahren die Partei Thüringen gerecht gegründet. Ihr gehe es um politische Stabilität.

0: Ed, sagte Wolf. Der Fraktion gehören 10 Abgeordnete an. 9 von ihnen seien auch Mitglied von Thüringen gerecht. Hintergrund waren Spannungen zwischen dem damaligen BSW-Landesverband und der Bundesspitze um Parteigründerin Wagenknecht. Dabei ging es vor allem um die Regierungsbeteiligung in Thüringen und den Umgang mit der AfD. Bundesbildungsministerin Prien sieht nach den schlechten deutschen Ergebnissen bei der PISA-Bildungsstudie Handlungsbedarf im Umgang mit sozialen Medien. Die CDU-Politikerin sprach sich für eine Altersbeschränkung aus. Sie sei überzeugt, dass die PISA-Ergebnisse auch mit der Nutzung von Social Media zu tun hätten, sagte sie im RBB. Vielen Kindern fehle es an Konzentrationsfähigkeit und Ausdauer. Sie seien nicht mehr in der Lage, sinnentnehmend zu lesen. Prien betonte, sie werde in den nächsten Wochen Vorschläge im Kabinett vorlegen. Es führe kein Weg an einer entsprechenden Altersbeschränkung und einer wirksamen Altersverifikation vorbei. Einzelheiten nannte sie nicht. Das Bundesland Hessen hat eine Bundesratsinitiative angekündigt, um kritische Infrastruktur in Deutschland besser zu schützen. Landesjustizminister Heinz schlug den neuen Straftatbestand des gemeinschädlichen Hausfriedensbruchs vor. Zur Begründung sagte der CDU-Politiker, Täter könnten derzeit regelmäßig erst strafrechtlich belangt werden, wenn bereits ein Schaden entstanden sei. Dabei gehe es um Fälle, wenn Orte der kritischen Infrastruktur ausgespäht, unbefugt betreten oder mit einer Drohne überflogen werden. Der Schutz von Umspannwerken, Flughäfen und Rechenzentren müsse aber früher ansetzen, betonte der hessische Justizminister. Man dürfe nicht warten, bis Leitungen gekappt würden oder Drohnen explodierten und somit Menschen gefährdet würden. Zuletzt hatte es Sabotageakte gegen Umspannwerke in mehreren Bundesländern gegeben. Der parlamentarische Geschäftsführer der SPD-Bundestagsfraktion Wiese hat die Reaktion von US-Präsident Trump auf den Wahlsieg der AfD in Sachsen-Anhalt zurückgewiesen. Diese Einmischung gehe nicht, sagte Wiese in Berlin. Bundeskanzler Merz müsse bei seinem nächsten Treffen mit Trump Tacheles reden. Der Bundeskanzler habe aus seiner Perspektive einen guten Draht zum US-Präsidenten. Deshalb erwarte er, dass das Thema bei der nächsten Begegnung auf den Tisch komme, sagte Wiese. Die Bundesregierung könne sich das nicht gefallen lassen. Trump hatte in der Nacht auf seiner Online-Plattform der AfD zum Wahlsieg gratuliert. Zudem schrieb er, die Wähler seien die schrecklichen Einwanderungsregeln und Vorschriften leid, die Deutschland so sehr geschadet hätten. Nach einer technischen Störung bei der Flugsicherung kehrt der Luftverkehr in Großbritannien nur langsam zum normalen Betrieb zurück. Es gebe einen erheblichen Rückstau, der abgearbeitet werde, sagte der Chef des Flugsicherungsunternehmens NATS, Rolf, der BBC. Wie das Flugdatenportal FlightRadar24 mitteilte, wurden bis heute früh noch einmal knapp 250 Flüge gestrichen, der größte Teil davon am Londoner Flughafen Heathrow. Gestern waren den Angaben zufolge etwa 1300 Verbindungen ausgefallen. Zur Ursache der Probleme äußerte sich die Flugsicherung bisher nicht. Eine Cyberattacke werde jedoch ausgeschlossen, hieß es. Bei neuen russischen Luftangriffen auf die ukrainische Hauptstadt Kiew sind nach Behördenangaben 5 Menschen getötet und 35 verletzt worden. Nach Angaben der Behörden wurden 14 Hochhäuser von Raketen oder Drohnen getroffen. Bei Angriffen auf die Stadt Mykolaiv im Süden der Ukraine starb mindestens ein Mensch. Die Hafeninfrastruktur sei beschädigt worden, hieß es. Der ukrainische Grenzschutz meldet mehrere Opfer bei einem russischen Drohnenangriff auf einen Grenzübergang zur Republik Moldau. Die Ukraine attackierte die russische Hafenstadt Noworossiysk. Es habe 4 Tote und 29 Verletzte gegeben, teilte der Gouverneur der Region Krasnodar mit. Der israelische Ministerpräsident Netanyahu hat angekündigt, juristisch gegen die Tageszeitung Haaretz vorzugehen. Er teilte auf X mit, er habe seine Anwälte angewiesen, Klagen wegen Verleumdung einzureichen. Diese sollen sich auch gegen den Autoren des betreffenden Artikels richten. Darin wird Netanyahu vorgeworfen, im Jahr 2023 Warnungen vor einem groß angelegten Terrorangriff der Hamas ignoriert zu haben. Netanyahu soll demnach persönlich vom Präsidenten Präsidenten der Vereinigten Arabischen Emirate vor dem Großangriff gewarnt worden seien, aber nicht gehandelt haben. Außerdem habe es Warnungen vom ägyptischen und vom israelischen Inlandsgeheimdienst gegeben. Laut Israels Regierung ist die Berichterstattung falsch. Der Artikel löste Kritik der israelischen Opposition an Netanjahu aus. Auch in der Zeit kurz nach dem Terrorangriff vom 7. Oktober war darüber diskutiert worden, ob Warnungen im Vorfeld etwa durch Soldaten nicht ernst genommen wurden. Ende Oktober wird in Israel ein neues Parlament gewählt. In Serbien hat Präsident Vucic das Parlament aufgelöst. Vucic hatte zuvor den 25. Oktober als Termin für vorgezogene Neuwahlen festgelegt. Er tritt als Kandidat der serbischen Fortschrittspartei für das Amt des Ministerpräsidenten an. Seit Monaten finden in dem Land Proteste gegen die Regierung statt. Die Opposition wirft Vucic und seinen politischen Verbündeten Korruption, die Einschränkung der Medienfreiheit und die Unterdrückung von politischen Gegnern vor. In Norwegen wird der verstorbene König Harald V. feierlich beigesetzt. Mit einem Trauerzug wurde der Sarg des Monarchen vom Königspalast zur Domkirche im Osloer Zentrum gebracht. Dort findet zur Stunde der Gottesdienst statt. Anschließend wird Harald auf der Festung Akershus beigesetzt. An der Trauerfeier nehmen Mitglieder von Königsfamilien sowie Staats- und Regierungschefs aus dem Ausland teil, darunter Bundespräsident Steinmeier. Landesweit galt um 13 Uhr eine Schweigeminute. Der Monarch war am 28. August im Alter von 89 Jahren gestorben. Seine Nachfolge tritt sein Sohn Håkon an. Und hier noch einmal die Übersicht. Im Bundestag läuft die Generaldebatte über den Etat des Kanzleramts. Nach Berichten über ignorierte Warnungen vor einem Hamas-Großangriff will der israelische Ministerpräsident Netanjahu die Zeitung Haaretz verklagen lassen. In Norwegen hat die Trauerfeier für den verstorbenen König Harald begonnen. Das Wetter wechselnd bewölkt, im Nordwesten und Norden einzelne Schauer oder Gewitter, im Südosten stark bewölkt mit Regen, Höchstwerte 17 bis 23 Grad. Morgen wechselnd, im Norden zeitweise stärker bewölkt, aber kaum Regen, im Südwesten und der südlichen Mitte viel Sonnenschein, Temperaturen 17 bis 24 Grad. Am Freitag im Nordwesten und Westen bewölkt, gebietsweise etwas Regen, ebenso an den Alpen, sonst teils sonnig, teils wolkig, 18 bis 24 Grad. Das waren die Nachrichten.
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2: Im Studio ist Tobias Armbruster. Ich wünsche Ihnen einen schönen guten Tag. 3 Tage nach der Wahl in Sachsen-Anhalt. Da gab es heute Vormittag so eine Art Nachbearbeitung im Bundestag. Und wir können festhalten, es war eine laute Nachlese.
3: Wenn ich von Ihnen noch einmal höre, dass Sie Ihre Politik einfach besser erklären müssen, ich vergesse mich.
4: Und da kann ich Ihnen nur sagen, als Handwerksmeister, ein Fuscher bleibt ein Fuscher.
5: Es gibt die Augsburger Puppenkiste. Die kommt aus Bayern und die mögen die Menschen. Sie sind die Moskauer Puppenkiste und sie sind gefährlich für unser Land.
2: Die Debatte heute im Bundestag. Wir bekommen gleich die Analyse aus unserem Hauptstadtstudio. Außerdem, aus vielen Richtungen sind derzeit Rufe zu hören nach einem Neustart in der Bildungspolitik. Alles nach dem schlechten Abschneiden in der aktuellen PISA-Studie. Und schwere Vorwürfe in Israel gegen Ministerpräsident Netanjahu. War er vorab schon gründlich informiert und wusste Bescheid über den Überfall der Hamas am 7. Oktober 2023? Auch dazu gleich mehr aus Tel Aviv. Erstmal gehen wir aber nach Berlin. Im Bundestag, da ist gerade die Haushaltswoche. Aber um den Haushalt selbst, da ging es heute nur am Rande am Vormittag in der Generaldebatte. Da treten traditionell ja die Spitzen der Koalition gegeneinander an. Und das hieß heute am Morgen erstmal zunächst Alice Weidel von der AfD, dann Friedrich Merz, der Bundeskanzler. Mein Kollege Frank Capellan für uns heute im Bundestag live mit dabei. Herr Capellan, was können wir festhalten? Wie ist diese Konfrontation Weidel gegen Merz? Wie ist die gelaufen?
6: Ja, die war natürlich äußerst turbulent. Das war nach diesem Wahlausgang in Sachsen-Anhalt ja auch erwartet worden. Und Sie haben es ja zu Beginn gut eingespielt, wie die Emotionen da auch bei den anderen Rednern hochgegangen sind. Mittlerweile ist es ruhiger geworden im Bundestag. Sie hören es im Hintergrund vielleicht. Jetzt wird über den Etat des Auswärtigen Amtes, über die Außenpolitik gesprochen. Aber dieser Schlagabtausch zwischen Merz und Weidel, der hat es schon in sich. Und ich habe viele Generaldebatten erlebt, das war schon eine ganz besondere. Weidel, Sie haben es gesagt, hatte den Aufschlag gemacht und die AfD-Vorsitzende hatte Merz vorgehalten, Deutschland in die Pleite zu führen. Tausende von Arbeitsplätzen gingen jede Woche verloren. Sie hat die Energiepolitik da herausgegriffen. Sie hat gefordert, wieder Gas und Öl in Russland zu kaufen. Sie hat aber auch die Kernkraftwerke etwa angesprochen. Ein altes Thema der AfD, dass die stillgelegt worden seien. Da meinte dann der Kanzler, ja, das sei ein Fehler gewesen, aber der würde korrigiert. Und dann hat Friedrich Merz auch das Thema Klimawandel zu spielen versucht. Ihm war ja vorgehalten worden, zu lange im Urlaub gewesen zu sein, nicht auf die Hitzetoten in Deutschland reagiert zu haben, nicht in die Waldbrandgebiete gefahren zu sein. Und Friedrich Merz hat da die Offensive gesucht und die AfD frontal angegriffen.
7: Kein Wort von Ihnen, Frau Weidel, dazu, was in diesem Lande los war in diesem Jahr. Kein Wort von Ihnen zu den Ursachen. Diese Ursachen sind natürlich der von Ihnen geleugnete Klimawandel. Das sind die Ursachen, die die Bevölkerung heute genau zu spüren bekommt und die sie merkt.
6: Ja, und in der Tat hatte Alice Weidel das Thema Klimawandel links liegen gelassen, vielmehr schwarz-rot dafür gebrandmarkt, dass Geld an der falschen Stelle ausgegeben werde. Stichwort Flüchtlinge, Zuwanderung in die Sozialsysteme, die Migration, das Thema, das sei eben nicht erledigt, so Weidel.
8: Mit dem Hass auf die Deutschen, mit Hass auf Deutschland. Und Sie alimentieren diese Leute auch noch durch. Damit muss endlich Schluss sein.
6: Abschiebungen in großem Stile wurden da wieder gefordert. Und dieses Thema Hass, was Alice Weidel da aufgebracht hatte, das hat dann Matthias Miersch, der SPD-Fraktionsvorsitzende, so aufgenommen.
9: Und Frau Weidel, wenn Sie hier von Hass sprechen, dann sage ich Ihnen, gucken Sie mal in den Spiegel. Wie viel Hass haben Sie heute hier von diesem Pult wieder ausgesprüht?
6: Also Tobias Armbrüster, da hören Sie aus diesen Einspielungen heraus, wie hoch es hier hergegangen ist im Bundestag.
2: Das war ja heute eine Generaldebatte in besonderen Zeiten, 3 Tage nach diesem AfD-Wahlsieg in Sachsen-Anhalt. Welche Rolle hat das gespielt?
6: Ja, natürlich schwang das immer mit, auch in vielen Reden, wenngleich gar nicht mal so sehr Bezug genommen wurde auf die Regierungsbildung, auf die Frage, ob denn da wirklich ein AfD-Ministerpräsident in Sachsen-Anhalt eine Mehrheit wird zustande bringen können. Der Kanzler allerdings hatte gesagt, ja, seht her, die AfD wird da schon wieder wortbrüchig, weil der Spitzenkandidat Ulrich Siegmund ja gesagt hatte, er würde nur mit einer absoluten Mehrheit regieren und jetzt sucht man nach anderen Mehrheiten. Das BSW spielt ja da eine große Rolle. Aber es spielte in dieser Debatte auch insofern eine Rolle, dass die Grüne, Katharina Dröge, die Fraktionschefin der Grünen, meinte, ja, politisch mit der Auseinandersetzung mit der AfD kommen wir wahrscheinlich nicht mehr weiter. Wir müssen an etwas anderes denken.
10: Unser Grundgesetz hat dafür als letztes Mittel auch das Parteienverbot vorgesehen. Und ich kann nur an Sie appellieren, an alle demokratischen Abgeordneten hier im Deutschen Bundestag. Wir müssen jetzt einen Prüfantrag für ein AfD-Verbot auf den Weg bringen.
6: Also damit hat sie etwas aufgegriffen, was ja Hendrik Wüst, der Christdemokrat, der Regierungschef in Düsseldorf, in Nordrhein-Westfalen, in dieser Woche ins Spiel gebracht hatte, noch einmal zu prüfen, ob man die AfD vielleicht doch verbieten könne.
2: Frank Capellan, nach dieser Debatte nun, oder während sie noch läuft, aber nach diesem Schlagabtausch, kann man da festhalten, da verändert sich gerade etwas im Bundestag, in der deutschen Politik?
6: Da verändert sich insofern etwas, dass sich eine gewisse Ratlosigkeit breit macht, wie man den Rechtspopulisten entgegnen soll, nachdem man das ja oft schon versucht hat. Der Ton ist noch einmal schärfer geworden. Was neu war, dass sich der Kanzler, dass sich Friedrich Merz so sehr an der AfD, an der Vorsitzenden Alice Weidel abgearbeitet hat, das hat er in der Regel nicht getan und vielmehr auf eigene Inhalte gesetzt. Was allerdings auch immer wieder betont wurde, dass die Reformen nach diesem Wahlsieg der AfD in Sachsen-Anhalt nicht unter den Tisch fallen dürfen. Die Reformen im Bund, Thema Rente, Thema Steuerreform oder Pflegereform, da war von vielen Seiten zu hören, da müssen wir jetzt noch schneller ran. Aber wir wissen, da gibt es auch Vorbehalte beim Koalitionspartner, bei den Sozialdemokraten, die sagen, wir müssen mehr auf die Menschen zugehen und da auch noch Korrekturen an diesen Reformen auf den Weg bringen.
2: Frank Capellan, live aus dem Deutschen Bundestag. Vielen Dank für diese Einordnung zur Generaldebatte. Die PISA-Studie, die aktuellen Ergebnisse wurden gestern veröffentlicht und sie haben einen Schock ausgelöst in der deutschen Bildungspolitik. Vielen Schülern, den 15-Jährigen, fehlen grundlegende Kenntnisse in Mathematik und im Lesen. Eine der Analysen. Wir haben dazu heute Morgen die Erfahrungen eines Praktikers gehört von Martin Süsterhen, Leiter der Katharina-Hinnoth-Gesamtschule in Köln.
11: Eigentlich haben wir genug gemessen, wir müssen schauen, dass wir was tun. Zum Beispiel, dass man, wenn es ums Lesen geht, Kindern vermitteln müsste, wie schön das Lesen sein kann. Dass die Kinder das Erlebnis bekommen, wie schön Schmökern ist. Und wenn wir in Schule Lesen immer mit Leistung verbinden, mit Notengebung. Ich glaube, man kann Kindern in schönster Weise das Lesen vermiesen, wenn man Klassenarbeiten über das Buch schreibt, das man liest. Wenn man ein Lesetagebuch schreibt, wann haben Sie das letzte Mal ein Lesetagebuch geschrieben? Ich wüsste keine Lehrerin, keinen Lehrer, der jemals sowas macht. Man müsste Kinder in eine Atmosphäre bekommen, in der sie erleben können. Lesen ist eine großartige Sache. Ich kann mich in eine andere Welt hineinversetzen. Das darf nicht mit Leistungsdruck und irgendwelchen anderen Dingen verbunden sein. Wir brauchen mehr Zeit dafür, viel mehr Zeit.
2: Der Kölner Schulleiter Martin Süsterhen heute Morgen bei uns in den Informationen am Morgen. Und das komplette Interview steht bei uns in der DLF-App. Die ganze politische Debatte um dieses PISA-Ergebnis, die geht natürlich weiter. Aus vielen Richtungen kommt jetzt der Ruf nach einer Neuausrichtung in der Bildungspolitik. Markus Sambale.
12: Für Schule und Bildung sind vor allem die Bundesländer zuständig. Daran will auch Grünen-Chefin Franziska Brandner nichts ändern. Trotzdem fordert sie mit Blick auf die historisch schlechten Ergebnisse der PISA-Studie, wir müssen endlich raus aus dem föderalen Klein-Klein. Die Länder und der Bund müssten viel stärker zusammenarbeiten, voneinander lernen und erfolgreiche Konzepte verbindlich übernehmen, so formuliert es Brandner in der Rheinischen Post. Bundesbildungsministerin Karin Prien stimmt da grundsätzlich zu. Im rbb24-Inforadio spricht sich die CDU-Politikerin für einen zeitgemäßen Bildungsföderalismus aus. Prien verweist dabei auf das Startchancenprogramm, das gemeinsame Förderprogramm von Bund und Ländern, das sich gezielt an Schulen mit vielen sozial benachteiligten Schülerinnen und Schülern richtet. Bundesländer würden außerdem untereinander zunehmend erfolgreiche Modelle übernehmen, beispielsweise die frühe Sprach- und Entwicklungsförderung bis zur Einschulung, die zuerst in Hamburg eingeführt wurde. Bildungsministerin Prien sagt, der Ernst der Lage sei erkannt, aber alle Veränderungen brauchten Zeit.
2: Die Debatte nach der aktuell veröffentlichten PISA-Studie, in der deutsche Schüler besonders schlecht abschneiden. Markus Sambale berichtete aus Berlin. Wir gehen ins Ausland. In Israel, da steht Ministerpräsident Netanyahu kurz vor einer Parlamentswahl und er steht auf einmal massiv unter Druck. Recherchen eines Reporters sollen nämlich belegen, dass Netanyahu vorab informiert war über den Angriff der Hamas am 7. Oktober. Aus Tel Aviv berichtet Julia Lai.
13: Netanyahu erhielt wenige Tage vor dem 7. Oktober eine ausdrückliche Warnung. Und er hat Israels Sicherheitschefs nicht informiert. So lautet die Schlagzeile, die die linksliberale Tageszeitung Haaretz Dienstag früh veröffentlicht und über die Israel seither aufgeregt diskutiert. Der Inhalt des Berichts hat es in sich. 45 Minuten lang soll der Präsident der Vereinigten Arabischen Emirate, Mohammed bin Zayed, Ende September 2023 mit Israels Premierminister Benjamin Netanyahu telefoniert haben. Eindringlich habe er Netanyahu in dem Gespräch vor einem bevorstehenden Großangriff der Hamas gewarnt. Und das nur anderthalb Wochen vor dem 7. Oktober 2023. Also vor dem Tag, an dem die Hamas Israel überfiel, fast 1200 Menschen tötete und rund 250 als Geiseln nahm. Gespräche zwischen Netanyahu und Ben Zayed hätten immer wieder stattgefunden, heißt es in dem Bericht. Über ein spezielles Telefon, das ein Vertreter der emiratischen Botschaft eigens dafür in Netanyahus Büro vorbeibrachte. So schilderte Shlomi Elder, einer der beiden Autoren, Dienstagmittag im öffentlich-rechtlichen Radio. Ben Zayed habe Netanyahu immer wieder gedrängt, die Warnung ernst zu nehmen. Doch der habe relativ gelassen reagiert. Gefahr drohe eher aus dem besetzten Westjordanland als aus dem Gazastreifen. Komisch auch, Netanyahu behielt die Warnung für sich. Nochmal Shlomi Elder. Das Schlimmste aber ist, dass Netanyahu die Sache einfach abgetan hat. Er berief keine Sondersitzungen ein. Er informierte die Sicherheitschefs nach diesem Telefonat nicht. Und das Ergebnis war das, was wir am 7. Oktober erlebt haben. Gab es dieses Telefonat wirklich? Wenn ja, warum hat Netanyahu geschwiegen? Und hätte der Angriff der Hamas und damit auch der darauffolgende verheerende Krieg in Gaza verhindert werden können? Das sind die Fragen, die in Israel nun wieder verstärkt diskutiert werden und die womöglich mit über Netanyahus Zukunft entscheiden werden. Denn Ende Oktober wird in Israel ein neues Parlament gewählt. Topaz Luk, einer seiner engsten Berater, mühte sich im Radio, die Enthüllungen als Wahlkampfgetöse abzutun. Es gab kein solches Gespräch. Wir sehen ja viele Falschmeldungen im Vorfeld von Wahlen. Das hier ist ein weiterer, offensichtlicher Versuch, die Wahrheit zu verschleiern. Tatsächlich wirft der Zeitpunkt der Veröffentlichung Fragen auf. Wollten die Autoren womöglich das Wahlergebnis beeinflussen? Eldar weist diesen Vorwurf weit von sich. Die Recherche sei Teil eines längeren Buchprojektes und das eben jetzt erst fertig geworden. Ich hatte ständig Angst, dass die Geschichte an die Öffentlichkeit gelangen würde. In diesen anderthalb Jahren habe ich recherchiert und glücklicherweise drei Quellen gefunden. Und ich habe meine Aussagen mit Dokumenten und Querverweisen untermauert. Und das hat eben eine Weile gedauert.
14: Okay.
13: Für die Opposition kommt der Bericht genau zur rechten Zeit. In seltener Einmütigkeit haben die Vorsitzenden der vier wichtigsten Parteien eine gemeinsame Erklärung verfasst. Die israelische Öffentlichkeit habe ein Recht zu erfahren, was am 7. Oktober geschehen ist, heißt es darin. Und sollten sie gewählt werden, dann würden sie unverzüglich eine staatliche Untersuchungskommission einsetzen. Denn die gibt es fast drei Jahre nach dem Massaker vom 7. Oktober immer noch nicht.
2: Julia Lai berichtete aus Tel Aviv und Benjamin Netanyahu hat sich inzwischen zu diesen Anschuldigungen geäußert. Er weist sie als unwahr zurück und er sagt, er will sich gerichtlich dagegen wehren. 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EU-Ratspräsident Antonio Costa ist seit ein paar Wochen auf seiner Tour durch die Hauptstädte der Europäischen Union. Wir haben darüber schon mehrfach berichtet. Heute nun am späten Nachmittag, da kommt Costa auch nach Berlin, trifft Friedrich Merz und das in politisch durchaus spannenden Zeiten. Das Wahlergebnis in Sachsen-Anhalt, die politische Diskussion um Reformen, der Druck in Brüssel. Denn dort in Brüssel, da soll es ja in den nächsten Monaten eine Einigung geben beim sogenannten mehrjährigen Finanzrahmen, dem EU-Haushalt also für die nächsten 7 Jahre. Zugeschaltet ist mir unser EU-Korrespondent Moritz Küpper. Herr Küpper, was können wir sagen? Welche Bedeutung hat dieses Treffen von Costa und Merz heute?
15: Nun, der Besuch von Antonio Costa heute in Berlin am späten Nachmittag um 17 Uhr im Kanzleramt ist das ganze Jahr angesetzt. Auf der einen Seite, Sie haben es gesagt, eine Formalie, ein Routinebesuch bei der Reise durch die Hauptstädte, die Costa ja auch schon in der Vergangenheit immer wieder durchgeführt hat. Es soll um die anstehenden Gipfel gehen, im Oktober, im November dann in Dublin, die Themen der zweiten Jahreshälfte, aber eben ein zentrales Thema, das ist eben nun der mehrjährige Finanzrahmen, die Verhandlungen darum, das Ringen um das Geld, die Zahlungen der Mitgliedstaaten an die EU, aus der sich ja dann der EU-Haushalt Jahre 2028 bis 2034 zusammensetzt. Die EU-Kommission hatte da ja, gut ein Jahr ist es her, eine deutliche Erhöhung gefordert, vorgelegt, auf rund 2 Billionen Euro die Forderungen für diese 7 Jahre. Auch das Europäische Parlament hatte sich diesen Forderungen angeschlossen, sogar noch mehr gefordert. Und nun aus den Mitgliedstaaten, vor allem eben aus den sogenannten Nettozahlern, also denjenigen, die mehr einzahlen, als sie dann später rausbekommen, da kommt nun Widerstand. Und einer davon ist eben Friedrich Merz. Er hatte ja kürzlich erst eine Gruppe sparsamer Mitgliedstaaten, so wird das genannt, im Kanzleramt versammelt. Darunter Österreich, Dänemark, auch die Niederlande und Schweden waren zugeschaltet. Und nach diesem Treffen auf der Pressekonferenz hatte Merz gesagt, es müsse zwingend Einsparungen in Höhe von mehreren 100 Milliarden Euro beim nächsten EU-Haushalt geben. Auch heute soll es ja bei diesem Treffen mit Costa eine Pressekonferenz geben gegen 6:30. Mal sehen, welche Töne dann da angeschlagen werden.
2: Und wenn wir uns diese Debatte um den mehrjährigen Finanzrahmen, um diesen EU-Haushalt, wenn wir uns die mal anschauen, welche Rolle spielt da der EU-Ratspräsident Antonio Costa?
15: Nun, die Verhandlungen im MFR laufen. Ich hatte es gesagt, die EU-Kommission hat einen Vorschlag vorgelegt, auch das Parlament hat sich geäußert und darin geht es dann eben um die Summen, aber eben auch um die Art und Weise, wie die Gelder verwendet werden, wofür, was strukturelle Ausgaben bleiben. Ein Ziel ist es ja auch, flexibler zu werden. Und im Anschluss daran, so ist der Prozess, hat die zyprische Ratspräsidentschaft, die ja für die Mitgliedstaaten im ersten Halbjahr am Zug war, ein erstes Zahlenwerk vorgelegt. Dazu muss man wissen, dass Zypern eher ein Nehmerland ist, also vieles in dieses Zahlenwerk ist eher höher ausgefallen. Nun, seit Anfang Juli sind die Iren am Zug, eher sparsam. Sie werden nun ebenfalls ein Zahlenwerk vorlegen. Und dann muss eben Antonio Costa als Ratspräsident in diesem zweiten Halbjahr die Verhandlungsführung übernehmen. Beginnend wohl mit dem Gipfel im Oktober. Ende November soll es dann noch einmal einen außerordentlichen EU-Gipfel nur zu diesem Thema geben. Und so dann die Hoffnung, einigt man sich irgendwann in diesem Jahr. Denn das kommende Jahr, das wissen wir ja alle, wird schwierig werden aus EU-Perspektive mit zahlreichen Wahlen in den Mitgliedstaaten, Italien, Polen, vor allem eben auch Frankreich, wo ja Marine Le Pen als mögliche Präsidentin rausgehen könnte, was auf EU-Ebene diese Verhandlungen eben sehr, sehr schwierig machen würde.
2: Und wie blickt man jetzt vor diesem Hintergrund, auch nach dem Wahlergebnis in Sachsen-Anhalt, wie blickt man da aktuell in Brüssel auf Deutschland, auf die Bundesregierung?
15: Naja, offizielle Stellungnahmen gibt es von den Institutionen, von der institutionellen Seite natürlich nicht. Aber Deutschland, die Bundesregierung, Friedrich Merz, der Kanzler haben in diesem Prozess eben, den ich gerade skizziert habe, auch eine zentrale Rolle als größtes Land, als größter Beitragszahler. Und es ist ja auch so, dass Deutschland enorm profitiert, indirekt von der EU. Das ist immer ein Argument. Nur dringt das noch durch in dieser schwierigen Lage, in der Deutschland auch sind. Und die Befürchtungen in Brüssel sind eben auch, dass Friedrich Merz als Kanzler eben A, national stärker gebunden sein wird, also der Fokus weniger auf der europäischen Bühne liegen könnte und B, aufgrund der schwierigen wirtschaftlichen Lage eben nationale Interessen noch rigider vertreten würde. Also Experten schätzen es so ein, entweder spiele die deutsche Regierung die traditionelle Sparkarte aus oder sie akzeptiert eben einen größeren MFR, einen größeren Haushalt, um eben der EU im Falle einer allgemeinen Übernahme durch Euroskeptiker, durch die Mitgliedstaaten, ich hatte die Wahlen in Polen und Frankreich angesprochen, genügend Ressourcen zur Verfügung zu stellen. Also so oder so sind es spannende Zeiten, wird es ein hartes Ringen werden. Ausgang offen, würde ich sagen. Und das macht eben diesen Besuch von Antonio Costa heute, obwohl es nur ein Routinebesuch ist, in Berlin ebenso spannend.
2: EU-Ratspräsident Antonio Costa heute also zu Besuch bei Friedrich Merz in Berlin. Moritz Küpper, unser Europakorrespondent, hat uns die Ausgangslage erklärt. Vielen Dank dafür. Das waren bis hierher die Informationen am Mittag. Gleich nach den Nachrichten geht es weiter mit Eva Bahner und der Wirtschaft. Vielen Dank für Ihr Interesse. Machen Sie es gut.
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0: 13.30 Uhr. Die Nachrichten. Für Städte in der Europäischen Union soll es einheitliche Regeln geben, wie sie gegen Kurzzeitvermietungen über Plattformen wie Airbnb vorgehen können. Die EU-Kommission schlug dafür mehrere Bedingungen vor. Kommunen sollten nachweisen, dass der Wohnungsmarkt in den betroffenen Stadtvierteln besonders angespannt ist. Wichtigster Hinweis darauf soll sein, wie sich die Preise im Vergleich zum Einkommen entwickelt haben. Die neuen Regeln sind für kommerzielle Anbieter gedacht, nicht für Menschen, die ihre eigene Wohnung vermieten, wenn sie selbst nicht anwesend sind. Buchungen über Portale wie Airbnb sind bei vielen Touristen beliebt. Immobilienbesitzer verdienen daran in der Regel mehr, als wenn sie die Wohnung regulär vermieten würden. Wohnungssuchende beklagen deshalb ein sinkendes Angebot sowie steigende Mieten. Städte wie Barcelona oder Lissabon haben in den vergangenen Jahren bereits Beschränkungen eingeführt. Darauf folgten allerdings oft Gerichtsverfahren, die für eine rechtliche Unsicherheit sorgten. In der Generaldebatte im Bundestag haben sich die AfD-Vorsitzende Weidel und Bundeskanzler Merz einen Schlagabtausch geliefert. Weidel warf der Bundesregierung Totalversagen vor. Bei der Landtagswahl in Sachsen-Anhalt hätten die Wähler zudem das Signal gesendet, dass Schwarz-Rot vorbei sei. Weidel kritisierte neben der Wirtschafts- und Energiepolitik auch die Finanzpolitik der Bundesregierung. Bundeskanzler Merz wies die Vorwürfe Weidels zurück. Er warf der AfD vor, eine destruktive Kraft zu sein. Die Bundesregierung sei auf dem richtigen Weg, die Wirtschaft zu stärken. Es brauche aber weitere Reformen, so Merz. SPD-Fraktionschef Miersch forderte, dabei müsse stärker auf Gerechtigkeitsfragen geachtet werden. Der Vorsitzende der linken Fraktion, Pellmann, bezeichnete die Reformpläne als sozialen Kahlschlag. Die Fraktionsvorsitzende der Grünen, Dröge, äußerte Kritik an Kürzungen in der Familienpolitik und warf der Regierung vor, nicht entschieden genug gegen Steuerbetrug vorzugehen. Im Thüringer Landtag hat sich die BSW-Fraktion nach den Parteiaustritten mehrerer Abgeordneter wie erwartet aufgelöst. Im Anschluss gründeten ehemalige BSW-Politiker eine neue Fraktion. Diese will gemeinsam mit CDU und SPD die Minderheitsregierung von Ministerpräsident Vogt weiter unterstützen. Die Politikerinnen und Politiker um die bisherige Landesvorsitzende Wolf hatten als Voraussetzung für die neue Fraktion im Eilverfahren die Partei Thüringen gerecht gegründet. Ihr gehe es um politische Stabilität, sagte Wolf. Der Fraktion gehören 10 Abgeordnete an. 9 von ihnen seien auch Mitglied von Thüringen gerecht. Hintergrund waren Spannungen zwischen dem damaligen BSW-Landesverband und der Bundesspitze um Parteigründerin Wagenknecht. Dabei ging es vor allem um die Regierungsbeteiligung in Thüringen und den Umgang mit der AfD. In Serbien hat Präsident Vučić das Parlament aufgelöst. Vučić hatte zuvor den 25. Oktober als Termin für die vorgezogene Neuwahl festgelegt. Er tritt als Kandidat der serbischen Fortschrittspartei für das Amt des Ministerpräsidenten an. Seit Monaten finden in dem Land Proteste gegen die Regierung statt. Die Opposition wirft Vučić und seinen politischen Verbündeten Korruption, die Einschränkung der Medienfreiheit und die Unterdrückung von politischen Gegnern vor. In Berlin stehen im Herbst Maßnahmen zum Erhalt der Eastside Gallery an. Wie die Stiftung Berliner Mauer mitteilte, stehen im Mittelpunkt die Sicherung historischer Mauerreste und die Restaurierung bedeutender Mauerbilder. Dabei sollen geeignete Verfahren erprobt werden, um Graffiti zu entfernen und die Bausubstanz zu schützen. Außerdem solle mit dem Eastside Lab ein neuer Freiraum für Kunst geschaffen werden. Die Eastside Gallery ist eine Touristenattraktion. Sie besteht aus mehr als 100 großflächigen Wandbildern auf einem Teilstück der ehemaligen DDR-Grenzbefestigung. Das Wetter: wechselnd bewölkt, im Nordwesten und Norden einzelne Schauer oder Gewitter, im Südosten stark bewölkt mit Regen, Höchstwerte 17 bis 23 Grad. Morgen wechselnd, im Norden zeitweise stärker bewölkt, aber kaum Regen, im Südwesten und der südlichen Mitte viel Sonnenschein, Temperaturen 17 bis 24 Grad. Am Freitag im Nordwesten und Westen bewölkt und gebietsweise etwas Regen, ebenso an den Alpen, sonst teils Sonne. Nicht teils wolkig, 18 bis 24 Grad. Das waren die Nachrichten.
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16: Mit Dorothee Holz herzlich willkommen.
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16: Ja, kommt heute Abend das nächste große Ding von Apple. Man munkelt über ein faltbares iPhone. Wir wollen wissen, wie hat es Apple so lange geschafft, die wertvollste Marke zu sein? Der Staat verdient mit, jetzt auch bei Anlagen in Kryptowährungen, in Bitcoin und Co. Nächstes Jahr schon soll es eine Kryptosteuer geben. Und haben wir genug Gas im Winter, um unsere Wohnungen zu heizen? Die Wirtschaftsministerin sagt ja. Andere zweifeln daran. Zunächst schauen wir aber auf zwei Streithähne, auf die USA und Kanada. Keine Einigung im Handelskonflikt zwischen den beiden sehr stark voneinander abhängigen Nachbarn. Jetzt geht der Streit in die nächste Eskalationsstufe. Die Trump-Regierung hat angekündigt, Einfuhrverbote auf viele kanadische Waren zu verhängen. Martin Ganzelmeier.
18: US-Präsident Donald Trump ist fest entschlossen, den kanadischen Premierminister Mark Carney in die Knie zu zwingen. Nachdem die Handelsgespräche der einst eng befreundeten Staaten im August gescheitert waren, verhängte Trump auf viele kanadische Produkte Zölle in Höhe von 50%. Carney ließ sich davon nicht einschüchtern. Seit Dienstag gelten in Kanada Gegenzölle auf viele US-Produkte, ebenfalls in Höhe von 50%. Nun eskaliert Trump noch weiter. Per Dekret kündigte der US-Präsident an, dass ab dem 29. September sogar Einfuhrverbote für zahlreiche kanadische Produkte in Kraft treten werden. Alkoholprodukte aus Kanada wie Biere, Whisky und Weine dürfen dann gar nicht mehr in die USA verkauft werden. Ebenso einige Molkereiprodukte sowie Motorräder und Mopeds. Außerdem wies Trump die US-Behörden an, bei öffentlichen Beschaffungen künftig keine kanadischen Firmen mehr zu berücksichtigen. Dies treffe vor allem kanadische IT-Firmen und Unternehmen für Bürobedarf hart.
16: Und dieses Thema schauen wir uns jetzt nochmal genauer an und gehen an die Frankfurter Börse. Was bedeutet diese Eskalation? Ist die Strategie des kanadischen Premiers vielleicht sogar gescheitert? Samir Ibrahim ist für uns vor Ort.
20: Und der ist nicht alleine, sondern Edgar Weig sitzt neben mir, Chefvolkswirt beim Bankhaus Metzler. Ja, wir haben den Beitrag gerade zusammen noch mitgehört. Fangen wir mit diesen aktuellen Importverboten an. Das ist ja nun wirklich das Neueste, was da kam. Motorräder aus Kanada muss ich ehrlich gesagt googeln, aber der Rest ist ja soweit bekannt. Das Ganze im einstelligen Milliardenwert, so sagen es die Amerikaner. Wie stark trifft das die Kanadier?
21: Ich glaube insgesamt, wenn man jetzt alle Maßnahmen zusammenrechnet, wird es die kanadische Wirtschaft wahrscheinlich doch belasten. Also man rechnet so etwa mit 1% weniger BIP in diesem Jahr, also schon sehr signifikant. Und Mark Carney hat auch die Bevölkerung eigentlich darauf vorbereitet, dass es Wachstum kosten wird, diese Maßnahmen, und dass man ganz bewusst in diesen Konflikt geht, eigentlich als Kanada.
20: Ja, das haben Sie ja angekündigt. Also Sie wollen sich ein Beispiel an China nehmen. Jetzt ist Kanada nicht China. Ist ja tatsächlich gescheitert?
21: Ich glaube, man muss vielleicht noch mal so ein bisschen sich hinterfragen, was ist die Motivation von Donald Trump, diesen Konflikt überhaupt zu beginnen mit Kanada. Er hat jetzt die Zwischenwahlen im November. Der Krieg im Iran läuft sehr schlecht. Die Umfragewerte sind katastrophal. Und er möchte jetzt noch mal Stärke demonstrieren vor den Wahlen. Und das kann man am besten, indem man jemand Schwaches verprügelt. Der Schwache ist jetzt Kanada. Das kann uns natürlich auch in der EU noch drohen, dass er hier noch mal einen Konflikt vor den Wahlen beginnt. Und klar, Kanada ist massiv abhängig von den USA wirtschaftlich. Fast 70% der Exporte Kanadas gehen in die USA. Die USA exportieren relativ wenig nach Kanada. Das ist eigentlich dieses Muster, das Trump sucht, um hier Ärger zu machen. Und das sehen wir halt leider.
20: Ausgerechnet bei den Kanadiern, die in den USA als so wahnsinnig freundliche Nachbarn gelten. Die Kanadier haben jetzt selber Gegenzölle auch erhoben. Trifft das die USA?
21: Nee, also das ist nicht nennenswert. Ein Faktor, den man nicht unterschätzen darf, wenn man über Handel spricht, man denkt ja immer an Endprodukte, Autos, Computer, aber tatsächlich die Hälfte des Welthandels findet in Zwischengütern statt. Also diese Vorleistungsprodukte, und die gehen teilweise mehrmals am Tag zwischen USA und Kanada Grenze hin und her. Und es müsste dann jedes Mal verzollt werden, was natürlich die Autoproduktion dann sehr, sehr teuer macht, auch für amerikanische Automobilhersteller. Von daher muss der Trump aufpassen, dass er nicht seine eigenen Automobilhersteller sehr, sehr stark trifft mit den Zöllen. Und ich glaube, er hat da auch jetzt eher Ausnahmen gemacht in dem Bereich.
20: Aber die Kanadier dann ja wiederum nicht. Die haben ja Stahlimporte mit Zöllen belegt. Trifft das oder kann das am Ende Donald Trump wie so oft auf die Füße fallen?
21: Meine Vermutung ist, dass Kanada zu klein ist, aber es trifft natürlich die nördlichen Bundesstaaten, da stehen ja auch Zwischenwahlen an. Und da wurde schon gesagt, dass es natürlich auch Auswirkungen hat dann auf die Wahlen für den Kongress, fürs Repräsentantenhaus und für den Senat. Also von daher kann es natürlich auch da Donald Trump doch noch mal treffen, weil ganz klar, die nördlichen Bundesstaaten USA haben natürlich wenig Interesse an diesem Konflikt mit Kanada.
20: Sie haben es gerade schon so angedeutet, der kanadische Premier hat seine Bevölkerung darauf vorbereitet, es wird eine harte Nummer werden. Jetzt gibt es ja noch diesen Traum von Kanada in die EU. Also ganz so dramatisch wird es nicht werden, aber über ein Assoziierungsabkommen wird ja nachgedacht. Wir haben schon ein Abkommen mit Kanada. Treibt Donald Trump die Kanadier stärker in Richtung Europäische Union?
21: Ich denke ja. Ich denke, Kanada wird natürlich jetzt neue Freunde suchen müssen. Und ist ganz klar, dass da eine sehr enge Verbindung zu Europa besteht. Europa auch großes Interesse hat an der Verbindung mit Kanada. Also von daher denke ich, werden die Beziehungen deutlich enger werden in den nächsten Jahren, auch wirtschaftlich.
20: Sagt Edgar Weig, der Chefvolkswirt des Bankhauses Metzler. Vielen Dank.
16: Der Handelsstreit ist das eine, der Krieg am Persischen Golf das andere. Und das beeinflusst den Ölpreis massiv. Wie stark sind die Ölpreise heute gestiegen?
20: Ja, Vormittag Brent, die maßgebliche Sorte für uns, über 100 US-Dollar. Und das ist diese Schallmarke, die wir die ganze Zeit befürchtet haben hier. Die US-Sorte WTI ist jetzt nur leichter runtergestiegen. Der Gaspreis übrigens auch im Schatten des Ölpreises. Die Megawattstunde in Amsterdam wird jetzt mit über 79 US-Dollar berechnet. Und das ist so viel wie seit Ende 2022 nicht mehr.
16: Hohe Energiepreise, also sinkende Aktienkurse. Passt diese Formel heute?
20: Ja, kann man mal definitiv so sagen. Der DAX über 1,5% im Minus und das sind mehr als 400 Punkte. Und ich mache das so vage, weil das hier ständig hin und her springt. Aktueller Stand also bei gut 25.600 Punkten. Und da wir sind natürlich besonders diejenigen betroffen, die von Energiepreisen abhängig sind. Die Lufthansa, einer der klassischen Verlierer, 1,5% im Minus. Reisekonzern TUI, gut 1% im Minus. Nicht ganz so dramatisch wie der Rest der Branche. Beide verweisen darauf, dass sie langfristige Verträge haben. Und zu all dem gesellt sich eben auch noch die Europäische Zentralbank. Morgen die Sitzung, da wird schon eine Zinserhöhung erwartet. Das ist eine etwas schwierige Kombination, vor der hier der Aktienmarkt steht.
16: Also man rechnet durchaus auch mit einer Zinserhöhung, wie Sie schon sagten, und das nicht gut für Aktien. Steigende Preise, auch in China ein großes Thema.
20: Ja, und möglicherweise auch ein Problem. Die chinesische Regierung hat ja gegenüber der Europäischen Zentralbank oder der Fed die Möglichkeit, direkt einzugreifen. Und da befürchtet man so ein bisschen, dass die Regierung da tätig werden muss, um die Inflation in China stärker in den Griff zu bekommen.
16: Wir werden gleich noch genauer auf Apple schauen. Heute Abend muss der neue Apple-Chef zum ersten Mal liefern. John Ternus ist der neue Apple-Chef. Was erwartet denn die Börse?
20: Ja, vor allen Dingen, dass Apple gegenüber der Konkurrenz aufholt. Und dazu will man eben neue Ideen hören. Das aufklappbare iPhone, das haben Sie ja schon genannt, das gilt als Gesetz. Samsung hat sowas ja auch schon bei KI, bei der künstlichen Intelligenz. Da hinkt man bei Apple hinterher. Das Sprachprogramm Siri, das kann zum Beispiel weniger als Alexa von Amazon. Und da erhofft sich die Börse einen deutlichen Sprung nach vorn.
16: Das VW-Werk in Osnabrück soll zum Rüstungsstandort umgebaut werden. Rüstungsaktien sind aber heute nicht hoch im Kurs.
20: Nein, Rheinmetall -3%, Renk -2%, das ist so ein Trend, den wir zuletzt gesehen haben. Ja, in Osnabrück wird Elnet, eine israelische Firma, Teile für den Iron Dome, für die Raketenabwehr herstellen. Da wird viel spekuliert, dass das nicht das einzige Werk von VW bleiben könnte, das in Sachen Rüstung künftig intelligente Lösungen bekommt, wie der Vorstand gesagt hat. Dass es Interesse gibt, sieht man an einer Meldung, die wir gerade eben noch bekommen haben. Covenant, ein US-israelisches Unternehmen, will Marschflugkörper in Sachsen bauen.
16: Dann noch schnell der Blick auf Euro, Anleihen und Gold.
20: Ja, der Euro bei einem Dollar 16,33. Die Umlaufrendite gestiegen auf 3,36%. Der Goldpreis bei 4.403 US-Dollar.
16: Vielen Dank an Samir Ibrahim. Und Apple haben wir schon erwähnt. Apple hat schon ein paar Jährchen auf dem Buckel, wurde vor rund 50 Jahren gegründet. Der Name Apple ist untrennbar mit Steve Jobs verbunden. Sein Nachfolger Tim Cook, der hat das Unternehmen an der Börse extrem erfolgreich gemacht. In seiner Zeit hat der Aktienkurs um mehr als 2.000% zugelegt. Und John Ternus, der neue Chef, der muss heute Abend liefern. Er muss vor allem die wertvollste Marke der Welt am Leben erhalten. Wie macht man das, Mischa Erhardt?
3: Am Abend steht einmal mehr das simple Logo im Rampenlicht. Ein angebissener Apfel. Früher in Regenbogenfarben, heute als silbriges Wasserzeichen glänzend. Der Apfel ist Symbol des zweitwertvollsten Konzerns der Welt. Das war natürlich nicht immer so. Etwa als Windows 95 den Markt überrollte, schlitterte Apple 1997 knapp an der Pleite vorbei. Man hatte bei Apple auf die damals modische betriebswirtschaftliche Devise gesetzt, das Heil liege im Mitschwimmen im großen Strom. Den Ausweg sah Gründer Steve Jobs, der ein Jahrzehnt eigene Wege gegangen und an die Spitze des Unternehmens zurückgekehrt war, in entgegengesetzter Richtung.
4: Der hat gerade gesagt, wir machen das anders als die anderen. Wir wollen gerade keine Kompatibilität haben, sondern sie bauen einen Moat, wie das im Englischen manchmal genannt wird, also diesen Burggraben.
3: Sagt Professor Christian Rieck von der Frankfurt University of Applied Sciences.
4: Und da ist die Hauptidee, dass man sagt, man schafft sich ein Mini-Monopol. Und das kann klein sein, aber solange es ein Monopol ist, ist das gut, weil dadurch die anderen nicht ohne weiteres reinkommen. Und dieser Strategiewechsel, der hat dann dazu geführt, dass die durch dieses Tal der Tränen durch sind und dann eben wieder erfolgreich werden konnten.
3: Beobachter sprechen bei Apple auch gern von einem eigenen Ökosystem, in dem sich die Nutzer bewegen und in dem zwar Geräte und Anwendungen der Apple-Welt reibungslos funktionieren, mit konkurrierenden Technologien aber nur bedingt kompatibel sind. Paradoxerweise muss Apple deswegen mit keinem seiner Geräte immer das Beste liefern.
4: Das heißt, sie können, weiß ich, weniger Prozessorleistung haben, was sie auch lange Zeit hatten, weil man einfach den Hauptnutzen nicht aus einem isolierten Gerät herausbezogen hat, sondern daraus, dass es mit vielen verschiedenen zusammenarbeiten kann, dass man gar nicht mehr auf solche einfachen Sachen guckt wie Rechenleistung oder so etwas. Was natürlich auch wieder schön ist, weil sie dann nicht im Preiswettbewerb stehen.
3: Ein weiterer Punkt, weswegen Apple für einige seiner Produkte höhere Preise verlangen kann als die Konkurrenz, liegt im Design. Ökonom Christian Rieck bringt das auf den Punkt, indem er sagt, Apple sei so etwas wie ein Modekonzern für Technik.
4: Also vielfach wird es so angesehen, als wäre Apple irgendwie das Hochwertigere oder so etwas. Ich glaube, davon hat es sich inzwischen schon zum großen Grade gelöst. Aber es ist durchaus eine Sache, dass eben dieses Design-Feature und auch dieser Lifestyle-Aspekt, der mit drin hing, dass der einfach wahnsinnig viel ausmacht. Und wiederum dazu führt, dass man einfach gar nicht auf diese technischen Daten guckt. Ja, das ist so, weiß ich, wenn jetzt ein Designerjacke kauft oder sowas, guckt ja auch kein Mensch primär auf das Material. Und so ist es eben auch bei Apple.
3: In den vergangenen 15 Jahren hat Tim Cook den Konzern zum zeitweise wertvollsten Konzern der Welt aufgebaut. Seit Anfang September hat nun John Turnes das Ruder des Riesentankers mit seinen weltweit rund 166.000 Beschäftigten übernommen. Dabei dürfte seine Hauptaufgabe aktuell sein, auf den in irrsinniger Geschwindigkeit rasenden Zug der künstlichen Intelligenz aufzuspringen. Christian Schulze von der Frankfurt School of Finance and Management.
5: Ich glaube, man hat erstmal eine sehr, sehr solide Basis mit dem ganzen Apple-Ökosystem, auf dem man aufbauen kann. Das heißt, Maxime Nummer eins ist sicherlich nichts kaputt machen. Ja, nicht das Ruder massiv rumreißen, weil das Unternehmen hat keine großen Probleme. Auf der anderen Seite ist die Frage, wie schafft man es eben für die nächsten 15 Jahre noch hochrelevant zu bleiben? Und vielleicht kriegt man es ein bisschen besser hin, früher auf Züge aufzuspringen, als Apple das tatsächlich bei der KI-Integration beispielsweise in iPhones und iPads in den eigenen Produkten in den letzten 5 Jahren gemacht hat.
3: Der frisch gebackene Apple-Chef John Turnes ist von Haus aus Ingenieur. Damit steht er mehr als der Manager Tim Cook in der Tradition von Steve Jobs. Der kannte die Details seiner Geräte und mischte sich in Design und Gestaltung ein. Heute Abend dürfte John Turnes zum ersten Mal an der Spitze des Konzerns anzeigen, wohin die Reise geht. Für die wertvollste Marke der Welt mit dem schlichten Logo eines stilisierten, angebissenen Apfels.
16: Wir haben es gerade gehört, der Gaspreis hat den höchsten Stand seit dem Jahr 2022 erreicht, dem Jahr, als Russland die gesamte Ukraine angegriffen hatte. Gleichzeitig ist der Stand der Gasspeicher in Deutschland so niedrig wie seit 15 Jahren nicht mehr zu diesem Zeitpunkt. Die Wirtschaftsministerin und der Bundeskanzler beruhigen Jörg Münchenberg.
22: Die Gasversorgung auch im kommenden Winter sei gesichert, betonte Friedrich Merz, CDU, in der heutigen Generaldebatte des Bundestages zum Haushalt 2027 und wies damit die entsprechende Kritik der Opposition zurück.
23: Wir haben selbstverständlich den Füllstand der Speicher im Blick. Selbstverständlich sprechen wir mit denen, die die Gasspeicher befüllen. Und selbstverständlich schauen wir auf den Winter und auf das nächste Jahr. Gehen Sie davon aus, dass die Bundeswirtschaftsministerin in Absprache mit den Mitgliedern der Bundesregierung genau das Richtige tut, um die Gasversorgung im Winter sicherzustellen.
22: Hintergrund der neulichen Debatte über eine sichere Energieversorgung sind die niedrigen Füllstände der deutschen Gasspeicher und entsprechende Warnungen des Gasspeicherverbandes INES. Aktuell sind die Speicher nur zu 55% gefüllt, der niedrigste Stand zu diesem Zeitpunkt seit 15 Jahren. Laut Gaslobby könnte es deshalb bei extrem kalten Temperaturen im Januar, wie es heißt, zu Unterdeckungen kommen. Mit diesem Thema hatte sich auch gestern schon der Wirtschaftsausschuss des Bundestages in einer Sondersitzung beschäftigt, ohne greifbare Ergebnisse, wie der Energieexperte der Grünen, der frühere Staatssekretär im Wirtschaftsministerium Michael Kellner, dem Deutschlandfunk jetzt sagte.
7: Also die Bundesregierung ist besorgt, das war spürbar, aber sie hat keine Antworten formuliert auf die Situation, dass die Speicher so leer sind.
22: Hintergrund der schleppenden Einspeicherung sind die aktuell hohen Gaspreise angesichts der anhaltenden Blockade der Straße von Hormus. Für die Energieunternehmen ist es deshalb wenig attraktiv, Gas in großem Umfang einzuspeichern. Katharina Reiche versuchte dennoch zu beruhigen. Deutschland beziehe einen Großteil seines Erdgases aus den Niederlanden, Belgien zu 36% per Pipeline aus Norwegen und zu 18% als Flüssiggas, sogenanntes LNG, betonte die Wirtschaftsministerin gestern im Bundestag. Den grünen Kellner überzeugt das alles nicht.
7: Ich finde, es ist wirklich keine gute Idee, in diesen Zeiten von Donald Trump abhängig zu sein. Was ist, wenn der den nächsten Wutanfall bekommt und denkt, er will wieder Grönland haben und Europa?
22: Zwar könnte der Staat über das Unternehmen Trading Hub Europe Gas einkaufen lassen, wie in der Energiekrise 2022 nach dem russischen Angriffskrieg gegen die Ukraine schon einmal geschehen. Doch das könnte die Preise weiter nach oben treiben, warnte heute auch der Kanzler.
8: Nur jetzt hektische Kaufaktionen öffentlich auszulösen, würde nur dazu führen, dass die Preise an den Gasmärkten so stark steigen, dass wir die Preise gar nicht mehr bezahlen können. Und zwar nicht nur die öffentlichen Haushalte nicht, sondern die Verbraucherinnen und Verbraucher in Deutschland auch nicht.
22: Auch die Gasunternehmen versuchen inzwischen zu beschwichtigen, die Kunden könnten sich auf vertragliche Zusagen verlassen, heißt es in einer Erklärung. Was aber ein gewisses Restrisiko für den kommenden Winter dennoch nicht gänzlich ausschließt.
16: Deutschland gilt zwar als Hochsteuerland, aber nicht überall greift der deutsche Staat zu. So blieben Gewinne aus Kryptowerten bislang steuerfrei nach einer Haltefrist von 12 Monaten. Und das soll sich jetzt ändern, ein Bericht von Volker Fintermann.
9: Ein Schattendasein für den Handel mit Kryptowährungen soll es eigentlich schon nicht mehr geben. Seit Jahresbeginn sind alle Anbieter und Handelsplätze von digitalen Währungen dazu verpflichtet, Informationen über die Nutzer sowie deren Transaktionsdaten an die deutschen Steuerbehörden zu melden. Damit folgt Deutschland einer EU-Regel, die zuvor von 52 OECD-Staaten abgestimmt und angenommen wurde, um die Kryptowährungen aus dem Graubereich des Handels an den Finanzplätzen herauszuholen. Die Daten landen beim Bundeszentralamt für Steuern, das die Informationen an die jeweiligen Finanzämter der mit Kryptowährungen handelnden Bürger weiterreicht. Deutschland gilt bislang noch als Steueroase für Kryptowerte. Wer Bitcoin oder andere digitale Vermögenswerte länger als ein Jahr im Privatvermögen hält, kann Veräußerungsgewinne bislang komplett steuerfrei vereinnahmen. Andere Länder, wie etwa die Schweiz oder die Niederlande, besteuern bereits den Wertzuwachs unabhängig vom Verkauf sowie auch die Erträge beim Verkauf, etwa in den Niederlanden. Und die Verrechnung von Verkaufsgewinnen mit dem persönlichen Satz der Einkommensteuer gilt inzwischen in zahlreichen EU-Ländern. Das soll sich künftig auch in Deutschland ändern. Die Bundesregierung hat sich darauf verständigt, gerechte und angemessene gesetzliche Regelungen zur Besteuerung von Kryptowerten auf den Weg zu bringen, erklärt ein Sprecher des Finanzministeriums gegenüber dem Deutschlandfunk. Kern der Neuregelung soll sein, dass Gewinne aus der Veräußerung von Kryptowerten gleich behandelt werden mit Gewinnen aus der Veräußerung von Wertpapieren und Aktien. Künftig soll auch hier die pauschale Abgeltungssteuer von 25% greifen. Kryptowerte würden dadurch den bisherigen Sonderstatus verlieren. Die Details der Reform werden derzeit aber noch erarbeitet. Nach Informationen der Zeitung Die Welt sieht ein noch unabgestimmter Referentenentwurf vor, dass die Besteuerung für alle Kryptowerte gelten soll, die nach dem 31. Dezember dieses Jahres erworben werden. Bisherige Bestände sollen jedoch weiterhin unter die derzeit geltenden Regelungen fallen. Zudem soll der automatische Steuerabzug durch die jeweiligen Kryptodienstleister erst im Januar des Jahres 2028 in Kraft treten. Das Finanzministerium geht mittelfristig von zusätzlichen Einnahmen von bis zu 350 Millionen Euro im Jahr aus. Rund 9 Millionen Menschen halten derzeit Kryptowährungen in Deutschland. Mehr als die Hälfte davon sollen jedoch Kleinanleger mit einem Volumen von um die 1.000 Euro sein.
16: Volker Fintermer berichtete. Proteste in Barcelona, in Palma de Mallorca, in Lissabon. Einheimische können sich dort kaum noch eine Wohnung leisten, weil zu viele Wohnungen an gut zahlende Feriengäste vermietet werden. Jetzt reagiert die EU darauf. Mit einem neuen Gesetz soll es Kommunen leichter gemacht werden, gegen Wohnungsexzesse vorzugehen. Näheres von Annabel Brockhus.
6: Für EU-Kommissionspräsidentin Ursula von der Leyen hat bezahlbarer Wohnraum Priorität. Doch der Handlungsspielraum ist beschränkt. Es obliegt den einzelnen EU-Ländern und Kommunen, Mieten zu senken oder Wohnungen zu bauen und dementsprechende Gesetze zu erlassen. Nicht der EU-Kommission. Deswegen konzentriert sich die EU-Kommission mit ihrem heutigen Gesetzesvorschlag zu bezahlbarem Wohnraum auf Kurzzeitvermietungen und Ferienwohnungen. Diese sind laut EU-Kommission zwar nicht die Hauptursache für Wohnungsnot in Europa, verstärken das Problem aber, weil in Urlaubsorten Wohnungseigentümer mehr mit kurzzeitigen als langfristigen Vermietungen verdienen. Außerdem wünschten sich die meisten Mitgliedsländer und Kommunen bessere Instrumente, um Kurzzeitvermietungen einzuschränken, erklärt die EU-Kommission auf Nachfrage. Konkret schlägt die Kommission vor, wie Wohnungsnot definiert werden soll. Durch diese rechtssichere Definition soll es für europäische Städte wie Barcelona oder Amsterdam einfacher werden, Kurzzeitvermietungen einzuschränken oder zu verbieten. In der Vergangenheit hatten Anbieter und Vermieter oft gegen Beschränkungen geklagt. Ob Wohnungsnot herrscht, hängt demnach von drei Kriterien ab. Der durchschnittliche Preis einer Wohnung beträgt mindestens das Achtfache eines mittleren Jahreseinkommens. Das Verhältnis von Immobilienpreis und Einkommen hat sich in den letzten 10 Jahren verschlechtert. Die Wohnungslage wird sich in den nächsten 3 Jahren nicht verbessern. Diese vorgeschlagene Definition wird nicht bindend sein. Über den Vorschlag werden nun das Europäische Parlament und der Rat der 27 EU-Länder verhandeln.
16: 200 Milliarden Euro neue Schulden will der Finanzminister für den Haushalt 2027 aufnehmen. Die Lausitzer Rundschau findet das richtig.
10: Der Haushalt zeigt überdeutlich, wie dramatisch die Lage in den Kassen ist. Obwohl sich

0: Das wiederum würde erheblich dazu beitragen, das Land wieder besser funktionieren zu lassen. Denn ohne finanziellen Spielraum wird auch seine Erneuerung schwierig. Die Frankfurter Allgemeine Zeitung geht auf die gescheiterte Suche nach einem Investor für die insolvente Leuna Polyamid GmbH ein. Für den Chemiepark Leuna ist das eine Zäsur. Für das mitteldeutsche Chemiedreieck ist es nach dem angekündigten Aus für drei Anlagen von Dow Chemical der nächste Rückschlag. Spätestens zum Jahresende dürfte für den Großteil der 440 Beschäftigten Schluss sein. An jedem Arbeitsplatz in der Chemie hängen in der Region etwa vier weitere Beschäftigte. Das Werk von Leuna Polyamid spielt außerdem eine wichtige Rolle für andere Unternehmen im Chemieverbund. Die Gründe für das Aus von Leuna Polyamid sind vielfältig. Die hohen Energie- und Rohstoffkosten setzten dem Unternehmen zu. Dieser Befund gilt auch für andere Unternehmen der in Sachsen-Anhalt dominierenden Chemieindustrie. Die nächste Landesregierung wird das kaum beeinflussen können. Mit den Folgen für den Standort wird sie sich dennoch beschäftigen müssen. Die AfD erwähnt die Chemieindustrie in ihrem Regierungsprogramm mit keinem Wort. Die Süddeutsche Zeitung blickt auf das VW-Werk in Osnabrück, in dem in Zukunft Rüstungsgüter produziert werden sollen. Für das Werk in Osnabrück sind das gute Nachrichten. Die Beschäftigten können größtenteils bleiben. Und auch für VW-Chef Blumes angeknacktes Ansehen ist das gut, hat er doch mit diesem Unternehmenskonstrukt bewiesen, dass er kreative Lösungen finden kann. Aber nicht nur er hat das Werk gerettet. Insbesondere Niedersachsens Ministerpräsident Olaf Lies, SPD, vermittelte in den vergangenen Monaten in einer zunächst festgefahrenen Situation.
1: Wie der AfD-Wahlsieg die Jugendarbeit in Sachsen-Anhalt beeinflusst, gleich ein Thema in Deutschland heute. Am Mikrofon dieser Sendung verabschiedet sich Dorothee Holz. Einen schönen Tag.
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3: Uhr, die Nachrichten. Zunächst die Übersicht. In der Bundestagsdebatte über den Etat des Auswärtigen Amtes ist unter anderem über die Höhe der Ukraine-Hilfen diskutiert worden. Für Airbnb und andere Plattformen sollen künftig EU-weit gleiche Regeln gelten. Mehrere Sportler sind in die Hall of Fame des deutschen Sports aufgenommen worden, darunter auch die tödlich verunglückte Laura Dahlmeier. Die Meldungen im Einzelnen. Der Bundestag hat im Rahmen der laufenden Haushaltswoche über die Ausgaben für die Außenpolitik debattiert. Der CDU-Außenpolitiker Röttgen sprach sich für die geplante Ukraine-Hilfe in Höhe von 12 Milliarden Euro aus. Mit dem Anschlagsversuch am Flughafen Leipzig-Halle sei eine neue Dimension der russischen Aggression sichtbar geworden. Röttgen warf der AfD vor, an der Seite derer zu stehen, die Deutschland angriffen. Die SPD-Abgeordnete Dilcher räumte ein, dass sie sich mehr Geld für humanitäre Hilfe weltweit wünsche. Sie betonte, man dürfe nicht erst handeln, wenn Krisen an den eigenen Grenzen angekommen seien. Der AfD-Haushaltspolitiker Kögel bemängelte, für Diplomatie stünden nur 6 Milliarden Euro zur Verfügung, während der Verteidigungsetat auf fast 110 Milliarden steige. Kögel sagte, es brauche kein Deutschland, das sich daran gewöhne, kriegstüchtig zu werden. Die Grünen-Abgeordnete Schäfer kritisierte, der Haushaltsentwurf verliere die Balance zwischen Verteidigungsfähigkeit und Außenpolitik aus den Augen. Für das kommende Jahr sind Ausgaben von 5,9 Milliarden Euro für das Auswärtige Amt eingeplant. Das sind etwa 68 Millionen Euro weniger als in diesem Jahr. In der Generaldebatte am Vormittag hatte es einen Schlagabtausch zwischen der Regierung und der Opposition gegeben. Im Thüringer Landtag hat sich die BSW-Fraktion nach den Parteiaustritten mehrerer Abgeordneter wie erwartet aufgelöst. Im Anschluss gründeten ehemalige BSW-Politiker eine neue Fraktion. Diese will gemeinsam mit CDU und SPD die Minderheitsregierung von Ministerpräsident Vogt weiter unterstützen. Die Politikerinnen und Politiker um die bisherige Landesvorsitzende Wolf hatten als Voraussetzung für die neue Fraktion im Eilverfahren die Partei Thüringen gerecht gegründet. Ihr gehe es um politische Stabilität, sagte Wolf. Der Fraktion gehören 10 Abgeordnete an, 9 von ihnen seien auch Mitglied von Thüringen gerecht. Hintergrund waren Spannungen zwischen dem damaligen BSW-Landesverband und der Bundesspitze

0: um Parteigründerin Wagenknecht. Dabei ging es vor allem um die Regierungsbeteiligung in Thüringen und den Umgang mit der AfD. Bundesbildungsministerin Prien sieht nach den schlechten deutschen Ergebnissen bei der PISA-Bildungsstudie Handlungsbedarf im Umgang mit sozialen Medien. Die CDU-Politikerin sprach sich für eine Altersbeschränkung aus. Sie sei überzeugt, dass die PISA-Ergebnisse auch mit der Nutzung von Social Media zu tun hätten, sagte sie im RBB. Vielen Kindern fehle es an Konzentrationsfähigkeit und Ausdauer. Sie seien nicht mehr in der Lage, sinnentnehmend zu lesen. Prien betonte, sie werde in den nächsten Wochen Vorschläge im Kabinett vorlegen. Es führe kein Weg an einer entsprechenden Altersbeschränkung und einer wirksamen Altersverifikation vorbei. Einzelheiten nannte sie nicht. Die Zahl der Menschen, die zur Arbeit pendeln, ist bundesweit gestiegen. Zum Stichtag 30. Juni 2025 haben 20,64 Millionen sozialversicherungspflichtig Beschäftigte außerhalb ihres Wohnorts gearbeitet, rund 50.000 mehr als im Vorjahr. Das geht aus einer Auswertung des Bundesinstituts für Bau-, Stadt- und Raumforschung hervor. Der durchschnittliche einfache Arbeitsweg betrug 17,3 Kilometer. Rund 7 Millionen Beschäftigte pendelten demnach in eine der 80 Großstädte. München verzeichnete erneut die höchste Zahl an Berufspendlern. Mehr als 461.000 der dort Beschäftigten lebten 2025 außerhalb der Stadtgrenzen. Als Gründe führt das Bundesinstitut die gute Jobsituation der bayerischen Landeshauptstadt bei hohen Wohnkosten und Wohnungsmangel an. Für Städte in der Europäischen Union soll es einheitliche Regeln geben, wie sie gegen Kurzzeitvermietungen über Plattformen wie Airbnb vorgehen können. Die EU-Kommission schlug dafür mehrere Bedingungen vor. Kommunen sollten nachweisen, dass der Wohnungsmarkt in den betroffenen Stadtvierteln besonders angespannt ist. Wichtigster Hinweis darauf soll sein, wie sich die Preise im Vergleich zum Einkommen entwickelt haben. Die neuen Regeln sind für kommerzielle Anbieter gedacht, nicht für Privatpersonen, die ihre eigene Wohnung vermieten, wenn sie vorübergehend selbst nicht anwesend sind. Buchungen über Portale wie Airbnb sind bei vielen Touristen beliebt. Immobilienbesitzer verdienen daran in der Regel mehr, als wenn sie die Wohnung regulär vermieten würden. Wohnungssuchende beklagen deshalb ein sinkendes Angebot sowie steigende Mieten. Städte wie Barcelona oder Lissabon haben in den vergangenen Jahren bereits Beschränkungen eingeführt. Darauf folgten allerdings oft Gerichtsverfahren, die für eine rechtliche Unsicherheit sorgten. Der israelische Ministerpräsident Netanyahu hat angekündigt, juristisch gegen die Tageszeitung Haaretz vorzugehen. Er teilte auf X mit, er habe seine Anwälte angewiesen, Klagen wegen Verleumdung einzureichen. Diese sollen sich auch gegen den Autor des betreffenden Artikels richten. Darin wird Netanyahu vorgeworfen, im Jahr 2023 Warnungen vor einem groß angelegten Terrorangriff der Hamas ignoriert zu haben. Netanyahu soll demnach persönlich vom Präsidenten der Vereinigten Arabischen Emirate vor dem Großangriff gewarnt worden sein, aber nicht gehandelt haben. Außerdem habe es Warnungen vom ägyptischen und vom israelischen Inlandsgeheimdienst gegeben. Laut Israels Regierung ist die Berichterstattung falsch. In Serbien hat Präsident Vučić das Parlament aufgelöst. Vučić hatte zuvor den 25. Oktober als Termin für die vorgezogene Neuwahl festgelegt. Er tritt als Kandidat der serbischen Fortschrittspartei für das Amt des Ministerpräsidenten an. Seit Monaten finden in dem Land Proteste gegen die Regierung statt. Die Opposition wirft Vučić und seinen politischen Verbündeten Korruption, die Einschränkung der Medienfreiheit und die Unterdrückung von politischen Gegnern vor. In Norwegen wird der verstorbene König Harald V. feierlich beigesetzt. Mit einem Trauerzug wurde der Sarg des Monarchen vom Königspalast zur Domkirche im Osloer Zentrum gebracht. Dort findet zur Stunde der Gottesdienst statt. Anschließend wird Harald auf der Festung Akershus beigesetzt. An der Trauerfeier nehmen Mitglieder von Königsfamilien sowie Staats- und Regierungschefs aus dem Ausland teil, darunter Bundespräsident Steinmeier. Landesweit galt um 13 Uhr eine Schweigeminute. Der Monarch war am 28. August im Alter von 89 Jahren gestorben. Seine Nachfolge trat sein Sohn Håkon an. In Berlin stehen im Herbst Maßnahmen zum Erhalt der East Side Gallery an. Wie die Stiftung Berliner Mauer mitteilte, stehen im Mittelpunkt die Sicherung historischer Mauerreste und die Restaurierung bedeutender Mauerbilder. Dabei sollen geeignete Verfahren erprobt werden, um Graffiti zu entfernen und die Bausubstanz zu schützen. Außerdem solle mit dem East Side Lab ein neuer Freiraum für Kunst geschaffen werden. Die East Side Gallery ist eine Touristenattraktion. Sie besteht aus mehr als 100 großflächigen Wandbildern auf einem Teilstück der ehemaligen DDR-Grenzbefestigung. Laura Dahlmeier ist posthum in die Hall of Fame des deutschen Sports aufgenommen worden. Die zweimalige Biathlon-Olympiasiegerin war im vergangenen Jahr im Alter von 31 Jahren beim Bergsteigen in Pakistan tödlich verunglückt. Neben Dahlmeier sind nun auch Turn-Olympiasieger Fabian Hambüchen, Schwimm-Olympiasiegerin Britta Steffen sowie der frühere Skirennläufer Felix Neureuther Mitglieder der Hall of Fame. Nach Angaben der Stiftung Deutsche Sporthilfe werden damit jetzt 142 herausragende Sportpersönlichkeiten in der virtuellen Ruhmeshalle geehrt. Sie alle haben sich demnach durch ihren Erfolg im Wettkampf oder durch ihren Einsatz für Sport und Gesellschaft ausgezeichnet. Und hier noch einmal die Übersicht. In der Bundestagsdebatte über den Etat des Auswärtigen Amts ist unter anderem über die Höhe der Ukraine-Hilfen diskutiert worden. Für Airbnb und andere Plattformen sollen künftig EU-weit gleiche Regeln gelten. Mehrere Sportler sind in die Hall of Fame des deutschen Sports aufgenommen worden, darunter auch die tödlich verunglückte Laura Dahlmeier. Das Wetter wechselnd bewölkt, im Nordwesten und Norden einzelne Schauer oder Gewitter, im Südosten stark bewölkt mit Regen, Höchstwerte 17 bis 23 Grad. Das waren die Nachrichten.
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2: Was bedeutet der AfD-Wahlsieg in Sachsen-Anhalt für Einrichtungen der offenen Jugendarbeit? Wir fragen nach bei einem soziokulturellen Jugendzentrum in Halberstadt. Außerdem wollen wir wissen, wie gehen Menschen an der Basis der CDU um mit dem desaströsen Abschneiden ihrer Partei in Sachsen-Anhalt? Einschätzungen dazu aus Schleswig-Holstein. Willkommen zum Blick in die Länder. Ich bin Claudia Hennen. Schön, dass Sie dabei sind.

0: Seit über 3 Jahrzehnten gibt es das soziokulturelle Zentrum Zora in Halberstadt. Es ist ein sicherer Anlaufpunkt für Kinder und Jugendliche im Harz. Mit Kultur, mit Bildungs- und Jugendarbeit soll hier Demokratie gestärkt werden. Es gibt Konzerte, eine Bar, eine Fahrradhilfewerkstatt, Siebdruck, Beratungsangebote für Geflüchtete und vieles, vieles mehr. Was bedeutet der Wahlsieg der AfD nun für diese Einrichtung und für die Jugendarbeit? Darüber habe ich mit Robert Fietzke gesprochen, dem Geschäftsführer der Zora in Halberstadt. Und ich wollte zunächst wissen, wie gut erreicht die Einrichtung junge Menschen, die rechts wählen?
1: Also ich würde sagen, dass unser Zentrum, unser Jugendzentrum vor allem erstmal da ist für diejenigen, die dagegen etwas unternehmen wollen. Also für die Jugendlichen, die selbst schockiert sind von der Stimmung in ihrer Klasse zum Beispiel, die selbst aktiv werden wollen, die wollen wir unterstützen und empowern dabei. Das ist die eine Arbeit. Die andere Arbeit, die besteht dann darin, diejenigen zu erreichen, die noch erreichbar sind. Also mit Jugendlichen kann man natürlich noch sehr gut arbeiten. Da haben sich Weltbilder, rechtsextreme, verschwörungsideologische Weltbilder noch nicht ganz manifestiert. Man kann da noch mit guter Bildungsarbeit noch etwas tun.
0: Wie machen Sie das?
1: Wir machen bei uns im Haus zum Beispiel Workshops zu Themen wie Kommunalpolitik, wie funktioniert Demokratie. Zum Thema Migration, Seenotrettung haben wir ein Planspiel gemacht und sind da auch getroffen auf rechtsextreme Jugendliche, die schon mit 13, 14 sehr klare rechtsextreme Positionen äußern und sind dann darüber ins Gespräch gekommen, um da entsprechend fachliche Bildungsarbeit entgegenzusetzen. Und das merken wir auch, dass das Erfolge zeitigt. Man muss eben damit arbeiten und man kann nicht die gleichen Fehler wiederholen, wie das die soziale Arbeit in den 90ern gemacht hat mit der akzeptierenden Jugendarbeit, also sozusagen rechtsextreme Jugendliche einfach machen lassen, ihre eigenen Neonazi-Jugendclubs gründen lassen und das Problem nicht bearbeiten. Das ist sehr schwer, dagegen anzukommen im analogen Rahmen, aber wir versuchen unser Bestes vor Ort.
0: Sie beraten ja auch Geflüchtete und queere junge Menschen. Welche Anfeindungen und Bedrohungen erleben Sie da?
1: In Form von, das ist dann auch das harmloseste, ja, Propagandadelikten, Hakenkreuzer, SS-Ruhen, AfD-Tags an unseren Außenmauern, Gewaltaufrufe, Zeckenboxen oder so steht dann da dran. Ganz viel Online-Bedrohung, also Menschen, die zum Teil unter ihrem Klarnamen dazu aufrufen, die Zora abzufackeln oder, Zitat, das Gesindel in der Zora anzuzünden. Bekommen von Jugendlichen, die nach der Schule zu uns kommen, zu unserem Jugendtreff kommen, erzählt, dass Mitschüler in der Klasse oder auf dem Pausenhof darüber sprechen, uns anzuzünden, uns abzufackeln, uns anzugreifen im Alter von 13, 14 Jahren. Also da merkt man schon die Radikalisierungsdynamik in diesen jungen Jahren. Und wir hatten jetzt in den letzten Wochen dann auch, ja, Besuche von Neonazis bei uns zu Veranstaltungen, die dann Menschen, dann Jugendliche auch an der Bar bedroht haben, sind dann rausgeschmissen worden. Und am vorletzten Wochenende, da haben wir ein Konzert gemacht, nochmal kurz vor der Landtagswahl und hatten eine Diskussionsrunde mit Luisa Neubauer. Da war sehr viel los in der Zora. Und wir haben dann abends gemeldet bekommen, dass Neonazis mit Keulen und mit Baseballschlägern durch die Innenstadt ziehen, zu uns ziehen wollen. Die sind dann wahrscheinlich nur umgedreht, weil sie gemerkt haben, dass wir Security-Personal vor der Tür haben.
0: Ja, ich wollte gerade fragen, ja, wie gehen Sie damit um?
1: Also wir bereiten uns da seit Jahren vor. Die Zora ist es gewohnt, weil das noch nie anders war bei uns vor Ort. Also wir sind vorbereitet auf rechte Gewalt. Wir haben Schutzkonzepte.
0: Schauen wir mal auf das Finanzielle. Sollte es zu einer AfD-Regierung im Land kommen, wie sind Sie als Einrichtung finanziell abgesichert?
1: Die Zora ist als anerkannte Einrichtung der offenen Kinder- und Jugendarbeit als Jugendzentrum Teil der Jugendhilfeplanung im Landkreis Harz und wird unterstützt vom Jugendamt, also auch schon seit den 90ern. Ist da auch fester Teil. Die Unterstützung vom Jugendamt ist sehr groß. Die Unterstützung auch in der Stadtgesellschaft oder auch vom CDU-Oberbürgermeister ist groß. Da machen wir uns eigentlich keine Sorgen. Die finanziellen Mittel vom Jugendamt reichen aber, haben noch nie ausgereicht. Die Zora hat eigentlich immer um ihr Überleben gekämpft und war immer schon abhängig von Eigenmitteln, also davon zum Beispiel Konzerteinnahmen zu generieren. Also wir sind ja auch ein beliebter Konzertspielort. Aber auch von Spenden. Also wir sind massiv angewiesen auf Spenden, haben jetzt gerade ein sehr großes Spendenaufkommen aufgrund einer sehr, sehr großen Solidarität eigentlich aus der gesamten Bundesrepublik.
0: Also es gibt eine große Welle der Solidarität auf der einen Seite und Sie sind glücklicherweise von Landesmitteln nicht abhängig. Trotzdem, Herr Fietzke, der Druck auf die Zivilgesellschaft, der steigt doch. Fürchten Sie nicht einen Domino-Effekt, also wenn die AfD überall Druck auf Akteure der Zivilgesellschaft ausübt?
1: Genau, also dieser Domino-Effekt, der könnte eintreten, wenn die AfD erfolgreich ist mit ihren Methoden. Und diese Methoden bestehen darin, sofort ab der ersten Minute damit anzufangen, die Zivilgesellschaft auszutrocknen, also ihre finanziellen Grundlagen zu entziehen. Das hat sie im Landtagswahlkampf ganz klar geäußert. Also da wird extremer Druck ausgeübt werden, vor allem erstmal auf diejenigen, die von Landesmitteln abhängig sind. Das sind Vereine, die extrem wichtig sind, um diese Entwicklung zu bekämpfen, die hier seit sehr vielen Jahren sehr wichtige Arbeit machen, wie zum Beispiel der Miteinander e.V. oder die mobile Opferberatung für Opfer von rechter und rassistischer Gewalt, die jetzt bedroht sind vom Aus. Die müssen unterstützt werden. Die AfD hat ja beispielsweise propagiert, dass sie so eine sogenannte Patriotismusklausel von Vereinen verlangen möchte. Also dass, wenn Vereine diese, also kein sogenanntes patriotisches Bekenntnis abgeben, dann bekommen sie keine Mittel mehr. Das betrifft auch Sportvereine. Und da machen wir uns nichts vor. Da werden bestimmte Vereine werden umkippen und werden das mitmachen, weil die ökonomischen Sachzusammenhänge und Zwänge und Drücke, die sind eben da und Leute wollen ihren Job nicht verlieren und werden sich dann damit einreihen, obwohl sie das nicht wollen.
0: Was können Sie dieser Entwicklung entgegensetzen?
1: Ja, wir können dieser Entwicklung entgegensetzen, die Allianzen und Netzwerke, die jetzt schon in den letzten Monaten und Jahren entstanden sind, vor dem Hintergrund der drohenden Landtagswahl, jetzt noch zu verstetigen und zu verbessern. Also die Zusammenarbeit zwischen den unterschiedlichen Bereichen, die jetzt alle bedroht sind. Das hat ja unvorstellbare Dimensionen, also vom Kulturbereich, Bildungsbereich bis hin zur sozialen Arbeit, Jugendarbeit und so weiter.
0: Sporteinrichtungen,
1: Sporteinrichtungen, genau, alle sind bedroht und alle müssen sich zur Wehr setzen. Dann kann daraus natürlich auch ein extremer Widerstandsgeist erwachsen.
0: Was bedeutet der AfD-Wahlsieg in Sachsen-Anhalt für die Arbeit eines alternativen Jugendzentrums? Darüber habe ich gesprochen mit Robert Fietzke, dem Geschäftsführer der ZORA in Halberstadt. Schlimmstenfalls ist von der Zerstörung der Partei die Rede oder von interner Spaltung. Nach dem desaströsen Abschneiden in Sachsen-Anhalt ist die CDU immer noch dabei, ihre Wunden zu lecken. Bundeskanzler Friedrich Merz hat angekündigt, trotz allem an seinem Reformkurs festzuhalten. Doch die Stimmung ist schlecht. Die Angst geht um, dass sich die Partei selbst zerlegt. Und an der Basis klingt Ratlosigkeit durch, wie unser Schleswig-Holstein-Korrespondent Jörn Schaar beobachtet hat.
2: Such dir mal 5 Leute dazu.
3: Peter Kulas teilt Klemmbretter mit Punktezetteln aus. Er hat für die Seniorenunion Mittelholstein den Ausflug auf einen Adventure-Minigolfplatz in Hohenweststedt im Herzen Schleswig-Holsteins organisiert. Solche Ausflüge unternimmt die Vereinigung häufig. Auch Betriebsbesichtigungen oder Museumsbesuche organisiert die Gruppe regelmäßig. Fast die Hälfte der 50 Mitglieder sind beim Minigolf dabei. Renate Emke ist zum Start noch etwas planlos.
4: Sich langsam reinfinden. Und gucken, was die anderen machen. Und dann versuchen, so über die Kurve links um die Ecke.
3: Beim Stichwort Minigolf denkt man oft an Betonbahnen mit Looping, Wippe oder anderen Hindernissen. Beim Adventure-Minigolf sieht das anders aus. Die Spielbahnen sind mit Kunstrasen bespannt und von Plastikfelsen eingefasst. Es gibt Springbrunnen und Wasserfälle. Zwei künstliche Bachläufe stängeln sich durch das Gelände. Wer mit seinem Ball im Wasser landet und ihn wieder rausfischen muss, bekommt einen Strafschlag. Peter Kitschke ist am ersten Abschlag noch zuversichtlich.
5: Ja, wollen wir mal sehen. Also unter 10 werde ich das schaffen.
6: Ja, bei 6 bist du raus.
5: Ich bin qualifiziert. Oh Gott. Schon wie zu Hause.
7: So viel Ausdauer haben wir nicht bis 10.
6: Oh, oh. Nicht schlecht.
3: Fast hätte er ein Hole-in-One geschafft, also den Ball mit einem Schlag eingelocht. Die Stimmung unter den Senioren ist trotz des durchwachsenen Wetters prächtig. Nur wenn die Sprache auf die Wahl in Sachsen-Anhalt kommt, trübt sich die Stimmung. Dieter Kitschke ist seit 50 Jahren in der CDU.
8: Wenn 50% der Wähler unzufrieden sind, ja, woran liegt das? Ja, liegt auch an der CDU, eindeutig. Ja. Da werden Kommissionen, da werden Fachleute eingesetzt und die erarbeiten ein Konzept und dann heißt das, ja, wir übernehmen das zu 100%, sagt Merz. Ne? Das dauert nur 4 Wochen und schon wäre das wieder revidiert. Das geht doch nicht.
3: Dieter Kitschke meint die Ergebnisse der Alterssicherungskommission, die 33 Empfehlungen für eine umfassende Reform der Altersvorsorge in Deutschland vorgelegt hat. Die hat auch in der Regierungskoalition für Streit gesorgt, weil damit die sogenannte Rente mit 63, also die abschlagsfreie Rente nach 45 Beitragsjahren, abgeschafft werden sollte. Wenn es um den Umgang mit der AfD geht, ist der rüstige CDUler ganz klar der Meinung, man müsse mit der AfD in Sachsen-Anhalt genauso umgehen wie mit Besserwissern in der Kommunalpolitik. Einfach mal machen lassen und sehen, was sie schaffen. Er ist davon überzeugt, dass eine AfD-Regierung in Sachsen-Anhalt nicht viel hinkriegen wird.
8: Sie reden viel, aber sie müssen dann ja auch hier Verantwortung tragen und vieles in Praxis umsetzen. Sie wollen viel machen, aber sie wissen noch nicht, wie sie es finanzieren wollen. Und vielleicht haben dann die anderen Ländervertretungen Argumente dagegen.
3: Die Parteien in anderen Bundesländern könnten dann im eigenen Wahlkampf besser punkten, meint er. Unterdessen ist seine Gruppe an Loch 15 angekommen, der schwersten Bahn des Platzes. Nach dem Abschlag führt nur eine 30 cm breite Brücke ohne weitere Umrandung über einen künstlichen Bachlauf. Dahinter geht die Bahn dann ganz normal weiter. Renate Emke sieht eine Abkürzung.
4: Also wenn ich das ganz korrekt machen würde, dann müsste ich das hier über die Brücke schlagen.
2: Und was ist das Besondere an der Brücke?
4: Ja, dass die sehr schmal ist, ne? Da muss ich also schon ganz schön zielen. Der schnellste Weg ist der, dass ich den Ball ins Wasser schlage und dann kommt er schon mal da unten an.
3: Einer ihrer Mitspieler lacht im Hintergrund. Landtagswahlkampf sei leichter als dieses Loch. Renate Emkes Ball landet tatsächlich im Wasser und schwimmt gut 7 Meter weiter durch einen Plastikbaumstamm mit einer Art Sieb darin. Darauf rollt der Ball durch den Stamm bis an die Fahne.
5: Der kommt gut. Oh, ist er fast reingegangen.
3: Daneben steht Christa Thun und notiert die Ergebnisse der Gruppe. Angesprochen auf das Wahlergebnis in Sachsen-Anhalt, wirkt sie ratlos.
4: Diesmal, also muss ich sagen, haben sie mich echt total erwischt, obwohl man das vorher wusste. Ne?
3: Christa Thun engagiert sich schon lange in der CDU, hat 18 Jahre in der Gemeindevertretung von Hohenweststedt ehrenamtlich Kommunalpolitik gemacht und sich immer für den Ort und für ihre Partei eingesetzt. Das schlechte Abschneiden ihrer Partei nehme ihr den Mut, sagt sie.
4: Man macht hier die Arbeit, macht Ehrenamt, wir machen alles auf Ehrenamt. Wenn Wahlkampf ist, wir hängen Plakate auf, wir fahren und dann kommt. Also ich bin, muss ich sagen, total enttäuscht von, nicht nur von CDU, auch SPD, dass die das nicht als alte Parteien auf eine Reihe gekriegt haben. Ne? Verstehe ich nicht, muss ich echt sagen. Vor allem sind alle studierte Leute, wir sind ja normales Publikum, in Anführungsstrichen. Und ich habe immer gesagt, ich mache das hier für Hohenweststedt, für einen Ort, bloß. Wenn oben was passiert, so, das geht immer auf uns runter. Ne?
0: Die Stimmung an der CDU-Basis hat mein Kollege Jörn Schaar erforscht. Er war unterwegs mit der Seniorenunion Mittelholstein. Diesen und andere Beiträge finden Sie übrigens auch in der Deutschlandfunk-App. Überall fehlen Ärzte auf dem Land und dieses Problem soll sich in den kommenden Jahren weiter zuspitzen. Was also tun, um die medizinische Versorgung zu sichern? Das Land Niedersachsen erprobt deshalb an mehreren Orten ein neues Modell. Kommunen finanzieren Arztpraxen mit und bündeln diese in regionalen Versorgungszentren mit sozialen Angeboten. Ein solches Modell gibt es auch in Badeckenstedt im nördlichen Harzvorland zwischen Hildesheim und Salzgitter gelegen. Unser Reporter Alexander Butter hat sich angesehen, wie das Modell funktioniert.
9: Badeckenstedt ist eine kleine Gemeinde mit knapp 3000 Einwohnern. Im Ortskern steht das medizinische Versorgungszentrum, kurz MVZ. Ein flacher Bau aus dunklem Klinker, große Fenster, eine rote Eingangstür, innen heller Holzfußboden, ein geschwungener Empfangstresen, moderne Behandlungszimmer. Für die Patienten funktioniert das hier wie eine normale Hausarztpraxis.
10: Vom Fußpilz bis zum Herzinfarkt, hier kann alles herkommen und hier kommt auch alles her.
9: Klaas Simmert ist Facharzt für Allgemeinmedizin und ärztlicher Leiter des MVZ. Nur sind die Ärzte hier nicht selbst die Praxisinhaber, sondern angestellt. Betrieben wird das MVZ gemeinsam vom Landkreis Wolfenbüttel und der Samtgemeinde Badeckenstedt. Personell hat sich hier einiges getan.
10: Wir sind ja schon ordentlich gewachsen. Wir sind 22 mit 2 Ärzten gestartet. Wir sind jetzt 4 und vielleicht kommt auch noch ein 5. Wir haben eine Zweigstelle in Burgdorf in diesem Jahr eröffnet, die auch gut anläuft. Ich habe inzwischen tatsächlich mehr Anfragen von Ärzten, als ich überhaupt bald einstellen kann.
9: Bemerkenswert in einer Region, in der Hausärzte fehlen. Badeckenstedt versucht, den Nachwuchs gleich mitzugewinnen. Das MVZ ist Lehrpraxis der Medizinischen Hochschule Hannover und der Universität Witten-Herdecke. Simmert selbst kam einst als Medizinstudent nach Badeckenstedt, machte später in der dortigen Hausarztpraxis seine Weiterbildung zum Allgemeinmediziner und blieb in der Region. Heute bildet er selbst aus.
10: Gerade die jüngere Generation, die ist ja eher darauf bedacht, vielleicht ein bisschen flexibler zu sein, nicht in die Selbstständigkeit gehen zu müssen.
9: Doch jemand muss diese neue Struktur organisieren und bezahlen. Auch Frederik Brandt ist hier aufgewachsen. Heute ist er Samtgemeindebürgermeister und damit auf kommunaler Seite mitverantwortlich für das MVZ.
11: Ich möchte mal sagen, ich bin jetzt ja von Haus aus gelernter Verwaltungsmann. Ich habe Verwaltungsrecht studiert und keine Medizin.
9: Für genügend Ärzte vor Ort soll eigentlich die Kassenärztliche Vereinigung Niedersachsen sorgen. In diesem Modell ist die Kommune trotzdem selbst eingesprungen. Die Arztpraxis ist nur der Kern. Drumherum soll zusammenkommen, wofür Menschen sonst weit fahren müssen. Gleich gegenüber, in der früheren Sparkasse, Hebammen-Sprechstunden, sozialpsychiatrischer Dienst und eine Spielgruppe für kleine Kinder und ihre Eltern. Zusammen ist das regionale Versorgungszentrum, kurz RVZ. Die Rechnung dahinter, das MVZ sollte sich selbst tragen und mit Überschüssen das RVZ mitfinanzieren. Doch die Überschüsse fehlen. Landkreis und Samtgemeinde müssen derzeit Geld zuschießen. Brandt hält trotzdem am Zentrum fest.
11: Dass sich ein RVZ aber schlussendlich komplett über ein MVZ finanzieren kann, das möchte ich mal so ein kleines bisschen in Frage stellen. Es ist ja nun mal eine Daseinsvorsorgeleistung, also das RVZ. Und ich finde, das muss man sich auch als Kommune leisten dürfen und auch leisten müssen.
9: Auch andere Kommunen kennen das Problem. Oliver Kammlage ist Geschäftsführer des Niedersächsischen Städte- und Gemeindebundes.
12: Das ist immer das Kernproblem bei solchen Modellen und Vorhaben, dass das Land zunächst eine Anschubfinanzierung auslobt, die dann auch im Prinzip ja attraktiv ist, um hier vor Ort etwas machen zu können, aber dann eben auch nach einem bestimmten Zeitraum endet.
9: Sein Verband kritisiert, die Förderung hilft beim Start, nicht dauerhaft beim laufenden Betrieb. Seit Anfang September gilt eine neue Förderverordnung. Niedersachsen stellt dafür 2,5 Millionen Euro im Jahr bereit. Gefördert werden Planung, Aufbau und Personal in den ersten beiden Betriebsjahren. Niedersachsens Regionalministerin Melanie Walter von der SPD verweist auf andere Finanzierungsmodelle. In Alfeld etwa bringen eine vermietete Apotheke und kommunal genutzte Räume zusätzliche Einnahmen. Wie ärztliche Leistungen vergütet werden, wird allerdings bundesweit geregelt. Das könne Niedersachsen nicht allein ändern. Einen Punkt räumt sie aber ein.
13: Was wir sehen, ist, glaube ich, dass die medizinischen Versorgungszentren als Gewinnbringer in so einem Zentrum nicht gut funktionieren.
14: Dass ich irgendwann noch Vorsorgetermine wahrnehmen muss, die mir gar nicht zustehen.
9: Zurück nach Bad Eckenstedt. Das Nachbargrundstück ist gekauft, ein Anbau geplant, eine fünfte Ärztin im Gespräch. Das Zentrum soll weiter wachsen. Auch hier bleibt offen, wer die zusätzlichen Strukturen auf Dauer bezahlt.
0: Regionale Versorgungszentren. Ihre Unterfinanzierung könnte ihren Erfolg gefährden. Alexander Budde hat aus Niedersachsen berichtet über ein besonderes Programm gegen Ärztemangel auf dem Land. Und damit endet Deutschland heute. Hier folgt gleich die Sendung Campus und Karriere. Dort geht es heute um das Thema Langeweile in der Schule. Wie kann sie vermieden werden? Ich bin Claudia Hennen. Schön, dass Sie dabei waren. Danke fürs Zuhören.

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1: Uhr 14, die Nachrichten. Für Städte in der Europäischen Union soll es einheitliche Regeln geben, wie sie gegen Kurzzeitvermietungen über Plattformen wie Airbnb vorgehen können. Die EU-Kommission schlug dafür mehrere Bedingungen vor. Kommunen sollten nachweisen, dass der Wohnungsmarkt in den betroffenen Stadtvierteln besonders angespannt ist. Wichtigster Hinweis darauf soll sein, wie sich die Preise im Vergleich zum Einkommen entwickelt haben. Die neuen Regeln sind für kommerzielle Anbieter gedacht, nicht für private Personen, die ihre eigene Wohnung vermieten, wenn sie vorübergehend selbst nicht anwesend sind. Buchungen über Portale wie Airbnb sind bei vielen Touristen beliebt. Immobilienbesitzer verdienen daran in der Regel mehr, als wenn sie die Wohnung regulär vermieten würden. Wohnungssuchende beklagen deshalb ein sinkendes Angebot sowie steigende Mieten. Bundesaußenminister Wadephul hat im Rahmen der Haushaltswoche im Bundestag die geringeren Ausgaben für humanitäre Hilfe bedauert. Wadephul sagte in Berlin, bedauerlicherweise seien die Mittel im Haushaltsplan 2027 erneut reduziert worden. Es bleibe eine ethische Verpflichtung, Deutschlands humanitäre Hilfe zu leisten. Der CDU-Politiker erklärte, die Bekämpfung von Krisen und Not vor Ort sei gut investiertes Geld. Die stellvertretende Vorsitzende der SPD-Fraktion, Möller, betonte, die Budgetplanung müsse den Prinzipien der deutschen Außenpolitik gerecht werden. Kritik kam von der Opposition. Der AfD-Haushaltspolitiker Kögel bemängelte, für Diplomatie stünden nur 6 Milliarden Euro zur Verfügung, während der Verteidigungsetat auf fast 110 Milliarden steige. Die Grünen-Abgeordnete Schäfer erklärte, der Haushaltsentwurf verliere die Balance zwischen Verteidigungsfähigkeit und Außenpolitik aus den Augen. Die Linken-Politikerin Faye warf der Bundesregierung vor, die humanitäre Hilfe kaputt zu sparen und lieber in das Militär zu investieren. Der israelische Ministerpräsident Netanyahu hat angekündigt, juristisch gegen die Tageszeitung Haaretz vorzugehen. Er teilte auf X mit, er habe seine Anwälte angewiesen, Klagen wegen Verleumdung einzureichen. Diese sollen sich auch gegen den Autor des betreffenden Artikels richten. Darin wird Netanyahu vorgeworfen, im Jahr 2023 Warnungen vor einem groß angelegten Terrorangriff der Hamas ignoriert zu haben. Netanyahu soll demnach persönlich vom Präsidenten der Vereinigten Arabischen Emirate vor dem Großangriff gewarnt worden sein, aber nicht gehandelt haben. Außerdem habe es Warnungen vom ägyptischen und vom israelischen Inlandsgeheimdienst gegeben. Laut Israels Regierung ist die Berichterstattung falsch. Die Polizei in Bayern will vorerst weiter auf die Software des umstrittenen US-Anbieters Palantir setzen. Das Innenministerium in München teilte auf Anfrage der deutschen Presseagentur mit, es scheine derzeit erforderlich, den im kommenden April auslaufenden Vertrag für das Analyseprogramm Vera um ein Jahr zu verlängern. Man verfolge aber weiter das Ziel, langfristig unabhängiger und digital souveräner zu werden. Daher begleite Bayern aktiv Bestrebungen mit Blick auf deutsche oder europäische Alternativen. Das Analyseprogramm unterstützt Ermittler unter anderem dabei, Verdächtige zu identifizieren und Straftaten aufzuklären. Auch in weiteren Bundesländern wird Palantir Software genutzt. Datenschützer stören sich daran. Die chinesische Regierung hat Vorwürfe aus den USA gegen KI-Unternehmen wie DeepSeek zurückgewiesen. Eine Sprecherin des Außenministeriums in Peking sprach von falschen Anschuldigungen. Chinas Fortschritte im Bereich der künstlichen Intelligenz seien das Ergebnis einer hochgradigen wissenschaftlichen und technologischen Selbstständigkeit. In den USA hatten die Bundespolizei FBI, die Nationale Sicherheitsbehörde NSA und die Agentur für Cybersicherheit erklärt, chinesische Firmen würden für das Training ihrer KI-Modelle systematisch Daten bei amerikanischen Anbietern abschöpfen. Das Wetter: wechselnd bewölkt, im Nordwesten und Norden einzelne Schauer oder Gewitter, im Südosten stark bewölkt mit Regen, Höchstwerte 17 bis 23 Grad. Morgen wechselnd, im Norden zeitweise stärker bewölkt, aber kaum Regen, im Südwesten und der südlichen Mitte viel Sonnenschein, Temperaturen 17 bis 24 Grad. Und die weiteren Aussichten am Freitag: im Nordwesten und Westen bewölkt und gebietsweise etwas Regen, ebenso an den Alpen. Sonst teils sonnig, teils wolkig, bis 24 Grad. Das waren die Nachrichten.
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2: Immer mehr Schülerinnen und Schüler sind vom Lernen gelangweilt. Egal ob in Europa, Amerika oder Asien, dieser Trend lässt sich im Allgemeinen überall beobachten. Das zeigen die gestern veröffentlichten Ergebnisse der PISA-Studie. Doch wer gelangweilt beim Lernen ist, ist weniger aufmerksam, beteiligt sich weniger und bekommt langfristig wahrscheinlich schlechtere Noten und kann auch insgesamt dem Unterricht schlechter folgen. Wie es um das Thema Langeweile im Unterricht in Deutschland steht und wie man Schülerinnen und Schüler beim Lernen motivieren kann, darum geht es heute in unserem Schwerpunkt. Ich bin Tobias Schlemper. Hallo. Besonders im Blick bei den Ergebnissen der PISA-Studie sind vor allem die leistungsschwachen oder sozial benachteiligten Schülerinnen und Schüler. In den gestern veröffentlichten Ergebnissen zeigt sich aber, dass sich auch ein Blick auf die besonders leistungsstarken Schülerinnen und Schüler lohnt. Denn nicht nur insgesamt sind die Leistungen in Mathe, Lesen und Co. schlechter geworden, auch der Anteil der besonders leistungsstarken Schülerinnen und Schüler ist gesunken. Damit sie sich nicht unterfordert fühlen und sich langweilen, müssen sie entsprechend gefördert werden. Und das geht für Schulen auch ohne zusätzliche Kurse oder Personal. Bei der sogenannten digitalen Drehtür können Kinder und Jugendliche den normalen Unterricht zeitweise verlassen und stattdessen digital an Themen arbeiten, die ihren Interessen und Begabungen entsprechen. Wie das im Schulalltag funktioniert und ob davon tatsächlich die Kinder profitieren, die besondere Förderung brauchen, darüber sprechen wir mit unserer NRW-Korrespondentin Vivien Leue. Was muss ich mir darunter vorstellen? Sitzt da ein Kind während der Mathestunde in einem Online-Kurs über Dinosaurier oder KI?
3: Ja, so kann das schon aussehen, wobei die Kinder mit ihren iPads oder auch PCs dann meist in einem anderen Raum sitzen, also zum Beispiel einer Lernecke der Schulbücherei, und dort dann diesen Kursen folgen. Denn die Grundidee dieser digitalen Drehtür ist ja, dass Schüler und Schülerinnen für die Zeit dieses Kurses, meist eine Stunde oder anderthalb, ihren regulären Unterricht verlassen und dann auch eigenständig wieder zurückkommen, also Drehtür. Und auf diesem digitalen Campus, den es dann gibt, gibt es Live-Kurse. Da muss man zu einer bestimmten Uhrzeit dann auch da sein. Es gibt aber auch Selbstlernkurse, die sind nicht live, die schaut man sich dann an. Oder auch längerfristige Projekte, an denen die Kinder dann eben außerhalb dieser Live-Sessions, die es dabei dann auch gibt, selbstständig arbeiten. Und ja, Themen sind zum Beispiel die Dinosaurier in der Mittelstufe. Ich hatte mal geguckt, was es jetzt aktuell gibt. Da gibt es The Age of Dinosaurs in Germany, also auch viele Kurse auf Englisch. Für die Mittelstufe gibt es auch sowas wie Musik verstehen, für die Grundschule auch schon Angebote, Zahlen des alten Ägyptens zum Beispiel, oder für die Oberstufe dann eher so in Richtung Biologie, Zombies, Fiction, Fear and Real Biology, also tatsächlich Themen, die den regulären Unterricht ergänzen und nicht nochmal vertiefen.
2: Also kann ein Schüler dann aber einfach sagen, Mathe interessiert mich gerade nicht, ich gehe durch die digitale Drehtür?
3: Also es ist natürlich kein Freifahrtsschein, Unterricht zu schwänzen. Die Unterrichtsinhalte muss man nacharbeiten, muss man trotzdem drin haben. Es werden trotzdem Klassenarbeiten geschrieben und die Drehtür funktioniert deshalb auch nur bei Kindern, die sich da selbst organisieren können, da auch für Verantwortung übernehmen für ihr Lernen. Das ist eben gerade in der Grundschule dann auch manchmal schwierig. Da müssen Lehrkräfte schon noch unterstützen, auch technisch zum Beispiel. Aber durchaus ist es so, dass wenn es gut funktioniert, die Kinder dann eigenverantwortlich sagen, Mathe interessiert mich gerade nicht, kann ich schon, ich gehe ins digitale Lernen.
2: Für wen ist das digitale Lernen denn gedacht? Nur für Hochbegabte und Einserschüler?
3: Nein, ganz sicher nicht. Nur für diese Gruppe, sondern auch für ja die Begabungs- und Potenzialförderung, so würde ich es mal nennen. Also wenn jemand ein Talent in Mathe hat, dann kann er zum Beispiel Mathe mal verpassen und dafür digital ein anderes Themenfeld lernen und aber muss trotzdem zu Deutsch, Englisch und so weiter dabei sein. Also Kinder müssen das wollen. Das ist diese Voraussetzung. Und mehr als 3000 Partnerschulen gibt es bisher aus 12 Bundesländern. Das ist auch eine Voraussetzung, dass die eigene Schule eine solche Partnerschule ist, denn das Ganze kostet Geld und Nordrhein-Westfalen zum Beispiel gehört zu den Bundesländern, die die Kosten dafür übernehmen. Andere Länder wie Baden-Württemberg oder Niedersachsen noch nicht. Da müssen dann Einzellösungen gefunden werden.
2: Und funktioniert dieses Projekt dann tatsächlich oder ist das bislang vor allem eine schöne Idee?
3: Nein, das Projekt, das trat 2021 in eine Testphase und ist jetzt seit 2 Jahren, seit 24 fest verankert. Und es gibt auch schon eine Evaluation, also was ich schon berichtet habe, diese hohe Motivation der teilnehmenden Kinder, die zeigte sich in der Evaluation. Auch, dass es eben schön ist, dass Kinder ihren Interessen folgen können. Und ja, es wurde eben in der Anmoderation gesagt, sie sich nicht langweilen, sondern eben positive Erlebnisse in der Schule haben. Und das ist wirklich gerade für Kinder wichtig, denn Langeweile ist ganz schlecht für Schulerfolg. Ja, aber es zeigt sich auch, erreicht man wirklich die, die in einzelnen Fächern Begabungen hat oder die, die eh schon leistungsstark sind. Da muss möglicherweise noch dran gearbeitet werden, auch versteckte Potenziale zu finden.
2: Unsere NRW-Korrespondentin Vivian Leuer hat uns erklärt, wie das Projekt der digitalen Drehtür funktioniert. Dabei werden Kinder und Jugendliche abseits des normalen Unterrichts besonders gefördert, zum Beispiel, weil sie sich sonst langweilen würden, weil sie den regulären Stoff schon kennen und sich unterfordert fühlen. Und das Thema der Langeweile im Unterricht wollen wir uns jetzt noch einmal genauer anschauen, denn auch dazu liefert die PISA-Studie besorgniserregende Ergebnisse. Insgesamt langweilen sich nämlich immer mehr Schülerinnen und Schüler beim Lernen. Oft ist ihr Anteil um mehr als 10% gestiegen, in manchen Ländern sogar um rund 25%. Wie es in Deutschland aussieht und was gegen Langeweile im Unterricht getan werden kann, darüber habe ich mit Richard Göllner gesprochen. Er ist Professor für prozessbezogene Unterrichtsforschung an der Universität Potsdam und hat im letzten Jahr eine Studie zur Langeweile im Unterricht bei Schülerinnen und Schülern veröffentlicht. Und als erstes habe ich ihn gefragt, wie groß denn das Problem mit Langeweile im Schulunterricht in Deutschland ist.
4: Es gibt aus verschiedenen Studien etwas unterschiedliche Schätzungen, wie viel Prozent der Schüler im Unterricht regelmäßig Langeweile erfahren oder erleben. Die prozentualen Angaben reichen so zwischen 30% und 50%. Das sind auch Ergebnisse, die wir in unseren jüngsten Studien gefunden haben.
2: Dass Langeweile entsteht, kann ja wahrscheinlich an verschiedenen Gründen liegen. Welche Rolle spielt zum Beispiel das Schulfach? Ganz klischeemäßig ist im Mathe- oder Geschichtsunterricht den Kindern eher langweilig?
4: Ich würde nicht sagen, dass es prinzipielle Schulfachunterschiede gibt. Das ist eher so, Schülerinnen und Schüler haben natürlich bestimmte Präferenzen für das eine oder für das andere Fach. Meist ist die Trennung zwischen mathematischen und sprachlichen Fächern. Und entsprechend das Fach, was weniger gemocht wird von Schülern, da ist das Aufkommen von Langeweile etwas wahrscheinlicher. Aber von prinzipiellen Fachunterschieden gehen wir nicht aus.
2: Im Gespräch mit der Kollegin eben ging es ja um begabte Kinder. Bei denen könnte Langeweile im Unterricht durch Unterforderung entstehen. Andersherum gibt es wahrscheinlich auch Kinder, die irgendwann im Unterricht abschalten, weil sie einfach gar nicht mehr folgen können, überfordert sind. Welche Rolle spielt das als Grund für Langeweile?
4: Das ist völlig korrekt. Wir haben zwei Ursachen für die Langeweile, die Unterforderungs- und die Überforderungslangeweile. Wir gehen davon aus, dass die Unterforderungslangeweile das eigentlich problematischere ist und entsprechend im Unterricht auch gut adressiert werden muss und entsprechend Gegenmaßnahmen ergriffen werden müssen. Die Überforderungslangeweile ist bei Schülerinnen und Schülern tatsächlich vorhanden, die von vornherein nicht über die notwendigen Voraussetzungen, Fertigkeiten und Fähigkeiten verfügen, dem Unterricht zu folgen. Und insofern ist es ein bisschen zweigeteilt. Auf der einen Seite müssen wir im Unterricht die Unterforderung im konkreten Unterricht vermeiden und alles dafür tun, dass Schüler herausgefordert werden. Bevor der Unterricht beginnt, müssen wir aber dafür sorgen, dass möglichst alle Schülerinnen und Schüler über die Fertigkeiten und Fähigkeiten verfügen, dem Unterricht zu folgen und eben nicht überfordert werden.
2: Wie äußert sich denn die Langeweile bei den Kindern im Unterricht? Reden wir davon im Heft kritzeln oder mit dem Nachbarn schwätzen?
4: Es gibt verschiedene Verhaltensweisen, die für Langeweile sprechen. Es gibt auch verschiedene Bezeichnungen dafür. Die PISA-Ergebnisse, die gestern veröffentlicht worden sind für 2025, sprechen von so einem Disengagement, nicht mehr bei der Sache sein. Es gibt auch den Begriff des Mind-Wandering. Man ist plötzlich mit den Gedanken wo völlig anders. Man sitzt da und guckt zum Fenster raus. Es kann aber sich auch darin äußern, dass Schülerinnen und Schüler wirklich etwas anderes tun, als sich mit dem Unterrichtsstoff zu beschäftigen. Das Problem dabei ist, dass anders als fehlendes Interesse die Langeweile extrem aggressiv ist. Jeder von uns, der schon mal Langeweile ganz hautnah erlebt hat, und das hat natürlich jeder, weiß, dass das kein schöner Zustand ist. Also das ist nicht so etwas, was man einfach aushalten möchte, sondern man möchte wirklich weg aus der Situation heraus und erlebt das als maximal aggressiv.
2: Abgesehen von der unangenehmen Situation hat das ja wahrscheinlich auch Folgen, Langeweile im Unterricht zu haben. Welche sind das und was sind es auch für Folgen vielleicht für die langfristige Entwicklung der Kinder?
4: Eine aktuelle Studie, die wir letztes Jahr publiziert haben, zeigt ziemlich eindeutig, dass ab dem Moment, in dem Langeweile bei Schülerinnen und Schülern während des Unterrichts entsteht, im nächsten Unterrichtsmoment, also in der nächsten Messung während des Unterrichts, ein geringeres Verständnis resultiert für den neuen Stoff, der dann entsprechend in der Stunde dran ist, aber vor allen Dingen auch ein geringeres Interesse resultiert. Also das, was eigentlich der Motor des Lernens im Unterricht ist, der wird gewissermaßen ausgehebelt, sobald einmal diese Langeweile im Unterricht passiert ist.
2: Und entsteht daraus dann auch eine Konsequenz für die weitere Entwicklung der Kinder? Sind sie dann auch später weniger interessiert oder können sich weniger gut konzentrieren?
4: Ganz gewiss. Also wir haben das jetzt in dieser Studie nicht direkt prüfen können, aber alle Studienergebnisse, die ich kenne, zeigen, dass Langeweile eng mit der Lern- und Leistungsentwicklung von Schülerinnen und Schülern verbunden ist. Es gibt ja manchmal so diese Auffassung, dass Langeweile auch etwas Gutes an sich hat. Also im Sinne von, ich gehe mal in mich und versuche mal meine Gedanken neu zu ordnen und habe mal Ruhe, mich mit einem Sachverhalt neu zu beschäftigen. Das halten empirische Daten nicht. Langeweile wird als negativ für die weitere Lern- und Leistungsentwicklung von Schülerinnen und Schülern betrachtet.
2: Das heißt, im besten Fall setzt man schon da an, dass man versucht, die Langeweile überhaupt zu verhindern, dass sie erst entsteht. Wie kann das denn gelingen?
4: Ich hatte ja schon gesagt, das große Problem im Unterricht ist vermutlich die Unterforderung. Wir haben ja in den letzten Jahren, glaube ich, so ein bisschen die Tendenz, bei den Schülerinnen und Schülern darauf zu achten, dass wirklich jeder alles versteht und dass alles so dargeboten wird, dass Schülerinnen und Schüler die Lernziele erreichen. Da kann es natürlich möglicherweise ganz schnell passieren, dass einige Schüler oder auch mehrere Schüler einer Klasse unterfordert werden. Insofern gilt es aus meiner Sicht, während des Unterrichts maximale Leistungsziele für diesen konkreten Schüler oder diese konkrete Klasse zu formulieren und denen auch ganz konsequent nachzugehen. Also Schüler herauszufordern, mit Problemen zu konfrontieren, mit Alltagsproblemen zu konfrontieren, die dann kreative Lösungen brauchen. Mir ist natürlich ganz klar, dass wenn Lehrkräfte ihre Sendung zuhören, dass sie sagen, das ist leichter gesagt als getan, das ist mir wohl bewusst. Und trotzdem muss das eigentlich das Ziel einer jeden Unterrichtsstunde sein, über eine gute kognitive Aktivierung, über gute herausfordernde Aufgaben Schüler und Schülerinnen ans Leistungsmaximum zu bringen.
2: Können denn Lehrkräfte auch noch eingreifen, wenn sie die Kinder in der Schulstunde schon verloren haben, sie vor sich hinträumen, im Heft kritzeln und so weiter? Bekommt man das Interesse während der laufenden Stunde nochmal wieder?
4: Ganz sicher. Jeder Moment wird neu verhandelt, aber ich denke, da würden mir Lehrkräfte zweifellos recht geben. Je stärker sich diese Langeweile manifestiert, je länger sie im Unterricht auch fortbesteht bei einem Schüler oder bei einer Schülerin, desto schwieriger wird es, den Schüler wieder herauszubekommen und in gewisser Weise wieder in den Unterrichtsfluss reinzubekommen. Das ist ganz sicher.
2: Sie haben die Ergebnisse der PISA-Studie ja eben schon angesprochen. Beim Thema Langeweile sticht Deutschland entgegen dem übrigen Trend positiv heraus. Wenn es um das Lernen von neuen Dingen geht, sind in Deutschland nur unter 10% der Befragten gelangweilt. Nur in Japan ist der Wert noch geringer. Machen wir in Deutschland also im internationalen Vergleich sogar etwas besser als andere Länder?
4: Ich bin mir nicht immer ganz sicher, wie gut diese Daten, die ja am Ende auf Selbstberichten basieren, ohne weiteres vergleichbar sind. Aber ich stimme Ihnen zu. Ich habe auch diese Ergebnisse mit sehr viel Interesse gelesen und freue mich, dass zumindest an dieser Stelle Deutschland einiges richtiger macht als an anderen Stellen.
2: Gibt es denn noch Punkte, wo wir in Deutschland ausbauen sollten, wo wir noch mehr gegen Langeweile im Unterricht tun sollten?
4: Wie gesagt, ich glaube, es gilt darum, Schülerinnen und Schüler von vornherein, das ist ein wichtiger Punkt, von vornherein zu befähigen, dem Unterricht folgen zu können, überhaupt das Handwerkszeug zu haben, eine Unterrichtsstunde sozusagen verfolgen zu können einerseits, aber dann eben den Unterricht ganz konsequent danach ausrichten, Leistungsziele zu erreichen, Leistungserwartungen zu formulieren und eben an der Stelle Schüler eher zu überfordern als zu unterfordern. Diese Überforderungssituationen im Unterricht führen ganz selten zu Langeweile. Es ist mehr die Unterforderung, die problematisch ist.
2: Sagt Richard Göllner. Er ist Professor für prozessbezogene Unterrichtsforschung an der Universität Potsdam. Und wir haben über das Thema Langeweile im Unterricht gesprochen. Vielen Dank für das Gespräch.

0: Langeweile im Unterricht vermeiden, Inhalte ansprechend gestalten und die Schülerinnen und Schüler zum Mitmachen motivieren, das ist im Sportunterricht nochmal eine besondere Herausforderung. Denn in keinem anderen Fach ist so offensichtlich, ob Schüler und Schülerinnen etwas können oder nicht. Doch wie gelingt es Lehrkräften, Freude am Sport auszulösen? Vor allem bei denjenigen, die eher keine Lust auf den Unterricht haben. Das konnten Pädagogen in unterschiedlichen Workshops zuletzt bei der Schulsporttagung in Frankfurt lernen. Afanasia Zwick war für uns dabei.
1: Auf die Plätze, fertig, los!
2: Auf der roten Laufbahn des Sportcampus der Goethe-Universität Frankfurt sprinten zwei Teams um die Wette. Je 5 Sportpädagogen, die im Staffellauf über 15 cm hohe Blöcke zu bunten Hütchen rennen. Unter einigen von ihnen sind kleine Bausteine versteckt.
1: Wenn da ein Legostein ist, nehmt euch den Legostein, Hütchen wieder ablegen. Wenn da kein Legostein ist, weitersuchen. Sucht so lange, bis ihr was findet. Wenn wir nichts mehr finden, ist das Spiel zu Ende.
2: Das Team mit den meisten Bausteinen gewinnt. Dominik Ulrich, Erfinder dieser Übung, entwickelt im Deutschen Leichtathletikverband neue Konzepte für Schüler und Schülerinnen. Bei der Sporttagung in Frankfurt erklärt er Lehrkräften aus dem gesamten Bundesgebiet, altersgemäße Spielsachen wie Kreisel, Bausteine oder Sammelkarten spornen Kinder an, mitzumachen. Besonders bei eintönigen, klassischen Disziplinen. Und mit folgendem Trick lasse sich sogar auch der letzte Sportmuffel von der Bank holen.
1: Das Verliererteam schenkt dem Gewinnerteam einen Block.
2: Das heißt, bei der nächsten Runde eine Hürde mehr für das schnellere Team.
1: Dann werden Wettbewerbe auf einmal hochspannend. Wenn bis zum letzten Stein das Gefühl aufkommt, das Ding könnten wir noch holen. Die feuern sich an, die unterstützen sich, die kooperieren auf einmal. Das ist auch wieder das Thema, wie man quasi die zum Sprinten alle motivieren kann.
2: Wie Lehrkräfte Lust auf Seilspringen, Badminton oder Volleyball entfachen. In 16 Workshops zeigen sportbegeisterte Pädagogen erprobte Unterrichtseinheiten. Gesammelt und erweitert wird ihr Wissen im Frankfurter Projekt WIMASU, kurz für Wir machen Sportunterricht. Gründer Janis Veit hat das inhaltliche Programm der Fortbildung koordiniert. Sein Ziel: Alle Schüler finden eine Sportart, die sie mögen.
3: Wir haben so ein Verständnis davon, dass wir eigentlich den Tisch so groß decken wollen wie möglich mit allen Sachen, damit man am Schluss Bock hat auf Sportunterricht oder auf Sport lebenslang.
2: Dafür bringt Veit auch Schulhofspiele in die Turnhalle, zum Beispiel Gummitwist. Seine Workshop-Teilnehmenden schwitzen, während sie synchron über Gummibänder hüpfen. Nebenan fliegen 100 kleine Bälle durch die Halle. Workshopleiter Felix Burmeister aus Bielefeld.
4: Bälle haben an sich einfach einen hohen Aufforderungscharakter. Und wir haben jetzt eben hier auch mal gezählt, in der ersten Viertelstunde, wo wir das Warm-up gemacht haben, da hatte einer 68 Mal geworfen. Und das ist einfach eine hohe Wurffrequenz. Und das verbessert halt die Wurffähigkeit der Kinder auch enorm, wenn man solche Spiele spielt, die nicht nur 30 Kinder und einen Ball haben.
2: Die Impulse auf der Tagung zeigen Wirkung. Die knapp 200 Teilnehmenden sind inspiriert.
5: Ich habe viele Ideen bekommen, wie man sich warm machen kann.
6: Weil man sich manchmal in seinen Routinen einstellt. Deswegen ist es eine gute Ergänzung, jetzt da mal was Neues zu erleben und auch praktisch und nicht nur ein Buch zu lesen.
7: Und auch ohne Material kann man Sportunterricht machen. Mit kleinen Fangspielen, die aber immer anders sind.
2: Abwechslung wünschen sich auch Schüler und Schülerinnen. Eine Umfrage unter 5. und 9. Klässlern an der IGS Nordend, einer Frankfurter Gesamtschule.
8: Man könnte auch mal so Spiele machen, wo es vielleicht nicht so um die Leistung geht, um den Leistungsdruck, wo dann nicht gesagt wird, jetzt hast du es falsch gemacht oder so. Wo es nicht so ist, ja, heute haben wir Sport, wird wieder langweilig, sondern so richtig, so jetzt können wir uns auspowern.
9: Bei Mannschaftsspielen ist gerade so das Problem, dass halt manche Schüler einfach einen sehr unter Druck setzen. Und wenn man jetzt nicht so gut darin ist, im Team zu sein, dann will man am liebsten in der Ecke sein. Aber dann wird man ihm gesagt, ey, mach doch mal was.
2: Was nach einem Spagat für Lehrkräfte klingt, sagt der Sportwissenschaftler Timo Weber von der PH Heidelberg, sei ein kleiner Schritt am Anfang eines Schuljahres.
10: Da kann man so ein Ranking machen, welche Sportart ist meine Lieblingssportart und welche ist meine Horrorsportart. Und dann kann ich da gezielter auf die Schülerinnen und Schüler eingehen, die halt sagen, oh, das interessiert mich nicht. Und dann kann ich mal auch im Sportunterricht nachfragen, woran lag das? Was sind so die negativen Erfahrungen, die sie im Sportunterricht davor gemacht haben oder auch außerhalb von Schule?
2: Hilfreich findet die Lehrerin Svenja Beckmann auch das theoretische Material der Tagung, wie Ansätze zur Leistungsbewertung oder Anleitungen für Schwimmübungen. Zum Beispiel beim Brustschwimmen sollen sich die Kinder vorstellen, sie halten ein Geschenk in beiden Händen vor der Brust und überreichen es jemandem.
11: Ich habe einfach schöne Technikkarten gesehen, die ich gerne als Anschauungsmaterial mal hätte, um visuell zu unterstützen, wie die Koordination zwischen Arm- und Beinschlag ist.
2: Ihr Highlight der Fortbildung: Sportarten, die auch für sie neu sind. Beispiel Trapez.
12: Unter der Stange hier?
13: Ihr setzt euch gegenseitig auf die Füße vom anderen.
2: Unisono sagen die Teilnehmenden, ihre Freude am Sport übertrage sich auf die Schüler und Schülerinnen. Und damit alle am Ball bleiben, soll die Schulsporttagung auch in den kommenden Jahren in Kooperation mit dem Institut für Sportwissenschaften der Goethe-Universität stattfinden.
0: Afanasia Zwick war für uns bei der Sporttagung in Frankfurt dabei. Dort konnten Pädagoginnen und Pädagogen in Workshops lernen, wie sie Schülerinnen und Schüler für Sport begeistern und Langeweile im Unterricht vermeiden können.

0: Wer heute zur Schule geht, kennt sie höchstens aus Erzählungen, dem Fernsehen oder dem Geschichtsunterricht, die DDR und ihre Geschichte. Doch wie vermittelt man diese Zeit am besten? Wie kontert man Falschdarstellungen, nostalgisch oder ideologisch verfälschte Erinnerung oder einfach das Vergessen? In Berlin ist gestern das Projekt DDR Escape gestartet, ein Escape Room, der Schulkindern spannend und spielerisch die Lebenswelt in der DDR vermittelt. Mit vielen Rätseln, die man gemeinschaftlich knacken muss, um weiterzukommen. Daniela Siebert war für uns dabei.
1: Warum baut unser Staat mit seinem angeblich so überlegenen Sozialismus Mauern um sich herum? Wenn es hier so gut ist, warum darf dann keiner raus?
2: Die Lautsprecherstimme der Protagonistin Elke kommt aus einer hellbraunen Schrankwand. Ein Originalmöbel aus der DDR, wie alles in diesem nachgebauten Wohnzimmer. Von der hässlichen Tapete bis zum grauen Telefon mit Wählscheibe. Diese Escape-Room-Kulisse steht nun in einem Seminarraum des Albert-Einstein-Gymnasiums. Zwei Mädchen und drei Jungen aus der 10a sind sofort emsig dabei, die Aufgaben zu knacken, die hier versteckt sind. Etwa: Was verrät das Buchstabenrätsel an der Wand über den Tauschhandel, den DDR-Bürger untereinander führten?
3: Also deiner tauscht was nochmal? Westschokolade, wenn er Wischtücher bekommt.
4: Taschentücher, ja.
3: Meiner tauscht Wischblätter, wenn er Schulhefte bekommt.
5: Also meiner tauscht Fotopapier, wenn er Orangen braucht.
2: Der Raum und die Rätsel drehen sich um die Geschichte der fiktiven DDR-Bürgerin Elke. Eine Fotografin in Leipzig mit ihrem Freund Holger, die sich zunehmend von der SED und ihrem Heimatland entfremden. Sie geraten in Konflikte und Überwachung. Das verdeutlicht unter anderem das Spitzelprotokoll der Stasi, das die Besucher in der Dunkelkammer der Fotografin zu hören bekommen.
6: 11.22 Uhr gingen Flora und H.W. den Petersteinweg entlang und betraten das Wohnhaus Hertelstraße 27. Bis zum Ende der Beobachtungszeit verließ Flora das Haus nicht mehr.
2: Die Geschichte von Elke und Holger vermittelt spielerisch und nebenbei Wissen über das Leben in der DDR. Dass die Bürger kaum ins Ausland durften, veranschaulicht zum Beispiel ein Globus. Nur mit einer Schwarzlichtlampe bekommen die Schüler darauf die wenigen erlaubten Reiseländer angezeigt. Nach einer Stunde haben die fünf Jugendlichen alle Rätsel gelöst. Die Zehntklässler Oskar List und Lina Tekin haben danach einen neuen Blick auf die DDR.
7: Ich wusste nicht, dass die Musikrestriktion ganz so extrem war, weil es durften ja viele Bands nicht gespielt werden. Und im Escape Room ging es ja auch darum, dass eine Person, ich glaube der Bruder, inhaftiert wurde, weil er auf eine Demo gegangen ist, die dafür war, dass seine Band, die er gerne gehört hat, wieder legalisiert wird.
3: Es ist ja wirklich so unterschiedlich jetzt ist so der Zeit, in der wir jetzt leben, und ich kann mich jetzt noch mal so ein bisschen besser in die Menschen hineinversetzen, wie krass das eigentlich gewesen sein muss, ständig so in Angst zu leben.
2: Ihre Klasse wurde schon im Geschichtsunterricht mit Wissen über die DDR auf den Besuch vorbereitet.

0: Dafür hat sich Geschichtslehrerin Nadine Machel stark gemacht.
1: Also für die Schülerinnen und Schüler ist es tatsächlich ein anderer Zugang zu Geschichte, ja, anders Geschichte zu erleben und auch ja, Geschichte mal in einer Kooperation interaktiv vermittelt zu bekommen. Und in den folgenden Wochen werden wir jetzt im Geschichtskollegium uns anschauen, wie es dazu kommen konnte, dass es so einen Alltag in einem der beiden deutschen Staaten gab.
0: Dass es das Projekt überhaupt gibt, ist der Bundesstiftung Aufarbeitung der SED-Diktatur zu verdanken. Sie finanziert die DDR-Escape Rooms für 2 Jahre. In den nächsten Wochen öffnet das Projekt seine Räume noch in 6 weiteren deutschen Städten an Schulen. In Berlin resümieren Oskar und Lina ihren Besuch am Premierentag positiv.
2: Super gut nachgestellt.
3: Super interessant und es hat mir richtig Spaß gemacht.
4: Daniela Siebert hat für uns das Projekt DDR Escape besucht, bei dem Schulkindern spielerisch, zum Beispiel mit Rätseln, die Geschichte der DDR vermittelt wird. Und damit endet Campus und Karriere für heute. Ich bin Tobias Schlemper und bedanke mich für Ihr Interesse. Tschüss!

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1: Die Nachrichten. Bundesaußenminister Wadephul hat im Rahmen der Haushaltswoche die geringeren Ausgaben für die humanitäre Hilfe bedauert. Wadephul sagte, bedauerlicherweise seien die Mittel im Haushaltsplan 2027 erneut reduziert worden. Es bleibe eine ethische Verpflichtung, Deutschlands humanitäre Hilfe zu leisten. Der CDU-Politiker erklärte, die Bekämpfung von Krisen und Not vor Ort sei gut investiertes Geld. Die stellvertretende Vorsitzende der SPD-Fraktion, Möller, will überprüfen, ob die Ausgaben für die humanitäre Hilfe ausreichen. Es sei nicht das richtige Signal, diesen Haushaltstitel zu kürzen. Kritik kam auch von der Opposition. Der AfD-Haushaltspolitiker Kögel bemängelte, für Diplomatie stünden nur 6 Milliarden Euro zur Verfügung, während der Verteidigungsetat auf fast 110 Milliarden steige. Der Haushaltsentwurf der Bundesregierung für das nächste Jahr sieht für humanitäre Hilfe und Krisenprävention rund 1,4 Milliarden Euro vor. Das ist etwas weniger als in diesem Jahr. Das Budget des Auswärtigen Amtes insgesamt soll um 68 Millionen Euro auf 5,9 Milliarden Euro zurückgehen. Die Zahl der Menschen, die zur Arbeit pendeln, ist bundesweit gestiegen. Zum Stichtag 30. Juni 2025 haben 20,64 Millionen sozialversicherungspflichtig Beschäftigte außerhalb ihres Wohnorts gearbeitet. Rund 50.000 mehr als im Vorjahr. Das geht aus einer Auswertung des Bundesinstituts für Bau-, Stadt- und Raumforschung hervor. Der durchschnittlich einfache Arbeitsweg betrug 17,3 Kilometer. München verzeichnete erneut die höchste Zahl an Berufspendlern. Mehr als 461.000 der dort Beschäftigten lebten 2025 außerhalb der Stadtgrenzen. Für Städte in der Europäischen Union soll es einheitliche Regeln geben, wie sie gegen Kurzzeitvermietungen über Plattformen wie Airbnb vorgehen können. Die EU-Kommission schlug dafür mehrere Bedingungen vor. Kommunen sollten nachweisen, dass der Wohnungsmarkt in den betroffenen Stadtvierteln besonders angespannt ist. Wichtigster Hinweis darauf soll sein, wie sich die Preise im Vergleich zum Einkommen entwickelt haben. Die neuen Regeln sind für kommerzielle Anbieter gedacht, nicht für Privatpersonen, die ihre eigene Wohnung vermieten, wenn sie vorübergehend selbst nicht anwesend sind. Buchungen über Portale wie Airbnb sind bei vielen Touristen beliebt. Immobilienbesitzer verdienen daran in der Regel mehr, als wenn sie die Wohnung regulär vermieten würden. Wohnungssuchende beklagen deshalb ein sinkendes Angebot sowie steigende Mieten. Der Iran und die USA haben nach eigenen Angaben wieder gegenseitig Ziele angegriffen und sich mit einer Ausweitung der Attacken gedroht. Der Iran beschoss demnach 10 Schiffe nahe der Straße von Hormus. Zudem feuerte der Iran Raketen auf einen von US-Truppen genutzten Stützpunkt in Jordanien ab. Das für die Region zuständige Regionalkommando des US-Militärs dementierte jedoch Berichte, denen zufolge US-Kriegsschiffe getroffen wurden. Zuvor hatte das US-Militär

0: Militär nach eigener Darstellung 5 iranische Öltanker versenkt. Es war die schwerste Welle gegenseitiger Angriffe auf die Schifffahrt seit Beginn des Krieges Ende Februar. Erst am Samstag hatte das US-Militär 3 iranische Öltanker attackiert. Die iranischen Revolutionsgarden kündigten eine drastische Ausweitung der Angriffe an. Zudem wolle man die Sperrzonen auf See erheblich ausweiten. In Norwegen wird der verstorbene König Harald V. heute feierlich beigesetzt. Mit einem Trauerzug wurde der Sarg des Monarchen vom Königspalast zur Domkirche im Osloer Zentrum gebracht. Dort fand ein Gottesdienst statt. Anschließend wurde der Sarg zur Festung Akershus getragen, wo Harald beigesetzt wird. An der Trauerfeier nahmen Mitglieder von Königsfamilien sowie Staats- und Regierungschefs aus dem Ausland teil, darunter Bundespräsident Steinmeier. Landesweit galt um 13 Uhr eine Schweigeminute. Der Monarch war am 28. August im Alter von 89 Jahren gestorben. Seine Nachfolge trat sein Sohn Håkon an. Das Wetter: wechselnd bewölkt, im Nordwesten und Norden einzelne Schauer oder Gewitter, im Südosten stark bewölkt mit Regen, Höchstwerte 17 bis 23 Grad. Morgen wechselnd, im Norden zeitweise stärker bewölkt, aber kaum Regen, im Südwesten und der südlichen Mitte viel Sonnenschein, Temperaturen 17 bis 24 Grad. Das waren die Nachrichten.
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2: Mit Paulus Müller. Hallo. Warum das zweiseitige Comic ihm lieber ist als lange Texte, das erzählt Schriftsteller Max Gold gleich im Corso-Gespräch. Katz und Gold, das Comic-Duo, gibt es jetzt seit 30 Jahren. Ein guter Grund für uns, mit den beiden zu sprechen. Jetzt schalten wir aber erstmal nach Österreich, genauer nach Linz. Da ist heute das Ars Electronica eröffnet worden, das Festival für Kunst, Technologie und Gesellschaft. Das Motto dieses Jahr: Future Begins Negotiating Humanity, also die Zukunft beginnt Menschlichkeit verhandeln. Bis Sonntag gibt es in der ganzen Stadt an verschiedensten Orten Performances, Konzerte, Lesungen, Diskussionen und mehr zu sehen. Laura Helena Wurth ist für uns vor Ort. Hallo.
3: Hallo.
2: Was 1979 als kleines Nischenfestival begonnen hat, ist jetzt groß geworden. Es hört sich so an, als ob das Festival ordentlich im Linzer Stadtbild zu sehen ist. Ist das so?
3: Ja, total. Und dieses Jahr ganz besonders, weil das Festival musste umziehen. Es fand mal in so einer großen Halle ein bisschen außerhalb statt. Und jetzt mussten sie sich eben ja Unterschlupf suchen in der Stadt Linz und hat diesen Unterschlupf an ganz unterschiedlichen Orten in der Stadt gefunden. Also in Kirchen, in Hospizen, Universitäten, Dachböden. Und damit man die findet, gibt es überall so lila Pfeile auf dem Boden. Und wenn man denen eben hinterherläuft, dann landet man an diesen ganzen überraschenden Orten. Und ja, darf in ganz verschiedene Arbeiten, die sich mit Kunst, Technik und eben dem Menschsein beschäftigen, eintauchen.
2: Wer besucht eigentlich das Festival? Also wem begegnet man da? Ist das eher ein internationales Publikum oder sind das Fachleute?
3: Also Linz hat ja 5, bald 6 Universitäten. Das heißt, da sind wirklich sehr, sehr viele junge, tech-affine Menschen unterwegs. Aber interessanterweise auch total viel internationale Künstlerinnen, internationale Kuratorinnen, also auch viel Fachpublikum. Das geht ja wirklich nur bis Sonntag. Und dieses Fachpublikum, da hat man den Eindruck, die halten schon mal so ein bisschen Ausschau, was sie in ihren eigenen Museen dann zeigen können in den kommenden Jahren. Was man weniger sieht, sind tatsächlich klassische Kunstsammler, die man ja sonst auf so Kunstgroßveranstaltungen trifft.
2: Das große Thema KI und Menschsein ist ja das, worum es vor allen Dingen geht. Es ist ein Riesenthemenfeld. Wie wird das, umgesetzt vor Ort und wie auch ein bisschen eingegrenzt?
3: Ja, es geht vor allem eben um soziale Fragen. Fragen danach, was KI, was diese Datenmengen, was große Sprachmodelle, also Claude, ChatGPT, mit uns und unserem Zusammenleben machen und wie es verändert, wie wir ja mit Daten umgehen, wie wir die visualisieren. Es gibt sehr viele Projekte, die sich mit Datenvisualisierung beschäftigen. Unter anderem Forensic Architecture, dieses Forschungsprojekt, wurde auch mit dem Prix Ars Electronica ausgezeichnet, die sich eben damit beschäftigen, große Datenmengen sichtbar zu machen. Zum anderen gibt es die ökologische Frage. der man ja heutzutage nicht mehr aus dem Weg gehen kann. Dem widmet sich ein ganzes Kapitel dieser Ausstellung, und zwar auf einem Dachboden des Ursulinenhofes. Das war früher ein Kloster, ist also ein ganz malerischer Ort und heute ein Kultur- und Tagungszentrum. Und wenn man da so unters Dach steigt, dann fühlt man sich kurz, als wäre man bei seinen Großeltern und wühlt in der Vergangenheit, findet aber eben nichts aus der Vergangenheit, sondern ja, künstlerische, technische Werke, die sich mit der ökologischen Zukunft des Planeten auseinandersetzen und Möglichkeiten geben, andere Blickwinkel auf die Umwelt einzunehmen und auch seinen eigenen Platz da drin so ein bisschen besser oder anders auszuloten und zu überdenken.
2: Dann nehmen wir uns doch mal mit, Lara, wie sieht denn das dann konkret aus? Welchen Blickwinkel kriegt man da?
3: Genau, also wenn man da hochgeschnauft kommt, das sind einige Treppen, dann wird man eigentlich erstmal in so eine schwummrige Parallelwelt geworfen. Da riecht's total gut, da sind ganz viele Pflanzen und über allem schwebt so ein sphärischer Sound. Also man hört so ein bisschen, es schwelt da so vor sich hin. Das ist ein Projekt der Japanerin Maki Ueda, das heißt ein Olfactopolitics Project, also ein geruchspolitisches Projekt, bei dem sie quasi einen nächtlichen Wald aufgebaut hat, deswegen ist es so schwummrig, durch den man sich wie eine Motte bewegen soll, die sich nämlich von Gerüchen leiten lässt. Und die Idee ist eben, die Welt gemeinsam mit der Motte wahrzunehmen. Der gemeinsame Kommunikationsraum ist dabei die Luft, und in einer anderen Arbeit auf diesem Dachboden kriegt man eine VR-Brille aufgesetzt und wird auf den Amazonas geschickt. Wieder eine andere bringt mit Wasser gefüllte Muscheln zum Klingen. Das ist extrem meditativ. Und interessanterweise ist diese Amazonas-Arbeit die einzige, bei der man so eine VR-Brille übergestülpt bekommt.
2: Also ansonsten ist das nicht nötig, mit VR-Brille unterwegs zu sein. Bis Sonntag findet in Linz noch das Ars Electronica Festival statt. Bei Deutschlandfunk Kultur gibt es morgen eine einstündige Live-Sendung, mit dabei dann auch Laura Helene Wurth. Vielen, vielen Dank.
3: Sehr gern.
2: Das sind die Blossoms zusammen mit Declan McKenna. Ein Lied über einen Autounfall, den Sänger Tom Ottgen hatte. Additional Driver. So heißt dieser Song. Ja.

0: Seit 30 Jahren arbeiten der Schriftsteller Max Gold und der Zeichner Stefan Katz als Comic-Duo Katz und Gold zusammen. Ihre Comics erscheinen auf der eigenen Website und natürlich unter anderem im Satire-Magazin Titanic. Es gibt aber auch immer wieder Sammelbände. Zum 30-Jährigen ist jetzt der Band Seltsame Tierfreundschaften erschienen. Hallo, Herr Katz.
1: Guten Tag.
0: Hallo, Herr Gold.
2: Hallo.
0: Wie würden Sie beide Ihre Freundschaft charakterisieren?
2: Sie ist auf keinen Fall seltsam. Sie ist Jahrzehnte alt und sehr solide und sehr treu und sehr freundschaftlich. Aber es ist eine normale, ideale Freundschaft, wie sie jeder gerne hätte.
0: Das heißt, Sie treffen sich auch nicht nur zum Arbeiten oder trennen Sie das gar nicht?
2: Das können wir nicht trennen, weil die Cartoons hier entstehen dann häufig im Verlauf eines Gesprächs. Hat einer einen Einfall, dann wird das notiert. Und wenn wir uns mal treffen, nur zum Bier trinken in der Kneipe und es fällt niemandem irgendwas ein, dann ist es aber auch gut. War dann trotzdem ein schöner Abend.
0: Das Biertrinken scheint mir aber auch wichtig zu sein, denn das kommt auch immer wieder vor in den Comics, dass sie dann da zusammen sitzen und eben ein Bier genießen.
2: Ja, ich trinke ja eher Wein, aber Bier ist zeichnerisch reizvoller, weil man da immer diese schönen Schaumkronen drauf malen kann.
0: Und die großen Krüge, die sind ja auch
2: genau.
0: Immer Teil
2: ja.
0: Dieser Comics dann. Genau. Es ist ja spannend, wie Sie zusammengefunden haben. Die Arbeit hat ja begonnen, weil Sie, Herr Katz, Texte von Max Gold zu Zeichnung verarbeitet haben, ohne dass er das erstmal wusste. Was würden Sie sagen, was haben denn die Texte mit Ihnen gemacht? Warum haben Sie sich diese Texte geschnappt?
1: Na, die sind sehr bildhaft, wie bis heute auch noch, waren sie damals auch schon, vor 30 Jahren. Das hat sich sehr geeignet, das zu illustrieren. Darüber hinaus waren sie auch sehr komisch. Das hat mir gefallen.
0: Und Herr Gold, wenn man dann so einen Brief kriegt von jemandem, der dann die Texte zeichnet, was macht das dann mit einem?
2: Ich habe mich gefreut. Ich freue mich über Resonanz. Und damals kam natürlich noch viel mehr Post als heute. Heute gibt es allenfalls E-Mails. Aber früher gab es noch richtige Post und das ist immer schön. Man ist ja früher gern zum Briefkasten gegangen, weil da immer was Interessantes drin war. Heute ja überhaupt nichts mehr. Es hat mich gefreut.
0: Aber war Ihnen dann sofort klar, da wollen wir gerne mehr draus machen? Und hat das dann sofort sozusagen die Zusammenarbeit, ist die dann sofort losgegangen?
2: Die kam nicht sofort. Das hat ungefähr ein Jahr gedauert, glaube ich, bis wir uns mal kennengelernt haben.
1: Wir haben ein Jahr lang korrespondiert, glaube ich, mit Postkarten,
2: genau.
1: Und Briefen.
2: Ich wohnte damals in Hamburg, er noch in Bielefeld. Und mehr oder minder zufällig sind wir aber beide gleichzeitig nach Berlin gezogen.
1: Ja, und ja. Ist ein Verleger von so einem Underground-Comic-Verlag, Jochen Enterprises, der hatte davon Wind bekommen und hat angeregt, dass wir ein Heftchen machen. Und ich weiß auch, du erzähltest mir das und sagtest, dann müssen wir uns aber erstmal kennenlernen.
0: Und dann haben sie ein Bier zusammen getrunken.
1: Nee, da gab es eine Tagesausstellung in Hamburg und da bin ich hingefahren. Max hat eine Ausstellung bestritten.
0: Und dann kam es zu der Zusammenarbeit und auch zu diesen regelmäßigen Comics, die dann eben in der Titanic und an vielen weiteren Stellen erschienen sind. Die Comics zeichnen sich ja aus durch eine sehr, sehr besondere Komik. Und da frage ich mich immer, wie Sie dahin kommen. In einem Comic fällt der wunderschöne Satz, die Realität wild wie ein Traum nach dem ersten morgendlichen Wasserlassen. Ist es die Realität, die Sie inspiriert?
2: Die Realität und der Traum. Und außerdem bin ich, glaube ich, ein recht fantasievoller Mensch und kombiniere auch scheinbar disparate Dinge miteinander. Und die Realität ist ja wirklich manchmal so wild wie ein Traum nach dem ersten morgendlichen Wasserlassen.
0: Aber ist Ihr Gehirn sozusagen auch so gepolt, wie das in den Comics ist, dass es sehr schnell auf ein Nebengleis geht und dann wieder Verknüpfung findet mit Sachen, die eben auf den ersten Blick nichts miteinander zu tun haben?
2: Ja, ich glaube, mein Gehirn ist sprungbereit.
0: Das ist sehr, sehr schön. Eine Aufgabe im öffentlich-rechtlichen Rundfunk ist ja auch Fact-Checking. Ne? Das ist besonders wichtig, das machen wir gerne. In einem Comic, was Sie veröffentlicht haben in den Band jetzt auch, da sieht man Sie, Herr Katz, am Fenster sitzen und Sie denken über den Song Lovely Day von Bill Withers nach. Ein wundervoller Song, der sich wirklich dazu eignet, am Fenster zu sitzen. Und dann kommt da was in dem Bild, was für mich dieses Lied für immer verändert hat. Wie ist es zu diesem Comic gekommen?
1: Der ist auch über ein Gespräch entstanden, wie so oft. Und ich glaube, du, Max, hast dich daran erinnert, dass du als Kind das immer so
2: als Kind
1: oder als Jugendlicher
2: nicht
1: gehört
2: hast. Ich glaube, das Stück ist, glaube ich, aus Mitte der 70er, da war ich kein Kind mehr. Aber man hört dieses Stück wirklich häufig. Es wird so ein bisschen Lounge-Musik. Mhm. Man hört es häufig in Hotelbars oder im Radio, im Taxi.
0: So als leichte Hintergrundbemalung geeignet.
2: Genau. Und da ist so eine, möchte nicht sagen, ein Refrain drin, sondern es ist eine Coda im Hintergrundgesang. Und ich glaube, Bill Withers oder sein Chor singt in Wirklichkeit Jamming It, Jamming It, Jamming It. Und ich verstand immer und verstehe auch heute noch Germany, Germany, Germany.
0: Im Comic wird dann auch gefragt, sehen Sie oder hören Sie das ähnlich? Und dann wollen wir das mal fact-checken.
2: Ja, der Fact ist doch jetzt gecheckt.
0: Der Fact ist gecheckt.
2: Das ist doch Germany.
0: Ja, großartig.
2: Germany.
0: Und jetzt werde ich das nie wieder und die Tausenden von Deutschlandfunkhörern anders hören können, dieses Lied.
2: Ja, dank komisch, dass die AfD nicht nach ihrem Wahlsieg in Sachsen-Anhalt das eingesetzt hat.
0: Stimmt. Aber es wäre ja dann auf Englisch. Vielleicht ist das der Punkt, der dann abschreckt.
2: Stimmt.
0: Herr Gold, Sie schreiben ja auch lange Texte, aber vor allen Dingen erscheinen eben die Comics jetzt mit in der Zusammenarbeit mit Herrn Katz. Was gibt Ihnen das? Warum macht das oder warum ist das offenbar eine Kunst, die Ihnen dann mehr Spaß macht?
2: Das ist das Kommunikative. Prosatexte schreibt man allein zu Hause und kommt in vielerlei Zweifel, ob das denn in die richtige Richtung geht. Und mit so einem Comic-Szenario für eine Doppelseite bin ich, sagen wir mal, in 3-4 Stunden fertig. Und dann kann man drüber sprechen. Das mag ich gern. Ich habe immer gern zu zweit gearbeitet. Nicht in großen Ensembles, aber zu zweit. Das finde ich gut.
0: Dann wünsche ich Ihnen noch ganz, ganz viel Spaß für die weiteren Jahre und ganz viele tolle Kunst, die da entsteht.
2: Vielen Dank.
1: Vielen Dank.
0: Seltsame Tierwesen heißt der Jubiläumsband von Katz und Gold. Und diesen Song hier hat die niederländische Musikerin Judy Blank schon auf Englisch aufgezeichnet. Jetzt ist die spanische Version erschienen. Juegos.

0: Und jetzt zu den Filmen der Woche in Corso, Kunst und Pop. Deutschlandfunk hier, Zauberhafte Schwestern 2 und Bad Apples. Diese Filme hat Sigrid Fischer gesehen und erzählt uns, ob sie sich lohnen. Als erstes nimmt sie uns aber mit in die Berge mit dem Film Hirten.
1: Ich habe mein altes Leben hinter mir gelassen und bin jetzt Hirte. Ich muss unbedingt als Hirte arbeiten. Das Versprechen habe ich mir gegeben. Verstehen Sie das?
2: Werbetexter war Matthias in Montreal. Jetzt bittet er die junge Beamtin in Südfrankreich um eine Arbeitserlaubnis. Erste Joberfahrungen hat er schon gemacht. Zum Beispiel bei dem aggressiven Bauern, der seine Tiere misshandelt.
3: Wir werden es diesen Weicheiern zeigen.
1: Und was heißt das?
3: Diese Bastarde werden was erleben, Matthias.
2: Matthias lernt einiges über Hautmilben und Herde führen, über Scheren und Schlachten und dass Ökologie und Klimaschutz Reizthemen für die Bauern sind. Er befreit sich aus der Knechtschaft, begleitet von der jungen Beamtin Elise, die ihm gefolgt ist. Die Idee, alles hinter sich zu lassen, gefällt auch ihr. Zusammen werden sie schließlich eine Herde von 800 Schafen den Sommer über in den Alpen bewachen. Und dabei kommen sich die zwei, man ahnt es schon, irgendwann näher und schreien ihr Glück in die Berge.
4: Ihr könnt uns mal!
5: Und wir scheißen gewaltig auf eure Konvention!
4: Oh Berg! Willst du uns beide heiraten?
5: Sag ja!
2: Was nach purer Aussteiger- und Schäferromantik klingt, wird immer wieder von der brutalen Realität eingeholt. Von heftigem Unwetter, von mutterlosen Lämmchen, von Wölfen, die sich nachts über die Herde hermachen. Der Film Hirten ist ein dokumentarischer Spielfilm. Viele Nebenfiguren sind tatsächlich Schäfer und sie sorgen für eine extrem natürliche Atmosphäre, auch wenn sie den naiven Großstädter für seinen Traum vom Hirtenleben auslachen. Und offenbar lernt Matthias-Darsteller Félix-Antoine Duval das Hirtenhandwerk beim Dreh des Films wirklich. Die franco-kanadische Regisseurin Sophie Deraspe nimmt ihre Zuschauer mit auf einen landschaftlich atemberaubenden Trip, der über Alltagszwänge und vermeintliche Sicherheiten, an die man sich so klammert, nachdenklich stimmt. Das ist sehenswert.
6: Sie haben bestimmt schon von den Owens gehört, über die ihre Nachbarn sagen, sie seien Hexen.
2: Ja, vor 28 Jahren, da gab es diesen Film Zauberhafte Schwestern, der ist ziemlich gefloppt damals. Warum dreht man davon eine Fortsetzung? Vermutlich in der Hoffnung auf Vergessen. Also nochmal, Nicole Kidman spielt die Flippige, Sandra Bullock die bodenständige Schwester. Sie hat zwei erwachsene Töchter, logischerweise alleinerziehend, denn...
6: Jeder, den wir lieben, stirbt.
7: Und zwar eines grauenvollen Todes. Das macht sich nicht gut in der Tinder-Biografie.
2: Das ist der Fluch, der auf der Owens-Familie lastet. Die Töchter wissen das nicht und Kylie ist schwer verliebt. Als ihr Lover von einem Auto angefahren ins Koma fällt, muss die Wahrheit raus.
8: Ist das real? Stirbt er jetzt?
6: Es ist wahr. Wir sind Hexen und der Fluch ist real.
8: Ich werde dir nie wieder vertrauen.
2: Im magischen Buch der beiden, ebenfalls mit Zauberkraft ausgestatteten Großtanten, auch Diane Wiest und Stockard Channing sind wieder dabei, da findet Kylie einen Weg, den Fluch zu beenden. In England. Mutter und Tante folgen ihr, weil sie große Gefahr wittern. Aber nach einigem Hokuspokus muss es ja ein Happy End geben, soweit so unoriginell. Das vielleicht interessantere Hexenwerk ist ein anderes, nämlich dass Sandra Bullock und Nicole Kidman aussehen wie vor 28 Jahren mit ihren mehrfach gestrafften Gesichtern und Hälsen. Das irritiert in einem Film mit sehr viel Frauenpower. 6 tolle Schauspielerinnen aus 3 Generationen plus Regisseurin Susanne Bier. Davon abgesehen, auch die Fortsetzung Zauberhafte Schwestern 2 verzaubert wenig.
9: Der verschwundene Danny Carter wird weiterhin intensiv von der Polizei gesucht.
2: Danny ist der Problemschüler von Maria. Er randaliert im Unterricht, greift Mitschüler an, ist hyperaggressiv. Niemand mag ihn. Sein alleinerziehender Vater ist Paketfahrer und überfordert mit ihm. Nach einem Handgemenge auf der Straße packt Maria Danny in ihr Auto und sperrt ihn in ihrem Keller ein. So ist er verschwunden.
10: Ich will hier weg! Ich hasse sie!
2: Nach und nach beruhigt er sich und sie richtet ihm den Keller wohnlich ein, mit Bett, Schrank, Toilette, Computerspielen. Sie bringt ihm Lesen und Schreiben bei, dass er das nicht kann, war ihr in der Schule gar nicht aufgefallen. Ja, das Schulsystem überfordert seine Lehrer, ist eine Botschaft von Bad Apples. Das sind die Äpfel, die nicht der Norm entsprechen und aussortiert werden. Aber eigentlich will der schwedische Regisseur Jonathan Etzler eine schwarze Komödie gedreht haben, was in einigen Szenen auch gelingt, zum Beispiel mit der Streberin Pauline, die Maria auf die Pelle rückt.
11: Und wollten Sie eigentlich schon immer Lehrerin werden?
12: Würde ich sagen, das wollte ich schon immer machen.
2: Pauline wird bei Maria zu Hause auftauchen und sie mit ihrem Geheimnis irgendwann erpressen. Bad Apples schwankt zwischen Sozialdrama und schwarzer Komödie hin und her und ist nicht immer plausibel. Es fehlt auch der Biss oder, um im Bild zu bleiben, dieser Apfel ist weder sauer noch süß und nicht saftig, sondern mehlig. Vor allem wegen Saoirse Ronan als überengagierter Lehrerin ist das akzeptabel, mehr aber nicht und das ist schade.
0: Tja. Bad Apples, also eher mehlig. Außerdem hat uns Sigrid Fischer Zauberhafte Schwestern 2 und Hirten vorgestellt. Wie groß ist der Einfluss von Desinformationen und Plattformen bei Wahlkämpfen? Unter anderem darüber spricht Sebastian Wellendorf gleich bei Medias Res. Corso, dann morgen wieder für Sie. Anlässlich der letzten Staffel der Serie Babylon Berlin stellen wir die Frage, wie gegenwärtig ist 1933? Ich bin Paulus Müller. Haben Sie einen schönen Tag. Tschüss.
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14: Uhr, die Nachrichten. Bundesdigitalminister Wildberger hat Details zur geplanten digitalen Brieftasche bekannt gegeben. Der CDU-Politiker stellte den Namen und das Design der App namens DU vor. Das D stehe für digital und für Deutschland, das U stelle den Nutzer in den Mittelpunkt, hieß es. Das Digitalministerium will das neue Angebot am 2. Januar freischalten. Mit der App sollen sich Bürgerinnen und Bürger eine digitale Version des Personalausweises auf das Smartphone laden können und schrittweise auch andere Identitätsnachweise wie den Führerschein. Unternehmen könnten die Plattform zum Beispiel dafür nutzen, um Mitarbeiterausweise oder Kundenkarten auszustellen. Das Digitalministerium setzt damit eine EU-Verordnung um. Für Städte in der Europäischen Union soll es einheitliche Regeln geben, wie sie gegen Kurzzeitvermietungen über Plattformen wie Airbnb vorgehen können. Die EU-Kommission schlug dafür mehrere Bedingungen vor. Kommunen sollten nachweisen, dass der Wohnungsmarkt in den betroffenen Stadtvierteln besonders angespannt ist. Wichtigster Hinweis darauf soll sein, wie sich die Preise im Vergleich zum Einkommen entwickelt haben. Die neuen Regeln sind für kommerzielle Anbieter gedacht, nicht für Privatpersonen, die ihre eigene Wohnung vermieten, wenn sie vorübergehend selbst nicht anwesend sind. Buchungen über Portale wie Airbnb sind bei vielen Touristen beliebt. Immobilienbesitzer verdienen daran in der Regel mehr, als wenn sie die Wohnung regulär vermieten würden. Wohnungssuchende beklagen deshalb ein sinkendes Angebot sowie steigende Mieten. In der Generaldebatte im Bundestag haben sich die AfD-Vorsitzende Weidel und Bundeskanzler Merz einen Schlagabtausch geliefert. Weidel warf der Bundesregierung Totalversagen vor. Bei der Landtagswahl in Sachsen-Anhalt hätten die Wähler zudem das Signal gesendet, dass Schwarz-Rot vorbei sei. Weidel kritisierte neben der Wirtschafts- und Energiepolitik auch die Finanzpolitik der Bundesregierung. Bundeskanzler Merz wies die Vorwürfe Weidels zurück. Er warf der AfD vor, eine destruktive Kraft zu sein. Die Bundesregierung sei auf dem richtigen Weg, die Wirtschaft zu stärken. Nach der Landtagswahl in Sachsen-Anhalt wird ganz unterschiedlich über Auswirkungen einer möglichen AfD-Landesregierung diskutiert. Der Vorsitzende des Bundes Deutscher Kriminalbeamter, Peglo, warnte im Handelsblatt, eine AfD-geführte Regierung in Sachsen-Anhalt könne zu einer realen Gefahr für die nationale Sicherheit und für die Funktionsfähigkeit des demokratischen Rechtsstaates werden. Er halte es für unabdingbar, bei konkreten Sicherheitsbedenken den Zugang zu besonders sensiblen Informationen einzuschränken. Tübingens Oberbürgermeister Palmer sieht dagegen in einer möglichen AfD-Regierung in Sachsen-Anhalt unter bestimmten Voraussetzungen eine Chance, die Partei in die Verantwortung zu nehmen, ohne ein maximales Risiko einzugehen. Im Podcast des Journalisten Konstantin Schreiber bezeichnete er den Ausgang der Landtagswahl als Glücksfall, weil die AfD keine absolute Mehrheit erringen konnte. Jetzt ließe sich ausprobieren, was tatsächlich passiere, wenn wenn die AfD den Ministerpräsidenten stelle. Palmer betonte, sollte AfD-Spitzenkandidat Siegmund mit Hilfe des BSW zum Regierungschef gewählt werden, müsste dessen Partei sich anstrengen, Mehrheiten für jede einzelne Vorlage zu gewinnen. In Berlin stehen im Herbst Maßnahmen zum Erhalt der Eastside Gallery an. Wie die Stiftung Berliner Mauer mitteilte, stehen im Mittelpunkt die Sicherung historischer Mauerreste und die Restaurierung bedeutender Mauerbilder. Dabei sollen geeignete Verfahren erprobt werden, um Graffiti zu entfernen und die Bausubstanz zu schützen. Außerdem solle mit dem Eastside Lab ein neuer Freiraum für Kunst geschaffen werden. Die Eastside Gallery ist eine Touristenattraktion. Sie besteht aus mehr als 100 großflächigen Wandbildern auf einem Teilstück der ehemaligen DDR-Grenzbefestigung. Das Wetter. Vom Südwesten bis zum Oberpfälzer Wald stark bewölkt und schauerartig verstärkter Regen, im Südosten anhaltend. Im Nordwesten und Norden Schauer und einzelne Gewitter, sonst teils sonnig, 17 bis 23 Grad. Morgen wechselnd, im Norden zeitweise stärker bewölkt, aber kaum Regen. Im Südwesten und der südlichen Mitte viel Sonnenschein, 17 bis 24 Grad. Am Freitag im Nordwesten und Westen bewölkt, gebietsweise etwas Regen, ebenso an den Alpen. Sonst teils sonnig, teils wolkig, 18 bis 25 Grad. Das waren die Nachrichten.
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16: Mit Sebastian Wellendorf, guten Tag. Warum ist die AfD erfolgreich? Das ist die Million-Dollar-Frage, die vor allem auch die anderen Parteien interessiert. Nach der Wahl in Sachsen-Anhalt, aber auch vor der Wahl in Mecklenburg-Vorpommern. Klar, die eine Antwort auf diese Frage gibt es wohl nicht. Einfache Lösungsvorschläge für komplexe Probleme spielen sicher eine Rolle. Der Protest gegen die als schlecht empfundene Arbeit der anderen Parteien. Das Charisma der Kandidaten möglicherweise auch. Was uns als Medienmagazin interessiert, ist aber der Einflussfaktor, der vor 20 Jahren noch völlig unbekannt war, aber mittlerweile weltweit Wahlausgänge enorm beeinflusst. Und das natürlich sind die sozialen Medien. Unser erstes Thema. Wie hängt der Erfolg der AfD mit den Strukturen der sozialen Medien zusammen? Und wieso profitieren anscheinend besonders rechte Parteien davon, nicht nur in Deutschland? Darüber habe ich vor der Sendung mit Lea Frühwirth gesprochen. Am Berliner Center für Monitoring, Analyse und Strategie befasst sie sich mit dem Einfluss digitaler Medien auf die Gesellschaft, vor allem im Bereich Desinformation. Und ich habe sie so zunächst gefragt, ob es denn gezielte Desinformationskampagnen bei der Wahl in Sachsen-Anhalt gab.
17: Also wir beschäftigen uns mit Desinformationskampagnen im Netz und sind da natürlich sehr viel mit Russland beschäftigt. Und was wir beobachten konnten in den letzten Wochen und Monaten, ist, dass tatsächlich drei bekannte russische Kampagnenmuster zu den anstehenden Wahlen, darunter eben auch Sachsen-Anhalt, angefangen haben zu kommunizieren.
16: Können Sie das ein bisschen erläutern? Was ist da passiert? Was haben die gemacht?
17: Es gibt einmal die Kampagne Matrioschka, die hat Videos verbreitet, wo behauptet wurde, dass alle möglichen PolitikerInnen, KandidatInnen der zur Wahl stehenden Parteien wildeste Verbrechen begangen hätten oder diesen Verbrechen beschuldigt würden. Das wurde verbreitet, um die KandidatInnen zu diskreditieren. Wir haben gesehen, dass die Doppelgänger-Kampagne, die bekannt ist für gefälschte Medienseiten, wo dann pro-russische Artikel verbreitet werden, vor allem gegen alle Parteien außer den pro-russischen gewettert haben. Das hat sie auch mit der Matrioschka-Kampagne gemeint und sich zum Beispiel sehr über die Brandmauer aufgeregt hat und auch über ein mögliches Verbotsverfahren. Es geht also weniger darum, explizit zu sagen, wählt jetzt A oder B, aber man erkennt natürlich ein Muster, dass eigentlich alle Parteien, die nicht explizit pro-russisch eingestellt sind, abgewertet werden und die pro-russisch eingestellten Parteien, sprich BSW und AfD, einmal von der Abwertung ausgenommen sind und die AfD doch den einen oder anderen positiven Kommentar bekommt.
16: Gut, das eine sind also, wie Sie es beschreiben, Falschinformationen, Desinformationen, Trolle und gezielte Kampagnen, deren Inhalte verfangen. Aber inwiefern spielt auch, ich nenne es mal, die Architektur und das Design der sozialen Medien eine Rolle? Ich denke da zum Beispiel an die Aufmerksamkeitsdauer, die wir fürs Lesen oder Videoschauen aufbringen, bevor wir dann weiter scrollen.
17: Es geht bei den großen sozialen Medien jetzt schon seit mehreren Jahren um die Frage, welche systemischen Risiken stellen die denn eigentlich für unsere Gesellschaften dar? Und die Verbreitung von Desinformation in bestimmten Kontexten, zum Beispiel auch vor Wahlen, gehört da auf jeden Fall dazu. In den letzten Jahren ist das alles nicht besser geworden. Allen voran der Wechsel von Twitter zu Elon Musks Ex hat einige Verschlechterungen mit sich gebracht. Dinge, die uns vorher geschützt haben, sind weggenommen worden. Leute sind auf die Plattform geholt worden, sodass ich heute dort mit massiven rechtsextremen, aber auch irreführenden Inhalten rechnen muss. Wir können auch auf X diese Kampagnen, die ich beschrieben habe, ganz wunderbar beobachten, einfach weil sie dort sehr gut laufen können, relativ ungestört. Mhm. Aber auch andere Plattformen sind nachgezogen, insbesondere nach Beginn der zweiten Amtszeit von Donald Trump hat man gesehen, dass beispielsweise Meta umgeschwenkt ist, was ihre Politik zum Schutz solcher Dinge angeht. Kooperationen mit FaktencheckerInnen wurden beendet und solche Dinge. Also das kommt am Ende alles darauf raus, dass wir als Nutzende auf diesen Plattformen ja viel mehr alleingelassen werden bei dem Versuch, diese Inhalte dort zu navigieren.
16: Ich komme nochmal auf die Architektur der Plattform zu sprechen. Ist es denn so, dass rechte und rechtsextreme Parteien besser oder in anderer Form von den sozialen Medien profitieren als andere Parteien? Ich meine zum Beispiel das Wort Messermänner, was ja immer sehr gern zitiert wird in dem Zusammenhang. Das bleibt möglicherweise besser haften, besser als eine lange Erklärung, wieso Migration der Schlüssel zu wirtschaftlichem Erfolg ist, stelle ich mir so vor.
17: Das stimmt. Das ist aber nicht unbedingt ein Charakteristikum von Social Media, sondern per se einfach menschliche Informationsverarbeitung. Unser Gehirn will grundsätzlich gerne Energie sparen und wir nehmen den ganzen Tag eigentlich kognitive Abkürzungen, weil wir sonst, wenn wir alles aktiv durchdenken müssten, kämen wir überhaupt nicht mehr zurande. Das ist normal. In der Regel funktioniert das, aber eben nicht in allen Fällen. Und manipulative Kommunikation, wo auch immer sie herkommt, kann sich diese Dinge zu Nutzen machen, indem sie sehr stark vereinfacht, indem sie Feindbilder aufbaut, indem sie sagt, wir sind hier die Guten, da drüben sind die Bösen, es gibt nur diese zwei Gruppen, indem sie Dinge sensationalistisch gestaltet, aufregend, dramatisch, Angst und Wut auslöst. Und das sind natürlich auch Dynamiken, die wir in sozialen Medien beobachten können.
16: Ich gucke jetzt nochmal auf die andere Seite des Atlantiks. Elon Musk hat zum Sieg der AfD in Sachsen-Anhalt auch gratuliert. Stichwort: eine Hand wäscht die andere. Was haben die Betreiber sozialer Netzwerke von diesem wachsenden Erfolg rechter Parteien oder autokrater Systeme? Ich denke jetzt auch zum Beispiel an die USA. Was ist da deren Profit?
17: Ich glaube, in Gänze kann ich das gar nicht unbedingt beantworten. Aber wir sehen natürlich, gerade bei Firmen, wenn wir in die USA schauen, dass die wirtschaftlich der jeweiligen Regierung auch ausgesetzt sind. Und man bekommt natürlich schon den Eindruck bei den Policies, die da je nach aktueller Regierung verabschiedet werden, dass man so ein bisschen das Fähnlein nach dem Wind hängt, um die eigene Wirtschaftlichkeit, die eigenen Gewinne zu sichern. Also ich denke, das ist schon mal der erste Faktor. Dazu kommt dann natürlich noch eine mögliche eigene Einstellung. Wenn man sich anschaut, was Elon Musk selbst auf inzwischen seiner Plattform verbreitet, dann scheint mir das auch über wirtschaftliche Interessen hinauszugehen. Da werden antisemitische Sachen weitergepostet oder selbst veröffentlicht und sehr stark geteilt. Da darf man dann schon eine gewisse eigene Weltanschauung dahinter vermuten.
16: Meine Pauschalfrage am Schluss, Frau Frühwirth, ich gehe nochmal auf das Thema: rechte und rechtsextreme Parteien profitieren möglicherweise besser von den sozialen Medien oder anders als andere Parteien. Deswegen meine Pauschalfrage am Schluss: ohne Instagram und TikTok wäre die AfD nur eine von vielen kleinen Parteien. Lassen Sie sich auf diese These ein?
17: Ich glaube, ich kann mich auf so pauschale Thesen leider nicht einlassen. Als Expertin muss ich dann immer sagen, ja, aber man muss es ja differenziert betrachten. Also so leicht können wir es uns, glaube ich, nicht machen. Ich denke, der relevante Kern an der These ist natürlich, wie groß ist der Einfluss, der darin steht und wie können wir dem beikommen? Also welche Gegenmaßnahmen haben wir verschlafen oder haben noch nicht gefruchtet, die dazu führen, dass diese Plattformen massenhaft diese Inhalte beinhalten, online lassen, ausspielen und damit eben Menschen damit in Kontakt bringen und so vielleicht am Ende des Tages auch Einfluss erfolgreich ausüben.
16: Lea Frühwirth vom Berliner Center für Monitoring, Analyse und Strategie. Mit ihr habe ich über die Frage gesprochen, welche Rolle soziale Netzwerke für den Erfolg rechter Parteien spielen. Hier im Deutschlandfunk.

0: Bleiben wir noch kurz bei Social Media, also Instagram, TikTok und Co. Wir haben da nämlich noch ein konkretes Beispiel, wie Rechtsextreme bei Social Media Reichweite bekommen. Das knüpft auch an das Gespräch mit Lea Frühwirth. Sehr gut eignen sich dann nämlich internationale Krisen, die Influencer quasi als Beweisplattform dienen, auf denen sie ihre oft rassistischen Thesen aufbauen. Und damit sind sie sehr, sehr erfolgreich. Das konkrete Beispiel kommt aus Ceuta. Stefan Kiske berichtet.
1: Nur wenige Stunden, nachdem zehntausende Migranten Ende Juli die Grenze nach Ceuta überquert hatten, traf eine zweite Welle in der Stadt ein. Influencer.
2: This is a crazy situation right now.
1: Mit dabei Influencer Nick Shirley, der sich als Frontberichterstatter inszeniert. Und behauptet, nur knapp einer Messerattacke entkommen zu sein.
2: Our mission here in Spain is to show you guys the truth of what was actually going on. We finished with a knife.
1: So wie der US-YouTuber Nick Shirley kam aus Spanien und dem Ausland YouTuber, Streamer und TikToker mit großer Reichweite, um aus der Lage Content zu machen. Shirley zählt dabei zu den bekanntesten, die Medien dem rechten bis rechtsextremen Spektrum zuordnen. Sein Video aus Ceuta wurde in einem Monat 1,6 Millionen Mal aufgerufen, fast 20 Mal so viele Menschen wie in der Exklave leben. Für den Kommunikationsforscher Sergi Soler von der Universität Barcelona steht Shirley für eine länderübergreifende Bewegung.
3: They share so many topics.
1: Diese Akteure teilen sehr viele Themen, nicht nur die Migration und die Idee eines ethnisch-nationalistischen Staates, sondern auch Erzählungen gegen die Gleichstellung oder sogar die Leugnung von Wissenschaft. Und verbunden sind sie nicht nur über Narrative, sondern auch über Geld. So werden beispielsweise Content-Creator wie der spanische Influencer Vito Quies über das Portal La Derecha Diario unterstützt. Ein rechtes Online-Medium, das aus Argentinien stammt und dem Umfeld von Argentiniens ultrakonservativen Präsidenten Javier Milei nahesteht. Vito Quies, der allein auf Instagram 1,5 Millionen Follower hat, war ebenfalls früh nach den Ereignissen in Ceuta vor Ort. Schaut euch an, wie grotesk die Situation in Ceuta ist. An den Tankstellen hier müssen haufenweise Militärfahrzeuge stehen, um zu verhindern, dass die illegal eingereisten Migranten versuchen, etwas zu stehlen oder alles zu verwüsten, was ihnen in die Quere kommt. Das hier ist eine Situation und ein Szenario eines Krieges. Dass Migrationskrisen als Bühne für Influencer aus dem In- und Ausland genutzt werden, ist für deren Narrativ gewollt, so Soler. Das Hauptziel ist es, die Regierung und die öffentlichen Institutionen zu delegitimieren, auch die traditionellen Medien. Das geschieht vor allem, indem Krisensituationen ausgenutzt werden. Das erzeugt Misstrauen gegenüber den Institutionen und schafft eine postfaktische Zone. Genau hier entstehen populistische Opfererzählungen und Verschwörungstheorien der Regierung und in den Worten von Elon Musk, den Legacy Media wird vorgeworfen, die Wahrheit zu verbergen. Die Viralität wird so in politisches Kapital verwandelt.
3: Legacy Media of hiding the truth, no, also to convert this virality into political capital.
1: Dass das aber auch mal nach hinten losgehen kann, musste der ultrarechte Influencer und selbsternannte spanische Systemsprenger Alvise Perez erfahren. Mit seiner Protestpartei Cercabo La Fiesta ist er mit 3 Mandaten auf Anhieb ins EU-Parlament eingezogen. Laut einem Bericht der spanischen Zeitung El País soll er Influencer Vito Quies für ein Projekt finanziell unterstützt haben. Auch er wollte kurz nach Beginn der Krise Ceuta als Bühne für eine Kundgebung nutzen, doch als er eintraf, gab es Widerstand. Die ändern nichts, die machen Fotos, gehen wieder und das für ihre politischen Kampagnen. Sie kommen, um ihre Hassreden in unserer Stadt zu verbreiten. Sie sind gegen die muslimischen Bürger Ceutas. Perez selbst empörte sich über die nicht angenommene Unterstützung. Eine Schande, das ist keine Normalität in einem ernstzunehmenden Land. Hunderte Einwohner Ceutas protestierten gegen ihn. Sie sahen darin den Versuch, einen ihnen fremden ideologischen Konflikt in ihre Stadt zu tragen. Zugleich sind viele Bewohner Ceutas unzufrieden mit dem Krisenmanagement der Regierung. Und doch wiesen einige von ihnen vermeintliche Unterstützung von rechts zurück, sagt Kommunikationsforscher Soler.
3: Ceuta's own demography is very different from the mainland. So
1: Ceutas Bevölkerung ist ganz anders zusammengesetzt als die auf dem Festland. Die Menschen weigern sich, als Bühne benutzt zu werden und bestehen darauf, dass diese Krise ihre eigene gelebte Not ist. Diese Aktivisten aber behandeln sie als Content und politisches Kapital, statt wirklich zu helfen. Alvise Perez musste schließlich von der Polizei aus der Stadt eskortiert werden. Während auch die anderen Influencer wieder abzogen, auf der Suche nach der nächsten Bühne, die sie für ihr Business nutzen können, bleibt die Lage der Menschen in Ceutas Ciuta nach ihrem Auftritt nahezu unverändert.
0: Migrationskrisen als Bühne für digitale Hetzkampagnen am Beispiel von Ceuta. Ein Bericht von Stefan Kiske war das.

0: Für sogenanntes YouTube-Placement-Targeting haben viele Konzerne längst eigene Abteilungen. Die Mitarbeitenden dort kümmern sich darum, in welchem Umfeld auf der Plattform Werbung des eigenen Unternehmens geschaltet wird. Man möchte ja zum Beispiel ungern die eigene Schokoladenwerbung in einer Doku über die Risiken von Zucker geschaltet wissen. In diesem konkreten Fall geht es aber um Gewalt- und hassverbreitende Hetzvideos, für die es bei YouTube ja sogar eigene Kanäle gibt mit Millionen Publikum. Eine aktuelle Recherche des überparteilichen Vereins Kampakt zeigt, dass auch große Unternehmen Werbung auf solchen YouTube-Kanälen schalten, aber offenbar ohne es zu wissen. Melvin Schwertl hat sich einige dieser Kanäle angesehen.
1: Wir haben eigentlich gar keine Demokratie mehr, weil in einer Demokratie würde ja sowas gar nicht passieren,
2: sagt Gloria von Thurn und Taxis auf dem YouTube-Kanal des ehemaligen Bild-Chefredakteur Julian Reichelt. Der Verein Kampakt zählt den Kanal zu den rechtspopulistischen Angeboten auf YouTube.
1: Sind wir gefragt worden, dass die unregulierte Einwanderung stattfinden soll, dass Millionen von Menschen in unsere Sozialsysteme einwandern? Wo ist da die Demokratie?
2: Der Kanal sei nur einer unter vielen, der gegen Minderheitenhetze und rechtsextremes Gedankengut bekräftige, so eine Recherche von letztem Monat. Kampakt hat YouTube-Kanäle und die darin enthaltenen Werbungen analysiert. Über 60 Kanäle seien eindeutig als Hetzkanäle kategorisierbar.
3: Wir haben gesagt, es ist eine Grenze überschritten, wenn Inhalte auf diesen Kanälen durchweg gegen Minderheitenhetzen, Verschwörungserzählungen verbreiten, Desinformation verbreiten oder für rechtsextreme Akteure wie zum Beispiel die AfD werben. Und in diesen Fällen sprechen wir von Hetzkanälen.
2: Friederike Grafenhorst leitet das Kampagnenteam von Kampakt und hat an der Recherche mitgearbeitet. Sie kritisiert, dass YouTube schon längst Radikalisierungsplattform sei und einige Unternehmen mit ihrer Werbung neben solchen Inhalten vorkommen.
3: Und da sagen wir, schlimm genug, dass es diese Positionen überhaupt gibt und dass sie stattfinden und ein Publikum finden. Aber das Mindeste muss sein, dass diese Hetze nicht auch noch von Unternehmen mitfinanziert wird.
2: Kampakt hat rund 90 Unternehmen darüber informiert, dass ihre Werbung auf rechtspopulistischen YouTube-Kanälen ausgespielt wurde. Darunter Aldi Süd, Kleinanzeigen.de und die Plattform zur Jobsuche Indeed. Es geht dabei auch um Geld. Die Unternehmen bezahlen einen Betrag an YouTube. Einen Teil der Einnahmen behält die Plattform, während monetarisierte Kanäle auch einen Teil des Geldes bekommen. Ein Kanal mit problematischen Inhalten kann also direkt an der Werbung mitverdienen. Damit das nicht passiert, können Unternehmen konkrete Maßnahmen treffen. Der Versicherungskonzern AXA schreibt auf Anfrage:
4: Um etwa auf YouTube sicherzustellen, dass unsere Anzeigen in einem entsprechenden Umfeld ausgespielt werden, setzen wir seit vielen Jahren unter anderem Sperrlisten ein. Diese werden kontinuierlich gepflegt und erweitert.
2: Auch das Miniatur Wunderland beschäftigt sich mit der Frage, in welchem Umfeld seine Werbung erscheinen soll. Gerrit Braun ist Mitgründer des Unternehmens, das Besuchern die größte Modelleisenbahn der Welt zeigt.
5: Also wenn ich mir vorstelle, dass irgendwo hier über Ausländer oder über Menschen allgemein hergezogen wird und Hass verbreitet wird, dann kommt meine Werbung und später kommt Homophobie oder ähnliches, da möchte ich meine Werbung ehrlich nicht sehen.
2: Das Miniatur Wunderland wurde von Kampakt über die untersuchten Kanäle informiert. Ob dort tatsächlich Werbung des Unternehmens ausgespielt wurde, habe sich nicht nachvollziehen lassen, sagt Braun. Die Recherche habe ihn trotzdem in seinem Handeln bestärkt. Das Miniatur Wunderland führt eine Sperrliste für Keywords.
5: Man kann ja bei YouTube so ein paar Einstellungen kann man machen, keine Hetze, kein Hass oder ähnliches. Dass diese Filter bei YouTube nicht so hundertprozentig funktionieren, wissen wir, glaube ich, alle.
2: Ein Kanal mit Nähe zur AfD wäre für ihn allein noch kein Grund für eine Sperrliste. Es gehe um die Werte des Unternehmens, sagt Braun. Und weil YouTube seiner Verantwortung nicht ausreichend nachkomme, steigt die Verantwortung der Werbetreibenden, findet die Leiterin des Kampagnenteams von Kampakt, Friederike Grafenhorst.
3: Also ich nehme vor allen Dingen eine große Offenheit bei Unternehmen wahr, dass sie sich sehr entschieden gegen Hass und Hetze einsetzen und damit auch auf keinen Fall in Verbindung gebracht werden.
2: Wie genau YouTube Werbung neben Videos ausspielt, bleibt dabei weitgehend intransparent. Sicher ist, dass Unternehmen möglichst viel Reichweite für ihre Werbung haben wollen, aber nicht um jeden Preis.
0: Der Bericht von Melvin Schwertl.

0: mit den Gewinnerinnen und Gewinnern einer Wahl reden. Das ist für Medien selbstverständlich. Vor allem, wenn der Wahlsieg so eindeutig ausfällt. Insofern war es nur konsequent, dass die Vertreter der AfD bei ARD und ZDF eine große Präsenz hatten am Sonntagabend. Die Frage, die sich unser Kolumnist stellt, ist aber, wer über die Wahl und deren Gewinner reden sollte. In den Formaten nach der Wahlberichterstattung, also Mioska, Maischberger, Lanz und Co. Wenn nämlich die Wahlanalyse in den Hintergrund gerät, vor lauter eigener Agenda, das findet Matthias Dell, dann ist doch irgendwas nicht richtig, oder?
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2: Sonntagabend bei Karin Mioska.
3: Aber das ist so nicht weitergehen kann. Das ist mit Sicherheit eine der Lehren aus diesen Wahlen.
2: Ein rhetorischer Klassiker der Wahlanalyse. Das weiter so, dass es nicht geben darf. Klingt nach, wir haben verstanden und meint in der Regel die Politik, die jetzt anders, besser werden muss. Nun war der Ausgang der Wahl in Sachsen-Anhalt alles andere als klassisch. Die gesichert rechtsextreme AfD verpasst in dem Bundesland eine absolute Mehrheit nur knapp. Deshalb wäre es wichtig, die Kein-Weiter-so-Formel auch an die Medien selbst zu richten. Also warum nicht als Titel für die Talkshow am nächsten Sonntag nach dem Tatort? Kein-Weiter-so, wie wir beim Talken nicht immer nur AfD-Narrative verstärken. Und als Gäste? Karin Mioska, Sandra Maischberger, Maybrit Illner und Markus Lanz. Es moderiert Anne Will, wenn die sich noch daran erinnert, dass sie das in dem Meta-Talkshow-Format Das Ganze eine Rederei vor 25 Jahren schon einmal sehr gut gemacht hat. Ansonsten sicherheitshalber eine kompetente Person aus dem Ausland. Zur Diskussion stünden dann Gästeauswahl, Gesprächsverteilung, Diskussionsperformance dieser Talkshows. Wie wär's zum Beispiel mit der Idee, Gäste einzuladen, die die Konsequenzen rechtsextremer Politik am eigenen Leibe erfahren haben oder sich analytisch damit auskennen, statt den x-ten verständnisvollen Politikwissenschaftler, der in Bezug auf die AfD das besorgte Bürger-Opferlied singt, das seit Jahren in diesen Shows angespielt wird? Wie verfestigt der Strukturkonservatismus dieser Talksendungen ist, zeigte unlängst die Einladung von Springers Ulf Poschardt zu Maischberger. Einem Mann, für den die Grünen an allem schuld sind, der als Kulturkämpfer permanent Menschen verbal attackiert, aber wackelig in der Stimme wird und den Tränen nahe ist, wenn er mal Kritik hört an seinem Gerede. Poschardts bevorzugte Gesprächsform ist die Suada, bei der man sich vor allem fragt, ob solch eine kontinuierliche Selbsterregung gut für die Gesundheit sein kann. Der Vorteil der Suada ist, dass sie viel Raum einnimmt, dazu unterbricht der andere oft und selbst wenn er das gerade nicht tut, ist ein Dialog unmöglich, weil Poschardts Gerede, das von einer steilen These zur nächsten springt, völlig inkonsistent ist. Und trotzdem wird er eingeladen. Und trotzdem wird versucht, aus dem widersprüchlichen Gerede Sinn herauszulesen, Kompromisse für die Begegnung im Gespräch anzubieten. Was vollends an Absurdität gewinnt, weil Poschardt den öffentlich-rechtlichen Rundfunk, der sich so rührend um ihn sorgt, eigentlich hasst und permanent beschimpft. In seiner Bubble wird Poschardt dafür gefeiert. Und bestimmt bekomme ich jetzt Post von seinen Fans, wie ich dem armen Ulf so übel mitspielen kann. Mich würde aber eher eine Zuschrift von Sandra Maischberger interessieren mit der Antwort auf die Frage, was bringt einen dazu, sich diese Wirrnis einzuladen und dann auch noch ernst zu nehmen, wo es so viele interessante Menschen gibt, deren Expertise für die Gegenwartsanalyse so viel hilfreicher wären. Warum, Sandra Maischberger, warum?
0: Der neue Roman des Schriftstellers Stephen Uli heißt... Der neue Roman des Schriftstellers Stephen Uli heißt Nichts als Freude, eine Liebeserklärung an die Literatur. Und

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4: Uhr, die Nachrichten. Zunächst die Übersicht. Im Bundestag ist unter anderem über den Verteidigungsetat für das kommende Jahr diskutiert worden. Im Thüringer Landtag haben ehemalige BSW-Abgeordnete eine neue Fraktion gegründet. Für Airbnb und andere Plattformen sollen künftig EU-weit gleiche Regeln gelten. Die Meldungen im Einzelnen. Die Oppositionsparteien im Bundestag haben die Ausgabenpläne der Bundesregierung für die Verteidigung kritisiert. Der verteidigungspolitische Sprecher der AfD, Nolte, warf der Regierung im Rahmen der Haushaltswoche vor, Projekte wie den Straßen- oder Schienenbau in den Verteidigungsetat zu verschieben. Er betonte, diese Finanzierung auf Pump schwäche auf Dauer das Land. Der haushaltspolitische Sprecher der Grünen, Schäfer, beklagte eine fehlende Übersicht über Beschaffungsprojekte im Verteidigungsministerium. So werde man den verausgabten Milliarden nicht gerecht. Der außenpolitische Sprecher der Linken, Bartsch, bezeichnete die Höhe der Ausgaben als skandalös. Die Maßlosigkeit der Regierung schaffe keine Sicherheit, sondern gefährde den inneren Frieden. Bundesverteidigungsminister Pistorius von der SPD sprach von einem Sicherheitsversprechen. Gegenüber Russland brauche man technologische Überlegenheit, aber auch Durchhaltevermögen. Der W-Etat sieht für das nächste Jahr rund 109 Milliarden Euro vor. Das sind 27 Milliarden mehr als im laufenden Jahr. Hinzu kommen 30 Milliarden Euro aus dem Sondervermögen für die Bundeswehr. Im Thüringer Landtag hat sich die BSW-Fraktion nach den Parteiaustritten mehrerer Abgeordneter wie erwartet aufgelöst. Im Anschluss gründeten ehemalige BSW-Politiker eine neue Fraktion. Diese will gemeinsam mit CDU und SPD die Minderheitsregierung von Ministerpräsident Vogt weiter unterstützen. Die Politikerinnen und Politiker um die bisherige Landesvorsitzende Wolf hatten als Voraussetzung für die neue Fraktion im Eilverfahren die Partei Thüringen gerecht gegründet. Ihr gehe es um politische Stabilität, sagte Wolf. Der Fraktion gehören 10 Abgeordnete an. 9 von ihnen seien auch Mitglied von Thüringen gerecht. Hintergrund waren Spannungen zwischen dem damaligen BSW-Landesverband und der Bundesspitze um Parteigründerin Wagenknecht. Dabei ging es vor allem um die Regierungsbeteiligung in Thüringen und den Umgang mit der AfD. Die wegen des Niedrigwassers in deutschen Flüssen verfügte Lockerung des Sonntagsfahrverbots hat offenbar keinen nennenswerten Zuwachs beim Lkw-Verkehr bewirkt. Wie das Statistische Bundesamt in Wiesbaden mitteilte, stieg die Fahrleistung mautpflichtiger Lastwagen mit mindestens 4 Achsen im August um 0,6% im Vergleich zum Vormonat. Ökonomen sehen darin jedoch vor allem einen konjunkturellen Anstieg, der eher nichts mit dem Niedrigwasser zu tun hat. Der Chefvolkswirt der Bank Bethmann HAL Krüger betonte, es seien zudem nicht genügend Lkw und Fahrer verfügbar, um Transportausfälle von Binnenschiffen zu kompensieren. Laut dem Bundesverband Güter, Kraftverkehr, Logistik und Entsorgung fehlen allein in Deutschland derzeit 100.000 Lkw-Fahrer. Die Polizei in Bayern will vorerst weiter auf die Software des umstrittenen US-Anbieters Palantir setzen. Das Innenministerium in München teilte auf Anfrage der deutschen Presseagentur mit, es scheine derzeit erforderlich, den im kommenden April auslaufenden Vertrag für das Analyseprogramm Vera um ein Jahr zu verlängern.

0: verlängern. Man verfolge aber weiter das Ziel, langfristig unabhängiger und digital souveräner zu werden. Daher begleite Bayern aktiv Bestrebungen mit Blick auf deutsche oder europäische Alternativen. Das Analyseprogramm unterstützt Ermittler unter anderem dabei, Verdächtige zu identifizieren und Straftaten aufzuklären. Auch in weiteren Bundesländern wird Palantir-Software genutzt. Datenschützer stören sich daran. Kritiker stoßen sich auch an den politischen Positionen von Mitbegründer und Verwaltungsratschef Peter Thiel. Der deutschstämmige Milliardär ist bekannt für libertäre und rechtskonservative Positionen und seine Nähe zu US-Präsident Trump. Für Städte in der Europäischen Union soll es einheitliche Regeln geben, wie sie gegen Kurzzeitvermietungen über Plattformen wie Airbnb vorgehen können. Die EU-Kommission schlug dafür mehrere Bedingungen vor. Kommunen sollten nachweisen, dass der Wohnungsmarkt in den betroffenen Stadtvierteln besonders angespannt ist. Wichtigster Hinweis darauf soll sein, wie sich die Preise im Vergleich zum Einkommen entwickelt haben. Die neuen Regeln sind für kommerzielle Anbieter gedacht, nicht für Privatpersonen, die ihre eigene Wohnung vermieten, wenn sie vorübergehend selbst nicht anwesend sind. Buchungen über Portale wie Airbnb sind bei vielen Touristen beliebt. Immobilienbesitzer verdienen daran in der Regel mehr, als wenn sie die Wohnung regulär vermieten würden. Städte wie Barcelona oder Lissabon haben in den vergangenen Jahren bereits Beschränkungen eingeführt. Darauf folgten allerdings oft Gerichtsverfahren, die für eine rechtliche Unsicherheit sorgten. In Berlin stehen im Herbst Maßnahmen zum Erhalt der East Side Gallery an. Wie die Stiftung Berliner Mauer mitteilte, stehen im Mittelpunkt die Sicherung historischer Mauerreste und die Restaurierung bedeutender Mauerbilder. Dabei sollen geeignete Verfahren erprobt werden, um Graffiti zu entfernen und die Bausubstanz zu schützen. Allerdings solle mit dem Eastside Lab ein neuer Freiraum für Kunst geschaffen werden. Die Eastside Gallery ist eine Touristenattraktion. Sie besteht aus mehr als 100 großflächigen Wandbildern auf einem Teilstück der ehemaligen DDR-Grenzbefestigung. Das 1,3 Kilometer lange Mauersegment trennte bis zum Jahr 1989 den Ostberliner Stadtteil Friedrichshain von Kreuzberg in Westberlin. Laura Dahlmeier ist posthum in die Hall of Fame des deutschen Sports aufgenommen worden. Die zweimalige Biathlon-Olympiasiegerin war im vergangenen Jahr im Alter von 31 Jahren beim Bergsteigen in Pakistan tödlich verunglückt. Neben Dahlmeier sind nun auch Turn-Olympiasieger Fabian Hambüchen, Schwimm-Olympiasiegerin Britta Steffen sowie der frühere Skirennläufer Felix Neureuther Mitglieder der Hall of Fame. Nach Angaben der Stiftung Deutsche Sporthilfe werden damit jetzt 142 herausragende Sportpersönlichkeiten in der virtuellen Ruhmeshalle geehrt. Sie alle haben sich demnach durch ihren Erfolg im Wettkampf oder durch ihren Einsatz für Sport und Gesellschaft ausgezeichnet. Und hier noch einmal die Übersicht. Im Bundestag ist unter anderem über den Verteidigungsetat für das kommende Jahr diskutiert worden. Im Thüringer Landtag haben ehemalige BSW-Abgeordnete eine neue Fraktion gegründet. Für Airbnb und andere Plattformen sollen künftig EU-weit gleiche Regeln gelten. Das Wetter: vom Südwesten bis zum Oberpfälzer Wald schauerartig verstärkter Regen, im Südosten anhaltend, im Nordwesten und Norden Schauer und einzelne Gewitter, sonst teils sonnig bei 17 bis 23 Grad. Morgen wechselnd, im Norden zeitweise stärker bewölkt, aber kaum Regen. Im Südwesten und der südlichen Mitte viel Sonnenschein, 17 bis 24 Grad. Und die weiteren Aussichten: am Freitag im Nordwesten und Westen bewölkt und gebietsweise etwas Regen, ebenso an den Alpen. Sonst teils sonnig, teils wolkig bei 18 bis 25 Grad. Abschließend Wetter und Temperaturen von heute 14 Uhr. Berlin wolkenlos 20 Grad, Köln-Bonn leicht bewölkt 18, Helsinki Regenschauer 16, Stockholm wolkenlos 17, Oslo leicht bewölkt 15, London wolkig 18, Kopenhagen leicht bewölkt 19, Amsterdam Regenschauer 16. Leicht bewölkt, Brüssel 17, Zürich 16, wolkig, Paris 18, Nizza 31. Barcelona Regen 23, Madrid wolkig 26, Mallorca Gewitter 29, Malaga leicht bewölkt 33. Lissabon wolkig 23, Wien leicht bewölkt 31, Prag Regen 20, Warschau leicht bewölkt 29. Budapest wolkenlos 32, Belgrad leicht bewölkt 34 Grad, Bukarest wolkenlos 30, Venedig wolkig 23, Rom leicht bewölkt 31, wolkenlos Athen 32 und Larnaca 33 Grad, Istanbul leicht bewölkt 27, Ankara wolkenlos 26, Moskau wolkig 20, Kiew wolkenlos 29 und Algier auch hier wolkenlos bei 33 Grad. Das waren die Nachrichten.
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2: Schönen guten Tag, ich begrüße Sie zu unserer Sendung, in der es um einen Kurzprosaisten gehen soll und um eine genderfluide Novelle, die vor mehr als 100 Jahren geschrieben wurde. Mein Name ist Dirk Fuhrig. Wahnsinn, davor schützt die Literatur, genauer vor dem Wahnsinn der Normalität. Das meint jedenfalls Stephen Uli. Mein Leben in Aspik hatte der 1964 in Köln geborene Schriftsteller und Übersetzer sein Debüt genannt. Seither hat er knapp ein Dutzend Romane veröffentlicht. Sein Spiel mit Wahrheit und Täuschung, sein Witz und das rasante Erzähltempo finden sich auch in seinem jüngsten Text. Nichts als Freude, heißt er. Angela Gutzeit freut sich drüber.
3: Eine etwas irritierende Figurenkonstellation präsentiert uns Stephen Uli in seinem neuen Buch »Nichts als Freude«. Älterer, etwa 60-jähriger Mann trifft 32-jährige hübsche Frau mit wasserblauen Augen. Sie möchte Schriftstellerin werden, er ist bereits ein gestandener Autor. Bei ihren 6 Begegnungen im Sommer 2025 will diese Frau namens Mali von ihm wissen, wie das so sei, einen Roman zu schreiben. Er, der wie der Autor dieses Textes Stephen heißt, wirft sich bei ihren insgesamt 6 Treffen mächtig ins Zeug, um über literarisches Schreiben zu dozieren. Typisches Mansplaining, möchte man meinen, aber da fällt sich dieser Ich-Erzähler, aus dessen Perspektive wir diese Geschichte erfahren, auch schon selbst ins Wort.
4: Wir leben in einer Zeit, in der ein älterer Mann und eine junge Frau, die sich regelmäßig treffen, alle möglichen Vorurteile triggern. Und das könnte manche Leute vom eigentlichen Thema ablenken.
3: Was aber ist das eigentliche Thema dieses Buches, das die Genrebezeichnung Roman trägt? Es kommt daher wie eine Poetikvorlesung, eingebettet in eine recht schlichte Erzählung. Stephen berichtet, dass er in diesem Sommer 2025 seine Frau Claire zu einem Übersetzerkongress buddhistischer Literatur nach Toronto begleitete. Weil ihn seine Frau beschäftigt sehen wollte, vermittelte sie die Begegnung mit Mali, der Tochter eines befreundeten Ehepaares. Doch die zunehmend intensiven Gespräche der beiden im Café schüren nach und nach Gefühle der Eifersucht bei Claire, wie auch bei John, dem Ehemann Malis. Umgekehrt erweckt ein buddhistischer Gelehrter aus Kalifornien, der ständig die Nähe Claires sucht, das Misstrauen Stephens. Die Frage, was hier wie erzählt wird und in welchem Verhältnis es zur Wirklichkeit steht, spiegelt sich in dem, was Stephen der angehenden Autorin Mali über literarisches Schreiben mitteilt. Literarische Sprache, so seine Worte, eröffnet Möglichkeitsräume, die die Frage nach richtig oder falsch überflüssig machen. Eine Einsicht, die Uli zum Beispiel in seinem Roman »Den blinden Göttern« von 2018 zum zentralen Thema erhob. Welche Form von Wahrheit einer Geschichte zuerkannt wird, also auch dieser Geschichte, bleibt der Leserschaft überlassen. Uli spielt mit diesen Möglichkeitsformen auf ironische Weise, wenn er seine beiden Protagonisten über die mögliche literarische Darstellung ihres eigenen Zusammentreffens reflektieren lässt.
4: Durch die doppelte Mann-Frau-Konstellation, Claire und einer von ihren Kollegen, vielleicht ein Kalifornier, und du und John, könnte ich auch kleine Konflikte einbauen. Aber nur zu illustrativen Zwecken, nichts, was den Lesern zu viel Aufmerksamkeit abverlangt. Aber vielleicht kann ich nur so reden, weil ich die Geschichte schon geschrieben habe und deshalb ihr Ende kenne. Das meinst du doch jetzt nicht ernst? Sie blickte mich ungläubig an, schien es mir aber zuzutrauen. Ich grinste sie an. keine Sorge, du bist keine Romanfigur.
3: Was Stephen Uli in seinem Roman betreibt, ist eine ständige Dekonstruktion von Gewissheiten. So trägt zum Beispiel sein Erzähler in vieler Hinsicht die Eigenschaften seines Schöpfers. Aber immer wieder wird die listig provozierte Deckungsgleichheit unterlaufen. Nicht zuletzt durch die kuriose Rahmenhandlung. Zudem ist der Erzähler auch keineswegs schlauer als sein Gegenüber. Erst die Fragen und Antworten seiner Gesprächspartnerin befähigen ihn zu Erkenntnissen über sein eigenes Schreiben. Erst sie lässt ihn in Zusammenhängen denken, wie über die seiner eigenen Ästhetik mit Gestaltungsprinzipien, wie er sie bei Fernando Pessoa, Miguel de Cervantes, Shakespeare, Lydia, Georges oder in den Überlegungen Michel Foucaults entdeckt haben will. Aber vielleicht ist das Ganze auch nur ein Traum, ein Selbstgespräch, wie der Schluss vermuten lässt. Viel ist in Ulis Buch die Rede von Literatur und emotionaler Wahrheit und von der Freude am Erzählen als Schlüssel zur Schatzkammer unserer Gefühle, wie es heißt. Nichts als Freude, so lautet ja auch der Titel. Aber geschrieben wurde dieses Buch unüberhörbar aus einer tiefen Beunruhigung heraus, das in Zeiten zunehmender Krisen und kapitalistischer Marktdominanz, wie es im Text heißt, der Irrglaube, das Normale sei das Wahre, endgültig die Oberhand gewinnen könnte. Das Buch endet jedoch mit einem kleinen Funken Hoffnung.
4: Irgendwann werden die Leute bestimmt wieder den Mut aufbringen, die Wahrheit des Erdichteten an sich heranzulassen. In der Zwischenzeit schreibe ich Bücher, die meine Leser herausfordern und auf die Probe stellen.
3: Ein lesenswertes Hohelied auf die Grenzen sprengende Kraft der Literatur.
2: Gutzeit über Stephen Ulis Roman Nichts als Freude, Ausrufezeichen. Erschienen im Sezession Verlag, 154 Seiten, 22 Euro. Der Schriftsteller Klaus-Johannes Thies stammt aus Wuppertal. Er wurde 1950 geboren, gilt als Meister der Kurzprosa und ist für seine berückend schönen Buchtitel bekannt. Schmurr, Die Dunkelkammer unter dem Rock, Tango ohne Argentinien und zuletzt Die Wasserwerke von Venedig. Seine Texte sind überwiegend im Majestäsis Verlag erschienen, so auch das Lesebuch Klaus-Johannes Thies, das Hans-Martin Rüther herausgegeben hat. Herr Rüther, schönen guten Tag nach Bielefeld.
5: Ja, hallo Herr Furich, ich grüße Sie.
2: Herr Rüther, Sie haben 65 kurze Texte, Erzählungen zusammengestellt, einen Überblick des Schaffens von Klaus-Johannes Thies der vergangenen 40 Jahre, also ein großer Zeitraum. Wie sind Sie denn vorgegangen bei der Auswahl?
5: Ja, nachdem mir Walter Gödden von der Nyland-Stiftung die Möglichkeit eingeräumt hatte, in seiner Reihe Nylands kleine westfälische Bibliothek dieses Lesebuch herauszugeben, habe ich mir die 6 Bücher vorgenommen, die von Klaus Thies erschienen sind. Und 6 Bücher, das mag jetzt zwar überschaubar klingen, aber konkret hat man damit Dutzende, weit über 400 Texte vor sich, Kurztexte. Zudem hat man es nicht mit monothematischen Texten zu tun, sondern mit einer Vielfalt an Themen. Und ich wäre der Literatur wahrscheinlich nicht gerecht geworden, hätte ich seine Kurztexte unter thematischen Blöcken gebündelt. Mhm. Und daher habe ich mich entschieden, chronologisch vorzugehen und habe aus jedem Buch eine Unterauswahl getroffen. Mhm.
2: Wie kann man aus der Chronologie von 1986 bis heute denn die Entwicklung des Schreibens von Klaus-Johannes Thies nachvollziehen?
5: Wenn Sie mich nach der Entwicklung bis heute fragen, nehme ich auch noch das vor 3 Wochen erschienene Buch Die Wasserwerke von Venedig hinzu. Mhm. Nun kann man daran 2 Ebenen der Entwicklung festhalten. Zum einen hat Klaus Thies in seinem ersten Buch 1985 Die unbedingte Zunahme noch einen langen Text verfasst. Es ist eine lange Erzählung, auch wenn es hier mit Roman deklariert wird. Und später ist er dann gewechselt auf die Kurztextversion. Er schreibt also immer in kurzen Texten, die eine halbe bis manchmal bis 2 Seiten nur lang sind. Und diese Technik hat er immer mehr verfertigt. Er reduziert sein Schreiben auf äußerst knappe, präzise Beschreibungen. Und die Weiterentwicklung zeigt sich dann auch in der Verfeinerung und Vervollkommnung dieser reduzierten Schreibweise. Man könnte ein bisschen sagen, dass eben kein Gedanke zu viel, aber auch eben keiner zu wenig.
2: Also höchste Konzentration, muss man ja wirklich sagen, ne?
5: Unbedingt.
2: Diesen Texten und wirklich Reduktion und Fokussierung auf etwas. Blättert man in das Lesebuch hinein, dann wird man gleich ja an ganz unterschiedliche Städte und auch Orte mitgenommen. Zwischen Bremen, Monte Carlo und Bielefeld spielen sich da einige dieser Kurzgeschichten ab. Welche Rolle spielen denn die Schauplätze?
5: Es sind vor allem Schauplätze, an denen er gelebt hat, oder an denen er sich mal längere Zeit aufgehalten hat. Gelebt hat er in Bielefeld, Bremen, Berlin oder auch Venedig, sein Ort, wo er mal 3 Monate vor Ort sein konnte. Orte sind für ihn Stellen, an denen sich das Leben also ablagert, in Form von Erinnerungen oder Sehnsüchten. Und in seinem Schreiben deckt er diese Ablagerung jetzt Schicht für Schicht ab. Und neben diesen geografischen Orten wie Städten gibt es ganz wichtig den mentalen Ort der Kindheit, zu dem er immer wieder zurückkehrt und seine Kindheit, aber überhaupt Kindheit, aufleben lässt durch Erinnerungsarbeit.
2: Jetzt haben wir da so ein bisschen abstrakt drüber gesprochen, wie diese Geschichten sind. Aber haben Sie denn 1, 2 Lieblingsgeschichten, die Sie uns mal kurz schildern können, damit wir mal ein bisschen erfahren, wie das genau klingt?
5: Ja, das ist eine sehr schwere Frage eigentlich, weil es war schon schwer genug, 65 Texte auszuwählen und die anderen beiseite zu lassen. Der eine Text heißt »Große neue Köpfe«. Und noch immer sehe ich mit meinem jüngeren Bruder aus dem Fenster. Wir sehen neugierig und offenbar sehr interessiert, wenn ich doch nur wüsste, wohin. Wir sind so jung, so unglaublich jung. Unsere Mutter hat uns die Haare geschnitten, richtig frisch geschnitten. Und wenn ich jetzt der Vater dieser beiden Kinder gewesen wäre, ich hätte beiden die Köpfe von hinten geküsst. Diese so unglaublich großen Köpfe, in denen gerade in diesen Sekunden eine ganz eigene, eine neue Welt entsteht.
2: Also 2 Köpfe, Geschichte von 2 Köpfen. Was kann man denn daraus sehen an der Schreibweise von Klaus-Johannes Kies?
5: Auf jeden Fall der ganz genaue Blick auf seine Kindheit, würde ich in diesem Falle sagen. Mhm. Wie er mit seinem Bruder aus dem Fenster schaut, aber auch hier schon das typische Vorgehen von Klaus Thies, irgendwo hinzusehen, zu beobachten, Dinge wahrzunehmen. Dann aber auch das Hinzutreten des imaginierten Vaters, der von hinten kommt und er würde sich vorstellen, von ihm einen Kuss auf den Kopf zu bekommen. Es ist so eine wahnsinnige Zärtlichkeit, die bei Thies in allen Texten immer wieder zum Vorschein tritt. Zärtlichkeit, aber auch im Hinblick auf die Welt. Die ist nicht auf Personen immer beschränkt.
2: Wir haben vorhin schon mal gesprochen über diese extreme Verdichtung seiner Prosa. Also das sind ja Momentaufnahmen, vielleicht sogar wirklich im Sinne von Fotografie, also Spots, Schnappschüsse, äußerst präzise Ausschnitte. Kann man das denn mit einem fotografischen Schreiben irgendwie vergleichen?
5: Das kann man auf jeden Fall vergleichen, gerade weil er eine Technik des Hinschauens macht. Das ist eine Poetik, ist quasi die des Wahrnehmens. Und ich möchte eine ganz kurze Stelle nur zitieren aus dem neuen Buch. Da schreibt er, jetzt werde ich mal wieder eine Weile schweigen und aus dem Fenster sehen oder rausgehen, durch die Stadt ziehen, ziellos staunen, immer hinter etwas her, etwas ansehen, zusehen, aus mehr sehen. Es wird wieder viel Arbeit geben für die Augen.
2: Es ist ja eine sehr ungewöhnliche Art des Schreibens, aber er steht ja trotzdem in einer Tradition. In welche Tradition würden Sie ihn denn stellen? Daniel Charms kommt einem da zum Beispiel in den Sinn oder Robert Walser, nicht wahr?
5: Ja, diese Namen werden immer wieder gerne aufgerufen. Auch ich habe sie in meinem Nachwort nochmal zitiert. Es gibt bestimmt die Möglichkeit, Anknüpfungspunkte zu finden an dieser Schreibtradition. Gleichwohl würde ich aber sagen, das Besondere an Klaus Thies ist, dass er völlig autark schreibt und sich nicht in einer Nachfolge eines anderen Schriftstellers sieht. Klaus Thies, und das ist gerade das Besondere an ihm, ist ein völlig eigenständiger Autor, in deren Art, würde ich auch sagen, kein zweiter in der deutschen Sprache zu finden ist.
2: Hans-Martin Rüther, Herausgeber des Lesebuchs Klaus-Johannes Thies. Das Buch hat 160 Seiten und kostet 10 Euro. Und der ebenfalls neue und ebenfalls im Alsthesis Verlag erschienene Band Die Wasserwerke von Venedig kostet 16,80 Euro. Eine Frau arbeitet als Mann, als Butler. Er bzw. sie würde gerne eine Frau heiraten, weiß aber nicht, wie sie der zukünftigen ihr Geschlecht offenbaren soll. Das ist kein Text von heute, sondern einer aus dem Jahr 1918. Albert Nobbs heißt die Novelle. Geschrieben hat sie der irische Schriftsteller George Moore. Irritierend und faszinierend findet unsere Kritikerin Manuela Reichert diese Geschichte.
6: Im Irland des späten 19. Jahrhunderts hat es eine alleinstehende Frau schwer. Um sich vor Demütigungen und Armut zu retten, wechselt ein junges Mädchen das Geschlecht und lebt fortan unter dem Namen Albert Nobbs als genügsamer und umsichtiger Butler in einem Dubliner Hotel. Aber liegt die unerhörte Begebenheit dieser Novelle eigentlich darin, dass sich hier eine Frau als Mann ausgibt oder dass ihr Geheimnis von einem Mann, der auch eine Frau ist, entdeckt wird oder nicht doch darin, dass Frauen für ihre Arbeit nur gut bezahlt wurden, wenn sie das Geschlecht wechselten? Darüber, um einmal beim Ende zu beginnen, nach dem Tod des arbeitsamen Hotelbutlers Albert Nobbs, liest man hier:
7: Jeder fragte jeden, weshalb Albert sich als Mann ausgegeben hatte und wie ihr das Jahr um Jahr gelungen war, ohne irgendeinen Verdacht zu erregen. Sie wurde als Mann besser bezahlt, Frauen verdienten weniger, doch niemand kam auf die Idee, die Frage der Löhne zu überdenken. Alle wussten schließlich, dass Männer mehr verdienen als Frauen.
6: Das schreibt der 1852 in wohlhabende Verhältnisse geborene George Moore 1918. Eine hellsichtige und mehr als ein Jahrhundert später noch nicht veraltete Aussage. Über die Lebensgeschichte seines Helden, der eigentlich eine Heldin ist, erfahren wir nicht viel. Unehelich zur Welt gekommen, die Eltern hat sie nie kennengelernt, sie sterben früh, womit die finanzielle Unterstützung für ihre Erziehung, für die Gouvernante, bei der sie aufwächst, ausbleibt. Die beiden Frauen müssen sich fortan mühsam und mit demütigenden Arbeiten über Wasser halten. Als die alte Frau stirbt, ergibt es sich durch einen Zufall, dass das schlanke junge Mädchen als männlicher Kellner engagiert wird. Als Mann verdient sie gut, muss sich nicht vor Zudringlichkeiten hüten und kann über ihr Leben selber bestimmen. Wir lernen sie im Dubliner Hotel Morrisons kennen, als Mann. Das heißt, und mit diesem erzählerischen Kniff beginnt die Geschichte, ein ehemaliger Gast erinnert sich an die Aufenthalte seiner Kindheit in eben jenem Familienhotel Morrisons. Er erzählt von diesem Etagenkellner, dem verlässlichsten Bediensteten im ganzen Haus, den alle mochten, nur der kleine Junge fürchtete sich vor ihm.
7: Da meine ganze Geschichte von ihm handelt, beschreibe ich ihn wohl besser näher. Er war ein großer, hagerer Kerl mit hervortretenden Hüftknochen und einem langen, dünnen Hals. Dieser Hals jagte mir mehr Angst ein als alles andere an ihm. Vielleicht mit Ausnahme seiner Nase, die ihm spitz aus dem Gesicht ragte, oder seiner melancholisch blassblauen Augen, die klein und tief in ihren Höhlen lagen.
6: Albert Nobbs, der hier so bildreich beschrieben wird, trinkt und raucht nicht, er hat keine Affären, macht keinen Urlaub, er spart die Trinkgelder, denn, wie wir später erfahren werden, er träumt von seinem eigenen kleinen Tabakladen. Er weigert sich nie, einer Bitte nachzukommen, bis zu jenem Abend, an dem die Hotelbesitzerin ihn auffordert, sein Bett für eine Nacht mit einem Handwerker zu teilen, weil es keine andere Unterkunft gibt für diesen attraktiven jungen Mann, dessen Zug am frühen Morgen gehen wird.
7: Er habe einen sehr leichten Schlaf und habe noch nie sein Bett mit jemandem geteilt. Er würde ganz sicher kein Auge zumachen. Und das wäre zwar nicht weiter schlimm, aber seine Schlaflosigkeit würde Mr. Page wach halten. Mr. Page hätte sicher eine ruhigere Nacht auf einem der Sofas in der Gaststube als in seinem Bett. »Eine ruhigere Nacht auf einem Sofa in der Gaststube?« wiederholte Mrs. Baker zornig. »Ich verstehe Sie einfach nicht, kein bisschen.« Und sie schaute die beiden Männer an, die so unterschiedlich waren.
6: Der Butler muss sich fügen. Wir wissen nun, dass irgendetwas nicht stimmt mit ihm. Und dann wird sein Geheimnis enthüllt. Ein Floh beißt ihn, er zieht sein Hemd aus, will sich waschen. Sein Schlafgenosse wird wach und sieht, dass dieser Mann in Wahrheit eine Frau ist. Albert Nobbs bettelt den jungen Mann verzweifelt an, ihn nicht zu verraten. Aber der eröffnet ihm schließlich, dass auch er eine Frau in Männerkleidern ist. Noch dazu eine, die glücklich mit einer anderen Frau verheiratet ist. Die Gespräche dieser einen Nacht, erst erzählt der eine, dann der andere seine Geschichte, bilden das Zentrum der Novelle. Die eine wurde aus finanzieller Not zum Mann, die andere flüchtete vor einem gewalttätigen Ehemann und wechselte nicht nur das Geschlecht, sondern fand ihr Glück auch noch in einer lesbischen Liebesbeziehung. Mehr, heute würde man sagen, Gender Swap und Queerness geht nicht. Dass die Einsamkeit einer Frau, die als Mann lebt, durch die Liebe zu einer anderen Frau überwunden werden kann, das treibt Albert Nobbs fortan um. In der Verfilmung des Romans besucht sie diesen jungen Mr. Page und seine Ehefrau das eine und andere Mal. In der Geschichte wird sie ihn nie wiedersehen. Und die Frage, wie sie selber zu einer richtigen Ehefrau kommen, wie und wann sie ihr dann ihr Geheimnis offenbaren soll, wird sie nicht mehr loslassen. Dass die junge Küchenhilfe, in die sie sich schließlich verguckt, die rundum falsche ist, macht aus der Geschlechtertauscherzählung eine traurige Liebesgeschichte, in deren Folge Albert Nobbs sich verändert, antriebslos und traurig wird und schließlich an gebrochenem Herzen stirbt. Kein Happy End also. Anders in der Verfilmung mit Glenn Close. Da stirbt Nobbs zwar auch, aber es deutet sich in der letzten Szene ein neues gemeinsames Glück zweier Frauen an. In der Novelle gibt es dagegen zum Schluss den Traum der anderen Frau, die als Mann, als Mr. Page lebt. Könnte sie nicht zurückkehren in ihre alte Rolle und Ehe, die Hose wieder gegen das Kleid tauschen? Und das ist, daran besteht hier kein Zweifel, ein veritabler Albtraum.
2: Manuela Reicherts Rezension über George Moores Novelle Albert Nobbs wurde aus dem Englischen übersetzt und mit einem Nachwort versehen von Stefan Weidle. Pendragon Verlag, 112 Seiten, 20 Euro. 2011 spielte übrigens Glenn Close den titelgebenden Albert Nobbs in dem gleichnamigen Hollywood-Film. Das war der Büchermarkt. Die nachfolgende Sendung Forschung aktuell beschäftigt sich mit dem weiblichen Gehirn in den Wechseljahren. Ich bin Dirk Fuhrig, machen Sie es gut, bis morgen.
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0: Uhr, die Nachrichten. Die Staatsanwaltschaft Hannover ermittelt gegen den SPD-Spitzenkandidaten für die Abgeordnetenhauswahl in Berlin Krach. In diesem Zusammenhang seien drei Objekte in Hannover und Berlin durchsucht worden, teilte eine Behördensprecherin mit. Zu den konkreten Vorwürfen äußerte sich die Staatsanwaltschaft nicht. Krachs Sprecher erklärte auf Anfrage der deutschen Presseagentur, selbstverständlich kooperiere man mit den Behörden vollumfänglich, um dieses Zitat haltlosen Unterstellungen auszuräumen. In Berlin wird in anderthalb Wochen das Abgeordnetenhaus neu gewählt. In Sachsen-Anhalt haben CDU, SPD, Grüne und Linke Gesprächsangebote der AfD über eine Regierungsbildung ausgeschlagen. Die SPD-Landesspitze teilte mit, zwischen der eigenen Partei und der AfD gebe es grundlegende politische und normative Gegensätze. Grünen-Spitzenkandidatin Tschibora Seidlitz sagte, es sei absurd anzunehmen, dass man mit der rechtsextremen AfD Gespräche über die Zukunft des Landes führen werde. Die Linke erklärte, mit einer Partei, die Menschen nach Herkunft, vermeintlicher Zugehörigkeit und Überzeugung aussortiere, habe man keine Gesprächsbasis. Auch eine CDU-Sprecherin teilte mit, man werde das Gesprächsangebot nicht annehmen. Der BSW-Landesvorstand in Sachsen-Anhalt betonte dagegen, man sei grundsätzlich bereit, mit allen Parteien zu sprechen. Das BSW habe die Einladung der AfD erhalten und werde noch heute darüber beraten. Die AfD hatte die Landtagswahl in Sachsen-Anhalt mit 43,8% der Stimmen klar gewonnen. Die Partei verpasste aber eine absolute Mehrheit. Bundesaußenminister Wadefuhl hat im Rahmen der Haushaltswoche im Bundestag die geringeren Ausgaben für humanitäre Hilfe bedauert. Wadefuhl sagte in Berlin, bedauerlicherweise seien die Mittel im Haushaltsplan 2027 erneut reduziert worden. Es bleibe eine ethische Verpflichtung Deutschlands, humanitäre Hilfe zu leisten. Der CDU-Politiker erklärte, die Bekämpfung von Krisen und Not vor Ort sei gut investiertes Geld. Kritik kam von der Opposition. Der AfD-Haushaltspolitiker Kögel bemängelte, für Diplomatie stünden nur 6 Milliarden Euro zur Verfügung, während der Verteidigungsetat auf fast 110 Milliarden steige. Die Grünen-Abgeordnete Schäfer erklärte, der Haushaltsentwurf verliere die Balance zwischen Verteidigungsfähigkeit und Außenpolitik aus den Augen. Die Linken-Politikerin Faye warf der Bundesregierung vor, die humanitäre Hilfe kaputt zu sparen und lieber in das Militär zu investieren. Bundesdigitalminister Wildberger hat Details zur geplanten digitalen Brieftasche bekannt gegeben. Der CDU-Politiker stellte den Namen und das Design der App namens DU vor. Das D stehe für digital und für Deutschland. Das You stellte den Nutzer in den Mittelpunkt, hieß es. Das Digitalministerium will das neue Angebot am 2. Januar freischalten. Mit der App sollen sich Bürgerinnen und Bürger eine digitale Version des Personalausweises auf das Smartphone laden können und schrittweise auch andere Identitätsnachweise wie den Führerschein. Unternehmen könnten die Plattform zum Beispiel dafür nutzen, um Mitarbeiterausweise oder Kundenkarten auszustellen. Die US-Rüstungsfirma Covenant will künftig in der Nähe von Leipzig Marschflugkörper produzieren. Wie das Unternehmen mitteilte, soll die Produktion des Systems Anthem für europäische Kunden im kommenden Jahr beginnen. Sachsens Wirtschaftsminister Panther bewertete die Pläne positiv. In Leipzig würden neue und hochwertige Arbeitsplätze geschaffen, die industrielle Basis gestärkt und das technologische Know-how ausgebaut. Sorgen in Teilen der Bevölkerung nehme er aber ernst, sagte der SPD-Politiker. Covenant wurde 2024 gegründet und hat seinen Hauptsitz in der US-Stadt Washington. Unter den Geldgebern ist auch der Founders Fund, bei dem der umstrittene Milliardär Peter Thiel zu den Mitbegründern zählt. Das Wetter. Vom Südwesten bis zum Oberpfälzer Wald stark bewölkt und schauerartig verstärkter Regen. Im Südosten anhaltend, im Nordwesten und Norden Schauer und einzelne Gewitter, sonst teils sonnig. 17 bis 23 Grad. Das waren die Nachrichten.
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8: An der Uniklinik Kiel ist in der Notaufnahme seit kurzem ein KI-Assistent am Start, der Patienten einer automatisierten Eingangsuntersuchung unterzieht. Was das bringt und wie stark die Ärzte dadurch entlastet werden, verraten wir gleich und machen einen Selbstversuch. Außerdem berichten wir über neue Einsichten, wie sich das Gehirn von Frauen während der Wechseljahre verändert. Schön, dass Sie dabei sind. Ich bin Ralf Krauter. Fischers Fritz fischt frische Fische. Aber eben leider nicht nur. Denn in den Netzen der Fischer bleiben neben Fischen auch alle möglichen anderen Tiere hängen. Entweder direkt beim Einholen als Beifang oder später, wenn die Netze oder Reste davon als herrenlose Geisternetze durch die Meere treiben. Wie sich beides verhindern ließe, diskutieren Fachleute diese Woche auf dem Meeresumweltsymposium des Bundesamts für Seeschifffahrt und Hydrographie in Hamburg. Monika Seinsche berichtet.
9: Auf der Hochseeinsel Helgoland brütet die einzige Basstölpelkolonie in Deutschland. Die gänsegroßen weißen Meeresvögel sind geschickte Fischjäger, aber sie haben ein Problem. Für ihre Nester auf den roten Felsen nutzen sie das, was im Meer herumschwimmt. Und das sind sehr oft dünne Plastikfäden von sogenannten Dolly Ropes, sagt Stefanie Werner vom Umweltbundesamt.
10: Ja, Dolly Ropes sind Bündel von synthetischen Fäden, die an dem Boden von Grundschleppnetzen angebracht werden. Die sollen im Prinzip verhindern, dass das Netz Schaden nimmt, indem sie wie so eine Matte unter dem Netz appliziert werden. Das Problem bei diesen Scheuerschutzfäden, die sind meistens aus PE und schon in den ersten 2 Wochen gehen ungefähr 50% dieses Materials verloren. Das finden wir massiv in der Meeresumwelt, zum Beispiel in den Nestern auf Helgoland ständig. Die sind auch sehr charakteristisch, so orange oder blau meistens.
9: Und sie sind sehr tödlich. In der Basstölpe-Kolonie auf Helgoland sterben durch die Dolly Ropes 4-mal so viele Jungvögel, wie normal wäre. Sie verheddern sich in den Plastikfäden, strangulieren sich selbst oder verhungern qualvoll. Stefanie Werner und ihre Kollegen wollen das ändern, mit Hilfe eines runden Tisches gegen Meeresmüll, der vor 10 Jahren vom Bundesumweltministerium, dem Land Niedersachsen und dem Umweltbundesamt ins Leben gerufen wurde. Das Ziel? Lösungen finden und ihre Umsetzung unterstützen, etwa um die Dolly Ropes aus dem Meer zu bekommen.
10: Da gibt es jetzt mittlerweile über gute Forschungsprojekte Materialalternativen, aber vor allen Dingen Alternativen, wie man das Netz anders ausgestalten kann, sodass es zum Beispiel über Auftriebsbojen, ganz simple Lösung eigentlich, funktioniert, aber wunderbar bei den Krapfenfischern, die in Deutschland auch schon zu 90% aus der Nutzung von Dolly Ropes ausgestiegen sind, freiwillig, weil sie sich dann halt so eine Boje hinten an den Stert hängen. Und diese Boje holt das Netz ein bisschen nach oben und dadurch hat es nicht mehr so viel Kontakt mit dem Meeresboden und dadurch kann man dann auf diese Dolly Ropes verzichten.
9: Neben einzelnen Fäden treiben auch ganze Fischernetze durch die Meere. teils sind sie verloren gegangen, teils absichtlich im Meer entsorgt worden. Als Geisternetze stellen sie eine enorme Gefahr für die Meeresumwelt dar.
10: Also die Netze machen im Prinzip das, was sie sollen, sie fangen und töten. Und das aber in einem herrenlosen, unkontrollierten Zustand. Sprich, Tiere können reinschwimmen, sich dann verstricken, verheddern. Das führt zu Amputationen von Gliedmaßen beispielsweise. Das führt zu kompletten Strangulationen. Die Tiere schleppen das Gerät lange mit sich rum, sind dann physisch geschwächt, können nicht mehr entsprechend Nahrungsaufnahme betreiben. Fische gehen natürlich regelmäßig in diesen herrenlosen Netzen. Ja, werden weiter gefischt quasi, zersetzen sich dann, bilden damit auch wieder Futter für neue Fische, die das anzieht, die sich dann auch wieder drin verstricken.
9: Es gibt schon eine Meldepflicht für verloren gegangene Netze, aber bislang werden viel weniger gemeldet, als gefunden werden. Deshalb arbeiten Stefanie Werner und ihre Kolleginnen an einer Markierung, mit der sich selbst kleine Netzreste ihrem Besitzer zuordnen lassen, und an Hafengebühren, in denen die Müllentsorgung schon eingepreist ist, sodass es sich nicht mehr lohnt, kaputte Netze ins Meer zu schmeißen. Tim Taugnitz wiederum forscht zu Netzen, die noch im Gebrauch sind. Der Wissenschaftler vom Deutschen Meeresmuseum hat in zwei Versuchsgebieten in Dänemark und Deutschland den Schweinswalpal getestet. Ein akustisches Gerät, das an Fischernetzen angebracht wird, um Schweinswale zu warnen.
11: Und tatsächlich war es so, dass wir in Dänemark sehr gut sehen konnten, dass die Echoortungsfrequenz, also wie viele Klicks der Schweinswal pro Sekunde aussendet, durch den Pal erhöht worden ist in der Nähe des Netzes. Und das war also ein sehr schöner Hinweis darauf, dass es tatsächlich funktioniert. In Deutschland konnten wir das allerdings so nicht reproduzieren. Warum das genau der Fall ist, wissen wir nicht.
9: Denn Beifangstudien haben schon gezeigt, dass der Pal funktioniert und mit ihm weniger Schweinswale in den Netzen enden. Aber vielleicht gibt es einen Gewöhnungseffekt. Anders als in Dänemark werden die Geräte in Deutschland schon seit einigen Jahren genutzt. Die Schweinswale hier kennen sie also. In jedem Fall aber braucht es Lösungen, um die Tiere effektiv und auf lange Sicht vor den Netzen zu schützen. Denn jedes Jahr verenden mehr als 1000 Schweinswale in den Netzen der Ostseefischer.
8: Monika Seinsche über Dolly Ropes, Beifang und tödliche Geisternetze und was sich dagegen tun lässt, um die Fischerei nachhaltiger zu machen. Volles Wartezimmer, gestresste Ärzte, genervte Patienten. So sieht's in der Notaufnahme von Krankenhäusern oft aus. Um das medizinische Personal zu entlasten, probiert man an der Uniklinik Kiel seit kurzem was Neues. Eine automatisierte Messkabine namens Medicubix, die wichtige Vitalparameter der Patienten erfasst, bevor sie einem Arzt gegenüber sitzen. Thomas Schröder hat sich das mal angeschaut und selbst getestet.
12: Ja, ich würde es nicht als Dixi-Klo beschreiben, sondern eher als Telefonzelle, in der der Patient hineintritt.
13: Nihat Tamas steht vor dem neuen Medicubix. Die Kabine sieht tatsächlich aus wie eine sehr stylische Mischung aus Dixi-Klo und Telefonzelle. Auf ihrem Dach leuchtet ein grünes Licht. Die Kabine ist frei. Es ist früh am Vormittag und in der Notaufnahme des Universitätsklinikums Kiel ist ausnahmsweise noch nicht viel los.
14: Ja, cool. Dann probiere ich es mal aus und
15: sehr gerne.
14: Guck mal, ob ich so gesund bin, wie ich mich fühle.
15: Schauen wir mal.
13: Nihat Tamas, der stellvertretende Leiter der interdisziplinären Notaufnahme der Uniklinik in Kiel ist, öffnet die Tür der Kabine und lässt mich eintreten. Anweisungen gibt er keine mehr. Von nun an müssen die Kabine und ich selbst miteinander klarkommen. Nachdem ich auf einem Display eine von 17 verfügbaren Sprachen ausgewählt habe, erscheinen dort Anweisungen.
14: Wie groß sind Sie? Stellen Sie Ihre Körpergröße mit dem Schieberegler ein. Okay, ich schieb mal hier. 1,77. Wie alt bin ich? Ah, ups, auch zu weit.
13: Nachdem ich Größe, Alter, Geschlecht angegeben habe, will die Kabine meinen Puls und meine Sauerstoffsättigung messen.
14: Schieben Sie Ihren rechten Mittelfinger mit der Handfläche nach oben vollständig in das Gerät ein. Ah, das ist dieses Gerät hier.
13: Ich stecke meinen Finger in eine kleine Klemme. Nach einigen Sekunden sind die Ergebnisse da. Nächster Schritt, Elektrokardiogramm. Dafür muss ich meine Hände auf zwei Metallplatten vor mir legen.
12: Sie kennen das vom Hausarzt, der dann viele Kabel an die Brustwand und an das Körper anbringt. Und wir sind hier in der Lage, ein Einkanal-EKG abzuleiten, um zu schauen, wie korreliert Ihr Puls mit Ihrer Herzfrequenz und was für einen Grundrhythmus haben Sie. Sprich, haben Sie einen normalen Sinusrhythmus oder haben Sie vielleicht eine Herzrhythmusstörung, von der Sie noch nichts wissen?
13: Die Kabine sagt, keine Herzrhythmusstörung. Ganz zum Schluss wird noch der Blutdruck gemessen, indem ich den Arm durch eine Öffnung mit einer Manschette führe und ein Infrarotthermometer liest die Temperatur von meiner Stirn ab. Am Ende bekomme ich eine Art Bon ausgedruckt mit allen wichtigen Werten darauf.
12: Das ist dann sozusagen die Quittung, die Sie dann aus der Maschine bekommen?
13: Der Patient ist damit erstmal ordentlich vermessen, ohne dass eine Pflegekraft Blutdruckmanschetten anlegen oder Fingerclips anstecken musste.
12: Wir kriegen ja alle mit, dass wir wenig Zeit haben für die Menschen, die wir dann sehen. Und so erhoffen wir uns, dass wir uns mehr Zeit für die Menschen nehmen können. Das ist ein Pilotprojekt. Das heißt, wir müssen jetzt einmal schauen, ob es wirklich so ist, wie wir uns das denken.
13: Die medizinische Einschätzung der Patienten und die Triage, also die Bewertung der Dringlichkeit einer Behandlung, nehmen selbstverständlich noch immer Menschen vor. Doch die Werte aus der Kabine helfen dabei, so Thomas Leito, Pflegeleiter in der Notaufnahme.
15: Da erschließt sich auch manchmal vieles draus. Ich gebe mir das Beispiel gerne auch. Ein Schwindelpatient, in welche Richtung geht, das ist also ein neurologischer Schwindel. Oder finde ich heraus in der Ersteinschätzung, der kommt mit einem Blutdruck von 230, der natürlich zu einer Schwindelproblematik führt. Dann ist er ja in einer Fachabteilung oder natürlich an einem Facharzt zu betreuen. Dann ist es eben der Kardiologe.
13: Auch bei den Patienten selbst komme die Kabine gut an, berichten Leito und Tamas.
15: Also wenn man überlegt, wir haben 140 Patienten am Tag, davon ist die Hälfte um und bei per Rettungsdienst, die gehen ja nicht über diese Box. Das heißt, wir sprechen dann von 70 fußläufigen Patienten, wenn wir dann gucken, geriatrische Patienten, Rollatormobil, Rollstuhlmobil, die ja alle diese Box nicht nutzen können. Tatsächlich aufgrund der baulichen Situation sind es so um und bei 35 bis 40 Patienten am Tag.
13: Einer der ersten heute ist Herr Zimmer. Er ist von seiner Hausärztin hierher geschickt worden und sitzt an diesem Dienstagmorgen als einziger im Warteraum. Die Kabine hat er bereits benutzt.
16: Kam wunderbar mit klar auch. Also kann man gut vorstellen, auch ältere Leute kommen damit klar. Ist vor allen Dingen angenehm. Also musst du nicht extra noch Blut messen, Fieber messen und. Das wird ja alles hier drin gemacht, das ist ideal.
13: Seit 2,5 Monaten steht die Kabine nun schon im Warteraum der Notaufnahme. Noch ist das einjährige Pilotprojekt nicht abgeschlossen, aber Tamas hält es für sehr wahrscheinlich, dass es anschließend fortgesetzt wird. Schon jetzt könne man erkennen, dass die Kabine das medizinische Personal vor allem während der Stoßzeiten deutlich entlaste.
8: Thomas Schröder hat an der Uniklinik Kiel den Anamneseassistenten MediCubics getestet. Frauen in den Wechseljahren, die klagen nicht selten auch darüber, dass ihr Gedächtnis nicht mehr so gut ist wie vor der Menopause. Könnte es also sein, dass der veränderte Hormonspiegel ihr Gehirn beeinflusst? Ganz ähnlich wie in der Pubertät und während der Schwangerschaft. Eine Studie im Fachmagazin Nature Communications liefert jetzt neue Einsichten. Details von Christine Westerhaus.
17: Pubertätsamnesie, Stilldemenz oder Menobrain. All diese Begriffe beschreiben ein ähnliches Phänomen. Viele Mädchen und Frauen erleben während hormoneller Umbrüche, dass sie vergesslich sind und sich schlechter konzentrieren können. Trotz ähnlicher Symptome war bislang aber nicht klar, ob die schwankenden Hormonlevel schuld an diesen Veränderungen sind, sagt Sophie van't Hoff vom Amsterdam University Medical Center.
18: Es gab schon eine frühere Studie, die gezeigt hat, das Volumen der grauen Masse im Gehirn, die für die Verarbeitung von Informationen verantwortlich ist, nimmt während Pubertät und Schwangerschaft stark ab. Und dafür sind teilweise dieselben Hormone verantwortlich. Mich hat interessiert, ob in den Wechseljahren dieselben Prozesse ablaufen oder ob es Unterschiede gibt. Nach der Menopause sinkt ja die Hormonkonzentration. Die Frage war deshalb, ob das genau den gegenteiligen Effekt auf das Gehirnvolumen hat oder nicht.
19: The opposite effect or not.
17: Um das herauszufinden, hat die Forscherin gemeinsam mit ihrem Team jeweils mehrere Hirnscans von 120 Frauen untersucht, die gerade die Wechseljahre durchmachten. Diese hat sie mit den Aufnahmen der Gehirne von Frauen verglichen, die entweder vor der Menopause standen oder das Klimakterium bereits hinter sich hatten.
18: Dabei haben wir etwas sehr Interessantes gesehen. Bei den Frauen in der Kontrollgruppe hatte das Gehirnvolumen über die Jahre kontinuierlich leicht abgenommen, was ein normaler Alterungsprozess ist. Man sieht diesen Trend bei sehr vielen Menschen. In der Phase der Wechseljahre hatte sich das Gehirnvolumen bei den untersuchten Frauen aber überhaupt nicht verändert. Das bedeutet, dass auch während des Klimakteriums im Gehirn etwas vor sich geht, was vorher noch niemand untersucht hat. Und das ist super spannend.
17: Noch könne man aber nicht sagen, was das für die Frauen bedeutet, betont die Forscherin. Und unklar sei auch, ob die Bauarbeiten im Gehirn für das sogenannte Menobrain verantwortlich sind, also die Konzentrationsprobleme, die viele Frauen während der Wechseljahre erleben. Sophie van 't Hoff hält es aber für möglich, dass sich das weibliche Gehirn in dieser Phase neu verschaltet, um es auf neue Aufgaben vorzubereiten. Ähnlich wie bei einer Schwangerschaft.
18: Wir nehmen an, dass der Umbau im Gehirn schwangerer Frauen für eine Feinabstimmung sorgt, für spezielle Anpassungen an die Mutterschaft, weil bestimmte Fähigkeiten verbessert werden. Ob das auch für die Wechseljahre gilt und ob sich der Umbau, den wir gesehen haben, auf kognitive Funktionen oder die mentale Gesundheit auswirkt, wissen wir bislang aber nicht. Dafür brauchen wir größere Studien, die all das miteinander vergleichen.
17: Denn ein entscheidender Nachteil der aktuellen Studie ist, dass die Forschenden nur bereits vorliegende MRT-Scans von weiblichen Gehirnen verwendet haben. Die Teilnehmerinnen dieser Untersuchungen hatten nur selbst in Fragebögen angegeben, ob sie die Wechseljahre schon hinter sich oder noch vor sich haben. Hormonwerte konnten Sophie van 't Hoff und ihr Team deshalb nicht auswerten. Katharina Zülsdorf, die an der University of Cambridge an einem ähnlichen Thema forscht, hält die Studie aber dennoch für aussagekräftig.
20: Es ist auf jeden Fall total interessant, dass wir jetzt mehr darüber wissen, wie sich im Laufe des Lebens das Gehirn verändert. Ich würde sagen, es ist auch interessant, weil viele Frauen heutzutage nach der Menopause natürlich weiter arbeiten und es denen aber schwieriger fällt, dadurch, dass sie so viele Symptome empfinden. Also wenn wir ein besseres Verständnis davon haben, was im Gehirn überhaupt passiert, hoffentlich können wir dann auch irgendwelche medikamentöse Behandlungen dafür entwickeln.
21: Christine Westerhaus über neue Einblicke, wie die Wechseljahre das weibliche Gehirn verändern. Infrarotkameras können ja bekanntlich Dinge sichtbar machen, die unserem Auge verborgen bleiben. Sie helfen dabei, Materialien zu untersuchen, den Zustand von Pflanzen zu beurteilen oder technische Anlagen zu überwachen. Die Instrumente dafür sind allerdings oft aufwendig und teuer. Ein neuartiger Infrarotkonverter, entwickelt von Forschern in Belgien, soll das jetzt ändern. Frank Rutelüschen weiß mehr.
22: Neben dem sichtbaren Licht, was wir mit dem Auge wahrnehmen können, gibt es ja noch eine ganze Reihe von Strahlungen, die darüber hinausgeht.
23: Unsichtbares sichtbar machen, so das erklärte Ziel von Bernhard Siegmund vom Institut für Materialforschung an der Uni Hasselt in Belgien. Konkret hat er es auf eine bestimmte Art von elektromagnetischer Strahlung abgesehen.
22: Infrarotstrahlung ist eine von diesen Strahlungsarten, die direkt an das Sichtbare angrenzt. Und mit dem Bauteil kann man solche Strahlung direkt sichtbar machen, mit hoher Auflösung.
23: Das Bauteil, das Siegmunds Team entwickelt hat, ist winzig. Es hat die Fläche eines Sesamkorns, ist aber 100-mal dünner als ein menschliches Haar. Und obwohl das Bauteil so flach ist, besteht es aus einer komplexen Sandwich-Struktur.
22: Wir haben hier eine Abfolge von 38 Dünnschichten, wobei jede Schicht eine sehr eigene Funktion hat.
23: Die Schichten fungieren als Sensoren. Sie fangen Infrarotstrahlung auf und wandeln sie in Elektrizität um, in Strom und Spannung. 5 solcher Sensorschichten sind hintereinander geschaltet. Ihre Spannungen addieren sich.
22: Und diese Leistung ist dann groß genug, um eine organische Leuchtdiode, die da drauf abgeschieden ist, anzuregen. Und damit die Infrarotstrahlung in ein sichtbares Bild, in unserem Fall grünes Licht, umzuwandeln.
23: Das grüne Licht lässt sich dann mit einer Kamera aufnehmen, wie sie in jedem Handy steckt. Die Tests liefen erfolgreich, so Siegmund.
22: Wir haben einen 20-Euro-Schein genommen. Da gibt es eine ganze Reihe von Sicherheitsmerkmalen da drauf. Eins davon haben wir in Infrarot beleuchtet und eben uns über den Konverter angeschaut, wie sieht das dann aus, und konnten dann die mythische Figur Europa erkennen, wie sie als Sicherheitsmerkmal bei 20-Euro-Scheinen hinterlegt ist, und konnten sehr gut das Gesicht reproduzieren.
23: An der Sandwich-Idee tüftelt die Fachwelt schon länger. Doch bisher waren relativ starke Infrarotlaser nötig, um das Sandwich zum Leuchten zu bringen. Das neue Super-Sandwich sei deutlich empfindlicher, so Siegmund. Die Folge?
22: Wir brauchen jetzt keine Laser mehr, um solche Bildgebungen im Infrarot zu bezwecken, sondern es ist bereits mit Innenbeleuchtung vollkommen ausreichend. Das heißt, es ist erstmals für praktische Anwendungen sehr interessant geworden.
23: Zumal der Infrarotkonverter ohne Stromversorgung funktioniert, also ohne Batterie. Das alles könnte ihn für die Überwachung abgelegener Gasleitungen oder landwirtschaftlicher Nutzflächen interessant machen. Oder als implantierbaren Sensor in der Medizin, etwa nach einer Organtransplantation.
22: In der Zukunft stellen wir uns vor, dass es ein Bauteil in Ihrem Körper geben könnte, das den Heilungsprozess monitort Und dadurch, dass das Bauteil eben bei sehr geringen Intensitäten arbeitet, heißt es, dass dieser Sensor auch weiter unterhalb der Haut noch funktionieren würde und somit den Bereich von Heilungsprozessen noch engmaschiger unterstützen kann.
23: Zuvor aber müssten die Fachleute noch eine Hürde meistern. Bislang funktioniert ihre Technik nur bei Infrarotstrahlung, die unser Auge gerade so nicht mehr sehen kann. Für viele Anwendungen aber müsste der Konverter deutlich mehr Infrarotwellenlängen erfassen können.
22: Und das ist eine Frage von Materialentwicklung. Da hoffe ich darauf, dass Chemiker, die im Bereich Organik arbeiten, mittelfristig Materialien entwickeln können, die noch stärker im Infrarot absorbieren.
23: Um die Möglichkeiten seines Konverters voll auszuschöpfen, ist Physiker Siegmund also auf Hilfe angewiesen. Hilfe aus der Chemie.
8: Frank Rothelüschen über eine Chipstruktur, die Wärmestrahlung in sichtbares Licht verwandelt. Hier geht's jetzt weiter mit den Meldungen heute von und mit Michael Stang.
3: Die Einnahme von Paracetamol während der Schwangerschaft könnte einer Studie zufolge bei Mädchen womöglich die Fruchtbarkeit und den Zeitpunkt der Menopause beeinflussen. Töchter, deren Mütter während der Schwangerschaft das Schmerzmittel eingenommen hatten, wiesen im Alter von 3 Monaten kleinere Eierstöcke, weniger Eibläschen, kleinere Gebärmütter und niedrigere Spiegel an Fortpflanzungshormonen auf. Das berichtet ein Forschungsteam vom Ringshospitalet aus Kopenhagen im Fachblatt Human Reproduction Open.
8: Prähistorische Baumeister im heutigen England transportierten riesige Felsklötze über weite Strecken.
3: Die Devil's Arrows in Yorkshire sind 3 bis zu 7 Meter hohe Sandsteinpfeiler, die vor rund 4000 Jahren errichtet wurden. Ein australisch-britisches Team hat die Megalithen nun auf ihren geologischen Ursprung untersucht. Demnach besteht das prähistorische Monument aus Gesteinsblöcken, die über 18 Kilometer Entfernung transportiert worden sind. Den mineralischen Fingerabdrücken zufolge stammen sie aus Brimham Rocks. Ja, damit müssen die damaligen Erbauer, die mehr als 25 Tonnen schweren Blöcke gezielt über Land transportiert haben, heißt es im Fachblatt Proceedings of the Royal Society A.
8: Eine mögliche Therapie bei Narkolepsie ist in Sicht.
3: Die Ergebnisse von 2 klinischen Phase-3-Studien zeigen, dass die Schlafkrankheit Narkolepsie Typ 1 mit dem Medikament Oveporexton erfolgreich behandelt werden kann. Die Daten werden im New England Journal of Medicine vorgestellt. Betroffene leiden an plötzlichen Schlafattacken. Der Wirkstoff aktiviert einen Rezeptor im Gehirn, der das fehlende Signal für die Regulation des Schlafwachrhythmus wiederherstellt. Die Arznei der Pharmafirma Takeda erhielt basierend auf den Studienergebnissen bereits eine Zulassung in China, Japan und den USA. Eine Zulassung in der Europäischen Union steht noch aus.
8: Künstliche Intelligenz könnte ein Millennium-Problem gelöst haben.
3: Das Clay Mathematics Institute hatte im Jahr 2000 7 Millennium-Probleme der Mathematik ausgewählt und jeweils 1 Million US-Dollar Preisgeld ausgelobt für die erste Lösung des Problems. Bisher ist nur 1 der Mathe-Rätsel geknackt worden. Das Softwareunternehmen OpenAI behauptet nun, ein weiteres Rätsel gelöst zu haben. In dem konkreten Fall geht es um das Navier-Stokes-Existenz- und Glattheitsproblem. Es spielt eine wichtige Rolle bei der mathematischen Beschreibung von Wind- und Wasserbewegungen. OpenAI hat nun ein Dokument veröffentlicht, in dem die Lösung beschrieben wird. Die KI-Lösung zeige, dass die Dynamik der Navier-Stokes-Gleichungen für Strömungsbewegungen in endlicher Zeit eine Singularität entwickeln könne. Zum Einsatz kam ein internes, noch nicht veröffentlichtes KI-Modell. Um das Rätsel zu lösen, hat es demnach nur 88 Stunden benötigt. Unabhängige Fachleute sollen nun klären, ob die Lösung korrekt und nachvollziehbar ist.
8: Ja, und zum Schluss noch ein praktischer Hygienetipp. Vor dem Toilettenspülen sollte man unbedingt den Klodeckel zumachen.
3: Beim Spülen von Toiletten strömt Wasser mit hoher Geschwindigkeit durch die Toilettenschüssel, wobei die Turbulenzen feinste Tröpfchen in die Raumluft reißen können. Solche Aerosole sind schwebende Partikel, die Bakterien oder Viren aus dem Stuhl enthalten können. Einer Metastudie im Fachblatt Science of the Total Environment zufolge können die beim Spülen freigesetzten Partikel bis zu 163 cm hoch aufwirbeln, also bis in die Atemzone von Erwachsenen. Horizontal konnten die Aerosole noch in bis zu 1,5 Metern Entfernung von der Toilette nachgewiesen werden.
8: Vielen Dank für die Meldung. Michael Stang war das.
4: Sternzeit, 9. September. Steinbock, Ziegenfisch, Sternbild-Dino. Gegen Mitternacht zieht eines der ältesten Sternbilder tief über den Südhimmel. Der Steinbock enthält zwar keine sehr hellen Sterne, hat dafür aber eine markante Form. Er sieht aus wie ein auf der Spitze stehendes flaches Dreieck und erinnert an einen Schiffsrumpf. Schon vor mehr als 4 Jahrtausenden sahen die Sumerer hier einen Ziegenfisch, ein Fabelwesen mit dem Oberkörper einer Ziege und einem Fischschwanz. Für die Griechen war es der Gott Pan, eine menschliche Gestalt mit Ziegenbeinen und Hörnern. Als Typhon, der Gott des Sturmes, im Auftrag der Erdgöttin Gaia die olympischen Götter attackierte, verwandelten sich diese auf Pans Ratschlag hin in Tiere. Er selbst sprang panisch in den Nil, wo seine Ziegenbeine zu Fischflossen wurden. Typhon kämpfte mit Zeus, der die Gestalt eines Hammels angenommen hatte, und riss ihm die Sehnen seiner Beine aus. Pan setzte Zeus die Sehnen wieder ein, woraufhin dieser Typhon besiegte. Zum Dank verewigte Zeus Pan am Himmel. Erst die Römer führten den Begriff

0: Zuhören. Schön, dass Sie dabei waren. Am Mikrofon war Ralf Krauter.
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2: Uhr, die Nachrichten. Im Rahmen der Haushaltswoche haben die Bundestagsabgeordneten über die geplanten Ausgaben für wirtschaftliche Zusammenarbeit diskutiert. Entwicklungsministerin Alaa Radovan räumte ein, die vorgesehenen Einsparungen im Haushaltsentwurf verkleinerten die eigenen Spielräume. Man habe hart priorisiert und schwere Entscheidungen getroffen. Der AfD-Haushaltspolitiker Hanker warf dem Ministerium vor, von Ideologie getrieben zu sein. Als Beispiel nannte er etwa ein Theaterprojekt in Nordmazedonien oder ein ökofeministisches Projekt in Indonesien. Hanker sagte, die Entwicklungspolitik changiere zwischen Kolonialismus, Verschwendung und Ignoranz der rechtlichen Vorgaben. Für wirtschaftliche Zusammenarbeit und Entwicklung will die Bundesregierung nächstes Jahr 9,5 Milliarden Euro ausgeben, eine halbe Milliarde weniger als in diesem Jahr. Die Staatsanwaltschaft Hannover ermittelt gegen den SPD-Spitzenkandidaten für die Abgeordnetenhauswahl in Berlin, Krach. In diesem Zusammenhang seien drei Objekte in Hannover und Berlin durchsucht worden, teilte eine Behördensprecherin mit. Zu den konkreten Vorwürfen äußerte sich die Staatsanwaltschaft nicht. Krachs Sprecher erklärte auf Anfrage der deutschen Presseagentur, selbstverständlich kooperiere man mit den Behörden vollumfänglich, um diese, Zitat, haltlosen Unterstellungen auszuräumen. In Berlin wird in anderthalb Wochen das Abgeordnetenhaus neu gewählt. Für Städte in der Europäischen Union soll es einheitliche Regeln geben, wie sie gegen Kurzzeitvermietungen über Plattformen wie Airbnb vorgehen können. Die EU-Kommission schlug dafür mehrere Bedingungen vor. Kommunen sollten nachweisen, dass der Wohnungsmarkt in den betroffenen Stadtvierteln besonders angespannt ist. Wichtigster Hinweis darauf soll sein, wie sich die Preise im Vergleich zum Einkommen entwickelt haben. Die neuen Regeln sind für kommerzielle Anbieter gedacht, nicht für Privatpersonen, die ihre eigene Wohnung vermieten, wenn sie vorübergehend selbst nicht anwesend sind. Buchungen über Portale wie Airbnb sind bei vielen Touristen beliebt. Immobilienbesitzer verdienen daran in der Regel mehr, als wenn sie die Wohnung regulär vermieten würden. Wohnungssuchende beklagen deshalb ein sinkendes Angebot sowie steigende Mieten. Städte wie Barcelona oder Lissabon haben in den vergangenen Jahren bereits Beschränkungen eingeführt. Darauf folgten allerdings oft Gerichtsverfahren, die für rechtliche Unsicherheit sorgten. Der Iran und die USA haben nach eigenen Angaben wieder gegenseitig Ziele angegriffen und mit einer Ausweitung der Attacken gedroht. Der Iran beschoss demnach 10 Schiffe nahe der Straße von Hormuz. Zudem feuerte das Land Raketen auf einen von US-Truppen genutzten Stützpunkt in Jordanien ab. Das für die Region zuständige Regionalkommando des US-Militärs dementierte jedoch Berichte, denen zufolge US-Kriegsschiffe getroffen wurden. Zuvor hatte das US-Militär nach eigener Darstellung 5 iranische Öltanker versenkt. Es waren die schwersten gegenseitigen Angriffe auf die Schifffahrt seit Beginn des Krieges Ende Februar. Erst am Samstag hatte das US-Militär 3 iranische Öltanker attackiert. Die iranischen Revolutionsgarden kündigten eine drastische Ausweitung der Angriffe an. Zudem wolle man die Sperrzonen auf See erheblich ausweiten. 2 Wochen nach der Sturzflut in Nepal werden laut offiziellen Angaben immer noch mehr als 5000 Menschen vermisst. Das berichten nepalesische Medien unter Berufung auf Behördenangaben. Demnach ist aktuell von 1367 Toten die Rede. Beobachter gehen allerdings davon aus, dass die tatsächliche Zahl höher liegt. Die Bevölkerung leide unter großer Ungewissheit, weil das Schicksal tausender Menschen immer noch ungeklärt sei, sagte eine Mitarbeiterin der Welthungerhilfe der katholischen Nachrichtenagentur in Kathmandu. Das Wetter. Vom Südwesten bis zum Oberpfälzer Wald stark bewölkt und schauerartig verstärkter Regen, im Südosten anhaltend. Im Nordwesten und Norden Schauer und einzelne Gewitter, sonst teils sonnig bei Werten von 17 bis 23 Grad. Morgen wechselnd, im Norden zeitweise stärker bewölkt, aber kaum Regen. Im Südwesten und der südlichen Mitte viel Sonnenschein.

0: Sonnenschein, 17 bis 24 Grad. Und die weiteren Aussichten: am Freitag im Nordwesten und Westen bewölkt und gebietsweise etwas Regen, ebenso an den Alpen. Sonst teils sonnig, teils wolkig, 18 bis 25 Grad. Das waren die Nachrichten.
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2: Heute mit Eva Bahner im Studio. Herzlich willkommen. Sie soll unseren Alltag erleichtern, Behördengänge einsparen und das Portemonnaie überflüssig machen. DU heißt die neue digitale Brieftasche, eine App, die Führerschein, Personalausweis und vieles mehr vereinen soll. Schon im Januar soll sie verfügbar sein, und wie das konkret aussehen soll, dazu hat sich heute Digitalminister Carsten Wildberger geäußert. Und wir klären gleich, ob das alles so reibungslos klappt und was die EU überhaupt bringen soll. Die Lage am Persischen Golf eskaliert. Wir haben es in den Nachrichten gehört, und der Ölpreis springt über die Marke von 100 US-Dollar. Die Energiekrise, die bewegt die Börse. Mehr dazu am Ende gegen 17:30. Aber sie war heute auch indirekt Thema im Bundestag bei der Generaldebatte zum Haushalt. Ein Schlagabtausch, der nach dem haushohen Sieg der AfD vom Wochenende noch härter ausfiel als sonst. Es ging um den richtigen Reformkurs, aber es ging eben auch 3 Wochen vor Beginn der Heizperiode um die hohen Energie- und vor allem Gaspreise und die historisch niedrigen Füllstände der deutschen Gasspeicher. Aus Berlin berichtet Jörg Münchenberg.
3: Selbst der Bundeskanzler versucht inzwischen zu beschwichtigen. Die Gasversorgung auch im kommenden Winter sei gesichert, betonte Friedrich Merz, CDU, in der heutigen Generaldebatte des Bundestages zum Haushalt 2027 und wies damit die entsprechende Kritik der Opposition zurück.
4: Wir haben selbstverständlich den Füllstand der Speicher im Blick. Selbstverständlich sprechen wir mit denen, die die Gasspeicher befüllen. Und selbstverständlich schauen wir auf den Winter und auf das nächste Jahr. Gehen Sie davon aus, dass die Bundeswirtschaftsministerin in Absprache mit den Mitgliedern der Bundesregierung genau das Richtige tut, um die Gasversorgung im Winter sicherzustellen?
3: Hintergrund der neulichen Debatte über eine sichere Energieversorgung sind die niedrigen Füllstände der deutschen Gasspeicher und entsprechende Warnungen des Gasspeicherverbandes Ines. Aktuell sind die Speicher nur zu 55% gefüllt, der niedrigste Stand zu diesem Zeitpunkt seit 15 Jahren. Laut Gaslobby könnte es deshalb bei extrem kalten Temperaturen im Januar, wie es heißt, zu Unterdeckungen kommen. Mit diesem Thema hatte sich auch gestern schon der Wirtschaftsausschuss des Bundestages in einer Sondersitzung beschäftigt, ohne greifbare Ergebnisse, wie der Energieexperte der Grünen, der frühere Staatssekretär im Wirtschaftsministerium, Michael Kellner, dem Deutschlandfunk jetzt sagte.
5: Also die Bundesregierung ist besorgt, das war spürbar, aber sie hat keine Antworten formuliert auf die Situation, dass die Speicher so leer sind. Die Ministerin zockt. Das kann gut gehen, muss aber nicht.
3: Hintergrund der schleppenden Einspeicherung sind die aktuell hohen Gaspreise angesichts der anhaltenden Blockade der Straße von Hormuz. Für die Energieunternehmen ist es deshalb wenig attraktiv, Gas in großem Umfang einzuspeichern. Katharina Reiche versuchte dennoch zu beruhigen. Deutschland beziehe einen Großteil seines Erdgases aus den Niederlanden, Belgien, zu 36% per Pipeline aus Norwegen und zu 18% als Flüssiggas, sogenanntes LNG, betonte die Wirtschaftsministerin gestern im Bundestag. Den grünen Kellner überzeugt das alles nicht.
5: Was ist das Problem mit den LNG-Transporten? Also über 50% des europäischen LNGs kommt aus den USA. Über 90% in Deutschland kommen aus den USA. Und ich finde, es ist wirklich keine gute Idee, in diesen Zeiten von Donald Trump abhängig zu sein. Was ist, wenn der den nächsten Wutanfall bekommt und denkt, er will wieder Grönland haben und Europa abpressen? Und ich finde es fahrlässig, würde ich sagen, ich finde es fahrlässig, dass wir uns abhängig machen von Donald Trump.
3: Zwar könnte der Staat über das Unternehmen Trading Hub Europe Gas einkaufen lassen, wie in der Energiekrise 2022 nach dem russischen Angriffskrieg gegen die Ukraine schon einmal geschehen. Doch das könnte die Preise weiter nach oben treiben, warnte heute auch der Kanzler.
4: Nur jetzt hektische Kaufaktionen öffentlich auszulösen, würde nur dazu führen, dass die Preise an den Gasmärkten so stark steigen, dass wir die Preise gar nicht mehr bezahlen können. Und zwar nicht nur die öffentlichen Haushalte nicht, sondern die Verbraucherinnen und Verbraucher in Deutschland auch nicht.
3: Auch die Gasunternehmen versuchen inzwischen zu beschwichtigen, die Kunden könnten sich auf vertragliche Zusagen verlassen, heißt es in einer Erklärung. Was aber ein gewisses Restrisiko für den kommenden Winter dennoch nicht gänzlich ausschließt.
2: Aus Berlin berichtete Jörg Münchenberg, und mitten in dieser Haushaltswoche werden Pläne aus dem Finanzministerium bekannt, die Lars Klingbeil schon im Frühjahr angekündigt hatte und die jetzt zwischen den Ressorts abgestimmt werden. Es geht um die Besteuerung von Kapitaleinkommen und zwar konkret um Gewinne aus Kryptowährungen wie Bitcoin und Co. Bislang werden Gewinne aus dem Verkauf in der Regel nicht besteuert nach einer gewissen Haltedauer. Das soll sich nun ändern. Was genau geplant ist und was bislang gilt, erklärt Volker Fintamer.
6: Ein Schattendasein für den Handel mit Kryptowährungen soll es eigentlich schon nicht mehr geben. Seit Jahresbeginn sind alle Anbieter und Handelsplätze von digitalen Währungen dazu verpflichtet, Informationen über die Nutzer sowie deren Transaktionsdaten an die deutschen Steuerbehörden zu melden. Damit folgt Deutschland einer EU-Regel, die zuvor von 52 OECD-Staaten abgestimmt und angenommen wurde, um die Kryptowährungen aus dem Graubereich des Handels an den Finanzplätzen herauszuholen. Die Daten landen beim Bundeszentralamt für Steuern, das die Informationen an die jeweiligen Finanzämter der mit Kryptowährungen handelnden Bürger weiterreicht. Deutschland gilt bislang noch als Steueroase für Kryptowerte. Wer Bitcoin oder andere digitale Vermögenswerte länger als ein Jahr im Privatvermögen hält, kann Veräußerungsgewinne bislang komplett steuerfrei vereinnahmen. Andere Länder, wie etwa die Schweiz oder die Niederlande, besteuern bereits den Wertzuwachs unabhängig vom Verkauf, sowie auch die Erträge beim Verkauf, etwa in den Niederlanden. Und die Verrechnung von Verkaufsgewinnen mit dem persönlichen Satz der Einkommensteuer gilt inzwischen in zahlreichen EU-Ländern. Das soll sich künftig auch in Deutschland ändern. Die Bundesregierung hat sich darauf verständigt, gerechte und angemessene gesetzliche Regelungen zur Besteuerung von Kryptowerten auf den Weg zu bringen, erklärt ein Sprecher des Finanzministeriums gegenüber dem Deutschlandfunk. Kern der Neuregelung soll sein, dass Gewinne aus der Veräußerung von Kryptowerten gleich behandelt werden mit Gewinnen aus der Veräußerung von Wertpapieren und Aktien. Künftig soll auch hier die pauschale Abgeltungssteuer von 25% greifen. Kryptowerte würden dadurch den bisherigen Sonderstatus verlieren. Die Details der Reform werden derzeit aber noch erarbeitet. Nach Informationen der Zeitung Die Welt sieht ein noch unabgestimmter Referentenentwurf vor, dass die Besteuerung für alle Kryptowerte gelten soll, die nach dem 31. Dezember dieses Jahres erworben werden. Bisherige Bestände sollen jedoch weiterhin unter die derzeit geltenden Regelungen fallen. Zudem soll der automatische Steuerabzug durch die jeweiligen Kryptodienstleister erst zum Januar des Jahres 2028 in Kraft treten. Das Finanzministerium geht mittelfristig von zusätzlichen Einnahmen von bis zu 350 Millionen Euro im Jahr aus. Rund 9 Millionen Menschen halten derzeit Kryptowährungen in Deutschland. Mehr als die Hälfte davon sollen jedoch Kleinanleger mit einem Volumen von um die 1.000 Euro sein. Aber die prognostizierten Steuererträge deuten auch auf erheblich größere Vermögenswerte zahlreicher Anleger hin.
2: Aus Berlin, Volker Fintamer. Geld anlegen, Geld überweisen, im Restaurant oder an der Supermarktkasse bezahlen. Viele Menschen machen das schon heute mit ihrem Smartphone. Und ab Januar soll es möglich sein, auch den Personalausweis zu Hause zu lassen, wenn alles so läuft, wie sich das der Digitalminister Carsten Wildberger vorstellt. Dann soll nämlich eine digitale Brieftasche verfügbar sein, bislang bekannt unter OiDi-Wallet. Die soll nun DU heißen. Das hat Wildberger heute bekannt gegeben. Und Falk Steiner war für uns dabei. Wie soll die denn jetzt genau aussehen, Falk?
7: Ja, die soll erst einmal so aussehen, ja, dass es eine App auf einem Smartphone ist. Das heißt, für die Nutzer ist es eigentlich so, dass sie ganz normal ihr Smartphone öffnen und darin eben ihre Identitätsdaten und Nachweise verwalten können. Dahinter steckt ein wahnsinnig komplexes System. Das würde ich jetzt hier nicht in aller Breite erläutern wollen. Aber die Grundidee ist, dass es ja Nachweise aller Art gibt. Vom Personalausweisdaten über den Führerschein und Zeugnisse, Qualifikationsnachweise oder auch einen Angel- oder Waffenschein. All das könnte dann darin gelagert werden. Und dann eben auf Anforderung vorgezeigt werden können, also etwa in der Polizeikontrolle, aber auch dann, wenn es nur um den Nachweis geht, dass man zum Beispiel bereits volljährig ist. Dabei geht es etwa zum Beispiel um Alkohol an der Kasse oder eben auch im Internet für altersbeschränkte Angebote. Das kann in Zukunft zum Beispiel dann auch so etwas sein wie Social Media oder eben Erwachsenenunterhaltung. Das Ganze datensparsam und online wie auch in Geschäften, das sind die großen Versprechungen, die mit dieser Wallet, dieser digitalen Brieftasche verbunden sind.
2: Die Nutzung dieser App, die ist ja freiwillig. Ist so eine digitale Brieftasche tatsächlich so viel praktischer als Plastikkarten jetzt im Geldbeutel? Also was bringt die EU?
7: Tatsächlich kommt es sehr darauf an, was für ein Nutzungsszenario der jeweilige Nutzer selber hat. Das ist die eine Sache, dass man wirklich schauen muss, wenn man wirklich ganz viel mit dem Smartphone macht, dann kann das vielleicht sogar eine Erleichterung für einen sein, zumindest solange man eine Internetverbindung hat, denn ohne die wird eben diese DU vorläufig nicht funktionieren. Das zweite ist, wenn man wiederum nicht dieses Szenario hat, dass man so wahnsinnig viel damit macht, kann es trotzdem einfacher sein für selten genutzte Nachweise, um zum Beispiel eben weniger Plastikkarten mit sich herumtragen zu müssen oder eben auch Dinge zu digitalisieren, die es gar nicht im Scheckkartenformat beispielsweise gibt. Also wenn ich beispielsweise ein Jugendleiterkarte oder ähnliches habe, wenn ich ein Führungszeugnis habe, all das kann darin landen. Das ist schon ein relativ mächtiges Tool. Am Ende hängt es allerdings natürlich ganz stark davon ab, was mir überhaupt zur Verfügung gestellt wird von Behörden, von Organisationen, von Firmen. Ohne deren Nachweiszulieferungen habe ich natürlich gar keine Chance, es in meiner digitalen Brieftasche dann zu haben. Und das ist eigentlich so einer der stärkst limitierenden Faktoren, weshalb Digitalminister Carsten Wildberger heute auch sehr froh war, dass er immerhin 40 Vertreter dort vor Ort hatte im Digitalministerium, die gesagt haben, wir arbeiten an Lösungen dafür, dass dann auch tatsächlich etwas in diese Brieftasche hineinkommen kann.
2: Und dann ist es ja so, dass das sind ja dann am Ende auch eine Menge persönlicher Daten, die da in dieser App schlummern. Wie sicher sind denn meine Daten dort?
7: Es soll sehr, sehr sicher sein, versprechen die Verantwortlichen. Jetzt ist natürlich die Frage, ob das so stimmt. Seit ein paar Tagen ist der Quellcode dafür, also tatsächlich das, was überprüfbar ist, zumindest teilweise online, kann jetzt angeschaut werden. Das werden Sicherheitsforscher jetzt auch absehbar tun und da wird man dann weiterschauen müssen, wie sicher das real ist, ob das Konzept ganz sicher ist. Darüber gibt es bereits einigen Streit in den Fachcommunities, aber das würde ich sagen, das wird sich in den nächsten Wochen herausschälen.
2: Und der Starttermin Januar ist zu halten?
7: Der Starttermin, der vorgesehen ist, der Januar, der wird gehalten werden, aller Voraussicht nach, allerdings mit ganz starken Einschränkungen. Ganz viele von den Sachen, die mit diesen Möglichkeiten verbunden sind, werden dann noch nicht verfügbar sein, sondern dann erst im Laufe des Jahres nachgezogen.
2: Falk Steiner war das zur neuen digitalen Brieftasche, die DU heißen wird, bislang bekannt als EuD Wallet und EuD steht für European Digital Identity. Denn dieses Produkt jetzt ist eine entsprechende EU-Verordnung, setzt eine entsprechende EU-Verordnung um, die das Leben aller EU-Bürgerinnen und Bürger leichter machen soll. Und nicht nur Bürokratieabbau beschäftigt die EU-Kommission, auch die Wohnungsnot in vielen Staaten, vor allem in beliebten Städten, auch wie Barcelona, Lissabon, Venedig und Paris, wo sich das Problem durch Kurzzeitmiete an Touristen ja verschärft. Der Einfluss aus Brüssel bleibt zwar begrenzt, aber ein einheitlicher EU-Rechtsrahmen soll hier helfen. Aus Brüssel, Annabelle Brockhus.
8: Für EU-Kommissionspräsidentin Ursula von der Leyen hat bezahlbarer Wohnraum Priorität. Doch der Handlungsspielraum ist beschränkt. Es obliegt den einzelnen EU-Ländern und Kommunen, Mieten zu senken oder Wohnungen zu bauen und dementsprechende Gesetze zu erlassen. Nicht der EU-Kommission. Deswegen konzentriert sich die EU-Kommission mit ihrem heutigen Gesetzesvorschlag zu bezahlbarem Wohnraum auf Kurzzeitvermietungen und Ferienwohnungen. Diese sind laut EU-Kommission zwar nicht die Hauptursache für Wohnungsnot in Europa, verstärken das Problem aber, weil in Urlaubsorten Wohnungseigentümer mehr mit kurzzeitigen als langfristigen Vermietungen verdienen. Außerdem wünschten sich die meisten Mitgliedsländer und Kommunen bessere Instrumente, um Kurzzeitvermietungen einzuschränken, erklärt die EU-Kommission auf Nachfrage. Konkret schlägt die Kommission vor, wie Wohnungsnot definiert werden soll. Durch diese rechtssichere Definition soll es für europäische Städte wie Barcelona oder Amsterdam einfacher werden, Kurzzeitvermietungen einzuschränken oder zu verbieten. In der Vergangenheit hatten Anbieter und Vermieter oft gegen Beschränkungen geklagt. Ob Wohnungsnot herrscht, hängt demnach von drei Kriterien ab. Der durchschnittliche Preis einer Wohnung beträgt mindestens das Achtfache eines mittleren Jahreseinkommens. Das Verhältnis von Immobilienpreis und Einkommen hat sich in den letzten 10 Jahren verschlechtert. Die Wohnungslage wird sich in den nächsten 3 Jahren nicht verbessern. Diese vorgeschlagene Definition wird nicht bindend sein. Über den Vorschlag werden nun das Europäische Parlament und der Rat der 27 EU-Länder verhandeln.
2: Soweit Annabel Brockhus, und auch Unternehmen will die EU das Leben erleichtern, wenn es nämlich um Aufträge geht, um öffentliche Aufträge, die laut EU-Kommission für rund 15% des Bruttoinlandsprodukts stehen. Ein Auftragsvolumen, das einen gewaltigen Hebel entfalten kann und das nach dem Willen der EU-Kommission strategisch eingesetzt werden sollte. Das heißt, beim Bau von Straßen, Schulen zum Beispiel, sollten in Zukunft europäische Firmen bevorzugt werden. Moritz Küpper dazu.
9: Es ist als ein Schritt eine weitere Maßnahme der Europäischen Union zu sehen, mit der auf den sogenannten China-Schock reagiert werden soll. Mit neuen Vergaberegeln soll erreicht werden, dass öffentliche Aufträge und damit Gelder künftig verstärkt der europäischen Wirtschaft zugutekommen und nicht an die Konkurrenz in China, Indien oder den USA abfließen.
10: Puis enfin une Europe qui n'a pas peur de défendre ses entreprises face à la concurrence internationale.
9: Es gehe um ein Europa, das keine Angst davor hat, seine Unternehmen gegenüber der internationalen Konkurrenz zu verteidigen, so formulierte es EU-Industriekommissar Stéphane Séjourné bei der Präsentation des sogenannten Public Procurement Act der Europäischen Kommission in Brüssel. Viele kommunale Behörden nutzten bereits existierende Möglichkeiten nicht, bei der Vergabe europäischer Aufträge zu bevorzugen, so Séjourné. Staatliche Gelder sollten strategischer eingesetzt werden. Die Idee, die Brüsseler Behörde will festschreiben, dass die öffentliche Hand weiterhin europäische Unternehmen gegenüber Anbietern aus Drittstaaten wie eben China bevorzugen kann, die umgekehrt europäischen Bietern nicht den gleichen Zugang zu öffentlichen Aufträgen gewährt. Verpflichtend werden soll dies aber nicht. Mit der Reform soll es den Behörden vor Ort ermöglichen, bei der Bewertung Kriterien wie Versorgungssicherheit, Nachhaltigkeit sowie den Aspekt der europäischen Präferenz stärker zu berücksichtigen als nur den angebotenen Preis. Das wäre ein wirklicher Paradigmenwechsel. Öffentliche Beschaffung macht nach Angaben der EU-Kommission etwa 15% des Bruttoinlandsprodukts in der EU aus. Übersetzt sind das in etwa 2,6 Billionen Euro. Dabei geht es um die Ausstattung von Schulen, öffentlichen Krankenhäusern, Infrastruktur wie Straßenbau oder Computer in der Verwaltung. Nach der Präsentation der EU-Kommission benötigt es noch die Zustimmung der EU-Mitgliedstaaten sowie des Europäischen Parlaments. Von dort kam heute Zustimmung, auch weil die EU-Kommission im Zuge der Neuaufstellung Bürokratie abbauen will. Eine einheitliche europäische digitale Plattform könne die Auftragsvergabe endlich unbürokratischer und transparenter machen, so die FDP-Europaabgeordnete Svenja Hahn. Vor allem kleinen und mittelständischen Unternehmen würde dies ermöglichen, leichter an Ausschreibungen teilzunehmen. Auch Katharina Barley, SPD-Vizepräsidentin des Europäischen Parlaments und Mitglied des Binnenmarktausschusses, erklärte, mit der Reform könnten Kommunen im besten Fall künftig, Zitat, schneller und strategischer Aufträge vergeben.
2: Aus Brüssel berichtete Moritz Köpper. Beim Thema künstliche Intelligenz mag der Apple-Konzern ein Nachzügler sein. Die Erfolgsstory geht dennoch weiter. Das zeigen die jüngsten Verkaufszahlen des iPhone. Und entsprechend groß ist die Aufmerksamkeit für die Präsentation der neuen Produkte heute Abend. Nicht nur, weil es voraussichtlich ein aufhaltbares Smartphone zu sehen geben wird, sondern vor allem, weil es sowas wie der Einstand des neuen Konzernchefs ist. John Turnus, wie haben es eigentlich seine Vorgänger geschafft, die Marke Apple über einen so langen Zeitraum erfolgreich zu pflegen? Micha Erhardt hat nachgefragt.
11: Am Abend steht einmal mehr das simple Logo im Rampenlicht, ein angebissener Apfel. Früher in Regenbogenfarben, heute als silbriges Wasserzeichen glänzend. Der Apfel ist Symbol des zweitwertvollsten Konzerns der Welt. Das war natürlich nicht immer so. Etwa als Windows 95 den Markt überrollte, schlitterte Apple 1997 knapp an der Pleite vorbei. Man hatte bei Apple auf die damals modische betriebswirtschaftliche Devise gesetzt, das Heil liege im Mitschwimmen im großen Strom. Den Ausweg sah Gründer Steve Jobs, der ein Jahrzehnt eigene Wege gegangen und an die Spitze des Unternehmens zurückgekehrt war, in entgegengesetzter Richtung.
12: Der hat gerade gesagt, wir machen das anders als die anderen. Wir wollen gerade keine Kompatibilität haben, sondern sie bauen einen Moat, wie das im Englischen manchmal genannt wird, also diesen Burggraben.
11: Sagt Professor Christian Rieck von der Frankfurt University of Applied Sciences.
12: Und da ist die Hauptidee, dass man sagt, man schafft sich ein Mini-Monopol. Und das kann klein sein, aber solange es ein Monopol ist, ist das gut, weil dadurch die anderen nicht ohne weiteres reinkommen. Und dieser Strategiewechsel, der hat dann dazu geführt, dass die durch dieses Tal der Tränen durch sind und dann eben wieder erfolgreich werden konnten.
11: Beobachter sprechen bei Apple auch gern von einem eigenen Ökosystem, in dem sich die Nutzer bewegen und in dem zwar Geräte und Anwendungen der Apple-Welt reibungslos funktionieren, mit konkurrierenden Technologien aber nur bedingt kompatibel sind. Paradoxerweise muss Apple deswegen mit keinem seiner Geräte immer das Beste liefern.
12: Also ich sage nicht, dass sie schlecht sind, ja? Aber ich sage, dass sie nicht besonders gut sein müssen. Das heißt, sie können, weiß ich, weniger Prozessorleistung haben und so weiter, was sie auch lange Zeit hatten, weil man einfach den Hauptnutzen nicht aus einem isolierten Gerät herausbezogen hat, sondern daraus, dass es mit vielen verschiedenen zusammenarbeiten kann, dass man gar nicht mehr auf solche einfachen Sachen guckt, wie Rechenleistung oder so etwas. Was natürlich auch wieder schön ist, weil sie dann nicht im Preiswettbewerb stehen.
11: Ein weiterer Punkt, weswegen Apple für einige seiner Produkte höhere Preise verlangen kann als die Konkurrenz, liegt im Design. Ökonom Christian Rieck bringt das auf den Punkt, indem er sagt, Apple sei so etwas wie ein Modekonzern für Technik.
12: Also vielfach wird es so angesehen, als wäre Apple irgendwie das Hochwertigere oder so etwas. Ich glaube, davon hat es sich inzwischen schon zum großen Grade gelöst. Aber es ist durchaus eine Sache, dass eben dieses Design-Feature und auch dieser Lifestyle-Aspekt, der mit drin hing, dass der einfach wahnsinnig viel ausmacht. Und wiederum dazu führt, dass man einfach gar nicht auf diese technischen Daten guckt. Ja, das ist so, weiß ich, wenn man jetzt eine Designerjacke kauft oder sowas, guckt ja auch kein Mensch primär auf das Material. Und so ist es eben auch bei Apple.
11: In den vergangenen 15 Jahren hat Tim Cook den Konzern zum zeitweise wertvollsten Konzern der Welt aufgebaut. Seit Anfang September hat nun John Turnes das Ruder des Riesentankers mit seinen weltweit rund 166.000 Beschäftigten übernommen. Dabei dürfte seine Hauptaufgabe aktuell sein, auf den in irrsinniger Geschwindigkeit rasenden Zug der künstlichen Intelligenz aufzuspringen. Christian Schulze von der Frankfurt School of Finance and Management.
13: Ich glaube, man hat erstmal eine sehr, sehr solide Basis mit dem ganzen Apple-Ökosystem, auf dem man aufbauen kann. Das heißt, Maxime Nummer eins ist sicherlich nichts kaputt machen, ja, nicht das Ruder massiv rumreißen, weil das Unternehmen hat keine großen Probleme. Auf der anderen Seite ist die Frage, wie schafft man es eben für die nächsten 15 Jahre noch hochrelevant zu bleiben? Und vielleicht kriegt man es ein bisschen besser hin, früher auf Züge aufzuspringen, als Apple das tatsächlich bei der KI-Integration beispielsweise in iPhones und iPads in den eigenen Produkten in den letzten 5 Jahren gemacht hat.
11: Der frisch gebackene Apple-Chef John Turnes ist von Haus aus Ingenieur. Damit steht er mehr als der Manager Tim Cook in der Tradition von Steve Jobs. Der kannte die Details seiner Geräte und mischte sich in Design und Gestaltung ein. Heute Abend dürfte John Turnes zum ersten Mal an der Spitze des Konzerns anzeigen, wohin die Reise geht. Für die wertvollste Marke der Welt mit dem schlichten Logo eines stilisierten, angebissenen Apfels.
2: Und von Mischa Erhardt schalten wir zu Sami Ibrahim in den Frankfurter Börsensaal. Wie groß ist denn jetzt die Vorfreude? Was macht die Apple-Aktie?
14: Ja, aktuell 0,2% im Plus, hört sich nicht so dramatisch an, aber das allgemein negative Umfeld, das zeigt schon, da ist ein bisschen Vorfreude definitiv vorhanden.
2: Genau, heute gedämpfte Stimmung eher. Die militärischen Angriffe in der Golfregion nehmen zu. Eine weitere Verschärfung des Konflikts und der Ölpreis steigt zeitweise zumindest über 100 US-Dollar.
14: Und das ist die magische Marke. In dem Augenblick bekommt man es hier ein bisschen mit der Angst zu tun, weil das eben so eine Marke ist, ab der es dann eben auch wirklich schwierig wird, auch für die Wirtschaft. Wir schauen mal kurz auf den DAX. Die Verluste immer weiter ausgebaut im Laufe des Nachmittags. Aktuell das minus 1,8%. Das sind 479 Punkte. Stand jetzt also der DAX bei 25.529 Punkten. Es ist halt nebenher auch so, dass nicht nur der Ölpreis kräftig gestiegen ist, auch die Kontrakte für europäisches Gas sind heute noch einmal deutlich angestiegen. Inzwischen TTF in Amsterdam über 80 Euro je Megawattstunde.
2: Bei den Energiepreisen also keine Entspannung derzeit. Das heißt, eine Zinserhöhung der EZB, der Europäischen Zentralbank, wird morgen wahrscheinlicher?
14: Ja, das andere wäre eine Überraschung, ehrlich gesagt. Man rechnet hier fest damit, dass die Europäische Zentralbank jetzt eine Entscheidung trifft und eben auch sagt, sie geht gegen die Inflation an. Man wäre sonst quasi schon enttäuscht, wenn das nicht der Fall ist. Und wie groß die Erwartung ist, sehen wir am Euro-Referenzkurs jetzt bei $1.1652. Also nochmal kräftig zugelegt gegenüber dem US-Dollar, trotz der Krisensituation. Das macht den Dollar ja normalerweise stärker, aber man setzt hier fest auf eine Zinserhöhung der EZB.
2: Der Zollstreit zwischen Kanada und den USA eskaliert und deutsche Wirtschaftsverbände sind gar nicht nur besorgt, sondern wittern tatsächlich auch neue Geschäftschancen?
14: Ja, Kanada braucht neue Freunde, so hat es Edgar Walk, unser Gesprächspartner, heute Mittag ausgedrückt. Und das ist ganz gut beschrieben. Kanada wird darunter leiden unter diesem Zollstreit und sucht neue Geschäftspartner. Die könnte man eben auch in der Europäischen Union respektive auch in Deutschland finden. Und da sieht die Wirtschaft sehr große Chancen.
2: Schauen wir noch auf den Rentenmarkt.
14: Ja, bei 3,36 jetzt die Umlaufrendite, eben noch mit einem Händler gesprochen, auch die Bundesanleihen, die 10-Jährigen gehen gerade kontinuierlich nach oben und nehmen inzwischen bedrohliche Ausmaße an. Der Goldpreis sinkt dagegen auf 4.387 US-Dollar je Feinunze.
2: Börseninformationen waren das von Sami Ibrahim. Vielen Dank. Die Doku über Elon Musk beim Filmfestival in Venedig ist gleich eins der Themen in Kultur heute hier dann mit Enne Seidel am Mikrofon. Danke für Ihr Interesse an der Wirtschaft, sagt Eva Bahner.
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0: Uhr, die Nachrichten. In Sachsen-Anhalt haben CDU, SPD, Grüne und Linke Gesprächsangebote der AfD über eine Regierungsbildung ausgeschlagen. Die SPD-Landesspitze teilte mit, zwischen der eigenen Partei und der AfD gäbe es grundlegende politische und normative Gegensätze. Grünen-Spitzenkandidatin Tschibora Seidlitz sagte, es sei absurd anzunehmen, dass man mit der rechtsextremen AfD Gespräche über die Zukunft des Landes führen werde. Die Linke erklärte, mit einer Partei, die Menschen nach Herkunft, vermeintlicher Zugehörigkeit und Überzeugung aussortiere, habe man keine Gesprächsbasis. Auch eine CDU-Sprecherin teilte mit, man werde das Gesprächsangebot nicht annehmen. Der BSW-Landesvorstand in Sachsen-Anhalt betonte dagegen, man sei grundsätzlich bereit, mit allen Parteien zu sprechen. Das BSW habe die Einladung der AfD erhalten und werde noch heute darüber beraten. Die AfD hatte die Landtagswahl in Sachsen-Anhalt mit 43,8% der Stimmen klar gewonnen. Die Partei verpasste aber eine absolute Mehrheit. Die Staatsanwaltschaft Hannover ermittelt gegen den SPD-Spitzenkandidaten für die Abgeordnetenhauswahl in Berlin Krach. In diesem Zusammenhang seien drei Objekte in Hannover und Berlin durchsucht worden, teilte eine Behördensprecherin mit. Zu den konkreten Vorwürfen äußerte sich die Staatsanwaltschaft nicht. Krachs Sprecher erklärte auf Anfrage der deutschen Presseagentur, selbstverständlich kooperiere man mit den Behörden vollumfänglich, um diese, Zitat, haltlosen Unterstellungen auszuräumen. In Berlin wird in anderthalb Wochen das Abgeordnetenhaus neu gewählt. Anlässlich des Staatsbesuchs von Scheich Al-Nahyan stellen die Vereinigten Arabischen Emirate Milliardeninvestitionen in die deutsche Wirtschaft in Aussicht. Eine Vertreterin des Außenministeriums der Emirate sagte der Zeitung Die Welt, es würden voraussichtlich bis zu 45 Vereinbarungen unterzeichnet. Der Scheich beginnt seinen Staatsbesuch morgen. Zum Auftakt will ihn Bundespräsident Steinmeier in Berlin mit militärischen Ehren empfangen. Später trifft er Bundeskanzler Merz. Am Freitag reist Al-Nahyan weiter nach München. Die US-israelische Rüstungsfirma Covenant will künftig in der Nähe von Leipzig Marschflugkörper produzieren. Wie das Unternehmen mitteilte, soll die Produktion des Systems Anthem für europäische Kunden im kommenden Jahr beginnen. Im ersten Jahr wolle man etwa 1.000 Stück produzieren und die Zahl später auf 5.000 Stück erhöhen. Sachsens Wirtschaftsminister Panther bewertete die Pläne positiv. In Leipzig würden neue und hochwertige Arbeitsplätze geschaffen, die industrielle Basis gestärkt und das technologische Know-how ausgebaut. Sorgen in Teilen der Bevölkerung nehme er aber ernst, sagte der SPD-Politiker. Covenant wurde 2024 gegründet und hat seinen Hauptsitz in der US-Hauptstadt Washington. Unter den Geldgebern ist auch der Founders Fund, bei dem der umstrittene Milliardär Peter Thiel zu den Mitgründern zählt. Der gestern festgenommene mutmaßliche Saboteur kommt in Untersuchungshaft. Das Amtsgericht Aachen setzte den Haftbefehl gegen den 48-Jährigen in Vollzug. Er soll für die Anschläge auf Umspannwerke in mehreren Bundesländern verantwortlich sein. Auf seine Spur kam die Polizei durch Bekennerschreiben, die namentlich und mit Adresse gezeichnet waren. Als Motiv wird in dem Schreiben die Ablehnung fossiler Stromerzeugung genannt. Gegen den Mann wird wegen Herbeiführen zu einer Sprengstoffexplosion, Zerstörung wichtiger Arbeitsmittel und Störung öffentlicher Betriebe ermittelt. Nach derzeitigem Stand der Ermittlungen gehen die Behörden davon aus, dass er ein Einzeltäter war. 2 Wochen nach der Sturzflut in Nepal werden laut offiziellen Angaben immer noch mehr als 5000 Menschen vermisst. Das berichten nepalesische Medien unter Berufung auf Behördenangaben. Demnach ist aktuell von 1.367 Toten die Rede. Beobachter gehen allerdings davon aus, dass die tatsächliche Zahl höher liegt. Das Wetter: vom Südwesten bis zum Oberpfälzer Wald stark bewölkt und schauerartig verstärkter Regen, im Südosten anhaltend, im Nordwesten und Norden Schauer und einzelne Gewitter, sonst teils sonnig, Höchstwerte 17 bis 23 Grad. Das waren die Nachrichten.
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2: Mit Enne Seidel, guten Abend. Filme über mächtige Männer. Davon gibt es bei den Filmfestspielen in Venedig in diesem Jahr mehrere. Zur Eröffnung lief letzte Woche ein Film über den Medienunternehmer Rupert Murdoch. Und diese Woche, da ging es in Venedig um einen Mann, über den seine Fans das hier sagen.
15: He's possibly the greatest living inventor.
16: He is the real life Iron Man.
17: He's one of the greatest builders of all time.
18: The greatest capitalist in history.
2: Elon Musk, wohl einer der einflussreichsten, aber auch umstrittensten Unternehmer unserer Zeit. Wir sprechen gleich über den Dokumentarfilm Musk, der beim Filmfestival in Venedig Premiere hatte. Außerdem geht es um die Finanznöte der Landestheater und Orchester in Nordrhein-Westfalen und um eine sehr persönliche Kunstausstellung in einer Synagoge. Wir starten aber mit dem Dokumentarfilm über Elon Musk. Gedreht wurde dieser Film von einem Regisseur, der sich im Laufe seiner Karriere schon so einige berühmte Männer vorgenommen hat. Alex Gibney, Dokumentarfilmer und Oscar-Preisträger, hat zum Beispiel Filme gedreht über den Rennradprofi Lance Armstrong oder den WikiLeaks-Gründer Julian Assange. Und jetzt also der aktuell reichste Mann der Welt, der Tech-Milliardär Elon Musk. 3,5 Stunden ist diese Doku lang. Gestern hatte sie bei den Filmfestspielen in Venedig Premiere und dort ist für uns Filmkritikerin Katja Nikodemus unterwegs, die jetzt gerade schon wieder im Kino sitzt und deshalb habe ich vor der Sendung mit ihr gesprochen und sie zuerst mal gefragt, was erfährt man in diesen 3,5 Stunden Neues über Elon Musk?
19: Also ehrlich gesagt, jetzt für einen Film von dieser Länge, ich meine, sind mit einer 10-minütigen Pause fast 4 Stunden, gibt es wenig Neues. Aber das Ausmaß der Tricksereien und Manipulationen und auch Lügen, die die Person Elon Musk umgeben, das ist in dieser Zusammenschau schon faszinierend zu sehen. Alex Gibney hat ja über 4 Jahre hinweg Menschen interviewt, die mit Musk ja in Berührung kamen, ihn gut kennen oder kannten oder auch mit ihm verfeindet sind und auch mit Journalistinnen gesprochen. Und man wird ja zum Beispiel, wird ja immer wieder gesagt, er sei der Tesla-Begründer. Und im Film erfährt man dann eben, dass er Tesla mitnichten gegründet hat, sondern den Begründer vielmehr aus der Firma heraus integriert hat und das übernommen hat. Und auch war mir zum Beispiel nicht klar, dass Elon Musk Donald Trump zur Präsidentschaft verholfen hat, weil er unter einer Regierung der Demokraten wahrscheinlich im Gefängnis gelandet wäre, wegen irreführender Werbung für die Tesla-Autos als selbstfahrend, was eben auch zu tödlichen Unfällen geführt hat. Also diese wenigen News sind dann schon interessant.
2: Mhm. Jetzt hast du gerade gesagt, dass Alex Gibney für diese Doku viele Weggefährten von Elon Musk interviewt hat. Aber soweit ich weiß, hat Musk selbst ihm kein Interview gegeben. Ist das ein Problem? Fehlt dieses Musk-Interview in diesem Film?
19: Also es fehlt nicht, weil Alex Gibney hat ja sein Team angeleitet, alle auffindbaren Äußerungen von Elon Musk in einer Datenbank zusammenzutragen. Und im Film legt er viele dieser Äußerungen einem Musk-Doppelgänger, einem Avatar, in den Mund, also von einer KI erzeugt. Also Elon Musk gibt es mehr als genug in Musk.
2: Okay. Wir haben vorhin in dem kurzen Ausschnitt aus dem Trailer auch schon so ein paar Stimmen von den Musk-Fans gehört, die da zu Wort kommen. Du hast gesagt, Alex Gibney hat aber auch
20: Feinde von Musk interviewt. Das heißt, ist das ein ausgewogener Film? Ist er kritisch genug oder wie würdest du das einordnen?
19: Ja, der Film folgt ja Musk von seinen Anfängen bis zum unternehmerischen Zenit als Tech-Milliardär und in dessen Person sich auch eine enorme Macht natürlich ballt. Und diese geopolitisch und in den USA eben auch innenpolitische Macht, die wird schon als sehr bedrohlich gezeigt. Also die Kombination von Social Media, eben Twitter, den Tesla-Fabrikten, Deals mit autoritären Herrschern, die Satellitenunternehmen, kriegswichtig für die Ukraine, all das. Und auch seine Eingreiftruppe Doge, die für Donald Trump eben dann die amerikanischen Behörden ausgedünnt hat. Das ist schon interessant, auch in der Zusammenschau. Und ein Fundament des Films sind Interviews mit Musks Ex-Frau Justine Musk und mit seiner Ex-Freundin Ashley Sinclair. Und da entsteht wirklich das Bild eines pathologischen, rücksichtslosen Egomanen und auch Drogenkonsumenten, der 14 Kinder gezeugt hat und glaubt, unsere Welt wäre eine Simulation von Außerirdischen. Das ist schon toll, aber insgesamt wird das leider verwässert von zu vielen Bildern von Staaten und landenden Raketen, Tesla-Clips und ewigen Fernsehauftritten.
20: Also für dich hätte es ruhig noch ein Tick kritischer sein können?
19: Auf jeden Fall.
20: Dann lass uns noch über einen weiteren Film sprechen, den du in den letzten Tagen in Venedig gesehen hast, Katja. Tatsächlich gab es dann nämlich noch einen zweiten Film, in dem es auch eine Figur gibt, die sehr an Elon Musk erinnert. Das ist der Film Bunker. Worum genau geht es in diesem Film?
19: Ja, es geht um ein Ehepaar. Sie ist Verlagsangestellte, eher erfolgreicher Architekt, man kann sagen Star-Architekt. Die beiden leben in ihren zwei Töchtern in London und er bekommt das Angebot, für einen Tech-Milliardär einen Bunker zu bauen, einen Luxusbunker mit Pool. Und ja, Kino ist da drin, in dem sollen 30 Leute mehrere Jahre einen Atomkrieg oder eine andere Katastrophe überleben. Und die Ehefrau, gespielt von Penelope Cruz, und er wird gespielt von Javier Bardem, die Frau findet dieses Projekt zynisch und er kommt schon in Versuchung wegen der Riesensumme, die er verdienen würde. Er macht dann auch einen Zoom-Call mit dem Tech-Oligarchen und da wurde gestern im Kino auch richtig laut gelacht, denn dieser Tech-Unternehmer, der da auf dem Bildschirm erscheint, der sieht exakt aus wie Elon Musk, der hat doch dieses zerdellte Babyface und spricht auch mit diesen Plattitüden, die wir davor 4 Stunden lang im Dokumentarfilm gesehen haben. Menschheit, Mission, Zukunft, Challenge. Ja, und die Bunkerfrage führt zu einer Krise dieses Ehepaares.
20: Javier Bardem und Penelope Cruz also spielen dieses Ehepaar, auf jeden Fall Staraufgebot in diesem Film. Wie machen die beiden das? Wie verkörpern sie dieses Paar?
19: Also ich muss sagen, ich lag in diesem Film Penelope Cruz wirklich zu Füßen. Sie ist eine so phänomenale Schauspielerin. Sie spielt so subtil. Die Zweifel in ihren Augen, wenn sie auf ihren Mann blickt. Und die Trauer, die läuft wie so ein Schatten über ihr Gesicht, wenn sie merkt, dass sie mit einem Egomanen verheiratet ist, der vielleicht den Auftrag eines egomanischen Milliardärs annimmt. Und Javier Bardem ist das perfekte Gegenüber, so ein Sparring-Partner. Aber das Zentrum des Films ist ganz klar Penelope Cruz. Und leider vertraut der Film nicht so ganz seinen Schauspielern, diesen beiden tollen Schauspielern, die ja verheiratet sind, sondern er lädt dann diesen interessanten Grundkonflikt, lenkt dann davon ab mit weiteren Ebenen. Es gibt einen Überfall, Nachbarschaftsstreit. Also auch da wäre weniger mehr gewesen.
20: Das Festival biegt jetzt gerade auf die Zielgerade ein, kann man sagen. Die meisten der insgesamt 20 Wettbewerbsfilme hast du schon gesehen. Am Samstag werden dann die Preise vergeben. Ich würde sagen, da kann ich jetzt vielleicht schon mal vorsichtig nach deinem persönlichen Favoriten fragen, oder?
19: Ja, also ganz eindeutig ist mein Favorit ganz klar der koreanische Film Possible Love über eine reich verheiratete Regisseurin, die einen Dokumentarfilm über einen Arbeiter dreht, einen Mann, der nach einem Streik gefeuert wurde. Und der ist fantastisch gespielt mit zwingenden Bildern, der wird hoffentlich was gewinnen. Und ich muss sagen, ein Film, der am Anfang des Festivals lief, der geht mir nicht mehr aus dem Kopf. Ein amerikanischer Film gedreht von einem Japaner, Mr. Nelson, Did You Kill People, von Shinya Tsukamoto. Da geht es um einen jungen Afroamerikaner, der während des Vietnamkriegs Kriegsverbrechen begeht und es geht um seine jahrzehntelange Auseinandersetzung mit seiner Schuld. Und da geht es eben auch um Klassenverhältnisse. Eben schwarze Soldaten wurden eben viel mehr eingezogen. Ja, und es ist schon toll, wie die Filme dann auf so einem Festival miteinander sprechen. Häufig auch dann auf der Preisverleihung.
20: Und über die sprechen wir dann am Sonntag auch wieder mit Katja Nikodemus, die für uns berichtet von den Filmfestspielen in Venedig. Was folgt aus dem Wahlsieg der AfD in Sachsen-Anhalt für die Kulturszene? Wir haben hier in den letzten Tagen einige Stimmen dazu gehört. Besorgte Stimmen von Kulturschaffenden, die fürchten, dass die AfD in Zukunft Einfluss nehmen könnte auf Theaterspielpläne oder Kunstausstellungen. Zum Beispiel, indem sie die öffentliche Kulturförderung an bestimmte Bedingungen knüpft. In ihrem Wahlprogramm hatte die AfD Sachsen-Anhalt geschrieben, dass sie, Zitat, antideutsche Kunst und Kultur nicht mehr fördern will. Was genau mit antideutsch gemeint ist, steht da nicht. Aus der Kulturszene gab und gibt es viel Protest gegen diese Pläne der AfD, meistens in Form von Manifesten, offenen Briefen oder Demos. Es gibt aber auch ganz konkrete Vorschläge, was man der AfD-Kulturpolitik entgegensetzen könnte. Der Deutsche Künstlerbund zum Beispiel fordert jetzt eine unabhängige Informationsstelle Kunstfreiheit. Was genau damit gemeint ist und warum er so eine Stelle wichtig fände, das hat mir Ralf Hormann erklärt, Künstler und Mitglied im Vorstand des Deutschen Künstlerbundes.
5: Ja, wir haben ja bisher auch immer Stellungnahmen geschrieben und Manifeste unterzeichnet und wir sind nun der Überzeugung nach der Wahl in Sachsen-Anhalt, dass wir praktischer vorgehen müssen. Also wir brauchen eine Stärkung unserer Strukturen und eine Stärkung auch der verfassungsmäßigen Kunstfreiheit. Wir sind ja ein ehrenamtlicher Verband von Künstlerinnen und Künstlern und wir denken, dass wir zusammen mit den anderen Verbänden jetzt hier einfach eine zentrale Stelle brauchen, die die Kompetenzen bündelt, die Leute berät, informiert und so weiter.
20: Also es wäre eine Stelle, die all diejenigen Institutionen, Vereine und so weiter berät, die Eingriffe in die Kunstfreiheit erleben. Und diese Stelle würde dann zum Beispiel sagen, so jetzt können Sie, haben Sie die und die Möglichkeiten, das und das können Sie tun, vielleicht auch diese rechtlichen Schritte sind möglich. So muss man sich das vorstellen?
5: So muss man das vorstellen, wobei ganz klar ist, es geht uns nicht um eine juristische Beratung, da gibt es sicher kompetentere Stellen, sondern es geht schon auch um eine politische Beratung. Wir sind konfrontiert damit, dass eine Kommune zum Beispiel ein Kunstwerk aus dem öffentlichen Raum entfernt, aufgrund einer Mehrheit der extremen Rechten im Gemeinderat. Oder es wird Druck ausgeübt auf Jurys, Kunstwerke werden aus Ausstellungen entfernt. Und wie kann ich da sinnvoll vorgehen, das zu vermeiden? Umgekehrt, vielleicht können sich auch mal kommunale Verwaltungen an so eine Informationsstelle wenden und sich informieren, was Kunstfreiheit eigentlich bedeutet und wie sie ausgestaltet werden kann.
20: Was hören Sie denn zurzeit so von Ihren Mitgliedern aus Sachsen-Anhalt? Gibt es da auch jetzt schon Eingriffe in die Kunstfreiheit, die womöglich auf Druck der AfD passieren?
5: Ich würde es jetzt nicht auf Sachsen-Anhalt allein konzentrieren. Wir kriegen bundesweit mit, dass in verschiedensten Städten, in verschiedenen Bundesländern Druck auf die Kunstfreiheit ausgeübt wird.
20: Und von welcher Seite kommt dieser Druck?
5: Der kommt aus der extremen Rechten. Der kommt zum Teil direkt auch aus der Partei AfD, die in öffentlichen Stellungnahmen Künstler, Künstlerinnen angreifen, Jurymitglieder öffentlich angreifen, bis hin dazu, dass eben Kunstwerke aus dem öffentlichen Raum entfernt werden.
20: Sie fordern nicht nur diese Informationsstelle, sondern auch einen Notfallfonds für betroffene Institutionen, die Eingriffe in die Kunstfreiheit erleben. Wofür könnten die diese Gelder aus diesem Fonds dann konkret nutzen?
5: Also der Notfallfonds, der zielt tatsächlich auf eine juristische Beratung. Also falls es tatsächlich politisch nicht zu regeln ist, falls es nicht durch Öffentlichkeitsarbeit das Problem geklärt werden kann oder durch Gespräche vor Ort, dann geht ja der Weg zum Rechtsanwalt oder zur Rechtsanwältin und dann ist es gut, so einen Notfallfonds zu haben.
20: Das sind jetzt erstmal nur Ideen, Forderungen von Ihrer Seite. Wie geht's jetzt weiter? Wie wollen Sie diese Ideen umsetzen?
5: Ja, wir suchen jetzt das Gespräch mit Institutionen, die ebenfalls Interesse daran haben, mit unseren befreundeten Verbänden. Und dann überlegen wir uns, wie sowas aussehen könnte. Wir werden uns da auch Expertise holen, wie sowas gestaltet werden kann. Und dann schauen wir mal, wie schnell wir sind.
20: Ralf Hohmann vom Deutschen Künstlerbund. Der Verband fordert eine Informationsstelle Kunstfreiheit und einen Notfallfonds für Kultureinrichtungen, die Eingriffe in die Kunstfreiheit erleben. Und wir haben es gerade im Interview gehört, solche Eingriffe abzuwehren, das kostet womöglich Geld. Aber Geld, das wissen wir, ist in der Kulturszene gerade an vielen Stellen knapp. Es wird viel gespart und gekürzt. Und das betrifft sowohl Kulturinstitutionen in großen Städten als auch auf dem Land. In Nordrhein-Westfalen zum Beispiel stecken die Landestheater und Landesorchester finanziell ziemlich in der Klemme und fragen sich, wie es weitergehen soll oder ob es überhaupt noch weitergehen kann. Morgen wird im Kulturausschuss des NRW-Landtags eine Studie vorgestellt, die genau darauf Antworten verspricht. Sie macht konkrete Vorschläge, wie die Landestheater und Orchester in NRW trotz Klammerkassen überleben könnten. Stefan Keim mit den Details.
21: Die Landesbühnen und Orchester in Nordrhein-Westfalen benötigen mehr Geld. Viele können nur noch spielen, weil sie Personal entlassen oder die letzten Rücklagen aufbrauchen. Es geht um zusätzliche Millionenbeträge, wenn die derzeitigen Angebote aufrechterhalten werden sollen. Die beiden kleinen Landesbühnen in Castrop-Rauxel und Dienstlaken arbeiten effizient und liefern viel für wenig Geld, sagt eine Studie der Managementberatung Metrum. Einsparpotenzial Potenzial sieht das Papier vor allem bei den beiden größeren Theatern. Das Rheinische Landestheater Neuss könnte, so ein Vorschlag, halbiert und zu einem reinen Stadttheater geschrumpft werden. Aber ob es so kommt, sagt NRW-Kulturministerin Ina Brandes, sei noch offen. Die Studie sei eine Grundlage für Diskussionen mit allen Beteiligten, keine Handlungsanweisung.
3: Das würde ich tatsächlich gerne abwarten und dem jetzt in keiner Weise vorgreifen. Es ist aber gleichzeitig so, dass wir in Neuss auf jeden Fall Veränderungen herbeiführen müssen. Das sagt das Gutachten ja auch, dass Neuss sehr viel weniger zur Versorgung des ländlichen Raums mit kulturellem Angebot beiträgt als das durchaus vergleichbare Landestheater in Castrop-Rauxel.
21: Wobei Neuss gerade im ersten Jahr der neuen Intendantin Marie Johansen einen bedeutenden Aufschwung erlebt, mehr Publikum anzieht und das Foyer auch tagsüber für die BürgerInnen der Stadt geöffnet hat. Diese Entwicklungen hat die Studie noch nicht berücksichtigt. Landestheater werden von kommunalen Trägern, also Städten und zum Teil auch Kreisen und dem Land zusammenfinanziert. Angesichts der klammen Kassen hoffen die Kommunen auf mehr Geld vom Land. Doch der Kulturhaushalt lässt keine großen Sprünge zu, sagt Ministerin Ina Brandes. Ein Sparvorschlag der Studie ist die Zusammenlegung des Orchesters des Landestheaters Detmold mit der Nordwestdeutschen Philharmonie in Herford.
3: Wir haben ja eine vergleichbare Lösung, Musiktheater im Revier. Also es gibt ja schon ein solches Beispiel in Nordrhein-Westfalen, das gut funktioniert.
21: Es hat in den vergangenen Jahrzehnten immer wieder Überlegungen gegeben, die Orchester in Herford und Detmold zu fusionieren. Andreas Kunze, der Intendant der Nordwestdeutschen Philharmonie.
4: Angesichts der jeweils prognostizierten nur geringen Einsparpotenziale bei gleichzeitig befürchtetem künstlerischen Qualitäts- und Profilverlust haben die hiesigen Träger eine Fusion stets verworfen. Ich persönlich sehe jetzt derzeit kaum Faktoren, aufgrund derer sich diese Haltung ändern würde.
21: Stefan Dörr, Geschäftsführer des Landestheaters Detmold und Sprecher der Landestheater im Deutschen Bühnenverein, ergänzt:
22: Erstmal freuen wir uns als Landesbühnen in NRW, dass die Landesregierung mit dem Metrum-Gutachten deutlich signalisiert, dass die Kostensteigerung nahezu ausschließlich in den Tarifsteigerungen der letzten Jahre begründet ist und dass das Land sich an diesen Tarifsteigerungen beteiligen will. Und für die Zukunft wünschen wir uns alle eine intensive und frühzeitige Einbindung der Träger der Landestheater für die Entwicklung ihrer Theater.
21: Die Studie enthält auch Vorschläge, dass die Landesbühnen externe Wirtschaftsprüfer beschäftigen, begleitende Analysen vornehmen und Drittmittel einwerben. Dass die zusammengesparten Theater das nicht aus eigener Kraft leisten können und dafür noch mehr Geld brauchen, wird nicht erwähnt. Ina Brandes will all das bedenken und zu einem tragfähigen Beschluss kommen.
3: Wir leben in einer schnelllebigen Zeit. Dinge verändern sich häufiger, als uns allen lieb ist. Und mir ist wichtig, jetzt auch einen Prozess zu haben, dessen Ergebnis lange Bestand haben kann und den Beteiligten auch eine Sicherheit geben kann.
21: Die Umsetzung soll dann im Sommer 2028 passieren. Bis dahin könnten aber schon einige Bühnen in die Insolvenz rutschen. Die Lage ist dramatisch. Das hat die Kulturministerin im Blick.
3: Deswegen behandeln wir auf jeden Fall das Jahr 2027 sozusagen als Übergangsjahr, werden uns nochmal zusätzlich finanziell engagieren, werden denjenigen helfen, die in finanziellen Engpässen sind.
21: Die nächste Saison wird also kommen. Und für die Zeit danach ist die Diskussion eröffnet.
20: Stefan Keim über die Finanznöte der Landestheater und Orchester in Nordrhein-Westfalen und über Vorschläge, wie man sie vielleicht retten könnte. Es ist eine der wenigen Synagogen in Deutschland, die das Jahr 1938 und die Novemberpogrome überlebt haben. Die Synagoge Stommeln in der Stadt Pulheim bei Köln. Seit mittlerweile 35 Jahren ist diese Synagoge ein Ort der Kunst. Weltweit bekannte Künstlerinnen und Künstler haben hier schon ausgestellt. Das sind keine gewöhnlichen Ausstellungen, sondern immer mit Bezug zur Geschichte des Ortes. Manche dieser Ausstellungen haben für ziemlich viel Aufsehen gesorgt, zum Beispiel die des spanischen Künstlers Santiago Sierra, der Autoabgase in die Synagoge geleitet hat. In diesem Jahr ist die Düsseldorfer Künstlerin Paloma Vaga Weiß zu Gast in Stommeln mit einer sehr persönlichen Ausstellung, die ihrem Vater gewidmet ist. Sabine Oelze hat sie sich angesehen.
23: Leicht zu finden ist sie nicht. Die ehemalige Synagoge liegt versteckt in zweiter Reihe an der Hauptstraße in Stommeln. Ein schlichter Backsteinbau. Paloma Vaga Weiß hat darin das kleine Dachgeschossatelier ihres Vaters nachgebaut. Des jüdischen Künstlers Feri Vaga. Auf einem Tisch liegen Farbtöpfe und Pinsel, Gemälde lehnen an der Wand, Skulpturen stehen auf einem Fenstersims. In diesen Raum zog er sich später in Deutschland zurück. Erstaunlich klein für einen Maler, der mal zur Pariser Avantgarde zählte und der mit Cocteau und Picasso befreundet war. Doch als Jude musste Ferry Wager während der Nazizeit untertauchen. Ihm nahestehende Menschen wurden im Holocaust umgebracht.
6: Seine erste Frau ist in Auschwitz ermordet worden. Seine Schwester, wahrscheinlich auch sein Bruder. Wir wissen einfach ganz wenig.
23: Anfang der 60er zieht er mit seiner dritten Frau, einer Deutschen, in die Pfalz und verschweigt von nun an, dass er Jude ist, auch vor seinen Kindern. Paloma Wager weiß.
6: Wir wissen ja gar nicht, wie hat er überlebt. Also da gibt es keine Geschichte. Er hat wirklich seine Geschichten wie Märchen erzählt aus seiner Vergangenheit. Aber er hat eigentlich all diese jüdische Komponente komplett rausgeschält. Also seine Flucht, sein Versteck, die Verlust.
23: In seiner neuen Heimat Neustadt an der Weinstraße zieht sich Ferry Wager in sein Atelier zurück. Er findet keinen Anschluss mehr an die Kunstszene. Seine Kinder werden zu seinem einzigen Publikum.
6: Das war eine ganz kleine Welt. Also in diesem bürgerlichen Haus, diese kleine Zelle. Und dann diese Kinder, die quasi frisch und unbelastet ihm gegenüberstehen.
23: Seine Tochter Paloma steht ihm besonders nahe. Sie lernt Holzschnitzen, dann studiert sie an der Düsseldorfer Kunstakademie. Bekannt wird sie durch ihre Skulpturen, fantastische Mischwesen, die auch im öffentlichen Raum anzutreffen sind. Und die an die Karikaturen Ferry Wagers erinnern. Das Schicksal ihres Vaters manifestiert sich also auch in ihrem Werk.
6: Also ich sag mal, ich glaube, ich mache das schon immer, aber mit viel mehr Bewusstsein wirklich auch erst so die letzten 5 Jahre vielleicht. Also ich glaube, man muss ein eigenes Fundament erstmal erarbeiten, um diese Kisten zu öffnen und zu sehen, was das eigentlich für Gräben sind, die man da anschaut.
23: Eine dieser Kisten ist der eigene Name. Weiß war der ungarisch-jüdische Familienname, wurde aber nicht benutzt. Auch Paloma nannte sich früher nur Wager. Später nimmt sie Weiß trotz des Widerstands ihrer Mutter wieder dazu. Weiß ist jetzt auch der Titel der Ausstellung. Als sie die Einladung bekommt, in der Synagoge Stommeln auszustellen, sagt sie:
6: Sofort ein Ja.
23: Immer wieder haben Künstler die Geschichte der Synagoge zum Thema gemacht, den Raum verstellt, verschwinden lassen oder in gleißendes Licht getaucht. Die Synagoge überstand als versteckte Scheune die Pogrome. Ferry Wager überlebte im Versteck den Nationalsozialismus und verschwieg später seine jüdische Herkunft. Zwei Räume und zwei Geschichten treffen aufeinander. Paloma Wager Weiß hätte für diese Ausstellung kaum einen besseren Ort und Zeitpunkt finden können.
6: Diesen Ort lebendig zu machen, als eine Form von einem Mahnmal, ohne das Wort zu sehr ins Gewicht zu nehmen, finde ich auch eine Herausforderung gewesen, dass im Grunde das Nicht-Vergessen am Beispiel eines Menschen, der versucht hat zu vergessen, zu verdrängen, in der Hoffnung, dass Geschichte sich nicht wiederholt. Und ich glaube, dass das nicht so funktioniert, wenn wir nicht alle den Mund aufmachen, eben aktiv sind, die Themen nicht vergessen lassen.
23: Die Tür zum Atelier ist geschlossen. Man kann nur hineinsehen, aber nicht hineingehen. Die Vergangenheit von Ferry Wager bleibt eine Blackbox. Trotzdem gibt Paloma Wager Weiß ihrem Vater etwas zurück, was er verloren hatte. Seine Sichtbarkeit als Künstler und als Jude. Darin liegt die Stärke dieser stillen, sehr persönlichen Installation in der ehemaligen Synagoge Stommeln.
20: Sabine Oelze über die neue Ausstellung in der Synagoge Stommeln in Pulheim bei Köln. Und jetzt steht hier neben mir Luca Pizzato mit den Kulturmeldungen.
7: Der iranische Rapper Erfan Mirzai ist am Sonntag im Gefängnis von Isfahan im Iran ums Leben gekommen. Der 21-Jährige war im Zuge der landesweiten Massenproteste im Januar dieses Jahres festgenommen worden. Ob er hingerichtet wurde oder an den Folgen von Folter gestorben ist, ist bislang nicht bekannt. Anfang des Jahres waren im Iran landesweit Menschen gegen die anhaltende Wirtschaftskrise auf die Straße gegangen. Das Regime hatte die Proteste mit Gewalt niedergeschlagen. Seither lässt das Mullah-Regime immer wieder festgenommene Demonstrierende hinrichten. Der Leiter des Smithsonian Institution in Washington D.C., Lonnie Bunch, tritt zum Jahresende zurück. Er gehe mit, Zitat, gemischten Gefühlen und tiefer Dankbarkeit, heißt es in einer Pressemitteilung. Sein Rücktritt fällt in eine politisch angespannte Zeit für das Smithsonian. Die US-Regierung wirft der Institution vor, die amerikanische Geschichte linksideologisch zu verzerren. Erst im Juli hatte Donald Trump per Dekret angeordnet, Warnschilder vor den Geschichtsmuseen aufzustellen, die auf angeblich falsche Informationen in den Ausstellungen hinweisen sollen. Für den Leiter des Smithsonian, Lonnie Bunch, sei der politische Druck aber nicht ausschlaggebend gewesen für seine Entscheidung, zurückzutreten. Die wohl längste Open-Air-Galerie der Welt wird saniert. Die weltberühmte Eastside Gallery in Berlin. In den nächsten Monaten sollen laut der Stiftung Berliner Mauer Graffitis entfernt und einige der über 100 großflächigen Wandbilder restauriert werden. Vandalismus setze der Bausubstanz des Mauersegments zu, so die Stiftung. Die Eastside Gallery ist ein 1,3 Kilometer langes Teilstück der ehemaligen DDR-Grenzbefestigung, die bis 1989 Ost- und West-Berlin voneinander trennte.
20: Luca Pizzato, vielen Dank. Reaktionen auf die Wahl in Sachsen-Anhalt und auf die Ergebnisse der PISA-Studie, die hören Sie gleich in den Informationen am Abend ab 10 nach 6. Und das war Kultur heute mit Enne Seidel. Ich wünsche Ihnen noch einen schönen Abend. 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

an demnächst Marschflugkörper für europäische Streitkräfte produziert werden. In Norwegen ist der verstorbene König Harald beigesetzt worden. Die Meldungen im Einzelnen. In der Generaldebatte im Bundestag haben sich die AfD-Vorsitzende Weidel und Bundeskanzler Merz gegenseitig schwere Vorwürfe gemacht. Weidel sprach von einem Totalversagen der Regierung. Sie erklärte, die Wahl in Sachsen-Anhalt signalisiere das Ende der schwarz-roten Koalition. Weidel bezeichnete den Regierungsentwurf für den Haushalt als verfassungswidrig. Merz entgegnete, die AfD verachte die demokratischen Institutionen und wolle eine, Zitat, ethnische Säuberung nach Herkunft und Hautfarbe. Der CDU-Vorsitzende bekräftigte, die Bundesregierung wolle mit ihren Reformen die Wirtschaft stärken. Im Anschluss wurden die Etats mehrerer Bundesministerien diskutiert. Die Opposition kritisierte etwa die geplante Verwendung der rund 140 Milliarden Euro im Wehretat. Verteidigungsminister Pistorius, SPD, bezeichnete das Budget als Sicherheitsversprechen. Außenminister Wadefohl, CDU, bedauerte in seinem Zuständigkeitsbereich die Kürzungen bei der humanitären Hilfe. Auch Grüne und Linke verlangten mehr Geld. Die AfD forderte mehr Mittel für Diplomatie. Der Haushaltsentwurf für 2027 sieht Ausgaben von 555 Milliarden Euro vor. Die Neuverschuldung soll insgesamt bei 200 Milliarden Euro liegen. In Sachsen-Anhalt haben CDU, SPD, Grüne und Linke Gesprächsangebote der AfD über eine Regierungsbildung ausgeschlagen. Die SPD-Landesspitze teilte mit, zwischen der eigenen Partei und der AfD gebe es grundlegende politische und normative Gegensätze. Grünen-Spitzenkandidatin Shibora Seitlitz sagte, es sei absurd anzunehmen, dass man mit der rechtsextremen AfD Gespräche über die Zukunft des Landes führen werde. Die Linke erklärte, mit einer Partei, die Menschen nach Herkunft, vermeintlicher Zugehörigkeit und Überzeugung aussortiere, habe man keine Gesprächsbasis. Auch eine CDU-Sprecherin teilte mit, man werde das Gesprächsangebot nicht annehmen. Der BSW-Landesvorstand in Sachsen-Anhalt betonte dagegen, man sei grundsätzlich bereit, mit allen Parteien zu sprechen. Das BSW habe die Einladung der AfD erhalten und werde noch heute darüber beraten. Die AfD hatte die Landtagswahl in Sachsen-Anhalt mit 43,8% der Stimmen klar gewonnen. Die Partei verpasste aber eine absolute Mehrheit. Der gestern festgenommene mutmaßliche Saboteur kommt in Untersuchungshaft. Das Amtsgericht Aachen setzte den Haftbefehl gegen den 48-Jährigen in Vollzug. Er soll für die Anschläge auf Umspannwerke in mehreren Bundesländern verantwortlich sein. Auf seine Spur kam die Polizei durch Bekennerschreiben, die namentlich und mit Adresse gezeichnet waren. Als Motiv wird in dem Schreiben die Ablehnung fossiler Stromerzeugung genannt. Gegen den Mann wird wegen Herbeiführens einer Sprengstoffexplosion, Zerstörung wichtiger Arbeitsmittel und Störung öffentlicher Betriebe ermittelt. Nach derzeitigem Stand der Ermittlungen gehen die Behörden davon aus, dass er ein Einzeltäter war. Die US-israelische Rüstungsfirma Covenant will künftig in der Nähe von Leipzig Marschflugkörper produzieren. Wie das Unternehmen mitteilte, soll die Produktion des Systems Anthem für europäische Kunden im kommenden Jahr beginnen. Im ersten Jahr wolle man etwa 1.000 Stück produzieren und die Zahl später auf 5.000 Stück erhöhen. Sachsens Wirtschaftsminister Panther bewertete die Pläne positiv. In Leipzig würden neue und hochwertige Arbeitsplätze geschaffen, die industrielle Basis gestärkt und das technologische Know-how ausgebaut. Sorgen in Teilen der Bevölkerung nehme er aber ernst, sagte der SPD-Politiker. Covenant wurde 2024 gegründet und hat seinen Hauptsitz in der US-Hauptstadt Washington. Unter den Geldgebern ist auch der Founders Fund, bei dem der umstrittene Milliardär Peter Thiel zu den Mitgründern zählt. Bundesbildungsministerin Prien sieht nach den schlechten deutschen Ergebnissen bei der PISA-Bildungsstudie Handlungsbedarf im Umgang mit sozialen Medien. Die CDU-Politikerin sprach sich für eine Altersbeschränkung aus. Sie sei überzeugt, dass die PISA-Ergebnisse auch mit der Nutzung von Social Media zu tun hätten, sagte sie im RBB. Vielen Kindern fehle es an Konzentrationsfähigkeit und Ausdauer. Sie seien nicht mehr in der Lage, sinnentnehmend zu lesen. Prien betonte, sie werde in den nächsten Wochen Vorschläge im Kabinett vorlegen. Es führe kein Weg an einer entsprechenden Altersbeschränkung
und einer wirksamen Alterswerbung

0: Verifikation vorbei. Einzelheiten nannte sie nicht. Für Städte in der Europäischen Union soll es einheitliche Regeln geben, wie sie gegen Kurzzeitvermietungen über Plattformen wie Airbnb vorgehen können. Die EU-Kommission schlug dafür mehrere Bedingungen vor. Kommunen sollten nachweisen, dass der Wohnungsmarkt in den betroffenen Stadtvierteln besonders angespannt ist. Wichtigster Hinweis darauf soll sein, wie sich die Preise im Vergleich zum Einkommen entwickelt haben. Die neuen Regeln sind für kommerzielle Anbieter gedacht, nicht für Privatpersonen, die ihre eigene Wohnung vermieten, wenn sie vorübergehend selbst nicht anwesend sind. Buchungen über Portale wie Airbnb sind bei vielen Touristen beliebt. Immobilienbesitzer verdienen daran in der Regel mehr, als wenn sie die Wohnung regulär vermieten würden. Wohnungssuchende beklagen deshalb ein sinkendes Angebot sowie steigende Mieten. Städte wie Barcelona oder Lissabon haben in den vergangenen Jahren bereits Beschränkungen eingeführt. Darauf folgten allerdings oft Gerichtsverfahren, die für eine rechtliche Unsicherheit sorgten. Angesichts der Ceuta-Krise hat die Europäische Union Spanien finanzielle Unterstützung zugesagt. Wie die EU-Kommission in Brüssel mitteilte, umfasst die Nothilfe rund 115 Millionen Euro. Das Geld soll unter anderem bei Grenzschutz und Rückführungen helfen. Auch die Unterbringung und Versorgung teils minderjähriger Migranten soll finanziert werden. Ende Juli waren schätzungsweise 70.000 Menschen von Marokko aus in die Exklave Ceuta gelangt. Nach Angaben der spanischen Regierung waren Anfang September noch etwa 5.000 Menschen dort. Spanien hatte die Unterstützung der EU angefragt. Der israelische Ministerpräsident Netanyahu hat angekündigt, juristisch gegen die Tageszeitung Haaretz vorzugehen. Er teilt auf Ex mit, er habe seine Anwälte angewiesen, Klagen wegen Verleumdung einzureichen. Diese sollen sich auch gegen den Autor des betreffenden Artikels richten. Darin wird Netanyahu vorgeworfen, im Jahre 2023 Warnungen vor einem groß angelegten Terrorangriff der Hamas ignoriert zu haben. Netanyahu soll demnach persönlich vom Präsidenten der Vereinigten Arabischen Emirate vor dem Großangriff gewarnt worden sein, aber nicht gehandelt haben. Außerdem habe es Warnungen vom ägyptischen und vom israelischen Inlandsgeheimdienst gegeben. Laut Israels Regierung ist die Berichterstattung falsch. Der Artikel löste Kritik der israelischen Opposition an Netanyahu aus. Auch in der Zeit kurz nach dem Terrorangriff vom 7. Oktober war darüber diskutiert worden, ob Warnungen im Vorfeld, etwa durch Soldaten, nicht ernst genommen wurden. Ende Oktober wird in Israel ein neues Parlament gewählt. In Norwegen ist der verstorbene König Harald V. feierlich beigesetzt worden. Mit einem Trauerzug wurde der Sarg des Monarchen vom Königspalast zur Domkirche im Osloer Zentrum gebracht. Dort fand ein Gottesdienst statt. An der Trauerfeier nahmen Mitglieder von Königsfamilien sowie Staats- und Regierungschefs aus dem Ausland teil, darunter Bundespräsident Steinmeier. Anschließend wurde der Sarg zur Festung Akershus getragen, wo er im kleineren Kreis in einen Sarkophag gebettet wurde. König Harald war am 28. August im Alter von 89 Jahren gestorben. Seine Nachfolge trat sein Sohn Håkon an. Und hier noch einmal die Übersicht. In der Generaldebatte im Bundestag haben sich Bundeskanzler Merz und die AfD-Fraktionsvorsitzende Weidel einen Schlagabtausch geliefert. Nahe Leipzig sollen demnächst Marschflugkörper für europäische Streitkräfte produziert werden. In Norwegen ist der verstorbene König Harald beigesetzt worden. Das Wetter. Vom Südwesten bis zum Oberpfälzer Wald stark bewölkt und schauerartig verstärkter Regen. Im Südosten anhaltend, im Nordwesten und Norden Schauer und einzelne Gewitter. Sonst teils sonnig, Temperaturen 17 bis 23 Grad. Morgen wechselnd, im Norden zeitweise stärker bewölkt, aber kaum Regen. Im Südwesten und in der südlichen Mitte viel Sonnenschein, 17 bis 24 Grad. Die weiteren Aussichten. Am Freitag im Nordwesten und Westen bewölkt und gebietsweise etwas Regen, ebenso in den Alpen. Sonst teils sonnig, teils wolkig, Temperaturen 18 bis 25 Grad. Und das waren die Nachrichten.
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2: Heute mit Silvia Engels. Guten Abend. 3 Tage nach der Landtagswahl in Sachsen-Anhalt, bei der die AfD 43,8% der abgegebenen Stimmen erzielte, prägte das Thema auch die Generaldebatte im Bundestag zwischen AfD-Co-Chefin Weidel und Bundeskanzler Merz.
3: In Sachsen-Anhalt haben die Bürger sie nicht nur abgestraft, sondern ihre Partei, die CDU, pulverisiert.
4: Die absolute Mehrheit haben sie nicht und die werden sie in Deutschland auch nicht erzielen. Nirgendwo in Deutschland werden sie mit dieser Politik die Mehrheiten bekommen.
2: Wir berichten gleich über die erregte Debatte. Außerdem in dieser halben Stunde mehr zur Wohnungsdurchsuchung beim SPD-Spitzenkandidaten für das Berliner Abgeordnetenhaus, zum wachsenden Druck auf Israels Ministerpräsident Netanjahu und zur Beisetzung des norwegischen Königs Harald V. in Oslo. Die Sendung Hintergrund befasst sich dann mit russischen Drohnenangriffen auf Zivilisten in der Ukraine. Immer wenn der Haushaltsentwurf für das kommende Jahr in den Bundestag eingebracht wird, dann nutzen das Opposition und Regierungschef traditionell für eine Grundsatzauseinandersetzung um politische Kernpunkte. Generaldebatte heißt dieses Format. Dann geht es schon mal hitzig zu, doch so polarisiert und giftig wie in diesem Jahr fiel die Auseinandersetzung selten aus. Heute, als direkt hintereinander AfD-Chefin Weidel und Bundeskanzler Merz ans Rednerpult traten und Teile der Parlamentarier sich nicht nur aufs Zuhören beschränkten. Franka Belan.
5: Also wir sind hier jetzt nicht auf dem Fußballplatz. Heben Sie sich das fürs Wochenende auf. Wenn das jetzt hier nochmal passiert, so ein Verhalten, schmeiße ich Sie hier raus. Mir reicht es jetzt hier.
6: Es ist kurz vor 10 im Bundestag, als Julia Klöckner die Geduld verliert. Der Rechtsaußenblock ist auf Krawall gebürstet, weit mehr als die Bundestagspräsidentin das von der AfD gewohnt ist.
7: Das ist sehr liebenswürdig von Ihnen, Frau Präsidentin, aber es wird trotzdem verhallen. Zuhören ist nicht Ihre Stärke. Sie wollen unser Land destabilisieren. Ihre ganze Missachtung vor dem Deutschen Bundestag tritt auch in diesem Verhalten hier zum Ausdruck. Sehen Sie.
6: Dass diese Generaldebatte eine besondere sein würde, war zu erwarten. Auch Friedrich Merz ist heute ein anderer. So gründlich wie nie zuvor arbeitet sich der Kanzler an seiner Vorrednerin, an AfD-Chefin Alice Weidel, ab. Sie hatte einmal mehr das Thema Zuwanderung nach vorne gestellt und nach massenhaften Abschiebungen gerufen.
8: Sie müssen tagtäglich mit den Folgen der Massenmigration umgehen. Mit dem Hass ausländischer Menschen. Mit dem Hass auf die Deutschen. Und sie alimentieren diese Leute auch noch durch. Damit muss endlich Schluss sein.
6: Matthias Miersch wird wenig später mit einem Grundgesetz herumwirbeln. Der SPD-Fraktionsvorsitzende verweist darauf, dass unsere Verfassung regele, wer bleiben dürfe und überhaupt.
9: Wenn Sie hier von Hass sprechen, dann sage ich Ihnen, gucken Sie mal in den Spiegel. Wie viel Hass haben Sie heute hier von diesem Pult wieder ausgesprüht?
6: Auch der Kanzler reagiert mit ungewohnter Deutlichkeit. Merz verweist auf die vielen Menschen mit ausländischen Wurzeln, etwa in der Pflege. Er spricht davon, dass im Handwerk jeder 6. Beschäftigte keinen deutschen Pass habe. Ungeachtet dessen redet die AfD aber weiterhin über Remigration.
7: Das Wort Remigration ist nichts anderes als ein Synonym für ethnische Säuberung nach Herkunft und Hautfarbe.
6: Die Emotionen gehen hoch wie selten. Das ist nur der Anfang, verkündet eine vor Selbstbewusstsein strotzende AfD-Vorsitzende.
8: Die Wähler in Sachsen-Anhalt haben es Ihnen in der Sprache des demokratischen Souveräns mit aller Klarheit mitgeteilt. Schwarz-Rot ist vorbei.
6: Weidel fordert einen Politikwechsel. Ihre Nähe zu Russland verbirgt sie nicht. Sie fordert den Kauf von russischem Gas und Öl und nimmt die hybride Bedrohung aus Moskau überhaupt nicht wahr, so CSU-Landesgruppenchef Alexander Hoffmann.
10: Wenn neben einer Asylbewerberunterkunft ein Kaugummiautomat aufgebrochen wird, dann fordern Sie hier einen Untersuchungsausschuss. Wenn in Leipzig Drohnen fliegen, mit russischem Sprengstoff bepackt, dann stehen Sie schulterzuckend nebendran.
6: Grünen-Fraktionschefin Katharina Dröge hält der Koalition vor, den Aufstieg der Rechtspopulisten mit falschen Versprechungen gefördert zu haben. Die politische Auseinandersetzung mit der AfD allerdings stößt ihrer Ansicht nach an Grenzen und dafür bietet das Grundgesetz einen Ausweg ein Parteiverbot.
11: Und ich kann nur an Sie appellieren, an alle demokratischen Abgeordneten hier im Deutschen Bundestag. Wir müssen jetzt einen Prüfantrag für ein AfD-Verbot auf den Weg bringen.
6: Heidi Reicheneck wiederum prangert Kürzungen im Sozialbereich an. Auch das habe die AfD gestärkt. Die Fraktionschefin der Linken redet heute noch schneller als üblich und wendet sich direkt an den Kanzler.
12: Wenn ich von Ihnen noch einmal höre, dass Sie Ihre Politik einfach besser erklären müssen, ich vergesse mich. Die Leute merken ganz genau, was Sie machen. Das ist das Problem. Wenn Sie sich hier hinstellen und sagen, wir haben eine Reform der gesetzlichen Krankenkassen umgesetzt, damit die Beiträge nicht steigen, aber nächstes Jahr steigen sie, dann merken die Leute das. Sie lassen sich doch nicht verarschen. Und für diese Politik strafen die Menschen sie ab.
6: Für diese unparlamentarische Ausdrucksweise bekommt sie einen Rüffel vom Präsidium, als sie zurück an ihren Platz im Plenum eilt. Es ist eben eine außergewöhnliche Debatte, 3 Tage nach dem Erdrutschsieg der AfD in Sachsen-Anhalt.
2: Frank Kaplan über die Stimmung heute im Bundestag und dazu auch unser Podcast Der Tag, den finden Sie unter anderem in unserer Deutschlandfunk-App. Nach diesem emotionalen Schlagabtausch zu Beginn der Generaldebatte ging es dann später im Bundestag etwas ruhiger zu, denn nun werden bis Ende der Woche nach und nach die Einzelbudgets der Ministerien beraten, zum Beispiel der des Verteidigungsministeriums. Kirsten Girschig hat die Aussprache hier verfolgt.
13: Anders als viele Kabinettskollegen muss Boris Pistorius, SPD, nicht sparen. Der Grund dafür liege in der anhaltenden Bedrohung aus Russland, so der Verteidigungsminister.
14: Und meine Damen und Herren, diese Gefahr ist konkret, sie ist ernst und sie ist akut. Wir stehen buchstäblich im Fadenkreuz Moskaus.
13: Und deshalb gehe die Bedeutung des Verteidigungshaushalts von insgesamt fast 140 Milliarden Euro im Jahr 2027 über das rein monetäre hinaus.
14: Der Verteidigungshaushalt 2027 ist deshalb nicht einfach ein besonders großer Etat. Er ist ein Sicherheitsversprechen, meine Damen und Herren, an die Menschen in unserem Land, an die Soldatinnen und Soldaten unserer Bundeswehr und an unsere Partner in Europa und im transatlantischen Bündnis.
13: Der Großteil des Geldes soll in die Beschaffung fließen. Dabei sollen einerseits konventionelle Waffensysteme wie Panzer, Fregatten und Flugzeuge gekauft werden. Andererseits soll in moderne, vernetzte Waffensysteme investiert werden, etwa Drohnen und Satelliten. Das begrüßt auch die Verteidigungspolitikerin Kerstin Vieregge vom Koalitionspartner CDU.
15: Nur das Zusammenspiel aus diesen Elementen schafft eine wirkungsfähige Verteidigungsbereitschaft.
13: Der grüne Haushaltspolitiker Sebastian Schäfer hält mehr Rüstungsausgaben für notwendig, kritisiert aber, eine parlamentarische Kontrolle sei inzwischen kaum noch möglich.
16: Vorlagen werden in den Haushaltsausschuss geschickt, frei nach dem Motto, alles muss raus. Dabei bleibt uns Berichterstattern kaum eine Woche Zeit, um manchmal Dutzende von Vorlagen zu prüfen. Das ist einfach nicht seriös. Das wird den Milliarden, die wir verausgaben, nicht gerecht.
13: Die AfD bemängelt, dass für die steigenden Verteidigungsausgaben zu viele Schulden aufgenommen würden. Der Verteidigungspolitiker Jan Nolte.
17: Das ist eine Politik, die auf Dauer uns schwächt und nicht stärkt, meine Damen und Herren. Man kann sein Land auch schwächen, indem man schlecht wirtschaftet.
13: Mit insgesamt 110 Milliarden Euro aus dem Kernhaushalt und fast 30 Milliarden aus dem Sondervermögen sind die Verteidigungsausgaben im kommenden Jahr so hoch wie noch nie seit Ende des Kalten Krieges.
2: Kirsten Girschig über den Verteidigungsetat. In 1,5 Wochen wird in Berlin das Abgeordnetenhaus neu gewählt und in den Umfragen können sich derzeit Linke und CDU die größten Hoffnungen machen, die künftige Regierung anzuführen. Grüne, AfD oder SPD liegen deutlich dahinter derzeit. Nun haben Ermittler unter anderem die Wohnung des SPD-Spitzenkandidaten Steffen Krach durchsucht. Es gehe laut Tagesspiegel um den Verdacht der Bestechlichkeit. Einzelheiten von Sebastian Engelbrecht.
18: Die Staatsanwaltschaft Hannover ermittelt gegen den Berliner SPD-Landesvorsitzenden und Spitzenkandidaten bei den Abgeordnetenhauswahlen Steffen Krach. Eine Sprecherin der Staatsanwaltschaft bestätigte dem Deutschlandfunk, man habe in diesem Zusammenhang 3 Objekte untersucht, in Berlin und Hannover. Dabei handelt es sich offenbar um das Regionshaus in Hannover, Krachs Wohnung in Berlin-Schöneberg und die Zentrale der Landespartei in Berlin-Wedding. Krach war von Ende 2021 bis Anfang dieses Jahres Präsident der Region Hannover und wechselte dann zurück nach Berlin. In der Berliner Senatsverwaltung war er in den Jahren 2014 bis 2021 als Wissenschaftsstaatssekretär tätig. Weitere Angaben zu den Vorwürfen gegen Krach machte die Staatsanwaltschaft aus ermittlungstaktischen Gründen nicht. Nach Informationen der Hannoverschen Allgemeinen Zeitung und des Tagesspiegels könnte es um den Neubau eines Gesundheitszentrums in Lehrte gehen. Hier gab es ein Vergabeverfahren. Der Vorwurf steht im Raum, Krach habe von einem der Bieter Spenden dafür erhalten, sich in dem Verfahren für ihn einzusetzen. Krach war als Regionspräsident auch Aufsichtsratsvorsitzender der kommunalen Krankenhauskette. Er soll sich für einen Vorschlag eingesetzt haben, der am Ende aber nicht den Zuschlag bekam. Krach und sein Sprecher waren nach Bekanntwerden der Vorwürfe nicht zu erreichen. Die Berliner Landes-SPD erklärte in einer schriftlichen Stellungnahme:
19: Als SPD Berlin und im Namen unseres Landesvorsitzenden und Spitzenkandidaten Steffen Krach weisen wir die Unterstellungen in aller Entschiedenheit zurück. Selbstverständlich kooperieren wir mit den Behörden vollumfänglich, um diese haltlosen Unterstellungen auszuräumen.
18: Steffen Krach ist der Hoffnungsträger der Berliner SPD. Beim Parteitag im Mai wurde er zum Landesvorsitzenden gewählt. Spitzenkandidat war er ohnehin schon.
20: Hier kommt der nächste regierende Bürgermeister. Macht mal Krach!
18: So wurde Krach im Mai noch gefeiert. Der Wahlkampf ist bis heute ganz auf seine Person zugeschnitten. Er versucht, den Genossen in Berlin Mut zu machen.
21: Lasst uns hier die Berliner SPD, die Hauptstadt-SPD, lasst uns selbstbewusst sein. Lasst uns sagen, wir wollen das Powerhouse der Sozialdemokratie in Deutschland werden. Wir haben die Ideen für diese Stadt.
18: In der jüngsten Umfrage für die Wahl zum Abgeordnetenhaus liegt die SPD mittlerweile nur noch bei 12%, weit hinter vier anderen Parteien. Steffen Krachs Chancen, regierender Bürgermeister zu werden, sind demnach gering.
2: Sebastian Engelbrecht aus Berlin. Und mittlerweile hat sich Steffen Krach selbst im RBB geäußert und dort noch einmal die Vorwürfe als, Zitat, absolut haltlos zurückgewiesen. Das historisch schlechte Abschneiden deutscher Schülerinnen und Schüler bei der jüngsten PISA-Studie wurde gestern bekannt und es sorgt auch heute noch für Debatten. Bundesbildungsministerin Karin Prien von der CDU plädiert nun einmal mehr für stärkere Zugangsbeschränkungen zu Social Media. Andere rufen nach Reformen im Föderalismus. Markus Sambale.
22: Für Schule und Bildung sind vor allem die Bundesländer zuständig. Daran will auch Grünen-Chefin Franziska Brandner nichts ändern. Trotzdem fordert sie mit Blick auf die historisch schlechten Ergebnisse der PISA-Studie: Wir müssen endlich raus aus dem föderalen Klein-Klein. Die Länder und der Bund müssten viel stärker zusammenarbeiten, voneinander lernen und erfolgreiche Konzepte verbindlich übernehmen, so formuliert es Brandner in der Rheinischen Post. Bundesbildungsministerin Karin Prien stimmt da grundsätzlich zu. Im RBB 24 Inforadio spricht sich die CDU-Politikerin für einen zeitgemäßen Bildungsföderalismus aus. Prien verweist dabei auf das Startchancenprogramm, das gemeinsame Förderprogramm von Bund und Ländern, das sich gezielt an Schulen mit vielen sozial benachteiligten Schülerinnen und Schülern richtet. Bundesländer würden außerdem untereinander zunehmend erfolgreiche Modelle übernehmen, beispielsweise die frühe Sprach- und Entwicklungsförderung bis zur Einschulung, die zuerst in Hamburg eingeführt wurde. Bildungsministerin Prien sagt, der Ernst der Lage sei erkannt, aber alle Veränderungen brauchten Zeit.
2: Markus Sambale. Kurz nach Beginn der russischen Vollinvasion in der Ukraine 2022 begann Moskau damit, die russischen Gaslieferungen nach Deutschland zu reduzieren. Und zwar deutlich bevor die Nord Stream 2 Pipelines gesprengt wurden. Im Gegenzug setzte die damalige Ampelregierung alles daran, durch andere Lieferanten die deutschen Gasspeicher so weit wie möglich vor dem Winter aufzufüllen. Die jetzige Bundesregierung hat hier ihre Strategie geändert. Sie vertraut darauf, dass durch Flüssiggasterminals die Gasversorgung breiter aufgestellt ist. Derzeit sind die Gasspeicher deshalb nur zu 53% gefüllt. Und das sorgt weiterhin für Debatten, berichtet Jürgen Münchenberg.
23: Selbst der Bundeskanzler versucht inzwischen zu beschwichtigen. Die Gasversorgung auch im kommenden Winter sei gesichert, betonte Friedrich Merz, CDU, in der heutigen Generaldebatte des Bundestages zum Haushalt 2027 und wies damit die entsprechende Kritik der Opposition zurück.
24: Wir haben selbstverständlich den Füllstand der Speicher im Blick. Selbstverständlich sprechen wir mit denen, die die Gasspeicher befüllen. Und selbstverständlich schauen wir auf den Winter und auf das nächste Jahr. Gehen Sie davon aus, dass die Bundeswirtschaftsministerin in Absprache mit den Mitgliedern der Bundesregierung genau das Richtige tut, um die Gasversorgung im Winter sicherzustellen?
23: Hintergrund der neulichen Debatte über eine sichere Energieversorgung sind die niedrigen Füllstände der deutschen Gasspeicher und entsprechende Warnungen des Gasspeicherverbandes Ines. Aktuell sind die Speicher nur zu 55% gefüllt, der niedrigste Stand zu diesem Zeitpunkt seit 15 Jahren. Laut Gaslobby könnte es deshalb bei extrem kalten Temperaturen im Januar, wie es heißt, zu Unterdeckungen kommen. Mit diesem Thema hatte sich auch gestern schon der Wirtschaftsausschuss des Bundestages in einer Sondersitzung beschäftigt, ohne greifbare Ergebnisse, wie der Energieexperte der Grünen, der frühere Staatssekretär im Wirtschaftsministerium Michael Kellner, dem Deutschlandfunk jetzt sagte.
0: Also die Bundesregierung ist besorgt, das war spürbar, aber sie hat keine Antworten formuliert auf die Situation, dass die Speicher so leer sind, die Ministerin zockt. Das kann gut gehen, muss aber nicht.
23: Hintergrund der schleppenden Einspeicherung sind die aktuell hohen Gaspreise angesichts der anhaltenden Blockade der Straße von Hormus. Für die Energieunternehmen ist es deshalb wenig attraktiv, Gas in großem Umfang einzuspeichern. Katharina Reiche versuchte dennoch zu beruhigen. Deutschland beziehe einen Großteil seines Erdgases aus den Niederlanden, Belgien, zu 36% per Pipeline aus Norwegen und zu 18% als Flüssiggas, sogenanntes LNG, betonte die Wirtschaftsministerin gestern im Bundestag. Den grünen Kellner überzeugt das alles nicht.
0: Was ist das Problem mit den LNG-Transporten? Also über 50% des europäischen LNGs kommt aus den USA. Über 90% in Deutschland kommen aus den USA. Und ich finde, es ist wirklich keine gute Idee, in diesen Zeiten von Donald Trump abhängig zu sein. Was ist, wenn der den nächsten Wutanfall bekommt und denkt, er will wieder Grönland haben und Europa abpressen? Und ich finde es fahrlässig, würde ich sagen, ich finde es fahrlässig, dass wir uns abhängig machen von Donald Trump.
23: Zwar könnte der Staat über das Unternehmen Trading Hub Europe Gas einkaufen lassen, wie in der Energiekrise 2022 nach dem russischen Angriffskrieg gegen die Ukraine schon einmal geschehen. Doch das könnte die Preise weiter nach oben treiben, warnte heute auch der Kanzler.
24: Nur jetzt hektische Kaufaktionen öffentlich auszulösen, würde nur dazu führen, dass die Preise an den Gasmärkten so stark steigen, dass wir die Preise gar nicht mehr bezahlen können. Und zwar nicht nur die öffentlichen Haushalte nicht, sondern die Verbraucherinnen und Verbraucher in Deutschland auch nicht.
23: Auch die Gasunternehmen versuchen inzwischen zu beschwichtigen. Die Kunden könnten sich auf vertragliche Zusagen verlassen, heißt es in einer Erklärung. Was aber ein gewisses Restrisiko für den kommenden Winter dennoch nicht gänzlich ausschließt.
2: Jörg Münchenberg, und wir bleiben bei fossilen Rohstoffen, denn die jüngsten wechselseitigen Angriffe zwischen den USA und Iran haben den Ölpreis heute kurzzeitig wieder über 100 Dollar steigen lassen. Das regionale US-Militärkommando für den Mittleren Osten CENTCOM hatte ja gestern gemeldet, 5 iranische Tanker zerstört zu haben. Heute reagierte der Iran mit weiteren Angriffen und Iran behauptet auch, ein US-U-Boot erbeutet zu haben, berichtet unser Korrespondent Oliver Bemelmann.
1: Von einem, Zitat, Knockout für die US-Marine spricht der iranische Parlamentssprecher Ghalibaf in einem comicartigen Kommentar auf der Plattform X. Damit bezieht er sich auf Berichte iranischer Staatsmedien, die Revolutionsgarden hätten ein spezielles Roboter-U-Boot der US-Streitkräfte in der Straße von Hormus erbeutet. Damit sei die modernste Unterwassertechnologie der USA ausgeschaltet worden, so Ghalibaf weiter. Iranische Medien teilten außerdem mit, einen US-Luftwaffenstützpunkt in Jordanien, 8 Öltanker und 2 Schiffe des US-Militärs angegriffen zu haben. Dabei sei es auch zu schweren Schäden gekommen. Dies seien Vergeltungsmaßnahmen für vorherige US-Angriffe auf 5 iranische Öltanker und Handelsschiffe gewesen. Das US-Militär wies auf der Plattform X iranische Meldungen zurück, wonach 2 US-Zerstörer getroffen worden seien, und teilte seinerseits mit, dass die US-Streitkräfte innerhalb einer Woche insgesamt 10 iranische Tanker zerstört hätten, die Teil einer Schattenflotte gewesen seien. Unabhängig überprüfen lassen sich die Angaben nicht. Ein Sprecher der iranischen Revolutionsgarden nannte laut einer iranischen Nachrichtenagentur neue Bedingungen für ein Ende des Krieges. Dafür müssten unter anderem die USA den Krieg vollständig einstellen, die Blockade des Jemen beenden und sich nicht mehr in die Nuklearangelegenheiten des Iran einmischen.
2: Oliver Bimmelmann. Die israelisch-linksliberale Zeitung Haaretz wirft Israels Ministerpräsident Benjamin Netanyahu vor, der emiratische Präsident habe ihn im Herbst 2023 vor einem Angriff der Hamas gewarnt. Netanyahu habe aber nicht gehandelt. Der israelische Regierungschef hat nun seinen Anwälte angewiesen, eine Klage wegen Verleumdung einzureichen. Worum es im Einzelnen geht, schildert Julia Lai.
3: Netanyahu erhielt wenige Tage vor dem 7. Oktober eine ausdrückliche Warnung. Und er hat Israels Sicherheitschefs nicht informiert. So lautet die Schlagzeile, die die linksliberale Tageszeitung Haaretz Dienstag früh veröffentlicht und über die Israel seither aufgeregt diskutiert. Der Inhalt des Berichts hat es in sich. 45 Minuten lang soll der Präsident der Vereinigten Arabischen Emirate, Mohammed bin Zayed, Ende September 2023 mit Israels Premierminister Benjamin Netanyahu telefoniert haben. Eindringlich habe er Netanyahu in dem Gespräch vor einem bevorstehenden Großangriff der Hamas gewarnt. Und das nur anderthalb Wochen vor dem 7. Oktober 2023. Also vor dem Tag, an dem die Hamas Israel überfiel, fast 1200 Menschen tötete und rund 250 als Geiseln nahm. Gespräche zwischen Netanyahu und Bin Zayed hätten immer wieder stattgefunden, heißt es in dem Bericht. Über ein spezielles Telefon, das ein Vertreter der emiratischen Botschaft eigens dafür in Netanyahus Büro vorbeibrachte. So schilderte Shlomi Eldar, einer der beiden Autoren, Dienstagmittag im öffentlich-rechtlichen Radio. Bin Zayed habe Netanyahu immer wieder gedrängt, die Warnung ernst zu nehmen. Doch der habe relativ gelassen reagiert. Gefahr drohe eher aus dem besetzten Westjordanland als aus dem Gazastreifen. Komisch auch, Netanyahu behielt die Warnung für sich. Nochmal Shlomi Eldar. Das Schlimmste aber ist, dass Netanyahu die Sache einfach abgetan hat. Er berief keine Sondersitzungen ein. Er informierte die Sicherheitschefs nach diesem Telefonat nicht. Und das Ergebnis war das, was wir am 7. Oktober erlebt haben. Gab es dieses Telefonat wirklich? Wenn ja, warum hat Netanyahu geschwiegen? Und hätte der Angriff der Hamas und damit auch der darauffolgende verheerende Krieg in Gaza verhindert werden können? Das sind die Fragen, die in Israel nun wieder verstärkt diskutiert werden und die womöglich mit über Netanyahus Zukunft entscheiden werden. Denn Ende Oktober wird in Israel ein neues Parlament gewählt. Topaz Luk, einer seiner engsten Berater, mühte sich im Radio, die Enthüllungen als Wahlkampfgetöse abzutun. Es gab kein solches Gespräch. Wir sehen ja viele Falschmeldungen im Vorfeld von Wahlen. Das hier ist ein weiterer, offensichtlicher Versuch, die Wahrheit zu verschleiern. Tatsächlich wirft der Zeitpunkt der Veröffentlichung Fragen auf. Wollten die Autoren womöglich das Wahlergebnis beeinflussen? Eldar weist diesen Vorwurf weit von sich. Die Recherche sei Teil eines längeren Buchprojektes und das eben jetzt erst fertig geworden. Ich hatte ständig Angst, dass die Geschichte an die Öffentlichkeit gelangen würde. In diesen anderthalb Jahren habe ich recherchiert und glücklicherweise drei Quellen gefunden. Und ich habe meine Aussagen mit Dokumenten und Querverweisen untermauert. Und das hat eben eine Weile gedauert. Für die Opposition kommt der Bericht genau zur rechten Zeit. In seltener Einmütigkeit haben die Vorsitzenden der vier wichtigsten Parteien eine gemeinsame Erklärung verfasst. Die israelische Öffentlichkeit habe ein Recht zu erfahren, was am 7. Oktober geschehen ist, heißt es darin. Und sollten sie gewählt werden, dann würden sie unverzüglich eine staatliche Untersuchungskommission einsetzen. Denn die gibt es fast 3 Jahre nach dem Massaker vom 7. Oktober immer noch nicht.
2: Julia Lai aus Tel Aviv und auch einer unserer Kommentare um 19.05 Uhr dreht sich heute um die Lage in Israel. Dann geht es aber um westliche Sanktionen gegen israelische Siedlungen im Westjordanland. Der schon lange schwelende Zollstreit zwischen den wirtschaftlich eng verflochtenen Nachbarstaaten USA und Kanada eskaliert. Vor gut 2 Wochen traten ja US-Zölle in Höhe von 50% unter anderem auf alkoholische Getränke oder Milchprodukte aus Kanada in Kraft. Kanada erhebt deshalb seit gestern Gegenzölle auf ausgewählte US-Waren in der Bandbreite 15-50%. Nun hat wiederum US-Präsident Trump nachgelegt und verhängt für Ende September Einfuhrverbote. Martin Ganselmeier.
4: Alkoholprodukte aus Kanada, wie Biere, Whisky und Weine, dürfen dann gar nicht mehr in die USA verkauft werden. Ebenso einige Molkereiprodukte sowie Motorräder und Mopeds. Außerdem wies Trump die US-Behörden an, bei öffentlichen Beschaffungen künftig keine kanadischen Firmen mehr zu berücksichtigen. Dies treffe vor allem kanadische IT-Firmen und Unternehmen für Bürobedarf hart. Trump überzieht Kanada seit mehr als einem Jahr mit Zöllen und will den Nachbarn im Norden zum 51. US-Bundesstaat machen. Kanadas Premierminister Carney wehrt sich dagegen. Er will die wirtschaftliche Abhängigkeit von den USA verringern, unter anderem durch engere Wirtschaftsbeziehungen zur Europäischen Union. Trumps Handelspolitik stößt allerdings bei einer deutlichen Mehrheit der US-Bürger auf Ablehnung. Auch deshalb droht den Republikanern bei den Kongresswahlen im November eine Schlappe. Der US-Präsident ist dennoch überzeugt, dass er am längeren Hebel sitzt. Über die sozialen Medien verbreitete Trump kürzlich ein Bild, das ihn und Carney als Eishockeyspieler zeigt. Dabei beugt sich Trump über den auf dem Eis kauernden Carney und ruft ihm zu: Steh auf, Gouverneur. Auch Carneys Amtsvorgänger Justin Trudeau wurde von Trump verächtlich Gouverneur genannt, nicht Premierminister. Damit will Trump deutlich machen, dass er Kanada nicht als souveränen Staat betrachtet.
2: Der Bericht von Martin Ganselmeier. Ende August war es, da starb der norwegische König Harald V. im Alter von 89 Jahren. Er war mit 35 Jahren auf dem Thron der dienstälteste Monarch in Europa. Und er war in der norwegischen Bevölkerung sehr beliebt. Das konnte man heute sehen, als zehntausende Menschen zur Beerdigung den Trauerweg säumten. Der neue König, Haralds Sohn Hakon, tritt also in große Fußstapfen, wenn er die Wertschätzung für die Monarchie in Norwegen erhalten will. Jana Sinram hat aus Oslo Eindrücke gesammelt.
5: Das Staatsbegräbnis beginnt mit 21 Salutschüssen zu Ehren des verstorbenen Königs. So will es die norwegische Tradition. Als der Sarg von Harald V. um Punkt 12 Uhr das Schloss in Oslo verlässt, wird es plötzlich still auf dem Platz. Hunderte sind hierher gekommen, um ihrem König die letzte Ehre zu erweisen. Viele tragen schwarz, manche warten hier schon seit 6 Uhr morgens.
7: Wie kommen Frau Bergen zum Westen?
5: Wir sind aus der Stadt Bergen gekommen. Wir sind extra hergeflogen. Ich wusste schon seit vielen Jahren, wenn König Harald stirbt, dann möchte ich bei seiner letzten Reise dabei sein.
7: Harald dør, så vil jeg følge Båre Hansens siste reisen.
8: Han var konge, og så var han veldig folk.
5: Er war unser König und gleichzeitig sehr volksnah. Er war gewissermaßen ganz oben und gleichzeitig mitten unter uns Norwegern.
8: Oss nordmenn.
9: Kong Harald war veldig inkluderende.
5: König Harald war für mich sehr inklusiv. Ich bin queer und er hat uns Homosexuelle unterstützt. Er hat eine sehr bekannte Rede gehalten und darin ganz klar gesagt, dass Mädchen Mädchen lieben können, Jungen Jungen und Mädchen und Jungen einander. Dieser Satz hat mir sehr viel bedeutet.
9: Und den Setningen der betyder mye for meg.
7: For å vise min siste respekt.
5: Ich will ihm meinen letzten Respekt erweisen. Der König war für viele von uns ein Vorbild. Ich finde es wichtig, mir diese Zeit zu nehmen.
7: So, det føles viktig å ta den tiden.
5: Respekt erweisen Harald V. auch Staatsgäste aus aller Welt. Durch ein Spalier aus Soldaten ziehen sie in einer Trauerprozession an den Menschen vorbei Richtung Domkirche. Direkt hinter dem Sarg gehen der neue König Håkon und seine Tochter Kronprinzessin Ingrid Alexandra, sein Sohn Sverre Magnus und seine Schwester Märtha Luise. Dahinter folgen die Könige von Schweden, Dänemark, Spanien und den Niederlanden sowie der britische Thronfolger Prinz William. Auch Bundespräsident Frank-Walter Steinmeier und der ukrainische Präsident Volodymyr Zelensky sind in dem Trauerzug dabei. Haralds Witwe Königin Sonja und die neue Königin Mette-Marit werden im Auto zur Domkirche gefahren. Die Frau von König Håkon erholt sich von einer Lungentransplantation im Juni. In einem bewegenden Trauergottesdienst nehmen norwegische und ausländische Gäste Abschied von Harald V., der 35 Jahre auf dem norwegischen Thron saß. Norwegens Ministerpräsident Jonas Gahr Støre erinnert daran, dass der Monarch die Begegnung mit den Menschen im Land geschätzt habe. Das habe sich auch in seinen Reden wiedergespiegelt.
25: Han gjorde Norge større.
5: Er hat Norwegen größer gemacht. Er sprach von einem Wir in Norwegen, in dem die Menschen füreinander einstehen, wo jeder Verantwortung für die Gemeinschaft trägt und alle den gleichen Wert haben.
25: Und wir alle sind like mye verdt.
5: Auch Parlamentspräsident Masud Gharahkhani würdigt König Harald als jemanden, der für die Menschen da gewesen sei, wenn sie ihn am meisten brauchten.
20: König Harald war nah am Volk und er war ganz er selbst. Er scheute sich nicht, in seinen Gummistiefeln auf die Menschen zuzugehen. Nach dem Gottesdienst läuten in ganz Norwegen eine Stunde lang die Kirchenglocken. Und in Oslo beginnt die allerletzte Reise des verstorbenen Königs. Sein Sarg wird in die Festung Akershus gebracht. Im königlichen Mausoleum hat Harald V. von Norwegen nun nach einer privaten Feier die letzte Ruhestätte gefunden.
2: Jana Sinram über die Beerdigung des norwegischen Königs Haralds heute Nachmittag in Oslo. Zum Abschluss der Informationen am Abend. Am Mikrofon verabschiedet sich Silvia Engels. Ihnen einen angenehmen Abend.
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10: Jagd auf Zivilisten. Russlands Drohnenkrieg in Cherson. Von Rebecca Barth.
11: Gemüsehändler Juri hechtet um seinen weißen Bus. Links herum, rechts herum versucht er zu flüchten. Er hatte gerade seine Ware unter dem grünen Sonnenschirm ausgelegt, als eine kleine russische Drohne aus den Büschen aufsteigt und beginnt Juri zu attackieren. Wie durch ein Wunder überlebt der 52-Jährige den Angriff, der Anfang August auf Video festgehalten und veröffentlicht werden konnte. Juri trägt Splitterverletzungen im Rücken und eine Gehirnerschütterung davon.
12: Ich halte zwei Knoblauchknollen in der Hand. Zeige sie der Drohne. Schau, wir sind Bauern. Da standen Kisten, die Türen standen offen. Sie flog unter den Schirm, wo Tomaten, Gurken und Auberginen liegen. Wir hatten da nichts Besonderes.
11: Es ist schon das zweite Mal, dass Juri von russischen Soldaten mit einer Drohne angegriffen wird. Im südukrainischen Cherson gehören solche Angriffe mittlerweile zum Alltag. Seit Juli 2024 jagen Russlands Soldaten in der Stadt am Dnipro die Bevölkerung systematisch mit Drohnen. Journalistin Sarina Zabriskie lebt in Cherson und berichtete 2024 als erste über die Vorfälle.
14: Ich konnte meinen Augen und Ohren selbst kaum trauen. Ich hörte ein seltsames Geräusch und fragte die Leute um mich herum, was das sei. Die meisten wussten es nicht, aber einige hatten es bereits erlebt und sagten mir, es handele sich um Safari na Lyudei, was auf Ukrainisch so viel bedeutet wie Menschensafari. Ich brauchte eine Weile, um über die richtige Übersetzung nachzudenken, aber genau das war es.
11: Für die Angriffe nutzen russische Soldaten handelsübliche Drohnen. Sie werden mit Sprengstoff ausgestattet, der auf Menschen oder Fahrzeuge abgeworfen werden kann. Manchmal werden die Drohnen auch als Kamikaze-Drohnen eingesetzt. Sie explodieren dann beim Aufprall. Zabriskie sammelt seither akribisch Belege über die Angriffe und erkennt schnell ein System. Allerdings findet die Journalistin am Anfang keine Abnehmer.
14: Es war gar nicht so einfach, diese Geschichte zu veröffentlichen, denn die meisten Redakteure sind ja keine Psychopathen, sondern ganz normale Menschen. Sie wollten nicht glauben, dass ein Mensch einen anderen Menschen jagen kann.
11: Der alltägliche Gang zum Supermarkt, zur Apotheke oder zur Arbeit wird für die Einwohnerinnen und Einwohner zur tödlichen Falle. Sie werden von Russlands Soldaten gezielt angegriffen und verfolgt, auf dem Weg zur Arbeit oder zu Verwandten, während sie auf den Bus warten oder mit dem Fahrrad oder Motorrad unterwegs sind. Hunderte Zivilistinnen und Zivilisten sind so schon getötet worden, Tausende verletzt. Was bedeutet das für das Leben in der Stadt? Andreas Tölke ist auf dem Weg in die Stadt, in der Menschen mit Drohnen gejagt werden. Mit hoher Geschwindigkeit, den Drohnendetektor in der Hand, jagt der gepanzerte Wagen durch den Tunnel aus Fischernetzen. Sie sollen in Cherson Autos und Busse vor Angriffen schützen. Angekommen vor Ort, deutet er auf das Netz, das über die Straße gespannt ist.
15: Da hängt eine, das ist keine mehr, die mit Sprengstoff ist. Du siehst da unten den schwarzen Fleck, das war die Batterie, nur die Batterie.
11: Tölke hilft mit seinem Berliner Verein Be an Angel vor Ort seinen ukrainischen Partnerorganisationen. Finanziert mit Spenden, zum Beispiel Generatoren oder Schutzausrüstung wie Drohnendetektoren. Denn die Drohnenpiloten sehen über ein Video in Echtzeit genau, wohin sie fliegen, wen sie verfolgen.
15: Wir haben eine Kamera dabei. Wenn du dich hier bewegst und eine Drohne hat dich im Visier, sitzt der Pilot auf der anderen Seite vom Fluss und verfolgt dich. Der sieht dich, der sieht, wie du wegrennst.
11: Etwa 800 Meter ist der Fluss Dnipro hier breit, trennt Cherson von den russischen Besatzungstruppen auf der anderen Seite. Von dort steuern sie die Drohnen, greifen in einem etwa 100 Kilometer langen Gebiet entlang des Dnipro an und verbreiten davon nachher Videoaufnahmen auf Telegram. Die Soldaten können ihre Opfer über die Kamera der FPV-Drohne, also First-Person-View-Drohne, beobachten. Deswegen kommt eine Untersuchungskommission der Vereinten Nationen schon im Mai vergangenen Jahres zu dem Schluss, die russische Armee handelt hier mit Vorsatz. Immer mehr Menschen müssen daher aus der Stadt fliehen. Andreas Tölke hilft, sie in Sicherheit zu bringen. Hat mit seinem Verein in den vergangenen Jahren unter anderem gepanzerte Autos für Evakuierungen aus den gefährlichsten Gegenden der Stadt organisiert. Gefahren werden sie von Ihor Chorny und seinem Team vom ukrainischen Verein Silni Bovilni, übersetzt stark, weil frei. Der Drohnendetektor gibt uns gerade das Signal, dass irgendwo entfernt eine Drohne fliegt, sagt Ihor Chorny und greift nach dem Drohnendetektor im Auto. Das Gerät erinnert ein wenig an einen großen Gameboy mit Antennen. Kommt die Drohne näher, erscheint auf seinem Bildschirm das Bild der Drohnenkamera. So weiß Chorny, wen die Drohne ins Visier nimmt, wann er in Lebensgefahr ist.
13: Ich habe gestern mein Auto auf dem Bildschirm gesehen. Die Drohne ist über mich geflogen und begann abzustürzen. Sie wurde elektronisch gestört.
11: Ihor Chorny hat einen Störsender auf dem Dach seines gepanzerten Wagens, versteckt in einem Dachträger, in dem Urlauber normalerweise Skier transportieren. Das Gerät können die Fahrer über einen Knopf im Auto anschalten, wenn eine Drohne sie ins Visier genommen hat.
13: Wenn wir in die rote Zone fahren oder die Jungs eine Drohne hören oder der Detektor Alarm schlägt, dann gibt es hier einen Knopf, damit es für den Fahrer oder den Beifahrer leichter ist, den Störsender einzuschalten. Wenn die Drohne versucht anzugreifen, stürzt sie ab. Natürlich nur, wenn sie nicht an einem Glasfaserkabel hängt.
11: Drohnen an einem Glasfaserkabel senden keine Signale aus, die gestört werden können. Sie fliegen kilometerweit. So ist jeder Schritt nach draußen für die Menschen in Cherson lebensgefährlich.
13: Es ist ihnen egal, wen sie angreifen. Wenn ihre Batterie zur Neige geht, fliegen sie nicht zurück ans linke Ufer. Sie greifen egal wen an, einen Radfahrer, einen Passanten. Sie wollen einfach nur zeigen, dass sie etwas getroffen haben. Das sind Safaris auf Menschen. Sie sind einfach Mörder.
11: Als Russland die Ukraine 2022 überfällt, ist Cherson die erste größere Stadt, die von russischen Truppen besetzt wird. Nach 9 Monaten Besatzung gelingt es den ukrainischen Streitkräften, die Invasionstruppen auf die linke Uferseite des Dnipro zurückzudrängen. Ihor Chorny erinnert sich mit Schrecken an die Monate unter russischer Besatzung.
13: Manche Menschen, die in die Folterkeller gerieten, kamen nie wieder heraus. Manche wurden immer wieder vergewaltigt. Nicht einfach vergewaltigt, sondern mit Gegenständen. Das waren einmal ganz normale Jungs, aber sie haben das mental nicht ertragen. Heute sind sie psychisch krank. Dazu kommt noch Alkohol. Die Besatzung war ein Albtraum. Wenn sich das wiederholen würde, würden die Russen Leute wie uns, die helfen, sofort töten.
11: Noch immer beansprucht Russland die gesamte Region Cherson auf beiden Seiten des Dnipro für sich. Schon im September 2022 erklärt Russland die Annexion der ukrainischen Regionen Cherson, Saporischja, Donetsk und Luhansk. Einseitig und völkerrechtswidrig. Im Juni 2024, Etwa einen Monat, bevor die gezielte Jagd mit Drohnen auf die Zivilbevölkerung in Cherson beginnt, erklärt Russlands Machthaber Putin:
16: Die Regionen Cherson und Saporischja sind genauso wie die Regionen Donetsk und Lugansk Teil der Russischen Föderation. Von einer Verletzung unserer staatlichen Einheit darf keine Rede sein. Der Wille des Volkes, zu Russland zu gehören, ist unantastbar. Die Frage ist ein für allemal geklärt und wird nicht weiter diskutiert.
11: Seither gehen Russlands Soldaten auf Menschenjagd, werfen mit ihren Drohnen von Monat zu Monat mehr Sprengladungen auf die Zivilisten am Boden ab. Zuletzt zählte die Regionalverwaltung von Cherson 6.500 Angriffe mit FPV-Drohnen innerhalb nur einer Woche. In der Stadt leben heute noch immer etwa 60.000 Menschen. Sie können oft aus finanziellen oder familiären Gründen nicht fliehen. Und viele von ihnen sind sich sicher, die russische Armee nutze die Stadt als Trainingsgelände und ihre Einwohner als lebendige Ziele. Davon ist auch Journalistin Sarina Zabriskie überzeugt.
14: Wir wissen, dass die Piloten, die in Flugschulen in der Nähe von Rostow am Don und Moskau ausgebildet wurden, in die besetzten Gebiete der Region Cherson und Saporischja im Süden der Ukraine gebracht werden. Von dort greifen sie die Städte Cherson und Nikopol an. Sie machen das, weil die Entfernung so gering ist. Die Breite des Dnipro-Flusses beträgt hier etwa 800 Meter. Für die Drohnenpiloten ist es sehr einfach, den Fluss zu überqueren und mit der Jagd zu beginnen.
11: In Telegram-Kanälen mit zehntausenden Abonnenten werden Videos der Angriffe veröffentlicht. Oft im Stil eines Videospiels, unterlegt mit Musik, zeigen sie, wie Drohnen Zivilisten verfolgen und Sprengstoff auf sie abwerfen. Sie zeigen auch, dass die Piloten gute Sicht auf ihre Ziele haben und wissen, dass es sich um Zivilisten handelt. Auch die verantwortlichen Einheiten werden genannt. Drohneneinheiten der 18. Armee und des Verbands Dnepr der russischen Landstreitkräfte. Dazu werden Drohungen gepostet, die Menschen in der von Russlands Soldaten ausgerufenen sogenannten Roten Zone sind besonders gefährdet.
16: Cherson, Rote Zone. Die Zivilbevölkerung hat noch nicht begriffen, dass sie mit so einer Einstellung zur Sicherheit nicht mehr lange zu leben hat. Aber jeder entscheidet selbst, wann und wo er im Krieg sterben will.
17: Zivilisten, die sich innerhalb der roten Zone bewegen, tun dies auf eigene Gefahr. Alles, was sich bewegt, ist per Definition ein Ziel.
16: Cherson, rote Zone. Verlasst die Stadt, bevor die Blätter von den Bäumen fallen. Ihr, deren Schicksal der Tod ist. Rettet euch. Oder zieht als letzten Ausweg in den nördlichen Stadtteil, jenseits der Eisenbahnlinie.
17: Wir werden mit den Wohnblöcken beginnen, in denen Generatoren und Gasgeräte installiert wurden. Wir werden die Stadt vor der Bodenoffensive vollständig säubern. Cherson wird in den heimischen Hafen zurückgebracht, egal wie. Wenn es notwendig ist, die Stadt dafür dem Erdboden gleichzumachen, dann wird es so kommen.
11: Auch vor dem Büro der Organisation Zilni Buvilni taucht plötzlich eine Drohne auf. Im Norden der Stadt, jenseits der Eisenbahnlinie. Soldaten versuchen, sie mit Gewehren abzuschießen. Die Region gilt in Cherson als sicher, als Insel des Lebens, wie die Menschen erzählen. Doch sicher ist in Cherson niemand. Denn neben den Hetzjagden in Gärten oder auf Gehwegen greifen russische Soldaten ebenso gezielt und systematisch Krankenwagen, Lieferwagen, Wohnhäuser, Supermärkte oder Wärmekraftwerke an. Nehmen der Bevölkerung die Lebensgrundlage mit verheerenden Folgen.
18: In der Nacht haben russische Truppen erneut Luftangriffe auf das Wärmekraftwerk von Cherson geflogen. Es ist nicht das erste Mal, doch dieses Mal hat die Anlage sehr schwere Schäden davongetragen. Daher können wir ehrlich gesagt nicht mehr damit rechnen, dass das Kraftwerk oder andere kritische Infrastruktureinrichtungen in diesem Winter funktionieren werden.
11: Man müsse ehrlich sein, warnt Oleksandr Prokudin, Gouverneur der Region Cherson, Ende August in einem Video. Im Winter könnten Strom- und Wärmeversorgung für längere Zeit ausfallen. Prokudin wendet sich mit einem nachdrücklichen Appell an Familien mit Kindern und ältere Menschen.
18: Wenn Sie Verwandte oder Freunde in sichereren Regionen haben, verlassen Sie die Stadt. Wenn Sie sich zu diesem Schritt entschließen, helfen wir Ihnen mit der Evakuierung, dem Transport, Unterbringung und Sozialhilfe.
11: Cherson solle unbewohnbar gebombt werden. Zu diesem Schluss kommt eine unabhängige internationale Untersuchungskommission der Vereinten Nationen. Die gewaltsame Vertreibung der Bevölkerung in Cherson könnte den Straftatbestand des Verbrechens gegen die Menschlichkeit erfüllen, heißt es in dem Bericht. Nach jahrelangem Terror kommt Russland diesem Ziel offenbar immer näher. In einem Transitzentrum für Geflüchtete wartet Viktoria mit ihrer 10-jährigen Tochter Jelisaweta auf den Bus, der sie an diesem Tag nach Deutschland bringen soll.
14: Wir wohnen in einer ländlichen Gegend mit Feldern und Gärten. Wenn man dort etwas Gemüse ernten will und eine Drohne kreisen hört, dann rennt man einfach. Man flüchtet sich ins Haus oder unter einen Baum. Der Pilot sieht dich schon von Weitem. Du hörst die Drohne nur, aber er sieht dich. Es ist schrecklich, einfach schrecklich. Für Kinder ist es unmöglich, sich dort aufzuhalten.
11: Viktoria ist erschöpft. Dunkle Augenringe zeichnen ihr Gesicht. Sie spricht leise, doch voller Wut. Denn eigentlich wolle sie ihre Heimat nicht verlassen. Habe die russische Besatzung ertragen, die Befreiung erlebt, die Überflutung nach der Sprengung des Kachowka-Staudamms 2023. Und dann die Jahre des Terrors, immer unter Beschuss von der anderen Uferseite.
14: Wir sind einfach müde. Schon 4,5 Jahre leben wir im Krieg. Für mich ist das schwer. Ich kann nicht mehr.
11: Erst gestern sei im Nachbarort eine Frau in ihrem Garten getötet worden, als sie dort ein Buch gelesen habe, berichtet Viktoria. In ihrem Viertel sei der Supermarkt und die Schule ihrer Tochter bereits zerstört worden. Sozialarbeiterin Alina registriert die Menschen, die Cherson verlassen wollen. Sie gehe nur noch zu Fuß zur Arbeit, berichtet sie.
0: Wir versuchen uns unter Bäumen oder Gebäuden zu verstecken. Wir versuchen uns so schnell wie möglich zu bewegen und zu Fuß zu gehen, da es in Autos oder Bussen äußerst gefährlich ist. Leider ist es in der ganzen Stadt gefährlich.
11: Die russischen Soldaten, berichtet Sozialarbeiterin Alina, würden sich immer perfidere Angriffstaktiken überlegen, um die Menschen aus Cherson zu vertreiben. Seit neuestem würden die Piloten die kleinen, wendigen Drohnen durch die Fenster in die Wohnungen der Leute fliegen und die Gebäude von innen niederbrennen. Das Inferno der brennenden Häuser könne sie regelmäßig von ihrem Balkon aus beobachten, sagt Alina.
0: Weil sie keine Menschen sind. Ich habe keine andere Erklärung dafür. Ein psychisch gesunder Mensch würde so etwas nicht tun. Er würde keinen unschuldigen Mann, keine unschuldige Frau und kein Kind töten. Das ergibt keinen Sinn. Das ist krank. Mir kommt es vor, als sei das für sie ein Witz, als würden sich die Drohnenpiloten lustig machen.
11: Die Internationale Untersuchungskommission der Vereinten Nationen fordert Russland auf, die systematischen Angriffe auf die Zivilbevölkerung in Cherson einzustellen. Kommt in ihrem Bericht aber gleichzeitig zu der Auffassung, bei den seit mehr als 2 Jahren andauernden Angriffen handele es sich um eine koordinierte staatliche Politik seitens der russischen Behörden, die darauf abziele, die Bevölkerung zu vertreiben. Journalistin Sarina Zabriski wünscht sich mehr Aufmerksamkeit für dieses systematische Kriegsverbrechen.
14: Im Moment geschieht das im Stillen. Die Russen können mit immer mehr davonkommen. Wir brauchen den politischen Willen, dort mehr Verteidigungsmittel einzusetzen. Es geht nicht unbedingt um Waffen, sondern um elektronische Abwehrsysteme aller Art.
11: Zabriski wünscht sich internationalen Druck und dass die Verantwortlichen zur Rechenschaft gezogen werden. Denn das Phänomen weitet sich in der Ukraine aus. Ähnliche gezielte Angriffe auf Zivilistinnen und Zivilisten werden mittlerweile auch an vielen anderen Frontabschnitten dokumentiert.
10: Das war der Hintergrund. Jagd auf Zivilisten. 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Redaktion Caroline Born.
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24: Uhr, die Nachrichten. In Dallas im US-Bundesstaat Texas hat der Parteitag der Republikaner begonnen. Das zweitägige Treffen findet knapp 2 Monate vor den Zwischenwahlen statt. Als Redner werden Präsident Trump und Vizepräsident Vance erwartet. Traditionell werden in den USA die Parteitage vor den Präsidentschaftswahlen einberufen. Ist das erste Mal.

0: Im Rahmen der Haushaltswoche haben die Bundestagsabgeordneten über die geplanten Ausgaben für wirtschaftliche Zusammenarbeit diskutiert. Entwicklungsministerin Alabali Radovan räumte ein, die vorgesehenen Einsparungen im Haushaltsentwurf verkleinerten die eigenen Spielräume. Die SPD-Politikerin bekräftigte jedoch, Frieden passiere nicht durch Kriegsgeräte, sondern durch harte politische Arbeit. Entwicklungspolitik sei Friedenspolitik. Der AfD-Haushaltspolitiker Hanker warf dem Ministerium vor, von Ideologie getrieben zu sein. Als Beispiel nannte er etwa ein Theaterprojekt in Nordmazedonien oder ein ökofeministisches Projekt in Indonesien. Für wirtschaftliche Zusammenarbeit und Entwicklung will die Bundesregierung nächstes Jahr 9,5 Milliarden Euro ausgeben. Eine halbe Milliarde weniger als in diesem Jahr. In Sachsen-Anhalt haben CDU, SPD, Grüne und Linke Gesprächsangebote der AfD über eine Regierungsbildung ausgeschlagen. Die SPD-Landesspitze teilte mit, zwischen der eigenen Partei und der AfD gäbe es grundlegende politische und normative Gegensätze. Grünen-Spitzenkandidatin Tschibora Seitet sagte, es sei absurd anzunehmen, dass man mit der rechtsextremen AfD Gespräche über die Zukunft des Landes führen werde. Die Linke erklärte, mit einer Partei, die Menschen nach Herkunft, vermeintlicher Zugehörigkeit und Überzeugung aussortiere, habe man keine Gesprächsbasis. Auch eine CDU-Sprecherin teilte mit, man werde das Gesprächsangebot nicht annehmen. Der BSW-Landesvorstand in Sachsen-Anhalt betonte dagegen, man sei grundsätzlich bereit, mit allen Parteien zu sprechen. Das BSW habe die Einladung der AfD erhalten und werde noch heute darüber beraten. Die AfD hatte die Landtagswahl in Sachsen-Anhalt mit 43,8% der Stimmen klar gewonnen. Die Partei verpasste aber eine absolute Mehrheit. Die Staatsanwaltschaft Hannover ermittelt gegen den SPD-Spitzenkandidaten für die Abgeordnetenhauswahl in Berlin Krach. In diesem Zusammenhang seien drei Objekte in Hannover und Berlin durchsucht worden, teilte ein Behördensprecher mit. Zu den konkreten Vorwürfen äußerte sich die Staatsanwaltschaft nicht. Nach Informationen des Magazins Der Spiegel geht es um den Verdacht der Bestechlichkeit im Zusammenhang mit einer Wahlkampfspende. In Berlin wird in anderthalb Wochen das Abgeordnetenhaus neu gewählt. Krach wies die Vorwürfe zurück. Ein Sprecher der Berliner SPD sprach von haltlosen Unterstellungen und versicherte, man kooperiere vollumfänglich mit den Behörden. Die US-israelische Rüstungsfirma Covenant will künftig in der Nähe von Leipzig Marschflugkörper produzieren. Wie das Unternehmen mitteilte, soll die Produktion des Systems Anthem für europäische Kunden im kommenden Jahr beginnen. Im ersten Jahr wolle man etwa 1.000 Stück produzieren und die Zahl später auf 5.000 Stück erhöhen. Sachsens Wirtschaftsminister Panther bewertete die Pläne positiv. In Leipzig würden neue und hochwertige Arbeitsplätze geschaffen, die industrielle Basis gestärkt und das technologische Know-how ausgebaut. Sorgen in Teilen der Bevölkerung nehme er aber ernst, sagte der SPD-Politiker. Covenant wurde 2024 gegründet und hat seinen Hauptsitz in der US-Hauptstadt Washington. Unter den Geldgebern ist auch der Founders Fund, bei dem der umstrittene Milliardär Peter Thiel zu den Mitgründern zählt. Das Wetter. In der Nacht im Norden und direkt an den Alpen viele Wolken und noch etwas Regen. Sonst wolkig oder gering bewölkt, 14 bis 3 Grad. Morgen wechselnd im Norden zeitweise stärker bewölkt und kaum Regen. Im Südwesten und der südlichen Mitte viel Sonnenschein, 17 bis 24 Grad. Am Freitag im Nordwesten und Westen bewölkt und gebietsweise etwas Regen, auch an den Alpen. Teils sonnig, teils wolkig, 18 bis 25 Grad. Das waren die Nachrichten.
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2: Unsere Themen heute: Die Generaldebatte im Bundestag, die Sanktionierung von Waren aus israelischen Siedlungen im Westjordanland und die digitale Brieftasche. Die Aussprache über den Bundeshaushalt im Plenum des Bundestages wird traditionell zum Schlagabtausch über die Politik der Bundesregierung genutzt. Nach der Wahlschlappe der CDU in Sachsen-Anhalt war die Frage, welche Botschaften Bundeskanzler Friedrich Merz mit seiner Rede vermitteln würde. Eine gänzlich neue Erzählung gab es nicht, kommentiert Katharina Hamberger.
3: Die Erwartungen waren hoch, aber der Kanzler erfüllte sie nicht nach dem historischen Wahldebakel in Sachsen-Anhalt.

0: Für einen Oppositionsführer wäre sein Auftritt möglicherweise ausreichend gewesen, aber ein Kanzler muss rhetorisch und inhaltlich mehr liefern. Für die demokratische Mitte insgesamt, aber auch für seine Partei, deren Vorsitzender er ist. Denn statt einer Rede, die nun Schub gibt für die kommende Zeit, hielt er eine, die zwar eine scharfe Abgrenzung zur AfD enthielt, der aber ansonsten weitgehend der rote Faden und auch die von ihm versprochene Erzählung fehlte. Ohne Frage, nach dem vorherigen Gift- und Galle-Auftritt von AfD-Fraktionschefin Alice Weidel war es richtig und notwendig, der AfD etwas entgegenzusetzen. Das Wort Remigration sei nichts anderes als ein Synonym für ethnische Säuberung nach Herkunft und Hautfarbe, sagte Merz unter anderem und zeigte damit zu Recht auf, welcher Hass und welch menschenverachtendes Bild hinter diesem Fremdwort steckt, das die AfD versucht, im politischen und gesellschaftlichen Diskurs zu normalisieren. Aber so sehr der Bundeskanzler die Partei stellen muss, die in Teilen von den Behörden als rechtsextrem eingestuft ist, unter anderem der Landesverband in Sachsen-Anhalt, und die im Bundestag auch mittlerweile jedes Maß an Anstand vermissen lässt, sobald Merz spricht, so sehr darf dieser Sachverhalt dennoch nicht seine Rede dominieren. Merz hat zwar auch versucht, deutlich zu machen, für was diese Bundesregierung steht, aber gerade jetzt braucht es eine Motivationsrede, die die Mitte zusammenhält, nicht eine Aneinanderreihung von Vorhaben. Es wäre Zeit gewesen für eine Ruckrede. Und die hat Merz nicht geliefert. Natürlich ist das auch nicht einfach, weil seine Glaubwürdigkeit sowieso schon leidet, aber gerade das kann auch Motivation sein. Der Schock über das Wahlergebnis, den man ihm Anfang der Woche angesehen hat, ihn hätte er in Ansporn verwandeln müssen. Jetzt erst recht. Jetzt kämpfen wir für die politische Mitte und auch für den Erhalt der Parteienlandschaft, die geprägt ist vom Kompromiss, von der Fähigkeit der Zusammenarbeit und vom Anstand im Umgang miteinander. Diese Anliegen hat Merz sicher auch, nur konnte er sie in seiner Rede nicht formulieren. Es geht dabei um das Land, um die Menschen, aber Stichwort Parteienlandschaft, eben auch um die CDU. Die Partei hat in Sachsen-Anhalt ein desaströses Ergebnis eingefahren, noch schlimmer als erwartet. Die Stimmung ist in weiten Teilen schlecht, bei manchen sogar von Resignation geprägt. Dabei braucht es gerade jetzt motivierte Parteimitglieder, und das gilt nicht nur für die Union, die bereit sind, sich auch einzusetzen, rauszugehen auf die Marktplätze, auch um für das Engagement in der Politik zu werben. Merz selbst hat am Montag noch analysiert, dass SPD und Union ernsthaft als Volksparteien in Gefahr seien. So ein Auftritt wie heute setzt dem allerdings nur wenig entgegen.
1: Insgesamt 12 Länder, darunter Großbritannien, Frankreich, Kanada und Dänemark, wollen die Einfuhr von Waren aus völkerrechtswidrigen israelischen Siedlungen im Westjordanland verbieten. Deutschland schließt sich dem nicht an. Israel reagiert mit Gegenmaßnahmen, darunter der Schließung des britischen Konsulats in Jerusalem und Sanktionen gegen britische Politiker. Julio Segador, ARD-Korrespondent in Tel Aviv, meint, es gebe einen neuen Riss zwischen Israel und seinen westlichen Verbündeten.
2: Es ist ein diplomatischer Donnerschlag, der die israelische Regierung nur auf den ersten Blick kalt lässt. Dass 12 westliche Staaten, darunter Schwergewichte wie Großbritannien, Frankreich und Kanada, ein Importverbot für Produkte aus jüdischen Siedlungen im besetzten Westjordanland verhängen wollen, markiert eine neue Eskalationsstufe im Verhältnis Israels zu seinen Partnern. Lange blieb es bei scharfen Worten aus dem Ausland, doch nun folgen Taten. Dass der britische Außenminister im Parlament sogar von ethnischen Säuberungen durch extremistische Siedler spricht, zeigt, wie tief der Riss inzwischen ist. Das Westjordanland steht vor der Explosion und die rechtsreligiöse Koalition in Jerusalem schaut nicht nur scheinbar weg, sie gießt systematisch Öl ins Feuer, etwa durch den Ausbau des umstrittenen E1-Areals nahe Jerusalem, ein Projekt, das das Westjordanland faktisch zerschneiden und jede Hoffnung auf einen zusammenhängenden Palästinenserstaat begraben würde. Wie schwer wiegt dieser Schritt? Wirtschaftlich sind die direkten Einbußen überschaubar. Der Anteil von Siedlungsprodukten am israelischen Gesamtexport ist gering. Doch der symbolische Schaden ist immens. Zum ersten Mal wird die israelische Besatzungspolitik von engen Verbündeten nicht mehr nur kritisiert, sondern handfest sanktioniert. Dahinter steht die Botschaft: Wer die Zwei-Staaten-Lösung retten will, kann nicht länger nur warnen, sondern muss handeln. Die Reaktion aus Jerusalem folgte prompt und im bekannten Muster. Wütende Gegenangriffe, der Vorwurf des Antisemitismus, Einreiseverbote für britische Politiker und die Schließung des britischen Konsulats in Jerusalem. Israels Führung beherrscht das Spiel der Trotzreaktion perfekt. Blickt man auf vergangene Sanktionen gegen einzelne extremistische Siedler zurück, wird klar, Die Regierung Netanjahu weicht nicht zurück. Sie nutzt den Druck von außen innenpolitisch aus. Sie inszeniert sich als gallisches Dorf, das sich gegen eine vermeintlich unfaire, feindselige Weltgemeinschaft verteidigt. Das bringt Stimmen am rechten Rand, gerade mit Blick auf die kommenden Wahlen Ende Oktober. Zudem weiß Jerusalem, dass die Front der Kritiker bröckelt. Die USA unter Donald Trump tragen die Maßnahmen nicht mit und auch Deutschland tut sich aus historischer Verantwortung schwer mit Sanktionen gegen Israel. Dennoch markiert dieser Boykott einen Wendepunkt. Er zeigt der israelischen Öffentlichkeit, dass der Preis für die ungebremste Siedlungspolitik steigt. Die Regierung mag die Sanktionen abtun, doch die internationale Isolation Israels rückt damit einen großen, gefährlichen Schritt näher. Und genau darin liegt die eigentliche Sprengkraft dieser Entscheidung.
1: Der Personalausweis, der Führerschein und die Krankenkassenkarte. All das soll perspektivisch im Smartphone sein. Bundesdigitalminister Carsten Wildberger hat die neue digitale Brieftasche mit dem Namen DU-Wallet vorgestellt. Ab Anfang nächsten Jahres soll sie kommen. Bevor der Staat persönliche Daten digital bündelt, muss er aber vor allem erstmal eines gewinnen, meint Falk Steiner, das Vertrauen der Bürger.
3: Auch Deutschland wird bald eine digitale Brieftasche bekommen, so viel steht fest. In einigen EU-Ländern wie etwa Österreich, Dänemark oder Estland sind manche der Funktionen bereits heute möglich. Und es ist EU-weit vereinbart, dass sie kommt. Doch die digitale Brieftasche in Deutschland, nun DU genannt, ist alles andere als ein Selbstläufer. Und das hat viele Gründe, technische genauso wie politische und gesellschaftliche. Eine der Kernfragen: Hat der Staat sich das Vertrauen verdient, alle möglichen Nachweise auf dem Smartphone zu hinterlegen? Sind diese Daten dort tatsächlich so sicher, wie das sein muss? Davon müsste die Bundesregierung die Bürger überzeugen. Doch zwingende Voraussetzung für Vertrauen ist Ehrlichkeit. Und genau an der haperte es in dem bisherigen Prozess zur digitalen Brieftasche. Nach Jahren in der Entwicklung, in der die sprichwörtliche eierlegende Wollmilchsau versprochen wurde, rudert der Digitalminister nun zurück. Es werden nur erste Teile des geplanten Funktionsumfangs im Januar 2027 verfügbar sein. Am Gesamtsystem wird viel länger noch gefeilt werden, mindestens bis weit in das kommende Jahr hinein. Wie schon beim elektronischen Personalausweis, der elektronischen Patientenakte und vielen digitalen Verwaltungslösungen droht ein großer Unterschied zwischen Ankündigung und Anwendung, sodass selbst neuen technologischen Vorhaben aufgeschlossene Bürgerinnen und Bürger enttäuscht werden. In der IT nennt man solche Projekte auch Bananensoftware, etwas, das erst beim Kunden, in diesem Fall Bürger, wirklich reift. Wenn überhaupt. Bereits zweimal ist das Vorhaben einer digitalen Ausweisfunktion gescheitert. Einzig die Online-Ausweisfunktion des Personalausweises funktioniert, wo sie nutzbar ist, nach Jahren nun relativ gut, ist aber kaum bekannt. Ob die digitale Brieftasche wenigstens dieses Level erreichen kann, ist derweil offen, wenn man den Zweckoptimismus der Beteiligten mal beiseite lässt. Viel wurde versprochen: extreme Datensparsamkeit, perfekte Nutzbarkeit und das höchste Level an IT-Sicherheit. Dass das Projekt alles andere als einfach wird, war absehbar. Dass die Verantwortlichen dies nicht bis zum Jahresbeginn 2027 erreichen würden, ebenfalls. Probleme wurden immer wieder kleingeredet. Im Ergebnis geht nun eine im Funktionsumfang deutlich verringerte Wallet an den Start. Für die Bundesregierung wäre ein Scheitern die nächste Digitalkatastrophe und ein gefundenes Fressen für alle, die meinen, die können es halt nicht. Weshalb diese Bundesregierung ein Scheitern auf keinen Fall eingestehen würde. Vertrauen aber schafft dieser Weg leider nicht.
1: Sie hörten Kommentare von Katharina Hamberger, Julio Segador und Falk Steiner. Die Redaktion hatten Elena Gorgis und Luca Fischer.
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5: Die letzten Jahre ist nicht viel passiert mit den Altparteien und deswegen dachte ich, warum nicht mal was Neues, ja?
6: Weil was will man hier noch wählen im Osten? Wir brauchen doch seit 30 Jahren, eigentlich nach der Wende, wir wurden doch hier nur verscheißert.
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9: Unterschiedliche Stimmen aus Sachsen-Anhalt, gesammelt von Kollegen der ARD und des Deutschlandfunks. Sachsen-Anhalt hat einen neuen Landtag gewählt. Die CDU ist abgerutscht. Die AfD erreicht mit fast 44% der Stimmen die Mehrheit. Wie es weitergeht, ob es zum ersten Mal einen AfD-Ministerpräsidenten geben wird, all das ist noch offen. Was aber schon jetzt klar ist, da passiert gerade etwas, das nicht nur Sachsen-Anhalt bewegt. Was folgt aus dieser Landtagswahl, das diskutiere ich. Ich bin Sina Fröndrich. Und das sind unsere Gäste heute. Aus Magdeburg berichtet in diesen Tagen besonders intensiv unser Landeskorrespondent Niklas Ottersbach. Und er sagt, Sachsen-Anhalt hat jetzt Trump-Verhältnisse. Hallo Niklas.
10: Schönen guten Tag.
9: Sebastian Müller-Bahr ist Oberbürgermeister von Merseburg. Das liegt im Süden von Sachsen-Anhalt. Herr Müller-Bahr ist CDU-Mitglied und er meint und sagt, nach dieser Wahl könne seine Partei nicht einfach zur Tagesordnung übergehen. Er ist gerade in der Partnerstadt Bottrop im Ruhrgebiet unterwegs und von dort hören wir ihn auch. Hallo, Herr Müller-Bahr.
11: Ja, hallo.
9: Und wir haben zwei Beobachter in der Runde dabei, zwei weitere Beobachter neben Niklas Ottersbach. Einmal Wolfgang Schröder, er ist Politikwissenschaftler an der Universität Kassel. Er sagt, das Wahlergebnis in Sachsen-Anhalt sei eine Zäsur für das ganze Land. Hallo Herr Schröder nach Berlin.
12: Ja, hallo, viele Grüße.
9: Und aus Mainz hören wir Andreas Rödder, er ist Historiker, lehrt an der Universität Mainz und sagt, die Brandmauer sei durch die Wahl gesprengt worden. Herzlich willkommen, Herr Rödder.
13: Einen schönen guten Tag, hallo.
9: Niklas, starten wir bei dir. Du sagst, Sachsen-Anhalt ist polarisiert, das sind Trump-Verhältnisse. Warum kommst du zu diesem Schluss?
10: Weil wir hier einfach ein gespaltenes Land haben. Man muss ja sehen, jeder Zweite in Sachsen-Anhalt wählt zu großen Teilen eine rechtsextreme Partei und eine Anti-Establishment-Partei wie das BSW, das zum Beispiel sehr russlandfreundlich ist. Und auf der anderen Seite sehen wir die andere Hälfte des Parteienspektrums, das sehr ausdifferenziert und schwach ist. Und beide Seiten kommen schwer zueinander. Also es ist auf vielen zwischenmenschlichen Ebenen sieht man jetzt, dass da ein Riss durchs Land geht. Und am Wahlabend selbst, da wurden ja Ausschreitungen erwartet. Es kam dann ganz anders, es war recht ruhig. Aber was auf zwischenmenschlicher Ebene am Gartenzaun passiert, das ist etwas, was wir jetzt noch nicht so richtig wissen. Ich kann mir vorstellen, dass sich ein Prozess fortsetzen wird, den ich in den letzten Monaten schon erlebt habe, nämlich, dass gewisse Menschen verstummen und in manchen ländlichen Regionen die Leute lieber gar nichts mehr sagen, wenn sie was gegen die AfD haben. Und das sind eben diese Verhältnisse, wie wir sie in Amerika kennen, jetzt unter Donald Trump. Und deswegen sage ich, sind jetzt hier Trump-Verhältnisse.
9: Sebastian Müller-Bahr, was Niklas Ottersbach jetzt beschrieben hat, wenn wir mal in Ihre Stadt Merseburg schauen, 35.000 Einwohner im Wahlkreis Merseburg hat die AfD jetzt auch 49% der Zweitstimmen bekommen. Sie sind als Bürgermeister mit vielen Menschen in der Stadt im Gespräch. Wie nehmen Sie das wahr? Wie polarisiert ist Merseburg?
11: Ja, die Wahl, die polarisiert natürlich auf jeden Fall. Ich würde jetzt noch nicht ganz so weit gehen und wie Ottersbach sagen, es sind Trump-Verhältnisse. Natürlich gibt es zwei Fronten und dazwischen gibt es eine tiefe Kluft und das hat sich auch stärker herauskristallisiert, das würde ich auf jeden Fall sagen. Aber was ich verstärkt spüre, auch bei denen, die vielleicht die CDU jetzt nochmal gewählt haben oder sogar die FDP, dass das Vertrauen in den etablierten Parteien auch bei denen stark zurückgegangen ist. Und das merkt man erst jetzt direkt nach der Wahl noch umso stärker. Also ich glaube, das ist ein Phänomen, was wir jetzt dringend angehen müssen.
9: Wolfgang Schröder, wie schauen Sie als Politikwissenschaftler darauf? Sie sprechen ja auch von einer Zäsur.
12: Ja, das Ergebnis der AfD ist insofern eine Zäsur, weil erstmals diese Partei über 40% gekommen ist in die Nähe der Regierungsübernahme und das mit einem Wahlkampf, der einerseits wohlfühl entpolitisiert war und auf der anderen Seite dahinterstehend ein radikales Programm und hinter Siegmund, der ja als Pop-Event-Kommunikator sehr erfolgreich gewesen ist, doch viele Akteure, die ins rechtsextreme Lager hineinweisen, also eine Partei, die man nicht als normal im Parteienwettbewerb einordnen kann. Und die zweite Dimension, die mich dazu veranlasst, von einer Zäsur zu sprechen, ist möglicherweise von einem ähnlichen Kaliber. Unser Parteiensystem ist ja in den letzten Jahrzehnten durch die beiden ehemalig starken Volksparteien CDU und SPD zusammengehalten worden. Und in irgendeiner Weise ist immer eine dieser Parteien auch in den regionalen Parteiensystemen in der Lage, Regierungen zu bilden, Koalitionen zu schmieden und in diesem Sinne als vertrauenswürdiger Hoffnungsträger für die Gestaltung der Zukunft dazustehen. Und jetzt haben wir auf einmal nur noch noch die Union. Die SPD ist schon ganz weg in diesem Lande oder ganz klein geworden. Und die Union zeigt am Ende, dass sie nicht mehr integriert ist, dass sie sich so zerstritten hat, dass sie so desavouiert worden ist, dass ihre Handlungsfähigkeit auf den letzten Metern erlahmt ist. Weil wir haben doch gedacht, sie bekommen irgendwie so 22-25%. Und dann kommt der Bundestagsabgeordnete Müller und sagt, also hört mal zu, wenn die AfD stärkste Partei ist, dann gehen wir in die Opposition. Und übrigens, der Hauptgegner ist die Linkspartei. Und so kann das sowieso alles nicht weitergehen. Das hätte unter früheren Zeiten normal funktionierender Parteien zu einem Parteiausschlussverfahren geführt. Diesmal führt es dazu, dass derjenige, der das mit inszeniert hat, vermutlich dafür belobigt wird und noch zu höheren Positionen aufstreben kann.
9: Wobei wir bei Sepp Müller auch sagen müssen, dass Kanzler Merz ihn ja schon auch öffentlich dafür kritisiert hat nach der Wahl.
12: Zu Recht.
9: Andreas Röder, mit Ihrem Blick als Historiker, der Kanzler Friedrich Merz, der wirkte am Tag nach der Wahl doch auch bewegt. Manche haben ihn auch als sehr emotional beschrieben. Jetzt schauen Sie als Historiker auf lange Linien, so auf der historischen Zeitachse. War das ein erwartbares oder doch eher ein überraschendes Ereignis jetzt, dieses Ergebnis der Landtagswahl?
13: Es war im Ausmaß der Niederlage der CDU und auch des Wahlerfolgs der AfD eine Überraschung. Vom Grundsatz her aber war es erwartbar und absehbar. Wir haben ja auch keine Wählerumfragen gehabt, die jetzt nun substanziell daneben gelegen hätten. Und die Situation, dass die AfD und die Linkspartei, zwei Parteien, mit denen die Union einen Unvereinbarkeitsbeschluss hat, dass diese beiden eine absolute Mehrheit der Sitze in einem Parlament gewinnen, das ist ja eine Frage, die sich seit Jahren im Grunde angekündigt und abgezeichnet hat. Bisher ist es immer irgendwie abgewendet worden. In Thüringen und in Sachsen allerdings auch nur schon sehr, sehr knapp. Und nun ist einfach das eingetreten, was sich über längere Zeit entwickelt hat, worauf man aber durch die Brandmauer als eine, wie ich sagen würde, sehr pauschale Art und Weise des Umgangs mit dem Problem keine strategische Antwort gefunden hat. Insofern ist das Ganze eine Identitätskrise für die Parteien diesseits der AfD, weil die Brandmauer damit in der Form nicht mehr praktikabel ist. Zwei Parteien, die Brandmauer offen in Frage stellen, die AfD natürlich, aber auch das BSW, haben zusammen eine absolute Mehrheit der Sitze gewonnen. Und dann bekommen sie ein Problem mit Demokratie, wenn sie sagen, dass eine Minderheit eine Mehrheit ausschließen würde. Und es kommt noch eins dazu. Herr Schröder hat das gerade auch schon angesprochen. Die AfD ist in diesem Wahlkampf zum ersten Mal ganz anders aufgetreten, als man sie sonst so kennt. Man kennt die Partei sehr stark als die Partei des Ressentiments und der schlechten Laune. Der Siegbund ist in Sachsen-Anhalt mit so einem Gute-Laune-Wahlkampf angetreten und dem haben die anderen Parteien, dem hat die CDU nichts entgegenzusetzen gehabt. Sollte sich das fortsetzen, ist das ein Indiz dafür, dass die AfD nicht jetzt ihren Zenit erreicht haben würde und dann wieder zurückginge, sondern dass man damit sehr ernsthaft rechnen muss. Ich möchte einen kurzen Satz allerdings noch was sagen, was Sepp Müller angeht. Ich habe ihn so verstanden, dass er gesagt hat vor der Wahl, wenn die AfD eine so abschneidet, wie es in den Umfragen erkennbar war, dann liege der Regierungsbildungsauftrag bei der AfD und nicht bei einer wie auch immer geschwächten CDU, ob 17% oder 22%. Ich habe das ehrlich gesagt für eine absolut naheliegende Äußerung gehalten und nicht für ein parteischädigendes Verhalten. Und ich fand das jetzt eigentlich nicht sehr klug, den Müller da zum Sündenbock zu machen und dass in Sachsen-Anhalt die Partei mittlerweile in einem Zerfallsprozess ist. Das haben wir ja schon gehört und das hat Herr Müller-Bahr ja auch schon gerade angedeutet.
9: Vielleicht bleiben wir bei dem, was Sie jetzt als letztes gesagt haben, Herr Röder, weil das ist ja auch was, was CDU noch Ministerpräsident Sven Schulze ja auch sehr schnell gesagt hat. Die Union geht jetzt in die Opposition. Die Frage ist, ist das konsequent mit Blick auf den Regierungsauftrag jetzt auf die AfD zu verweisen, eben weil sie stärkste Kraft geworden ist? Ist das nachvollziehbar, Herr Müller-Bahr vielleicht?
11: Ja, ich kann das verstehen und ich halte es zunächst tatsächlich auch als konsequent, da jetzt mal einen Schritt zurückzugehen und zu sagen, okay, wir haben offenbar durch den Wähler eine andere Position erhalten und man kann nicht einfach so tun, als ob man die 17% nicht wirklich hätte. Also das ist auch das, was ich so stark kritisiere, dass dass ich einfach mehr erwartet hätte, dass man auf einen Neuanfang hinarbeitet und sich mal klar macht, was haben wir eigentlich falsch gemacht, warum haben wir nicht ausreichend zugehört. Es wird zwar immer gesagt, wir müssen zuhören, wir müssen noch mehr zuhören, aber wir haben es irgendwie nicht geschafft, aus dem Zuhören auch Antworten zu finden, die die Bürgerinnen und Bürger verstehen und letztendlich in ihrem täglichen Leben auch wollen. Ich habe zu oft erlebt, dass man so aus dem Parteibuch heraus von oben herab versucht hat, die Lösungen schon parat zu haben oder ihnen zu erklären, warum eine Situation so ist und warum sie jetzt so und so denken müssen. Also gerade der Wahlkampf war ja geprägt von Konfrontationen gegen die AfD und ich habe viel zu wenig bis gar nicht die eigene Linie der CDU gesehen, was die eigentlich wollen. Das kam wirklich nicht gut an, auch bei mir nicht, als tatsächlich als jemand, der noch CDU-Parteimitglied ist.
12: Dürfte ich nochmal zu dem Vorgang Sepp Müller etwas sagen? Sie bringen jetzt zwei Dinge durcheinander. Das eine ist ja, was man für eine Konsequenz aus der Wahl zieht. Da ist das gut nachvollziehbar, dass man sagt 17%. Da ist klar der Auftrag bei der stärksten Partei liegend. Und das andere ist aber der Wahlkampf. Und im Wahlkampf hat Schulze dafür geworben, letztendlich für einen hochflexiblen, pragmatischen Kurs, an dessen Ende vielleicht stehen könnte, dass aus der Mitte heraus sowas wie eine Minderheitsregierung, aber durch die CDU verantwortet stehen könnte. So habe ich ihn verstanden, so ist auch kommuniziert worden. Auf jeden Fall nicht mit dem Hinweis, wenn die AfD vorne ist, dann ist klar, dass wir dann keine Handlungsfähigkeit mehr haben in Richtung des Bemühens, eine Koalition zu bilden jenseits der formalisierten Koalition. Und das ist natürlich schon ein Angriff auf die implizite Linie, die im Partei, im Wahlkampf verfolgt worden ist.
13: Aber
12: dass man danach andere Schlüsse zieht und dass dieser Vorgang der Intervention durch, ist ja nicht nur Sepp Müller, sondern es ist der Harzberg-Kreis gewesen, ist die Junge Union gewesen. Das ist eine Desavouierung der zu diesem Zeitpunkt existierenden Parteilinie, die natürlich zu einer Demobilisierung im Unionslager geführt hat. Aber man dann sagt, naja gut, wenn eh klar ist, dass die AfD das Ganze machen wird, dann können wir ja entweder zu anderen Parteien übergehen oder bleiben zu Hause. Also insofern muss man ja erklären, wie zwischen den Umfragen, die bis Donnerstag die Union so bei 22-23% gesehen haben, und dann kommt am Wahltag 17% raus. Das ist doch eine naheliegende Interpretation, die wir haben. Der zweite Punkt ist mit dem Zuhören, was Herr Müller-Bahr gesagt hat und die dahinterliegende Sensibilität. Der Charme, die Attraktivität der AfD ist ja zu sagen, wir sind eine transformative Partei. Wir haben gesehen, dieses System, das kann man zwar vielleicht in kleinen Schritten etwas verändern, aber es wird nicht dazu führen, dass es wirklich ein System von uns ist, ein System der Bevölkerung, der Leute, sondern das, was die machen, ist doch immer das Alte. Also diese Anti-Establishment-Dynamik transformativer Art. Und da kann man mit Zuhören wenig machen. Weil Zuhören heißt ja, dass man im Rahmen der kleinen Schritte versucht, etwas zu verändern. Wenn aber die Lage, die Dynamik so ist, dass die dynamischsten Kräfte sagen, wir brauchen hier wirklich einen Systemwechsel, dann ist es bei der Stimmungslage in der Bevölkerung sehr schwer, mit Zuhören, Sensibilitäten, kleinen Schritten wirklich Punkte machen zu können.
13: Aber das heißt ja doch, dass man die ganze Situation wirklich strategisch verstehen muss. Und deswegen würde ich schon noch mal gerne darauf zurückkommen, auf diese Äußerung von Müller, denn worauf Sie, Herr Schröder, gerade hinwiesen, das ist ja das fundamentale Dilemma, vor dem die CDU steht, mit ihren Unvereinbarkeitsbeschlüssen. Sie hat jetzt am Ende des Tages nochmal Glück im, ja Unglück nicht mal, sondern Glück im Desaster des Wahlergebnisses gehabt. Dadurch, dass das BSW am guten Ende nochmal reingekommen ist, sodass nun der Ball für die Regierungsbildung im Feld der AfD liegt. Bis dahin sah es ja so aus und das wäre ja eine realistische Möglichkeit gewesen, dass es, wenn die AfD keine absolute Mehrheit gewann, dann entweder möglich gewesen wäre, dass es eine CDU-Minderheitsregierung mit wechselnden Mehrheiten, das heißt auch mit Unterstützung der AfD, gegeben hätte, oder eine Allparteienkoalition unter Einschluss der Linkspartei gegen die AfD. In beiden Fällen hätte sich um eine Lösung gehandelt, bei der eine Partei inbegriffen war, mit der die Union einen Unvereinbarkeitsbeschluss hatte. Und Sie sehen ja, wie sich hier die Lager formiert haben. Schulze hat versucht, dass man dann den Unvereinbarkeitsbeschluss nach links relativiert. Aber es zeigt, wie sehr die Union in einem strategischen Dilemma im Umgang mit AfD einerseits und Linkspartei auf der anderen Seite steht.
12: Aber Herr Rödder, das ist doch gar nicht der Punkt. Der Punkt ist doch, das Dilemma besteht, das haben Sie gut beschrieben. Der Punkt ist, kann man eine Partei kurz vor dem Wahltag mit einer anderen Strategie konfrontieren, wenn ich selbst eine führende Position
13: Sie können
12: in dieser
13: aber auch,
12: Partei
13: Sie können
12: habe. Das
13: aber
12: muss
13: auch sagen,
12: vorher geklärt werden. Parteien müssen im Wahlkampf einheitlich aufgestellt sein. Und Parteien und Wahlkämpfe sind Zeiten, das ist die Diktatur auf Zeit der Wahlkampf.
13: Ja, aber
12: und wenn
13: gekauft,
12: du im Wahlkampf gekauft, damit konfrontiert bist und sie erklären ja jetzt und sie versuchen zu relativieren, diese Demobilisierung, die durch die Müller-Truppe in Gang gesetzt worden ist, ist doch unglaublich.
14: Ja, aber, darf ich mal aus Magdeburg kurz intervenieren?
13: Ich würde gerne einen halben Satz noch dazu sagen.
9: Herr Röder, einen Satz und dann ist Niklas Ottersbach dran.
13: Den einen Satz, Sven Schulze hat ja keine irgendwie beschlossene Parteilinie exekutiert, sondern diese Idee dann doch irgendwie mit der Linkspartei vorzugehen, ist ja keine offene strategische Entscheidung gewesen, sondern der Versuch, dann das zu untertunneln, was eigentlich auch nicht möglich gewesen wäre. Insofern finde ich, kann man nicht sagen, dass Schulze jetzt die unangefochtene CDU-Linie vertreten hätte, der Müller da in die Parade gefahren wäre.
12: Herr Röder, Wahlkampf
9: Moment. So, und jetzt wollen wir Niklas Ottersbach dazu hören. Und wir haben uns jetzt sehr lange eine Beobachtung von mir mit der Union beschäftigt. Eigentlich wollten wir auch noch mal auf die Wähler gucken und was jetzt eigentlich für Szenarien in Sachsen-Anhalt drohen. Aber Niklas, jetzt bist du erstmal dran.
14: Ich würde gerne ein bisschen die längeren Linien ziehen, weil ich glaube, die Grundlage für dieses CDU-Desaster, das begann eigentlich schon 2021. Weil manchmal lernt man ja aus Kantersiegen weniger als aus Niederlagen. Die CDU ist mit Rainer Haseloff mit 37% 2021 in den Landtag eingezogen. 40 Abgeordnete. Das war eine Geschichte, das war so nicht erwartet worden. Und ich glaube, damals hat man sich in Sicherheit gewogen. Ich meine, diese Partei regiert seit fast einem Vierteljahrhundert. Irgendwann kommt da eine gewisse Trägheit auch in eine Partei, weil man denkt, man verwächst so mit dem Staat. Und man hat gar nicht gemerkt, dann kam der Ukraine-Krieg, dann kam dieses Intel-Desaster, also erst große Hoffnung wecken und dann kommt dieser US-Mikrochip-Hersteller doch nicht nach Magdeburg und diverse Krisen noch weiter. Die Chemieindustrie, das wird der OB aus Merseburg auch bestätigen können, da wackelt einiges. So, und dann gab es eigentlich keine Volksnähe. Sven Schulze hat sich im Wahlkampf hauptsächlich mit Funktionsträgern aufgehalten und dieser Kontrast zu dieser volksnahen AfD, die dann auf allen Marktplätzen und Simson-Ausfahrten so einen Bratwurst-Wahlkampf gemacht hat, der war riesengroß. Aber ehrlich gesagt, auch mit einem besseren Wahlkampf oder auch mit einem Rainer Haseloff hätte man diesen grundsätzlichen Vibe-Shift nicht kitten können. Die AfD hat auch bei der Bundestagswahl vor einem Jahr schon Ergebnisse in Sachsen-Anhalt nahe der 40% erzielt. Also wir erleben hier etwas, was ein längerer Trend ist. Und insofern glaube ich, man kann sich in diesem Klein-Klein verlieren, hätte Sepp Müller hier oder da. Aber das hätte, glaube ich, nichts grundsätzlich geändert. Wir müssen einfach sehen, die AfD hat hier eine Ansprache gefunden. Die sind in jedes Dorf gefahren. Und das ist etwas, was die CDU, aber ehrlich gesagt auch alle anderen Parteien schon länger nicht mehr gemacht haben. Die haben 170.000 Nichtwähler aktiviert. Das ist ein Erdrutsch. Und das muss man einfach sehen, dass da eine ganz andere politische Kommunikation da ist. Es geht um Zugehörigkeit und diesen Faktor Gefühle hat die CDU, aber auch haben auch ganz viele andere vernachlässigt.
9: Herr Müller-Bahr, fehlt es Ihnen und auch den anderen Parteien an Bratwürsten und Zeit für die Menschen im Land?
11: Vielleicht nicht an kostenlosen Bratwürsten, aber das, was Herr Ottersbach gerade gesagt hat, kann ich in jedem Satz unterstreichen. Genau das ist nämlich das, was ich erlebt habe. Das Dilemma begann nicht in den letzten drei Wochen, sondern das begann 2021 und in der nachfolgenden Zeit. Und ja, genau so, wie Sie es beschrieben haben, erlebe ich auch die Partei intern. Man hat sich sicher gewogen, man hatte und hat in jedem Wahlkreis den CDU-Abgeordneten gehabt, man hat die Bürgermeister mit CDU-Titel in fast jeder Stadt und man ist diese große Volkspartei und hat sich das so eingeredet, weil das war schon immer so und das wird auch immer bleiben. Und jetzt kommt jemand von der AfD, da muss ich meinen Leuten nur erklären, warum man die nicht zu wählen hat. Und dann geht das schon alles seinen Gang. Ist jetzt sehr überspitzt natürlich, ja. Aber Sie haben das gut geschrieben, genau das ist der Punkt. Man hat gedacht, dass das so immer weitergehen kann und hat verpasst, das Vertrauen der Bürger weiter zu formen und sich mit ihnen wirklich auseinanderzusetzen. Und ich habe es vorhin schon mal gesagt, nicht von oben herab die Lösung schon in der Hand zu haben und überzustülpen, bis es endlich reinpasst, dieses dreieckige Bauklötzchen ins viereckige Loch, sondern sich wirklich auseinanderzusetzen mit dem Problem. Und das kann die AfD, ob das jetzt beim Volksfest ist oder im Internet oder wo auch immer. Was sie können, ist erstmal zuhören und erstmal bestätigen. Also wenn sie in irgendein Kritikgespräch kommen, wenn es Ärger gibt, dann hört man erstmal zu und bestätigt erstmal die Eindrücke und das Gefühl, was der Gegenüber hat und setzt sich dann damit auseinander und sagt vielleicht auch, ich nehme das mal mit, aber was du sagst, das nehme ich ernst. Und das habe ich tatsächlich selten erlebt. Und man kam einem immer so vor, auch wenn man mit irgendwelchen Dingen kam, dass gesagt wird, ja, das nehmen wir mal mit. Und es ist aber nie was passiert. Also auch wir als Bürgermeister, und ich bin natürlich mit vielen Bürgermeisterinnen und Bürgermeistern in unserem Land zusammen und wir tauschen uns auch intern aus, da habe ich wirklich an jeder Stelle gemerkt, dass auch das Vertrauen unter uns zur Landesregierung stark abgenommen hat und jetzt tatsächlich auch diese Wahl gezeigt hat, dass unser Gefühl nicht ganz so verkehrt war, was wir hier vor Ort tagtäglich erleben. Und wie gesagt, da braucht es keine Volksfeste, sondern es braucht das, was Herr Ottersbach gesagt hat, man muss einfach mehr beim Menschen sein. Und das hört sich jetzt wieder so plakativ dämlich an, aber aus dem Glasbau herauskommen.
9: Ja, Herr Schröder, Herr Röder, dieses, was Herr Müller-Bahr jetzt gerade beschrieben hat und auch gesagt hat, also auch mehr zuhören, ist das in den vergangenen Jahren nicht schon umfassend passiert?
12: Also mein Eindruck ist schon, dass man dieses Mantra des Zuhörens, der Nähe zu den Bürgern in allen Interviews und Gesprächen wahrnehmen konnte. Aber so, wie Herr Müller-Bahr das auch geschildert hat und Herr Ottersbach am Ende, ist die CDU, die SPD dann doch sehr ferne Parteien im Vergleich zur AfD, die wirklich die Marktplätze eingenommen hat, die eine Sprache für den Zorn gefunden hat. Und da ist die Differenz eigentlich das Maß der Dinge. Und gleichzeitig nochmal mein Hinweis, wenn eine Partei so transformativ auftritt, wie das die AfD ist und das in eine emotionale Choreografie einkleidet, und da ist der Wahlkampf ja hier schon mehrfach dargestellt worden, da spielten ja nicht nur Siegmund und seine unmittelbaren Politikerkollegen eine Rolle, sondern auch die Streamer, die YouTuber, die das Ganze auch im Internet zelebriert haben, zu einem Ereignis gemacht haben. Und das ist wirklich eine neue Qualität des Wahlkampfes, der Nähe. Und wir sind damit konfrontiert, dass, wenn man jetzt fragt, was soll man machen, dass natürlich alle wieder sagen werden, man muss zuhören, man muss die Leute ernst nehmen, man muss die Lebenslagen besser verstehen. Aber damit wird man ja noch keine Welle reiten, damit wird man noch nicht identifiziert als derjenige, der die Schritte nach vorn machen kann. Und das ist auch schwierig, weil der Siegmund ist ja gewissermaßen in der religiösen Form aufgetreten als Erlöser und hat alle inhaltlichen Dimensionen der Gestaltung außen vor gelassen und sich auf diese schlechten Verhältnisse bezogen und für sich selbst den Anspruch genommen, dass er die Menschen ins gelobte Land führen kann. Und das ist natürlich eine Dimension, die für demokratische Parteien der Mitte eigentlich nicht möglich ist. Und trotzdem ist die demokratische Mitte aufgefordert, für sich selbst eine eigene Form des Populismus, also als Stilmittel, als Nähe, als Volkstümlichkeit zu verstehen und zu entwickeln. Und da gibt es sicherlich Luft nach oben. Das wird man aber nicht durch die kleinen Schritte in der Peripherie hinbekommen, sondern muss die Stimmungslage in der Republik auch eine andere werden, dass man die Anerkennung des täglichen Agierens der Menschen, so wie sie sind und wie sie sich bemühen, besser hinbekommt und sie auch in eine Sprache und in eine Perspektive hineinbekommt, wo die sich wieder anders einordnen können.
9: Ja, Herr Röder, wenn wir bei der Wähleransprache mal bleiben, ich bringe mal noch eine These mit rein. Die Kollegin von der Zeit, Anne Hähnig, hat Anfang der Woche kommentiert, dass die Wähler der AfD vielleicht nie Protestwähler waren, sondern dass es ihnen immer um etwas anderes schon gegangen sei, nämlich in einer Welt von Trump, Putin und Xi, also in einer Welt voller Löwen. Da wollen sie keine Giraffen sein. Also es geht ihnen um einen Systemwechsel, um die Macht des Stärkeren. Ich weiß nicht, ob Sie die These teilen. Wenn man die teilt, wie soll man dann ins Gespräch gehen, Wähler zurückgewinnen?
13: Ist natürlich zunächst einmal eine steile These, also auch im Hinblick auf Sachsen-Anhalt. Stimmt auch nicht mit all dem überein, was man so an Analysen eigentlich so kennt. Ich würde gerne bei der Sprache aber nochmal ansetzen, denn wenn gerade die Rede davon war, vom Zuhören oder wie es dann immer heißt, man muss die Menschen mitnehmen. Ich meine, wir müssen ja feststellen, dass da mittlerweile sich auch so eine Rhetorik verselbstständigt hat, die aber nicht mehr geglaubt wird. Also dieses ewige, wie gesagt, die Menschen mitnehmen, ist das eine. Und dann haben die Menschen aber erlebt, diese Menschen erlebt. Und ich glaube, da kann man die Pandemie in ihren langfristigen Auswirkungen gar nicht überschätzen. Dass Maßnahmen einfach exekutiert werden und nach all dem, was ich darüber weiß, ist es einfach so, dass gerade in Sachsen-Anhalt sich viele Menschen einfach nicht gesehen und nicht gehört fühlen. Und das wird man auch nicht mit so einem Zuckerguss von Rhetorik des Zuhörens und des Mitnehmens heilen können. Das hat man ja am Wahlabend gesehen, dass das dann immer so gesagt wird. Aber man ahnt schon, dass mit der Attitüde das nicht funktionieren wird. Also wenn das nämlich nur Rhetorik ist und nicht auch authentisch praktiziert wird, dann erzeugt das ein Glaubwürdigkeitsproblem der Politik.
12: Frau Freundlich, wenn ich hier eine kleine Ergänzung machen darf. Ich teile das, was der Kollege Rötter gerade gesagt hat. Dieser Zuckerguss und diese Rhetorik, die ins Leere läuft, die hat natürlich ein Fundament. Und das wesentliche Fundament scheint mir zu sein, und da gibt es sehr viele Analysen für, ist die Repräsentationslücke. Dass diejenigen, die das politische System verkörpern in den Parteien der Mitte, doch in ihrem Lebensstil, in ihrer beruflich-weltlichen Sozialisation und Lage sehr weit weg sind von den durchschnittlichen Menschen. Und das beim Bundestag, zum Beispiel, wenn man 80 oder 90% Akademiker hat, aber in der Gesellschaft sind das vielleicht 25%, da ist eine große Lücke. Wo sind die Handwerker, wo sind die Arbeiter, wo sind die Pflegekräfte, also wo sind die normalen Leute, über die man sich auch identifizieren kann, deren Sprache man kennt, deren Hintergrund einem vertraut ist. Und da hat die AfD zum Beispiel in der Repräsentation einige Leute, die wesentlich authentischer, glaubwürdiger auch anschlussfähig sind an diese Sorgen und Nöte in den Lebenslagen, die das normale Leben so darstellt. Das muss man schon auch mit bedenken und das ist eine Strukturfrage.
9: Niklas Ottersbach, ist das etwas, ja, womit die AfD da tatsächlich punkten konnte?
14: Ja, und ich glaube, wir müssen uns dieses Land nochmal anschauen. Sachsen-Anhalt besteht zu 3/4 aus ländlichem Raum. Der ist zum Teil sehr unterschiedlich. Aber die Abwanderung und Überalterung dieses Bundeslandes sind immens. Also in keinem anderen Bundesland ist der Altersschnitt so hoch. Und eine überalterte Gesellschaft wird natürlich mit Herausforderungen wie Migration, geht sich viel schlechter um oder es ist viel schwieriger, weil eine alternde Gesellschaft wird auch ängstlicher. Und ich meine, wir haben keinen sehr großen Migrationsanteil, der liegt bei 10%, aber der hat sich auch innerhalb der letzten 10 Jahre mehr als verdoppelt. Und gerade in diesen Kleinstädten ist das so, denn für diese überalterte Gesellschaft ist zum Teil gar nicht mehr so entscheidend, klappt die Ansiedlung hier im Kabelsketal ja oder nein, sondern eher verändert sich meine Umgebung. Und wenn die Menschen merken, okay, hier kommen zum Beispiel neue Leute ins Land und das ist mir fremd, das ist für eine jüngere Gesellschaft viel leichter zu verkraften, weil dann gehen die gemeinsam in die Schule, man lernt sich kennen. Es gibt hier in Ostdeutschland nicht so eine alteingesessene migrantische Community, die so eine Art Scharnier bilden könnte. Und das ist, glaube ich, etwas, was sich in den letzten 10 Jahren aufgebaut hat und was zu einer großen Entfremdung auch zu Teilen des politischen Betriebs geführt hat. Und auf der anderen Seite braucht Sachsen-Anhalt ja Zuwanderung. Wer hier mit offenen Augen durch die Lande geht, der sieht Paketboten aus Pakistan oder aus Indien, die an der Bar stehen abends. Also es ist sehr komplex und die AfD findet sehr einfache Antworten. Und ich würde auch dafür werben, nicht immer nur auf Ulrich Siegmund zu schauen, sondern auch auf das rechtsextreme Personal dahinter. Und das ist aber der AfD gelungen, sozusagen die glänzende Oberfläche immer in den Vordergrund zu stellen. Und die haben natürlich diese Medienlogik komplett durchschaut. Und deswegen hat die AfD da vieles überstrahlt mit ihrem Spitzenkandidaten.
9: Herr Müller-Bahr, Niklas Ottersbach hat jetzt gerade beschrieben, vor welchen enormen Herausforderungen Sachsen-Anhalt als Bundesland steht. Und dass die AfD eben einfache Antworten und Lösungen präsentiert. Als CDU-Oberbürgermeister von Merseburg können Sie ja gar keine einfachen Antworten liefern auf diese komplexen Herausforderungen, die es gibt. Überalterte Gesellschaft, Fachkräftemangel, die wirtschaftliche Struktur, die Herausforderungen. Wie geht man denn damit um? Also können Sie Leuten sagen, sorry, so einfach ist es nicht?
11: Oder? Das muss ich sagen, was Herr Ottersbach gesagt hat, da ist wieder sehr viel Wahres dran. Die Menschen leben hier in einer Gesellschaft, wo ihre Kinder weggezogen sind in den 90er Jahren, wo sie ja schon mal eine große Veränderung miterlebt haben, die sie selber nicht gestalten konnten. Und was ihnen fehlt, ist dieser gemeinschaftliche Zusammenhalt. Den stelle ich ja schon fest, dass der immer mehr abnimmt, wo sie sich selber stärken, wo sie sich Mut zusprechen. Und das ist das, was Herr Ottersbach auch so ein bisschen erläutert hat gerade. Was wir hier bei uns im Land brauchen, ist tatsächlich, man spricht immer so von den weichen Wirtschaftsfaktoren, vielleicht tatsächlich erstmal etwas weniger Gewerbegebiete, dafür mehr weiche Faktoren. Also wir brauchen in den Dörfern wieder Dorfgemeinschaftshäuser, die auch mit Leben erfüllt sind, wo die Menschen zusammenkommen und sich gegenseitig stärken können. Und das geht bis dahin, dass wir gute Infrastrukturen, soziale Infrastrukturen brauchen, damit die Menschen sich hier bei uns wieder wie zu Hause fühlen und angenommen fühlen. Denn viele sagen, sie fühlen sich irgendwie immer noch wie das fünfte Rad am Wagen, obwohl es vielleicht faktisch, wenn man auf die harten Wirtschaftszahlen guckt, auch wenn wir ja das bevölkerungsälteste Land sind und die Durchschnittslöhne im Keller sind, ja doch Entwicklungen zu sehen sind, die seit der Wende doch sich sehen lassen können, fühlt man sich immer noch so wie das Schlusslicht.
9: Herr Schröder, das passt auch ein bisschen zu Ihnen. Sie haben ja auch mal den Vorschlag gemacht, 10.000 Kneipen gegen Extremismus.
12: Ja, das ist eine Beobachtung in der Zivilgesellschaftsforschung, aber dafür braucht man keine Forschung. Das hat Herr Müller-Bahr gerade schön dargestellt. Das ist ja auch eine Entwicklung. Also wenn man zum Beispiel sich anschaut, dass die Zahl der Kneipen in den letzten 10 Jahren um etwa 10.000 zurückgegangen ist, daher auch diese Forderung nach 10.000 neuen Kneipen und die Suche nach Orten, an denen sich normale Menschen treffen können, ohne einen direkten Zweck verfolgen zu müssen, sondern anerkannt zu sein, sprechen zu können, mitzubekommen, was in der Umgebung passiert und sich als Teil der sozialen Gemeinschaft zu verstehen. Und da ist die Kneipe ein Ort, es können auch ganz andere Orte sein, aber nach verschiedenen soziologischen Beobachtungen ist das ein Ort, der vor allen Dingen im ländlichen Bereich für Unterschichten, untere Mittelschichten einfach zugänglich ist. Aber diese Kneipen fehlen. Und es ist ja auch die Suche nach Orten, wo Menschen zusammenkommen, die aus unterschiedlichen Lebenslagen kommen. Weil das Wesentliche, was die Demokratie ja ausmacht, ist ja am Ende der Kompromiss. Und das heißt, die Fähigkeit auch zu verstehen, warum andere Menschen zu anderen Ergebnissen kommen, andere Interessen haben und damit sowas wie eine Empathie entsteht, die das Miteinander verbessert, vereinfacht, ohne dass man am Ende deren Positionen übernehmen muss, aber so, dass man eben zusammenkommt. Insofern müssen das schon Orte sein, die so eine gewisse Heterogenität haben. Das war früher in den Kirchen, das war in den Sportvereinen, in Gewerkschaften und vielen anderen und die sind eben stark dezimiert. Insofern wäre es gut, wenn die Politik auch auf diese einfache Form von Kneipen, von Gemeinschaftsräumen, von sozialen Orten setzen könnte.
9: Ich würde gern jetzt mal auf ein paar Szenarien für Sachsen-Anhalt zu sprechen kommen. Es gibt ja verschiedene Möglichkeiten. Keiner weiß so richtig, ob es überhaupt eine Regierung gibt unter einem AfD-Ministerpräsidenten Siegmund. Das ist alles noch offen. Es wird aber jetzt schon auch sozusagen diskutiert, so die AfD soll da jetzt vielleicht einfach mal machen. Vielleicht entzaubert sie sich dann. Man sieht, sie ist gar nicht regierungsfähig. Wir hatten heute Morgen in unserer Sendung Agenda einen Hörer, der hat gesagt, es ist doch gut, wenn Sachsen-Anhalt sich jetzt mal opfert. Herr Müller-Bahr, wie stehen Sie dazu, zu diesem Szenario?
11: Ich verstehe, worauf Sie hinaus wollen. Ich sage ja immer ganz gerne, bei uns vor Ort in der Stadt, wo wir die Probleme haben, die halt so eine Stadt hat, da ist es immer sehr schwierig, in Parteigrenzen zu denken, auch im Stadtrat. Ich bin eher ein Fan dafür, dass wir sowieso uns komplett lösen von diesen Parteigedanken, weil in der eigentlichen Praxis der Lösungsfindung sind die absolut hinderlich. Vielleicht ist es genau das, was wir jetzt auch gerade auf Landesebene erleben. Jetzt haben wir ein großes Problem vor uns und jetzt geht es nur darum, sollen jetzt die einen mal machen, um sich zu entzaubern oder sollen wir jetzt irgendwas zurechtbiegen, dass wir dann doch alle unsere Parteiprogramme durchsetzen können und dann als Bündnis irgendwie regieren können. Aber ich glaube, genau das führt eben zu keiner Lösung. Ich muss auch ehrlich sagen, deswegen bin ich auch glücklicherweise weder in der Landes- noch in der Bundespolitik. Ich würde mir dieses Problem nicht anheimsen wollen. Da bin ich am Ende des Tages doch froh, dass ich dann nur in der Kommune bin. Aber das ist halt die Erfahrung, die ich gemacht habe. Wenn wir uns mal komplett von dem Parteigedanken lösen und tatsächlich mit den Menschen hier vor Ort, die eine Auftrag als Vertretung im Stadtrat zum Beispiel bekommen haben, uns mit denen zusammensetzen und die gemeinsame Intelligenz zusammensetzen, dann können natürlich sehr einfach Lösungen gefunden werden. Schwierig wird's, und das erlebe ich halt auch, wenn Parteien eine gewisse Dogmatik nach unten weitergeben, die vor Ort in den Kommunen völlig fehl am Platze ist und dann daran hindern, dass man eine Lösung findet. Und das erlebe ich leider so oft, dass das auch übrigens ein Grund dafür ist, warum die Menschen nur noch den Kopf schütteln und sagen, dann muss es sich doch mal ändern. Und ich glaube auch nicht, dass der Erfolg der AfD ist wirklich das Thema, dass die Menschen sagen, es muss doch mal jemand was anderes machen. Also es geht denen gar nicht darum, dass sie den Zielen der AfD wirklich folgen wollen, sondern es geht darum, dass sie sagen, es muss anders werden. Und man kann sich dann schwierig ausdrücken, und die meisten der Wählerinnen und Wähler sitzen doch auch gar nicht so tief in den Themen drin wie wir. Dann kommt sowas halt raus, wie wir es jetzt erlebt haben. Und jetzt ist die Frage, wie gehen wir damit um und können wir glaubhaft dieses Vertrauen wieder aufbauen?
14: Ich würde gerne noch einen Aspekt mit einwerfen hier aus Sachsen-Anhalt. Also es gibt jetzt viele Menschen in Sachsen-Anhalt, die haben wirklich Angst. Also die haben fürchten sich vor der Zukunft. Das sind Menschen mit Migrationsgeschichte, das sind Leute aus dem Kulturbereich. Und ich war ja auch bei AfD-Bürgerdialogen im Vorfeld der Wahl. Und was wirklich frappierend war, das Verhältnis dieser Partei und vor allem mancher Anhänger zur Gewalt. Also da gab es dann Aufrufe, dass FDP-Politikerin Marie-Agnes Strack-Zimmermann in den Gulag geschickt werden soll, in Ketten gelegt. Und das Publikum johlt. Und die Partei distanziert sich nicht davon. Anderes Beispiel, ein AfD-Europaabgeordneter aus Stendal, gegen den wird jetzt ermittelt, weil er im Wahlkampf mit einem Baseballschläger auf Jugendliche losgegangen sein soll, die ein AfD-Wahlplakat beschädigt haben sollen. Und die Partei distanziert sich nicht davon. Also es gibt natürlich auch Bürgerliche in dieser Partei. Es gibt einen Tischler, der im Wahlkreis Eisleben dort antritt. Und da höre ich da von der Parteikonkurrenz, schade, dass der in der AfD ist. Das ist doch ein ganz gemäßigter Mann. Und sie ist gleichzeitig extrem und sie muss sich für nichts rechtfertigen. Und vor diesen Gewaltfantasien, da haben eben viele Menschen Angst. Und ich glaube, das muss man jetzt auch, dem muss man jetzt auch Rechnung tragen, wie es in den nächsten Wochen weitergeht.
9: Herr Röder, das, was Niklas Ottersbach gerade beschrieben hat, ist auch was wir sozusagen hier in der Kölner Redaktion auch merken, dass es Menschen gibt, die vielleicht in der Demokratiearbeit tätig sind, die sagen, sie wollen sich gar nicht mehr äußern. Wenn wir jetzt nochmal zu dem Szenario zurückkommen, dass ja ein mögliches ist, ein AfD-Ministerpräsident Siegmund, kommt da etwas ins Rutschen?
13: Natürlich kommt in diesem Land etwas ins Rutschen. Und das, was Sie vorhin sagten, dass also Leute sagen, sie trauen sich nicht mehr, sich zu äußern. Auch das erinnert mich in einer Weise an das, was wir in den USA erleben. Denn jetzt sagen Leute, sie trauen sich nicht mehr, sich zu äußern. Das ist das, was viele Anhänger der AfD in den letzten Jahren gesagt haben. Und das haben wir in den USA unter Trump erlebt, dass in dem Moment, als Trump wiedergewählt wurde, dann auf einmal eine sehr starke Kampagne gegen diese ganzen Maßnahmen zu Diversität, Gleichstellung, Inklusion stattgefunden haben. Und das Kulturkampf mit Kulturkampf beantwortet worden ist und das Pendel dann nach außen in die andere Richtung durchschlägt. Also insofern fürchte ich, dass wir nach wie vor dabei sind, den USA in den Weg dieser Polarisierung zu folgen, wenn uns nicht gelingt, diese Polarisierungsspirale zu durchbrechen. Und deswegen finde ich es interessant, was Sie, Herr Ottersbach, gerade über die AfD sagten. Und die Mitgliedschaft, von den Wählern reden wir jetzt ja noch gar nicht, aber diese Mitgliedschaft oder Anhängerschaft vom Tischler bis zum Neonazi. Und das Problem sehe ich darin, dass die Brandmauer die AfD immer der Diskussion enthoben hat, dass sie die AfD gar keinen Grund hatte zu diskutieren, ob sie sich eigentlich radikalisieren will oder ob sie sich mäßigen will, weil sie hinter der Brandmauer überhaupt keinen Anreiz hatte, sich zu mäßigen. Und insofern sehe ich in diesem Ende der Brandmauer die Chance, dass die AfD mit der Frage konfrontiert wird, will ich mich weiter radikalisieren oder will ich mich mäßigen? Und ich denke manchmal, wenn ich auf die politische Öffentlichkeit in Deutschland schaue, dieser deutschen Öffentlichkeit täte ein Reset mal ganz gut. Und vielleicht gibt es ja die Chance, dass man von allen Seiten jetzt mal abrüstet und dann diese Frage stellt. Ich weiß, das ist eine kühne Prognose, aber ich bin und bleibe da auch Optimist. Und jedenfalls diese Frage zu stellen, ob die AfD sich radikalisieren oder mäßigen will, vielleicht haben wir genau dafür im Moment noch mal eine Gelegenheit.
9: Was da natürlich auch mit reinspielt, ist auch eine neue Diskussion, da machen wir ganz kurz jetzt am Ende der Sendung noch auf. Das ist die Frage eines AfD-Verbotsverfahrens, die NRW-Ministerpräsident Hendrik Wüst jetzt jüngst aufgebracht hat, weil er es für denkbar hält, eine Arbeitsgruppe dazu einzusetzen. Herr Schröder, ist das der richtige Moment?
12: Ich bin da etwas skeptisch, weil hinter dem Phänomen der AfD steht ja ein politisches Problem. Und ich glaube, wir müssen politische Probleme auch mit politischen Antworten beantworten und uns darauf einstellen. Und das, was Herr Rodder eben ja auch dargestellt hat und andere, ist ja diese große Diskrepanz zwischen einem größeren Teil von unpolitischen Wählern und einer hochpolitischen, im rechtsextremen Lager verankerten Funktionärsschicht. Und die Frage ist ja, wie kann man das Aufbrechen, dass diese Partei geführt wird von Menschen, die einen dezidierten Plan kulturkämpferischer Art haben, wie sie diese Republik grundlegend verändern wollen und können. Und da könnte natürlich eine Mobilisierung der Wähler, der Anhänger eine denkbare Variante sein. Besser wäre es, wenn insgesamt die Zusprache und Zustimmung zur AfD zurückgehen würde. Aber das Parteienverbotsverfahren wird eher die Polarisierungsspirale weiter anheizen. Und man muss ja sehen, wenn das Bundesverfassungsgericht hier sprechen soll, dann ist das die legitimierteste Kraft in unserem politischen System. Und diese Kraft würde, egal wie sie sich am Ende entscheidet, durch dieses Verfahren enorm an Legitimation verlieren.
11: Genau, das, was Herr Schröder gerade gesagt hat, ist völlig richtig. Also jetzt müssen wir mal schauen, was jetzt in der täglichen Arbeit wirklich bei rauskommt, was jetzt wirklich in der Realität passiert. Also die AfD war in einer Oppositionsrolle und zum Schluss hat sich in einer Oppositionsrolle fast jeder wiederfinden können, wenn er mit irgendeinem Zustand nicht zufrieden war. Und da ist vom Tischler bis zum Rechtsradikalen am Ende des Tages alles dabei, weil viele Menschen, wir haben es erörtert, mit bestimmten Dingen unzufrieden waren. Jetzt ist die Frage, wie man es schafft, durch diesen starken Schlag auf den Hinterkopf, es schafft sich wieder neu aufzustellen und mal dahinter zu schauen, was wollen die Menschen denn tatsächlich? Und da sind wir wieder bei dem dämlichen Zuhören, was jetzt keine Kommunikationsform ist, sondern ich verstehe das eigentlich eher aktiv. Also, und das ist jetzt die große Aufgabe. Es ist auch die Aufgabe interessanterweise für die AfD, denn wenn sie jetzt wirklich Arbeitsaufträge bekommt, und ich habe meinen Landtagsabgeordneten, der in meinem Wahlkreis von der AfD nun gewählt wurde, gesagt, er bekommt von mir Arbeitsaufträge. Was anderes kann ich ihm ja nicht geben. Das hat der CDU-Abgeordnete vorher auch bekommen. Und jetzt muss man sehen, was da jetzt wirklich draus wird. Wenn angefangen wird zu arbeiten, wird sich die Partei ohnehin sehr oft selbst korrigieren müssen und irgendwo zwischen dem Riesenkonglomerat an Lösungen, die sich zum Teil ja widersprechen, einen Weg zu finden, den sie in Zukunft gehen müssen. Und dann ist es bestimmt sehr gespannt zu beobachten, welches Lager da welche Kräfte mobilisiert.
9: Niklas Ottersbach zum Schluss gefragt, was in Sachsen-Anhalt gerade macht einem Hoffnung?
14: Ich glaube, man muss nochmal auf den Wahlkampf schauen und zwar auf die andere Seite. Also jetzt nicht so sehr, was Linke, SPD und Grüne und CDU gemacht haben, sondern was die Zivilgesellschaft losgemacht hat. Das war auch ein Feuerwerk an Veranstaltungen. Und was aus dieser Kraft erwächst, das muss man nochmal sehen. Vielleicht bilden sich auch im Mitte-Links-Spektrum der Politik neue Parteien. Vielleicht wird es das brauchen. In jedem Fall ist, finde ich, Teil des Problems, dass auch bei diesen ganzen Streamern und aber auch sozusagen das Markant und wie sie alle heißen, diese YouTuber, dass die alle zur AfD-Veranstaltung gehen und versuchen, dort irgendwas zu erzählen, dass es keine eigenen Veranstaltungen gibt, also dass es keine eigene Utopie gibt, sondern immer nur ein Abwehrkampf des anderen ist. Es müsste eigene Ideen geben. Das sind zum Teil die CSDs in Ostdeutschland. Vielleicht wird es irgendwann auch andere sozusagen Formate geben, aber ich glaube, das wird es brauchen müssen, sozusagen eigene Utopien entwickeln, die auch möglichst eine breite Gesellschaft ansprechen und die zum Teil vielleicht ja auch unpolitisch sein können. Aber ich glaube, in diese Richtung muss es gehen, dass eigene Zukunftsutopien wieder entwickelt und bewirtschaftet werden müssen.
9: Was folgt aus der Landtagswahl in Sachsen-Anhalt? Das war unsere Diskussion im Deutschlandfunk. Danke an diese Runde. Deutschlandfunk-Korrespondent Niklas Ottersbach, gerade gehört Sebastian Müller-Bahr, CDU-Bürgermeister von Merseburg, der Historiker Andreas Rödder und der Politikwissenschaftler Wolfgang Schröder waren dabei. Danke an Sie. Ich bin Sina Fröndrich und sage Tschüss.
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19: Die Nachrichten. Zunächst die Übersicht. In der Generaldebatte im Bundestag hat Bundeskanzler Merz der AfD eine Politik der ethnischen Säuberung vorgeworfen. In Berlin wird gegen den Spitzenkandidaten der SPD Krach ermittelt. Das Digitalministerium führt eine staatliche digitale Brieftasche ein, in der Bürger ab dem kommenden Jahr Dokumente wie Ausweise, den Führerschein oder Zeugnisse auf dem Smartphone speichern können. Die Meldungen im Einzelnen. In der Generaldebatte im Bundestag haben sich die AfD-Vorsitzende Weidel und Bundeskanzler Merz gegenseitig schwere Vorwürfe gemacht. Weidel sprach von einem Totalversagen der Regierung. Sie erklärte, die Wahl in Sachsen-Anhalt signalisiere das Ende der schwarz-roten Koalition. Weidel bezeichnete den Regierungsentwurf für den Haushalt als Fraktion. Weidel bezeichnete den Regierungsentwurf für den Haushalt als verfassungswidrig. Merz entgegnete, die AfD verachte die demokratischen

sprechen. Der Haushaltsentwurf für 2027 sieht Ausgaben von 555 Milliarden Euro vor. Die Neuverschuldung soll insgesamt bei 200 Milliarden Euro liegen. In Sachsen-Anhalt haben CDU, SPD, Grüne und Linke Gesprächsangebote der AfD über eine Regierungsbildung ausgeschlagen. Die SPD-Landesspitze teilte mit, zwischen der eigenen Partei und der AfD gäbe es grundlegende politische und normative Gegensätze. Grünen-Spitzenkandidatin Tschibora Seidlitz sagte, es sei absurd anzunehmen, dass man mit der rechtsextremen AfD Gespräche über die Zukunft des Landes führen werde. Die Linke erklärte, mit einer Partei, die Menschen nach Herkunft und vermeintlicher Zugehörigkeit sowie Überzeugung aussortiere, habe man keine Gesprächsbasis. Auch eine CDU-Sprecherin teilte mit, man werde das Gesprächsangebot nicht annehmen. Der BSW-Landesvorstand in Sachsen-Anhalt betonte dagegen, man sei grundsätzlich bereit, mit allen Parteien zu sprechen. Das BSW habe die Einladung der AfD erhalten und werde noch heute darüber beraten. Die AfD hatte die Landtagswahl in Sachsen-Anhalt mit 43,8% der Stimmen klar gewonnen. Die Partei verpasste aber eine absolute Mehrheit. Die Staatsanwaltschaft Hannover ermittelt gegen den SPD-Spitzenkandidaten für die Abgeordnetenhauswahl in Berlin Krach. In diesem Zusammenhang seien drei Objekte in Hannover und in Berlin durchsucht worden, teilte eine Behördensprecherin mit. Zu den konkreten Vorwürfen äußerte sich die Staatsanwaltschaft nicht. Nach Informationen des Magazins Der Spiegel geht es um den Verdacht der Bestechlichkeit im Zusammenhang mit einer Wahlkampfspende. In Berlin wird in anderthalb Wochen das Abgeordnetenhaus neu gewählt. Krach wies die Vorwürfe zurück. Ein Sprecher der Berliner SPD sprach von haltlosen Unterstellungen und versicherte, man kooperiere vollumfänglich mit den Behörden. Die US-israelische Rüstungsfirma Covenant will künftig in der Nähe von Leipzig Marschflugkörper produzieren. Wie das Unternehmen mitteilte, soll die Produktion des Systems Anthem für europäische Kunden im kommenden Jahr beginnen. Im ersten Jahr wolle man etwa 1.000 Stück produzieren und die Zahl später auf 5.000 Stück erhöhen. Sachsens Wirtschaftsminister Panther bewertete die Pläne positiv. In Leipzig würden neue und hochwertige Arbeitsplätze geschaffen, die industrielle Basis gestärkt und das technologische Know-how ausgebaut. Sorgen in Teilen der Bevölkerung nehme er aber ernst, sagte der SPD-Politiker. Covenant wurde 2024 gegründet und hat seinen Hauptsitz in der US-Hauptstadt Washington. Unter den Geldgebern ist auch der Founders Fund, bei dem der umstrittene Milliardär Peter Thiel zu den Mitgründern zählt. Bundesdigitalminister Wildberger hat Details zur geplanten digitalen Brieftasche bekannt gegeben. Der CDU-Politiker stellte den Namen und das Design der App namens DU vor. Das D stehe für digital und für Deutschland, das U stelle den Nutzer in den Mittelpunkt, hieß es. Das Digitalministerium will das neue Angebot am 2. Januar freischalten. Mit der App sollen sich Bürger eine digitale Version des Personalausweises auf das Smartphone laden können und schrittweise auch andere offizielle Dokumente wie den Führerschein. Unternehmen könnten die Plattform zum Beispiel dafür nutzen, um Mitarbeiterausweise oder Kundenkarten auszustellen. Das Digitalministerium setzt damit eine EU-Verordnung um. Der gestern festgenommene mutmaßliche Saboteur kommt in Untersuchungshaft. Das Amtsgericht Aachen setzte den Haftbefehl gegen den 48-Jährigen in Vollzug. Er soll für die Anschläge auf Umspannwerke in mehreren Bundesländern verantwortlich sein. Auf seine Spur kam die Polizei durch Bekennerschreiben, die namentlich und mit Adresse gezeichnet waren. Als Motiv wird in dem Schreiben die Ablehnung fossiler Stromerzeugung genannt. Gegen den Mann wird wegen Herbeiführens einer Sprengstoffexplosion, Zerstörung wichtiger Arbeitsmittel und Störung öffentlicher Betriebe ermittelt. Nach derzeitigem Stand der Ermittlungen gehen die Behörden davon aus, dass er ein Einzeltäter war. Angesichts der Ceuta-Krise hat die Europäische Union Spanien finanzielle Unterstützung zugesagt. Wie die EU-Kommission in Brüssel mitteilte, umfasst

0: die Nothilfe rund 115 Millionen Euro. Das Geld soll unter anderem bei Grenzschutz und Rückführungen helfen. Auch die Unterbringung und Versorgung teils minderjähriger Migranten soll finanziert werden. Ende Juli waren schätzungsweise 70.000 Menschen von Marokko aus in die Exklave Ceuta gelangt. Nach Angaben der spanischen Regierung waren Anfang September noch etwa 5.000 Menschen dort. Spanien hatte die Unterstützung der EU angefragt. Die Internationale Atomenergiebehörde hat den Iran wegen mangelnder Zusammenarbeit beim UNO-Sicherheitsrat gemeldet. Die Behörde kritisierte, dass Inspektoren keinen ausreichenden Zugang zu iranischen Atomanlagen und Uranbeständen erhalten. Es bestehe äußerst dringender Handlungsbedarf. Es ist das erste Mal seit 20 Jahren, dass die Behörde im Streit mit dem Iran das UNO-Gremium einschaltet. Die Resolution wurde von einer Mehrheit der Staaten im Gouverneursrat der Atomenergiebehörde unterstützt. Die iranische Vertretung bezeichnete den Beschluss als voreingenommen und politisch. Auch Russland und China lehnten den Schritt ab, weshalb konkrete Maßnahmen des Sicherheitsrates als unwahrscheinlich gelten. In Dallas im US-Bundesstaat Texas hat der Parteitag der Republikaner begonnen. Das zweitägige Treffen findet knapp zwei Monate vor den Zwischenwahlen statt. Als Redner werden Präsident Trump und Vizepräsident Vance erwartet. Traditionell werden in den USA die Parteitage vor den Präsidentschaftswahlen einberufen. Es ist das erste Mal, dass die Republikaner eine solche Veranstaltung vor einer Zwischenwahl ansetzen. Trumps Beliebtheitswerte sind gesunken. Der von ihm geführte Krieg mit dem Iran ist in der Bevölkerung unpopulär. Die Zwischenwahlen im November gelten als wichtiger Stimmungstest der US-Politik. Gelingt es den Demokraten, die Mehrheit im Senat oder Repräsentantenhaus zu gewinnen, können sie Gesetzesvorhaben der Trump-Regierung blockieren. In Norwegen ist der verstorbene König Harald V. feierlich beigesetzt worden. Mit einem Trauerzug wurde der Sarg des Monarchen vom Königspalast zur Domkirche im Osloer Zentrum gebracht. Dort fand ein Gottesdienst statt. An der Trauerfeier nahmen Mitglieder von Königsfamilien sowie Staats- und Regierungschefs aus dem Ausland teil, darunter Bundespräsident Steinmeier. Anschließend wurde der Sarg zur Festung Akershus getragen, wo er im kleineren Kreis in einem Sarkophag gebettet wurde. König Harald war am 28. August im Alter von 89 Jahren gestorben. Seine Nachfolge trat sein Sohn Håkon an. Und hier noch einmal die Übersicht. In der Generaldebatte im Bundestag hat Bundeskanzler Merz der AfD eine Politik der ethnischen Säuberung vorgeworfen. In Berlin wird gegen den Spitzenkandidaten der SPD Krach ermittelt. Das Digitalministerium führt eine staatliche digitale Brieftasche ein in der Bürger ab dem kommenden Jahr. Dokumente wie Ausweise, den Führerschein oder Zeugnisse auf dem Smartphone speichern können. Das Wetter. In der Nacht im Norden und direkt an den Alpen viele Wolken, noch etwas Regen. Sonst wolkig oder gering bewölkt, 14 bis 3 Grad. Morgen wechselnd im Norden, zeitweise stärker bewölkt, aber kaum Regen. Im Südwesten viel Sonnenschein, 17 bis 24 Grad. Am Freitag im Nordwesten und Westen bewölkt, sonst Regen auch in den Alpen, Temperaturen bis 25 Grad. Das waren die Nachrichten.
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2: Heute herrscht Hochbetrieb in Fannys Scheitel-Salon im jüdischen Viertel Antwerpens. Auf den ersten Blick sieht es hier aus wie in einem gewöhnlichen Friseursalon. Aber es gibt einen Unterschied. Bei Fanny werden keine Haare gestylt, sondern sogenannte Scheitel, Perücken. Denn religiöse jüdische Frauen bedecken ihre Haare in der Öffentlichkeit, sobald sie verheiratet sind. Zum Beispiel mit einem Tuch, einer Kappe oder eben mit dem Scheitel.
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4: Kurz vor den jüdischen hohen Feiertagen möchten viele Stammkundinnen noch einmal vorbeikommen. Das Telefon steht nicht still. Termine werden verschoben, bestätigt und neu vergeben. Fanny, Mitte 50, bewegt sich zwischen Spiegeln, Haarspray und klingelndem Telefon.
5: Christmas.
6: Das ist ein bisschen wie vor Weihnachten.
5: Da wollen ja auch alle schön aussehen. Und bei uns ist das die Zeit vor Pessach. Und dann wieder vor den hohen Feiertagen im September. Da wollen alle einen neuen Look. Ganz oft last minute. Das ist bei uns dann sehr stressig.
4: Fannys Salon liegt im Herzen des jüdischen Viertels. Eine Tür weiter verkauft die Bäckerei Kleinblatt traditionelles Gebäck. Um die Ecke gibt es einen koscheren Supermarkt, daneben eine Synagoge.
2: Antwerpen ist in Europa ein Zentrum für streng orthodoxe Jüdinnen und Juden. Religiös zu leben und die eigene jüdische Identität zu zeigen, ist hier ganz selbstverständlich.
4: Unter den Scheitel-Salons hat Fanny einen besonders guten Ruf. Manche Kundinnen kommen von weit her, erzählt sie.
6: I am from Germany, I am from Holland.
5: Aus Deutschland, Holland, Amerika, Israel und Frankreich. Manchmal schicken die Kundinnen mir ihre Perücke, den sogenannten Scheitel, per Post. Oder sie kommen für ein paar Tage nach Antwerpen, zum Waschen und Föhn.
4: Warum jüdische Frauen ihre Haare nach der Hochzeit bedecken, weiß Amy K. Milligan. Sie ist Professorin für Jewish Studies an der Old Dominion University im US-Bundesstaat Virginia und hat geforscht zum jüdischen Brauch, sich die Haare zu bedecken.
7: Es gibt da ja eine doppelte Tradition, eine textliche und eine kulturelle. Das Bedecken des Kopfes ist Minhag, also eine Norm, die die Gemeinschaft sich selbst gegeben hat. In der Tora, den 5 Büchern Mose, steht das so nicht explizit. Aber im Talmud ist es festgeschrieben. Und der Talmud, wie auch andere rabbinische Texte, sind da eigentlich ziemlich klar. Kopfbedeckung ist notwendig, erstrebenswert oder zumindest empfohlen.
4: Im Talmud, also der nachbiblischen Religionsauslegung, kommt das Thema Haare im Traktat Berachot zur Sprache. Da geht es um Gebete und Segenssprüche. Konkret diskutieren Rabbiner, wie darf der Mensch Gott gegenübertreten? Was ist beim Gebet erlaubt und was verboten? Welche Körperbereiche müssen bedeckt sein, damit das Gebet erlaubt ist? Und kann unbedecktes Frauenhaar vom Gebet ablenken?
2: Die Rabbiner beziehen sich dabei auch auf die sinnliche Beschreibung von Frauenhaar im Hohelied, dem biblischen Buch, das König Salomon zugeschrieben wird. In dieser Sammlung biblischer Liebesgedichte heißt es:
8: Siehe, du bist schön, meine Freundin. Siehe, du bist schön. Deine Augen sind wie Tauben hinter deinem Schleier. Dein Haar ist wie eine Herde Ziegen, die vom Gebirge Gilead herabwallt.
2: Aus der talmudischen Debatte über das Haar von Frauen entwickelte sich die Vorschrift in der Halacha, dem jüdischen Religionsgesetz, dass verheiratete Frauen ihr Haar bedecken sollen.
4: Heute machen das viele religiöse Frauen auf ihre eigene Art und Weise und zu ihren eigenen Bedingungen, erzählt Kulturwissenschaftlerin Amy K. Milligan. Sie hat für ihr Buch Kala's Choice, die Entscheidung der Braut, mit Frauen in orthodoxen jüdischen Communities in den USA gesprochen, die ihr Haar bedecken.
7: Vor meinen Interviews hatte ich erwartet, dass viele Frauen mir erzählen würden, wie unterdrückt sie sich fühlen durch das Verhüllen der Haare. Aber bei fast allen war das Gegenteil der Fall. Sie sagten, die Haarbedeckung gebe ihnen das Gefühl, zutiefst jüdisch zu sein und zutiefst weiblich und vor allem selbstbestimmt. Sie entscheiden, wem sie ihr Haar zeigen. Sie entscheiden, wie und wann sie es bedecken. Das ist Selbstwirksamkeit. Und ich finde, das wird viel zu oft übersehen. Von Menschen, die nicht mit diesen Frauen reden, sondern stattdessen Annahmen treffen, geprägt von ihren eigenen kulturellen Vorstellungen über Frauenkörper. Dabei gehen genau die Stimmen verloren, um die es eigentlich geht.
2: In Fannys Scheitelsalon reißt der Strom der Kundinnen nicht ab. Einige müssen warten. Fannys Salon sieht wie ein gemütliches Wohnzimmer aus. An einer Wand hängen große, beleuchtete Spiegel, davor drei Friseurstühle in braunem Kunstleder. Sie sind heute alle besetzt.
4: Auf dem linken Friseurstuhl sitzt eine Kundin, Anfang 50, mit wallender blonder Scheitelfrisur. Fanny hält Haarteile in verschiedenen Farben neben ihr Gesicht, zum Testen. Gelockt oder gewellt, die Wahl fällt schwer.
5: Lächeln, immer lächeln, das ist wichtig in ihrem Beruf. Außerdem braucht es starke Nerven, Einfühlsamkeit und Diskretion.
4: Seit mehr als 25 Jahren ist die gebürtige Schweizerin im Scheitelbusiness. Sie hat ihren Beruf in der Schweiz und in Holland bei Perückenmachern gelernt. Fanny weiß, Scheitel sind eng mit der Persönlichkeit der Kundinnen verknüpft. Sie sind etwas Privates und Intimes. Vom Tag der Hochzeit an begleiten sie die Trägerin ein Leben lang.
5: Das kann für ein junges Mädchen, das zum ersten Mal in meinen Salon kommt, eine echte Herausforderung sein. Um sich vor der Hochzeit daran zu gewöhnen, empfehle ich, einige Wochen vorher einen Termin zu vereinbaren. So haben die jungen Mädchen die Möglichkeit, den Scheitel zunächst in Ruhe zu Hause zu tragen. Am Hochzeitstag fühlt sich der Scheitel dann schon ganz selbstverständlich an, als wäre er ein Teil von ihnen.
4: Dass jüdische Frauen ihre Haare nach der Hochzeit nicht mit einem Tuch bedecken, sondern eine Perücke tragen, kommt aus dem christlichen Umfeld, sagt Robert Jütte.
2: Der Historiker hat in seinem Buch Leib und Leben im Judentum auch zur Geschichte der Kopfbedeckung geforscht.
9: Hier spielt die christliche Mode eine Rolle. Im 16. Jahrhundert wurde es nämlich üblich im Adel, dass, wenn Sie sich mal Porträts von adeligen Frauen aus dieser Zeit anschauen, dass die eine Perücke tragen. Das ist eine Modeerscheinung. Und dann plötzlich sagen ja auch jüdische Frauen, ja, das wollen wir auch. Und dann kommen die Rabbiner. Ist das denn erlaubt, eine Perücke zu tragen statt eines Kopftuches?
2: Die Meinungen gingen auseinander. Der erste, der entschied, dass die jüdischen Frauen dem Modetrend folgen dürfen, war ein italienischer Rabbiner, erzählt Jütte.
9: Rabbi Joshua Simon Baruch ben Boas, der ist 1557 gestorben in Italien und hat gesagt, ja, jüdische Frauen dürfen eine Perücke tragen, ähnlich wie christliche Frauen, um ihr Haar zu bedecken. Es ist aber gleichwertig mit einem Kopftuch.
2: Dies war der Anfang einer langen Tradition. Viele Jüdinnen hielten nämlich auch dann noch an der Perücke fest, als adlige christliche Frauen an den europäischen Höfen sie wieder ablegten.
4: Bis heute ist der Scheitel weit verbreitet unter orthodoxen Jüdinnen. Aber es gibt auch andere Traditionen, die Haare zu bedecken. Manche Frauen tragen in der Öffentlichkeit ein Tuch oder einen Turban. Und in den Straßen von Antwerpen sieht man oft auch jüngere religiöse Frauen, die eine Baseballkappe auf den natürlichen Haaren tragen. So verschieden die äußere Form auch ist, es geht um die Bedeutung dahinter, sagt Amy K. Milligan.
7: Für manche fühlt es sich so an, dass sie durch das Bedecken der Haare Gott näher kommen. Es ist eine Art, ihren Glauben sichtbar zu machen. Und ich erlebe immer mehr junge Frauen, die sagen, ich mache das auch, um meine Mutter und meine Großmutter zu ehren. Und um zu zeigen, mein Jüdischsein gehört zu mir.
4: Eine junge Frau, die sich bewusst entschieden hat, ihre Haare nach der Hochzeit zu bedecken, ist Shira.
2: Sie lebt mit ihrem Mann Ronen und ihrem kleinen Sohn in Köln. Die Wohnung im 5. Stock ist hell. Shira ist Mitte 20, dunkle Augen, offenes Lächeln. Glatte, braune Haare fallen über ihre Schultern. Dass es nicht ihre eigenen sind, ist kaum zu erkennen.
10: Meine Perücke ist dunkelbraun, relativ lang. Und die hat vorne zwei Strähnen, die etwas heller sind. Also ich kann damit wie ein normales Haar umgehen, weil ich habe einen kleinen Sohn. Und er zieht halt sehr, sehr gerne und hält halt Sachen fest. Mir war das halt wichtig, dass ich damit einen Zopf machen kann, einen Dutt machen kann, dass die Haare halt wirklich natürlich sitzen.
2: Shira studiert Geschichte und Deutsch. Ihr Mann Ronen arbeitet als Informatiker. Kennengelernt haben sich die beiden vor rund 3 Jahren in der Kölner Synagogengemeinde. Beide waren gerade dabei, der Religion einen zentralen Platz in ihrem Leben einzuräumen, erzählt Ronen.
11: Als wir uns zum zweiten Mal getroffen haben, da ging es eigentlich direkt um Familie. Was willst du machen? Wie stellst du dir dein Zuhause vor? Und für mich und auch für sie war Religion ein großes Thema damals.
2: Ronen und Shira verlobten sich, sie heirateten und begannen, ein jüdisches Zuhause aufzubauen. Dazu gehört vieles. die Küche nach den jüdischen Speisegesetzen koscher zu führen, den Ruhetag Schabbat zu halten und eben auch die Traditionen rund ums Haar.
4: Shira ist in Deutschland mit jüdischen Bräuchen aufgewachsen, aber nicht streng orthodox. In ihrer engeren Familie ist sie neben einer Tante die einzige, die eine Perücke trägt. Für die Entscheidung dafür hat sie sich Zeit genommen.
10: Die Perücke selber zu tragen, ist etwas zwischen mir und Gott selber. Es war halt meine eigene Entscheidung, wie weit ich auch in der Religion gehe.
4: Die Haare zu bedecken ist für sie ein Zeichen ihrer Religiosität und ein Zeichen der Ehe. Nur Ronen darf ihre natürlichen langen Haare sehen, die sie zu Hause auch offen trägt oder einfach mit einem Tuch bedeckt.
2: Ronen setzt sich zu Shira an den Küchentisch. Er ist groß und schlank, trägt ein weißes Hemd zur dunklen Hose, Bart und auf dem Kopf eine Kippa. Ronen ist in Israel geboren und weltlich aufgewachsen. Erst als junger Erwachsener, während seines Studiums in Hamburg, begann er sich intensiver mit dem Judentum zu beschäftigen. Er suchte nach Bedeutung und Spiritualität und fand dies in der Religion.
11: Auf einmal habe ich verstanden, dass es irgendwas Tieferes gibt, dass mein Leben nicht nur durch meine Ambitionen für reich sein oder erfolgreich sein oder Uni absolvieren oder guten Job finden oder sogar gute Familie gründen, dadurch kann es sich nicht summieren. Es muss was Höheres geben.
2: Mit dieser Erkenntnis veränderte sich sein Alltag. Schritt für Schritt über mehrere Jahre.
11: Von komplett säkulär sein, Partys machen und so weiter, zu in der Synagoge gehen, Torah zu lernen. Das sind große Veränderungen im Leben, die Zeit brauchen.
2: Seinen religiösen Weg geht Ronen nun zusammen mit seiner Frau Shira. Als sie sich etwa ein Jahr nach der Hochzeit dafür entschied, ihre Haare zu bedecken, erlebte er das so.
11: Das hat auf jeden Fall unsere Familie auf ein ganz, ganz anderes Level gebracht. Wir sind beide verantwortlich füreinander, für unsere Familie, für unsere Zukunft, für unsere Kinder. Das ist keine Kooperation, das ist eine Einheit.
2: Nach der Entscheidung für den Scheitel beginnt die Suche nach dem richtigen Style. Shira informiert sich, sieht sich Bilder an und berät sich mit ihren Freundinnen, bis klar ist, die Perücke soll ihren eigenen Haaren möglichst ähnlich sein. Über ihre Rabbinerin bekommt sie Kontakt zu einer Perückenmacherin in Paris.
10: Und da habe ich mit ihr auf WhatsApp geschrieben, wir haben telefoniert. Ich habe ihr erstmal Fotos von mir geschickt, von meinen Haaren. Und dann meinte sie, dass sie denkt, dass sie passende Perücken hat, weil sie kauft ihre Perücken in Israel und macht die dann selber fertig.
4: Shira und Ronen steigen in den Zug und fahren nach Paris. In einem kleinen Studio probiert Shira verschiedene Modelle.
10: Sie hat sich auch die Zeit genommen, wir waren da auch eine Stunde bis zwei.
2: Und als Shira und Ronen den Scheitel abholen, passt er perfekt.
11: Es war vor allem schön, weil es ein sehr großer Tag in dem Leben von meiner Frau war und ich war dabei. Eine Reise mit einem klaren Ziel. Und der Zustand, in dem meine Frau nach Paris kam, war komplett anders als der Zustand, mit dem sie zurück nach Köln kam.
4: Der Schritt hat beide gestärkt, auf ihrem religiösen Weg sowie als Paar. An das Bedecken der Haare hat sich Shira gewöhnt, nur beim Waschen des Scheitels, da ist sie noch vorsichtig.
10: Ich habe halt immer Angst, dass man halt etwas falsch macht. Vor allem falsch macht beim Waschen, weil man kann die halt wirklich sehr, sehr schnell kaputt machen. Ich weiß, dass die Rabbanit hier aus Köln, die schickt ihre Perücke nach Antwerpen zum Waschen. Also ich würde die auch nach Antwerpen schicken zum Waschen.
2: Im Scheitelsalon Fanny im Antwerpener jüdischen Viertel werden gerade ein paar Perücken gewaschen und neu gestylt. Über eine Wendeltreppe geht es runter zum Lagerraum und ins Nähatelier, wo Scheitel repariert oder neu gefertigt werden. Durchsichtige Boxen mit Haaren in allen Farben und Strukturen stapeln sich an den Wänden. In der Mitte des Raumes stehen auf einem großen Tisch zwei Nähmaschinen.
4: Veronique ist eine von Fannys Perückennäherinnen. Elegant, selbstsicher und aufrecht sitzt sie an der Nähmaschine. Sie mag offenbar ihr Handwerk.
2: Bahn für Bahn näht Veronique Haarsträhnen auf schmale Baumwollbänder. Es entstehen kleine Fransenvorhänge aus Haar, sogenannte Tressen.
12: Bonjour. Alors moi, je récupère les rangées.
13: Die fertigen Tressen nähe ich überlappend auf der Perückenmontur fest. Die besteht aus hautfarbenem Tüll und sieht ein bisschen aus wie eine Badekappe. Am Ende wirkt die Perücke ganz natürlich.
12: C'est joli, ça reste très naturel sur la tête.
4: Véronique ist 40 Jahre alt und stammt aus Paris. Früher lebte sie säkular und arbeitete für ein großes Pariser Modehaus. Vor rund 15 Jahren entschied sie sich bewusst für ein streng religiöses, jüdisches Leben, heiratete einen belgischen Juden und zog nach Antwerpen.
2: Der berufliche Neuanfang war nicht einfach. Vor allem die flämische Sprache stellte für sie eine Hürde dar. Auch sie deutet den Scheitel als Ausdruck eines religiösen Prinzips.
13: Dass wir unsere Haare bedecken, das hat nichts damit zu tun, dass wir uns vor den Blicken anderer Männer schützen müssten. Es geht darum, dass wir unsere Haare nur unserem Ehemann zeigen möchten. Die Haare werden so zu etwas wie einem gemeinsamen Geheimnis, das wir als Ehepaar miteinander teilen. Im Judentum nennen wir das Tzniut.
4: Neben Véronique sitzt Lea an der zweiten Nähmaschine. Lea gehört seit vielen Jahren zu Fannys Team. Sie übernimmt die anspruchsvollste Arbeit, den natürlichen Haaransatz zu fertigen. Vorsichtig hält sie die feine Tüllmontur einer Perücke in den Händen. Jedes einzelne Haar wird sorgfältig eingeknöpft. Der Übergang an der Stirn muss vollkommen unsichtbar sein. Nur dann wirkt der Scheitel wie echtes Haar.
14: It means I take one hair. And I make a knot with it.
7: Ich nehme ein einzelnes Haar auf und knüpfe es mit einer besonders feinen Nadel in die Montur ein. Um besser sehen zu können, trage ich meine Spezialbrille. Das sind tausende von Haaren. Es ist sehr zeitaufwendig, aber ich liebe es. Diese filigrane Detailarbeit macht regelrecht süchtig. Und wenn ich sehe, wie die Kundin den Scheitel aufsetzt und man nicht erkennen kann, dass es eine Perücke ist, ist das immer ein ganz besonderer Moment.
14: It's nice, it's very special and I like it.
4: Rund 50 Stunden Handarbeit stecken in jeder Perücke. Dafür hält ein guter Scheitel aber auch jahrelang.
2: Salonbesitzerin Fanny selbst trägt seit ihrer Hochzeit vor 30 Jahren einen Scheitel. Alle paar Jahre lässt sie sich einen neuen machen. Bis vor kurzem waren Fannys Scheitel stets braun und mittellang, so wie ihre echten Haare. Aber ihren neuesten Scheitel hat sie selbst entworfen, ein blonder Pagenschnitt.
6: My wig weighs 100 Gramm. What is very light.
5: Mein Scheitel wiegt nur 100 Gramm. Das ist echt leicht. Ich ziehe ihn 30 Mal am Tag an und aus, um ihn meinen Kundinnen zu zeigen. Und er ist immer noch perfekt.
2: Fanny möchte, dass jede Kundin den Scheitel findet, der zu ihr passt und mit dem sie sich wohlfühlt. Denn für verheiratete orthodoxe Jüdinnen ist das Tragen der Perücke weit mehr als eine religiöse Vorschrift. Es ist ihr ganz persönlicher Weg, Tradition zu leben und ihren Glauben sichtbar zu machen.
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15: Mit Wiebke Poromka, guten Abend. Am Samstag gehen die Mädchen in den Wald und jagen Sachen in die Luft. So heißt der Debütroman von Fiona Sironitsch, der im Frühjahr des vergangenen Jahres erschienen ist und Climate Fiction und Coming of Age zusammenbringt und von weiblicher Wut erzählt. Der Roman schaffte es bis auf die Shortlist des Deutschen Buchpreises. In diesem Sommer nun war die 1995 geborene Fiona Sironitsch zu den Tagen der deutschsprachigen Literatur eingeladen, zu einem der wichtigsten Wettbewerbe für deutschsprachige Literatur. 14 Schriftstellerinnen und Schriftsteller lesen dort unveröffentlichte Texte vor Publikum und vor einer Jury, die im Anschluss an die Lesungen über die Texte diskutiert. Zum 50. Mal fanden die Tage der deutschsprachigen Literatur in diesem Jahr statt und das in dem Jahr, in dem die Namensgeberin des Hauptpreises, Ingeborg Bachmann, ihren 100. Geburtstag gefeiert hätte. Der Text, den Fiona Sironitsch bei den Tagen der deutschsprachigen Literatur im österreichischen Klagenfurt las, trägt den Titel Mikrobieller Befall. Und eine Aufzeichnung der Lesung, die hören Sie nun.
16: Mikrobieller Befall. Beißender Geruch und langsam wachsende Bleichflecken, damals auf dem Laken. Vera und ich hatten uns nur rasch die Haare lila tönen wollen, aber stellten fest, dass man die Farben überm Braun gar nicht sehen konnte. Den zweiten Versuch begannen wir mit einem wasserstoffperoxidhaltigen Schaum, den wir uns gegenseitig in die Haare massierten. Die alten Handtücher, die wir über dem Plastik um die Köpfe wickelten, hatte Vera von zu Hause mitgebracht. Es waren Herbstferien. All unsere Erziehungsberechtigten waren ohne uns verreist. In den heißen Monaten waren wir vor denen noch nach draußen weggelaufen, versteckten uns in Gebüschen und hockten um Parkbänke herum. Jetzt hielt sanfter Regen uns in einer Wohnung fest, die wir ganz für uns hatten. Zuerst war ich dran, dann Vera. Die auf den Produkten abgebildeten Gesichter zeigten ihre weißen Zähne, als seien sie kampfbereit. Der Schaum kribbelte auf der Kopfhaut und nur kurz legten wir uns hin, während auf dem Röhrenfernseher in meinem Kinderzimmer Prinzessin Mononoke lief. Wir wachten erst zum Ende hin auf, als Mononoke dem Krieger sagt, sie könne der menschlichen Spezies niemals verzeihen. Im selben Moment lag unter demselben Bett, auf dem wir lagen, eine Mandarine in einer Plastikdose, der langsam ein Pelz wuchs. Eine Kultur. Aber von der wusste ich noch nichts. Ich spürte nur das Brennen, das aus dem Kribbeln entstanden war. Fuck, schrie ich, als ich meine Augen so richtig aufbekommen hatte und bemerkte, dass ich den Schmerz nicht träumte. Vera schreckte auf. Jedenfalls waren unsere Kopfhäute rot, doch während Veras Haare noch einen leichten Orangestich aufwiesen, konnte man meine pigmentlosen Spitzen zupfen wie Zuckerwatte. Während wir panisch unsere Haare auswuschen, eine über der Duschwanne, eine am Waschbecken, jede für sich, heulte ich ein bisschen und Vera entschuldigte sich überschwänglich. Dabei war ja der einzige Unterschied, dass offenbar meine Haare, meine Haut dünner und anfälliger für derlei Komplikationen waren. Das Öl, das wir uns in der Apotheke holten, um unsere Kopfhaut damit einzumassieren, zahlten wir gemeinsam und teilten es untereinander auf. Als eine Woche später die Schule wieder losging, trugen wir Mützen und Kapuzen und MitschülerInnen fragten auf dem Hof, was sei, stichelten ein bisschen. LehrerInnen forderten uns auf, die Kopfbedeckungen abzuziehen. Was wir, in vollem Bewusstsein, dass die jeweils andere in einem anderen Klassenraum dasselbe tat, vehement verweigerten, bis wir beide aus dem Unterricht geworfen wurden und uns im Flur wieder trafen, wo wir unsere Köpfe zusammensteckten. Als meine Haare lang genug nachgewachsen waren, rasierte Vera sie mir mit dem Barttrimmer ihres Vaters auf ein paar Millimeter. Aber da war es schon Winter und kalt. Wir zogen uns gemeinsam zurück, schauten Zeichentrickfilme und spielten Videospiele auf einer auf dem Sperrmüll gefundenen Konsole, die zwischen unseren Wohnungen wanderte, bis sie irgendwann bei Vera blieb. Unsere Mundwinkel waren rissig. Egal, wie viel Lippenpflege wir verwendeten, die Haut durchlässig. Die Heizungen trugen dazu bei. Im dunklen Laken die Bleichflecken, an denen die Textilien schneller rau wurden und einrissen. Die Bedrohung konnten wir später ausmachen, aber ein Unbehagen war schon da. Wir spürten etwas. Einen Pelz auf der Zunge, das Zerren im Gesicht, bevor man zu weinen beginnt, das Ziehen, das aus dem Magen in die Speiseröhre schießt, bevor man sich erbricht. Vera kommt so durch. In dem Substandard, den wir seit ein paar Jahren bewohnen, hat sie das hintere Zimmer, ich den Durchgang. Davor, im Eingangsbereich, liegt die Küche und in ihr, zwischen Herd und Fenster, die von einem roten Vorhang umgebene Dusche. Am Waschbecken Schwämme, Abwasch, Zahnbürsten. Das Klo am Gang teilen wir uns mit nur einer Nachbarin. Als ich auf dem Weg dorthin den Fleck an der Wand das erste Mal sehe, ist es noch heiß. Vera hält die Vorhänge vor ihren Fenstern geschlossen. Auf meinem Handy schalte ich das Radio ein. Der Sound kommt aus einer tragbaren Bluetooth-Box. Es heißt, der Sommer sei bald vorbei. In ein paar Tagen käme Regen. Eine Sprecherin erinnert an die zunehmend katastrophalen Starkregenereignisse der letzten Jahre, die immer wieder den Herbst einläuteten. Veras Zimmer ist klein, aber dafür dunkel. Während ich meine Schlafcouch jeden Abend aus- und jeden Morgen einziehe, besteht Veras Raum zu einem großen Teil aus einer Liegefläche, über der ein beweglicher Monitor angebracht ist, dessen Kabel zu einem Stand-PC führt, dessen zweiter Monitor auf einem kleinen, höhenverstellbaren Schreibtisch platziert ist, davor ein Gaming-Chair, ergonomisch. An Kanten und Unterseiten aller möglichen Formen arbeitet Vera mit LED-Leuchtelementen, deren Farben sich via Fernbedienung verändern lassen. Im Rest der Wohnung? Weiße Wände, helles Holz, gerahmte Flyer von vergangenen Festen, Konzerten, auf die ich Vera ziehe, ganz vorsichtig wie ein schwacher Magnet. Wir haben uns eingerichtet, Regale an Wänden befestigt, Möbel abgeschliffen und neu lackiert. In Gebrauchtwarenläden Heimtextilien mit Streublumen gefunden, heiß gewaschen, alle Böden und Oberflächen diverse Male gewischt, geschrubbt, poliert, bis wir die Kissen zwischen den doppelglasigen Fenstern platziert haben, die nicht nur als Isolierung, sondern auch als Sitzfläche beim Rauchen am Küchenfenster funktionieren. Die Doppelfunktion aller Dinge. Isolierung und Frischluft. Vera kommt so durch. Immer mal wieder. Der Radius vom Monitor zum Klo am Gang. Als die Flecken sich noch außerhalb der Wohnung befinden, frage ich Vera nicht, ob sie die auch gesehen hat. Ich benachrichtige nicht die Hausverwaltung, notiere mir aber die Nummer, die an einem Aushang neben den Briefkästen vermerkt ist. Wir sind für sie da. Manchmal bleibe ich kurz besorgt im Hausflur stehen. Manchmal ist da ein Kratzen im Hals. Ich muss husten. Erst als die Flecken nach und nach auch im Eingangsbereich der Wohnung auftauchen, spreche ich Vera wie beiläufig darauf an. Ich schnüre mir gerade die Stiefel und Vera kommt in Hausschuhen mit einem eisernen Toilettenschlüssel in der Hand durch die Wohnungstür. Ganz hastig wirft sie die Tür ins Schloss, den Schlüssel in eine Schale daneben und hängt die Strickjacke auf. Schau mal, sage ich, und deute auf die Gruppe kleiner, dunkler Flecken an der Wand. Sehen die nicht aus wie die im Hausflur? Wie was? Vera schaut auf den Punkt, auf den ich deute. Es scheint ihr nichts aufzufallen. Ich habe auch Fotos gemacht, sage ich, und halte ihr mein Handy entgegen. Die Galerie ist geöffnet, aber sie sagt nur, die Kamera ist nicht so gut, oder? Man erkennt kaum was. Ich schaue selbst noch mal genauer und bemerke beim Blick aufs Display, dass die Geschäfte gleich schließen. Ich gehe einkaufen, brauchst du was? Vera sagt, sie brauche nichts und wünscht mir viel Spaß in der, wie sie es nennt, Außenwelt. In den Spielen, die sie entwickelt, geht es um geometrische Figuren unterschiedlicher Beschaffenheiten, die sich auf ihre Weise mit alltäglichen Problemen auseinandersetzen. Meistens befinden sie sich dabei in komplexen Tunnelsystemen, die sie sich erst Stück für Stück durch Erweiterung eines Skillsets erschließen können. Wenn ich eins ihrer Games vor Publikation teste, kann es passieren, dass ich über Stunden in einem Raum festhänge und mir nicht sicher bin, ob es sich um einen Bug oder meinen persönlichen Misserfolg handelt, ich die benötigte Fähigkeit noch nicht erlernt habe. Veras Fangemeinde ist treu, aber überschaubar. Über die Creator Streams generiert sie ein kleines Einkommen, mit dem wir die Wohnung vorerst finanzieren können. Sie teilt dort weder ihr Gesicht noch ihr Gender. Nur ihren Bildschirm, ihre Prozesse. Ob das nicht viel intimer sei, habe ich sie mal gefragt. Darum geht's doch nicht, hat sie gesagt, nur nicht, worum es eigentlich geht. Ich kann nur raten. Aus den Foren und Kommentarspalten halte ich mich schon lange fern. Als ich wieder da bin, höre ich leise 8-Bit-Musik aus Veras Zimmer dringen und räume die Einkäufe ein. Brot, Zitronen, Essig, Essenz und zur Sicherheit eine zusätzliche Flasche des aggressiveren Chlorsprays, das ich seit Jahren schon für die gefliesten Flächen verwende. Ich beginne mit dem Essig, tauche einen Lappen in die verdünnte Essenz, reibe hölzerne Oberflächen ab, hinterlasse dabei Linien, die schnell trocknen, während die Musik hinter der verschlossenen Tür schneller wird. Nachdem ich die Flecken mit Chlor eingesprüht habe, reiße ich die Fenster auf und lege meine Kleidung ab. Vera kommt rein, während ich dusche. Ich höre, wie sie das Fenster zuschlägt, das ich eben erst geöffnet habe. Ich rufe ihren Namen. Sie sagt etwas, das ich durch das herunterprasselnde Wasser nicht hören kann. Ich drehe es ab. Vera? Vera antwortet ein zweites Mal. Ja, ich bin da. Ich stecke meinen Kopf durch den nassen Vorhang, den ich am Hals zuhalte. Trotzdem tropfe ich ein bisschen auf den gefliesten Boden. Ich wollte fragen, ob du mir gleich die Haare schneidest. Klar. Vera nickt, ohne von ihrem Buch aufzuschauen. Ich schiebe den Vorhang auf, steige aus der Duschwanne auf einen Vorleger und reibe meine Haut fest mit dem bereitliegenden Handtuch ab, bevor ich mich darin einwickle. Seit ich begonnen habe, die Flecken zu behandeln, sind Essig und Chlor dominante Gerüche. Jucken meine Hände und Unterarme, bilde ich mir ein, der Husten könnte bereits chronisch sein. Ich tapse zur Kommode, ziehe mich an und kämme meine Haare. Als ich zurück im vorderen Bereich bin, hat Vera schon Schere und Kamm bereitgelegt. Der Rasierapparat hängt noch an einer Steckdose. Ich setze mich auf den von ihr bereitgestellten Hocker. Vera legt das Handtuch um meinen Hals, verschließt es vorne mit einer Spange, die im Dunkeln leuchten würde. Dann beugt sie sich zu mir runter und schaut mir ins Gesicht, fixiert einen Punkt knapp über meinen Augen, hält einen Daumen daneben, bevor sie mir einmal durch die Haare fährt, als würde sie überprüfen, wie sie sich heute anfühlen. Ich sitze auf einem Holzstuhl und lasse meinen Kopf über die Duschwanne hängen, während Vera um mich herum geht und mir vorsichtig die Seiten rasiert, hinten bis in den Nacken wie immer etwas stehen lässt. Den Pony kürzt sie mit einer Schere auf die perfekte Länge. Wir haben uns das beibehalten. Es ist ein Ritual, das uns nicht nur Kosten, sondern auch die schwierige Auseinandersetzung mit einer draußen existenten Idee von vergeschlechtlichter Schönheit erspart, soweit möglich. Als ich mich im Spiegel betrachte, steht sie kurz hinter mir, streicht mir durchs Haar, richtet es auf und beginnt die dunklen Flocken, die um mich herum verteilt sind, zusammenzufegen, während ich mir mit der Schere die letzten hervorstehenden Spitzen abschneide. Als ich meine Haare geföhnt habe, wechseln wir Plätze. Durch das geschlossene Fenster kann ich den beginnenden Regen hören. Im Innenhof bilden sich unregelmäßige Pfützen. Als ich morgens in die Küche komme, sitzt Vera schon lesend am Esstisch und wartet darauf, dass sich der Druck im Espressokocher erhöht und das Wasser durch den gemahlenen Kaffee hinaufsteigt. Hey, sage ich und reibe mir die Augen, als ein gleichmäßiges Blubbern beginnt, das Vera als Signal versteht, den Kocher vom Herrn zu nehmen und uns beiden Kaffee einzugießen. Ich stelle die Verbindung zwischen Handy und Box erneut her. Es gibt eine Sturmwarnung. Bleiben Sie drin, wenn Sie können, sagt eine Sprecherin. Ich gehe, erst im Kopf, dann vor dem Küchenschrank stehend, Vorräte durch. Ich schalte das Radio aus und ertappe mich dabei, wie ich die Liste dessen, was fehlen könnte, leise in den Raum spreche. Während der Regen draußen immer stärker wird, ist es still in der Wohnung. Bis auf die Musik, die ich aus Veras Zimmer dringen höre. So leise, dass ich erst glaube, ich bilde sie mir ein. Dann rumpelt es und ich kann mir wieder sicher sein, dass sie da ist. Ich beginne, mir Sorgen zu machen, als ich einen neuen Fleck entdecke. Er beginnt oben, da, wo Zimmerdecke und Außenwand einen rechten Winkel bilden. Da hat der Regen schon 2 Nächte gedauert. Die Hausverwaltung hat für Notfälle eine Warteschleife eingerichtet. Aufgrund des Starkregens kommt es vermehrt zu Notfällen. Bitte haben Sie Verständnis dafür, dass wir derzeit ausgelastet sind. Ich hole die Leiter aus der Kammer, steige hoch und markiere mit einem Bleistift die Grenzen, innerhalb derer es wenig Nuancen gibt, der Fleck eine Fläche, anders als die vorigen, die eher schwarze Ringe waren. Ich koche Wasser und gieße es über feingeschnittenen Ingwer. Ich bestreiche Brote mit einer hefebasierten Pastete. Ich klopfe bei Vera und als ich glaube, etwas zu hören, mache ich die Tür auf, aber da sitzt sie nur, das Licht eines Bildschirms im Gesicht und beachtet mich nicht. Hast du Hunger? Vera schreckt hoch. Dann sieht sie mich an, als würde sie mich erkennen und der Schreck weicht aus ihrem Gesicht. Ich setze mich zu ihr, stelle ein Tablett zwischen uns, schiele auf ihren Monitor. Wir essen schweigend. Der Regen ist laut. Vera hat die Vorhänge geöffnet, es fällt mir jetzt erst auf, doch es ist immer noch dunkel. Erst als sich meine Augen an die Verhältnisse gewöhnt haben, erkenne ich auch hier im Deckenwinkel eine dunklere Stelle. Ich schaue zu Vera, die eines der Brote isst, ohne ihren Blick vom Bildschirm abzuwenden. Am Küchentisch sitzen fällt mir Licht ins Gesicht. Als ich mein Smartphone in die Hand nehme, um das Radio einzuschalten, sehe ich den verpassten Rückruf der Hausverwaltung. Der Fleck hat sich in einem hellen Braun von oben ausgebreitet, betrifft inzwischen etwa ein Drittel der Wand. Die Bleistiftmarkierungen der letzten Tage sind etwas schwammig, wie nicht richtig fokussiert. In den Ringen, die nahe den Markierungen sind, kann man die Entwicklung des Flecks grafisch nachvollziehen. Jemand kommt, um ein Gutachten zu erstellen. Die Person macht ein Foto, das dem, das ich vorab via E-Mail geschickt habe, ähnelt. Vera hält sich währenddessen im hinteren Zimmer auf. Ich stelle sie mir vor als die Spielfigur, mit der ich in ihrer Testphase in einem kleinen Teil des Tunnelsystems festhing. Fehlt Vera ein Skill oder hat sie einen Fehler gefunden? Als die fremde Person weg ist, kommt Vera raus und wir stehen nebeneinander und betrachten den Fleck. Ich habe nach einem Bautrockner gefragt. Und? Haben keine mehr. Sie haben gesagt, sie melden sich, wenn wieder welche frei sind. In den darauffolgenden Tagen bilden sich innerhalb der braunen zusätzliche schwarze Ringe. Mehrmals täglich versuche ich, bei der Nummer der Hausverwaltung anzurufen, die noch immer die Notfallwarteschleife aktiviert hat. 2-mal bekomme ich Rückrufe von HandwerkerInnen, die meine Nummer von der Hausverwaltung bekommen haben, die selbst nicht erreichbar ist. Wenn ich den HandwerkerInnen erkläre, was das Problem ist, sagen sie immer wieder, ach, da sind sie bei mir an der falschen Adresse. Alle sagen das. Ich sprühe die schwarzen Ringe mit dem Spray ein. Bis auf die Vermischung der Gerüche, Moder und Chlor und ein Ausbleichen unregelmäßiger Stellen an der Wand hat das keine längerfristigen Konsequenzen. Solange die Wand feucht ist, kommt der schwarze Schimmel wieder. Ich stelle mir vor, wie er sich mit dem Chlor anfreundet, mit ihm zu leben lernt, in einer sanften Symbiose, wie sie langsam meine Lungen übernehmen, in die alle Gerüche oder ihre Träger irgendwann zwangsläufig eindringen. Ich kaufe ein aggressiveres Mittel, das Flecken auf meiner Kleidung hinterlässt und frage mich nach der Anwendung, ob der Schimmel stärker wird. Ich klopfe bei Vera, um zu fragen, ob sie Kaffee möchte. Eigentlich, um kurz zu überprüfen, ob sie noch da ist. Als könne sie einfach verschwinden. Komm rein, ruft sie. Als ich das abgedunkelte Zimmer betrete, muss ich sie kurz suchen. Ich denke im ersten Moment, sie läge vielleicht versteckt unter einem Betttuch. Doch tatsächlich hat Vera die Leiter wieder aus der Kammer geholt und in der freien Ecke positioniert, in der oben der Fleck ist, der ebenso wie der im anderen Raum inzwischen groß und von schwarzen Ringen durchzogen ist. Vera steht mit einer Stirnlampe am Kopf auf der Leiter und hat etwas in der Hand. Einen Stift, glaube ich. Und an der Wand hängen helle Papierbahnen. Von ganz oben bis ganz unten hängen sie. Was machst du da? Frage ich. Vera dreht sich nicht um. Magst du die Leiter mal festhalten? Vera beugt sich vor. Im Lichtkegel der Stirnlampe sehe ich die Spitze eines dicken Bleistifts, dahinter Wand. Sie beugt sich dahin, wo ich die schwebenden Sporen vermute, und paust ab, was sie erkennen kann, was sich Stück für Stück von beiden Seiten aufs Papier überträgt. Erst als ich huste, schreckt sie auf, als hätte sie schon wieder vergessen, dass ich da bin. Mir ist aufgefallen, wenn ich sie abzeichne, dann sehe ich sie besser. Und ich dachte, die Formen kann ich verwenden, sagt Vera. Sie schaut mich an, fixiert klar meinen irritierten Blick. Für eine Hintergrundgrafik, sagt sie dann dazu. Meine Augen müssen glasig sein. Von dem Versuch, einen Hustenreiz zu unterdrücken, so sehr konzentriere ich mich darauf, dass ich kaum reagieren kann auf das, was Vera sagt. Denn plötzlich beginnt sie zu reden. Über die Flecken, die sie jetzt erkennen kann. Über das, was man aus ihnen ziehen könnte. Über ein neues Raumkonzept, eine Öffnung, die sie sich zutraut. Ich blicke mich im Zimmer um und erkenne auf einem der Monitore einen Entwurf, in dem die Flecken hintereinander angeordnet zu einem dreidimensionalen Raum, zu einem der Tunnelsysteme werden, über die Vera nicht nur in Interaktion treten, sondern die sie selbst erzeugen kann. Ich muss mir nur noch überlegen, sagt Vera, wie der Multiplayer funktioniert. Ihre Sätze, ihre Begeisterung gehen in meinem Hustenanfall unter. Vera stockt und steigt von der Leiter. Sie klopft mir auf den Rücken. Brauchst du was? Bevor ich etwas sagen kann, holt sie ein Glas Wasser.
15: Sie hörten eine Aufzeichnung von den Tagen der deutschsprachigen Literatur, die im Juni im österreichischen Klagenfurt stattgefunden haben. Fiona Sironitsch las den Text »Mikrobieller Befall«. Einen Preis sprach die Jury diesem Text nicht zu. Wir hören einmal hinein in die Diskussion. Zunächst die Einschätzung des Schweizer Literaturwissenschaftlers Thomas Stressle.
17: Ja, es ist ein guter Text. Es ist ein konsequent konstruierter Text. Vielleicht zu konsequent und zu konstruiert. Es ist darum kein Thementext, weil er vom Schauplatz her denkt. Also es ist ein programmatischer Schauplatz. Also wir haben das hintere Zimmer, wir haben den Durchgang, wir haben den Eingangsbereich, wir haben den Flur, wir haben die Außenwelt, die eigentlich fast nie erreicht wird. Es ist ein paradigmatisches Personal. Also wir haben eine Figur, die registriert und reagiert, was da an schleichenden Prozessen vorgeht. Wir haben eine andere Figur, die ignoriert und transformiert das dann in einen digitalen Raum. Das finde ich sehr schön. Es geht sehr viel um Räume, das kam ja auch schon im Porträtfilm. Es geht auch um physische Räume, analoge Räume und digitale Räume. Also die Figur am Ende schafft es ja, diese Bedrohung oder diese Flecken dann ins Digitale hinüberzunehmen, wodurch sich ein neuer Raum eröffnet, wodurch sich vielleicht innerhalb dieses dystopischen Settings auch so etwas wie ein utopischer Schein am Horizont zeigt. Wer weiß, bei einem Text, der so konsequent konstruiert ist, wird man natürlich sehr aufmerksam auf jedes Detail, das aus dieser fast deduktiven Narration herausfällt. Und da gibt es eines, das, also es sticht einem so in die Augen, schon nur farblich, das ist die Mandarine im ersten Teil in dieser Plastikdose, das Menetekel in der Plastikdose, die Mandarine, die schon vom Pelz zugewachsen ist, das ist im ersten Teil, der übrigens auch noch in der Vergangenheitsform ist und nicht im Präsen wie der nächste Teil, das ist, da bin ich dann schon dankbar, wenn ein Text mal sich so eine Freiheit nimmt, so etwas noch einzubauen, das eigentlich erzählökonomisch nicht nötig wäre. Das ist befreiend.
15: Die österreichische Jurorin Brigitte Schwenz-Harrand vermisste vor allem das sprachlich Experimentelle.
18: Was ich natürlich als Österreicherin sofort assoziiere, da kann ich nicht anders, aber der Klaus Kasperger wird mir jetzt vielleicht gleich dann eine auf den Latz knallen, was auch immer, aber auf der Seite 2, da ist der Pelz auf der Zunge, ja. Und die Zunge ist natürlich für mich immer verbunden irgendwie mit der Sprache. Und ich habe mich natürlich ab dieser Seite 2 gefragt, was passiert damit? Was passiert mit dem Pelz auf der Zunge? Und wir Österreicher haben ja alle unseren Hoffmannsthal gelesen. Wir kennen diesen Brief vom Anfang des 20. Jahrhunderts, wo es heißt, die Worte, die abstrakten Worte fielen mir wie, zerfielen mir wie modrige Pilze im Mund, ja. Also mit der Zunge, wenn da ein Pelz im Mund ist, passiert ja was. Was passiert mit der Sprache? Zerfällt da auch was in viele Teile? Wird da auch was, frage ich. Und auf dieser Ebene spielt der Text aber dann gar nichts an, finde ich. Also da, es bleibt auch ein sehr sicheres Erzählen. Es wird da nichts gekippt. Also insofern hat mich das irritiert, dass hier die Zunge angesprochen wird, die dann nachher, also sprachlich wird hier dann nichts weiter damit gemacht.
15: So die Kritik der Jurorin Brigitte Schwenz-Harrand an dem Text Mikrobieller Befall von Fiona Sironitsch. In der kommenden Woche hören Sie hier in der Lesezeit unveröffentlichte Texte von Leon Engler, dessen erster Roman Botanik des Wahnsinns im vergangenen Jahr überraschend zum Bestseller avancierte. Jetzt geht es hier im Programm erst einmal weiter mit den Querköpfen. Mein Name ist Wiebke Boromka. Ich danke fürs Zuhören und wünsche Ihnen noch einen guten Abend.

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1: Uhr, die Nachrichten. Bundeskanzler Merz hat sich skeptisch zu den Erfolgsaussichten eines möglichen AfD-Verbotsverfahrens geäußert. Man könne das immer wieder prüfen, aber es gebe dafür eine sehr hohe Hürde, sagte der CDU-Vorsitzende bei einer gemeinsamen Pressekonferenz mit EU-Ratspräsident Costa in Berlin. Merz sagte weiter, seine Priorität sei die politische Auseinandersetzung mit der AfD und der Versuch, die Wähler für die Mitte zurückzugewinnen. Ihnen müsse man ein überzeugendes politisches Angebot gemacht werden, das auch ihre Befürchtungen und ihre Vorbehalte ernst nehme, die sich gegen die gegenwärtige Politik hätten. Der nordrhein-westfälische Ministerpräsident Wüst, CDU, hatte nach dem Wahlsieg der AfD in Sachsen-Anhalt gefordert, die Partei von einer Bund-Länder-Arbeitsgruppe prüfen zu lassen. Die Staatsanwaltschaft Hannover ermittelt gegen den SPD-Spitzenkandidaten für die Abgeordnetenhauswahl in Berlin Krach. In diesem Zusammenhang seien drei Objekte in Hannover und Berlin durchsucht worden, teilte eine Behördensprecherin mit. Zu den konkreten Vorwürfen äußerte sich die Staatsanwaltschaft nicht. Nach Information des Magazins Der Spiegel geht es um den Verdacht der Bestechlichkeit im Zusammenhang mit einer Wahlkampfspende. In Berlin wird in 1,5 Wochen das Abgeordnetenhaus neu gewählt. Krach wies die Vorwürfe zurück. Ein Sprecher der Berliner SPD sprach von haltlosen Unterstellungen und versicherte, man kooperiere vollumfänglich mit den Behörden.

0: ukrainische Hauptstadt Kiew sind nach Behördenangaben 5 Menschen getötet und 35 verletzt worden. In Sumy im Osten der Ukraine kamen 3 Menschen beim Einschlag einer Drohne auf dem Parkplatz eines Einkaufszentrums ums Leben. 14 weitere Personen wurden verletzt. Die Internationale Atomenergiebehörde hat den Iran wegen mangelnder Zusammenarbeit beim UNO-Sicherheitsrat gemeldet. Die Behörde kritisierte, dass Inspektoren keinen ausreichenden Zugang zu iranischen Atomanlagen und Uranbeständen erhalten. Es bestehe äußerst dringender Handlungsbedarf. Es ist das erste Mal seit 20 Jahren, dass die Behörde im Streit mit dem Iran das UNO-Gremium einschaltet. Die Resolution wurde von einer Mehrheit der Staaten im Gouverneursrat der Atomenergiebehörde unterstützt. Die iranische Vertretung bezeichnete den Beschluss als voreingenommen und politisch. Auch Russland und China lehnten den Schritt ab, weshalb konkrete Maßnahmen des Sicherheitsrates als unwahrscheinlich gelten. In Dallas im US-Bundesstaat Texas hat der Parteitag der Republikaner begonnen. Das zweitägige Treffen findet knapp 2 Monate vor den Zwischenwahlen statt. Als Redner werden Präsident Trump und Vizepräsident Vance erwartet. Traditionell werden in den USA die Parteitage vor den Präsidentschaftswahlen einberufen. Es ist das erste Mal, dass die Republikaner eine solche Veranstaltung vor einer Zwischenwahl ansetzen. Trumps Beliebtheitswerte sind gesunken. Der von ihm geführte Krieg mit dem Iran ist in der Bevölkerung unpopulär. Die Zwischenwahlen im November gelten als wichtiger Stimmungstest der US-Politik. In Großbritannien sind nach einer technischen Störung bei der Flugsicherung gestern und heute mehr als 2000 Flüge gestrichen worden. Der Defekt im System zur Verarbeitung von Flugdaten wurde nach Angaben des britischen Flugsicherheitsunternehmens NATS zwar bereits behoben, der Rückstau beeinträchtige den Flugverkehr jedoch weiter. Mehrere Fluggesellschaften forderten den Chef des Unternehmens Rolf auf, einen Rücktritt zu erwägen. Zur Ursache der Probleme äußerte sich die Flugsicherung bisher nicht. Eine Cyberattacke wurde jedoch ausgeschlossen, hieß es. Das Wetter. In der Nacht im Norden und direkt an den Alpen viele Wolken und noch etwas Regen. Sonst wolkig oder gering bewölkt, Temperaturen 14 bis 3 Grad. Morgen wechselnd im Norden zeitweise stärker bewölkt, aber kaum Regen. Im Südwesten und der südlichen Mitte viel Sonnenschein, Temperaturen 17 bis 24 Grad. Die weiteren Aussichten? Am Freitag im Nordwesten und Westen bewölkt und gebietsweise etwas Regen, ebenso an den Alpen. Sonst teils sonnig, teils wolkig, mit Temperaturen von 18 bis 25 Grad. Das waren die Nachrichten.
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0: Einen wunderschönen guten Abend. Herzlich willkommen im Komödchen. Düsseldorf, seid ihr gut drauf? Ja, natürlich seid ihr gut drauf. 95 Leute sind gut drauf. Da muss ich ja nur auf der Welle der Begeisterung hier heute Abend absurfen. Das ist super. Und es ist Match. Ich bin auch gut drauf. Ich freue mich richtig, hier heute Abend für euch spielen zu dürfen. Wobei mir ist schon bewusst, also so ein Abend in diesen Zeiten mit der Frage zu eröffnen, seid ihr gut drauf? Ist natürlich schon sehr gewagt. Also kann man ja sagen, ich höre es ja auch an allen Ecken, ne? Die Stimmung in unserem Land ist irgendwie schlecht und die Wirtschaft springt nicht so richtig an und wir haben auf einmal steigende Arbeitslosenzahlen und trotzdem Fachkräftemangel und Lieferengpässe und bei der Digitalisierung hängen wir auch hinterher und den demografischen Wandel kriegen wir auch nicht so wirklich in den Griff und die Dekarbonisierung war jetzt anscheinend auch der falsche Weg und dann die ganze multiple Krisenlage in der Welt, jetzt auch noch der Iran-Krieg, das Tanken wird immer teurer, unsere Regierung hat das Sondervermögen einfach mal so verballert, ey, das sag ich mal eins. Das wird ein super Abend hier heute.
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2: Dass ich sympathisch wirke, das hält so lange an, bis ich den Mund aufmache. 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
0: Wenn die Witze richtig scheiße werden, ja, also meinetwegen, also ich bin der Fachkräftemangel. Okay, das. Aber dafür sind einige von euch auch der demografische Wandel hier heute Abend. Ja, verpennte Digitalisierung sind wir alle, aber ansonsten haben wir doch zumindest hier heute Abend alle Voraussetzungen, um zumindest hier im Komödchen eine

0: eine gute Zeit zu haben.
1: Ich will daran gemessen werden, dass richtig viel gelacht wird an dem Abend, weil ich immer sage so, relevanter Eskapismus, das müssen wir den Leuten anbieten.
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0: Selbstwirksamkeit, das ist ja das Wort der Stunde, oder? Auch wenn draußen alles scheiße ist, hier machen wir das Beste draus. Und wenn ich das erste Mal irgendwo reingelaufen komme, so total so read the room. Ich bin so alter BWLer, alter Unternehmensberater. Ich denke immer in so drei Dimensionen, die müssen abgeklärt sein. Ich denke immer so in Toolset, Skillset, Mindset. Na, als erstmal Toolset abchecken. Ist alles da? Ja, guck mal, unsere Ausstattung. Wir haben doch alles hier. Wir haben eine Bühne, die mich trägt. Wir haben Licht, sodass ihr mich sehen könnt. Wir haben ein Mikrofon, das funktioniert. Wir haben Elektrizität in diesem Laden. Ja, das ist für mich als Berliner wirklich in diesem Jahr keine Selbstverständlichkeit. Das ist super. Ich fühle mich pudelwohl. Außerdem, ich stelle mein Skillset hier heute Abend zur Verfügung. Ja, meine Fähigkeiten. Ich weiß, wie man auf so einer Bühne zu stehen hat. Ich weiß, wie man so ein Mikrofon hält. Ich weiß, wie man da drei Sätze geradeaus reinspricht. Das ist für einen Kabarettisten durchaus von Vorteil. Ja, ja. ZDF hat mich letztes Jahr getestet. Ey, pass mal auf. 75% der Sätze, die ich anfange, bringe ich grammatikalisch einigermaßen sicher ins Ziel. Zu Recht, zu Recht, zu Recht. Ich muss ehrlich sagen, in Niederbayern wäre das fast schon Bildungselite. Aber vor allem ist ja mein Mindset, und darauf kommt es heutzutage an, mein Mindset ist so derartig darauf programmiert, euch hier heute Abend eine gute Zeit zu machen. Und ihr erlebt hier heute Abend das fünfte Abendprogramm. Und allein vom Mindset her habe ich natürlich schon wahnsinnigen Anspruch an dieses Abendprogramm gehabt. Ich dachte mir, ey, das ist das fünfte, natürlich, es muss wieder lustig sein, es muss kreativ sein, aber vielleicht muss es auch mal Perspektivwechsel haben, die es vorher noch nicht so gegeben hat. Vielleicht mal das Eintauchen in eine ganz andere Kultur, die die Leute noch nicht so kennen. Und für all diese Erfolgsfaktoren war ich ja wirklich bereit, die extra Meile zu gehen. Ich habe mir extra für dieses Programm nach 10 Jahren auf Tour mal eine längere Auszeit gegönnt.
3: Timo Wopp, wie man gehört hat, Ex-BWLer, Comedian, Kabarettist, Jongleur und Schnellsprecher. Fast 50 Jahre alt, lebt in Berlin, hat 2 Kinder und eine Ehefrau mit Migrationshintergrund in Festanstellung. Alles relevante Daten, die in seinem neuen Programm Ja Sorry irgendwann einmal ausgespielt werden.
1: Alle autobiografischen Sachen, die ich auf der Bühne sage, die stimmen auch. Vater von 2 Kindern, habe BWL studiert, meine Frau ist voll im Beruf, ist in der Führungsposition. Alles, was ich da sage, ist nicht erfunden. Was ich dann daraus mache, da habe ich schon immer den Anspruch, das muss zumindest auch immer so verfremdet sein, dass die Leute irgendwie merken, es ist eine Kunstform. Ich gehe dann nicht aufs Authentische, sondern lieber auf die artifizielle, auch ein Stück weit Verstörung oder Verzerrung sozusagen, weil ich denke dann immer, dann ist es lustiger. Und was ich dann auf der Bühne als Erlebnisse erzähle, ob ich das erlebt habe oder meine Frau oder eins unserer Kinder oder jemand aus der Wirtschaftswelt, das sei mal dahingestellt. Das ist sozusagen da, wo ich sage, ich erzähle das so, als hätte ich das alles erlebt oder als wäre ich die Person gewesen. Ob ich sie wirklich dann war, das verrate ich nicht.
0: Ein Schreibtisch bei uns zu Hause ins Arbeitszimmer zu stellen, kann ich jedem empfehlen. Das war ein richtig gutes Investment. Ich weiß auch, ja, früher habe ich ganz oft auch am Esstisch gearbeitet, bei uns in der Wohnküche, als die Kinder noch kleiner waren, dann drumherum laut waren und irgendwie meine Frau gesagt hat, Papa ist am Esstisch. Die so, ist uns doch scheißegal, ist auch unser Esstisch. Papa, mach mal Platz, wir wollen jetzt hier malen. Aber wenn meine Frau jetzt sagt, Papa ist am Schreibtisch da, dann sind die ganz ruhig, ganz leise, weil die denken ja, also die wissen ja, dass ich dann arbeite. Ne, das ist eine Stille im Haus. Oh, super. Ich muss dazu sagen, ich setze mich auch ganz oft bei uns zu Hause an den Schreibtisch, obwohl ich gar nicht arbeiten muss. Ja, einfach, weil ich da meine Ruhe habe. Der Schreibtisch ist auch irgendwo ein Safe Space für mich geworden. Ich weiß nicht, ich habe auch unseren Schreibtisch im Arbeitszimmer, ich habe ihn genauso gestellt wie früher bei mir in der Beratung im Büro. Also ich habe den Schreibtisch so gestellt, dass wenn man durch die Tür reinkommt, den Bildschirm nicht direkt einsehen kann. Ich habe auch so eine Cheftaste unten auf dem Keyboard, dass ich so ganz schnell auf so eine komplizierte Excel-Tabelle auch umschalten kann. Dass wenn mal ein Kind um die Ecke kommt, irgendwie sofort sieht, oh Mensch, das sieht aber kompliziert aus, was Papa da macht. Da gehe ich mal lieber leise wieder raus, da frage ich ihn jetzt nicht, ob er Zeit hat. Oh, kleiner Tipp von mir, Prozesse auch durchaus mal vom Ende her denken. Ne, das kann man immer wieder machen, das mache ich manchmal auch nicht. Also ich bin da, auch wenn es jetzt hier so rüberkommt, ich bin da auch nicht perfekt. Ne, weil ich sehe hier schon, ihr denkt euch wahrscheinlich auch, oh, meine Güte, wie hat der sein Leben im Griff, das ist ja irre, das möchte ich auch gerne. Kann ich wirklich so werden wie der? Ich kann nur sagen, ja, es kann wirklich jeder so werden wie ich. Es kann nicht jeder ganz so gut damit umgehen, aber eine Sache hatte ich wirklich unterschätzt zu Hause. Meine Frau, die ist sehr, sehr leise. Ja, das hatte ich auch nicht auf dem Schirm. Auf einmal stand sie hinter mir, ich schnell Cheftaste gedrückt. Sie so, warum? bisschen in Excel drin. Du machst schon seit Jahren kein Excel mehr. Ich mach doch die Buchhaltung zu Hause. Du wolltest doch eigentlich schreiben. Ich so, okay. Hab ich auch gesagt, got me. Aber habe ich sie gefragt, ist das jetzt hier unsere Art zu kommunizieren? Machen wir jetzt hier nur Fingerpointing die ganze Zeit? Ja, versuchen wir jetzt hier nur krampfhaft immer den Fehler beim anderen zu finden? Versuchen wir jetzt hier alles kritisch zu hinterfragen? Ich habe ja auch gesagt, du, das können wir gerne hier zu Hause so machen, aber dann ist es alles angstbeladen. Also dann komme ich nicht voran, dann kommen wir auch gesellschaftlich nicht voran. Ich habe gesagt, ey, der Körperbau von der Hummel, wenn die Hummel nur ein einziges Mal die Gesetze der Aerodynamik kritisch hinterfragt hätte, du, dann wird die heute noch nicht fliegen. Ja, aber da war sie auch schon wieder raus aus dem Arbeitszimmer. Also, weiß auch, ich muss auch dazu sagen, meine Frau ist auch unfassbar schnell genervt von mir. Ja, der lacht ja auch, oder? Ich weiß überhaupt nicht, woran das liegt, oder? Also, weil an mir kann es doch nicht liegen, oder? Guck mal, ich bin kein Laberkopf. Ne? Na gut, ich bin jetzt auch kein Mann der vielen Worte, muss auch so sagen. Natürlich Fehlerkultur auch zu Hause ganz, ganz wichtig. Man soll ja nicht Fehler immer bei sich selbst suchen, nur ich finde da halt nie was. Aber na, ich weiß auch, manchmal muss man zu Hause auch schweigen. Ne? Schweigen in der Beziehung, ganz, ganz wichtig. Man muss einfach auch mal wissen, wenn man zu Hause die Schnauze zu halten hat. Deswegen habe ich auch in unserer Paartherapie wirklich kein einziges Wort gesagt. Meine Frau meinte auch so, aber warum hast du ausgerechnet jetzt nichts zu sagen? Ich so, nee, ich schweige ja nicht, weil ich nichts zu sagen habe. Ich schweige ja nur, weil ich dir möglichst viel Raum für deine Selbsterkenntnis geben möchte. Da fährt die mich da vor der Therapeutin an. Ich auch nur zur Therapeutin. Ich glaube, jetzt weißt du, wo das Problem sitzt. Aber, na okay, das geht jetzt auch in eine falsche Richtung. Ich muss auch nur einmal, nee Leute, einmal ganz kurz, ich muss einmal, meine Frau ist auch wirklich aus guten Gründen wahnsinnig dünnhäutig. Das liegt daran, das ist mir eigentlich erst in meinem Sabbatical aufgefallen. Meine Frau arbeitet unfassbar viel. Das war mir vorher gar nicht so klar, aber natürlich, die ist Führungskraft in der großen deutschen Verlagsgruppe, hat wahnsinnig viele Abteilungen unter sich, unfassbar viele Change-Prozesse zu betreuen, wahnsinnig viel Verantwortung, die wirklich, meine, ein Teams-Meeting jagt das nächste, die arbeitet manchmal 12, 13, 14 Stunden am Tag, die kommt abends manchmal vollkommen fertig, kommt die von der Arbeit nach Hause und dann will ich sie natürlich unterstützen, dann sage ich, oh Mensch, ich sehe es dir schon an, ihr Kopf immer noch voller Arbeit, weißt du was, du brauchst einen Perspektivwechsel, hier komm, mach du doch mal die Kinder, ich bin weg. Tschüss, und dann klinke ich mich auch ganz bewusst aus dem Familienleben abends aus. Ja, ja, da halte ich meiner Frau bewusst den Rücken nicht frei.
3: Ja, sorry, das fünfte Programm von Timo Wop hatte im Herbst 2025 Premiere. Ein Programm, das die Grenzen zwischen Anspruch und Würdelosigkeit auslotet. So jedenfalls verspricht es der Untertitel.
1: Das Programm heißt ja in Gänze, ja, sorry, der schmale Grat zwischen Anspruch und Würdelosigkeit. Und ich als, sag ich mal, Familienvater, Comedian, studierter Diplomkaufmann und Jongleur bin in dieser überkomplexen Arbeitswelt eigentlich permanent in Situationen, wo man kaum noch sagen kann, was ist richtig, was ist falsch, was ist gut, was ist böse. Und ganz oft muss man Entscheidungen aber treffen. Und dann trifft man eine Entscheidung und man kann im nächsten Moment der Held der Situation sein oder einfach nur sagen, ja, sorry, habe ich irgendwie falsch eingeschätzt. Würde ich rückblickend wahrscheinlich nochmal so entscheiden, war aber irgendwie der falsche Weg. Und so ist dieser Titel, ja, sorry, zustande gekommen, eigentlich auch als, ja, ganz gute so Nicht-Entschuldigung. Ich weiß, ich muss mir jetzt hier entschuldigen, aber irgendwie, ich kann ja eigentlich gar nichts dafür. Und dann ist man genau in dieser Situation drin, dass man sagt, es ist heutzutage echt ein schmaler Grat zwischen Anspruch und Würdelosigkeit. Ich möchte die bestmögliche Lösung hier irgendwie anbieten, aber ich bin grandios an mir selbst gescheitert. Und im Prinzip spiegelt dieser Untertitel ja auch ein bisschen Comedy-Arbeit wieder. Es soll irgendwie nach Möglichkeit auch anspruchsvoll sein und dann erwischt man sich aber dabei, dass man irgendwie dann doch eine Faszination auch für den Klamauk und den oberflächlichen Gag hat und am Ende kommt so eine Mischung raus, dass im Prinzip ja auch Stand-Up-Kabarett, zumindest bei mir, wo ich mich selbst immer zur Disposition stelle, auch wirklich ein schmaler Grat ist zwischen Anspruch und Würdelosigkeit.
3: Das Programm Ja, sorry beginnt vordergründig sehr familiär. Timo Wop positioniert sich als eigentlich vorbildlicher, aber letztlich doch egomanischer Familienvater. Ein hemdsärmeliger Typ, der sehr auf sich selbst bedacht ist und zunächst ausgesprochen unangenehm und selbstgerecht wirkt. Denn vieles von dem, was Timo Wop sagt, lässt einen schlucken, provoziert. Er ist ein Meister der Grenzverletzung.
1: aber der Bühnentimo macht dann eigentlich ziemlich früh ja die Flanke auf, wenn man hier genau zuhört. Dieser Typ da vorne hat eigentlich gar nichts im Griff. Der ist mehr Schein als Sein.
3: Ein Spiel, mit dem Timo Wop schon in seinem ersten Soloprogramm Passion im Jahr 2010 Furore machte.
1: Wo ich im Prinzip lange auf der Metaebene in der Rolle des Coaches war, auch wirklich nur aus dieser Perspektive eines vermeintlich, ich habe mit den größten Löffeln der Welt sämtliche Weisheiten gefressen, die ich jetzt von mir gebe, und dann ist dieser Coach ja im ersten Programm gegen die Wand gerannt und auf einmal wurde der private Timo gezeigt, der eigentlich gesagt hat, ich will doch auch nur geliebt werden.
0: Viele Unternehmensberatungen in diesem Land habe ich wirklich schon auf links gezogen. Egal ob die Mackey's, Burger, Accenture, für fast alle habe ich schon hochqualifizierte Low-Profile-Jobs gemacht. Das Tolle bei mir ist, meine Arbeit wurde da immer schon beendet, bevor ein Projekt überhaupt abgeschlossen war. So habe ich mir immer wieder die nötigen Freiräume schaffen können, um an meinem Lieblingsprojekt zu arbeiten. An mir, von mir wollt ihr ja heute Abend, denke ich, eine ganze Menge lernen. Ich will euch natürlich hier so ein bisschen Sicherheit in der Unsicherheit geben und ein bisschen Mut für Veränderung machen. Denn hey, Change, das müssen wir alle. Ich weiß, ich sehe hier viel Unsicherheit. Im Hafen ist ein Schiff natürlich sicher, aber dafür ist es nicht gebaut. Ei, ne? Merken, abspeichern, umsetzen.
1: Passion basierte ja sehr darauf, dem Publikum am Anfang zu sagen, ihr seid hier das falsche Publikum. Ich habe was mit komplett anderem gerechnet. So, aber gut, ihr seid zwar nicht auf meinem Niveau.
0: Als Beruhigung, Niveau wirkt nur von unten wie Arroganz.
1: Aber jetzt gucken wir mal, wie wir irgendwie das Beste draus machen. Haben wir noch ein bisschen Zeit.
3: Auf der Bühne damals ein Coach der Extraklasse im maßgeschneiderten Business-Outfit, kompromisslos und gerade heraus. Ein neoliberaler Supermann der Lebenshilfe.
0: Wenn ihr was erreichen wollt, ihr müsst die Dinge schon eigenständig in die Hand nehmen. Auch im Büro. Denkt immer dran, wenn ihr euch selbst nicht googelt, dann tut's auch kein anderer. Ihr wollt was erreichen, dann Mensch, dann mal raus aus der Komfortzone, rein in die Kartoffel, probiert auch mal was Neues aus. Wer sich immer nur in den Spuren anderer bewegt, der kann selbst keinen Eindruck hinterlassen. Und wenn das Neue nicht sofort klappt, hey, ist noch kein Meister vom Himmel gefallen, wenn wir ja sofort tot gewesen, keiner hätte es mitbekommen. Buh! Gebt nicht sofort auf, Ball aufladen, lasst die Köpfe nicht hängen. Konfuzius sagt. Konfuzius, genau. Der lange in der Lindenstraße den Postboten gespielt hat. Der sagt, wer den Kopf hängen lässt, der sieht weniger. Das fleißige Eichhörnchen scheut den Winter nicht. Mit Ausdauer hat es auch die Schnecke in die Arche geschafft. Und denkt immer dran, Amateure haben die Arche gebaut, Profis die Titanic. Oh, Ring. Man kann sich verändern. Ihr seid doch auch mal verrückt. Geht mal aufs Ganze. Beißt immer mehr ab, als ihr kauen könnt. Puh, ihr habt die Wahl, ob ihr die Wahl haben wollt. Hey, und scheißt auf die Nachhaltigkeit. Wer viele Fische fangen will, der muss auch mal mit Dynamit angeln. Bam.
1: Also früher in Passion hatte ich noch diesen, entsetzte Gesichter hier vorne als Beruhigung. Niveau wirkt nur von unten wie Arroganz. Das war ja so ein Klassiker. Ich glaube, es ist ein abgewandelter Kinski gewesen. Der hat das irgendwann mal gesagt, nicht ganz so in dem Wortlaut, wie ich es mache. Und das war ja auch so die Haltung von dem Coach. Ich habe jetzt schon das Gefühl, dass es ein bisschen mehr ist, we are in this shit here together heute Abend. Und machen wir mal das Beste draus.
3: Passion aber war ein Leidensweg, ironisch bis ins kleinste Detail. Denn im Verlauf des Programms bröckelte die Fassade der Kunstfigur Timo Wop. Er mutierte zum Ausverkäufer seiner selbst, der sein Kindheitstrauma mit den Alt-68er Eltern aufzuarbeiten hatte, sich mehr und mehr in seinen Widersprüchen verhedderte und so die Systemfehler unserer Gesellschaft geradezu verkörperte.
0: Ich arbeite immer gern mit asozialer Kompetenz. Asoziale Kompetenz bitte nicht verwechseln mit sozialer Inkompetenz. Das ist was vollkommen anderes. Asoziale Kompetenz, die setzt man bewusst ein. Die wird im Kopf entschieden. Ja? Man ist asozial, aber um anderen zu helfen, um sie auf ihre Defizite aufmerksam zu machen und damit in erster Linie sich selbst zu helfen. Bei sozialer Inkompetenz, da denkt man auch, man tut das Richtige. Im Zweifel denkt man sogar, dass man tut das total Soziales, ist aber total asozial. In der Außenwahrnehmung liegt das ganz eng beieinander. Also,
1: und das Spannende ist ja auch, dass ganz oft gesagt wird, das ist ja schon sehr böse, was du da machst. Und sich man dann ja schon die Frage stellt, wenn es so böse ist, warum gehen die Leute diesen Weg mit? Warum lachen die darüber? Warum finden die einen trotzdem nicht unsympathisch? Und ich glaube, böser Humor als Selbstzweck macht gar keinen Sinn. Ich nutze ja bestimmte Boshaftigkeiten, aber immer in Verbindung damit, dass ich mich auch selbst zur Disposition stelle, dass ich Momente herstelle, wo eigentlich das einzige Objekt, über das gerade gelacht wird, ich bin. Also es ist nicht böse im Sinne, boah, da macht er ja andere fertig. Es ist böse auch im Sinne, dass ganz, ganz viele Witze wirklich bei einer Person landen und das bin ich. Meine Fresse.
3: Als Zuschauer pendelte man zwischen Faszination und Abscheu hin und her. Einerseits faszinierten einen seine fantastischen Jonglagen, die seinen Vortrag als haptische PowerPoint-Präsentation mit drei Bällen unterstützten. Andererseits schreckten einen die Ungeheuerlichkeiten, die dieser Mann von sich gab, wieder ab. Ein ziemlich großer Wurf, bitterböse und unberechenbar.
1: Ich glaube, jetzt ist ja der Einstieg bei mir nicht Publikumsprovokation, sondern doch viel deutlicher, ja, mit so ein bisschen Verwirrung zu spielen. Was will der Vogel da eigentlich gerade von mir oder von sich selbst? Der erzählt hier uns davon, wie er sein Familienleben strukturiert. Und davon klappt ja eigentlich nichts, nicht mal das Schreiben für diesen Abend.
3: Yasari ähnelt nämlich in vielem wieder seinem Erstling. Allerdings mit dem Anspruch,
1: dass ich die Leute nicht über so ausgetrampelte Comedy-Pfade ziehe und nur mit dem Erwartbaren arbeite, sondern in der Form hat der Abend eine Dramaturgie, wo ich glaube, dass es irgendwie in irgendeiner Form mir gelungen ist, meine aktuelle Lebenssituation sehr absurd, irgendwie auch lustig auf einer Metaebene auf die Bühne zu bringen.
3: 5 Jahre nach dem Erfolg von Passion wählte Timo Wopp in seinem zweiten Programm Moral, eine Laune der Kultur, einen etwas anderen Ansatz.
1: Das war von der Dramaturgie her ein ganz anderer Abend, wo ich das Jonglieren komplett beiseite gelegt habe, wo ich rausgekommen bin, nur am Ende, glaube ich, einen Minitrick gemacht habe und der sozusagen, wenn man so will, ein richtig, ja, kabarettistischer Stand-up-Abend war. Ganz anders als Passion. Und der ja auch auf ein ganz unterschiedliches Echo gestoßen ist. Die einen gesagt haben, ja super, du hast uns genauso überrascht wie im ersten Programm. Diese Form von Coach kannten wir noch nicht. Jetzt haben alle erwartet, Timo schreibt, Timo Wopp, der Coach Nummer 2. Und dann habe ich das nicht gemacht. Und dann gab es die Leute, die gesagt haben, super. Und es gab die Leute, die gesagt haben, wo ist denn der Coach? Warum jonglierst du nicht mehr? Das war eine Frechheit. Also wir sind ja gekommen, weil wir das nochmal sehen wollten. Und da geht man selbst auch durch so ein Tal, wo einem das selber oft nicht so klar ist. Oh Mist, ich dachte, ihr seid alle total zufrieden, wenn ich wieder mein Bestes gebe und dass ich euch jetzt überraschen wollte und was anderes machen wollte. Gut, ist wohl bei einigen nicht so gut angekommen. Und war für mich aber vom Arbeiten her, da habe ich eigentlich das erste Mal wirklich richtig satirisch gearbeitet im Sinne von, ich muss jetzt hier in ein paar Monaten ein neues Programm schreiben.
3: In Moral, eine Laune der Kultur aus dem Jahr 2015, führte Timo Wopp vor, dass niemand uns mehr belügt als wir selbst. Er konfrontierte uns mit unseren moralischen Vorstellungen, geißelte die Political Correctness, jonglierte mit ihr und führte uns immer wieder die eigenen und auch die politische Doppelmoral vor Augen. Ein Wechselbad der Gefühle.
4: Mein alter Spruch aus dem Konfirmandenunterricht, solange niemand zu Schaden kommt, moralisch einwandfreies Verhalten ist, wenn du nicht erwischt wirst. Ich weiß, haben die sich bei VW auch gedacht. Beim DFB mit der Fußball-WM auch, bei ADAC mit dem Ranking vor ein paar Jahren auch und bei deutschen Großbanken sowieso. Ey, Compliance my ass. Aber vielleicht sind wir deswegen alle so orientierungslos. Einfach, weil wir an nichts mehr glauben. Wir haben ja noch nicht mal ganz klar politische Lager mehr.
3: 3 Jahre später machte er sich dann auf die Suche nach dem verlorenen Witz.
1: Das war sozusagen das Programm, was mir dann am leichtesten gefallen ist. Da konnte ich das erste Mal sozusagen aus 2 Programmen, die ganz unterschiedlich waren, das zusammenpacken und sagen, ah, das ist meine Form. Ich kann ganz viel von dem Coach, kann ich mal machen und trotzdem in einen ganz politischen Stand-up übergehen und aus diesem politischen Stand-up wieder rübergehen in irgendeinen kleinen Gag aus dem Familienleben.
4: Habt ihr Bock auf politisches Kabarett?
5: Ja!
4: Ja, ich nicht. Nee, das liegt daran, ich finde, es spaltet immer so schnell. Eigentlich egal, was man heutzutage sagt, man hat immer so die Hälfte im Saal gegen sich. Als Familienvater habe ich ja eh schon 1000 Konflikte zu Hause. Will hier nur noch Stress mit meinem Publikum haben. Und mal ganz ehrlich, so langsam habe ich ja eigentlich gar keine Daseinsberechtigung mehr hier auf der Bühne. Guck mal, ich bin männlich, weiß, heterosexuell, auch noch über 40, also fast schon alter weißer Mann. Ja? Ich habe nur eine gesellschaftliche Anerkennung wie ein Dieselmotor. Also so ein unter Inlandsflug. Deswegen, wenn ich hier heute Abend nicht klimaneutral arbeite, habe ich auch noch Greta an der Backe. Und zu Recht. Deswegen rede ich ja auch so schnell. Ja, damit ich möglichst wenig atme zwischendurch. Ja, dass ihr am Ende vom Abend sagen könnt, ja, richtig lustig war er nicht, aber wenig CO2-Ausstoß.
3: In diesem dritten Programm auf der Suche nach dem verlorenen Witz aus dem Jahr 2018 wollte Timo Wopp vor allem satirisch darauf antworten, wie absurd die Realität selbst oft ist. Er habe keine Lust mehr, diese Realität zu übertrumpfen, sagte er damals. Damit ging es aber natürlich auch um die Daseinsberechtigung als Comedian.
1: Und ich war wirklich so auf der Suche nach dem Witz, ist man ja immer, was ist der Gag? Und ich war vor allen Dingen auf der Suche nach meiner Haltung zu dem Thema. Weil wenn ich mal so will, war das große Thema bei auf der Suche nach dem verlorenen Witz der Abstieg des heterosexuellen alten weißen Mannes, den wir alle erlebt haben in Sachen gesellschaftlicher Anerkennung. Der Mann an sich war der Macher, war der, der vorgegeben hat, wo es hingeht. Und auf einmal kamen die ganzen, die kamen ja für mich gar nicht auf einmal, aber natürlich über MeToo, über patriarchale Machtstrukturen, die mehr als nur intensiv in Frage gestellt wurden, war es für mich so, ich wollte diesen Abstieg möglichst lustig auf die Bühne bringen, aber ohne in diesen Jammerton zu verfallen, ohne zu sagen, ja, aber nur weil ich ein Mann bin, darf ich doch trotzdem nach wie vor sagen, wer ich bin und was ich bin. Und das gab es ja auch in der Szene, wo auf einmal viele doch auch irgendwie ein Problem damit hatten, dass bestimmte Sachen so nicht mehr gesagt werden konnten und dass die Rolle von dem starken Führer in Frage gestellt wurde. Und ich sah das auch so. Ich fand nur, dass es eine totale Relevanz hatte. Und ich sehe es eben total anders als einige anderen. Ich habe das nie als Belastung empfunden, sondern dachte mir, das ist der Zeitgeist. Und meine Aufgabe ist es, diesen Zeitgeist, an dem mich ironisch abzuarbeiten.
4: Gut, als Mann bin ich natürlich grundsätzlich MeToo gefährdet, wobei ich eigentlich nicht wirklich. Nein, ich muss sagen, ich bin sehr treu, ich bin auch sehr rücksichtsvoll. Wenn ich mit meiner Frau schlafe, bekommt sie davon kaum was mit. Was für ein erbärmliches Bild gleich zu Beginn, oder? Ich bin noch nicht mal 2 Minuten auf der Bühne. Wie kommen wir da wieder raus? Weil es soll ja hier nicht nur um Content gehen, sondern wirklich auch um Inhalte. Ja, aber eben Shitstorm sicher, ne? Also wirklich, ich will keinen Stress mit euch haben. Deswegen habe ich vorhin entschieden, ich mache hier heute Abend absolutes Konsenskabarett. Konsenskabarett, wirklich 45 Minuten, komplett ohne Meinung, ohne Haltung. Ja. Ich serviere hier Sachen, die sind so seicht, die könnten von Margot Käßmann geschrieben worden sein. Ich bin so harmoniesüchtig auf der Bühne. Ich verfall manchmal schon in diese krankhafte Joachim-Gauck-Konsenstonalität. Was hat er neulich gesagt? Wir bräuchten mehr Toleranz den Rechten gegenüber, wo einige dachten, na, 2 IQ weniger, man müsste ihn gießen. Aber nein, ich fand's genial. Das ist Konsenskabarett von Joachim Gauck lernen. Wenn ich gefragt werde, ey Timo, sei mal ehrlich, Rassismus oder Integration? Rassismus oder Integration, sage ich, hey, es muss doch Platz für beides sein. Wenn ich gefragt werde, Timo, es ist doch eine Frechheit, dass in Berlin die armen Leute an der Friedrichstraße mit ihren Kindern nicht mehr überall betteln dürfen, sage ich aber, Moment, das gilt ja für die Reichen auch. Die dürfen das ja auch nicht. Natürlich, Armut ist scheiße, allein schon aus finanziellen Gründen, aber die dürfen sich da ja auch nicht hinstellen und sagen, hallo, wir sammeln für die Golfreise von Maximilian. Das dürfen die nicht. Alle Menschen sind doch gleich egal. Das ist doch Konsens. Das ist natürlich schon, das ist schon krasser Konsens, was ich hier mache. Oh, krasses Konsenskabarett. Ich twitter nachher auch dazu unter Hashtag KKK. Ich weiß, das gilt für den Kuckucksclan auch, aber gut, ist ja auch bei mir hier heute Abend viel White Male Trash, deswegen muss ich ja auch konsensorientiert arbeiten. Ich bin ja eh schon so ein unfassbar privilegiertes Mitglied der Gesellschaft. Ich habe das immer so von mir gewiesen. Ich habe gesagt, nee, nur weil ich ein Mann bin, weil ich weiß bin ich doch nicht privilegiert. Aber dann habe ich festgestellt, ich komme gebürtig auch noch aus der Hausbesitzerszene. Hab dann BWL studiert, ich habe 5 Jahre für eine Unternehmensberatung gearbeitet. Also im Prinzip bin ich so ein bisschen der Christian Lindner des Kabaretts. Also eigentlich,
5: Ihr dürft mich ja eigentlich gar nicht mehr mögen. Es ist geil.
1: Und da ist im Prinzip, sag ich mal, der Nährboden entstanden für Ja, sorry. Weil ich glaube, bei Ja, sorry mache ich es jetzt auch ein Stück weit genauso. Mal den Coach, auf einmal gibt es aber irgendwie ein Thema wie im zweiten Teil, Freiheit, Meinungsfreiheit, moralisch-politische Grundwerte, wo man jetzt, glaube ich, nicht gedacht hätte, dass einer, der am Anfang so einen Coach da mal spielt, am Ende da landet.
3: 30 Minuten erzählt Timo Wopp in Ja, sorry von sich, seiner Familie, der Auszeit in Kalifornien und seinen kleinen Fluchten an den Schreibtisch. Dann kommt er auf einmal ins Stocken, wirkt ratlos. Wie weitermachen, fragt er sich, und das Publikum im Komödien.
0: Und jetzt stehe ich hier. Und gucke in so viele erwartungsvolle Gesichter und denke mir, wow, geil, crazy shit. Das, jetzt haben wir wahrscheinlich noch ein bisschen Zeit. Ne? Das, wie viel Zeit haben wir denn noch? Ach, scheiße. Nee, kann's ja auch nicht nach 27 Minuten in die Pause gehen. Ja, aber nee, ich merke auch gerade, der Weg des geringsten Widerstandes ist wohl nur am Anfang geteert. Ja, wow. Stark. Gibt's Fragen? Wir hätten jetzt hier... Ja, wir hätten jetzt locker. Wir hätten ganz locker, hätten wir jetzt, glaube ich, noch allein in der ersten Hälfte 15, 20 Minuten für Fragen. Kommt irgendwie, na, es könnte euer Abend werden. Also ich, bringt euch ein. Ich finde es toll, wenn wir jetzt so ein, irgendwie auch so ein Wir-Ding draus machen können. Das ist ja, grad, ja, wir haben ein Problem, merke ich irgendwie ganz leicht auch, aber es ist ja wie in der Gesellschaft. Wir können ja nicht davon ausgehen, dass ein Einzelner die Probleme hier heute Abend im Komödchen löst. Also, hey, komm.
1: Und dann startet sozusagen eine andere Dynamik, die dann erst wieder später es den Leuten klar macht, warum wir diese ersten 30 Minuten so gemeinschaftlich gegangen sind.
3: Timo Wopp fängt sich schnell wieder nach diesem Dahindümpeln in der vermeintlichen Ratlosigkeit. Und er ergreift wieder die belehrend selbstherrliche Rolle des Coaches, der sein Publikum darüber aufklärt, wie es am besten Keynote-Sprecher werden könne.
0: Ich habe neulich einen Anruf bekommen, war ein Personalleiter, großes deutsches DAX-Unternehmen, meinte, hey Timo, wir haben dich auf der Bühne reden hören, sag mal, kannst du dir vorstellen, bei uns mal eine Keynote zum Thema Leadership zu halten? Und ich so, ja klar. Was ist das? Hatte ich den Job? Da haben wir uns beide totgelacht. Nein, weil natürlich wusste er auch, dass ich weiß, was Leadership ist. Ich habe BWL studiert, ich habe für unterschiedliche Beratungen hochspezialisierte Low-Profile-Jobs gemacht, also... Leadership, das haben wir früher, haben wir das mal Personalführung genannt. Na, ja, ja. Menschen auch in Gruppen dazu anleiten, ihr Arbeitsvermögen in Arbeitsleistung zu transferieren. Das habe ich irgendwann mal auswendig gelernt. Aber ich muss also sagen, jetzt ein Vortrag über Führungsarbeit, über Leadership. Ich bin eigentlich in der Beratung nie wirklich in der Führungsposition angekommen. Oh Gott, das wollte ich eigentlich gar nicht erzählen, aber jetzt sind wir ja so ins Plaudern geraten. Ja, ja, irgendwann mussten die mich befördern und ich war mal Leiter Sonderaufgaben. Das ist wirklich noch ein Unterpraktikant. Ja? Nein, das ist wirklich zwei darunter, auf jeden Fall. Sag mal, kann man einer von den Praktikanten Kaffee bringen? Nein, dafür haben wir unseren Leiter Sonderaufgaben. Hier, Timo, geh mal los. Aber du lachst, aber ich habe mich erstaunlich lange in der Beratung gehalten. Ja, ja. Ich sag mal, ey, auch im Schatten der Leistungsfähigkeit von anderen zu stehen, kann ein Platz an der Sonne sein. Nein, ich habe immer nach dem Motto gelebt, ich habe nichts gegen Arbeit, solange sie still und leise von anderen erledigt wird. Und das ist wirklich irre. Ich war auch ein bisschen auf dem Projekt. Ich war so der soziale Kid. Die haben mich wirklich nur schweren Herzens da gehen lassen. Ich weiß noch, nach einem der letzten Projekte meinte mein damaliger Chef irgendwann zu mir, ach Timo, was sollten wir nur ohne dich tun? Aber ich denke, wir probieren es mal. Ja.
1: Und dann kommen ja bei mir auch ziemlich schnell zwei Welten zusammen. Und das ist die Welt, dass ich Familienvater bin, wir das zu Hause mehr als nur gleichberechtigt leben. Oder zumindest immer wieder versuchen, diesem Anspruch gerecht zu werden. Und ich ja trotzdem auch aufgrund meiner Vergangenheit in der Beratung als BWLer ja immer wieder Menschen erlebe, die auf der Bühne ziemlich gut da drin sind, Sachen so klingen zu lassen, als wäre alles nur eine Frage des Mindsets und als würde es für alles so ganz einfache Lösungen geben. Das ist ja so die Welt der Keynote-Speaker, die ich immer erlebe. Und dann versuche ich sozusagen diese beiden Welten, dieses Scheitern an sich selbst zu Hause und diese vermeintlich totale Souveränität auf der Bühne, das habe ich sozusagen versucht im ersten Teil zusammenzuführen, um zu sagen, das ist gesellschaftlich ein total relevantes Thema. Das ist scheinbar ja oft auch nur Bullshit-Talk, aber da tun sich ja Abgründe dahinter auf. Und wo wir dann merken, der Trump, über den wir da oben immer lachen, der ist eigentlich in ganz vielen, teilweise auch in uns selber drin.
4: Jetzt soll ich eine Keynote zum Thema Leadership halten, über irgendwas erzählen, wovon ich eigentlich überhaupt keine Ahnung habe. Ich dachte mir, ist doch kein Problem, oder? Das können wir Männer doch besonders gut. Ja, über Sachen reden, von denen wir keinen blassen Schimmer haben, muss man sich nur trauen. Das, ihr wisst überhaupt nicht, wie man das bei uns Männern nennt. Ne? Das nennt man bei uns Kompetenzüberwindung. Ja. Das muss man sich trauen, das ist ein gutes Wort, oder? Kompetenzüberwindung. Ich glaube, genau deswegen ist Friedrich Merz Bundeskanzler geworden. Ja. Weil er sich das getraut hat. Ja, ja. Der hat ja auch lange gezweifelt. Oh Mensch, Bundeskanzler, soll ich das wirklich machen? Ich habe doch überhaupt gar keine Regierungserfahrung. Sein ganzes Team so, komm Friedrich, trau dich, Kompetenzüberwindung. Ey, und Friedrich, wenn du immer wieder den Leuten erzählst, dass du Wirtschaftskompetenz hast, ja, dann fängst du auch an, dir das selbst zu glauben. Ja, das nennt man Konfabulation. Das ist eine kognitive Verzerrung, eine Wahrnehmungsstörung, Konfabulation. Das besagt, ist auch wissenschaftlich bewiesen, wenn man immer wieder Sachen erzählt, auch über das eigene Leben, die eigentlich gar nicht so wirklich stimmen, dann fängt das Gehirn irgendwann automatisch an zu glauben, dass die wahr sind. Das ist eigentlich mein nächster Schritt zum Keynote Speaker. Das ist, man muss sich einfach was ausdenken. Also wenn ihr das auch werden wollt, dann denkt euch auch was aus. Wollt ihr eine Keynote zum Thema Leadership halten? Irgendwie, sag ich mal, ihr habt mal ein halbes Jahr lang Harvard Business Manager abonniert. Dann könnt ihr auf der Bühne auch erzählen, dass ihr einen Abschluss in Harvard habt, oder? Oder ihr wart in der Uni St. Gallen mal auf Klo, dann könnt ihr auch sagen, ihr habt auch an der Hochschule einen bleibenden Eindruck hinterlassen. Ja, das ist Konfabulation. Lügt euch selbst was in die Taschen, die ihr anderen voll labert.
1: Genau diese Begrifflichkeiten finden ja im Kabarett eigentlich nicht statt und finden natürlich auch bei einem zumindest nicht kleinen Anteil im Publikum nicht so statt. Und dann ist es natürlich schon ein Wagnis zu sagen, ich gehe raus. Und ich spreche es auch auf der Bühne dann gnadenlos nach, sag ich mal, 45 Minuten aus. 45 Minuten auf einer Metaebene was zum Thema Keynote Speaker und Leadership zu machen. Das war für mich natürlich sozusagen, wie so ein Extremsportler auch, meine Herausforderung. Wie kriege ich das hin? Wie gelingt mir das, dass die Leute, die diese Begrifflichkeiten vorher noch nie gehört haben, trotzdem in dieses Bild kommen, das ist ja absurd oder das ist ja lustig oder das kann ich nachvollziehen oder ich arbeite zwar mit diesen Begrifflichkeiten nicht, aber das erlebe ich auch bei mir im Lehrerzimmer oder bei mir in der Verwaltung oder in meinem Job ist das, worüber er gerade redet, gar nicht so unweit von dem entfernt.
4: Seit einem halben Jahr mache ich immer mal ein bisschen so Recherche, gehe mal so in die Lebensläufe von den Vögeln rein auf LinkedIn und auf deren Homepages und ich habe festgestellt, also konservativ geschätzt würde ich sagen, 95% der Leute, die Keynote zum Thema Leadership anbieten, haben in ihrem Leben noch kein einziges Mal als Führungskraft gearbeitet. Ja, das ist ja genial, das ist ja perfekt, weil je weniger du weißt, desto freier kannst du ja denken. Stell dir mal vor, jemand, der irgendwie 35 Jahre lang Führungskraft bei der Ergo-Versicherung gewesen ist, würde auf einmal eine Keynote zum Thema Leadership halten. Das wäre ja schrecklich. Oder der wüsste ja, wovon er redet. Der wüsste, dass alles ein bisschen widersprüchlich ist, dass es nicht ganz so leicht ist. Der hätte ja diese Bürde der Berufserfahrung. Das wäre ja fast schon Experte. Bah! Also Keynote-Speaker sind auch Experten, aber Experten über Mikroinformationen. Die können ganz andere Filter anlegen. Die müssen nicht sagen, was ist, sondern sagen, was sich ganz geil anhört. Wobei, eine Sache muss sich richtig geil anhören. Das ist euer Einstieg in so eine Keynote-Speech. Das ist der erste Satz von so einem Vortrag. Den müsst ihr euch immer wieder sagen, bis der in Fleisch und Blut übergeht. Also, ich habe den in den letzten 10 Jahren, würde ich sagen, irgendwie fast 1000 Mal gehört. Der geht so. Ich mache euch den einmal vor. Original. Hallo, mein Name ist XY und ich beschäftige mich ja seit über 35 Jahren intensiv mit dem Thema Leadership. Das war's. Mehr muss da erstmal gar nicht kommen. Wenn ihr jetzt denkt, Moment mal, das ist so leicht, kann es doch nicht sein. Also irgendwie, mein Name ist Max Müller, ich beschäftige mich seit über 35 Jahren mit der Fußball-Bundesliga, habe in meinem Leben selbst noch nie Fußball gespielt und jetzt biete ich einen Vortrag zum Thema taktisches Abwehrverhalten an. Also Timo, ganz ehrlich, nur weil ich mich 35 Jahre in der Garage stelle, werde ich ja auch nicht zum Auto. Genauso ist das. Genauso funktioniert. Irgendwann geht es in Fleisch und Blut über. Wenn ihr jetzt aber sagt, Moment mal, irgendwas zu erzählen, was nicht so ganz stimmt oder über irgendwelche Sachen reden, von denen ich eigentlich keine Ahnung habe, ist total unseriös. Das würde ich niemals machen. Das widerspricht ja komplett meinen inneren Werten. Das kann ich auch mit meinen moralischen Vorstellungen gar nicht in Einklang bringen. Ja. Aber dann habt ihr eine Moralstörung.
0: Die müsste für den Job natürlich überwinden. Also die hat Jens Spahn schon längst überwunden. Also es geht um Vertickern. Was ist das größte wirtschaftliche Erfolgserlebnis für einen Neoliberalen? Genau, wenn er seine Seele verkauft hat, obwohl er gar keine hatte. Wie kommt man auf so einen Satz?
3: Timo Wopp kennt die Sprache der Wirtschaftswelt genau. Er hat hier lange genug als Berater gearbeitet. Doch er treibt das Ganze auf die Spitze, indem er die Glaubenssätze und Mantras, vor allem der Coaches und Keynote-Speaker, in die private Realität überträgt.
0: Bei diesen Keynote-Speakers, es geht ja eh immer nur um Mindset. Es geht natürlich nie über Toolset oder Skillset, weil dann wären es ja Fachvorträge. Und wenn über Mindset gesprochen wird, ja, dann kommt immer der Bullshit ins Spiel. Ja. Und wenn du Keynote-Speaker bist, ja, dann kannst du dafür sorgen, dass der Bullshit, der dich umgibt, wenigstens dein eigener ist. Dann kannst du aus dem Gang in die Küche, aus der Zubereitung eines Müslis, aus dem Starten des Reinigungsprogramms einer Espressomaschine, aus deiner eigenen Prokrastination am Schreibtisch, kannst du locker 45 Minuten AA-Programm machen.
1: Ich möchte nicht den moralischen Zeigefinger schwingen auf der Bühne, aber ich hoffe, dass ich auch über meinen Weg, der etwas ungewöhnlich ist, der Keynote-Speaker, zumindest die Möglichkeit eines satirischen Spiegels hinstelle. Und die Leute, die sich in diesem Spiegel sehen und sagen, ja, der Keynote-Speaker, der trifft ja auch auf den populistischen Politiker zu und der trifft aber auch auf dich zu, lieber Timo, als Comedian, als Kabarettist. Ich interessiere mich eben wirklich für diese Themen in der Arbeitswelt, wo dieser Sprech auf einer bestimmten Weise eine Rolle spielt, wo man sagt, das ist ja, da faszinieren mich auch manchmal Worte, wo ich denke, das ist ja so bescheuert oder so, irgendwie so eine Idee. Es gibt jetzt so eine KI, so ein Übersetzungstool, das formuliert einfache Sätze in LinkedIn-Sprech. Also LinkedIn ist ja die Plattform, wo sich die ganzen Leute aus der Arbeitswelt austauschen. Das ist enorm lustig zu sagen, wie umschreibe ich einfach, eure Arbeitsergebnisse sind echt beschissen, und dann steht da irgendwie, wir haben im Bereich der transformationalen Führung schon viel erreicht und ihr habt eure Potenziale schon toll ausgeschöpft. Trotzdem denken wir, da ist in Sachen Eskalieren noch Luft nach oben und so. Und sowas finde ich einfach toll, wie man so Sachen so umschreiben kann.
3: Übertragen zum Beispiel auf die Erziehung seiner Kinder klingt das dann so.
0: Ich bin super froh, dass ich Kinder habe. Wir sagen auch zu Hause immer, ey, seitdem wir Kinder haben, fühlen wir uns erst komplett, ne? Also komplett überfordert, komplett gestresst, komplett im Arsch, aber komplett, ob ich glücklich bin, da bin ich mir nicht ganz so sicher. Ich habe das so irgendwie in den letzten Monaten ab und zu mal gespürt. Ich dachte mir, oh, eigentlich ist zu Hause alles perfekt. Ich meine, ich habe zwei Kinder, junge Mädchen, auch guter Altersabstand, alles wunderbar. Aber ich dachte mir, oh, irgendwas stimmt doch hier nicht. Warum fühle ich mich so unwohl? Und dann habe ich jetzt aber in der Psychologie heute gelesen, ja, die liegt zu Hause bei meiner Mutter in Oldenburg im Haus, weil die stand drin, es gab so eine Erhebung, die glücklichsten Menschen leben wohl in Familien mit nur einem Kind. Ja, das habe ich den beiden zu Hause auch gesagt. Ich meine, wie sagt man denen das? Da habe ich gesagt, so, hier, kommt mal rüber. Also, das ist jetzt echt nicht persönlich gemeint, aber einer von euch beiden fliegt hier demnächst raus. Und ich so, was, warum das? Und meine Kinder, 11 und 14, die fühlen sich super wohl bei uns. Warum das nicht? So, ja, es geht auch um mein Wohlbefinden und ich kann euch ja nur helfen, wenn es mir gut geht. Das ist wie mit den Flugzeugmasken, ne? Da kann man auch nur, wenn man selber sicher steht und irgendwie, ja, hier, es ist einfach einer zu viel. Also einer muss hier demnächst die Koffer packen. Und mein Sohn, so ganz entsetzt, zeigt auf seine Schwester und sagt, einer? Warum sagst du eigentlich immer nur einer? Es kann doch auch sie treffen auf der Bühne. Genderst du doch auch jeden verschissenen Satz. Ja, mein kleiner AfD wieder zu Hause. Hab ich gesagt, nee, pass auf. Ich habe ihm gesagt, pass auf. Hast ja recht. Aber das Rennen ist offen. Ja, ich gucke mir hier mal die Performance in den nächsten Wochen an und wer besser abliefert, kann ja bleiben. Nein, ich habe da viele Sachen rauswerfen, trotzdem die Leute nochmal zur Höchstleistung antreiben. Ich habe da letztes Jahr viel von Elon Musk gelernt. Er muss ja mächtig Leute entlassen für Doge. Elon Musk, er selbst immer noch einer der größten Arbeitgeber der Welt. Wenn man den reden hört, denkt man immer, Elon Musk, alle wollen für ihn arbeiten, außer sein Gehirn. Aber Nein, der ist so erfolgreich, weil der arbeitet disruptiv. Das ist das Entscheidende. Ja, ja, disruptiv ist das neue nachhaltig. Teil dieser disruptiven Strategie ist eben auch immer wieder kreative Zerstörung zu machen. Also ganz bewusst bestehende Strukturen, die auch funktionieren, kaputt zu machen, um die ganz neu wieder aufzubauen und ganz neu zu denken. Und das treibt Leute eben zur Höchstleistung an. Also eigentlich ein Prinzip, mit dem du noch nicht mal eine Kita-Gruppe leiten kannst. Aber ein Weltkonzern. Und ja, deswegen erziehe ich meine Kinder jetzt auch disruptiv. Ja, ich habe jetzt im Winter schon damit angefangen. Ja, wenn mein Sohn mir im Garten sein neues Iglo präsentiert hat, bin ich immer super vorfahrt rübergegangen, habe ihn einmal dafür gelobt und dann sofort wieder kaputt gemacht. Ja, ich habe ihm gesagt, ja, willst du das jetzt verwalten oder was? Nein, gestalten, nicht verwalten. Darum, willst du, dass da jetzt Leute einziehen? Willst du nervige Mieter im Iglo haben? Oder willst du eine Strangsanierung machen? Nee, das bitte bau die Sachen neu auf. Er so, heul. Ich so, ja, das ist kreative Zerstörung. Das macht dich zum High-Performer. Das ist super. Also, disruptiv heißt auch, es gibt bei uns zu Hause keine Regeln mehr. Das ist auch ein Vorteil. Ja, Regeln wurden bei uns zu Hause ersetzt durch meine spontanen Launen. Ja. Viel besser, ne? Wie Elon mit seinen Raketen. Ich drücke bei meinen Kindern alle Knöpfe und dann guck mal, was passiert. Und meine Kinder sind in einem pubertierfähigen Alter. Ey, das ist ein Neuronenfeuerwerk, was da niedergeht. Das ist ein Genuss. Ich nenne das auch nicht Kindererziehung. Ne? Ich nenne das bei uns zu Hause agiles Familienmanagement, was ich mache. Ja, aber auch, ich gebe nur so Impulse rein. Das ist super. Nein, ich behandle meine Kinder eben nicht wie Kinder, sondern auch nicht, sondern würde ich sagen, ab jetzt wie so... Ja, wie so kleine Startups. Ne? Wie so Aktien, in die ich investiere. Und dann gucke ich mir an, wer ist das größere Versprechen auf die Zukunft? Der kann ja im Portfolio bleiben. Und das andere Kind wird irgendwie wieder abgestoßen. Ja, das ist ja eine ganz normale Ressourcenallokation. Ich meine, es ist natürlich... Es ist schwer zu ermitteln, wo steht welches Kind gerade wie, wer hat die Nase vorne. Es ist ein kleines Rattenrennen bei uns zu Hause. Aber um das festzustellen, ich will auch ganz fair sein, ich habe mir extra mit ChatGPT zusammen, habe ich mir so eine Child-Cost-Tracking-App programmiert. Die ist super, da aktualisiere ich immer so die Fundamentaldaten, die ich einmal angelegt habe. Also da steht immer, wie viel habe ich bisher ins Kind investiert, wie ist die aktuelle Performance, und dann spuckt mir diese App jeden Abend so einen prognostizierten Return on Investment raus. Das ist wie so ein Aktienverlauf, ne? wie so Kursverläufe. Die hängen bei uns zu Hause auch ganz transparent aus. Also das ist, da können die Kinder immer einsehen. Also über dem Esstisch, wo bis Dezember noch die Adventskalender hängen, hängen jetzt eben die Kursverläufe von jedem Kind. Ja, und bei dem Kind, wo die Kurse steigen, da werfen wir eben Geld drauf. Und wo die Kurse fallen, da ziehen wir auch Mittel wieder ab. Also, ich glaube, im Februar hat mein Sohn kein einziges Mal Taschengeld bekommen. Ja, performanceorientiert. Ich muss auch dazu sagen, es liegt auch daran, mein Sohn, also der sieht in der Schule auch Rechtschreibung ja auch mehr so als Empfehlung an, würde ich sagen. Das spiegelt sich in der Performance wieder. Aber meine Tochter kriegt es auch ab. Ne? Es ist ja nicht, wir sind ja schon ganz, ganz gerecht. Wir merken auch immer wieder, wenn so eine schwierige Arbeit auf dem Gymnasium ansteht oder so ein Hormonwechsel, dann sind wir zu Hause auch ein bisschen sensationsgeil. Da wetten meine Frau und ich auch manchmal auf fallende Kurse. Ja, ja. Ich glaube, letzte Woche habe ich dreimal meine Tochter geschortet. Also, die stehen immer ganz entsetzt von ihrem Kursverlauf. Sie so, was ist denn da los? Warum stürzt sich so ab? Ich bin doch eigentlich ganz stabil in der Schule. Ich sage immer, hey, das ist doch überhaupt nicht schlimm. Ich habe dich doch jetzt deswegen auch nicht weniger lieb. Du bist halt nur weniger wert. Das ist doch nicht... Sag mal, komm, ich nehme dich mal in den Arm, mein kleines Abschreibungsobjekt.
3: Elon Musk als Erziehungsvorbild.
1: Das ist schon faszinierend. Zum Beispiel sein disruptiver Ansatz. So bestehende Strukturen kaputt machen, ganz neu denken. Und man denkt sich so, ja, sehr kontextabhängig. Vielleicht ist es hier sinnvoll, disruptiv zu sein. Aber ich finde den nachhaltigen Weg und den Weg des Bewahrens und den Weg des Sachen entwickeln zu lassen und nicht immer nur revolutionär zu sehen, ist doch auch in vielen Dingen ein Weg, der mir näher ist und angenehmer ist. Aber wenn Leute dieses Disruptive so abfackeln, aber wenn die das Disruptive so abfeiern und sagen, das ist eine Strategie, die müssen wir jetzt alle gehen, da denke ich, da ist Comedy-Potenzial. Das glaube ich erstmal nicht. Da gucke ich mal genauer hin. Und wenn ich dann sozusagen das Disruptive in der Wirtschaft auf einen ganz einfachen zwischenmenschlichen Bereich wie Kindererziehung runterbreche, dann kann man wunderbar darstellen, wie absurd dieser Ansatz eigentlich ist. Wie bescheuert auch. Und zu meinen, davon kann ich jetzt wirklich was lernen, weiß ich nicht.
0: Ich mache jetzt mit den Kindern immer jeden Abend 360 Grad Feedback. Ja, ja. auf Augenhöhe. Machen wir wirklich stärkenorientiert. Da sage ich mal, hey, pass auf, wir kommunizieren hier auf Augenhöhe, aber ich bewerte euch trotzdem. Und das ist super. Was gehen wir mal durch, was haben wir am Tag gehabt? Hey, sag mal, du hast mich heute angeschrien. Das fand ich sehr stark irgendwo. Das war auch sehr authentisch. Das habe ich dir geglaubt. Das war toll. Aber so wie du das gemacht hast, das war wirklich null skalierbar. Also ganz ehrlich, wo siehst du dich in 5 Tagen? Also ja. Na, offensichtlich nicht mehr hier, weil die Kinder immer so, oh Papa, hör auf mit der Scheiße, ey, sag mal, das nervt, kannst du nicht einfach bestrafen, was sollen wir machen, sollen wir Rasen mähen, wir haben keinen Rasen in Berlin und ich bereite ja nur aufs Leben vor, ich meine, guck mal, weil ich meine Kinder disruptiv erziehe, die werden doch super auf die zukünftige Arbeitswelt vorbereitet sein, oder was, ja, aber was werden die alles sein, die werden kreativ, selbstständig, ja, und Therapie erfahren sein.
3: Oft wird Timo Wops Humor als provokant empfunden. Doch eines ist aber immer klar.
1: Wenn eine Boshaftigkeit drin ist, muss eigentlich die größere Boshaftigkeit bei mir landen. Oder wenn etwas vermeintlich jemand anderen durch den Kakao zieht, dann muss ich da selber auch in der Story drin sein. Es muss auch bei mir was lang.
3: Und er möchte das Publikum auch nicht so zum Spaß provozieren.
1: Natürlich spiele ich auch mit den Mitteln. Das kann man als Provokation empfinden, aber eigentlich ist es ein Abend auf Augenhöhe. Wozu soll ich ein Publikum wirklich provozieren, ohne dass es einen dramaturgischen Grund hat? Ich fordere das Publikum auch mit Wortgewalt und auch mit Wegen, die noch nicht so bekannt sind, wo man sich vielleicht als Publikum auch nicht sofort sicher fühlt. Und wenn man ein Publikum fordert und sozusagen nicht gepflegt an dieser Schwelle nur bedient, hier kommt jetzt der leichte Lacher und ich bin schnell drin, sondern ich muss mich auch ein bisschen anstrengen, hier mitzuhalten. Wenn man da aussteigt, dann empfindet man natürlich einiges als Provokation, was Leute, die voll mitgehen, sagen, ah nee, das ist super, das ist eigentlich genau die konsequente logische Weiterführung von dem, was er bisher gesagt hat. Also insofern, ich würde nicht sagen, dass ich wirklich, wirklich provoziere. Man provoziert in diesen Zeiten immer irgendjemanden. Das ist ja das Leichteste, was man machen kann. Muss ja nur anderer Meinung sein und sagen, du, das schätze ich anders ein. Und sofort wird gesagt, achso, jetzt willst du mir meine Meinung verbieten. Nee, will ich nicht. Ich will nur sagen, ich schätze es anders ein.
3: Timo Wopp ist kein politischer Kabarettist im klassischen Sinne. Aber seine Haltung wird klar, gerade weil er zum Beispiel das wirtschaftliche Denken auf sämtliche Lebensbereiche überträgt und damit dessen Ungeheuerlichkeit und Unbarmherzigkeit karikiert.
1: Und das ist für mich nochmal wichtig zu sagen, diese Bereiche, also wie wir in der Wirtschaft denken, zu sagen, das wäre ganz losgelöst davon, wie wir uns im Privaten verhalten oder in anderen Situationen verhalten, wo wir vielleicht politische Lösungen finden müssen oder wo wir einfach dafür sorgen müssen, dass Gesellschaft funktioniert, sich dann nur, obwohl ich daher komme, an der Wirtschaft zu orientieren. Und davon waren wir lange beeinflusst. Das ist echt ein schmaler Grat. Und einfache Antworten, das ist ja für mich auch so ein Thema im Programm, da wo Leute ganz einfache Antworten haben. Und zu sagen, ach, da muss doch einfach nur in der Politik mal das gemacht werden. Da springt bei mir immer dieses so Obacht an oder zumindest, was steckt dahinter.
3: Sehr provokant dagegen wird es, wenn er so etwas wie einen Meinungsberechtigungsschein ins Spiel bringt, gegen den grassierenden Sprechdurchfall in den sozialen Medien und populistisch nachgeplapperten Posts, die scheinbar einfache Lösungen versprechen.
0: Erstmal ein bisschen am Skillset arbeiten, bevor das Mindset nach mehr Freiheit ruft. Und beim Führerschein stimmen alle sofort zu. Sofort erkennt dich. Da hat man sofort ein ganz großes D'accord im Raum. Aber beim Thema Meinung irgendwie nicht. Wobei ich mir echt denke, es wäre echt nicht schlecht, wenn wir alle erstmal so einen Meinungsberechtigungsschein machen würden. Oder bevor das mit dem Verbaldiarrhö losgeht. Weil sonst haben wir keine Meinungsfreiheit mehr, da haben wir Mitteilungsinkontinenz. Und das ist eine ziemlich würdelose Angelegenheit.
1: Ich muss ja auch erstmal, und da sind wir wieder bei Toolset und Skillset, ich muss ja auch erstmal bestimmte Sachen lernen, um es umsetzen zu können. Ich muss, bevor ich eine Meinung habe, mich erstmal auch mit einem Thema auseinandersetzen. Meine Freiheit hinten anstellen. Das ist dann bei mir dieses durchaus provokante, lass uns doch erstmal einen Meinungsberechtigungsschein machen. Denn natürlich, wenn man es weiterdenkt, wieder was total Sozialistisches oder Faschistisches hat. Ja, du kriegst den Schein nur, wenn du unserer Meinung bist. Aber so dieses Gedankenspiel mal in ein Wort zu stellen, dass man eben diese Freiheit nicht einfach so hat. Freiheit bedeutet Verantwortung und frei leben zu können, muss man sich auch erarbeiten.
3: Timo Wopp entlarvt, im besten Sinne, indem er die Sehgewohnheiten des Publikums auf die Probe stellt. Mit dem Anspruch,
1: eine Form von politischer, gesellschaftsrelevanter Stand-up zu machen. Ich merke aber auch immer, und das will ich noch einmal sagen, ich will daran gemessen werden, dass richtig viel gelacht wird an dem Abend. Weil ich immer sage so, relevanter Eskapismus, das müssen wir den Leuten anbieten.
4: Ich bin letztes Jahr darum gebeten worden, mal was zum Thema Erinnerungskultur zu schreiben. Und dachte mir, hey, ich mache mal das, was auch gerade ganz viel mache. Ich mache mich erstmal ehrlich. Ich stelle mich mal meiner Familiengeschichte. Ja, ich weiß nicht, ich bin im letzten Sommer mal mit meinem älteren Bruder den Nachlass meines Großvaters mütterlicherseits durchgegangen. Und was haben wir da zwischen den ganzen Schriftstücken gefunden? Seinen Arianachweis. So, aufgrund der Herkunft meiner Frau haben meine Kinder Migrationshintergrund. Ne, könnt ihr nachgucken, so erhebt das Statistische Bundesamt. Wenn nur eins der Elternteile bei der Geburt des Kindes keinen deutschen Pass hatte, gelten Kinder automatisch als Kinder mit Migrationshintergrund. Wie geil ist das denn? Oder ganz ehrlich, wenn es in diesem Land so weitergeht, ey, wenn meine Kinder zu Hause Scheiße bauen, ich kann denen bald jederzeit mit Abschiebung drohen. Ja, ich sag jetzt schon immer, ey Kinder, ich bin ja echt kein Nazi, ne? Aber wenn ihr euch hier zu Hause nicht benehmt, ne, wenn ihr meint, ihr müsst euch hier nicht an Regeln halten, gut, wir haben auch keine Regeln mehr, aber ich sag mal, wenn ihr denkt, unser Kühlschrank wäre ein Selbstbedienungsladen, ne, und ihr müsstet euch hier null ins Familienleben integrieren, dann Remigration, dann wähle ich die Blauen und dann schicken wir euch dahin zurück, wo ihr niemals hergekommen seid. Und meine Tochter natürlich sofort, ah, so ein Blödsinn, das geht ja überhaupt gar nicht. Ey, und wenn überhaupt, dann wird Mama ja noch vor uns abgeschoben. Ich so, nee. Da hast du was nicht zu Ende verstanden. Pass mal auf. Mama ist in der Festanstellung. Die verdient hier gutes Geld. Die wollen wir hier haben. Mama ist kein Flüchtling mehr, die ist ein Expat. Die zahlt ins System ein, aber ihr leistet nichts. Deswegen Briefmarke auf dem Arsch, Abschiebezentrum auf Nimmerwiedersehen. Da meinte mein Sohn, ach, am Geld verdienen liegt es. Am Geld verdienen liegt es, ob man hier bleiben darf. Aber du verdienst mit deiner scheiß Comedy ganz oft auch kein Geld. Ich so, ja, sorry. Aber ich habe Maria-Nachweis. Ich kann hier machen, was ich will. Ihr Migrationshintergrund, ganz dünnes Eis. So, guck mal, das hätte ich aber auch nicht gedacht. Oder dass ihr hier in den heiligen Hallen des Kabaretts, im Komödchen in Düsseldorf, auf der Bühne mal den Satz hört, ja, sorry, aber ich hab Maria-Nachweis. Aber guck mal, jetzt wisst ihr ziemlich genau, warum dieses Programm ja, sorry heißt.
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7: Uhr, die Nachrichten. Nach der Landtagswahl in Sachsen-Anhalt will das BSW Gespräche mit der AfD über eine mögliche Zusammenarbeit führen. Der Landesvorstand beschloss einstimmig, das Angebot der AfD anzunehmen. Ein Sprecher sagte, bei dem Treffen werde es um die Themen Energieversorgung, Bildung und Friedenspolitik gehen. Vertreter von CDU, SPD, Grünen und Linken hatten das Gesprächsangebot der AfD ausgeschlagen. BSW-Spitzenkandidat Schulze kritisierte diese Entscheidungen. Dass andere Parteien bereits das Gespräch an sich ablehnten, halte er für einen schlechten politischen Umgang und für kein gutes Zeichen für die demokratische Kultur in Deutschland. Die Regierungsbildung in Sachsen-Anhalt ist nach der Landtagswahl kompliziert. Die AfD hat mit Abstand die meisten Stimmen erhalten, eine Alleinregierung jedoch verpasst. Berlins SPD-Spitzenkandidat Krach hat die Vorwürfe der Staatsanwaltschaft Hannover gegen ihn als absolut haltlos bezeichnet. Er sagte dem Rundfunk Berlin-Brandenburg, er habe nichts zu verbergen und werde mit den Behörden zusammenarbeiten. Die Staatsanwaltschaft hatte anderthalb Wochen vor der Berliner Abgeordnetenhauswahl Ermittlungen gegen den Sozialdemokraten aufgenommen. Drei Objekte in Hannover und Berlin wurden durchsucht. Offizielle Angaben zu den Vorwürfen gibt es nicht. Krach sagte, der Vorwurf beziehe sich auf ein Vergabeverfahren zu einem Klinikverkauf in der Region Hannover, wo er als Regionspräsident beurlaubt ist. Krach betonte, er werde in Berlin weiter Wahlkampf machen. Im Ringen um den neuen mehrjährigen EU-Haushalt pocht Bundeskanzler Merz weiter darauf, den Vorschlag der Kommission zu kürzen. Nach einem Treffen mit EU-Ratspräsident Costa im Bundeskanzleramt sagte Merz, die Vorschläge müssten um mehrere hundert Milliarden Euro gekürzt werden. Er betonte auch die Notwendigkeit von Reformen. Mit einem Haushalt des 20. Jahrhunderts könne man die Probleme des 21.

0: Kirche Saboteur kommt in Untersuchungshaft. Das Amtsgericht Aachen setzte den Haftbefehl gegen den 48-Jährigen in Vollzug. Er soll für die Anschläge auf Umspannwerke in mehreren Bundesländern verantwortlich sein. Auf seine Spur kam die Polizei durch Bekennerschreiben, die namentlich und mit Adresse gezeichnet waren. Als Motiv wird in dem Schreiben die Ablehnung fossiler Stromerzeugung genannt. Gegen den Mann wird wegen Herbeiführens einer Sprengstoffexplosion, Zerstörung wichtiger Arbeitsmittel und Störung öffentlicher Betriebe ermittelt. Nach derzeitigem Stand der Ermittlungen gehen die Behörden davon aus, dass er ein Einzeltäter war. Die Ukraine hat Berichten zufolge eine Industrieanlage im russischen Hinterland nahe des Polarkreises aus der Luft angegriffen. Der Drohnenangriff galt ukrainischen Medien zufolge einem Gaswerk in der Stadt Novy Urengoy, 3000 Kilometer von der Ukraine entfernt. Laut dem russischen Medienportal Mediazon war es der weitreichendste ukrainische Angriff seit Kriegsbeginn. Der russische Regionalgouverneur Artjuchow erklärte, die Drohne sei abgewehrt worden. Das ukrainische Rüstungsunternehmen Firepoint teilte dagegen mit, sie habe das Ziel getroffen. Bei russischen Luftangriffen auf die ukrainische Hauptstadt Kiew sind nach Behördenangaben mindestens 5 Menschen getötet und 35 verletzt worden. In Sumy, im Osten der Ukraine, kamen 3 Menschen beim Einschlag einer Drohne auf dem Parkplatz eines Einkaufszentrums ums Leben. 14 weitere Personen wurden verletzt. In der Fußball-Champions League hat Stuttgart gegen Viking Stavanger aus Norwegen gewonnen. Der VfB setzte sich zu Hause mit 3:1 durch. Das Wetter in der Nacht im Norden und direkt an den Alpen, viele Wolken, noch etwas Regen. Sonst wolkig oder gering bewölkt, 14 bis 3 Grad. Morgen wechselnd im Norden zeitweise stärker bewölkt und kaum Regen. Im Südwesten und der südlichen Mitte viel Sonnenschein, 17 bis 24 Grad. Am Freitag im Nordwesten und Westen bewölkt und gebietsweise etwas Regen, ebenso in den Alpen, sonst teils sonnig, teils wolkig, 18 bis 25 Grad. Das waren die Nachrichten.
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2: Komitas Vardapet, ein großer Name, Vater der armenischen Musik hat man ihn genannt. Die Musikhochschule von Jerewan ist nach ihm benannt. Ebenso berühmt Aram Khatchaturian. Auch von Loris Chekhnavorian wird Lilith Grigorian erzählen, von Gazaros Sarian, Edward Mirzoyan, Adam Kodoyan, Alexander Harutyunyan und Arno Babajanyan, die ein mächtiges Häuflein armenischer Komponisten bildeten. Und Musik soll natürlich auch zu hören sein, hier im Wortspiel im Deutschlandfunk. Dazu begrüßt sie am Mikrofon Johannes Jansen. Gelegenheit, Lilith Grigorian zu treffen, bot sich in diesem Frühjahr im Deutschlandfunk Kammermusiksaal anlässlich einer neuen CD-Produktion. Noch ist sie nicht auf dem Markt, aber den Titel »Mächtiges Häuflein« sollte man sich schon einmal merken. Es ist natürlich eine Anspielung auf die Gruppe der 5 St. Petersburger Komponisten um Mili Balakirev und Modest Mussorgski. Hier aber sind Armenier gemeint, Komponisten des 20. Jahrhunderts. 5 Generationsgenossen, einander freundschaftlich verbunden, haben sie, jeder auf seine Weise, die armenische Musik nach Komitas weitergebracht und international bekannt gemacht. Auch für Lilith Grigorian waren es prägende Gestalten. 2 von ihnen hat sie selbst noch kennengelernt in ihrer Anfangszeit als Pianistin. Fast noch ein Kind war sie, als man in Armenien und der Hauptstadt Jerewan unversehens dem Chaos der nachsowjetischen Phase gegenüberstand.
3: Nach der sowjetischen Zeit in den 90er Jahren war es ja eine unglaublich schwierige Zeit für viele Länder. Es gab keinen Strom, dementsprechend keine Heizung und keine Möglichkeit, auch die Instrumente in einem Zustand zu halten, die man braucht, also in einem beheizten Raum. Es gab nur einen Saal, das war der große philharmonische Saal, also der war geheizt. Der Chefdirigent des Philharmonischen Orchesters Armeniens war Loris Chekhnavorian. Und er hat ein Wunder vollbracht. Also das ganze Land war still.

0: stillgelegt, eben ohne Strom, ohne Heizung, ohne Wasser, kaum Essen. Und er hatte irgendwie hinbekommen, dass der Saal beheizt wurde und Strom hatte. Und er hat zweimal in der Woche klassische Konzerte veranstaltet. Einmal Weltmusik, einmal Oratorien und so ein bisschen mehr religiöse Musik. Und der Saal war voll. Um zum einen der Kälte und der Dunkelheit zu entfliehen und zum anderen, glaube ich, auch ein wenig ein Gefühl der Normalität zurückzugewinnen. Vor allem die Erwachsenen, also als Kind, finde ich, erlebt man die Sachen etwas leichter, zum Glück.
1: Sie waren 5 Jahre alt nach dem Zerfall der Sowjetunion.
0: Natürlich, meine Wurzeln sind in Armenien und aus Armenien. Und meine ersten auch musikalischen Schritte habe ich in Armenien gemacht. Und man wächst mit dieser Musik auf. Und alle 5 Komponisten haben auch Werke geschrieben für Kinder, für Anfänger. Und ich denke, sie werden keinen Pianisten oder Pianistin finden, der oder die nicht mit diesen Werken aufgewachsen ist, also nicht gespielt hat. Man kennt einige armenische Kompositionen. Ich denke, jeder kennt den Säbeltanz. Das kennt jeder. Aber es gibt auch viele Werke und viele Komponisten, die noch nicht so wirklich ein Begriff für das europäische Ohr und für das europäische Publikum ist. Und ich wollte eben Komponisten zeigen. Und ich fand einfach diese Idee des mächtigen Häufleis und diese Idee, dass eben diese 5 unfassbar interessante Musiker und Komponisten gab, die zum Teil mehr, zum Teil weniger, jetzt in diesem Fall für Klavier komponiert haben. Sie haben sehr, sehr viel für die armenische Musikszene gemacht, dass man zum einen eben diese Freundschaft und diese Komponisten repräsentiert als Konzept. Zum anderen aber war für mich dieses Album eine persönliche Geschichte. Zum Teil, weil ich auch 2 von den Komponisten persönlich kenne oder gekannt habe. Und dann gibt es noch eine dritte Verbindung. Das ist mein Großvater, der ein großer Maler war, Alexander Grigorian. Er kannte alle 5 Komponisten persönlich. Er war der Schüler des größten wahrscheinlich Malers, Martiros Sarian, der große armenische Maler Anfang 20. Jahrhundert, der wiederum der Vater von Razaros Sarian war. Und so entschließt sich auch der Kreis. Ich bin mit den Bildern meines Großvaters groß geworden. Also überall auf den Wänden waren seine Bilder. Und das sind diese Farben, diese Atmosphären, die mich zu mir gemacht haben.
1: Sie sind im Freundschaftsbund, der ein Künstlerbund war, beigetreten sozusagen. Ja. Und haben ein bisschen die Rolle der Botschafterin übernommen.
0: Ich hoffe.
1: Die auch diese Komponisten ja selbst für und, ihr Land wahrgenommen haben. Ich habe noch eine kleine Frage zu Sarian. Hier schreiben Sie, Weltpremiere 98 gespielt von mir als 13-Jährige.
0: Genau, das ist auch eine sehr lustige Geschichte. Das Stück heißt Die Uhr meines Großvaters.
1: Das ist aber älter, das Stück, oder nicht?
0: Ja, das Stück an sich ist älter, aber die Noten sind erst in den 90er Jahren überhaupt gefunden worden von seiner Familie, also von seiner Frau. Also ich habe Sarian nicht mehr erlebt, aber seine Frau kannte ich sehr gut. Und in Sarian Haus Museum wurden auch oft Konzerte veranstaltet, werden wahrscheinlich immer noch Konzerte veranstaltet. Und eben dieses Stück ist irgendwie haben sie das aus irgendwelchen Archiven gefunden. Und ich habe das dann spielen dürfen. Aber das Interessante an dieser Geschichte ist, dass das in 5/8-Takt ist, weil angeblich die Uhr war kaputt und hat nicht wirklich gepasst und ist entweder vor oder zurückgegangen.
1: Sie spielen es aus dem Manuskript nicht? Spielen Sie es noch kurz an?

0: so weiter.
1: Leben Sie in Rostock?
0: Genau, ich lebe in Rostock.
1: Und dort schon seit 2004, seit Sie dort
0: also ich
1: Ihr
0: lebe,
1: Studium weitergeführt haben?
0: Genau, ich bin 2004 nach Deutschland angereist, um zu studieren, eben in Rostock. Habe ich mein Studium angefangen und auch beendet. Tatsächlich habe ich aber nicht die ganze Zeit in Rostock gelebt. Ich habe damals die ersten 5 Jahre in Rostock vor Ort verbracht. Dann ungefähr 4, 5 Jahre lang habe ich in Berlin gewohnt und bin dann gependelt nach Rostock. Ich war dann schon in höheren Aufbaustudienzeiten und da musste ich nicht so viele Vorlesungen besuchen und das war auch dann möglich, aus Berlin auszumachen. Und ich wollte auch eine Großstadt erleben und wirklich ja aus der wunderschöne Ruhe auch mal rauszukommen. In den späteren Jahren war ich dann in Belgien und habe 4 Jahre lang dort gelebt, als ich Artist in Residence an der Chapelle Musicale Reine Elisabeth war. Ich bin Maria Joao Pires gefolgt, meiner großen Mentorin gefolgt, nach Portugal und habe 2 Jahre in Lissabon gewohnt. Und ich hätte nie im Leben gedacht, tatsächlich, dass insgesamt dann nach 10 Jahren, dass ich dann zurück nach Rostock kehren würde, um dort zu wohnen. Also ich habe praktisch die ganze Zeit trotzdem den Kontakt mit der Rostocker Musikhochschule behalten, weil ich eben lange Zeit Studentin war und dann auch am Ende meines Studiums auch schon einen Lehrauftrag bekommen hatte und dann bis auf die portugiesische 2 Jahre auch dann aus Belgien ausgependelt habe und dort unterrichtet habe. Dann eben Ende 2019, kurz vor Corona-Pandemie, bin ich dann nach Rostock zurückgekehrt und seitdem wohne ich da.
1: Verglichen mit Jerewan und Lissabon ist es eine Kleinstadt.
0: Ja.
1: Es ist auch sehr flach am Meer, schön gelegen. Wie gefällt es Ihnen da? Vermissen Sie die Berge?
0: Nein, ich liebe das Meer. Wasser ist mehr mein Element. Ich bin auch vom Zodiac-Zeichen ein Krebs. Also ich bin Ende Juni geboren und Wasser ist wirklich mein Element. Und die Berge vermisse ich überhaupt nicht. Ich vermisse Armenien als mein Heimatland schon, aber eben für andere Sachen, eben für das Essen, für die Menschen und für meine Familie, die dort noch lebt. Aber Rostock ist meine zweite Heimat geworden, tatsächlich. Ich liebe die Großstädte. Also ein Teil von mir wird immer Berlin sehnsüchtig vermissen. Aber tatsächlich glaube ich auch, dass der Wohnort auch viel damit zusammenhängt, mit in welchem Lebensabschnitt man selbst ist. Und in meinem jetzigen Lebensabschnitt mit meiner eigenen Familie und einem Kleinkind ist Rostock eine wunderschöne Stadt. Und seit Januar diesen Jahres habe ich auch die schöne Berufung nach Rostock bekommen und ich bin jetzt Professorin dort und natürlich so eine Lebensaufgabe, finde ich auch, ist auch toll, wenn man nah an der Musikhochschule lebt und diese Aufgabe dann auch wirklich intensiv ausüben kann.
1: Die Chapelle Elisabeth oder Reine Elisabeth ist auch ein sehr schöner Ort. Das ist ja eine, wie soll ich sagen, Architekturikone aus den 30er Jahren. 2016 haben Sie dort aufgehört und da sind wir bei Ihren wichtigen Lehrern. Kirschnereit in genau. Rostock und Maria Pires in Brüssel.
0: Genau.
1: Zwei unterschiedliche Charaktere als Pianisten. Was haben Sie von beiden gelernt und was Besonderes mitbekommen?
0: Natürlich, die Spielweise ist sehr unterschiedlich. Es sind ja zwei sehr große und sehr wunderbare Persönlichkeiten, pianistische wie auch menschliche Persönlichkeiten. Also es soll nicht banal klingen, natürlich der größte Unterschied ist für mich, Matthias Kirschnereit ist ein Mann und Maria Joao Pires ist eine Frau. Und meine erste Lehrerin war eine Frau und quasi dann die letzte Lehrerin, kann ich so sagen, vielleicht mit Maria. Das wäre wahrscheinlich der größte Unterschied, dass natürlich die Herangehensweise ist dann doch anders. Aber musikalisch gesehen glaube ich, dass beide sind und waren auf der Suche nach einer natürlichen Musikalität, nach melodischen Linien, nach großen Linien. Und ich empfinde beide auch als meine große Mentor, muss ich sagen. Ich hatte das Glück, sehr lange bei Matthias Kirschnereit zu sein, 12 Jahre lang seine Studentin war. Und ich empfand das als so einen sicheren Hafen. Bis heute eigentlich empfinde ich ihn als eine Person, die mich eben seit ich 18 bin, kennt. die meine Stärken kannte, meine Schwächen kannte und wo ich das Gefühl hatte, ich kann jederzeit wirklich mit einem Rat hingehen, mit einem musikalischen, auch persönlichen Rat, aber vor allem musikalischen Rat hingehen und er würde mich zu meiner Mitte zurückbringen.

0: Das mächtige Häuflein, das Interessante ist, es sind wirklich Generationsgenossen, alle um 1920 geboren. Das ist eine Kohorte, eine wirkliche Epoche sozusagen auch armenischer Musikgeschichte, die da geschrieben wurde. Es ist so die zweite Generation der klassischen Komponisten in Armenien. Wenn man sagt, Aram Khachaturian ist so ein bisschen die Vaterfigur. Ja. Und dann gibt es noch den Übervater, nachdem auch die Hochschule benannt ist, Komitas.
1: Komitas, ja.
0: Aber es ist ein Jahrhundert armenischer Musik fast. Es gibt Komponisten, die eher ein bisschen der Romantik oder Spätromantik noch zuneigen. Es gibt andere, die wieder mehr der Richtung von Khachaturian vielleicht folgen. Und es gibt avantgardistische Momente in der Musik, die sind aber vereint in einer Figur, nämlich Babajanian ist so ein Komponist, der alle Gattungen und alle Stile virtuos beherrscht hat, mehrere Wandlungen vollzogen hat und ohne sich da wirklich festzulegen. Und ich glaube, die Six Pictures heißen sie hier, die nennen sie Tableau. Das sind die Stücke, über die wir speziell heute sprechen wollten. Und wenn es sechs gibt, gibt es immer eines, das man ganz besonders liebt. Wie ist es bei Ihnen?
1: Oh, es wäre schwierig zu sagen, welches ich besonders liebe. In meinen Augen die größte Wirkung hat, ist der Choral.
0: Was ist mit Choral in dem Fall gemeint? Ist das eine Hymne, also was man in Armenien ein Charakan nennt? Gibt es da eine Verbindung?
1: Charakan, das sind ja die armenischen Chorale. Ich kann mir nicht vorstellen, dass Babajanian eine besonders religiöse Person war, aber natürlich die armenische Wurzeln sind sehr stark mit Christentum verbunden und mit den Kirchen verbunden, die wir überall im Lande sehen. Und Komitas selbst, wenn wir jetzt wirklich über den Übervater der armenischen, auch klassischen Musik reden, Komitas war ein religiöser Priest oder ein religiöser Mann. Seine größte Arbeit ist so groß, weil er von Dorf zu Dorf gegangen ist und er hat versucht, alles aufzusammeln, was in der Folkloristik gab. Und ich kann mir vorstellen, dass Choral zum einen auch so eine Art Hommage auch an diese Reinheit der armenischen Musik zurückführt. Gleichzeitig ist natürlich diese sechs Bilder insofern ein unfassbar interessantes Werk, weil, wie Sie gesagt haben, Babajanian war ja wahnsinnig vielschichtig. Und er war, obwohl er auch so Jazzlieder und in der Popkultur und in der Filmmusik vor allem sehr erfolgreich unterwegs war und auch sehr tonale, klassische Werke komponiert hat. Er war der erste Komponist in der sowjetischen Zeit oder in der Sowjetunion, der gewagt hat, im Zwölftonsystem zu komponieren.
0: Wofür er 20 Jahre früher wahrscheinlich noch geächtet worden wäre?
1: Ja, ich glaube auf jeden Fall 20 Jahre davor, aber auch in der zu der Zeit, was ich so verstanden habe und gelesen habe, nichtsdestotrotz diese, und das finde ich auch das Reizvolle an diesem Zyklus, dass es ist eben sehr atonal komponiert worden, gleichzeitig man hört doch sehr viele armenische Elemente in der Musik drin und die sowjetische Regierung hat ihm das verziehen, weil das eben auch trotzdem folkloristische Bezüge hatte und irgendwo dadurch auch tonal klang. Und dann hat man gesagt, ach, es ist wahrscheinlich nicht wirklich Zwölftonmusik. Aber wenn man schaut, dass es eigentlich sehr streng nach den Zwölftonregeln komponiert worden.
0: Es ist sehr mitreißend. Es gibt diese Zwölftonketten auch, im letzten Stück vor allen Dingen.
1: Mhm. Nicht nur, ja.
0: Nicht nur, aber im letzten ist es besonders effektvoll auch.
1: Ja.
0: Vielleicht spielen wir mal zwei Dinge an. Einen kleinen Ausschnitt aus dem Choral und etwas aus dem letzten Satz.
1: Gerne. Allein im Choral finde ich so unfassbar interessant, weil da nutzt er auch tatsächlich 12 Tone innerhalb von den ersten 4 Takten. Das sind die Töne. Und wenn man denkt, oh, da kommt jetzt ein neues Element, das Element hat genau die gleichen Töne. Wenn man die auseinander nimmt, da Das ist einmal G, dann Fis und dann S. Und den gleichen Akkord haben wir um.
0: Das heißt, die Töne sind so der Schlüssel, mit dem er einen immer größeren Tonraum aufschließt.
1: Er nutzt die gleichen Töne. Er nutzt diese 12 Töne. Ich habe jetzt den Akkord etwas verschoben gesagt. Das ist dieser Akkord, was ich auch sagte, dass am Anfang so ist und dann da. Das sind einmal G, Fis, S. Und genauso jeder andere ist ein Teil von diesen ersten 4 Akkorden, die er nutzt.
0: Alles ist Klang. Es ist sehr weiträumig.
1: Ja.
0: Das letzte Stück hat eine andere Energie.
1: Natürlich, ja. Alle 6 haben unterschiedliche Energien.
0: Und in dem letzten Stück gibt es auffallend viele Taktwechsel. Ist das ein Merkmal auch armenischer Musik?
1: Oh, ich glaube nicht tatsächlich. Aber ich glaube, diese Polyrhythmik zeigt das Tänzerische, was etwas auch so Rustikales in sich hat, also was, glaube ich, charakteristisch für jetzt diesen Tanz ist. Aber ich würde nicht sagen, dass unsere Folklore-Musik sehr polyrhythmisch ist. Eigentlich nicht. Aber
0: das heißt, er hat Einflüsse aufgenommen, vielleicht auch aus anderen Musikkulturen. Ja. Armenien ist ja ein bisschen auch der Schnittpunkt so vieler verschiedener Kulturen. Da ist Persien im Süden, da ist die Türkei nebenan. Der russische Einfluss natürlich auch sehr stark. Ja. Der erste, zweite Satz der Tableau, das erste nennt sich Improvisation und das zweite ist Armenian Folk, wäre die Übersetzung.
1: Ja, ich würde sagen so im Folklore-Stil.
0: Also können Sie es mal ganz kurz anspielen?
1: Ja, den sehr gerne. Satz und das ist zum Beispiel auch ein wunderschönes Beispiel dafür, wie man 12-Ton-Technik dafür nutzt, um tatsächlich, als ob man einen armenischen Tanz daraus macht. Das Thema ist

0: Und wenn wir jetzt aber die Töne schauen, er nutzt in der linken Hand. Und in der rechten Hand nutzt er das Umgekehrte, also spiegelverkehrt, von der letzten Note zurück zur ersten Note. Das gleiche schneller, also zweimal schneller als in der linken Hand und exakt die gleichen Töne wie in der linken Hand, nur von der letzten Note zur ersten. Und ich glaube, der Rhythmus, der Rhythmus macht es aus, dass man das Gefühl hat, oh, es ist doch ein armenischer Tanz. Es ist ein Volkstanz.
1: Hören Sie da armenische Instrumente heraus? Zither, also Kanun und.
0: Kanon, finde ich, hört man sehr stark ganz am Anfang. Im ersten Werk, Improvisation, fängt so an.

0: Und wenn man weiß, wie Kanon aussieht, das ist ein Zupfinstrument, das man auf dem Schoss stellt, in so einem Triangelform, ein großes Instrument, hat eben diese Seiten, offene Seiten, und man zupft drauf mit zwei Fingern, also mit beiden Zeigefingern, beide Hände, und eben es kommt dieses Geräusch. Und ich glaube auf jeden Fall, dass Babajanian hier diese Fis, so eine Art Erinnerung an Kanon und an diese Zupftechnik des Kanons erinnert.
1: Was so ein bisschen mandolinenartig.
0: Ja, nur dass man bei der Mandoline, man hat, ich weiß nicht, wie man nennt.
1: Ein Plektrum.
0: Plektrum, ja, das hält man in der Hand. Und bei Kanon, man steckt in den Zeigefingern auch so ein, ich glaube, das ist das gleiche Material, womit man auch dann zupfen kann. Ja. Es kann extrem beeindruckend sein, wie schnell man auf Kanon spielen kann.
1: Wollen wir vielleicht die zwei, drei Schlusstakte des letzten Stücks noch mal hören?
0: Ja, ich finde eigentlich auch den Anfang vom letzten.
1: Um also so die Rasanz noch mal ein bisschen herauszuarbeiten.
0: Gerne. Was ich auch unglaublich interessant finde jetzt bei diesem letzten Stück, das nennt man ja eben Tanz von den Menschen aus Sassoon, würde ich so jetzt übersetzen.
1: Die als besonders tapfer und kriegerisch
0: ja,
1: gelten.
0: Genau. Er nutzt diese Töne. Und die Töne nutzt er tausendmal. Jedes Mal mit Repetieren. Mit so einer repetitive Figur, die aber jedes Mal ein wenig woanders stattfindet und dadurch auch zwei Seiten unfassbar interessante Musik daraus erstellen lässt. Und ich glaube auch, dass die Polyrhythmie auch da sehr, sehr hilft. Und dann hat man

0: So, man hört, jedes Mal ist diese Repetition woanders.
1: Die Akzente verschieben sich und das erzeugt so einen Drive.
0: Ja.
1: Das ist wirklich sehr eindrucksvoll, finde ich.
0: Ja, und natürlich, da merkt man auch, was für ein begnadeter Pianist Babajanian selbst war.
1: Das wollte ich sagen. Er war ein Klavierartist, aber eben auch ein artistischer Komponist, weil da steckt eine wahnsinnige Geistesanstrengung dahinter, die man nicht hört. Es hat was gleichzeitig Komplexes, Kompliziertes. Und ist trotzdem, wenn man vor dem Hintergrund der Zwölftontechnik das betrachtet, doch was ausgesprochen Mitreißendes und ja, fast Selbstverständliches in der Art.
0: Ich fand so schön, mein sehr wertgeschätzter Kollege, also mein Tonmeister Jens Schünemann, hat heute gesagt, es ist so unglaublich, man merkt, wie gut das komponiert ist, weil, obwohl er jetzt diese Werke nicht so gut kennt, man hört, wenn eine Note jetzt daneben geht, man hört sofort, das passt nicht da rein. Und das fand ich als ein unglaublich schönes Kompliment an diesem Werk.
1: An Zwölftonmusik, weil wer kann falsche Töne in der Zwölftonmusik so ohne weiteres erkennen?
0: Genau. Das Stück, das ist interessant, weil es kommt immer wieder dieser Zwischenteil als ein Verbindungspunkt, um wieder zurück zu diesem Thema von zurückzugehen. Vielleicht spiele ich von dort.

0: da kommt auch das Instrument an seine Grenzen. Nicht? Ja, es hat definitiv schon was Barbarisches.
1: Das Instrument und der Pianist.
0: Nein. Es gibt aber auch noch eine kleine Toccatina.
1: Ja.
0: Wollen wir die auch noch mal kurz anspielen?
1: Das Besondere an der Toccatina ist, es ist auch wahnsinnig energetisch und wahnsinnig dynamisch und auch sehr in einer Sprache komponiert worden, wo man erstmal denkt, mein Gott, das sind doch Töne, die nicht wirklich miteinander passen. Oder? Und trotzdem finde ich, er schafft mit dem Motiv oder mit dem rhythmischen dann dann dadam, er schafft so einen jazzigen, wirklich so motorischen Drive irgendwie herzustellen. Der Anfang wäre

Improvisatio, Armenian Folk, Toccatina, Intermezzo, Choral und Sassoon Dance. Das sind die Einzelsätze der insgesamt etwa 13 Minuten langen Six Pictures oder Tableau des armenischen Komponisten Arno Babajanian. Einige Takte daraus hat Lilith Grigorian bereits angespielt im Verlauf unseres Gesprächs, das Anfang April am Rande der Aufnahmesitzungen im Kammermusiksaal des Deutschlandfunks unter der Aufsicht von Tonmeister Jens Schünemann entstand. Toningenieur war Christoph Rieseberg. Hören wir sie nun komplett, diese Six Pictures, sozusagen als Avant-Premiere der neuen CD, die demnächst beim Label Berlin Classics erscheinen wird.

0: Das waren Six Pictures von Arno Babajanyan, gespielt von Lilith Grigorian im heutigen Wortspiel, das nicht ohne eine kleine Zugabe zu Ende gehen soll, ein paar wenige Takte nur, aber doch ganz besondere, die dem Komponisten Babajanyan in Erinnerung an einen der großen Wegbereiter des mächtigen Häufleins aus der Feder flossen, weiß Lilith Grigorian.
1: Ja, das ist mein Zugabenstück. Das hat eine besondere Geschichte. Das hat Arno Babajanyan komponiert, nachdem er erfahren hatte, dass Aram Khachaturian verstorben ist. Und er nutzt eine Volksmelodie von Sayat Nova aus dem 18. Jahrhundert. Die Melodie war wohl Aram Khachaturian sehr nah und sehr, also Aram Khachaturian liebte das sehr. Und er nutzt diese Melodie und ich finde, das ist wie so eine Art Improvisation über diese Melodie. Und ja, die klingt dann so.

0: und so weiter.
1: Das war in der Reihe Wortspiel ein Gespräch mit der Pianistin Lilith Grigorian anlässlich ihrer CD-Produktion Mächtiges Häuflein mit Werken armenischer Komponisten. Am Mikrofon verabschiedet sich und dankt fürs Zuhören Johannes Jansen mit dem Hinweis, dass diese Sendung auch online noch eine Weile unter deutschlandfunk.de oder mittels der DLF-App zur Verfügung steht.
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6: Mit Sabine Lerche, schönen guten Abend. Innerhalb von 12 Minuten war klar, der VfB Stuttgart wird mit einem Sieg in die Fußball-Champions League starten. Bei den 3 schnellen Toren von Ermedin Demirovic war für Viking Stavanger nicht mehr viel zu holen. Detlef Lindner mit dem Spielbericht.
7: Diesen Start in die Champions League hat sich Stuttgart erhofft. Dass es auch tatsächlich so kam, hat der VfB besonders seinem herausragenden Stürmer Ermedin Demirovic zu verdanken. Der bosnische Nationalspieler traf von der 20. bis 32. Spielminute 3-mal.
8: Ich glaube, das ist so ein Tag, den ich in meinem Leben nicht vergessen werde. Jeder möchte Champions League spielen, jeder träumt vom Tor machen. Ich mache 3 in einer Halbzeit, unfassbar. Also ich bin so glücklich, ich freue mich unglaublich heute über den Sieg, über die 3 Tore. Ist unbeschreiblich heute. Ja.
7: 2 Vorlagen steuerte dabei sein Sturmpartner Dennis Undav hinzu. Die Demirovic-Festspiele wurden nur von Slatko Tripic unterbrochen. Der Kapitän von Stavanger traf zum zwischenzeitlichen 1:1, Jelsch zu zögerlich im Abwehrverhalten. Ein Schönheitsfehler.
6: Stuttgart gewinnt also mit 3:1. Das Champions-League-Format mit Tabelle, Playoffs und Finalrunden, das erhöht die Anzahl an Spielen. Der Spielkalender im Männerfußball ist voll und das sorgt seit Jahren für Streit zwischen dem Europäischen Ligenverband und dem Fußball-Weltverband FIFA. Jetzt geht der Europäische Ligenverband noch einen Schritt weiter und zusätzlich auch gegen den FIFA-Spielkalender bei den Frauen vor. Khaled Naha mit weiteren Infos.
9: Die European Leagues gaben bekannt, dass sie ihre bereits hinterlegte Beschwerde über die FIFA bei der EU-Kommission auf den Frauenfußball ausweiten werden. Der Europäische Ligenverband, in dem neben der Bundesliga-Gruppe auch die dritte Liga der Männer und die Bundesliga der Frauen organisiert sind, wirft der FIFA einen Missbrauch ihrer Rolle bei der Kalendergestaltung vor. Die FIFA nutze ihre Vormachtstellung, um ihre eigenen Wettbewerbe und kommerziellen Interessen zum Nachteil der Europäischen Ligen zu begünstigen, hieß es. Zuletzt führte die FIFA eine Club-WM der Frauen ein. Das Turnier soll vom 5. bis 30. Januar mit 19 Teams gespielt werden. Die englische Women's Super League kritisierte im Januar bereits öffentlich, dass dieser Termin aus ihrer Sicht, Zitat, katastrophale Auswirkungen auf ihre Saison haben werde. Bis zu 5 Spieltage seien von einer Verlegung betroffen. Auch der Weltverband der Ligen schloss sich der Kritik an. Die FIFA wies die Vorwürfe auf Anfrage des Deutschlandfunks zurück. Der Kalender stütze sich auf umfassende Untersuchungen, Analyse und Gespräche mit wichtigen Interessenträgern, darunter auch die europäischen Ligen sowie andere Ligen weltweit. Die Auswirkungen auf Spielerinnen hätten bei der Gestaltung im Mittelpunkt gestanden, betonte die FIFA. Mit Blick auf die Beschwerde des Ligenverbands bei der EU-Kommission schrieb die FIFA, sie setze auf Dialog statt auf rechtliche Schritte und Eskalation. Ihre Türen stünden stets offen. Der FIFA-Rat, in dem auch die englische Verbandschefin Debbie Hewitt und DFB-Präsident Bernd Neuendorf sitzen, hatte den Spielkalender der Frauen und die Einrichtung der neuen Club-WM 2024 einstimmig beschlossen. Der Austragungsort für das Turnier steht noch nicht fest. Zuletzt war Katar im Gespräch. Dort veranstaltete die FIFA 2022 die Männer-WM und ist immer noch regelmäßig mit Jugendturnieren zu Gast. Staatsunternehmen aus Katar sind seit Jahren FIFA-Sponsoren. In Katar gibt es aktuell keinen regelmäßig organisierten Ligafußball für Frauen. Eine katarische Nationalmannschaft der Frauen existiert zwar offiziell, ist aber seit Jahren inaktiv und nimmt derzeit keinen Platz in der FIFA-Weltrangliste ein.
6: Berichtet Khaled Naha. Champions League-Abend heute nicht nur im Fußball, sondern auch im Handball. Da ist auch die Königsklasse in die neue Saison gestartet. Und der SC Magdeburg darf direkt einen Auftaktsieg gegen Kolstadt Handball feiern, weiß Frank Martin.
0: Das war ein ziemlich erfolgreicher Start des deutschen Handballmeisters des SC Magdeburg hinein in die neue Saison der Champions League. 37:22 gewinnt der SCM in heimischer Arena gegen den norwegischen Vertreter aus Kolstad. Die Partie war nur in den ersten Minuten ausgeglichen, dann drückte Magdeburg aufs Tempo, führte zur Halbzeit mit 19:12 im zweiten Durchgang. Der SCM immer besser in diese Begegnung, war in der 47. Minute beim 27:16 klar auf der Siegerstraße. Die Norweger versuchten einiges, doch Magdeburg mehr als eine Nummer zu groß für Kolstad. Der SCM schlägt zum Auftakt der Champions League Kolstad deutlich. Omar Igni Magnusson, der Isländer mit 7 Toren, bester Werfer beim SCM.
6: Und während der Handballspiele in Europa kämpfen bei den US Open in New York die Tennisspielerinnen um den Einzug ins Halbfinale. Die Kasachin Jelena Rybakina hat sich mit ihrem Halbfinaleinzug heute auch an Platz 1 der Weltrangliste gespielt. Ab 1.30 Uhr deutscher Zeit spielt dann auch der deutsche Spieler Alexander Zverev. Tim Brockmeier schaut auf das Viertelfinalmatch gegen den Niederländer Van de Zalpschub voraus.
10: Er sollte sich vorsichtshalber vielleicht einen Wecker stellen. So früh wie bisher noch nie muss Alexander Zverev zu seinem Viertelfinale ran. Das Match beginnt um 19.30 Uhr Ortszeit im Ash Stadium. 24.000 Fans werden da sein. Bisher war der Deutsche in der Night Session nie vor 21.30 Uhr auf den Platz gegangen, meist sogar noch deutlich später. Trotz der aber für Zverev ungewöhnlich frühen Anfangszeit ist er im Match gegen Botik van de Sanschulp der haushohe Favorit. Der Niederländer spielt zwar regelmäßig bei den US Open über seinen Möglichkeiten, stand vor 5 Jahren schon mal im Viertelfinale in New York, aber trotzdem ist er als Nummer 70 der Welt, wenn alles normal läuft, dem Tennis und den Fähigkeiten des Deutschen nicht gewachsen. Wenn Zverev das Niveau spielt, das er in der Runde zuvor gezeigt hat oder sich gar ein weiteres Mal steigern kann, ist das Halbfinale für ihn Formsache.
6: Eigentlich wollte die LIV-Tour den Golfsport aufmischen, unterstützt von den Milliarden aus Saudi-Arabiens Staatsfonds. Zahlreiche Stars aus der Golfwelt sind auch in die LIV-Tour gewechselt, doch jetzt fehlt das Geld. Der saudische Staatsfonds zieht sich zurück und die LIV-Tour muss Insolvenz anmelden. Jan Boré mit den Hintergründen.
11: Mehr als 5 Milliarden Dollar steckt der saudi-arabische Staatsfonds seit 2022 in die LIV-Tour. Einige der besten Golfer der Welt verließen die gewachsene Struktur der PGA-Tour und spielten dann auf der LIV-Tour. Doch im Frühjahr stieg der milliardenschwere Geldgeber aus. Jetzt folgt der Insolvenzantrag der Golfliga. Die Verbindlichkeiten sollen sich auf 500 Millionen bis 1 Milliarde Dollar belaufen. Demgegenüber stehen Vermögenswerte von höchstens 500 Millionen Dollar. Zu den Gläubigern zählen die Stars des Sports. Der spanische Golfprofi John Rahm fordert noch rund 7,5 Millionen Dollar. Er erzielte seit 2024 eine Gewinnsumme von fast 97 Millionen US-Dollar. Und auch andere Profis fordern noch Millionen von der LIV-Tour. Der deutsche Golfprofi Martin Keimer bedauerte in einem Interview mit dem Golfmagazin ein mögliches Aus für die LIV-Tour. Er habe viel Energie in das Projekt gesteckt, sagte Keimer, der mit fast 13 Millionen US-Dollar von dem saudi-arabischen Geld profitierte. Ein Ende der LIV-Tour ist bislang aber nicht verkündet. Die Veranstalter sprechen von einem Neustart im kommenden Jahr. Laut einer Pressemitteilung soll es bereits eine Vereinbarung mit der Investmentfirma BC Partners Credit geben. In dem neuen Modell werde es für Spieler möglich sein, Mehrheitseigentümer zu werden. Außerdem soll der Turnierkalender verkleinert werden. Ob die großen Namen der Golfwelt dann wieder bei der LIV-Tour an den Start gehen, bleibt aber offen.
6: Knapp 2 Jahre war der deutsche Bob-Anschieber Simon Wulff wegen einer Dopingsperre vom Profisport ausgeschlossen. Jetzt kommt er zurück ins deutsche Team. Sven Herold.
12: Am 7. Dezember 2024 beim Bob-Weltcup in Altenberg ging alles los. Bei der Dopingprobe nach dem Rennen wird bei Simon Wulff Methylhexanamin nachgewiesen. Eine Substanz, die die Leistung kurzfristig steigern kann. Sie steht schon lange auf der Dopingliste.
13: Das Problem ist eben, dass ich nachweisen muss, wie es in meinen Körper gekommen ist. Dafür wurde ich bestraft am Ende, dass ich es eben nicht konnte und dass die positive Probe da war. Ja, damit muss ich leben, dass es eben so ist im Raum, dass es im Raum steht. jeder muss dann selber entscheiden, wie er darüber denkt.
12: Die internationale Testagentur ITA jedenfalls hat ausdrücklich festgestellt, dass bei Simon Wulffs Vergehen keine Absicht zu erkennen war. Das Mittel also vermutlich zufällig in seinen Körper kam, womöglich durch ein verunreinigtes Nahrungsergänzungsmittel. Änderte aber nichts am positiven Dopingbefund.
13: Wenn ich da im Winter wieder auf der Bahn stehe, dann habe ich natürlich eine Zielscheibe auf dem Kopf. Und es wird auch immer irgendwas über mir schweben, dass da eben dieser Fall war. Der war da. Das wird mich auch begleiten. Ich denke, da muss ich mit lernen, umzugehen. Und dann wird das schon irgendwie klappen.
12: Und das zuallererst sportlich. Simon Wulff darf jetzt wieder mit seinem Team trainieren, muss zeigen, dass er von seiner enormen Schnelligkeit nichts verloren hat. Vor seinem Wechsel in den Bob war er schließlich Leichtathlet, wurde zum viertschnellsten Deutschen, der jemals die 100 Meter gelaufen ist. 10,06 Sekunden seine Bestzeit. Als Anschieber von Bob-Legende Francesco Friedrich will er da wieder hin.
13: Also ich denke, als der Anschieber, wie ich da reingehe, sollte es für mich schon das Ziel sein, dass ich sowohl im Zweier als auch im Vierer auf dem Schlitten sitze.
12: Diesen Platz bekommt er aber nicht geschenkt. Neu im Team Friedrich ist nämlich auch Georg Fleischhauer. Vor einem halben Jahr mit der Konkurrenz Doppel-Olympiasieger geworden. Fleischhauer oder Wulff? Pilot Francesco Friedrich setzt auf das Wechselmodell.
14: Ein Zweierrennen der, ein Zweierrennen der andere. Und das haben wir alles vorher besprochen. Und im Vierer kann man natürlich keine bessere Situation haben wie mit den beiden.
12: Knapp 3 Monate hat das neu formierte Team Zeit, sich zu finden. Dann steht der erste Weltcup in Altenberg an.
6: Und mit diesem Beitrag endet Sport aktuell. Ich bin Sabine Lerche. Vielen Dank fürs Zuhören und kommen Sie gut durch die Nacht.
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15: Uhr, die Nachrichten. Zunächst die Übersicht. Der Erfolg der AfD in Sachsen-Anhalt hat die Generaldebatte im Bundestag geprägt. 1,5 Wochen vor der Wahl zum Abgeordnetenhaus in Berlin sind Ermittlungen gegen den SPD-Spitzenkandidaten Krach aufgenommen worden. Die Ukraine hat russische Erdgasanlagen in Westsibirien angegriffen, rund 3000 Kilometer von der ukrainischen Grenze entfernt. Die Meldungen im Einzelnen. In der Generaldebatte im Bundestag haben sich die AfD-Vorsitzende Weidel und Bundeskanzler Merz gegenseitig schwere Vorwürfe gemacht. Weidel sprach von einem Totalversagen der Regierung. Sie erklärte, die Wahl in Sachsen-Anhalt signalisiere das Ende der schwarz-roten Koalition. Weidel bezeichnete den Regierungsentwurf für den Haushalt als verfassungswidrig. Merz entgegnete, die AfD verachte die demokratischen Institutionen und wolle eine, Zitat, ethnische Säuberung nach Herkunft und Hautfarbe. Der CDU-Vorsitzende bekräftigte, die Bundesregierung wolle mit ihren Reformen die Wirtschaft stärken. Im Anschluss wurden die Etats mehrerer Bundesministerien diskutiert. Die Opposition kritisierte etwa die geplante Verwendung der rund 140 Milliarden Euro im Wehretat. Verteidigungsminister Pistorius, SPD, bezeichnete das Budget als Sicherheitsversprechen. Der Haushaltsentwurf für 2027 sieht Ausgaben von 555 Milliarden Euro vor. Die Neuverschuldung soll insgesamt bei 200 Milliarden Euro liegen. Berlins SPD-Spitzenkandidat Krach hat die Vorwürfe der Staatsanwaltschaft Hannover gegen ihn als absolut haltlos bezeichnet. Er sagte dem Rundfunk Berlin-Brandenburg, er habe nichts zu verbergen und werde mit den Behörden zusammenarbeiten. Die Staatsanwaltschaft hatte 1,5 Wochen vor der Berliner Abgeordnetenhauswahl Ermittlungen gegen den Sozialdemokraten aufgenommen. 3 Objekte in Hannover und in Berlin wurden durchsucht. Offizielle Angaben zu den Vorwürfen gibt es nicht. Krach sagte, der Vorwurf beziehe sich auf ein Vergabeverfahren zu einem Klinikverkauf in der Region Hannover, wo er als Regionspräsident beurlaubt ist. Krach betonte, er werde in Berlin weiter Wahlkampf machen. Nach der Landtagswahl in Sachsen-Anhalt will das BSW Gespräche mit der AfD über eine mögliche Zusammenarbeit führen. Der Landesvorstand beschloss einstimmig, das Angebot der AfD anzunehmen. Ein Sprecher sagte, bei den Treffen werde es um die Themen Energieversorgung, Bildung und Friedenspolitik gehen.

Den Geldgebern ist auch der Founders Fund, bei dem der umstrittene Milliardär Peter Thiel zu den Mitgründern zählt. Bundesdigitalminister Wildberger hat Details zur geplanten digitalen Brieftasche bekannt gegeben. Der CDU-Politiker stellte den Namen und das Design der App namens DIO vor. Das D stehe für digital und für Deutschland, das U stelle den Nutzer in den Mittelpunkt, hieß es. Das Digitalministerium will das neue Angebot am 2. Januar freischalten. Mit der App sollen sich Bürger eine digitale Version des Personalausweises auf das Smartphone laden können und schrittweise auch andere offizielle Dokumente wie den Führerschein. Unternehmen könnten die Plattform zum Beispiel dafür nutzen, um Mitarbeiterausweise oder Kundenkarten auszustellen. Das Digitalministerium setzt damit eine EU-Verordnung um. Im Ringen um den neuen mehrjährigen EU-Haushalt pocht Bundeskanzler Merz weiter darauf, den Vorschlag der Kommission zu kürzen. Nach einem Treffen mit EU-Ratspräsident Costa im Bundeskanzleramt sagte Merz, die Vorschläge müssten um mehrere hundert Milliarden Euro gekürzt werden. Er betonte auch die Notwendigkeit von Reformen. Mit einem Haushalt des 20. Jahrhunderts könne man die Probleme des 21. Jahrhunderts nicht lösen. Die Europäische Kommission schlägt einen Finanzrahmen für 2028 bis 2034 von rund 1,76 Billionen Euro vor. Merz und den Regierungschefs von Österreich, Schweden, Dänemark, Finnland und den Niederlanden ist das zu viel. Ratspräsident Costa reist derzeit in die Hauptstädte der Mitgliedstaaten, um sich die nationalen Sichtweisen und Forderungen genauer anzuhören und die Verhandlungen voranzubringen. Die Ukraine hat Berichten zufolge eine Industrieanlage im russischen Hinterland nahe des Polarkreises aus der Luft angegriffen. Der Drohnenangriff galt ukrainischen Medien zufolge einem Gaswerk in der Stadt Novy Urengoy, 3000 Kilometer von der Ukraine entfernt. Laut dem russischen Medienportal Mediazone war es der weitreichendste ukrainische Angriff seit Kriegsbeginn. Der russische Regionalgouverneur Artyuchow erklärte, die Drohne sei abgewehrt worden. Das ukrainische Rüstungsunternehmen Firepoint teilte dagegen mit, sie habe das Ziel getroffen. Bei russischen Luftangriffen auf die ukrainische Hauptstadt Kiew sind nach Behördenangaben mindestens 5 Menschen getötet und 35 verletzt worden. In Sumy im Osten der Ukraine kamen 3 Menschen beim Einschlag einer Drohne auf dem Parkplatz eines Einkaufszentrums ums Leben. 14 weitere Personen wurden verletzt. Der Iran und die USA haben ihre gegenseitigen Angriffe fortgesetzt und mit einer weiteren Eskalation gedroht. Das iranische Militär beschoss nach eigenen Angaben 10 Schiffe nahe der Straße von Hormus sowie einen von US-Truppen genutzten Stützpunkt in Jordanien. Das für die Region zuständige Regionalkommando des US-Militärs dementierte Berichte, denen zufolge Kriegsschiffe getroffen wurden. Zuvor hatte das US-Militär nach eigener Darstellung 5 iranische Öltanker versenkt. Es war die schwerste Welle gegenseitiger Angriffe auf die Schifffahrt seit Beginn des Krieges Ende Februar. Die Lage um die Straße von Hormus wird durch den Konflikt zwischen Saudi-Arabien und den Husi-Milizen verschärft. Die pro-iranische Gruppierung im Jemen meldete rund 40 Luftangriffe aus Saudi-Arabien. Zuvor waren bei Angriffen der Husi-Miliz auf Ölanlagen in Saudi-Arabien mehr als 70 Menschen verletzt worden. In Großbritannien sind nach einer technischen Störung bei der Flugsicherung gestern und heute mehr als 2000 Flüge gestrichen worden. Ein Defekt im System der Verarbeitung von Flugdaten wurde nach Angaben des britischen Flugsicherungsunternehmens NATS zwar bereits behoben, der Rückstau beeinträchtige den Flugverkehr jedoch noch weiter. Mehrere Fluggesellschaften forderten den Chef des Unternehmens Rolf auf, einen Rücktritt zu erwägen. Die britische Verkehrsministerin Alexander gab ihm eine Woche Zeit, den Vorfall zu untersuchen. Zur Ursache des Problems äußerte sich die Flugsicherung jedoch nicht. Eine Cyberattacke werde jedoch ausgeschlossen, hieß es. In Norwegen ist der verstorbene König Harald V. feierlich beigesetzt worden. Mit einem Trauerzug wurde der Sarg des Monarchen vom Königspalast zur Domkirche im Osloer Zentrum gebracht. Dort fand ein Gottesdienst statt. An der Trauerfeier nahmen Mitglieder von Königsfamilien sowie Staats- und Regierungschefs aus dem Ausland teil, darunter Bundespräsident Steinmeier. Anschließend wurde der Sarg zur Festung Akershus getragen,
wo er im kleineren Kreis in einen Sarkophag

0: gebettet wurde. König Harald war am 28. August im Alter von 89 Jahren gestorben. Seine Nachfolge trat sein Sohn Håkon an. In Köln ist am Abend der Deutsche Fernsehpreis verliehen worden. Zu den Ausgezeichneten in Kategorien wie Fiktion, Unterhaltung, Information und Sport zählten beispielsweise die Moderatoren Laura von Thorra und Talkmaster Markus Lanz. Fernsehpreise gingen auch an die ARD-Reihe 113 und den Film Olivia im ZDF über eine Drag Queen. In der Fußball-Champions League hat Stuttgart gegen Viking Stavanger aus Norwegen gewonnen. Der VfB setzte sich zu Hause mit 3:1 durch. Und hier noch einmal die Übersicht. Der Erfolg der AfD in Sachsen-Anhalt hat die Generaldebatte im Bundestag geprägt. Anderthalb Wochen vor der Wahl zum Abgeordnetenhaus in Berlin sind Ermittlungen gegen den SPD-Spitzenkandidaten Krach aufgenommen worden. Die Ukraine hat russische Erdgasanlagen in Westsibirien angegriffen, rund 3000 Kilometer von der ukrainischen Grenze entfernt. Das Wetter: in der Nacht im Norden und direkt an den Alpen viele Wolken und noch etwas Regen, sonst wolkig oder gering bewölkt, 14 bis 3 Grad. Morgen wechselnd: im Norden zeitweise stärker bewölkt und kaum Regen, im Südwesten und der südlichen Mitte viel Sonnenschein, 17 bis 24 Grad. Die weiteren Aussichten: am Freitag im Nordwesten und Westen bewölkt und gebietsweise etwas Regen, ebenso an den Alpen. Sonst teils sonnig, teils wolkig, mit Temperaturen von 18 bis 25 Grad. Und das waren die Nachrichten.
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2: Herzlich willkommen zu unserem Journal vor Mitternacht. Ich bin Rainer Brandes. Die Generaldebatte im Bundestag. Traditionell gilt sie als Tag der Abrechnung mit dem Bundeskanzler. So war das auch heute und dieses Mal stand der Kanzler ganz besonders unter Druck. Wir hören uns das gleich an und sprechen darüber mit dem Politikwissenschaftler Stefan Marschall. Unter Druck geraten ist auch der Spitzenkandidat der SPD für die Abgeordnetenhauswahl in Berlin. Mutmaßlich wegen des Verdachts auf Bestechlichkeit stand heute die Polizei bei ihm vor der Tür. In Dallas in den USA hat gerade der Parteitag der Republikaner begonnen. Wir sprechen mit unserer Korrespondentin. Und die EU-Kommission plant schärfere Regeln für Airbnb und Co. Man kann wohl ohne Übertreibung sagen, das Ergebnis der Landtagswahl in Sachsen-Anhalt hat den demokratischen Parteien allen einen Schock versetzt, der bis heute anhält. Das konnte man heute auch dem Bundeskanzler anmerken. Die Generaldebatte im Bundestag wurde zu einem extrem heftigen Schlagabtausch zwischen der AfD und allen anderen Fraktionen, bei dem mehr als einmal die Präsidentin eingreifen musste.
3: Also wir sind hier jetzt nicht auf dem Fußballplatz. Heben Sie sich das fürs Wochenende auf. Wenn das jetzt hier nochmal passiert, so ein Verhalten, schmeiße ich Sie hier raus. Mir reicht es jetzt hier.
4: Es ist kurz vor 10 im Bundestag, als Julia Klöckner die Geduld verliert. Der Rechtsaußenblock ist auf Krawall gebürstet, weit mehr als die Bundestagspräsidentin das von der AfD gewohnt ist.
5: Das ist sehr liebenswürdig von Ihnen, Frau Präsidentin. Aber es wird trotzdem verhallen. Zuhören ist nicht Ihre Stärke. Sie wollen unser Land destabilisieren. Ihre ganze Missachtung vor dem Deutschen Bundestag tritt auch in diesem Verhalten hier zum Ausdruck. Sehen Sie.
4: Dass diese Generaldebatte eine besondere sein würde, war zu erwarten. Auch Friedrich Merz ist heute ein anderer. So gründlich wie nie zuvor arbeitet sich der Kanzler an seiner Vorrednerin, an AfD-Chefin Alice Weidel, ab. Sie hatte einmal mehr das Thema Zuwanderung nach vorne gestellt und nach massenhaften Abschiebungen gerufen.
6: Sie müssen tagtäglich mit den Folgen der Massenmigration umgehen. Mit dem Hass ausländischer Menschen. Mit dem Hass auf die Deutschen. Und sie alimentieren diese Leute auch noch durch. Damit muss endlich Schluss sein.
4: Matthias Miersch wird wenig später mit einem Grundgesetz herumwirbeln. Der SPD-Fraktionsvorsitzende verweist darauf, dass unsere Verfassung regele, wer bleiben dürfe und überhaupt.
7: Wenn Sie hier von Hass sprechen, dann sage ich Ihnen, gucken Sie mal in den Spiegel. Wie viel Hass Wie viel Hass haben Sie heute hier von diesem Pult wieder ausgesprüht?
4: Auch der Kanzler reagiert mit ungewohnter Deutlichkeit. Merz verweist auf die vielen Menschen mit ausländischen Wurzeln, etwa in der Pflege. Er spricht davon, dass im Handwerk jeder sechste Beschäftigte keinen deutschen Pass habe. Ungeachtet dessen redet die AfD aber weiterhin über Remigration.
8: Das Wort Remigration ist nichts anderes als ein Synonym für ethnische Säuberung nach Herkunft und Hautfarbe.
4: Die Emotionen gehen hoch wie selten. Das ist nur der Anfang, verkündet eine vor Selbstbewusstsein strotzende AfD-Vorsitzende.
9: Die Wähler in Sachsen-Anhalt haben es Ihnen in der Sprache des demokratischen Souveräns mit aller Klarheit mitgeteilt: Schwarz-Rot ist vorbei.
4: Weidel fordert einen Politikwechsel. Ihre Nähe zu Russland verbirgt sie nicht. Sie fordert den Kauf von russischem Gas und Öl und nimmt die hybride Bedrohung aus Moskau überhaupt nicht wahr, so CSU-Landesgruppenchef Alexander Hoffmann.
10: Wenn neben einer Asylbewerberunterkunft ein Kaugummiautomat aufgebrochen wird, dann fordern Sie hier einen Untersuchungsausschuss. Wenn in Leipzig Drohnen fliegen, mit russischem Sprengstoff bepackt, dann stehen Sie schulterzuckend nebendran.
4: Grünen-Fraktionschefin Katharina Dröge hält der Koalition vor, den Aufstieg der Rechtspopulisten mit falschen Versprechungen gefördert zu haben. Die politische Auseinandersetzung mit der AfD allerdings stößt ihrer Ansicht nach an Grenzen. Und dafür bietet das Grundgesetz einen Ausweg, ein Parteiverbot.
11: Und ich kann nur an Sie appellieren, an alle demokratischen Abgeordneten hier im Deutschen Bundestag. Wir müssen jetzt einen Prüfantrag für ein AfD-Verbot auf den Weg bringen.
4: Heidi Reicheneck wiederum prangert Kürzungen im Sozialbereich an. Auch das habe die AfD gestärkt. Die Fraktionschefin der Linken redet heute noch schneller als üblich und wendet sich direkt an den Kanzler.
12: Wenn ich von Ihnen noch einmal höre, dass Sie Ihre Politik einfach besser erklären müssen, ich vergesse mich. Die Leute merken ganz genau, was Sie machen. Das ist das Problem. Wenn Sie sich hier hinstellen und sagen, wir haben eine Reform der gesetzlichen Krankenkassen umgesetzt, damit die Beiträge nicht steigen, aber nächstes Jahr steigen sie, dann merken die Leute das. Die lassen sich doch nicht verarschen. Und für diese Politik strafen die Menschen sie ab.
4: Für diese unparlamentarische Ausdrucksweise bekommt sie einen Rüffel vom Präsidium, als sie zurück an ihren Platz im Plenum eilt. Es ist eben eine außergewöhnliche Debatte, 3 Tage nach dem Erdrutschsieg der AfD in Sachsen-Anhalt.
2: Eine äußerst polarisierte Generaldebatte im Deutschen Bundestag. Frank Kapellan hat sie für uns zusammengefasst. Zugehört hat bei der Debatte auch Stefan Marschall, Professor für Politikwissenschaft an der Uni Düsseldorf. Schönen guten Abend.
13: Hallo Herr Brandes.
2: Ist die AfD, so wie wir sie bei dieser Generaldebatte im Bundestag erlebt haben, noch mal eine Stufe radikaler geworden, als sie es bisher schon war?
13: Ja, die AfD ist mit einem gestärkten Rücken in diese Debatte hineingegangen. Der Sonntag prägt die Reden dieser Debatte, insbesondere natürlich auch das Selbstbewusstsein der AfD. Und das führt auch dazu, dass man viel offensiver, viel kritischer und vielleicht auch viel rüpelhafter ist als gegenüber dem Bundeskanzler. Es gab turbulente Szenen im Bundestag und das zeigt, dass man ja doch überzeugt ist davon, dass man auf der Siegerstraße ist und dass man entsprechend die Kritik an der Bundesregierung und an den Bundeskanzler noch einmal verschärft.
2: Und die AfD, die hat ja ganz offen ihr Ziel erklärt, dass sie vor allem die Union jetzt in die Zange nehmen möchte. Hatten Sie den Eindruck, dass Bundeskanzler Friedrich Merz darauf schon eine überzeugende Gegenstrategie hat?
13: Ja gut, er hat direkt auf die Rede von Weidel auch reagiert. Das ist ja nicht so üblich gewesen. Öfter hat er mal die Reden der Oppositionsführerin, nämlich von Alice Weidel, dann doch eher ignoriert und hat das nicht weiter verfolgt. Und in diesem Fall war es anders. Also er ist intensiv darauf eingegangen und hat versucht, eine Schwäche auch der AfD zu markieren, nämlich hier die Beziehung zu Russland und das internationale Verhalten der AfD und die Unsicherheiten rund um die Frage, wie man die Ukraine unterstützt oder nicht unterstützt. Das waren Punkte, die Merz versucht hat, nochmal herauszuarbeiten. Und es ist deutlich geworden, ja, die AfD, Frau Weidel, hat hier einen Punkt gesetzt, hat hier mit ihren sehr spitzen und zugespitzten Anmerkungen dann doch auch den Bundeskanzler provoziert. Er ist darauf eingegangen und dann sofort in die Offensive gegangen.
2: Wenn man sich mal die politischen Inhalte anschaut, dann betont ja vor allem die Union im Moment in der Bundesregierung, dass man jetzt noch eher als vorher eigentlich die Sozialreformen, so wie sie geplant sind, umsetzen müsse, dass man sich nicht verunsichern lassen dürfte. Auf der anderen Seite sagen aber viele Menschen, die die AfD gewählt haben, sie fürchten sich vor der wirtschaftlichen Lage. Ist es dann so klug zu sagen, wir verteilen gar nicht Reichtum von oben nach unten um?
13: Ja, diese Debatte wird sicherlich jetzt auch nochmal lauter werden, insbesondere dann nach den Wahlen in Mecklenburg-Vorpommern und in Berlin. Es ist allerdings bemerkenswerterweise ja so gewesen, dass der Kanzler ja gesagt hat, man hält an dem Reformkurs fest, aber dass er durchaus auch Kompromissbereitschaft signalisiert hat, beispielsweise bei der Frage der abschlagsfreien Rente nach 45 Beitragsjahren. Hier hat er schon angedeutet, dass hier Möglichkeiten bestehen und offensichtlich will man dann doch vielleicht an dem einen oder anderen Punkt nachsteuern, um gerade die Bedenken, die es jetzt gibt und diese Sorge, dass man vielleicht dann von den Reformen auch überfordert wird als Mensch, dass das auch deutlicher nochmal aufgegriffen wird, vielleicht auch als Reaktion auf das, was in Sachsen-Anhalt passiert ist.
2: Und das könnte ja auch ein Zugehen auf den Koalitionspartner, auf die SPD sein, die das ja auch einfordert. Wie einig haben Sie die Koalition heute im Bundestag erlebt?
13: Die Koalition steht. Zumindest ist das der Eindruck von heute gewesen. Es gibt also da jetzt keine größeren Risse, die jetzt heute sichtbar waren. Aber man weiß natürlich, dass hinter den Kulissen hier schon durchaus auch Konflikte sind. Und dass gerade die Sozialreformen für die SPD eine große Herausforderung sind. Es werden hier doch Maßnahmen in den Raum gestellt, die für die SPD sehr schmerzhaft sind. Also man muss doch auch einiges zurückrudern und zurücksteuern von dem, was man einmal auch verabschiedet hat und was man sehr stark auch befürwortet hat. Das ist schmerzhaft für die SPD, aber die SPD hat sich ja dazu bereit erklärt. Es gibt aber trotzdem natürlich Widerstände. Das sehen wir natürlich auf Landesebene, das sehen wir auch vor der Wahl in Mecklenburg-Vorpommern, wird das sicherlich auch nochmal deutlicher werden an der Stelle und das wird danach auch eine Rolle spielen. In der SPD ist eine Unruhe vorhanden, die dazu führen wird, dass die Parteispitze sicherlich nochmal versuchen wird, das ein oder andere nachzusteuern und gleichzeitig aber das Gesamtpaket möglichst unangetastet zu lassen.
2: Und glauben Sie, dass diese Fliehkräfte in der Koalition jetzt nach den Wahlen in Sachsen-Anhalt und dann in anderthalb Wochen nach den Wahlen in Berlin und Mecklenburg-Vorpommern noch mal größer werden könnten? Oder führt es eher dazu, dass man zusammensteht, weil man keine andere Wahl hat?
13: Das eine wird schon mal sein, zu schauen, wie die Parteien jetzt hinter ihren Parteiführungen stehen. Das heißt, vielleicht gibt es auch Fliehkräfte innerhalb der beteiligten Koalitionspartner, also nicht nur in der Koalition, sondern vielmehr in den beteiligten Parteien. Und da ist es so, dass Merz natürlich die Autorität verloren hat in den letzten Wochen. Und wenn das jetzt noch so weitergeht und je nachdem, wie die Wahlen in Berlin und Mecklenburg-Vorpommern ausfallen, wenn das sich dann nochmal verstärkt, dann wird sicherlich auch nochmal innerhalb der Union, innerhalb der CDU eine Führungsdebatte auftauchen. Und auch bei der SPD wird man schauen müssen, ob es dann letzten Endes dann Mecklenburg-Vorpommern auch dann ein Fall sein wird, in dem die SPD dann erfolgreich sein wird. Hier geht es ja tatsächlich darum, auch die Regierung zu halten in den Händen der SPD. Sollte das gelingen, dann ist vielleicht auch wieder einiges gut. Sollte das nicht funktionieren, dann wird auch dort die Führungsdebatte nochmal auftauchen. Also von daher sind das eher fragile Situationen innerhalb der beteiligten Parteien. Das spiegelt sich natürlich dann auch im Verhältnis der Koalitionspartner untereinander, denn schwache Koalitionspartner, schwache Führungen können nicht gut zusammenarbeiten.
2: Weil Sie gerade die Führungspositionen von Friedrich Merz angesprochen haben, sollte die CDU in Sachsen-Anhalt es jetzt tatsächlich zulassen, dass ein AfD-Ministerpräsident gewählt wird, wenn das wirklich so käme, könnte sich Friedrich Merz dann noch als Kanzler und als CDU-Vorsitzender halten?
13: Ja, ich weiß gar nicht, ob das dann in den Händen der CDU letzten Endes liegt oder doch in den Händen des BSW beispielsweise, die natürlich da das Zünglein an der Waage sind und entsprechend hier sich entscheiden können. Aber natürlich wäre denkbar, dass es auch Überläufer gibt von der CDU dann zur AfD. Und das wäre natürlich dann ein Problem. Und ja, wir hatten ja schon mal eine Situation, wo diese Unsicherheit in einem Landesverband dazu geführt hat, dass es zum Rücktritt eines Parteivorsitzenden, in diesem Fall einer Parteivorsitzenden kam. Also das kann durchaus sein, dass es hier auch wieder noch weitere Turbulenzen gibt. Und es ist ja so, dass diese Parteien insbesondere auf ihren Landesverbänden aufbauen. Und wenn dort Unruhe entsteht, dann wird es nochmal spannend. Und es ist auch natürlich so, nach der Wahl ist vor der Wahl. Die nächsten Wahlen stehen vor der Tür. Wir haben im nächsten Jahr auch 5 Landtagswahlen, die eine Rolle spielen und die wichtig werden. Und nicht zuletzt die in NRW, in dem größten Bundesland. Also von daher ist es so, dass man sich jetzt auch tatsächlich auch schon für diese Wahlen und für diese Wahlkämpfe vorbereiten muss. Und dazu braucht braucht es natürlich auch einen Rückenwind seitens der Bundesebene. Und wenn der nicht da ist, dann wird der Ruf natürlich wieder lauter, ob man das nicht auch mit personellen Veränderungen versehen sollte.
2: Die Generaldebatte im Bundestag und die Folgen der Sachsen-Anhalt-Wahl. Danke an Stefan Marschall, Politikwissenschaftler an der Universität Düsseldorf.
13: Sehr gerne.
2: Und das Gespräch haben wir kurz vor der Sendung aufgezeichnet. In 1,5 Wochen wird in Berlin gewählt. Und genau in dieser heißen Phase des Wahlkampfs trifft jetzt den Spitzenkandidaten der SPD ein schwerer Vorwurf. Die Staatsanwaltschaft Hannover ermittelt gegen Steffen Krach. Offiziell sagt sie nichts zu den Vorwürfen, hat aber heute mehrere Hausdurchsuchungen durchgeführt. Jonas Wintermantel.
14: Es ist eine Bombe, die auf den letzten Metern des Berliner Wahlkampfes einschlägt. Im Raum steht der Verdacht der Bestechlichkeit gegen den SPD-Spitzenkandidaten Steffen Krach. Konkret geht es um eine Spende, die er von einem Bieter in einem laufenden Vergabeverfahren für ein Krankenhaus angenommen haben soll. Zunächst wies Krach diesen Vorwurf am Mittwochnachmittag im RBB vollumfänglich zurück.
15: Nein, ich habe weder privat als auch meine Partei hier in Berlin keine Spende angenommen.
14: Kurze Zeit später präzisierte Krach seine Aussage am Rande einer Wahlkampfveranstaltung.
16: Es gab eine Spende, die wir innerhalb von 24 Stunden zurücküberwiesen haben, weil ich sofort gesagt habe, dass ich diese Spende definitiv nicht annehmen kann.
14: Dabei gehe es um ungefähr 9.500 Euro. Die Spende kam demnach in einem laufenden Vergabeverfahren um ein Krankenhausgelände im niedersächsischen Lehrte. Krach war damals Aufsichtsratmitglied der Krankenhausgesellschaft. Der 47-Jährige ist offiziell noch Regionspräsident in der Region Hannover, hat sich aber im März für den Wahlkampf in Berlin bis zum Ende seiner Amtszeit beurlauben lassen.
16: Aber ich habe natürlich gesagt, in einem laufenden Vergabeverfahren werde ich definitiv keine Spenden annehmen und ich werde auch danach keine Spenden annehmen von Menschen, die in diesem Vergabeverfahren in irgendeiner Form involviert waren.
14: Der besagte Spender habe am Ende den Zuschlag nicht bekommen. Steffen Krach sagt, er wusste nichts von den Ermittlungen gegen ihn, bis zu den Hausdurchsuchungen am Mittwochmorgen. An 3 Orten in Berlin und in Hannover hat die Staatsanwaltschaft durchsucht und dabei unter anderem ein Handy von Krach konfisziert.
15: Die Unterstellungen, das will ich direkt sagen, sind absolut haltlos. Aber natürlich arbeite ich mit den Behörden aus Hannover zusammen, mit der Polizei, mit der Staatsanwaltschaft. Ich will da absolute Transparenz und ich bin da ganz entspannt. Wir werden das sehr schnell aufklären.
14: Die Nachricht kommt zu Unzeiten für die Berliner SPD, die im letzten RBB24 Berlin-Trend auf dem 5. Platz landete. Eine Hausdurchsuchung so kurz vor der Wahl, Steffen Krach sagt dazu.
15: Es ist in der Tat sehr ungewöhnlich, aber ich werde jetzt keine Vorwürfe äußern gegenüber der Staatsanwaltschaft Hannover. Aber ich stelle fest, es findet statt 4 Tage vor einer Kommunalwahl in Niedersachsen und 11 Tage vor der Abgeordnetenhauswahl hier in Berlin, wo ich Spitzenkandidat bin.
14: Viel Zeit bleibt dem Wahlkämpfer nicht mehr. Berlin wählt das Abgeordnetenhaus am 20. September.
2: Ermittlungen gegen den SPD-Spitzenkandidaten in Berlin, Steffen Krach. Jonas Wintermantel berichtete. Normalerweise führen die beiden großen Parteien der USA nur vor Präsidentschaftswahlen große Parteitage durch. Doch offenbar findet Donald Trump, dass er auch jetzt, kurz vor den Kongresswahlen, eine große Wahlkampfbühne braucht. Und so treffen sich in Dallas die Republikaner jetzt zu ihrer Convention. Vor etwa 1,5 Stunden hat sie begonnen und unsere Korrespondentin Anne Reit ist mittendrin in der Halle. Anne, welche politische Botschaft soll von Dallas ausgehen?
17: Ja, die Botschaft, die von dieser ungewöhnlichen Veranstaltung ausgehen soll, hat zu Beginn des Parteitags Joe Gruters formuliert. Das ist der Vorsitzende des Republikanischen Nationalkomitees, in dem er 2 Fragen gestellt hat. Erstens, werden wir im November gewinnen? Und zweitens, lieben wir Präsident Trump? Beides wurde natürlich bejubelt. Die Basis ist hier stark vertreten mit Trump-Kappen und Cowboy-Hüten. Die Republikaner sind hier nach Dallas gekommen, um im November die Zwischenwahlen zu gewinnen, um an das zu erinnern, was sie schon erreicht haben, Stichwort Steuersenkungen, sichere Grenzen, wofür sie stehen, Freiheit, Glaube, Familie nach Selbstbeschreibung und um sich einzuschwören auf den gemeinsamen Gegner, also auf die Demokraten, die hier von radikalen Sozialisten übernommen würden, die Amerika eben von all seinen Idealen, die Amerika von all seinen Idealen entfernen würde. Das wird der Ton sein, der die kommenden Stunden den morgigen Tag prägen wird. In ersten Reden ist das auch schon aufgegriffen worden. Hier wurde von der bolschewistischen Revolution gesprochen, von Kommunisten. Es geht also darum, den Präsidenten zu feiern, die Basis zu mobilisieren und eben auf den politischen Gegner einzustimmen.
2: Ja, und dieser Präsident, Donald Trump, der wird ja erst heute Nacht, so gegen 3 Uhr unserer Zeit, sprechen. Was erwarten seine Anhänger denn von ihm?
17: Ja, das ist ein heikler Punkt, vor allem für die Republikaner, denn er ist derjenige, der seine Basis motivieren kann. Und zwar, er kann sie motivieren, wählen zu gehen, auch wenn er gar nicht zur Wahl steht. Und die wollen natürlich, wenn man so will, ihren Trump, seine Unterstützung, sein Geld, die Millionen seines sogenannten Superpacks, also seiner Unterstützerorganisation, sind immer noch enorm wichtig für die Kandidatinnen und Kandidaten, die in den Wahlkampf ziehen. Aber in den vergangenen Wochen war der US-Präsident nicht gerade, wenn man so will, ein idealer Unterstützer für die Kandidaten, gerade in umkämpften Wahlkreisen, weil er sich schwer damit tut, die Botschaft zu vermitteln, die die Republikaner für hilfreich halten, nämlich zu sagen, ich verstehe, dass es ihnen Wählerinnen und Wähler wirtschaftlich nicht gut geht, aber wir arbeiten daran. Insofern hoffen die Wahlkämpfer, dass er es zumindest nicht noch schlimmer macht auf der Bühne, dass er sich auf die Errungenschaften konzentriert und eben auf den gemeinsamen Gegner, dass er damit einen Ton setzt, der alle eint und der dann im Wahlkampf eben auch resonieren kann.
2: Ja, Sie sprechen die schwierige Lage für Donald Trump schon an. Der Krieg gegen den Iran, der Handelskonflikt mit Kanada, das sind ja alles Dinge, die bei den US-Amerikanerinnen und Amerikanern mehrheitlich nicht gut ankommen. Wie sehr stehen also Donald Trump und auch seine Partei so kurz vor den Wahlen unter Druck?
17: Ja, so ist das. Die Partei steht unter großem Druck und deswegen sind auch nicht alle, die im Wahlkampf sind, nach Texas gekommen, nach Dallas gekommen. Die suchen keine große Bühne mit einem US-Präsidenten, dessen Zustimmungswerte auf einem Tiefstand sind, der für seine unpopulären politischen Entscheidungen in der Kritik steht. Sie bleiben lieber in ihren Wahlkreisen, um unabhängig von Trump Wahlkampf zu machen, weil er ihnen eben so der Eindruck mitunter mehr schadet als nutzt. Zum Beispiel Susan Collins, ohnehin jetzt nicht der größte Fan von Trump, aber sie will wieder in Maine Senatorin werden und Maine ist eben als Nachbarstaat besonders betroffen von dem eskalierenden Zollkonflikt mit Kanada. Es ist aber klar, dass wenn die Republikaner im November das Repräsentantenhaus und vielleicht den Senat verlieren, das eine brutale Bremse ist für den Präsidenten und für seine Politik und den Kurs der Republikaner bis hierhin.
2: Danke, Anne Reit, live aus Dallas vom Parteitag der Republikaner. Nach den nur mittelmäßigen Leistungen deutscher Schülerinnen und Schüler im PISA-Test wird nun auch wieder darüber diskutiert, ob es mehr bundeseinheitliche Bildungsstandards geben sollte. Markus Sambale.
18: Für Schule und Bildung sind vor allem die Bundesländer zuständig. Daran will auch Grünen-Chefin Franziska Brandner nichts ändern. Trotzdem fordert sie mit Blick auf die historisch schlechten Ergebnisse der PISA-Studie, wir müssen endlich raus aus dem föderalen Klein-Klein. Die Länder und der Bund müssten viel stärker zusammenarbeiten, voneinander lernen und erfolgreiche Konzepte verbindlich übernehmen, so formuliert es Brandner in der Rheinischen Post. Bundesbildungsministerin Karin Prien stimmt da grundsätzlich zu. Im RBB 24 Inforadio spricht sich die CDU-Politikerin für einen zeitgemäßen Bildungsföderalismus aus. Prien verweist dabei auf das Startchancenprogramm, das gemeinsame Förderprogramm von Bund und Ländern, das sich gezielt an Schulen mit vielen sozial benachteiligten Schülerinnen und Schülern richtet. Bundesländer würden außerdem untereinander zunehmend erfolgreiche Modelle übernehmen, beispielsweise die frühe Sprach- und Entwicklungsförderung bis zur Einschulung, die zuerst in Hamburg eingeführt wurde. Bildungsministerin Prien sagt, der Ernst der Lage sei erkannt, aber alle Veränderungen brauchten Zeit.
2: Die EU-Kommission will, dass staatliche Investitionen künftig mehr in heimische Unternehmen und nicht zum Beispiel nach China fließen. Sarah Lopez.
19: Die EU-Kommission will die Regeln für die Vergabe von öffentlichen Aufträgen ändern. Dafür will sie ihr seit 2014 geltendes Regelwerk vereinfachen. Zukünftig soll weniger darauf geachtet werden, dass der Preis möglichst niedrig ist. Stattdessen soll das Preis-Leistungs-Verhältnis im Mittelpunkt stehen. Konkret sollen Kriterien wie etwa Nachhaltigkeit und strategische Autonomie bei der Vergabe eine größere Rolle spielen. Auch Made in Europe soll ein Qualitätskriterium Ministerium werden. Europäische Unternehmen könnten so leichter gegenüber beispielsweise chinesischen Unternehmen bevorzugt werden. Eine Pflicht, europäische Unternehmen zu beauftragen, soll es aber nicht geben. Die EU-Kommission plant außerdem eine neue digitale Plattform für öffentliche Ausschreibungen. Dort sollen Unternehmen und Auftraggeber zusammenkommen. Das soll die Zusammenarbeit zwischen beiden Seiten vereinfachen, etwa durch weniger Bürokratie. Und diese Plattform soll es für kleinere Unternehmen einfacher machen, sich für öffentliche Aufträge zu bewerben. Nach Angaben der EU-Kommission werden jedes Jahr öffentliche Aufträge im Wert von 2,5 Billionen Euro vergeben. Das entspricht etwa 15% des Bruttoinlandsprodukts in der EU.
2: Die britische Polizei ermittelt gegen die rechtspopulistische Reformpartei. Mareike Aden.
20: Es bestehe ein begründeter Anfangsverdacht, so die Polizei, dass die Partei gegen das britische Parteispendengesetz verstoßen habe. Politischen Parteien im Land ist es verboten, Spenden aus dem Ausland anzunehmen. Hintergrund und Auslöser der Ermittlungen ist eine TV-Dokumentation des britischen Fernsehsenders Channel 4 News zusammen mit US-amerikanischen Investigativjournalisten. Sie wurde am Vorabend des Reformparteitages am Donnerstag veröffentlicht. In den verdeckt gefilmten Aufnahmen der Doku ist zu sehen, wie zwei hochrangige Vertreter der Reformpartei, die Vertraute von Parteichef Nigel Farage sind, mit einem wohlhabenden US-Spender planen, Gelder für Reform einzusetzen. Auch Farage selbst ist bei einem Treffen mit dem angeblichen US-Spender zu sehen, der jedoch ein Undercover-Journalist war. Nach der Veröffentlichung der Doku wies Farage alle Schuld von sich, sprach von Sabotage und einer Falle, die Reform gestellt worden sei. Er kündigte aber auch eine parteiinterne Untersuchung an. Seine Vertrauten mussten ihre Posten räumen. Reform wies als Reaktion auf die polizeilichen Ermittlungen erneut jede Art von Fehlverhalten zurück. Man wolle vollumfänglich mit der Polizei kooperieren, so die Partei. Es ist nicht der erste Finanz- und Spendenskandal der vergangenen Monate für Reform. Eine parlamentarische Ethikkommission ermittelt gegen Farage, da er eine finanzielle Zuwendung eines britischen Kryptomilliardärs in Höhe von 5 Millionen Pfund nicht deklariert hatte, als er Parlamentarier wurde. Auch in diesem Fall weist Farage Fehlverhalten zurück. Ihm droht eine Suspendierung aus dem Parlament.
2: Die Bundesregierung bietet Afghanen, die in Pakistan gestrandet sind, nach Informationen des ARD-Hauptstadtstudios und des NDR erneut Geld an, damit sie auf eine Aufnahme in Deutschland verzichten. Peter Hornung.
21: Wer jetzt freiwillig nach Afghanistan zurückkehre, der soll nach Informationen des ARD-Hauptstadtstudios und des NDR 3 Monate lang unterstützt werden. Durch eine Einmalzahlung von mehreren tausend Euro sowie Unterkunft, Verpflegung, medizinische und psychosoziale Betreuung in Afghanistan. Ein ähnliches Angebot hatte es bereits vergangenen November gegeben. Die jetzige Bundesregierung hatte damals von früheren Regierungen gegebene Aufnahmezusagen aufheben lassen, weil diese nicht rechtsverbindlich gewesen seien. Das Bundesverfassungsgericht entschied jedoch im Juli, dass die Aufnahmeerklärungen nicht pauschal aufgehoben werden dürfen. Die Hilfsorganisation Kabul Luftbrücke und mehrere Juristenvereinigungen kritisieren nun in einem offenen Brief, die Bundesregierung befolge dieses Urteil nicht ausreichend. Sie müsse, wie das Verfassungsgericht forderte, echte Einzelfallentscheidungen treffen und dürfe sich nicht darauf zurückziehen, Zitat, individuelle Aspekte nur im Nebensatz zu erwähnen. Betroffen sind gut 500 Menschen, denen ursprünglich die Aufnahme in Deutschland zugesagt worden war, weil sie im von den Taliban regierten Afghanistan als gefährdet galten. Afghaninnen und Afghanen von der sogenannten Menschenrechtsliste, dem Überbrückungsprogramm und dem Ortskräfteverfahren, die sich teilweise seit Jahren in Pakistan aufhalten.
2: Die israelische Zeitung Haaretz erhebt schwere Vorwürfe gegen Ministerpräsident Benjamin Netanyahu. Er soll bereits Wochen vor dem 7. Oktober 2023 von den Anschlägen der Hamas gewusst haben. Julia Lai.
22: Hat Israels Premierminister Benjamin Netanyahu eine explizite Warnung kurz vor dem 7. Oktober fahrlässig ignoriert? Diese Frage wird in Israel gerade heftig diskutiert. Grund dafür ist eine Recherche der Tageszeitung Haaretz. Darin beschreiben die Autoren ein 45-minütiges Telefonat zwischen Netanyahu und dem Präsidenten der Vereinigten Arabischen Emirate, Mohammed bin Zayed. Darin habe der Emir Netanyahu eindringlich vor einem bevorstehenden Großangriff der Hamas gewarnt, nur anderthalb Wochen vor dem Massaker vom 7. Oktober 2023. Bin Zayed habe Netanyahu gedrängt, die Bedrohung ernst zu nehmen, schildert Shlomo Eldar, einer der Autoren im öffentlich-rechtlichen Sender Ken Radio. Doch der habe die Warnung ignoriert. Das Schlimmste aber ist, dass Netanyahu die Sache einfach abgetan hat. Er berief keine Sondersitzungen ein, er informierte die Sicherheitschefs nach diesem Telefonat nicht. Und das Ergebnis war das, was wir am 7. Oktober erlebt haben. Ob es dieses Telefonat gab, ist nun zum zentralen Streitpunkt geworden. Netanyahu selbst hat den Bericht über sein Büro dementieren lassen. Sein Team wirft den Autoren vor, Einfluss auf die bevorstehenden Wahlen nehmen zu wollen. Denn Ende Oktober wird in Israel ein neues Parlament gewählt.
2: Und wie reagieren die Vereinigten Arabischen Emirate darauf? Eher nichtssagend, berichtet Nina Amin.
0: Aus den Vereinigten Arabischen Emiraten gibt es auf entsprechende Berichte der israelischen Zeitung Haaretz weder eine Bestätigung noch ein Dementi, sondern nur ein knappes Statement. Die Regierung kommentiere keine Medienberichte oder Spekulationen über Gespräche zwischen Regierungsvertretern. Nur so viel: Seit dem 7. Oktober setze man auf Deeskalation und darauf, die Gewalt zu reduzieren und die regionale Stabilität zu fördern. Das Außenministerium teilte darüber hinaus mit, dass die Emirate seit mehr als 5 Jahren diplomatische Beziehungen zu Israel hätten, mit offenen und direkten Kommunikationskanälen zwischen den Regierungsstellen. Bei Bedarf wurden und würden weiterhin nachrichtendienstliche Informationen zwischen den beteiligten Parteien ausgetauscht. Der Präsident der Vereinigten Arabischen Emirate kommentiert selten aktuelle Berichte. Auch andere Ministerien äußern sich meistens nur knapp und schriftlich.
2: Die USA haben in der vergangenen Nacht wieder iranische Öltanker angegriffen. Der Iran verurteilt die neuen Angriffe. Oliver Bimmelmann.
14: Von einem, Zitat, Knockout für die US-Marine spricht der iranische Parlamentssprecher Ghalibaf in einem comicartigen Kommentar auf der Plattform X. Damit bezieht er sich auf Berichte iranischer Staatsmedien, die Revolutionsgarden hätten ein spezielles Roboter-U-Boot der US-Streitkräfte in der Straße von Hormus erbeutet. Damit sei die modernste Unterwassertechnologie der USA ausgeschaltet worden, so Ghalibaf weiter. Iranische Medien teilten außerdem mit, einen US-Luftwaffenstützpunkt in Jordanien, 8 Öltanker und 2 Schiffe des US-Militärs angegriffen zu haben. Dabei sei es auch zu schweren Schäden gekommen. Dies seien Vergeltungsmaßnahmen für vorherige US-Angriffe auf 5 iranische Öltanker und Handelsschiffe gewesen. Das US-Militär wies auf der Plattform X iranische Meldungen zurück, wonach 2 US-Zerstörer getroffen worden seien, und teilte seinerseits mit, dass die US-Streitkräfte innerhalb einer Woche insgesamt 10 iranische Tanker zerstört hätten, die Teil einer Schattenflotte gewesen seien. Unabhängig überprüfen lassen sich die Angaben nicht. Ein Sprecher der iranischen Revolutionsgarden nannte laut einer iranischen Nachrichtenagentur neue Bedingungen für ein Ende des Krieges. Dafür müssten unter anderem die USA den Krieg vollständig einstellen, die Blockade des Jemen beenden und sich nicht mehr in die Nuklearangelegenheiten des Iran einmischen.
2: Und diese erneuten Angriffe der USA auf den Iran, die beeinflussen auch den Ölpreis. Mehr von Lilly-Marie Hiltscher aus unserem Börsenstudio.
1: Hoch beim Öl, runter an der Börse. Das gilt auch heute wieder. Der DAX fällt deutlich um 1,7% unter 26.000 Punkte. Der Grund: der Ölpreis. Der Preis für ein Fass Brent-Öl sprang heute über die Marke von $100. Seit Anfang August hat er damit um rund ein Viertel zugelegt. Der Preissprung deutete sich schon seit Anfang der Woche an, denn die Angriffe zwischen den USA und dem Iran haben zuletzt wieder zugenommen. Nun sind sie in der Nacht weiter eskaliert, unter anderem wurden mehrere Öltanker getroffen. Das schürt neue Sorgen vor Lieferengpässen und lässt die Preise steigen. Die Folgen sind auch neue Inflationssorgen, denn viele Volkswirtschaften sind stark von Energieimporten abhängig. Umso interessierter blicken die Anleger deshalb auf die Notenbanken. In Europa steht morgen der Leitzinsentscheid der EZB an. Und in den USA werden am Freitag die nächsten Inflationsdaten veröffentlicht. Sie sind wichtig für die FED-Sitzung Mitte September. Die hohen Ölpreise und die Inflationssorgen belasten auch die Wall Street. Dank guter Nachrichten von Meta steigen aber zumindest die Tech-Werte. Die Aktie des Facebook-Mutterkonzerns sprang im frühen Handel um mehr als 5%, der höchste Stand seit 7 Wochen. Der Grund: der Konzern hat seinen lange angekündigten neuen KI-Assistenten Muse gestartet. Er soll für Nutzer E-Mails schreiben, Autos verkaufen und Reisen buchen können. Der Dienst ist zunächst nur in den USA verfügbar.
2: Es wird 23.42 Uhr. Sie hören, das war der Tag im Deutschlandfunk. Vor einem Jahr, da waren die deutschen Gasspeicher um diese Zeit zu etwa 70% gefüllt. Im Moment nur zu etwas über der Hälfte. Einfach, weil das Gas so teuer ist, dass sich der Einkauf für die Betreiber nicht lohnt. Ein Marktversagen sieht die Bundeswirtschaftsministerin darin aber bisher nicht. Doch die Debatte darum, die wird lauter, berichtet Jörg Münchenberg.
3: Selbst der Bundeskanzler versucht inzwischen zu beschwichtigen. Die Gasversorgung auch im kommenden Winter sei gesichert, betonte Friedrich Merz, CDU, in der heutigen Generaldebatte des Bundestages zum Haushalt 2027 und wies damit die entsprechende Kritik der Opposition zurück.
5: Wir haben selbstverständlich den Füllstand der Speicher im Blick. Selbstverständlich sprechen wir mit denen, die die Gasspeicher befüllen. Und selbstverständlich schauen wir auf den Winter und auf das nächste Jahr. Gehen Sie davon aus, dass die Bundeswirtschaftsministerin in Absprache mit den Mitgliedern der Bundesregierung genau das Richtige tut, um die Gasversorgung im Winter sicherzustellen?
3: Hintergrund der neulichen Debatte über eine sichere Energieversorgung sind die niedrigen Füllstände der deutschen Gasspeicher und entsprechende Warnungen des Gasspeicherverbandes Ines. Aktuell sind die Speicher nur zu 55% gefüllt, der niedrigste Stand zu diesem Zeitpunkt seit 15 Jahren. Laut Gaslobby könnte es deshalb bei extrem kalten Temperaturen im Januar, wie es heißt, zu Unterdeckungen kommen. Mit diesem Thema hatte sich auch gestern schon der Wirtschaftsausschuss des Bundestages in einer Sondersitzung beschäftigt, ohne greifbare Ergebnisse, wie der Energieexperte der Grünen, der frühere Staatssekretär im Wirtschaftsministerium Michael Kellner, dem Deutschlandfunk jetzt sagte.
6: Also die Bundesregierung ist besorgt, das war spürbar, aber sie hat keine Antworten formuliert auf die Situation, dass die Speicher so leer sind, die Ministerin zockt. Das kann gut gehen, muss aber nicht.
3: Hintergrund der schleppenden Einspeicherung sind die aktuell hohen Gaspreise angesichts der anhaltenden Blockade der Straße von Hormuz. Für die Energieunternehmen ist es deshalb wenig attraktiv, Gas in großem Umfang einzuspeichern. Katharina Reiche versuchte dennoch zu beruhigen. Deutschland beziehe einen Großteil seines Erdgases aus den Niederlanden, Belgien zu 36% per Pipeline aus Norwegen und zu 18% als Flüssiggas, sogenanntes LNG, betonte die Wirtschaftsministerin gestern im Bundestag. Den grünen Kellner überzeugt das alles nicht.
6: Was ist das Problem mit den LNG-Transporten? Also über 50% des europäischen LNGs kommt aus den USA. Über 90% in Deutschland kommen aus den USA. Und ich finde, es ist wirklich keine gute Idee, in diesen Zeiten von Donald Trump abhängig zu sein. Was ist, wenn der den nächsten Wutanfall bekommt und denkt, er will wieder Grönland haben und Europa abpressen? Und ich finde es fahrlässig, würde ich sagen, ich finde es fahrlässig, dass wir uns abhängig machen von Donald Trump.
3: Zwar könnte der Staat über das Unternehmen Trading Hub Europe Gas einkaufen lassen, wie in der Energiekrise 2022 nach dem russischen Angriffskrieg gegen die Ukraine schon einmal geschehen. Doch das könnte die Preise weiter nach oben treiben, warnte heute auch der Kanzler.
5: Nur jetzt hektische Kaufaktionen öffentlich auszulösen, würde nur dazu führen, dass die Preise an den Gasmärkten so stark steigen, dass wir die Preise gar nicht mehr bezahlen können. Und zwar nicht nur die öffentlichen Haushalte nicht, sondern die Verbraucherinnen und Verbraucher in Deutschland auch nicht.
3: Auch die Gasunternehmen versuchen inzwischen zu beschwichtigen, die Kunden könnten sich auf vertragliche Zusagen verlassen, heißt es in einer Erklärung. Was aber ein gewisses Restrisiko für den kommenden Winter dennoch nicht gänzlich ausschließt.
2: Debatte um niedrige Füllstände der Gasspeicher. Jörg Münchenberg berichtete aus Berlin. In jeder beliebten Touristenstadt gibt es diese Häuser mit ganz vielen Klingelschildern, auf denen nur Nummern stehen. Ein recht eindeutiges Zeichen, dass sich dahinter Ferienwohnungen verbergen. Gleichzeitig herrscht Wohnungsmangel. Die EU-Kommission will deshalb jetzt die Regeln verschärfen. Katrin Schmidt.
23: Es geht jetzt gerade um Städte und touristisch besonders beliebte Regionen. Aber eines sei klar, fügte EU-Wohnkommissar Dan Jørgensen hinzu, wir reden über eines der drängendsten Probleme ganz Europas.
24: 51% of European citizens that live in cities.
25: 51% der in Städten lebenden europäischen Bürger betrachten den Mangel an bezahlbarem Wohnraum als ernstes Problem, mehr als die Hälfte. Wir befinden uns in einer Wohnungskrise. Wir müssen handeln.
24: We do need to act.
23: Denn die Immobilienpreise in der EU sind in den vergangenen 10 Jahren um rund 60% angestiegen, Mieten um rund 20%. Hauptgrund sei der Mangel an Wohnungen.
24: Over the past 10 years, rents have gone up by 59% in Berlin.
25: In den vergangenen 10 Jahren sind die Mieten in Berlin um 59% gestiegen, in Madrid um 75% und in Lissabon um 103%. Das bedeutet, dass normale Menschen mit normalen Berufen, Pflegekräfte, Lehrkräfte, Polizisten, oft nicht dort leben können, wo sie arbeiten.
23: Und eben auch die Kurzzeitvermietungen verschärfen das Problem in vielen Städten wie unter einem Brennglas. Im Zentrum von Madrid etwa sind laut den EU-Daten unter 100 Wohnungen 40 auf dem Markt für Kurzzeitmieten, also etwa bei Airbnb, Booking oder Expedia. Aber Beschränkungen oder Obergrenzen, wie sie Städte wie Barcelona, Lissabon und Amsterdam in den vergangenen Jahren eingeführt haben, wurden oft juristisch angefochten. Auf die Verbote folgten meist Klagen und Gerichtsverfahren, die bei Anbietern, Vermietern und Wohnungssuchenden für Unsicherheit sorgen. Damit soll nach den Plänen der EU Schluss sein, so Jürgensen.
24: So what we are providing is a legal framework for local governments and member states to act.
25: Wir schaffen also einen Rechtsrahmen für Kommunen und Mitgliedstaaten. Sie können bestimmte Gebiete mit angespanntem Wohnungsmarkt ausweisen. Wenn diese Gebiete bestimmte gemeinsame Kriterien erfüllen, können dort Maßnahmen zur Regulierung von Kurzzeitvermietungen eingeführt werden. Genauso in Bezug auf leerstehenden Wohnraum.
24: Or indeed, vacant homes.
23: Es sollen einheitliche Kriterien für sogenannten Wohnungsstress geschaffen werden, also etwa das Verhältnis von Immobilienpreisen zu Einkommen in einer Stadt oder einer Touristenregion oder die Entwicklung von Angebot und Nachfrage auf dem Wohnungsmarkt. Die Kommunen sollen dabei auch darlegen, dass Kurzzeitvermietungen die Lage in den 3 zurückliegenden Jahren messbar verschlimmert haben. Ist das gegeben, so sieht es der Gesetzentwurf vor, können Obergrenzen für Ferienwohnungen vor Ort verhängt werden. Dies gilt nur für kommerzielle Anbieter und ist nicht gedacht für Menschen, die ihre eigene Wohnung vermieten, wenn sie selbst im Urlaub sind. Mit den neuen Regeln sollen also Eigentümer, Vermieter und die Plattformen vor unverhältnismäßigen Eingriffen geschützt werden. Denn natürlich profitierten ja auch viele Europäerinnen und Europäer von dem Geschäftsmodell, so die Vizechefin der EU-Kommission, Teresa Ribera. Kurzzeitvermietungen haben natürlich ihren Platz in Europa. Das ist eine gute Entwicklung, die ja längst stattgefunden hat. Wir möchten jedoch auch Orientierungshilfen bieten für den Umgang mit möglichen Konflikten in Städten. Es gehe also vor allem darum, für mehr Gerechtigkeit zu sorgen, für die Locals, also die Menschen aus den Städten und zum Beispiel für Studierende vor Ort. Denn die Herausforderung scheint immer größer zu werden. Im vergangenen Jahr gab es mehr als 950 Millionen Übernachtungen in der EU, die über Plattformen wie Airbnb, Booking und Expedia gebucht wurden. Die Vorschläge aus Brüssel gehen nun in die Verhandlungen im Europaparlament und im Rat der 27 EU-Länder.
2: Die EU-Kommission plant schärfere Regeln für Airbnb und Co., Katrin Schmidt berichtete. Mehr als 3 Jahrzehnte war Harald V. das Staatsoberhaupt von Norwegen. Ende August ist er im Alter von 89 Jahren gestorben. Heute nun ist der Monarch in Oslo mit einem Staatsbegräbnis beigesetzt worden, unter hohen Sicherheitsvorkehrungen mit vielen Staatsgästen und mehr als 100.000 Menschen, die ihm das letzte Geleit gegeben haben. Jana Sinram.
7: Das Staatsbegräbnis beginnt mit 21 Salutschüssen zu Ehren des verstorbenen Königs. So will es die norwegische Tradition. Als der Sarg von Harald V. um Punkt 12 Uhr das Schloss in Oslo verlässt, wird es plötzlich still auf dem Platz. Hunderte sind hierher gekommen, um ihrem König die letzte Ehre zu erweisen. Viele tragen schwarz, manche warten hier schon seit 6 Uhr morgens.
8: Wie kommen Frau Bergen zum Westen?
7: Wir sind aus der Stadt Bergen gekommen. Wir sind extra hergeflogen. Ich wusste schon seit vielen Jahren, wenn König Harald stirbt, dann möchte ich bei seiner letzten Reise dabei sein.
8: Harald dør, så vil jeg følge Båre Hansens siste reisen.
7: Er war unser König und gleichzeitig sehr volksnah. Er war gewissermaßen ganz oben und gleichzeitig mitten unter uns Norwegern. König Harald war für mich sehr inklusiv. Ich bin queer und er hat uns Homosexuelle unterstützt. Er hat eine sehr bekannte Rede gehalten und darin ganz klar gesagt, dass Mädchen Mädchen lieben können, Jungen Jungen und Mädchen und Jungen einander. Dieser Satz hat mir sehr viel bedeutet. Ich will ihm meinen letzten Respekt erweisen. Der König war für viele von uns ein Vorbild. Ich finde es wichtig, mir diese Zeit zu nehmen. Respekt erweisen Harald V. auch Staatsgäste aus aller Welt. Durch ein Spalier aus Soldaten ziehen sie in einer Trauerprozession an den Menschen vorbei Richtung Domkirche. Direkt hinter dem Sarg gehen der neue König Håkon und seine Tochter Kronprinzessin Ingrid Alexandra, sein Sohn Sverre Magnus und seine Schwester Märtha Luise. Dahinter folgen die Könige von Schweden, Dänemark, Spanien und den Niederlanden sowie der britische Thronfolger Prinz William. Auch Bundespräsident Frank-Walter Steinmeier und der ukrainische Präsident Volodymyr Zelensky sind in dem Trauerzug dabei. Haralds Witwe Königin Sonja und die neue Königin Mette-Marit werden im Auto zur Domkirche gefahren. Die Frau von König Håkon erholt sich von einer Lungentransplantation im Juni. In einem bewegenden Trauergottesdienst nehmen norwegische und ausländische Gäste Abschied von Harald V., der 35 Jahre auf dem norwegischen Thron saß. Norwegens Ministerpräsident Jonas Gahr Støre erinnert daran, dass der Monarch die Begegnung mit den Menschen im Land geschätzt habe. Das habe sich auch in seinen Reden wiedergespiegelt.
4: Han gjorde Norge større.
7: Er hat Norwegen größer gemacht. Er sprach von einem Wir in Norwegen, in dem die Menschen füreinander einstehen, wo jeder Verantwortung für die Gemeinschaft trägt und alle den gleichen Wert haben. Auch Parlamentspräsident Masud Gharahkhani würdigt König Harald als jemanden, der für die Menschen da gewesen sei, wenn sie ihn am meisten brauchten. König Harald war nah am Volk und er war ganz er selbst. Er scheute sich nicht, in seinen Gummistiefeln auf die Menschen zuzugehen. Nach dem Gottesdienst läuten in ganz Norwegen eine Stunde lang die Kirchenglocken. Und in Oslo beginnt die allerletzte Reise des verstorbenen Königs. Sein Sarg wird in die Festung Akershus gebracht. Im königlichen Mausoleum hat Harald V. von Norwegen nun nach einer privaten Feier die letzte Ruhestätte gefunden.
2: Aus Oslo berichtete Jana Sinram. Und nun schaut Volker Barnig für uns noch in die Zeitungskommentare von morgen.
9: Die Rheinische Post aus Düsseldorf kommentiert die Generaldebatte im Bundestag. Die Kanzlerrede war kein Befreiungsschlag für Friedrich Merz in eigener Sache. Der CDU-Vorsitzende vermag es nicht, ein eigenes, neues Narrativ zu setzen. Ein wenig blitzt der schlagfertige und rhetorisch geschulte Redner in der Abrechnung mit der AfD-Fraktion durch. Aber um seine Partei hinter sich zu sammeln und in seiner Regierung klare Ansagen zu machen, braucht es mehr. Zu einer ähnlichen Einschätzung kommt die Frankfurter Rundschau. Merz-Rede, die erste und daher sehr wichtige nach dem Desaster von Sachsen-Anhalt, war ohne roten Faden, wirkte streckenweise unkonzentriert und vor allem viel zu defensiv. Die Zeitung Die Welt wirft ein: Merz hätte die Chance gehabt, den Wahltriumph der AfD und den Absturz der eigenen Partei in Sachsen-Anhalt zum Anlass zu nehmen, um Druck aufzubauen. Nicht auf die Opposition von rechts, die derbe Reden hält und zweifelhafte Gestalten duldet. Nein, auf den Koalitionspartner, der die zögerlichen Reformen schon wieder in Frage stellt. Die Westdeutsche Allgemeine Zeitung aus Wuppertal geht auf die Rede von AfD-Chefin Alice Weidel ein. Der Auftritt erinnerte an das Parlamentsgebaren sehr ähnlich gesinnter Kräfte in den frühen 1930er Jahren. Gift, Galle, Übertreibungen, Halbwahrheiten, vor allem aber schierer Hass auf Bundeskanzler Friedrich Merz und die CDU waren erwartbar und mithin nichts Besonderes. Die Frankfurter Allgemeine Zeitung notiert: Die Grünen-Fraktionsvorsitzende Dröge offenbarte geradezu Mitleid mit dem Bundeskanzler, dem sie seine Erschütterung über den Wahlerfolg der AfD abnehme, weil sie wisse, wie furchtbar er diese finde. Daran ließ auch Merz selbst keinen Zweifel, als er der AfD vorwarf, die von ihr angestrebte Remigration sei ein Synonym für ethnische Säuberung nach Herkunft und Hautfarbe. Ethnische Säuberung? Wie auf dem Balkan? Da gingen bei aller berechtigten Kritik an den völkischen Vorstellungen der AfD auch mit Merz die Pferde durch. Die Taz vermerkt: Was auch immer Merz macht, die Regierungsparteien sind der Herausforderung durch den Aufstieg einer faschistischen Partei bisher nicht gewachsen. Und die Nürnberger Zeitung schließlich kritisiert: Viele Vertreter der Regierungsparteien schauten während der AfD-Beiträge in ihre Akten oder tuschelten miteinander. Das hat Tradition, das zelebrierten schon Adenauer, Brandt und Merkel, aber es produziert ein fatales Bild, nämlich, dass man die dramatisch einbrechenden Wählerzahlen nicht ernst genug nimmt.
2: Das war die Presseschau aus unserer Nachrichtenredaktion, vorgelesen von Volker Barnik. Und das war der Tag im Deutschlandfunk. Im österreichischen Linz wird die Elektronikschau Ars Electronica eröffnet. Mehr dazu gleich in unserem Kulturmagazin Fazit mit Britta Bürger. Ich bin Rainer Brandes. Kommen Sie gut durch diese Nacht.
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1: Null Uhr. Heute ist Donnerstag, der 10. September. Die Nachrichten. Der Präsident der Vereinigten Arabischen Emirate, Al-Nahyan, beginnt heute seinen zweitägigen Staatsbesuch in Deutschland. Zum Auftakt will ihn Bundespräsident Steinmeier in Berlin mit militärischen Ehren empfangen. Später trifft Al-Nahyan Bundeskanzler Merz. Am Freitag reist er weiter nach München. Beide Länder beabsichtigen, ihre Zusammenarbeit auszubauen, etwa in den Bereichen Verteidigung und Rüstung sowie in der Energie- und Umweltpolitik. Eine engere Kooperation ist auch bei der Bekämpfung von organisierter Kriminalität und Cyberkriminalität geplant. Vorgesehen sind nach Angaben der Emirate milliardenschwere Abkommen. Eine Vertreterin des Außenministeriums der Emirate sagte der Zeitung Die Welt, es würden voraussichtlich bis zu 45 Vereinbarungen unterzeichnet. Der Bundestag setzt heute seine Beratungen über die einzelnen Etats des Haushalts 2027 fort. Für den neuen Gesundheitsminister Linnemann wird es die erste Rede als Ressortchef im Plenum sein. Zu Beginn geht es am Morgen um den Etat des Innenministeriums von Bundesminister Dobrindt, der um gut 950 Millionen Euro auf 16,7 Milliarden Euro wachsen soll. Hintergrund ist die aktuelle Bedrohungslage, die aus Sicht der Bundesregierung mehr Personal bei den Sicherheitsbehörden erfordert. Ebenfalls eingebracht werden die Einzeletats für Justiz, Landwirtschaft, Bildung und Wohnen. Bundeskanzler Merz hat sich skeptisch zu den Erfolgschancen eines möglichen AfD-Verbotsverfahrens geäußert. Man könne das immer wieder prüfen, aber es gebe dafür eine sehr hohe Hürde, sagte der CDU-Vorsitzende bei einer gemeinsamen Pressekonferenz mit EU-Ratspräsident Costa in Berlin. Merz sagte weiter, seine Priorität sei die politische Auseinandersetzung mit der AfD und der Versuch, die Wähler für die Mitte zurückzugewinnen. Ihnen müsse ein überzeugendes politisches Angebot gemacht werden, das auch ihre Befürchtungen und ihre Vorbehalte ernst nehme, die sie gegen die gegenwärtige Politik hätten. Der nordrhein-westfälische Ministerpräsident Wüst, CDU, hatte nach dem Wahlsieg der AfD in Sachsen-Anhalt gefordert, ein Verbot der Partei von einer Bund-Länder-Arbeitsgruppe prüfen zu lassen. Die Internationale Atomenergiebehörde hat den Iran wegen mangelnder Zusammenarbeit beim UNO-Sicherheitsrat gemeldet. Die Behörde kritisierte, dass Inspektoren keinen ausreichenden Zugang zu iranischen Atomanlagen und Uranbeständen erhalten. Es bestehe äußerst dringender Handlungsbedarf. Es ist das erste Mal seit 20 Jahren, dass die Behörde im Streit mit dem Iran das UNO-Gremium einschaltet. Die Resolution wurde von einer Mehrheit der Staaten im Gouverneursrat der Atomenergiebehörde unterstützt. Die iranische Vertretung bezeichnete den Beschluss als voreingenommen und politisch. Auch Russland und China lehnten den Schritt ab, weshalb konkrete Maßnahmen des Sicherheitsrats als unwahrscheinlich gelten. In Dallas, im US-Bundesstaat Texas, hat der Parteitag der Republikaner begonnen. Das zweitägige Treffen findet knapp zwei Monate vor den Zwischenwahlen statt.

0: Demokraten die Mehrheit in Senat oder Repräsentantenhaus zu gewinnen, können sie Gesetzesvorhaben der Trump-Regierung blockieren. In Köln ist am Abend der Deutsche Fernsehpreis verliehen worden. Zu den Ausgezeichneten in Kategorien wie Fiktion, Unterhaltung, Information und Sport zählten beispielsweise die Moderatorin Laura von Torra und der Talkmaster Markus Lanz. Fernsehpreise gingen auch an die ARD-Reihe 113 und den Film Olivia im ZDF über eine Drag Queen. In der Fußball-Champions League der Männer hat Stuttgart gegen Viking Stavanger aus Norwegen gewonnen. Der VfB setzt sich zu Hause mit 3:1 durch. Das Wetter. In der Nacht im Norden und direkt an den Alpen viele Wolken und noch etwas Regen. Sonst wolkig oder gering bewölkt, 14 bis 3 Grad. Am Tage wechselnd, im Norden zeitweise stärker bewölkt, aber kaum Regen. Im Südwesten und in der südlichen Mitte viel Sonnenschein, 17 bis 24 Grad. Das waren die Nachrichten.
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2: Herzlich willkommen. Gleich sind wir beim Medienkunstfestival Ars Electronica in Linz. Von da geht's weiter nach Wien, wo das Aktionismusmuseum eine höchst umstrittene Otto-Mühl-Retrospektive zeigt. Als neue Kinofilme dieser Woche empfehlen wir eine Musikdoku über die Band Oasis und den Arthouse-Film Hirten. Und schließlich besuchen wir die möglicherweise größte Erfolgsausstellung des British Museum. Ab morgen in London, der berühmte Teppich von Bayeux. Musikalisch starten wir mit dem Solo, einem Song von Deckel.

Die Kunstwelt kommt ja regelmäßig an bestimmten Orten zusammen, bei der Kunstbiennale in Venedig, der Documenta in Kassel, der Wanderbiennale Manifesta an immer anderen Orten in Europa oder bei einer der anderen etlichen Biennalen, die in den vergangenen Jahren aufgeploppt sind. Zunehmend wird dort auch das gezeigt, was man gemeinhin Medienkunst nennt. Doch die originäre Mutter dieses Genres ist die Ars Electronica, seit 1979 jährlich im Österreich. Linz. Ein Fest

0: Festival, bei dem es ausschließlich darum geht, was und wie Medien wie Technik über Kunst und Gesellschaft erzählen können. Laura Helena Wurth ist für Fazit vor Ort. Hallo, guten Abend.
1: Guten Abend.
0: Am Abend wurde die Ars Electronica eröffnet, aber auch mit Blick auf unsere morgige Sondersendung von dort. Konntest du und unser Team schon einiges vorab sehen? Es gibt ja mehr als 200 Werke, auch einen roten Faden?
1: Ja, also es gibt so zwei Stränge, wenn man so will. Es geht zum einen ganz stark um Ökologie, um Aspekte dessen, was diese ganze Technik eben eigentlich mit der Umwelt macht. Da geht es dann aber irgendwie eher darum, dass wir als Besucher so ein besseres Gefühl für die Umwelt erfahren sollen, hatte ich den Eindruck, indem wir eintauchen und andere Blickwinkel einnehmen. Besonders beliebt erschien mir da ehrlicherweise die Motte. Da gab es gleich zwei Arbeiten zu, wo man eine Mottenperspektive einnehmen konnte. Aber im Grunde kann man sich eben an so lila Pfeilen, die überall in der Innenstadt auf dem Boden verteilt sind, durch die Stadt leiten lassen, um dann in Kirchen, auf Dachböden und alle möglichen und ja irgendwie auch ein bisschen unmöglichen Orte zu kommen und sich diese ganzen Arbeiten dort anzuschauen und mitzumachen und sie zu benutzen. Und ein weiterer Strang, an dem man sich so langhangeln kann, ist, wie wir Wirklichkeit konstruieren, mit welchen Mitteln und Techniken und wie sie eben auch manipuliert werden kann. Und Elisabeth Falkensteiner, eine der Co-Kuratorinnen, hat ihren kuratorischen Ausgangspunkt gerade in Bezug auf den Umgang mit Wirklichkeit so beschrieben.
2: Ich glaube, vielleicht zusammengefasst, dass ich Wahrheit, Glauben, Menschlichkeit nicht eindimensional erklären lässt, dass es verschiedene Motivationen, Herangehensweisen, Verständnisse und auch gewaltvolle Strukturen quasi das Gesamtbild quasi ergeben, dass wir selbst auch als Mensch vielleicht auch nicht so stringent sind, dass wir auch eher brüchig sind und dass wir auch Ambivalenzen in uns tragen. Dass quasi diese Wahrheiten, diese Wirklichkeiten, dieser Glaube, dass es immer was Umkämpftes ist und dass wir immer darüber sprechen müssen.
0: Es scheint so, dass Medienkunst enorm interaktiv ist. Wie sieht dieses Miteinandersprechen denn aus?
1: Ja, also da ist zum Beispiel eine Arbeit von Andreas Refsgaard aus Dänemark und die heißt Debate Yourself. Da wird man mit sich selbst quasi in so einen Debattierring geworfen um Themen wie: Sollen Unternehmen Arbeitskräfte frei durch günstigere KI ersetzen dürfen, zu besprechen. Also da spreche ich dann mit meinem eigenen KI-generierten Avatar darüber, ob der mich selber vielleicht dann demnächst ersetzt. Das ist irgendwie so ein bisschen komisch. Bei diesem Presserundgang hat das auch für einige Lacher gesorgt, aber eigentlich ist es ja total dystopisch. Und das sind irgendwie so ja spielerische Herangehensweisen für wirklich große und irgendwie dann auch gruselige Fragen, die da ja so im Moment im Raum stehen und die hier irgendwie ja sichtbar werden. Diese Arbeit ist zum Beispiel in der katholischen Privatuni in Linz zu finden, so ein Ort, an dem man, glaube ich, sonst eigentlich nicht reingehen würde, so wie überhaupt eben viele Arbeiten an ganz ungewöhnlichen Orten zu finden sind.
0: Ah ja, an was für Orten denn? Wie bespielt das Festival die Stadt?
1: Es gibt den sogenannten Festival Walk, den man, glaube ich, als Herzstück oder eigentlich auch als Hauptausstellung bezeichnen kann, was eigentlich lustig ist, weil das eben viele Arbeiten über viele verschiedene Orte verteilt sind und an jedem Ort immer nur so ein oder zwei Werke zu sehen sind. Aber die Macher haben das dann Denksport genannt, wenn man da gestern mal in 30 Grad eben durch die Stadt stapft. Und da kann einem aber, wenn man eben zum Beispiel im Elisabethinenorden ist, auch mal ja so eine versprengte Nonne begegnen, die sicherlich schon lange nicht mehr so viel Besuch hatte wie dort. Und dieser Orden beherbergt zum Beispiel auch ein Krankenhaus. Das heißt, dieser typische Essensgeruch aus Krankenhäusern weht da so durch die Gänge. Und da kann man dann aber zum Beispiel Marmeladenbrote essen. Da sitzt man dann von der Arbeit von Paolo Almario, das ist ein kolumbianischer Künstler. Und Marmelade bedeutet im Kolumbianischen, oder ist ein Synonym für Korruption. Und da sitzt man da, wird eingeladen, ein Marmeladenbrot zu essen vor einem Bild seines Vaters, der durch einen Scheinprozess mundtot gemacht werden sollte. Und dieses Bild wird ganz langsam von einem Plotter, der Pixel für Pixel aus diesem Bild rausnimmt, aufgelöst. Und zum Schluss sitzt man da mit seinem Marmeladenbrot und dieser Mensch ist verschwunden. Also das findet irgendwie doch auch ganz intensive Bilder an Orten, an denen man sie erstmal nicht vermuten würde.
0: Eine sehr politische Arbeit. Und wie kommt die Natur vor?
1: Ja, fast kommt es einem so vor, als würde die Natur dann irgendwie als Ruhequelle oder als Gegenpol irgendwie funktionieren sollen. Das sind dann oft so kleine Oasen der Entspannung. Da wird man dann in einen Klostergarten zum Beispiel geleitet, wo man so kleine Lautsprecher hören kann, die die Natur verstärken und dadurch hört man dann ganz deutlich, wie der Wind durch die Blätter rauscht oder wie die Blätter sich bewegen. Also hier wird die Technik eigentlich zum Sinnesverstärker für die eigenen Wahrnehmungsmöglichkeiten. Ein andermal auch wieder in einem Garten wurden Muscheln mit Wasser gefüllt und haben sich so gedreht und die geben dann so ein ganz schönes, ja irgendwie rührendes, glucksendes Geräusch von sich. Also die Natur soll eigentlich eher so eine Art Rückzugsort werden, hatte ich den Eindruck jetzt.
0: Früher, Laura, hatte Medienkunst ja irgendwie was Pionierhaftes. Heute begegnet man ihr in allen möglichen Kontexten, weil eben die Technik, die Medien ja so stark zu unserer Lebenswelt dazugehören. Hebt sich die Ars Electronica da immer noch von ab?
1: Also man merkt hier, finde ich schon, dass es eine Veranstaltung für ein Fachpublikum auch irgendwie aus dem Tech-Bereich ist. Es sind irre viele Unis hier, deren Arbeiten man auch sich anschauen kann mit Projekten aus dem Produkt und dem interaktiven Design. Da kann man sich relativ schnell auf Stand bringen, was gerade alles so möglich ist technisch. Und trotzdem stimmt es natürlich, dass ganz viel von dem, was man hier sieht, sich überschneidet und demnächst vielleicht sogar auch auf einer Biennale oder in einem Museum zu sehen sein wird, weil Medienkunst sich ja eben mit der Gegenwart beschäftigt und in der spielt diese Technik eine ganz richtige Rolle. Aber man bemerkt hier, finde ich, auch ganz deutlich, dass diese Grenzen, die vormals ja doch recht streng waren zwischen Kunst, Wissenschaft und Gesellschaft, immer ja schwammiger werden, aufgeweicht werden, was aber was Gutes ist, weil davon eben die Forschung, aber auch die Kunst profitiert. Und ich glaube, es ist ganz wichtig, dass es dezidiert so eine Plattform wie hier dafür gibt, bei der man dann zusammenkommen kann und diese Art von Austausch stattfinden kann. Deswegen muss man das Ganze, glaube ich, auch nochmal anders als eine klassische Kunstausstellung betrachten.
0: Bis Sonntag geht diese Ars Electronica. Morgen sendet Deutschlandfunk Kultur ab 14 Uhr eine Kompressor-Sondersendung. Was habt ihr vor?
1: Also, Hito Steyerl kommt zu uns und Agnes Meyer-Brandes ebenso. Beide sind Preisträgerinnen des Prix Ars Electronica. Hito Steyerl steht da so ein bisschen für den eingangs genannten ja eher die Frage nach Wirklichkeit. Und Agnes Meyer-Brandes hat ein riesiges Projekt zur Migration von Bäumen gemacht. Also steht eher für diesen ökologischen Teil, mit denen werden wir das mal beleuchten. Dann geben wir auch Einblicke in die Projekte von Studierenden. Und wir haben natürlich viele von diesen jetzt beschriebenen interaktiven Kunstwerken auch selbst ausprobiert. Das heißt, wir werden da auch interaktiv werden.
0: Am Abend wurde die Ars Electronica in Linz eröffnet und geht noch bis zum kommenden Sonntag, habe ich schon gesagt. Für uns ist Laura Helena Woth vor Ort mit Team, meldet sich morgen wieder in unserer Kompressor-Sondersendung ab 14 Uhr im Deutschlandfunk Kultur. Danke, Laura.
1: Sehr gern.
0: Das ist neue Musik aus Kalifornien von Sarah Bareilles, Idiot Heart.

0: 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Als das Wiener Aktionismusmuseum vergangenen Herbst angekündigt hat, 2026 eine große Otto-Mühl-Retrospektive zu zeigen, da gingen die Wogen hoch. Ehemalige Bewohnerinnen der sogenannten Mühl-Kommune, also Opfer des verurteilten Sexualstraftäters Otto Mühl, haben lautstark protestiert. Auch in den sozialen Netzwerken war der Gegenwind groß. Doch nun wird ab diesem Donnerstag diese Mühl-Retrospektive in Wien zu sehen sein. Kuratiert von Klaus Albrecht Schröder, dem ehemaligen Direktor der Albertina und jetzigem Chef des Wiener Aktionismusmuseum. Kunst am Abgrund ist diese Schau überschrieben und Christine Scheucher hat sie bereits gesehen beim Presserundgang, der von einer Protestaktion begleitet wurde. Frau Scheucher, guten Abend in Wien.
1: Hallo.
0: Wie haben Sie die Stimmung vor Ort wahrgenommen?
1: Ja, es ist passiert, was eigentlich zu erwarten war. Rund 30 Aktivistinnen haben sich vor dem Wiener Aktionismusmuseum eingefunden, um gegen diese Ausstellung mobil zu machen. Darunter Mitglieder der Gruppe Mathilda. Das ist ein Kollektiv, in dem sich viele Opfer der Mühl-Kommune engagieren. Die Pressekonferenz, an der, das war tatsächlich zu bemerken, viele Medienvertreter teilgenommen haben, die normalerweise nicht über Kunst schreiben, die eher im Boulevard verortet werden. Die wurden daraufhin gebeten, in den Keller des Museums zu gehen, weil es dort still war. Die waren also sehr, sehr laut. Die Parole der Protestierenden: Wiener Aktionismus ohne Mühl. Heute hat die Preview stattgefunden für geladene Gäste. Diese ist vergleichsweise ruhig verlaufen. Eines steht aber fest: für viele Menschen, die in der Kommune aufgewachsen sind, zum Beispiel für den bekannten Filmemacher Paul-Julien Robert, bedeutet diese Ausstellung eine Retraumatisierung.
2: Das geht da echt tatsächlich um dieses Verständnis in der österreichischen Szene, wie mit Mühl als Künstler umgegangen wird, beziehungsweise dass er noch immer vermarktet und in diesem Sinne auch alles verharmlost wird. Das ist ja nichts Neues, das ist ja kein neues Phänomen. Diese Vermarktung vom Wiener Aktionismus von Mühl, die hat ja eigentlich schon im Gefängnis begonnen. Und klar, das war sehr traumatisierend für viele von uns.
0: Der Filmemacher Paul-Julien Robert, er wurde 1979 in der Mühl-Kommune am Friedrichshof im Burgenland geboren und hat dieser Tage gegen die Wiener Ausstellung demonstriert. Die ist insgesamt hoch umstritten. Schon im vergangenen Jahr gab es eine hitzige Debatte in den deutschsprachigen Feuilletons darüber, ob es legitim ist, einem verurteilten Sexualstraftäter so eine Retrospektive zu widmen. Frau Scheucher, wie argumentieren die KritikerInnen dieser Ausstellung?
1: Zunächst einmal ist das Wiener Aktionismusmuseum ein Privatmuseum. Eine Sammlergruppe hat 2022 die berühmte Sammlung des Friedrichshof gekauft. Der Vorwurf steht im Raum, dass im Hintergrund Sammlerinteressen wirksam sind. Es geht also womöglich auch darum, dass Einzelne, die Arbeiten von Otto Mühl besitzen, pekuniäre Interessen verfolgen. Das ist einer der zentralen Kritikpunkte.
0: Wofür steht denn Otto Mühl künstlerisch?
1: Otto Mühl hat seine künstlerische Laufbahn in den 1960er Jahren begonnen und er widmete sich zunächst der Zertrümmerung des Tafelbildes. Er war selbst Weltkriegsteilnehmer, übrigens im Unterschied zu den anderen Aktionisten. Und er hat einem Diktum Theodor W. Adornos folgend, der bekanntlich gesagt hat, man könne nach Auschwitz keine Gedichte mehr schreiben, das Schöne aus der Malerei verbannt. Das heißt, dieser große Zivilisationsbruch, der sollte auf der Leinwand sichtbar werden. Später in den 1960er Jahren hat er sich Materialaktionen gewidmet und dann zur Zeit der Kommune wieder der Malerei. Der Direktor des Wiener Aktionismusmuseums, Klaus Albrecht Schröder, betont, dass in dieser Ausstellung keine Bilder aus der Kommunardenzeit zu sehen sind, auf denen man Opfer von Otto Mühl sieht. Das ist ihm besonders wichtig. Die Ausstellung heißt Kunst am Abgrund. Und man macht damit natürlich auch deutlich, dass es um ein besonders düsteres Kapitel der österreichischen Kunstgeschichte geht.
3: Otto Mühl ist sicher der bedeutendste Künstler Österreichs, der sich mit dem Zivilisationsbruch des Zweiten Weltkrieges, aber nicht nur mit dem, auseinandergesetzt hat, mit den zig Millionen Toten, die der Zweite Weltkrieg hinterlassen hat, mit den 6 Millionen ermordeten Juden, mit Auschwitz.
0: Soweit also Klaus Albrecht Schröder, der Direktor des Wiener Aktionismusmuseums. Christine Scheucher, welche Rolle spielt Otto Mühl denn in der österreichischen Kunstgeschichte?
1: Gemeinhin wird gesagt, dass der große gesellschaftspolitische Paradigmenwechsel der 68er Revolution anders als in Deutschland in Österreich im Feld der Kunst stattgefunden hat. Neben Günter Brus, Hermann Nitsch und Rudolf Schwarzkogler war auch Otto Mühl Teil der aktionistischen Bewegung, die die Verkrustungen der österreichischen Nachkriegsgesellschaft aufgebrochen hat. Mühl allerdings verließ in den 70er Jahren das Feld der Kunst und errichtete eine Kommune am Friedrichshof im Burgenland. Ja, und das ist auch der Schauplatz, an dem diese große avantgardistische Utopie einer Fusion von Kunst und Leben sukzessive instrumentalisiert worden ist, um im Grunde ein protofaschistisches Regime der Repression zu errichten. Hier und später auch auf La Gomera fanden die Sexualverbrechen gegen Minderjährige statt, für die Otto Mühl später verurteilt worden ist.
0: Ja, 1991 wurde Mühl unter anderem wegen sexuellem Missbrauch von Minderjährigen zu 7 Jahren Haft verurteilt. Nach seiner Freilassung gab es 1998 im Burgtheater eine Lesung für ihn, organisiert von Klaus Peimann. Damals stand die offizielle Kunstwelt hinter Mühl. Warum?
1: Ja, damals wurde Otto Mühl tatsächlich als Künstler gefeiert, der sich gegen die brüde Sexualmoral des Spießers stemmt. Dass man einen verurteilten Sexualstraftäter im Burgtheater, immerhin eine nationale Institution, die von der öffentlichen Hand finanziert wird, auftreten hat lassen, das ist heute natürlich undenkbar. Ja, und an dieser Front sieht man, wie die MeToo-Bewegung zu einem großen Umdenken geführt hat. Ähnliches hat man ja auch im Fall Roman Polanski beobachtet, ebenfalls ein verurteilter Sexualstraftäter, dem die Filmwelt sehr, sehr lange die Stange gehalten hat.
0: Wenn die Ausstellung nun ab morgen zu sehen ist, muss man mit weiteren Protesten rechnen?
1: Ja, das ist derzeit schwer zu sagen. Ausgeschlossen ist es nicht. Der Filmemacher Paul-Julien Robert, der hat zu mir einmal gesagt, das einzige Museum, in dem Werke von Otto Mühl ausgestellt werden sollten, ist ein Kriminalmuseum.
0: Kunst am Abgrund, das ist ja ein Otto Mühl-Zitat. Und genau so ist die umstrittene Otto Mühl-Retrospektive in Wien jetzt überschrieben. Ab morgen im Wiener Aktionismusmuseum zu sehen bis zum 10. Januar nächsten Jahres. Christine Scheucher, vielen Dank.
1: Bitteschön.

0: Otis Redding, heute vor 85 Jahren geboren. Seinen Song Sitting on the Dock of the Bay hat er 1967 aufgenommen, nur wenige Tage vor seinem Tod. 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Sparen und kürzen, das hören wir gerade aus allen Richtungen, wenn es um Kulturpolitik geht, in Metropolen, aber auch sehr spürbar auf dem Land. Einmal mehr schauen wir heute nach Nordrhein-Westfalen. Dort gibt es 4 Landestheater und einige Landesorchester, die dafür sorgen, dass es auch in kleineren Städten anspruchsvolle Angebote gibt. Einige sind allerdings durch Tarifsteigerungen und höhere Kosten in Schieflage geraten. An diesem Donnerstag wird im Kulturausschuss des Landtags Nordrhein-Westfalen eine Studie vorgestellt, die Wege in die Zukunft zeigen soll. Welche das sind, weiß Stefan Keim.
1: Die Landesbühnen und Orchester in Nordrhein-Westfalen benötigen mehr Geld. Viele können nur noch spielen, weil sie Personal entlassen oder die letzten Rücklagen aufbrauchen. Es geht um zusätzliche Millionenbeträge, wenn die derzeitigen Angebote aufrechterhalten werden sollen. Die beiden kleinen Landesbühnen in Castrop-Rauxel und Dienstlaken arbeiten effizient und liefern viel für wenig Geld, sagt eine Studie der Managementberatung Metrum. Einsparpotenzial sieht das Papier vor allem bei den beiden größeren Theatern. Das Rheinische Landestheater Neuss könnte, so ein Vorschlag, halbiert und zu einem reinen Stadttheater geschrumpft werden. Aber ob es so kommt, sagt NRW-Kulturministerin Ina Brandes, sei noch offen. Die Studie sei eine Grundlage für Diskussionen mit allen Beteiligten, keine Handlungsanweisung.
2: Das würde ich tatsächlich gerne abwarten und dem jetzt in keiner Weise vorgreifen. Es ist aber gleichzeitig so, dass wir in Neuss auf jeden Fall Veränderungen herbeiführen müssen. Das sagt das Gutachten ja auch, dass Neuss sehr viel weniger zur Versorgung des ländlichen Raums mit kulturellem Angebot beiträgt als das durchaus vergleichbare Landestheater in Castrop-Rauxel.
1: Wobei Neuss gerade im ersten Jahr der neuen Intendantin Marie Johansen einen bedeutenden Aufschwung erlebt, mehr Publikum anzieht und das Foyer auch tagsüber für die BürgerInnen der Stadt geöffnet hat. Diese Entwicklungen hat die Studie noch nicht berücksichtigt. Landestheater werden von kommunalen Trägern, also Städten und zum Teil auch Kreisen und dem Land zusammenfinanziert. Angesichts der klammen Kassen hoffen die Kommunen auf mehr Geld vom Land. Doch der Kulturhaushalt lässt keine großen Sprünge zu, sagt Ministerin Ina Brandes. Ein Sparvorschlag der Studie ist die Zusammenlegung des Orchesters des Landestheaters Detmold mit der Nordwestdeutschen Philharmonie in Herford.
2: Wir haben ja eine vergleichbare Lösung, Musiktheater im Revier. Also es gibt ja schon ein solches Beispiel in Nordrhein-Westfalen, das gut funktioniert.
1: Es hat in den vergangenen Jahrzehnten immer wieder Überlegungen gegeben, die Orchester in Herford und Detmold zu fusionieren. Andreas Kunze, der Intendant der Nordwestdeutschen Philharmonie.
3: Angesichts der jeweils prognostizierten nur geringen Einsparpotenziale bei gleichzeitig befürchtetem künstlerischen Qualitäts- und Profilverlust haben die hiesigen Träger eine Fusion stets verworfen. Ich persönlich sehe jetzt derzeit kaum Faktoren, aufgrund derer sich diese Haltung ändern würde.
1: Stefan Dörr, Geschäftsführer des Landestheaters Detmold und Sprecher der Landestheater im Deutschen Bühnenverein, ergänzt:
4: Erstmal freuen wir uns als Landesbühnen in NRW, dass die Landesregierung mit dem Metrum-Gutachten deutlich signalisiert, dass die Kostensteigerung nahezu ausschließlich in den Tarifsteigerungen der letzten Jahre begründet ist und dass das Land sich an diesen Tarifsteigerungen beteiligen will. Für die Zukunft wünschen wir uns alle eine intensive und frühzeitige Einbindung der Träger der Landestheater für die Entwicklung ihrer Theater.
1: Die Studie enthält auch Vorschläge, dass die Landesbühnen externe Wirtschaftsprüfer beschäftigen, begleitende Analysen vornehmen und Drittmittel einwerben. Dass die zusammengesparten Theater das nicht aus eigener Kraft leisten können und dafür noch mehr Geld brauchen, wird nicht erwähnt. Ina Brandes will all das bedenken und zu einem tragfähigen Beschluss kommen.
2: Wir leben in einer schnelllebigen Zeit. Dinge verändern sich häufiger, als uns allen lieb ist. Und mir ist wichtig, jetzt auch einen Prozess zu haben, dessen Ergebnis lange Bestand haben kann und den Beteiligten auch eine Sicherheit geben kann.
1: Die Umsetzung soll dann im Sommer 2028 passieren. Bis dahin könnten aber schon einige Bühnen in die Insolvenz rutschen. Die Lage ist dramatisch. Das hat die Kulturministerin im Blick.
2: Deswegen behandeln wir auf jeden Fall das Jahr 2027 sozusagen als Übergangsjahr, werden uns nochmal zusätzlich finanziell engagieren, werden denjenigen helfen, die in finanziellen Engpässen sind.
1: Die nächste Saison wird also kommen. Und für die Zeit danach ist die Diskussion eröffnet.
0: Lösungswege für die Landestheater in Nordrhein-Westfalen, Stefan Keim berichtete.
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6: Der Deutsche Künstlerbund ist die Interessenvertretung für bildende Künstlerinnen und Künstler in Deutschland. Nach der Landtagswahl in Sachsen-Anhalt setzt er sich nun für die Stärkung der öffentlichen Kunstfreiheit ein. Konkret regt er die Gründung einer bundesweiten Informationsstelle Kunstfreiheit an, die eine Kulturpolitik unterstützen soll, in der Offenheit und Vielfalt im Vordergrund stehen. Rolf Hohmann, Mitglied im Vorstand des Künstlerbunds, erklärte dazu im Deutschlandfunk:
7: Es geht uns nicht um eine juristische Beratung, da gibt es sicher kompetentere Stellen, sondern es geht schon auch um eine politische Beratung. Wir sind konfrontiert damit, dass eine Kommune zum Beispiel ein Kunstwerk aus dem öffentlichen Raum entfernt, aufgrund einer Mehrheit der extremen Rechten im Gemeinderat. Oder es wird Druck ausgeübt auf Jurys, Kunstwerke werden aus Ausstellungen entfernt. Und wie kann ich da sinnvoll vorgehen, das zu vermeiden?
6: Rolf Hohmann, Mitglied im Vorstand des Deutschen Künstlerbunds. Die Berliner Philharmoniker haben einen hypothetischen Wert von 2 bis 3 Milliarden Euro. Zu diesem Ergebnis kommt eine Studie der Unternehmensberatung BCG. Demnach widerlegt das Orchester das Vorurteil, dass klassische Musik teuer, elitär und eine Nische ist. Der Studie zufolge sind die Philharmoniker ein effizienter Kulturbetrieb mit erheblicher wirtschaftlicher Wirkung. Das Orchester beschäftigt Mitarbeitende, vergibt auch Aufträge an lokale Dienstleister und zieht ein Publikum an, das Hotellerie, Gastronomie und Mobilität in Berlin belebt. Jeder Euro öffentlicher Zuwendung erzeugt einen Wert von bis zu 3 Euro, wie es heißt. Jedes Jahr besuchen rund 250.000 Menschen die Konzerte der Philharmoniker in Berlin. Das Ensemble gastierte bereits in mehr als 50 Ländern und ist mit 3,1 Millionen Followern in den sozialen Medien das reichweitenstärkste Spitzenorchester der Welt. Die geplante Investitionspflicht für Fernsehsender und Streamingdienste zur Förderung europäischer Filmproduktionen droht zu scheitern. Die EU-Kommission kritisiert den Gesetzentwurf der Bundesregierung als möglicherweise unverhältnismäßigen Eingriff in die unternehmerische Freiheit. Laut einem Schreiben der Kommission an Außenminister Wadefuhl, das der Frankfurter Allgemeinen Zeitung vorliegt, werden besonders die Höhe der Investitionsquote und andere vorgesehene Quoten infrage gestellt. Damit ist das Vorhaben von Kulturstaatsminister Wolfram Weimer gefährdet. Fernsehsender und Streamingdienste wie Netflix und Amazon Prime sollten eine gesetzliche Mindestquote von 8% des Jahresumsatzes in Deutschland in europäische Filmproduktionen investieren. Anlässlich des Ingeborg-Bachmann-Jubiläumsjahres wollen Deutschland und Österreich herausragende Gegenwartslyrik prämieren. Geehrt werden sollen jeweils eine Lyrikerin oder ein Lyriker aus beiden Ländern. Die Auszeichnung ist pro Person mit 15.000 Euro dotiert, wie Kulturstaatsminister Wolfram Weimer mitteilte. Der einmalige Preis soll zur Eröffnung der Messe Buch Wien am 25. November verliehen werden. Über die Vergabe entscheidet eine unabhängige österreichisch-deutsche Jury. Prämiert werden sollen den Angaben zufolge Lyrikbände, die in den vergangenen 3 Jahren erschienen sind. In diesem Jahr wäre die österreichische Schriftstellerin und Lyrikerin Ingeborg Bachmann 100 Jahre alt geworden.
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0: An diesem Donnerstag starten wieder neue Filme in den Kinos und wir bereiten sie darauf vor. Heute mit Blick auf Hirten, einen Arthouse-Film über ein junges Aussteigerpaar, das in Südfrankreich eine Schafherde übernimmt. Und eine Musikdokumentation über die britische Kultband Oasis, ihre Wiedervereinigung und die anschließende Welttournee. Gerade am Wochenende in Venedig uraufgeführt, kommt dieser Film also gleich in die Kinos. Oasis, Don't Look Back in Anger.

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2: Die britische Band Oasis sorgte ja letztes Jahr für eine große Überraschung. Schließlich hatten die beiden verkrachten Brüder Noel und Liam Gallagher 15 Jahre lang nicht mehr miteinander geredet. Und dann das, die Wiedervereinigung plus Welttournee. Jörg Taschmann hat die Filme der Woche heute im Blick. Ist das eher ein Konzertfilm oder eine Dokumentation über eine unerwartete Versöhnung?
3: Naja, es ist irgendwo natürlich schon beides. Es fängt noch mit einem kleinen Rückblick an, als 2009 alle in Paris auf Oasis gewartet haben, aber die sind nicht mehr aufgetreten, weil die sich schon gezofft hatten in der Kabine. Und kurz darauf hat dann Noel Gallagher das Ende von Oasis verkündet. Und nun, viele, viele Jahre später, beginnen eben die sechs Monate Proben zur Tournee. Und erstmal ist nur Noel da, der immer die Lieder geschrieben hat. Liam galt ja immer nur in Anführungszeichen als der Sänger. Und Liam kommt dann auch zu spät und seinem typischen Parker. Die beiden reden noch nicht mal miteinander so richtig direkt. Und das ist dann so der erste dramatische Höhepunkt, ist dann, wenn das erste gemeinsame Konzert dann wirklich in Cardiff stattfindet. Da kommen sie noch etwas zögerlich, so mit emporgestreckten Armen auf die Bühne. Der jüngere Bruder nimmt einfach den Arm des Älteren. Und diese Geste wird dann so zum Symbol der beiden. Im Laufe dieser Tour wird das dann sehr viel herzlicher. Dann kommt es auch mal zu echten Bruderküssen auf der Bühne. Und den Machern um Stephen Knight beispielsweise, denen ging es letztendlich, glaube ich, darum zu zeigen, dass diese Musik eben so viel bedeutet. Das hat ja auch gerade in dem kurzen Ausschnitt Noel nochmal über seinen Bruder gesagt, dass er vergessen hatte, was der wirklich auch dem Publikum und den Fans bedeutet. Und da ist so ein richtiger Glückstaumel. Und das spürt man auch, wenn man den Film sich einfach nur anschaut in einem Kinosaal. Dieses Glück, dass die wieder da sind, dass die wieder ihre Songs singen. Und das ist eine Musik, die Menschen einfach auch glücklich macht.
2: Also vor allem ein Film, der die Musik und die beiden Brüder feiert. Kommen dann auch andere Leute zu Wort?
3: Ja, man hat sich irgendwie in jeder Stadt, wo sie gespielt haben, so ein Fan, das ist manchmal eine Frau, manchmal ein Mann, gegriffen. Ganz beeindruckend fand ich aus Manchester, wo die beiden ja herkommen, eine junge Frau, die dieses schreckliche Attentat mit überlebt hatte, 2017 nach einem Ariana Grande Konzert. Und da haben die Leute dann in Manchester, das wird in Archivbildern gezeigt, eben Don't Look in Anger von Oasis gesungen. Also man sieht diese Stadt Manchester und diese beiden Gallagher-Brüder, das war schon immer etwas ganz Besonderes. Und insofern geht der Film hin und wieder mal über so einen reinen Konzertfilm dann auch hinaus. Interessant auch, dass am Ende des Films dann wirklich auch mal ein Interview von den beiden gezeigt wird. Und da sagt Noel dann auch mal, unsere Musik gehört allen, nur nicht den Rechten. Und so ein politisches Statement war man, glaube ich, von Oasis auch nicht gewohnt. Und das zeigt schon auch Haltung, weil ja gerade in Amerika gerade angesagt ist, sich eigentlich zurückzuhalten und keine politischen Statements mehr zu machen, wenn man Star oder Musiker ist.
2: Ja. Der Film ist von Disney Plus produziert, wird nur sehr kurz im Kino laufen. Muss man jetzt ein Fan sein von Oasis, um den wirklich auch auf der großen Leinwand zu gucken?
3: Ach, ich glaube nicht, dass es schadet, Fan zu sein. Es schadet auch nicht, wenn man den einen oder anderen Song kennt, weil der Wiedererkennungseffekt natürlich sehr schön ist. Und natürlich, wenn man solche Lieder hört, wenn dann wirklich in Wembley alle Don't Look in Anger eben mitsingen, da kriegt man schon Gänsehaut, wenn man das Lied mag. Und ich kann mich eben auch erinnern, ich habe Noel Gallagher noch solo gesehen vor 10 Jahren in Budapest. Und als dann dieser Song kam und alle so mitgesungen haben, das hat auch mit mir etwas gemacht. Das ist ja das Schöne so an Rockkonzerten und überhaupt an Konzerten, dass man schon in so eine Art Euphorie verfällt und dann am Ende, wenn es dann vorbei ist und man wieder nach Hause kommt, sich vielleicht die alten Platten oder CDs oder was auch immer man hat nochmal raussucht. Insofern ist das schon ein schöner Film, der jetzt nicht unbedingt kritisch ist, der nicht versucht, groß was zu hinterfragen oder das dynamische Preisticketsystem da anzuprangern, das ist ja auch alles gegeben hat. Das will der Film auch alles gar nicht. Es ist ein Film eben, der zeigt, dass eine Versöhnung möglich ist und das ist in unseren Zeiten eigentlich ja schon ein ganz schönes Statement.
2: Der Musikfilm Oasis Don't Look Back in Anger ab Donnerstag in den Kinos, ebenso wie Hirten, den werde ich auf jeden Fall gucken. Co-produziert von Quebec und Frankreich. Darin gibt ein junger Kanadier sein bisheriges Leben in einer Werbeagentur auf, um in Frankreich Schäfer und Hirte zu werden.
4: Ich bin dans le sud de la France. Je suis désolé, j'ai pas dit à tout le monde que je partais.
5: Bonjour.
4: Je vais pas rentrer. Excusez-moi de vous déranger, je cherche une place de berger. Oui, effectivement, je suis de la ville, mais en fait, je suis du Québec, je suis québécois.
2: Man lacht ihn also erstmal aus, diesen Mann, Mattia heißt er, will Schäfer werden. Jörg Taschmann, ist das mehr als eine Aussteigerfantasie?
3: Na, es ist echt eine wahre Geschichte, weil diesen Matthias, den hat es wirklich gegeben. Er hat ein autobiografisches Buch darüber geschrieben und man hat es gerade gehört. Er wird ausgelacht, dann sagt er, ich komme aus dem Quebec. Dann ist man etwas wohlwollender, weil mit Stadtmenschen haben es die Schäfer nicht so. Demgegenüber sind sie dann schon etwas skeptisch. Aber es gibt sehr viele schöne Szenen. Also zum Beispiel braucht er eigentlich eine Arbeitserlaubnis und dann geht er zum Arbeitsamt. Da ist eine junge Beamtin, Elise, und die sagt ihm, das hättest du in Kanada eigentlich machen müssen. Hier, wenn du einmal in Frankreich bist, gibt es keine Arbeitserlaubnis mehr. Und dann flüstert zu ihm zu, kleiner Tipp von mir als Nichtbeamtin, mach's einfach schwarz. Und diese Elise spielt dann später auch noch eine Rolle, sie kommt dann einfach zu ihm und es wird vieles angesprochen in diesem Film, dass zum Beispiel Schafhirten sehr einsam sind und oft gar keine Frau haben oder eben auch gar keinen Sex haben. All das wird unterschwellig durchaus mit angesprochen, also wird ein Paar gesucht und obwohl Elise und Matthias noch gar kein Paar sind, übernehmen sie dann eben 827 Schafe. Und das ist für sie natürlich auch eine ganz große Herausforderung. Und der sind sie nicht immer gewachsen. Auch das zeigt der Film.
2: Man könnte den ja groß ausweiten. Es könnte um die Nöte der Bauern gehen, um Umweltzerstörung, die Sehnsucht einer jungen Generation, mehr im Einklang mit der Natur zu leben. Nimmt der Film sowas alles auf?
3: Ja, das tut er, aber eben nicht so ganz vordergründig oder irgendwie mit dem Holzhammer, sondern das ist im Subtext schon dabei. Da gibt es dann zum Beispiel mal eine junge Aktivistin, die kommt und ihnen sagt, ja, ihr habt zum Beispiel die Versicherung, haben euch überhaupt nicht versichert gegen gewisse, zum Beispiel gegen Wölfe oder so. Das ist alles gar nicht mit drin, weil natürlich der Wolf, der ist nach wie vor die große Bedrohung. Aber es gibt halt unter den Schafhirten auch sehr konservative, auch ein bisschen frauenfeindliche Stimmung. Und dann glaubt man wirklich irgendwie, die Naturschützerin, die aus der Stadt natürlich kommt, die hätte den Wolf aus Italien reingeschmuggelt. Also auch so total absurde Vorwürfe. Aber wie gesagt, das bleibt im Subtext. Es geht wirklich um dieses Kennenlernen auch von Natur, damit klarkommen. Und es ist natürlich irgendwie wo etwas sehr Schönes und hat vielleicht auch so ein bisschen mit dieser Sehnsucht nach einer jungen Generation, auch so nach einer analogen Welt, wo Handys irgendwie keine Rolle mehr spielen, wo es auch gar kein Handyempfang im Übrigen gibt und wo man dann irgendwie mit sich selbst und der Natur wieder klarkommen muss. Aber all das ist auf eine sehr schöne Art und Weise erzählt. Es ist auch ein toller Liebesfilm im Übrigen mit diesen beiden. Und mir hat der wirklich sehr gefallen. Ich habe den sehr genossen im Kino und in Frankreich beispielsweise haben den auch 150.000 Zuschauer gesehen. Der hat also durchaus auch ein Potenzial und ist jetzt nicht nur so ein Feel-Good-Film, sondern der zeigt durchaus, wie hart dieses Leben dann wirklich ist. Also man hat dann wirklich gar keine Freizeit mehr und muss aus seinem Hobby wirklich einen Beruf machen.
2: Hirten und der Musikfilm über die Band Oasis ab morgen neu in den Kinos mit freundlicher Empfehlung von Jörg Taschmann. Danke.
3: Sehr gerne.

0: Im November erscheint ein neues Album von Jay Bernard aus Belgien und das ist schon ein erster Song daraus, Love is on my mind. Sie hören Fazit. Es ist eine Jahrhundertausstellung eines monumentalen mittelalterlichen Meisterwerks. Der berühmte Teppich von Bayeux wird erstmals in London ausgestellt. Auf 70 Metern stellt er die Geschichte dar, die zur legendären Schlacht bei Hastings führte. Dieser Teppich ist 1000 Jahre alt und eine wertvolle Quelle. Aber vor allem bringt er zwei Nationen zusammen. Christoph Prössl macht neugierig auf die Londoner Schau. Schon jetzt heißt es, es werde die beliebteste Ausstellung des British Museum aller Zeiten sein.
1: Selten begeistert ein 1000 Jahre alter Gegenstand so die Menschen. Doch die Ausstellung im British Museum war schon vor dem offiziellen Start ein echter Blockbuster. Die ersten Wochen ausverkauft. Es geht um einen 70 Meter langen Teppich aus weißem Leinen, 50 Zentimeter hoch, bestickt mit gefärbter Wolle, Motiven, die die Vorgeschichte und die Eroberung Englands durch die Normannen illustrieren. Und die entscheidende Schlacht von 1066, ein Schlüsseldatum der englischen Geschichte. Es geht um Macht, einen gebrochenen Eid und die Rivalität zweier Männer. Da ist der Normanne Wilhelm der Eroberer und der angelsächsische Edelmann Harold. Lloyd de Bear, Kurator. In einer sehr berühmten Szene legt Harold den Eid ab in der Gegenwart von Wilhelm. Harold streckt die Hände aus und berührt zwei Reliquienschreine. Doch der Schwur hält nicht lange. Zu sehen ist die Überfahrt der Soldaten aus dem heutigen Frankreich an die Südküste Englands, die Schlacht mit den fürchterlichen Details des Krieges und schließlich der Tod von Harold, der wahrscheinlich durch einen Pfeil ums Leben kam. Nun war der Weg frei für Wilhelm den Eroberer, den englischen Thron zu besteigen. In der vergangenen Woche besuchte König Charles mit Frankreichs Präsident Macron die Ausstellung. Der Teppich ist eine Leihgabe des französischen Staates, erstmals in England ausgestellt.
2: Bayeux Tapestry tells a story familiar to most people in this country.
1: Der Teppich erzähle eine Geschichte, die die meisten Menschen in Großbritannien kennen, sagte der König. Und vor allem kennt er selbst diese Geschichte sehr gut. Immerhin ist er verwandt mit Wilhelm dem Eroberer. Über den Teppich und die Entstehungsgeschichte ist nicht viel bekannt. Lloyd de Bear. Wer den Teppich bestickt hat, wissen wir nicht genau. Wir nehmen an, dass es Frauen waren, denn in einer Quelle heißt es, dass englische Frauen international berühmt waren für ihre Fertigkeit. Wie die Arbeit ausgesehen haben mag, illustriert ein Besuch bei Mia Hansen im ostenglischen Peterborough. Die Künstlerin kniet auf dem Boden und bestickt gerade die letzten Meter einer Kopie des berühmten Werkes. Seit fast 10 Jahren arbeitet sie nun schon daran. 2005 sah sie den Originalteppich in Frankreich zum ersten Mal und war hingerissen. Meine Idee war, ein langes Projekt anzugehen. Ich liebe Stickerei, das begeistert mich, aber eben dieser eher einfache Stil. Mia Hansen nutzt Fotos als Vorlage und arbeitet mit der gleichen Technik wie vor 1000 Jahren. Es gibt hier 1 Million Pferde, aber nicht 2, die gleich sind. Man kann keine Schablone anfertigen. Das geht bis in die Details, beispielsweise der Hufe. Im nächsten Jahr will Mia Hansen das Projekt beenden. Sie denkt über eine Fortsetzung nach, denn die letzten 3 Meter des Teppichs sind verloren gegangen. Wahrscheinlich war darauf die Krönung Wilhelms zu sehen. Mia Hansen möchte dieses Stück nun selbst entwerfen, Teil 2 sozusagen.
0: Und Teil 1, das Original, ist jetzt im British Museum in London zu sehen. Bis Mitte Juli 2027, die ersten Wochen, haben wir gehört, sind ausverkauft. Aber ich habe gerade mal nachgeguckt, die nächsten Tickets werden am 21. Oktober freigeschaltet. Eigentlich ein schönes Weihnachtsgeschenk. Zum heutigen Fazitteam gehört auch Ulrike Timm. In einem ist sie uns voraus, der Lektüre der gedruckten Feuilletons vom Donnerstag, dem 10. September.
3: Spart euch die Predigt, schallt es uns aus der Zeit entgegen. Viele haben gegen die AfD gesungen, Grönemeyer im Magdeburger Dom und Kraftwerk vor dem Bauhausgebäude in Dessau, es hat nichts genützt. Wenn sich Stars öffentlich positionieren, erreichen sie womöglich oft das Gegenteil, meint Jens Balzer. Diesen Boomerang-Effekt kennt man spätestens seit dem ersten Wahlsieg von Donald Trump vor 10 Jahren. Auch damals hatte die Einsatzfreude von Schauspielern und Musikern für die Demokraten eindrucksvoll das Gegenteil der erwünschten Wirkung erbracht. Braucht man das? Konzerte gegen rechts? Fragt der Zeitautor, tendiert klar zum Nein und erinnert respektvoll an einen der erfolgreichsten deutschen Popstars der Gegenwart, an Roland Kaiser. Der habe sich in Interviews immer wieder als Sozialdemokrat bekannt und die AfD kritisiert. Er hat vor dem Brandenburger Tor gegen Antisemitismus protestiert und in Dresden gegen Pegida, aber nie bei seinen Konzerten. Er finde es wichtig, dass man die Leute nicht belehrt, zitiert Jens Balzer Roland Kaiser und schließt seinen Zeitartikel sehr nachdenklich. Man kann das als Zeichen des Respekts vor dem Publikum sehen, wenn Künstler es nicht von der Bühne herab dazu auffordern, die eigene Meinung zu übernehmen. Möglicherweise steht man mit dieser Haltung als Demokrat sogar gefestigter da. Dieser sehr blaue Tag ist ein Artikel in der Frankfurter Allgemeinen überschrieben und er führt uns nicht dahin, wohin viele womöglich gerade denken. Der Schriftsteller Colin McCann erinnert zum 25. Jahrestag an den 11. September 2001, als islamistische Terroristen Flugzeuge ins New Yorker World Trade Center steuerten und die ikonischen Türme zum Einsturz brachten. Erstaunlich, wie universell die Erfahrung von 9/11 ist. Möglicherweise das erste große Weltereignis, das alle Menschen mehr oder weniger gleichzeitig erlebt haben, aber nirgends intensiver als in diesem grandiosen Müllhaufen von einer Stadt, die angeblich niemals schläft. Wir waren alle dabei. Hat 9/11 uns ruiniert? Haben wir uns davon erholt? Sind wir weinerlich und unsicher geworden? Ist es zu einem Trauerritual instrumentalisiert worden? Zur Rechtfertigung weiterer Grausamkeiten? Haben wir uns um die Ersthelfer gekümmert? Haben wir das Leid gewürdigt, das der Tag außerhalb unserer Grenzen zur Folge hatte? Sind wir in der gegenwärtigen kollektiven Verzweiflung gegen ein ähnliches Desaster gewappnet? Fragt Colin McCann und wir alle diese Fragen nicht beantwortet, aber intensiv darüber nachdenkt, das lohnt sich zu lesen in der FAZ. Sehr viel nüchterner und analytischer, wie es einem ehemaligen hohen Diplomaten geziemt, James Bolton zum gleichen Thema in der Frankfurter Rundschau. Er erinnert sich, wie konstruktiv, ja vertrauensvoll, man unmittelbar nach der Katastrophe damals mit der russischen Führung zusammenarbeitete. US-Diplomat Bolton meint auch, dass mit dem iranischen Regime ein grundlegendes Problem bestehen blieb. Und das gilt bis heute. Das ganze Interview finden Sie in der Frankfurter Rundschau. Scharfer Schnitt. Liebesaus für eine Epoche. So charakterisiert die Süddeutsche Zeitung die letzte Staffel der legendären Serienproduktion Babylon Berlin, die mit dem Reichstagsbrand 1933 endet und in der es viel um die Krankenakte eines gewissen Adolf Hitler geht, die alle haben wollen. Die Frankfurter Allgemeine ist vom Finale der inzwischen in über 170 Länder verkauften Serie nicht so sehr begeistert. Andreas Kilp schreibt, es springt als Epos und landet als Bastelarbeit. Einen der zentralen Sätze aber lässt man sich bei der FAZ nicht entgehen und titelt »In jedem Menschen steckt ein Gott«. Da schauen wir rasch nochmal in die Zeit und entdecken, ohne Drachen ist die Geschichte des Menschen nicht zu denken. Sie sind wie wir. Da könnte was dran sein. Immer.
0: Ulrike Timm mit der Kulturpresseschau. Ich bin Britta Bürger. Kommen Sie gut durch die Nacht.

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1: Ein Uhr. Die Nachrichten. Im Ringen um den neuen mehrjährigen EU-Haushalt pocht Bundeskanzler Merz weiter darauf, den Vorschlag der Kommission zu kürzen. Nach einem Treffen mit EU-Ratspräsident Costa im Bundeskanzleramt sagte Merz, die Vorschläge müssten um mehrere hundert Milliarden Euro gekürzt werden. Er betonte auch die Notwendigkeit von Reformen. Mit einem Haushalt des 20. Jahrhunderts könne man die Probleme des 21. Jahrhunderts nicht lösen. Die Europäische Kommission schlägt einen Finanzrahmen für 2028 bis 2034 von rund 1,76 Billionen Euro vor. Merz und den Regierungschefs von Österreich, Schweden, Dänemark, Finnland und den Niederlanden ist das zu viel. Ratspräsident Costa reist derzeit in die Hauptstädte der Mitgliedstaaten, um sich die nationalen Sichtweisen und Forderungen genauer anzuhören und die Verhandlungen voranzubringen. Der Präsident der Vereinigten Arabischen Emirate, Al-Nahyan, beginnt heute seinen zweitägigen Staatsbesuch in Deutschland. Zum Auftakt wird er von Bundespräsident Steinmeier in Berlin mit militärischen Ehren empfangen. Später trifft er Bundeskanzler Merz. Am Freitag reist Al-Nahyan weiter nach München. Deutschland und die Vereinigten Arabischen Emirate beabsichtigen, ihre Zusammenarbeit auszubauen, etwa in den Bereichen Verteidigung und Rüstung sowie in der Energie- und Umweltpolitik. Eine engere Kooperation ist auch bei der Bekämpfung von organisierter Kriminalität und Cyberkriminalität geplant. Vorgesehen sind nach Angaben der Emirate milliardenschwere Abkommen. Eine Vertreterin des Außenministeriums der Emirate sagte der Zeitung Die Welt, es würden voraussichtlich bis zu 45 Vereinbarungen unterzeichnet. Nach der Landtagswahl in Sachsen-Anhalt will das BSW Gespräche mit der AfD über eine mögliche Zusammenarbeit führen. Der Landesvorstand beschloss einstimmig, das Angebot der AfD anzunehmen. Ein Sprecher sagte, bei dem Treffen werde es um die Themen Energieversorgung, Bildung und Friedenspolitik gehen. Vertreter von CDU, SPD, Grünen und Linken hatten das Gesprächsangebot der AfD ausgeschlagen. BSW-Spitzenkandidat Schulze kritisierte diese Entscheidungen. Dass andere Parteien bereits das Gespräch an sich ablehnten, halte er für einen schlechten politischen Umgang und für kein gutes Zeichen für die demokratische Kultur in Deutschland. Die Regierungsbildung ist in Sachsen-Anhalt nach der Landtagswahl kompliziert. Die AfD hat mit Abstand die meisten Stimmen erhalten, eine Alleinregierung jedoch verpasst. Berlins SPD-Spitzenkandidat Krach hat die Vorwürfe der Staatsanwaltschaft Hannover gegen ihn als absolut haltlos bezeichnet. Er sagte dem Rundfunk Berlin-Brandenburg, er habe nichts zu verbergen und werde mit den Behörden zusammenarbeiten. Die Staatsanwaltschaft hatte 1,5 Wochen vor der Berliner Abgeordnetenhauswahl Ermittlungen gegen den Sozialdemokraten aufgenommen. 3 Objekte in Hannover und Berlin wurden durchsucht. Offizielle Angaben zu den Vorwürfen gibt es nicht. Krach sagte, der Vorwurf beziehe sich auf ein Vergabeverfahren zu einem Klinikverkauf in der Region Hannover, wo er als Regionspräsident beurlaubt ist. Krach betonte, er werde in Berlin weiter Wahlkampf machen. Am bundesweiten Warntag werden heute wieder die Kommunikationsabläufe für Not- und Katastrophenfälle getestet. Der Probealarm wird um 11 Uhr über verschiedene Warnsysteme ausgelöst, darunter die Apps Nina und Katwarn sowie das Cell-Broadcast-System für Mobiltelefone. Zudem wird

0: und den ZDF-Film Olivia über das Leben der Drag Queen Olivia Jones. Das Wetter. In der Nacht, im Norden und direkt an den Alpen viele Wolken und noch etwas Regen, sonst wolkig oder gering bewölkt, 14 bis 3 Grad. Am Tage wechselnd, im Norden zeitweise stärker bewölkt, aber kaum Regen. Im Südwesten und der südlichen Mitte viel Sonnenschein, 17 bis 24 Grad. Das waren die Nachrichten.
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Entschuldigen Sie die drastische Ausdrucksweise, aber es sind ekelhafte Videos, die es aus Cherson in der Ukraine gibt. Und immer wieder sehen sie ähnlich aus. Ein Mensch läuft über eine Straße oder steht an einem Marktstand oder fährt mit einem Rad. Dann kommt eine russische Drohne. Sie verfolgt diesen Menschen wie in einem Computerspiel, nur dass es eben kein Spiel ist. In Cherson nennen sie das Menschenjagd. Russische Soldaten greifen gezielt Zivilistinnen und Zivilisten an, auf dem Weg zur Arbeit, zum Supermarkt oder einfach vor der eigenen Haustür. Wie Menschen in dieser Stadt damit leben, das hören Sie in knapp 10 Minuten hier in der Radionacht. Ich bin Julian Cooper, freut mich, dass Sie dabei sind.

0: Es gab eine Zeit, da wirkten die Piraten wie eine Partei aus der Zukunft. Die hatten Ziele, die ja eigentlich wirklich modern klingen. Sie wollten das Internet verstehen, Politik transparenter machen, Mitglieder digital mitentscheiden lassen. Und das klang für viele sehr viel frischer als das, was die etablierten Parteien damals boten. 2006 wurde die Piratenpartei in Berlin gegründet, also knapp 20 Jahre her jetzt mittlerweile. Ein paar Jahre später hat es schon funktioniert, da saßen sie in mehreren Landtagen. Aber dann wurde ausgerechnet das schwierig, was die Partei groß gemacht hatte, nämlich der eigene Anspruch. Also alles offen zu haben, basisdemokratisch, alles möglichst transparent. Wie die Piratenpartei erst zum Versprechen wurde und dann an sich selbst scheiterte, erzählt Andreas Baum in unserem Kalenderblatt.
1: Seit den 90er Jahren gibt es in Berlin-Mitte die Räume der Seabase, ausgebaut wie ein fiktives, abgestürztes Raumschiff, in der sich Computernerds tagelang vernetzen, mit Club Mate wachhalten und historisch gewordene Hacks fabrizieren. Hier treffen sich am 10. September 2006 rund 50 Menschen aus ganz Deutschland, darunter nur 4 Frauen, um eine neue Partei zu gründen. Der Uni-Mitarbeiter Christoph Leng und der IT-Spezialist Jens Seipenbusch sind die ersten beiden Vorsitzenden der Piratenpartei. Der Name orientiert sich

0: am Vorbild der schwedischen Piratenpartei und erinnert absichtlich an die Website Pirate Bay, in der digitale Inhalte aller Art frei heruntergeladen werden können. Nach der Hessenwahl 2008 treten die Piraten im Jahr darauf bei den Europawahlen an, mit erkennbar selbstgemachten Radiospots.
1: Bin ich wirklich kriminell, nur weil ich ein Musikstück kopiert habe?
2: Wieso muss ich für meinen Pass Fingerabdrücke abgeben wie ein Krimineller?
3: Die Irritation ist da. Es gibt mit den Piraten ein Phänomen, was keiner richtig greifen kann, was vielleicht auch noch keiner richtig beschreiben kann, wo man auch nicht weiß, wie ist die Reaktion. Soll man angreifen? Soll man diskutieren? Soll man den Dialog suchen? Und da sind alle gerade sehr vorsichtig und fragen sich natürlich, wie man mit den Piraten umgeht.
0: Der junge Abgeordnete, der seiner Partei vorsichtig verständlich macht, dass man vor den Themen der Piraten keine Angst haben muss, ist der damalige netzpolitische Sprecher der SPD, Lars Klingbeil, heute ihr Vorsitzender.
3: Ich selbst rate meiner Partei, dass man versucht zu begreifen, warum die Piraten unterstützt werden, warum sie Wählerinnen und Wähler finden.
0: Und gerade in den Anfangsjahren ist der Zulauf enorm, weit über die Netzpolitik-Szene hinaus. Denn es geht um die Demokratie an sich. Politik soll transparent werden und für jeden zugänglich, kinderleicht bedienbar wie eine Benutzeroberfläche. Die Piraten versprechen, Entscheidungsprozesse gleichsam zu verflüssigen, indem sie ihre Mitglieder qua Software digital mitentscheiden lassen. 2012 und 2013 ist Bernd Schlömer Vorsitzender der Piratenpartei.
4: Wir erleben in Deutschland immer zwei große Lager, die letztendlich aus Parteitaktik und politischem Kalkül die Interessen der Bürger aus dem Auge verloren haben.
0: Da sind sie bereits in Länderparlamenten angekommen. 2011 in Berlin, 2012 im Saarland, in Schleswig-Holstein und in Nordrhein-Westfalen, um ihre Theorien an der Praxis parlamentarischer Arbeit zu überprüfen. Wenn ein Vorschlag von der Basis digital befürwortet wird, stimmen sie sogar mit dem politischen Gegner.
4: Die Piratenpartei kennt keinen Fraktionszwang. Sie sucht, wie im Übrigen in der Schweiz seit langer Zeit Tradition, identische Ziele, Inhalte und Programme zu anderen Parteien, damit auch gute Lösungen für die Bürger im Ergebnis entstehen können.
0: Von Anfang an erkennbar, aber auch das Grunddilemma der Partei. Datenschutz und Transparenz sind schwer zu vereinbaren. Direkte Demokratie ist ineffektiv. SPD-Urgestein Erhard Eppler gehört zu denen, die trotz scharfer Kritik an der Verkrustung der Etablierten wenig angetan sind von der Alternative.
5: Möchten Sie jemanden wählen, der bei jeder Entscheidung, die er zu treffen und zu verantworten hat, erst sagt, jetzt muss ich erst einmal übers Internet die Basis befragen? Der Abgeordnete als Maschine ist in der Verfassung gar nicht vorgesehen.
0: Die Piraten bleiben in allen Parlamenten Opposition. Einer ihrer Erfolge ist zweifellos der Abgang des Berliner regierenden Bürgermeisters Klaus Wowereit 2014 nach dem Untersuchungsausschuss zum Flughafenbau. So sieht es Martin Delius, damals Abgeordneter der Piraten und zeitweise Fraktionsvorsitzender.
6: Ein regierender Bürgermeister muss zurücktreten. Ich weiß nicht, ob man sich als Opposition und als Oppositionspolitiker einen größeren Erfolg vorstellen kann.
0: Bald kommt es zu zähem, internen Streit um die Richtung. Die Piraten scheitern aber auch am eigenen Erfolg. Denn ihr Markenkern, die Netzpolitik, ist Mainstream geworden. Heute sind sie eine Splitterpartei. Obwohl ihre politischen Ideen, Datenschutz, digitale Bürgerrechte, Transparenz und das Urheberrecht im Grunde aktueller sind als im Jahr ihrer Gründung.
7: Heute vor 20 Jahren wurde die Piratenpartei gegründet. Andreas Baum hat in unserem Kalenderblatt daran erinnert.

0: Cherson in der Ukraine, da ist der Alltag schon seit Jahren lebensgefährlich. Einerseits wegen russischer Raketen und Artillerie, aber auch in letzter Zeit vor allem wegen kleiner Drohnen, die Menschen verfolgen und Sprengstoff abwerfen. Russische Soldaten greifen damit ganz gezielt Zivilistinnen und Zivilisten an. Ein Gemüsehändler, Menschen auf dem Fahrrad oder Leute, die einfach nur zur Arbeit wollen oder auf dem Bus warten. Viele halten diesen Terror nicht mehr aus und verlassen die Stadt. Rebecca Bartz berichtet über Russlands Drohnenkrieg in Cherson.
1: Gemüsehändler Juri hechtet um seinen weißen Bus. Links herum, rechts herum versucht er zu flüchten. Er hatte gerade seine Ware unter dem grünen Sonnenschirm ausgelegt, als eine kleine russische Drohne aus den Büschen aufsteigt und beginnt Juri zu attackieren. Wie durch ein Wunder überlebt der 52-Jährige den Angriff, der Anfang August auf Video festgehalten und veröffentlicht werden konnte. Juri trägt Splitterverletzungen im Rücken und eine Gehirnerschütterung davon.
2: Ich halte zwei Knoblauchknollen in der Hand. Zeige sie der Drohne. Schau, wir sind Bauern. Da standen Kisten, die Türen standen offen. Sie flog unter den Schirm, wo Tomaten, Gurken und Auberginen liegen. Wir hatten da nichts Besonderes.
1: Es ist schon das zweite Mal, dass Juri von russischen Soldaten mit einer Drohne angegriffen wird. Im südukrainischen Cherson gehören solche Angriffe mittlerweile zum Alltag. Seit Juli 2024 jagen Russlands Soldaten in der Stadt am Dnipro die Bevölkerung systematisch mit Drohnen. Journalistin Sarina Zabriski lebt in Cherson und berichtete 2024 als erste über die Vorfälle.
3: Ich konnte meinen Augen und Ohren selbst kaum trauen. Ich hörte ein seltsames Geräusch und fragte die Leute um mich herum, was das sei. Die meisten wussten es nicht, aber einige hatten es bereits erlebt und sagten mir, es handele sich um Safari na Lyudei, was auf Ukrainisch so viel bedeutet wie Menschensafari. Ich brauchte eine Weile, um über die richtige Übersetzung nachzudenken, aber genau das war es.
1: Für die Angriffe nutzen russische Soldaten handelsübliche Drohnen. Sie werden mit Sprengstoff ausgestattet, der auf Menschen oder Fahrzeuge abgeworfen werden kann. Manchmal werden die Drohnen auch als Kamikaze-Drohnen eingesetzt. Sie explodieren dann beim Aufprall. Zabriski sammelt seither akribisch Belege über die Angriffe und erkennt schnell ein System. Allerdings findet die Journalistin am Anfang keine Abnehmer.
3: Es war gar nicht so einfach, diese Geschichte zu veröffentlichen, denn die meisten Redakteure sind ja keine Psychopathen, sondern ganz normale Menschen. Sie wollten nicht glauben, dass ein Mensch einen anderen Menschen jagen kann.
1: Der alltägliche Gang zum Supermarkt, zur Apotheke oder zur Arbeit wird für die Einwohnerinnen und Einwohner zur tödlichen Falle. Sie werden von Russlands Soldaten gezielt angegriffen und verfolgt, auf dem Weg zur Arbeit oder zu Verwandten, während sie auf den Bus warten oder mit dem Fahrrad oder Motorrad unterwegs sind. Hunderte Zivilistinnen und Zivilisten sind so schon getötet worden, Tausende verletzt. Was bedeutet das für das Leben in der Stadt? Andreas Tölke ist auf dem Weg in die Stadt, in der Menschen mit Drohnen gejagt werden. Mit hoher Geschwindigkeit, den Drohnendetektor in der Hand, jagt der gepanzerte Wagen durch den Tunnel aus Fischernetzen. Sie sollen in Cherson Autos und Busse vor Angriffen schützen. Angekommen vor Ort deutet er auf das Netz, das über die Straße gespannt ist.
4: Da hängt eine, das ist keine mehr, die mit Sprengstoff ist. Du siehst da unten den schwarzen Fleck, das war die Batterie, nur die Batterie.
1: Tölke hilft mit seinem Berliner Verein Be an Angel vor Ort seinen ukrainischen Partnerorganisationen. Finanziert mit Spenden, zum Beispiel Generatoren oder Schutzausrüstung wie Drohnendetektoren. Denn die Drohnenpiloten sehen über ein Video in Echtzeit genau, wohin sie fliegen, wen sie verfolgen.
4: Wir haben eine Kamera dabei, wenn du dich hier bewegst und eine Drohne hat dich im Visier, sitzt der Pilot auf der anderen Seite vom Fluss und verfolgt dich. Der sieht dich, der sieht, wie du wegrennst.
1: Etwa 800 Meter ist der Fluss Dnipro hier breit, trennt Cherson von den russischen Besatzungstruppen auf der anderen Seite. Von dort steuern sie die Drohnen, greifen in einem etwa 100 Kilometer langen Gebiet entlang des Dnipro an und verbreiten davon nachher Videoaufnahmen auf Telegram. Die Soldaten können ihre Opfer über die Kamera der FPV-Drohne, also First-Person-View-Drohne, beobachten. Deswegen kommt eine Untersuchungskommission der Vereinten Nationen schon im Mai vergangenen Jahres zu dem Schluss, die russische Armee handelt hier mit Vorsatz. Immer mehr Menschen müssen daher aus der Stadt fliehen. Andreas Tölke hilft, sie in Sicherheit zu bringen. Hat mit seinem Verein in den vergangenen Jahren unter anderem gepanzerte Autos für Evakuierungen aus den gefährlichsten Gegenden der Stadt organisiert. Gefahren werden sie von Ihor Chorny und seinem Team vom ukrainischen Verein Silni Bovilni, übersetzt stark, weil frei. Der Drohnendetektor gibt uns gerade das Signal, dass irgendwo entfernt eine Drohne fliegt, sagt Ihor Chorny und greift nach dem Drohnendetektor im Auto. Das Gerät erinnert ein wenig an einen großen Gameboy mit Antennen. Kommt die Drohne näher, erscheint auf seinem Bildschirm das Bild der Drohnenkamera. So weiß Chorny, wen die Drohne ins Visier nimmt, wann er in Lebensgefahr ist.
2: Ich habe gestern mein Auto auf dem Bildschirm gesehen. Die Drohne ist über mich geflogen und begann abzustürzen. Sie wurde elektronisch gestört.
1: Ihor Chorny hat einen Störsender auf dem Dach seines gepanzerten Wagens, versteckt in einem Dachträger, in dem Urlauber normalerweise Skier transportieren. Das Gerät können die Fahrer über einen Knopf im Auto anschalten, wenn eine Drohne sie ins Visier genommen hat.
2: Wenn wir in die rote Zone fahren oder die Jungs eine Drohne hören oder der Detektor Alarm schlägt, dann gibt es hier einen Knopf, damit es für den Fahrer oder den Beifahrer leichter ist, den Störsender einzuschalten. Wenn die Drohne versucht anzugreifen, stürzt sie ab. Natürlich nur, wenn sie nicht an einem Glasfaserkabel hängt.
1: Drohnen an einem Glasfaserkabel senden keine Signale aus, die gestört werden können. Sie fliegen kilometerweit. So ist jeder Schritt nach draußen für die Menschen in Cherson lebensgefährlich.
2: Es ist ihnen egal, wen sie angreifen. Wenn ihre Batterie zur Neige geht, fliegen sie nicht zurück ans linke Ufer. Sie greifen egal wen an, einen Radfahrer, einen Passanten. Sie wollen einfach nur zeigen, dass sie etwas getroffen haben. Das sind Safaris auf Menschen. Sie sind einfach Mörder.
1: Als Russland die Ukraine 2022 überfällt, ist Cherson die erste größere Stadt, die von russischen Truppen besetzt wird. Nach 9 Monaten Besatzung gelingt es den ukrainischen Streitkräften, die Invasionstruppen auf die linke Uferseite des Dnipro zurückzudrängen. Ihor Chorny erinnert sich mit Schrecken an die Monate unter russischer Besatzung.
2: Manche Menschen, die in die Folterkeller gerieten, kamen nie wieder heraus. Manche wurden immer wieder vergewaltigt. Nicht einfach vergewaltigt, sondern mit Gegenständen. Das waren einmal ganz normale Jungs, aber sie haben das mental nicht ertragen. Heute sind sie psychisch krank. Dazu kommt noch Alkohol. Die Besatzung war ein Albtraum. Wenn sich das wiederholen würde, würden die Russen Leute wie uns, die helfen, sofort töten.
1: Noch immer beansprucht Russland die gesamte Region Cherson auf beiden Seiten des Dnipro für sich. Schon im September 2022 erklärt Russland die Annexion der ukrainischen Regionen Cherson, Saporischja, Donetsk und Luhansk. Einseitig und völkerrechtswidrig. Im Juni 2024, etwa einen Monat, bevor die gezielte Jagd mit Drohnen auf die Zivilbevölkerung in Cherson beginnt, erklärt Russlands Machthaber Putin:
5: Die Regionen Cherson und Saporischja sind genauso wie die Regionen Donetsk und Lugansk Teil der Russischen Föderation. Von einer Verletzung unserer staatlichen Einheit darf keine Rede sein. Der Wille des Volkes, zu Russland zu gehören, ist unantastbar. Die Frage ist ein für allemal geklärt und wird nicht weiter diskutiert.
1: Seither gehen Russlands Soldaten auf Menschenjagd, werfen mit ihren Drohnen von Monat zu Monat mehr Sprengladungen auf die Zivilisten am Boden ab. Zuletzt zählte die Regionalverwaltung von Cherson 6.500 Angriffe mit FPV-Drohnen innerhalb nur einer Woche. In der Stadt leben heute noch immer etwa 60.000 Menschen. Sie können oft aus finanziellen oder familiären Gründen nicht fliehen. Und viele von ihnen sind sich sicher, die russische Armee nutze die Stadt als Trainingsgelände und ihre Einwohner als lebendige Ziele. Davon ist auch Journalistin Sarina Zabriski überzeugt.
3: Wir wissen, dass die Piloten, die in Flugschulen in der Nähe von Rostow am Don und Moskau ausgebildet wurden, in die besetzten Gebiete der Region Cherson und Saporischja im Süden der Ukraine gebracht werden. Von dort greifen sie die Städte Cherson und Nikopol an. Sie machen das, weil die Entfernung so gering ist. Die Breite des Dnipro-Flusses beträgt hier etwa 800 Meter. Für die Drohnenpiloten ist es sehr einfach, den Fluss zu überqueren und mit der Jagd zu beginnen.
1: In Telegram-Kanälen mit zehntausenden Abonnenten werden Videos der Angriffe veröffentlicht. Oft im Stil eines Videospiels, unterlegt mit Musik, zeigen sie, wie Drohnen Zivilisten verfolgen und Sprengstoff auf sie abwerfen. Sie zeigen auch, dass die Piloten gute Sicht auf ihre Ziele haben und wissen, dass es sich um Zivilisten handelt. Auch die verantwortlichen Einheiten werden genannt. Drohneneinheiten der 18. Armee und des Verbands Dnepr der russischen Landstreitkräfte. Dazu werden Drohungen gepostet, die Menschen in der von Russland Soldaten ausgerufenen sogenannten Roten Zone sind besonders gefährdet.
5: Cherson, Rote Zone. Die Zivilbevölkerung hat noch nicht begriffen, dass sie mit so einer Einstellung zur Sicherheit nicht mehr lange zu leben hat. Aber jeder entscheidet selbst, wann und wo er im Krieg sterben will.
6: Zivilisten, die sich innerhalb der roten Zone bewegen, tun dies auf eigene Gefahr. Alles, was sich bewegt, ist per Definition ein Ziel.
5: Cherson, rote Zone. Verlasst die Stadt, bevor die Blätter von den Bäumen fallen. Ihr, deren Schicksal der Tod ist. Rettet euch. Oder zieht als letzten Ausweg in den nördlichen Stadtteil, jenseits der Eisenbahnlinie.
6: Wir werden mit den Wohnblöcken beginnen, in denen Generatoren und Gasgeräte installiert wurden. Wir werden die Stadt vor der Bodenoffensive vollständig säubern. Cherson wird in den heimischen Hafen zurückgebracht, egal wie. Wenn es notwendig ist, die Stadt dafür dem Erdboden gleichzumachen, dann wird es so kommen.
1: Auch vor dem Büro der Organisation Zilni Bowilni taucht plötzlich eine Drohne auf. Im Norden der Stadt, jenseits der Eisenbahnlinie. Soldaten versuchen, sie mit Gewehren abzuschießen. Die Region gilt in Cherson als sicher, als Insel des Lebens, wie die Menschen erzählen. Doch sicher ist in Cherson niemand. Denn neben den Hetzjagden in Gärten oder auf Gehwegen greifen russische Soldaten ebenso gezielt und systematisch Krankenwagen, Lieferwagen, Wohnhäuser, Supermärkte oder Wärmekraftwerke an. Nehmen der Bevölkerung die Lebensgrundlage mit verheerenden Folgen.
7: In der Nacht haben russische Truppen erneut Luftangriffe auf das Wärmekraftwerk von Cherson geflogen. Es ist nicht das erste Mal, doch dieses Mal hat die Anlage sehr schwere Schäden davongetragen. Daher können wir ehrlich gesagt nicht mehr damit rechnen, dass das Kraftwerk oder andere kritische Infrastruktureinrichtungen in diesem Winter funktionieren werden.
1: Man müsse ehrlich sein, warnt Oleksandr Prokudin, Gouverneur der Region Cherson, Ende August in einem Video. Im Winter könnten Strom- und Wärmeversorgung für längere Zeit ausfallen. Prokudin wendet sich mit einem nachdrücklichen Appell an Familien mit Kindern und ältere Menschen.
7: Wenn Sie Verwandte oder Freunde in sichereren Regionen haben, verlassen Sie die Stadt. Wenn Sie sich zu diesem Schritt entschließen, helfen wir Ihnen mit der Evakuierung, dem Transport, Unterbringung und Sozialhilfe.
1: Cherson solle unbewohnbar gebombt werden. Zu diesem Schluss kommt eine unabhängige internationale Untersuchungskommission der Vereinten Nationen. Die gewaltsame Vertreibung der Bevölkerung in Cherson könnte den Straftatbestand des Verbrechens gegen die Menschlichkeit erfüllen, heißt es in dem Bericht. Nach jahrelangem Terror kommt Russland diesem Ziel offenbar immer näher. In einem Transitzentrum für Geflüchtete wartet Viktoria mit ihrer 10-jährigen Tochter Jelisaweta auf den Bus, der sie an diesem Tag nach Deutschland bringen soll.
3: Wir wohnen in einer ländlichen Gegend mit Feldern und Gärten. Wenn man dort etwas Gemüse ernten will und eine Drohne kreisen hört, dann rennt man einfach. Man flüchtet sich ins Haus oder unter einen Baum. Der Pilot sieht dich schon von Weitem. Du hörst die Drohne nur, aber er sieht dich. Es ist schrecklich, einfach schrecklich. Für Kinder ist es unmöglich, sich dort aufzuhalten.
1: Viktoria ist erschöpft. Dunkle Augenringe zeichnen ihr Gesicht. Sie spricht leise, doch voller Wut. Denn eigentlich wolle sie ihre Heimat nicht verlassen. Habe die russische Besatzung ertragen, die Befreiung erlebt, die Überflutung nach der Sprengung des Kachowka-Staudamms 2023. Und dann die Jahre des Terrors, immer unter Beschuss von der anderen Uferseite.
3: Wir sind einfach müde. Schon 4,5 Jahre leben wir im Krieg. Für mich ist das schwer. Ich kann nicht mehr.
1: Erst gestern sei im Nachbarort eine Frau in ihrem Garten getötet worden, als sie dort ein Buch gelesen habe, berichtet Viktoria. In ihrem Viertel sei der Supermarkt und die Schule ihrer Tochter bereits zerstört worden. Sozialarbeiterin Alina registriert die Menschen, die Cherson verlassen wollen. Sie gehe nur noch zu Fuß zur Arbeit, berichtet sie.
8: Wir versuchen uns unter Bäumen oder Gebäuden zu verstecken. Wir versuchen uns so schnell wie möglich zu bewegen und zu Fuß zu gehen, da es in Autos oder Bussen äußerst gefährlich ist. Leider ist es in der ganzen Stadt gefährlich.
1: Die russischen Soldaten, berichtet Sozialarbeiterin Alina, würden sich immer perfidere Angriffstaktiken überlegen, um die Menschen aus Cherson zu vertreiben. Seit neuestem würden die Piloten die kleinen, wendigen Drohnen durch die Fenster in die Wohnungen der Leute fliegen und die Gebäude von innen niederbrennen. Das Inferno der brennenden Häuser könne sie regelmäßig von ihrem Balkon aus beobachten, sagt Alina.
8: Weil sie keine Menschen sind. Ich habe keine andere Erklärung dafür. Ein psychisch gesunder Mensch würde so etwas nicht tun. Er würde keinen unschuldigen Mann, keine unschuldige Frau und kein Kind töten. Das ergibt keinen Sinn. Das ist krank. Mir kommt es vor, als sei das für sie ein Witz, als würden sich die Drohnenpiloten lustig machen.
1: Die Internationale Untersuchungskommission der Vereinten Nationen fordert Russland auf, die systematischen Angriffe auf die Zivilbevölkerung in Cherson einzustellen. Kommt in ihrem Bericht aber gleichzeitig zu der Auffassung, bei den seit mehr als 2 Jahren andauernden Angriffen handele es sich um eine koordinierte staatliche Politik seitens der russischen Behörden, die darauf abziele, die Bevölkerung zu vertreiben. Journalistin Sarina Zabriskie wünscht sich mehr Aufmerksamkeit für dieses systematische Kriegsverbrechen.
3: Im Moment geschieht das im Stillen. Die Russen können mit immer mehr davonkommen. Wir brauchen den politischen Willen, dort mehr Verteidigungsmittel einzusetzen. Es geht nicht unbedingt um Waffen, sondern um elektronische Abwehrsysteme aller Art.
1: Zabriskie wünscht sich internationalen Druck und dass die Verantwortlichen zur Rechenschaft gezogen werden. Denn das Phänomen weitet sich in der Ukraine aus. Ähnliche gezielte Angriffe auf Zivilistinnen und Zivilisten werden mittlerweile auch an vielen anderen Frontabschnitten dokumentiert.
0: Rebecca Barth über russische Menschenjagd in der Stadt Cherson in der Ukraine.

0: Jeside wird man nicht, indem man irgendwann sagt, ach, ich trete jetzt zu dieser Religion über. Nee, Jeside ist man durch Herkunft. Viele Jesidinnen und Jesiden leben heute in der Diaspora, besonders viele in Deutschland, und viele halten auch hier an alten religiösen Regeln fest. Eine davon betrifft die Ehe. Geheiratet wird in der Regel nur innerhalb der eigenen Gemeinschaft und noch enger oft innerhalb von 3 Gruppen, in die Jesidinnen und Jesiden hineingeboren werden. Außenstehende sprechen dann schnell von einem Kastensystem. Viele Jesiden finden den Begriff aber falsch. Katharina Köll hat Jesidinnen und Jesiden in Deutschland getroffen für unser Religionsmagazin Tag für Tag.
1: Die 22-jährige Nahla Kaidi kommt gerade von der Arbeit, als wir uns an diesem Sommertag in Gelsenkirchen treffen. Sie ist studentische Hilfskraft im NRW-Zentrum für Talentförderung. 2015 floh Nahla mit ihrer Familie vor den IS-Truppen aus dem Irak nach Deutschland. Sie ist Jesidin aus Mosul. Wir haben uns getroffen, um über ein sehr persönliches Thema zu sprechen.
2: Also in den sozialen Medien gibt es auf jeden Fall sehr viele Vorurteile.
1: Eröffnet Nahla gleich zu Anfang des Gesprächs.
2: Allgemein über das Jesidentum wissen nicht Jesiden sehr wenig darüber.
1: Das würde wiederum zu Ressentiments gegenüber Jesiden führen. Deshalb sei es ihr wichtig, darüber aufzuklären, so die Jurastudentin. Vor allem von Muslimen werden sie oft als Ungläubige oder Teufelsanbeter dämonisiert, auch weil aus der Geschichte des Jesidentums nur wenig Schriftliches überliefert wurde. Nach der islamisch-arabischen Eroberung der Siedlungsgebiete der Jesiden im 7. Jahrhundert waren sie immer wieder Verfolgungen ausgesetzt. Dabei wurden viele ihrer Schriften zerstört. Heute erleben Jesiden immer wieder wegen der strengen Familienstrukturen Feindseligkeiten.
2: Weil die meisten dann immer so abgeschreckt, so wie ihr habt nochmal 3 Gruppen. Warum heiratet ihr nicht außerhalb Jesiden?
1: Jeside wird man nur durch Geburt, eine Konversion ist nicht erlaubt. Die jesidische Gesellschaft ist klar organisiert, erklärt Wael. Er ist Jeside mit syrischen Wurzeln, lebt in Berlin und neben seinem Studium zum Maschinenbau klärt er in den sozialen Netzwerken über jesidische und kurdische Geschichte auf.
3: Jesiden allgemein sind in 3 Erbgruppen, nenne ich das, aufgeteilt. Milit, Sheikh und Pir.
1: Eine Erbgruppe, so bezeichnet man die Familienverbünde, in die Jesiden hineingeboren werden und denen sie bis zum Tod angehören. Die Milits, die Schüler, bilden die größte Gruppe. Sheikhs und Pir sind die Priestergruppen und zuständig für religiöse und soziale Aufgaben wie Beschneidungen, Beerdigungen und Taufen.
3: Jeder dieser Gruppen hat innerhalb der Religion bestimmte Aufgaben und Verantwortung.
1: Wael ist 25 und gehört zur Gruppe der Sheikhs. Für ihn bedeutet das, dass er bestimmte Aufgaben übernehmen muss, wie schon seine Eltern und Großeltern, die zum Beispiel Heiratszeremonien durchführen. Sie geben die Rituale und lehren den nachfolgenden Generationen weiter. Eine große Verantwortung für ihn, so Wael.
3: Ich habe auch am Anfang paarmals Nein gesagt. Ich hatte Angst natürlich. Wie gesagt, ist auch eine Verantwortung, ne? Vor allem so bei Trauung. Man ist noch jung. Bei mir fehlt noch das Wissen. Ich bin keine gelehrte jesidische Person. Ich bin nicht an dieser Position, dass ich halt das Ganze mache.
1: Auch Peers gelten als Gelehrte und sollen die Spiritualität an Merits weitergeben. Diese werden in der Literatur oft als Laien bezeichnet. Eine Bezeichnung, die Wael ablehnt.
3: Die Merits sind so alle Jesiden, sage ich mal so, die halt von dieser Aufgabe befreit sind oder keine religiöse Aufgabe haben. Das bedeutet nicht, dass diese Menschen nicht beten oder nicht fasten, sondern halt, die haben keine anderen Aufgaben gegenüber anderen Jesiden, sage ich mal so. Es ist nicht so, dass man irgendwo steht, alle anderen darunter oder halt, dass man irgendwie oben ist oder besonders oder besser ist. Nein, es ist so ein Kreis, besser gesagt.
1: Auch innerhalb der jesidischen Gemeinschaft gäbe es oft unterschiedliche Sichtweisen auf die Erbgruppen, erzählt Wael. Das Thema entfacht auch auf Social Media Diskussionen, so wie dieses Video einer jesidischen TikTokerin.
4: Ja, die Jesiden haben ein traditionelles Kastensystem, das seit etwa 1000 Jahren besteht.
1: Die Bezeichnung Kastensystem ist umstritten, ähnlich wie die Abbildungen einer Pyramide, die die Erbgruppen als Hierarchie darstellen. Unten die Merits, oben an der Spitze die Sheikhs.
3: Bei so einem System hat eine Gruppe oder eine Familie eine bessere Position oder Stellung in der Gesellschaft, was bei uns aber nicht der Fall ist.
1: Diese Darstellung störe viele Jesiden und würde die Realität nicht widerspiegeln, so Wael.
3: Ich komme aus einer Scheich-Familie, das bedeutet nicht, dass ich besser bin oder besonders bin, beziehungsweise, dass ich einfach mehr Macht habe als andere Personen. Kastensystem ist eher so ein System, um Menschen zu trennen, Das ist bei uns auch nicht der Fall. Ganz im Gegenteil, das System, was wir haben, also Erbgruppen, bringt uns näher zusammen.
1: Der jesidische Autor Shaukedin Issa sieht es vor allem als Schutzmechanismus.
5: Dieses wurde aufgrund der massiven Verfolgung der Jesiden geschaffen, und zwar von unseren Oberhäuptern, damit ja die jesidische Gesellschaft zusammenhält.
1: Das Gebots- und Verbotssystem, das Heduset, vereint Gesellschaftsstruktur, die Heiratsregeln ebenso wie moralische und ethische Werte. Jesidische Ordensanhänger, die häufig auch Religionsphilosophen waren, integrierten im 13. Jahrhundert die schon zuvor existierenden familiären Strukturen in die Lehren des Jesidentums ein. Vor allem, um das Fortbestehen der Religion zu sichern und eine gesellschaftliche Struktur zu etablieren. Über Kritik daran wird nicht so gerne öffentlich gesprochen, auch aus Sorge vor Diskriminierung. Manche kritischen Fragen könnte er verstehen, doch Shaukedin Issa sieht es als unerlässlich an, dass die jesidische Gesellschaft an diesen Gruppen und den Regeln festhält.
5: Um die Gesellschaft zusammenzuhalten, dass jeder sich für jeden verantwortlich fühlt.
1: Für einen stärkeren Zusammenhalt unter den Gruppen soll das Konzept der Jenseitsgeschwister sorgen. Jeder Jeside wählt eine Jenseitsschwester oder einen Bruder aus einer jeweils anderen Erbgruppe aus. Die ausgewählte Person soll einem ein Leben lang zur Seite stehen. Doch weniger Austausch gibt es beim Thema Heiraten. Dort herrschen strenge Endogamie-Regeln. Jesidische Männer und Frauen dürfen nur innerhalb der jesidischen Gemeinschaft und nur in der jeweiligen Erbgruppe heiraten. Diese Regel stößt bei Außenstehenden oft auf Kritik. Nahla Kaidi erzählt, dass sie nie darüber nachgedacht hat, einen Nicht-Jesiden zu heiraten.
2: Für mich jetzt als Person wichtig, wenn man innerhalb der Religion heiratet, um einfach die Religion beizubehalten. Vor allem dadurch so viele Jesiden ermordet worden sind, gibt es Jesiden sehr wenige. Genau, und dann ist es wichtig für den Erhalt der Religion.
1: Nahla gehört der Gruppe der Merit an, so auch ihr Mann, den sie während ihres Jurastudiums in Bochum kennenlernte.
2: Also wir waren erstmal ganz lange, wie gesagt, befreundet, dann waren wir über 3 Jahre zusammen. Und für uns war von Anfang an klar, dass wir auch heiraten möchten.
1: Mit 20 heiratet Nahla in Oberhausen im Beisein von 800 Gästen. Doch was wäre, wenn ihr Mann einer anderen Erbgruppe angehören würde? Nahla wird nachdenklich.
2: Ich kann mir vorstellen, also wenn er zum Beispiel jetzt Sheikh wäre, dann würde bei mir zum Beispiel von Anfang an ausschließen, dass ich mich irgendwann mal in ihm verliebe.
1: In ihrem jesidischen Freundeskreis würde über die Erbgruppen nicht wirklich diskutiert.
2: Also wir machen ganz oft Spaß bei unseren Freunden darüber, dass so Sheikhs und Pirs so ein bisschen die Besonderen sind bei uns und so. Aber das ist natürlich alles mit Humor.
1: Dass man eben nur in seiner Erbgruppe heirate, sei in ihrem Kreis vollständig akzeptiert.
2: Ich glaube, das Thema Heiraten ist bei uns allgemein so ein Thema. Aber mit der Gruppen ist es in meinem Umkreis nicht wirklich das Thema.
1: Zwar gäbe es ab und zu Diskussionen unter jungen Jesiden und Jesidinnen über die strenge Endogamie, überwiegen würde für sie, wie für viele andere, das Jesidentum zu erhalten und den Traditionen treu zu bleiben.
6: Erbgruppen im Jesidentum, eine religiöse Tradition, in der Außenstehende oft eine Art jesidisches Kastensystem erkennen, eine Bezeichnung, die wiederum viele Jesiden aber ablehnen. Katharina Köll hat darüber mit Jesiden in Deutschland gesprochen.

0: Seit der Antike waren die Menschen in Griechenland und in Kleinasien, also der heutigen Türkei, eng verbunden. Sprachlich, historisch, kulturell. Das lässt sich nachlesen schon bei antiken Geschichtsschreibern wie Herodot. Und vor gut 100 Jahren, im Juli 1923, wurde diese Verbundenheit weitestgehend beendet durch den Vertrag von Lausanne. Nach dem Ersten Weltkrieg und dem darauffolgenden griechisch-türkischen Krieg wurde in Lausanne in der Schweiz etwas beschlossen, ein Bevölkerungsaustausch zwischen beiden Ländern mit dem Ziel, ethnisch und religiös einheitliche Nationalstaaten zu schaffen. Mehr als 1 Million in der Türkei lebende, vor allem orthodoxe Griechen wurden nach Griechenland umgesiedelt und rund 400.000 griechische Muslime wiederum in die Türkei. Aber in diesem Vertrag wurden bestimmte Orte von diesem Bevölkerungsaustausch explizit ausgenommen, etwa die Stadt Istanbul, also die Heimat des ökumenischen Patriarchats von Konstantinopel, also dem bedeutendsten Patriarchat der Orthodoxie, und die Region Thrakien im Nordosten Griechenlands an der Grenze zur Türkei. Mein Kollege Hüseyin Topel war dort und er hat in Thrakien eine Region erlebt, in der es bis heute Konflikte gibt, aber eben auch ein harmonisches Zusammenleben.
1: Eine Stadt ganz im Nordosten Griechenlands. Auf Griechisch heißt sie Xanthi, auf Türkisch Iskeche. Wer durch die historischen Straßen läuft, findet keine klare Grenze zwischen einem griechischen und einem muslimischen Teil der Stadt. Orthodoxe Kirchen gehören ebenso zum Stadtbild wie Moscheen und Minarette. Auf den Straßen hört man Griechisch und Türkisch. Muslime und orthodoxe Christen kaufen in denselben Geschäften ein, sitzen in denselben Cafés, leben Haus an Haus. Keine muslimische Vorstadt, kein Ghetto, sondern eine Stadt, deren Geschichten seit Jahrhunderten ineinandergreifen. Direkt am Wahrzeichen der Stadt, dem historischen Uhrenturm, führt Sunay ein traditionelles Café, das fast ausschließlich von Männern besucht wird. An diesem Tag sitzt der 70-jährige Sedat Karadaye gemeinsam mit 4 Freunden an einem der vielen Tische. Von Sunay bestellt er heute ein Tonic Water mit Eiswürfeln. Die Mittagssonne ist ohne eine kalte Erfrischung schwer auszuhalten.
2: Man kennt mich hier als Sedat Hoca. 1974 ging ich nach Saudi-Arabien, um an der Theologischen Fakultät der Islamischen Universität Medina zu studieren. Nach meinem Abschluss 1980 war ich hier in Westthrakien gemeinsam mit dem damaligen Mufti bei den religiösen, nationalen und minderheitspolitischen Auseinandersetzungen immer an vorderster Stelle dabei.
1: Warum die muslimische Minderheit überhaupt einen besonderen Status besitzt, führt gut 100 Jahre zurück, 1923. Das Osmanische Reich ist untergegangen. Griechenland und die neu entstandene Republik Türkei haben einen Krieg hinter sich. Hunderttausende Menschen sind bereits geflohen oder vertrieben worden. In Lausanne in der Schweiz wird eine neue Ordnung vereinbart. Eine eigene Konvention sieht einen verpflichtenden Bevölkerungsaustausch, eine Zwangsumsiedlung vor. Maßgeblich ist dabei die Religion. Griechisch-orthodoxe Bewohner der Türkei müssen nach Griechenland, muslimische Bewohner Griechenlands hingegen in die Türkei. Ausdrücklich davon ausgenommen waren die griechisch-orthodoxen Einwohner Istanbuls und die Muslime Westthrakiens. Der Friedensvertrag von Lausanne regelt zugleich für sie den Minderheitenschutz. Die entsprechenden Bestimmungen sichern den Minderheiten Religionsfreiheit, eigene Einrichtungen und Rechte im Bildungs- und Sprachbereich, so der Historiker Rasim Marz.
3: Die Vereinbarung, die zwischen Griechenland und der Türkei 1923 in Lausanne getroffen wurden, zielten von griechischer Seite darauf ab, die Zukunft der griechischen Gemeinde in Istanbul zu sichern und die weitere Existenz des Patriarchats für die orthodoxe Kirche zu gewährleisten. Von türkischer Seite aus war die türkische Präsenz in Thrakien ein außenpolitischer Gewinn.
1: Der Verbleib der türkischen Minderheit in Westthrakien verhinderte trotz der griechischen Souveränität über das Gebiet eine vollständige Vertreibung direkt vor den Toren der Türkei. Bis heute existieren deshalb Minderheitenschulen, Moscheen und muslimische Stiftungen. Der Islam ist hier kein Import der vergangenen Jahrzehnte. Er ist seit Jahrhunderten in dieser Gegend verwurzelt.
4: Alhamdulillahi Rabbil Alamin.
1: Freitagmittag in Xanthi. Die Çınar-Moschee wurde im 18. Jahrhundert erbaut. Der Vorbeter hält die Predigt. Dann stellen sich die Männer Schulter an Schulter zum Gebet. Bei aller Kritik an der griechischen Minderheitenpolitik, das religiöse Leben sei nie unterdrückt worden, meint Sedat Karadayı.
2: Die kommunistische Unterdrückung, wie es sie in Bulgarien gab, haben wir religiös nicht erlebt. Hier wurden die Moscheen niemals geschlossen. Auch der Gebetsruf ist nie verstummt.
1: Man begegnet in Xanthi einer erstaunlich eng miteinander lebenden Bevölkerung. Moscheen stehen mitten in der Stadt. In den Dörfern, in den Bergen, den Rhodopen prägen Minarette die Landschaft. Türkisch hört man auf der Straße, in Geschäften und in den Häusern. Auch gesellschaftlich ist Xanthi nicht sichtbar in zwei Welten geteilt. Menschen, die sich als ethnische Türken verstehen, leben neben Griechen. Muslimische und orthodoxe Familien begegnen sich auf denselben Märkten, in denselben Geschäften, in denselben Straßen. Das heißt allerdings nicht, dass es keine Konflikte gibt. Religiöse Freiheit bedeutete nicht automatisch politische und gesellschaftliche Gleichbehandlung. Vor allem dann, wenn sich das Verhältnis zwischen Griechenland und der Türkei verschlechterte. Beispielsweise als sich der Streit um Zypern zuspitzte, gerieten auch die Minderheiten unter Druck. Der Historiker Rasim Marz macht auf eine besonders harte Folge dieser Politik aufmerksam.
3: Eine andere Form der Repression erfuhren die griechischen Türken bis in die 1990er Jahre hinein durch die Aberkennung der griechischen Staatsbürgerschaft bei versuchter oder erfolgter Emigration ins Ausland oder zum Beispiel in die Türkei, wo ihnen letztendlich an der Grenze mitgeteilt wurde, dass ihnen die Staatsbürgerschaft aberkannt wurde. So verloren bis 1998 geschätzungsweise 60.000 Türken die griechische Staatsbürgerschaft.
1: Sedat Karadayı erinnert sich daran, dass es über mehrere Jahrzehnte für die muslimische, überwiegend türkischstämmige Minderheit extrem schwierig bis unmöglich war, Häuser oder Grundstücke zu erwerben. Viele Menschen hätten ihre Grundstücke verkauft und seien in die Türkei oder nach Westeuropa ausgewandert. Doch seitdem Griechenland 1981 der EU beigetreten ist, habe sich vieles verändert.
2: Später, nach den 90er Jahren, kam auch Europa stärker ins Spiel. Mit dem europäischen Einfluss hat sich die Lage etwas verbessert. Aber über viele Jahre hinweg haben wir dennoch viele Einschränkungen und Druck erlebt.
1: Der europäische Rechtsrahmen wurde für die Minderheit zunehmend zu einer weiteren Referenz Lehm-Lausanne. Doch einige Konflikte bleiben bestehen. Einer davon beginnt schon bei einem einzigen Wort, Türkisch. Der Vertrag von Lausanne bezeichnet die Gemeinschaft als muslimische Minderheit, nicht als türkische Minderheit. Zur muslimischen Bevölkerung Westthrakiens gehören nicht nur türkischsprachige Muslime, sondern auch die bulgarischsprachige Minderheit der Pomaken und muslimische Roma. Viele Menschen in Xanthi wiederum verstehen sich ganz selbstverständlich als griechische Staatsbürger und zugleich ethnisch als Türken. Für Sedat Karadayı ist genau diese Selbstbezeichnung ein Minderheitenrecht.
2: Warum? Weil dort nicht Türkisch steht, sondern Muslim. In Lausanne steht Muslim. Wir haben ja gesagt, damals wurde zwischen Muslimen und Nicht-Muslimen unterschieden. Aber mit wem hast du diesen Vertrag geschlossen? Du hast ihn doch nicht mit Pakistan, Indien oder Saudi-Arabien geschlossen.
1: Dass die Türkei Vertragspartner war, bedeutet juristisch nicht, dass Lausanne die gesamte muslimische Minderheit ethnisch als türkisch definiert. Doch über Jahrzehnte wurden solche Fragen immer wieder Teil der Auseinandersetzung zwischen Athen und Ankara. Rasim Marz fasst das Verhältnis so zusammen.
3: Die Minderheiten in Griechenland und in der Türkei sind jeweils zum Spielball der zwei Schutzmächte geworden.
1: Wie gegenwärtig der Konflikt um Identität noch ist, zeigte sich noch im Juni 2025. Griechische Gerichte hatten die Registrierung des Kulturvereins türkischer Frauen der Präfektur Xanthi abgelehnt. Der Europäische Gerichtshof für Menschenrechte stellte eine Verletzung der Vereinigungsfreiheit fest und die Konflikte reichen weiter. Zu ihnen gehört die Frage, wer die religiösen Autoritäten bestimmt. Die Muftis. Es geht darum, ob der griechische Staat sie ernennt oder die Muslime vor Ort den Mufti wählen können. Sedat Karadayı verweist dabei auf eine Besonderheit Westthrakiens. Der Mufti hat bis heute nicht nur eine religiöse Funktion, sondern hat auch rechtliche Kompetenzen.
2: Wenn man hier von einem Mufti-Amt spricht, ist das nicht mit einem Mufti-Amt in der Türkei vergleichbar. Denn der Mufti von Xanthi ist hier gleichzeitig auch ein religiöser Richter.
1: Die Muftis können innerhalb der muslimischen Minderheit über Eheschließungen, Scheidungen, Unterhalt und Erbschaftsangelegenheiten entscheiden, nach islamischem Religionsrecht. Eine Besonderheit innerhalb der Europäischen Union. Diese Kompetenzen ergeben sich aus einem Geflecht älterer Vereinbarungen und griechischen Rechts. Wer Westthrakien aber nur über diese politischen Konflikte erzählt, erzählt nur einen Teil der Geschichte. Denn ein paar Straßen weiter zeigt sich ein ganz anderes Xanthi. Der historische Kapalıçarşı, der traditionelle Markt von Xanthi, geht in seinen historischen Strukturen auf die osmanische Zeit zurück. Heute findet man hier Fischer und Metzger, Händler und kleine Cafés. Und mittendrin Yorgos Bazakidis. Yorgos ist Grieche und Metzger. Zumindest ist das sein Beruf. Denn nebenbei ist er leidenschaftlicher Historiker und Autor. Er beschäftigt sich mit der Geschichte seiner Heimatstadt. Auf der Suche nach alten Quellen lernte er Sedat Karadayı kennen. Heute sind die beiden gute Freunde. Und sie ergänzen sich. Die osmanische Verwaltung hinterließ enorme Mengen an Schriftstücken. Grundstücksakten, Beschwerden, Strafprotokolle, Urteile. Die Dokumente erzählen nicht nur große Geschichten, sondern manchmal ziemlich kleine, aber entscheidende Details aus dem Alltag. Yorgos kann diese osmanischen Texte nicht selbst lesen. Sedat schon. Also sitzen beide regelmäßig zusammen. Sedat entziffert, Yorgos hört zu und weil Yorgos nur etwas Türkisch versteht, übersetzt Sedat ihm das Gelesene gleich noch ins Griechische. Diesmal stoßen sie auf eine besonders bildhafte Strafakte. Sie beginnt mit Ziegen. Die Tiere sind in den Garten eines Mannes gelaufen. Der will sie vertreiben, also wirft er Steine nach ihnen. Doch einer der Steine trifft nicht die Ziegen, sondern eine 60-jährige Frau am Kopf. Sie stirbt. Sedat liest weiter. Der Mann wird verurteilt. 15 Jahre Gefängnis.
5: Put it in the stones, in the courts, but one stone goes to the head of the woman, Altmuşyasında.
1: Yorgos schaut Sedat ungläubig an. Sedat erklärt noch einmal. Dann schmunzeln beide über diese Verkettung der Ereignisse und darüber, wie trocken die alte Verwaltung ein solches Drama protokolliert hat. Vielleicht erzählt diese gemeinsame Archivrecherche und die Freundschaft dieser beiden Männer mehr über Xanthi als mancher politische Konflikt. Das Zusammenleben hier besteht eben nicht nur aus dem Vertrag von Lausanne, Minderheitenrechten und den Spannungen zwischen Athen und Ankara. Der Alltag von Xanthi erzählt eine bemerkenswert friedliche Geschichte des Zusammenlebens von Muslimen und orthodoxen Christen.
6: Interreligiöses Zusammenleben zwischen Muslimen und Christen, ein Beitrag aus unserem Religionsmagazin Tag für Tag war das hier in der Radionacht. Hier kommen jetzt gleich die 2 Uhr Nachrichten und dann geht's weiter in der Radionacht mit einer spannenden Diskussionsrunde zu der Frage, wie es eigentlich nach der Wahl in Sachsen-Anhalt weitergeht.

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1: Zwei Uhr. Die Nachrichten. Bundeskanzler Merz hat sich skeptisch zu den Erfolgschancen eines möglichen AfD-Verbotsverfahrens geäußert. Man könne das immer wieder prüfen, aber es gebe dafür eine sehr hohe Hürde, sagte der CDU-Vorsitzende bei einer gemeinsamen Pressekonferenz mit EU-Ratspräsident Costa in Berlin. Merz sagte weiter, seine Priorität sei die politische Auseinandersetzung mit der AfD und der Versuch, die Wähler für die Mitte zurückzugewinnen. Ihnen müsse ein überzeugendes politisches Angebot gemacht werden, das auch ihre Befürchtungen und ihre Vorbehalte ernst nehme, die sie gegen die gegenwärtige Politik hätten. Der nordrhein-westfälische Ministerpräsident Wüst, CDU, hatte nach dem Wahlsieg der AfD in Sachsen-Anhalt eine Bund-Länder-Arbeitsgruppe zum verfassungsrechtlichen Umgang mit der Partei gefordert. Nach der Landtagswahl in Sachsen-Anhalt will das BSW Gespräche mit der AfD über eine mögliche Zusammenarbeit führen. Der Landesvorstand beschloss einstimmig, das Angebot der AfD anzunehmen. Ein Sprecher sagte, bei dem Treffen werde es um die Themen Energieversorgung, Bildung und Friedenspolitik gehen. Vertreter von CDU, SPD, Grünen und Linken hatten das Gesprächsangebot der AfD ausgeschlagen. BSW-Spitzenkandidat Schulze kritisierte diese Entscheidungen. Dass andere Parteien bereits das Gespräch an sich ablehnten, halte er für einen schlechten politischen Umgang und für kein gutes Zeichen für die demokratische Kultur in Deutschland. Die Regierungsbildung ist in Sachsen-Anhalt nach der Landtagswahl kompliziert. Die AfD hat mit Abstand die meisten Stimmen erhalten, eine Alleinregierung jedoch verpasst. Der Vorsitzende des CDU-Arbeitnehmerflügels Radke hat Änderungen an der geplanten Einkommensteuerreform der Bundesregierung gefordert. Bürger und Unternehmen müssten deutlich stärker entlastet werden, sagte Radke der Rheinischen Post. Zur Gegenfinanzierung forderte der CDU-Politiker den Abbau von Subventionen sowie den Verzicht auf die Ausweitung der Mütterrente. Einem Bericht der Bild-Zeitung zufolge wächst in der Unionsfraktion der Widerstand gegen die Steuerpläne der Bundesregierung. Mehrere Abgeordnete fordern demnach zumindest einen vollständigen Ausgleich der kalten Progressionen im kommenden Jahr. Das Bundeskabinett hatte den Gesetzentwurf von Finanzminister Klingbeil Anfang des Monats auf den parlamentarischen Weg gebracht. Vorgesehen ist eine Entlastung von rund 10 Milliarden Euro, primär für Familien mit Kindern sowie Menschen mit kleineren und mittleren Einkommen. Der Bundestag setzt heute seine Beratungen über die einzelnen Etats des Haushalts 2027 fort. Für den neuen Gesundheitsminister Linnemann wird es die erste Rede als Ressortchef im Plenum sein. Zu Beginn geht es am Morgen um den Etat von Bundesinnenminister Dobrindt, der um gut 950 Millionen Euro auf 16,7 Milliarden Euro wachsen soll. Hintergrund ist die aktuelle Bedrohungslage, die aus Sicht der Bundesregierung mehr Personal bei den Sicherheitsbehörden erfordert. Ebenfalls eingebracht werden die Einzeletats für Justiz, Landwirtschaft, Bildung und Wohnen. Extreme Wetterereignisse infolge des Klimawandels führen nach einer Auswertung des UNO-Kinderhilfswerks UNICEF immer häufiger zu Unterrichtsausfall. Wie die Organisation in Genf mitteilte, waren im vergangenen Jahr weltweit mehr als 171 Millionen Schülerinnen und Schüler betroffen. Die häufigsten Ursachen für den Unterrichtsausfall seien Stürme, Überschwemmungen sowie Hitzewellen gewesen. Schulen wurden beschädigt oder mussten zeitweise schließen. In Pakistan beispielsweise habe sich nach Monsunüberschwemmungen das neue Schuljahr für mehr als 28 Millionen Schülerinnen und Schüler deutlich verzögert. UNICEF warnte vor den langfristigen Folgen. Besonders Mädchen in ärmeren Ländern seien gefährdet, weil diese nach längeren Unterbrechungen teilweise nicht in die Schule zurückkehrten. Das Wetter. In der Nacht im Norden und direkt an den Alpen viele Wolken und noch etwas Regen. Sonst wolkig oder gering bewölkt. 14 bis